0: Die Zahl der Anträge auf Kriegsdienstverweigerung ist in diesem Jahr stark gestiegen. Wie die Funke-Medien berichten, gingen beim Bundesamt für Familie und zivilgesellschaftliche Aufgaben bis Ende August rund 12.100 Anträge ein. Das waren mehr als dreimal so viele wie im gesamten vergangenen Jahr. Ein möglicher Grund ist das neue Wehrdienstmodernisierungsgesetz. Es trat im Januar in Kraft und verpflichtet alle Männer ab dem Jahrgang 2008, einen Fragebogen zu ihrer Eignung für den Dienst an der Waffe auszufüllen. Eine Wehrpflicht besteht weiterhin nicht. Sie wurde vor 15 Jahren ausgesetzt. Der Kriegsdienst mit der Waffe kann aber vorsorglich verweigert werden. In den vergangenen Wochen hatten junge Menschen in zahlreichen Städten gegen eine mögliche Wiedereinführung der Wehrpflicht demonstriert. Einen Monat nach der Wahl in Sachsen-Anhalt tritt heute in Magdeburg der Landtag zu seiner konstituierenden Sitzung zusammen. Zunächst müssen die Abgeordneten den Parlamentspräsidenten bestimmen. Die AfD als stärkste Fraktion hat ihren bisherigen parlamentarischen Geschäftsführer Rausch vorgeschlagen. Die in Sachsen-Anhalt vom Verfassungsschutz als gesichert rechtsextrem eingestufte AfD könnte damit zum ersten Mal einen Landtagspräsidenten stellen. Dafür hat die Fraktion mit dem BSW die Absprache getroffen, dass auch sie den Kandidaten unterstützt. Damit könnte Rausch die erforderliche Mehrheit von 42 Stimmen erreichen. Die AfD verfügt über 39 Mandate, das BSW über 5. Ebenfalls im Parlament vertreten sind CDU, Linke, SPD und Grüne. Bis zur Abstimmung über den Landtagspräsidenten wird die Sitzung von der linken Politikerin von Angern als dienstälteste Parlamentarierin geleitet. Sie hatte die geplante Wahl eines AfD-Politikers zum Parlamentspräsidenten von Sachsen-Anhalt zuletzt mit dem NS-Verbrecher Göring in Verbindung gebracht, der als Reichstagspräsident ab 1932 erheblich daran beteiligt war, Hitler den Weg an die Macht zu ebnen. In Frankreich wollen Schülerinnen und Schüler erneut landesweit für bessere Lernbedingungen demonstrieren. Sie fordern unter anderem mehr Lehrer, kürzere Schultage und kleinere Klassen. Am Mittag soll es in Paris eine Demonstration auf dem Place de la République geben. Auch zahlreiche Organisationen und Bildungsgewerkschaften haben zu Kundgebungen aufgerufen. Die Schülerproteste in Frankreich dauern seit Wochen an. Teilweise kam es zu gewalttätigen Auseinandersetzungen mit der Polizei. Ähnliche Demonstrationen finden in Belgien statt. Dort wurden nach gewaltsamen Zusammenstößen 18 Polizisten verletzt und Dutzende Menschen festgenommen. Die 78. Frankfurter Buchmesse beginnt. Am Nachmittag wird der Pavillon des Gastlandes Tschechien offiziell eröffnet. Ab morgen ist die Messe zunächst für Fachbesucher geöffnet, ab Freitag dann auch für das breite Publikum. Auf 10 Bühnen treten bis Sonntag mehr als 1000 Rednerinnen und Redner auf. Zum Abschluss wird der Friedenspreis des deutschen Buchhandels dem französisch-britischen Juristen und Schriftsteller Philippe Sands verliehen. Gestern, am Vorabend der Messe, wurde bereits der deutsche Buchpreis verliehen. Ausgezeichnet wurde Sheida Basia für ihren Roman Die Lücken. Abschließend das Wetter. In der Nacht im Norden stark bewölkt, vereinzelt Schauer. Sonst gering bewölkt oder klar, Tiefstwerte 16 bis 5 Grad. Am Tag in der Mitte und im Süden nach Nebelauflösung heiter und trocken, im Norden und im Südosten mit etwas Regen 17 bis 24 Grad. Und die weiteren Aussichten? Am Mittwoch verbreitet sonnig, im Nordwesten bereits wolkiger, später auch zunehmend im Westen mehr Wolken und ab dem Abend Schauer oder Gewitter 17 bis 25 Grad. Das waren die Nachrichten.
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2: Am Mikrofon Daniel Heinrich. Wir blicken in der Radionacht gleich nach Brasilien. Die Bürgerinnen und Bürger waren aufgerufen zu wählen. Erste Runde Präsidentschaftswahlen und beide Kandidaten, das bedeutet der linke Amtsinhaber Lula da Silva auf der einen und der rechte Senator Bolsonaro, Sohn des ehemaligen Präsidenten, haben etwa gleich viele Stimmen erhalten. Nun soll eine Stichwahl Ende des Monats entscheiden. Und die USA haben Bolsonaro Junior im Wahlkampf unterstützt. Wir schauen angesichts dessen auf die Lateinamerika-Strategie der USA, unter anderem gleich mehr hier in der Radionacht im Deutschlandfunk.

0: Bundeskanzler Friedrich Merz hat der Ukraine 1 Milliarde Euro aus bereits bewilligten Haushaltsmitteln versprochen. Und gleichzeitig hat er eben jene Unterstützung gegen Kritik in Deutschland verteidigt. Einen Hebel, den die Bundesregierung bei der Unterstützung Kiews hätte, nutzt sie bisher nur unzureichend, kommentiert Sabine Adler.
1: Kiew ist seit Monaten schon Frontstadt, vorbei die Zeit, als die Hauptstadt der am besten geschützte Ort des Landes war, selbst wenn es auch dort zwischendurch sehr gefährlich werden konnte. Je weniger russische Raketen und schnelle Drohnen die Ukraine jetzt abfängt, desto stärker greift die russische Armee sie an. Mit diesen Kriegsverbrechen an der ukrainischen Zivilbevölkerung will Wladimir Putin an jedem einzelnen Tag ihren Widerstandsgeist brechen und den der Verbündeten gleich mit. Umso wichtiger sind Gesten der Solidarität wie die vom Bundeskanzler mit seinem Besuch, bei dem er weit mehr mitbrachte als warme Worte. Friedrich Merz sicherte der Ukraine bei seinem Besuch weiter die volle Unterstützung zu, wissend, dass immer weniger Bundesbürger hinter ihm stehen. Das russische Gift, das die Unterstützer der Ukraine lähmen soll, hat seine Wirkung getan. Putins nützliche Helfer aus AfD und BSW spielen ständig die Sozialausgaben gegen die Rüstungshilfe aus, auch wenn die Ukraine ihre Kampferfahrungen längst an die NATO weitergibt und ihr hilft bei der Beschaffung praxiserprobter und zugleich kostengünstiger Waffen. Eine bislang unterschätzte Rolle spielen die nach Deutschland geflohenen Ukrainerinnen und Ukrainer. Sie könnten mehr tun für ihre Heimat. Dazu müssen sie nicht nach Hause zurück, sondern hier arbeiten. Warum geht das bei ihren Landsleuten, die in Tschechien, Polen oder den Niederlanden Zuflucht gesucht haben? 70% der Ukrainer dort haben Arbeit, in Deutschland aber keine 40%. Als ein Grund wird die fehlende Kinderbetreuung genannt. Erstaunlich sind doch die Ukrainerinnen, die sich zu Hause auch nicht auf den Staat verlassen, geübt in der Improvisation. Eine selbstorganisierte Kinderbetreuung wäre dort für sie ein eher kleineres Problem. Außerdem sollte doch längstens Schluss sein mit der Zeitverschwendung, erst einen Sprachkurs zu machen und dann auf Jobsuche zu gehen, weil wer arbeitet, sich schneller verständigen kann. Zudem werden Berufsabschlüsse, und das richtet sich an deutsche Behörden, nach wie vor nur im Schneckentempo anerkannt. Jeder Ukrainer, der in Deutschland arbeitet und somit kein Bürgergeld mehr bezieht, leistet einen Beitrag für den Schutz seines Landes. Denn so wird Geld frei für die deutsche Verteidigungshilfe, ohne insgesamt mehr auszugeben. Wer in Deutschland arbeitet, verteidigt damit auch seine ukrainische Heimat und nimmt manchem Kritiker hier den Wind aus den Segeln.
0: Sabine Adler kommentierte.

0: Die Harvard-Historikerin Jill Lepore hat schon einige spannende Bücher über die USA publiziert, zuletzt über die amerikanische Verfassung. Nun erscheint ein weiterer Titel, Die Regierung der Maschinen. Darin greift die Autorin das Thema KI auf, welchen Einfluss die künstliche Intelligenz auf Wirtschaft, Politik, Gesellschaft haben wird. Darüber wird viel diskutiert. Lepore wagt einen anderen Blick auf das Thema. Sie schaut auf die schon jetzt reale Herrschaft der Menschen und Firmen, die hinter den Maschinen stehen. Christoph Drösser hat das Buch gelesen, mit der Autorin gesprochen.
1: Der Untertitel des Buchs, im Englischen der Haupttitel, trifft das Anliegen der Autorin besser. Aufstieg und Fall des künstlichen Staats. Die kalifornischen Tech-Firmen prägen schon jetzt die Zukunft unserer Gesellschaft, das Leben jedes Einzelnen und das ohne jegliche demokratische Legitimation. Dabei beteuern sie, dass sie ja nur unser Bestes wollten und der Fortschritt sowieso nicht aufzuhalten sei.
2: Der künstliche Staat beruht auf zwei Vorstellungen. Die erste ist die mechanische Philosophie, die Vorstellung, dass alles – die natürliche Umwelt, das gesamte Universum eine Maschine ist, die nach herleitbaren Gesetzen funktioniert, nach quantifizierbaren, berechenbaren und vorhersagbaren Regeln. Die zweite ist der technologische Determinismus, die Vorstellung, dass Maschinen den Verlauf der Geschichte bestimmen und für einen beständigen Fortschritt stehen.
1: Die erste Vorstellung, sagt die Autorin, stammt aus dem 17. Jahrhundert, die zweite aus dem 19. Die hippen Tech-Bros der Gegenwart haben also historische Vorläufer. Und in den 1930er Jahren gab es schon einmal eine Bewegung, die die Demokratie durch eine Technokratie ersetzen wollte, erzählt die Autorin.
3: In North America, a movement emerged.
2: In Nordamerika entstand eine Bewegung namens Technocracy Incorporated, die sich als Alternative zum Kommunismus oder Faschismus positionierte, sich aber auch gegen die Demokratie stellte und in den frühen 1930er Jahren eine recht bedeutende Anhängerschaft hatte. Die Technokraten glaubten, dass es keine Wahlen, kein Geld und keine Banken geben sollte. Die Gesellschaft sollte von Ingenieuren und Wissenschaftlern geführt werden, die jedem Menschen im Interesse einer höheren Effizienz eine Nummer zuweisen würden.
1: Einer der Protagonisten, ein Mann namens Joshua Haldeman, lebte in Kanada, aber als die technokratische Bewegung dort verboten wurde, suchte er sich 1950 eine neue ideologische Heimat in Südafrika, wo gerade die Apartheid ausgerufen worden war. Er verbreitete dort rassistische und antisemitische Hetzschriften. Im Jahr 1971 wurde sein Enkel geboren, dessen Name Elon Musk. Hier wird die Kontinuität zu antidemokratischen Vorstellungen der Vergangenheit ganz persönlich. Die Autorin wehrt sich vor allem gegen die Vorstellung, dass die technische Entwicklung quasi naturgesetzlich abliefe.
2: Der liberale Staat ermöglichte in der zweiten Hälfte des 20. Jahrhunderts den Aufstieg des künstlichen Staates. Er machte ihn nicht unausweichlich. Die digitale Revolution musste nicht so ablaufen, wie dies im Bereich von Politik und Regierungssystem geschah. Sie verlief in dieser Form

0: Rechenzentren ab. Nicht unbedingt, weil sie darüber gut informiert wären. Rechenzentren sind die sichtbare Verkörperung all der Dinge, über die sich die Menschen Sorgen machen. Man weiß, dass etwas nicht stimmt, aber man kann es nicht sehen, fühlen oder anfassen. Und dann wird in der eigenen Gemeinde ein Rechenzentrum geplant, das größer ist als eine Stadt. Oh, jetzt kann ich es sehen. Das Ding, das so lange unsichtbar war. Die Größe und Macht dieses Apparats, an den ich gebunden bin und von dem ich mich nur schwer lösen kann.
1: Jill Lepore ist keine Technikstürmerin. Sie sieht ein, dass viele Detailentscheidungen in der Gesellschaft von Expertinnen und Experten getroffen werden müssen und dass die sich dabei natürlich auch der digitalen Werkzeuge bedienen. Es geht ihr darum, dass die Menschen und ihre demokratischen Institutionen dabei noch das Sagen haben. Ich frage Sie daher ganz provokativ, wäre eine allwissende KI nicht ein besserer Präsident als Donald Trump?
2: No. Because it would impoverish.
0: Nein, denn das würde die Menschen verarmen lassen und entrechten. Beim Einsatz künstlicher Intelligenz dürfen wir nicht nur fragen, wäre es besser, wäre es billiger, wäre es schneller? Vielleicht könnte Ihre jährliche Vorsorgeuntersuchung kostengünstiger von einem Roboter durchgeführt werden. Der findet vielleicht sogar mehr Probleme. Aber es gibt Gründe dafür, dass wir lieber einen Menschen als Arzt hätten als einen Roboter. Auch wenn der nicht ganz so gut ist.
2: We would rather have a human be our doctor than a robot be our doctor, even if it's not as good a doctor.
1: Lepore zieht eine Parallele zwischen der Herrschaft der Algorithmen über die Menschen und der Unterwerfung der Natur durch unsere Zivilisation. Ihr Buch gipfelt in einem dramatischen Schlussappell.
0: Kette dich nicht an einen Computer. Zieh den Stecker. Wenn du alle Bäume fällst und alle Tiere tötest, wirst du sterben. Der Einsatz von Robotern zur Kriegsführung wird immer zurückschlagen. Eines Tages werden sie gegen dich Krieg führen.
1: Und damit sind wir dann schließlich doch bei den autonomen Mördermaschinen. Jill Lepores Buch ist das beste Argument dafür, dass die Geisteswissenschaften uns etwas zu sagen haben in der sich exponentiell beschleunigenden technischen Welt. Diese Welt wird immer noch von Menschen gemacht und deren Ideologie hat historische Wurzeln, die in diesem Buch auf fesselnde Art aufbereitet werden.
3: Meint Christoph Drösser über das Buch von Jill Lepore, die diese Woche übrigens auch auf der Buchmesse in Frankfurt sein wird. Titel des Buches: Die Regierung der Maschinen, Aufstieg und Fall des künstlichen Staates. Bei CH Beck erschienen, übersetzt von Werner Roller und Annabel Zettel. 381 Seiten, 29,90 €.

0: Brasilien wollte am Wochenende einen neuen Präsidenten wählen. Die Umfragen sahen Amtsinhaber Lula da Silva vorn. Nun lagen er und der rechte Gegenkandidat Bolsonaro etwa gleich auf. Es wird eine Stichwahl geben. Die USA wollen Bolsonaro an der Spitze des Staates. Das ist Teil ihrer Lateinamerika-Strategie. Zu dieser Strategie sind gerade zwei Bücher erschienen. Einmal Stefan Rinke, von Monroe zu Trump, eine kurze Geschichte der US-Interventionen in Lateinamerika, und Tobias Lambert, Zurück in den Hinterhof, die USA und Lateinamerika. Meine Kollegin Nina Vogt hat beide Bücher gelesen.
1: Kriegsschiffe und Kampfflugzeuge vor der Küste Venezuelas. Tödliche Angriffe auf vermeintliche Drogenschmugglerboote in der Karibik. So begann vor rund einem Jahr eine Operation des US-Militärs, die wenige Monate später in der Gefangennahme des venezolanischen Machthabers Nicolas Maduro gipfeln sollte. Es war ein Herbst der Einmischung, auch auf politischer Ebene. Vor den Wahlen in Argentinien und Honduras drohte US-Präsident Donald Trump offen und erfolgreich damit, Finanzhilfen zu streichen, sollten seine Favoriten nicht gewinnen. Kurz darauf veröffentlichte die US-Regierung ihre Nationalisierungsstrategie.

0: nationale Sicherheitsstrategie, in deren Schlepptau ein neuer Begriff die Runde machte, Donroe-Doktrin. Und ein altbekannter, Hinterhof. Inzwischen liegen gleich zwei neue deutschsprachige Sachbücher vor, die diese Ereignisse und Schlagworte einordnen. Von Monroe zu Trump, eine kurze Geschichte der US-Interventionen in Lateinamerika, hat der Historiker Stefan Rinke von der Freien Universität Berlin seinen Blick auf die Vorgeschichte der Trumpschen Einflussnahme genannt. Denn in der Sicherheitsstrategie beruft Donald Trump sich auf die Doktrin des früheren Präsidenten James Monroe aus dem Jahr 1823, daher das Wortspiel. Die Monroe-Doktrin sollte ursprünglich die Europäer aus der Region zurückdrängen, wurde aber zur Leitlinie für eine Vormachtstellung der USA umgedeutet. Rinke bezeichnet sie als Grundlage des US-amerikanischen Interventionismus. Und dazu gehört auch das Bild von den Nachbarn im Süden als Hinterhof der Vereinigten Staaten. Wie sich die Beziehungen auf dem Doppelkontinent bis ins Jahr 2026 entwickelt haben, beschreibt der Journalist Tobias Lambert in »Zurück in den Hinterhof, die USA und Lateinamerika«. Beide Autoren stellen primär die Kontinuität der US-amerikanischen Außenpolitik im Hinblick auf Lateinamerika heraus. Der Anspruch der Trump-Regierung, in der gesamten westlichen Hemisphäre die Interessen der USA durchzusetzen, ist keinesfalls ihre Erfindung, nicht einmal ein Alleinstellungsmerkmal der Republikanischen Partei. Er steht vielmehr in einer langen Tradition der Einmischung der USA in der Region. Das wird in beiden rund 150 Seiten dünnen Büchlein deutlich. Insbesondere Stefan Rinkes Filtern der Geschichte nach Interventionen legt Muster der Einflussnahme offen. Der Professor für Geschichte Lateinamerikas veranschaulicht, wie die USA ihre Interventionspolitik zwar über die Jahrzehnte immer wieder angepasst und in neues Gewand gekleidet, aber letztlich doch konsequent durchgezogen haben. Mit dem Verständnis von Intervention als vielgesichtigem Überbegriff stehen bei ihm die Annexion von Texas, die Kontrolle des Kanalbaus in Panama, die Landung von US Marines in Haiti, die Finanzierung und Ausbildung der Contras in Nicaragua und Wirtschaftssanktionen gegen Kuba in einer Linie. Rinke schreibt:
1: In der Frühphase dominierten territoriale Expansion, militärische Präsenz und offene Gewalt. Mit dem Krieg gegen Mexiko, den Karibik-Interventionen und den Besatzungen des frühen 20. Jahrhunderts trat die militärische Macht der Vereinigten Staaten noch in relativ direkter Form auf. Im weiteren Verlauf wurde das Instrumentarium komplexer. Militärische Invasionen blieben möglich, verloren jedoch ihre Ausschließlichkeit. Hinzu kamen Handelsblockaden, die Kontrolle von Finanzströmen, die Beaufsichtigung von Zolleinnahmen, die Förderung bestimmter Eliten, verdeckte Operationen und der Einsatz von Geheimdiensten.
0: Diese Formen der indirekten Intervention zeigten sich vor allem im Kalten Krieg. Zur bis dato üblichen Legitimation der Einmischung, Schutz und Sicherheit, Ordnung und Stabilität, kam eine weitere Rechtfertigung hinzu, die Abwehr des Kommunismus. Dafür steht das Beispiel Kuba noch vor der Castro-Ära mit seinem damaligen Präsidenten Fulgencio Batista. Rinke sagte dazu im Deutschlandfunk:
2: Lange Zeit war ja Batista für Washington ein verlässlicher Partner gewesen, vor allem weil Kuba wirtschaftlich eng an die USA gebunden war und Batista als Garant von Stabilität galt. Batista war einer von diesen Diktatoren, über die ein US-Politiker mal gesagt hat, sie sind, ich zitiere, Hurensöhne, aber sie sind unsere Hurensöhne, was so viel bedeutete, dass man zwar wusste, dass es sich da um schlimme Verbrecher handelte, aber dass man mit diesen bereit war zu kooperieren, weil sie eben nicht in Frage stellten, dass die USA die Hegemonialmacht der Hemisphäre war und weil sie vor allem auch sich ganz klar dem Kampf gegen den Kommunismus verschrieben hatten.
0: Der Spätphase des Kalten Krieges und der Zeit danach widmet Historiker Rinke nur einen kleinen Teil seiner kurzen Interventionsgeschichte. Also der Zeit der Militärputsche und CIA-Operationen von Chile über Nicaragua bis Panama und natürlich Kuba, an die viele beim Stichwort US-Intervention möglicherweise zuerst denken müssen. Auch Freihandel, den Krieg gegen die Drogen, Migration verstanden als Krise, diese neueren Phänomene, die den USA als Anlass zum Eingreifen dienen, handelt er knapp ab. Die Systematik ist bis dahin aber verstanden und lässt sich auch auf diese Themen anwenden. So liefert Rinke mit seiner Kategorisierung von Interventionsarten ein Instrumentarium, um auch aktuelle und künftige Entwicklungen zu sortieren. Wesentlich deskriptiver und weniger methodisch als Wissenschaftler Rinke geht der Journalist Tobias Lambert in seinem kompakten Überblick über das Verhältnis zwischen den USA und Lateinamerika vor. Dafür nimmt dort die jüngere Vergangenheit seit dem Ende des Kalten Kriegs bis zur aktuellen zweiten Präsidentschaft von Donald Trump den meisten Raum ein. Dadurch wird besonders deutlich, warum Trumps explizite Rückbesinnung auf die westliche Hemisphäre bei aller Kontinuität der US-Interventionspolitik wieder so neu erscheinen konnte. Und warum die Militäraktion gegen Venezuela letztlich doch selbst Expertinnen und Experten überrascht hat. Denn die vergangenen Jahrzehnte waren in Lateinamerika zunächst geprägt von Demokratisierung, Wellenbewegungen in der politischen Landschaft und insgesamt weniger US-Dominanz. Zum Jahrtausendwechsel übernahmen nach dem Wahlsieg von Hugo Chavez in Venezuela immer mehr linke Regierungen die Macht, was Lambert als Folge neoliberaler Politik, Schuldenkrise und sozialen Verwerfungen in den 80er und 90er Jahren darstellt. Nach den Anschlägen vom 11. September 2001 geriet Lateinamerika aus dem Fokus der USA. Lambert schreibt:
1: Darüber hinaus stärkte eine Reihe konkreter Initiativen die lateinamerikanische Integration und drängte den US-Einfluss in der Region zurück. Den Anfang machten feste Erdöllieferungen von Venezuela an Kuba, das im Gegenzug ÄrztInnen und LehrerInnen schickte. Aus der Zusammenarbeit entstand 2004 das Bündnis ALBA als Gegenvorschlag zur von den USA gewünschten Freihandelszone ALCA.
0: Widerstand der lateinamerikanischen Länder gegen die US-Dominanz hat es immer gegeben, davon schreibt auch Historiker Rinke. Tobias Lambert betont die lateinamerikaweite Linksbewegung der 2000er Jahre als besonders geeint und entschlossen in ihrem Auftreten gegenüber der Supermacht im Norden. Die trat unter Barack Obama auch tatsächlich weniger aggressiv auf. Die ersten Sanktionen gegen Venezuela verhängte allerdings er. Es folgte ein Rechtsruck in Lateinamerika ab 2015 und eine erneute linke Welle ab 2020. Bis Donald Trump mit seiner zweiten Präsidentschaft die aktuelle Phase einer expliziten Fokussierung auf Lateinamerika einläutete. Rohstoffdeals, der Kampf gegen den Narkoterrorismus, äußere Sicherheit und ein Stopp von Migration sind nun seine Themen. Die Mittel der Wahl, finanzielle Anreize und aktive Wahlkampfbeeinflussung zur Förderung rechter Kräfte, die ihm gewogen sind, aber eben auch Gewaltandrohung und Anwendung gegen vermeintliche Terroristen und politische Gegner, bis hin zum tatsächlichen militärischen Eingreifen wie in Venezuela. Schon zu Beginn der Militäroffensive der USA in der Karibik im vergangenen Herbst sagte Lambert im Deutschlandfunk Kultur:
3: Trump will natürlich auch in der Öffentlichkeit, auch als Botschaft, nicht nur gegenüber Venezuela, sondern gegenüber ganz Lateinamerikas, als harter Politiker gesehen werden, der eben nicht davor zurückschreckt, auch gegen internationales Recht zu machen, was er will, um eben ein bisschen Lateinamerika auch wieder in diese Hinterhofrolle zu drängen, die sie klassisch aus Sicht der US-Außenpolitik hatten.
0: Lambert zufolge zielt diese neue alte Machtpolitik der USA samt Donroe-Doktrin nun darauf ab, den wirtschaftlichen und geopolitischen Einfluss des Rivalen China in Lateinamerika zu schmälern. Für einige Länder, wie beispielsweise Brasilien, ist China längst zum wichtigsten Handelspartner geworden. Dass Trump die lateinamerikanischen Regierungen allein durch Druck und Drohgebärden davon abhalten kann, sich China zuzuwenden, hält Lambert nicht für realistisch. Die USA müssten vielmehr handfeste wirtschaftliche Alternativen anbieten.
4: Nina Vogt besprach erstens Stefan Rinke von Monroe zu Trump, eine kurze Geschichte der US-Interventionen in Lateinamerika. WBG Theis beim Herder Verlag, 160 Seiten, 18 Euro. Und zweitens Tobias Lambert, Zurück in den Hinterhof, die USA und Lateinamerika. Im Mandelbaum Verlag erschienen, 168 Seiten, 21 Euro.

0: Sie hören die Sendung Andruck, das Magazin für politische Literatur. 3 Jahre ist es nun schon her, dass die Hamas Israel überfallen hat. Mehr als 1200 Menschen wurden getötet und 251 Menschen als Geiseln verschleppt. Als das 9-11 Israels wird der Angriff auch von einigen bezeichnet. Der Historiker Moshe Zimmermann sprach von einem Pogrom. Israel reagierte bekanntermaßen mit massiven Angriffen auf den Gazastreifen, bei denen nach Hamas-Angaben seither mehr als 74.000 Menschen getötet wurden. Die vereinbarte Waffenruhe greift nicht. In Israel wird Ende des Monats ein neues Parlament gewählt. Die Polarisierung der Gesellschaft in dieser Situation spiegelt sich auch im Wahlkampf. Ein aktuelles Buch schildert die israelische Gesellschaft in all ihrer Komplexität und Widersprüchlichkeit aus der Innenperspektive. Es heißt »Leben im Bauch des Wals – Porträts aus einem zerrissenen Israel«. Und geschrieben hat es die in Tel Aviv lebende Journalistin Ruth Margalit. Viktoria Eglau stellt das Buch vor.
1: Leben im Bauch des Wals. Der Buchtitel spielt auf eine Geschichte an, die sowohl im Koran als auch im Alten Testament der Bibel steht. Der Prophet Yunus bzw. Jona wurde von einem Wal verschlungen und überlebte in seinem Innern dank seiner Frömmigkeit. Autorin Ruth Margalit nutzt dies als Metapher für das heutige Leben in Israel, wo arabische Bürger nach ihrer Darstellung quasi im Wal überleben und das herrschende System der Wahl selbst ist.
2: Die in diesem Buch versammelten Porträts stehen für beides. Außenseiter, die verzweifelt versuchen, in einem System zu überleben, das gegen sie errichtet wurde. Und Insider, die Pläne schmieden und Macht anhäufen, während sie auf der Zwillingswelle von Populismus und Chauvinismus reiten.
1: Erläutert Ruth Margalit im Vorwort. Die renommierte Journalistin hat Porträts zusammengestellt, die sie für die US-Magazine The New Yorker und The New York Times Magazine verfasste. Die Texte stammen aus dem zurückliegenden Jahrzehnt und bilden somit eine Zeit ab, in der sich die politischen und gesellschaftlichen Gräben in Israel immer weiter vertieft haben. Die Menschen, die Margalit porträtiert, sind allesamt bekannt und repräsentieren höchst unterschiedliche Welten im selben Land. Da ist Einav Zangauka, bekanntestes Gesicht der Geiselangehörigen. Da ist der dialogorientierte arabische Knesset-Abgeordnete Mansour Abbas. Und da ist der linke Politiker Yair Golan. Ruth Margalit schreibt auch über 2 Mitglieder der ultrarechten Regierung Netanyahu. Miri Regev, derzeit Verkehrsministerin, und ihren rechtsextremen Kollegen, Sicherheitsminister Itamar Ben-Gvir. Weitere Porträts sind in Machern der Erfolgsserie Stiesel und dem arabisch-israelischen Publizisten Said Kashua gewidmet, der jahrelang auf Hebräisch vielgelesene Kolumnen für die liberale Zeitung Haaretz schrieb.
2: Innerhalb der sogenannten grünen Linie, die das eigentliche Israel von Gaza und dem Westjordanland trennt, machen arabische Israelis etwa 20% der Bevölkerung aus. Für liberale Israelis und alle Araber, die hoffen, als Gleichberechtigte anerkannt zu werden, verkörperte Said Kashua das erklärte Ideal des Landes nach einer wirklichen Koexistenz. Eine solche Form der Koexistenz erscheint heutzutage zunehmend unerreichbar. Da mehr als 1/3 der jüdischen Israelis ganz offen behaupten, arabische Bürger sollten keinen Anspruch auf gleiche Rechte haben.
1: Schreibt die Autorin, die Said Kashua in den USA traf, nachdem er Israel ernüchtert den Rücken gekehrt hatte. Margalits Texte basieren auf ausführlichen Gesprächen mit den Porträtierten, ergänzt durch viele Interviews mit Personen aus ihrem persönlichen, beruflichen und politischen Umfeld. Die Journalistin bemüht sich auf diese Weise, zu einem möglichst vollständigen Bild zu kommen. Aus ihrem kritischen Blick auf das Israel heute beherrschende ultrarechte Lager macht sie aber keinen Hehl. Ebenso wenig wie aus ihrer Sympathie für Menschen wie Einav Zangauka, die kämpferische Mutter eines in den Gazastreifen verschleppten jungen Mannes, die sich mit der Regierung Netanyahu anlegte. Ihre älteren Texte hat Ruth Margalit mit einem Epilog versehen, in dem sie ihren Blick auf die Porträtierten aktualisiert, wenn nötig auch korrigiert. So schreibt sie über Netanyahus frühere Kulturministerin und Kulturkämpferin Miri Regev.
2: Nah am Teller zu sein, wie man auf Hebräisch sagt, also auf Tuchfühlung zum Machtzentrum, hat Regevs Appetit offenbar nur noch vergrößert. Korruptionsvorwürfe, die sie entschieden zurückweist, verfolgen sie inzwischen auf Schritt und Tritt. Und so rutsche ich, als ich mein ursprüngliches Porträt über Regev noch einmal lese, unruhig auf meinem Stuhl hin und her, frage mich, ob ich an manchen Stellen zu nachsichtig mit ihr gewesen bin, ob ich mich von ihrem ausgeprägten Gefühl der eigenen Bedeutsamkeit habe beeindrucken lassen.
1: Wer versucht, ist auf Israel als einen monolithischen Block zu schauen, wird durch die Lektüre von Magalits Buch eines Besseren belehrt. Das Israel gibt es nicht. Durch das Kaleidoskop der Porträts scheint jedoch durch, wie stark der nationalreligiöse Einfluss im Land geworden ist und wie sehr das politische Spektrum nach rechts gerückt ist. Eine Tendenz, die sich nach dem Massaker der Hamas am 7. Oktober 2023 noch einmal verstärkt hat. Vor diesem Hintergrund ist das Porträt von Yair Golan interessant, Vorsitzender der Partei Die Demokraten und Hoffnungsträger der geschrumpften israelischen Linken. Der hochrangige Ex-Militär hatte am 7. Oktober persönlich junge Menschen vom Gelände des Nova Musikfestivals gerettet. Er ist der einzige Kandidat bei der bevorstehenden Parlamentswahl, der offen von einer Zwei-Staaten-Lösung spricht. Ruth Magalit.
2: Heute unterstützt etwa ein Viertel aller Israelis eine Zwei-Staaten-Lösung, was zwar weniger als die Hälfte derjenigen ist, die diese Lösung noch 2012 befürworteten, aber immer noch eine bedeutende politische Strömung in einem tief gespaltenen Land darstellt. Genau diese Wählerschaft spricht Yair Golan an. Viele von ihnen sind es leid, dass sich Politiker der politischen Mitte und der Mitte-Links-Parteien in ihrem Programm kaum noch von dem Netanjahus unterscheiden.
1: Ruth Magalit hat das Porträt Yair Golans nicht zufällig an das Ende ihres Buchs gestellt. Im Vorwort spricht sie von einem möglichen Ausweg. Nachdem sie zuvor einen fortschreitenden Prozess moralischen Zerfalls in ihrem Land beklagt hat. Magalit beschönigt nicht, beobachtet scharf und recherchiert tiefschürfend. Ihre Texte sind aufschlussreich für alle, die Israel gerade im Hinblick auf die Wahl Ende Oktober besser verstehen wollen.
3: Viktoria Eglau war das über Ruth Magalit, Leben im Bauch des Wals, Porträts aus einem zerrissenen Israel. Übersetzt von Markus Lemke im Alt-Neuland-Verlag erschienen. Die 312 Seiten kosten 24 Euro.

0: Die deutsche Staatsräson in Bezug auf Israel. Wie haltbar ist der Begriff derzeit? Wie kann sich die Bundesregierung für palästinensische Zivilopfer einsetzen, ohne dabei Zweifel zu wecken an ihrer grundsätzlichen Solidarität mit Israel? Der Jurist Kai Ambos analysiert den Begriff Staatsräson und stellt ihn ins Verhältnis zu Völkerrecht und Verfassung. Auch fragt er nach möglichen rechtlichen Konsequenzen des Gaza-Kriegs. Das gilt auch für Deutschland in Bezug auf Waffenlieferungen. Jan-Christoph Kitzler mit den Einzelheiten.
1: Wer über das Thema der deutschen Staatsräson nachdenkt, sollte im Jahr 2008 beginnen. Angela Merkel, die damalige Bundeskanzlerin, hielt eine Rede vor der Knesset, dem israelischen Parlament. Auf Deutsch, in der Sprache der Täter, sprach sie von der historischen deutschen Verantwortung nach der Shoah.
2: Diese historische Verantwortung Deutschlands ist Teil der Staatsräson meines Landes. Das heißt, die Sicherheit Israels ist für mich als deutsche Bundeskanzlerin niemals verhandelbar.
1: Der Völkerrechtler Kai Ambos, Professor in Göttingen und unter anderem auch Richter am Kosovo-Sondertribunal in Den Haag, lotet in seinem Buch die rechtlichen Probleme aus, die die damals ausgerufene Staatsräson bis heute mit sich bringt. Insbesondere nach dem Überfall der Hamas und anderer Terrorgruppen aus dem Gazastreifen am 7. Oktober 2023 auf Israel und nach dem anschließenden Krieg, der flächendeckenden Zerstörung des Gazastreifens und Zehntausenden Toten dort. Und es wird ziemlich konkret an der Frage der Waffenlieferungen. Deutsche Bundesregierungen haben seit dem 7. Oktober 2023 Lieferungen von Waffen und Rüstungsgütern im Wert von fast 500 Millionen Euro an Israel genehmigt. Darunter Munition, Panzerabwehrwaffen, Getriebe für Panzer. Doch was ist, wenn mit deutschen Waffen Kriegsverbrechen verübt werden? Für Kai Ambos ist das eine Frage, die sich im Zusammenhang mit der deutschen Staatsräson stellt.
3: Es gibt niemals unbedingt Unterstützung in keiner menschlichen Beziehung und auch keiner zwischenstaatlichen Beziehung. Es gibt immer Bedingungen. Und die Bedingungen sind die Bedingungen des Rechts und hier des Völkerrechts oder der deutschen Verfassung. Auch wenn es kein Genozid gibt, vergessen wir den mal einen Moment, dann gibt es jedenfalls Kriegsverbrechen. Also dass in Gaza Kriegsverbrechen stattgefunden haben, bestreitet niemand. Und dann sind wir schon in dem Bereich, wo wir unsere Hilfe konditionieren müssen und eigentlich keine Waffen liefern dürfen.
1: Auffällig ist, dass Ambos immer wieder auf die Untersuchungen und Gutachten israelischer Rechtsexperten zurückgreift, wenn es um die Kriegsverbrechen geht, Verbrechen gegen die Menschlichkeit oder gar einen Völkermord. Wie um sich abzusichern, aber sicher auch um der von vielen historisch-moralischen Argumenten geprägten deutschen Debatte den Spiegel vorzuhalten. Und als Völkerstrafrechtler macht er klar, das, was unter dem Argument der deutschen Staatsräson geschieht, hat auch juristische Konsequenzen.
4: Haftungsrechtlich könnte Deutschland nach den Regeln der Staatenverantwortlichkeit aufgrund von Beihilfe zu völkerrechtlichem Unrecht haften. Andererseits könnten an solchen Waffenexporten beteiligte Einzelpersonen wegen Beihilfe zu den möglicherweise begangenen völkerrechtlichen Verbrechen strafrechtlich zur Verantwortung gezogen werden. Das betrifft grundsätzlich Manager der beteiligten Rüstungsunternehmen ebenso wie in den Genehmigungsprozess involvierte Beamte oder führende Politiker.
1: Ambos betont immer wieder, wie sehr das Grundgesetz Deutschland dem internationalen Recht verpflichtet.
3: In mehreren Vorschriften wird das Völkerrecht aufgenommen und wird sozusagen in den Rang von einfachem Bundesrecht erhoben. Und Deutschland, die deutsche Regierung, auch ein deutscher Minister, ein deutscher Kanzler ist insoweit über die Verfassung auch an das Völkerrecht gebunden. Und wenn jetzt ich einen Staat unterstütze, der Völkerrecht verletzt, welcher Staat auch immer, dann habe ich ein Problem mit der Verfassung.
1: Auch das zeigt sich an der Frage der Waffenlieferungen an Israel, die die Bundesregierung im Sommer 2025 kurzzeitig ausgesetzt hatte, nur um sie bald wieder aufzunehmen. Es zeigt sich auch an der Unterstützung einer in Teilen rechtsextremen israelischen Regierung, die sich in ihrer Kriegführung in Gaza, aber auch im Vorgehen von Siedlerterroristen und israelischen Sicherheitskräften gegen die palästinensische Bevölkerung im besetzten Westjordanland dem Völkerrecht erkennbar nicht verpflichtet fühlt.
3: Also wenn Staatsräson bedeutet, ich billige oder unterstütze sogar, helfe bei Rechtsverletzungen oder sogar Verletzungen, die zu völkerrechtlichen Verbrechen werden, ja, Kriegsverbrechen, Verbrechen gegen die Menschheit, dann ist das auf jeden Fall verfassungswidrig, weil wir ja als Regierung, als Staat dazu aufgerufen sind, die Verfassung einzuhalten. Und die Verfassung stellt ja den Schutz der Grundrechte an die Spitze.
1: Dabei argumentiert Kai Ambos in seinem Buch nicht gegen jegliche deutsche Verantwortung gegenüber Israel. Er hält nur die Staatsräson nicht für das geeignete Konstrukt, diese Verantwortung wahrzunehmen. Hier kommt er auch auf das Thema Meinungsfreiheit zu sprechen, die in Deutschland zu einer Kampfzone geworden ist. Amboss kritisiert es als besonders übergriffig, wenn sogar jüdische Organisationen oder Personen als antisemitisch stigmatisiert werden. Damit, so Amboss, werde der innerjüdische Pluralismus ignoriert. Überhaupt müsse es nach Amboss aus einer Perspektive der historischen Verantwortung heraus um den Schutz von Jüdinnen und Juden auch jenseits des Staates Israel gehen. In der Frage, wie die Staatsräson zur deutschen Verfassung und zu den völkerrechtlichen Verpflichtungen Deutschlands, die ja ebenfalls eine Lehre aus der Shoah sind, passt, ist Kai Amboss so klar, wie es irgend geht.
4: In der Verfassung des liberalen, grundrechtsbasierten Rechtsstaats gibt es keinen Raum für Staatsräson. Staatsräson und Rechtsstaat sind feindliche politische Leitbegriffe. Jene muss also der Rechtsstaatsdoktrin weichen. Kurzum, die Staatsräson steht unter der Verfassung und unter dem von dieser für verbindlich erklärten Völkerrecht. Das schließt das Völkerstrafrecht samt seiner Strafjustiz ein.
1: Und das heißt auch, dass ein Haftbefehl des Internationalen Strafgerichtshofs gegen Israels Premier Netanyahu vollstreckt werden müsste, sollte er Deutschland besuchen. Kai Amboss Buch ist keine leichte Kost. Leserinnen und Leser, die nicht vom Fach sind, werden es ihm danken, dass er die Dokumentation wichtiger Zitate, die einschlägige Literatur und die umfangreichen Fußnoten in den Anhang verlegt hat, der noch einmal fast so lang ist wie der eigentliche Text selbst. Hier finden sich weitere Argumentationshilfen für die schwierige Debatte um die deutsche Staatsräson nach Gaza.
0: Das Resümee von Jan-Christoph Kitzler zum Buch von Kai Amboss, Staatsräson nach Gaza, das deutsch-israelische Verhältnis und das Völkerrecht. Im Campus Verlag erschienen, Umfang 360 Seiten, Preis 32 €.

0: In Deutschland herrschen in der öffentlichen Auseinandersetzung viel Unzufriedenheit und Groll. Selbst in Bezug auf äußere Gegner wie die russische Regierung lässt sich kaum noch Gemeinsamkeit herstellen. Von einer gemeinschaftsstiftenden Zukunftsvision ganz zu schweigen. In einer solchen Ausgangslage kommt ein Buch mit dem Titel »Deutschland, das unterschätzte Land« wie gerufen. Der Literaturwissenschaftler und Historiker Jens Nordalm versucht sich an einem Loblied auf die deutsche Kultur- und Ideengeschichte, auf die historische Entwicklung der Demokratie und Bürgerrechte. Um so etwas wie eine positive Grundstimmung herzustellen und auch das Vertrauen in die Institutionen wieder zu stärken. Wir haben vor der Sendung gesprochen. Herr Nordalm, was hat Sie denn konkret veranlasst, dieses Buch zu schreiben?
1: Also es war keine Kopfgeburt, wie man ja denken könnte, dass ich gegen die schlechte Zeitstimmung jetzt einfach mal ein positives Deutschlandbuch schreibe, sondern ich hatte schon länger den Plan, meine gesammelten deutschen Begeisterungen sozusagen seit Jahrzehnten, meine Lektüren, Studien, Hörerlebnisse, meine Veröffentlichungen zu bündeln zu so einem Buch über deutsche Erfreulichkeiten. Ich bin von der Ausbildung her Historiker, Literaturwissenschaftler und Philosoph, habe mich mit all dem auch nach der Uni, nach der Promotion weiter befasst und über die Jahrzehnte hat sich etwas angesammelt, was ich fand, was mal gebündelt werden muss zu so einem neuen und wie ich finde noch nicht wirklich erhältlichen Ansatz, alles, was uns an unserem Land erfreuen und begeistern kann, mal in dieser Weise auf den Punkt zu bringen.
0: Ja, Sie schreiben ja auch, Sie wollen eine Sympathiebekundung in den historisch-politischen Teilen liefern und eine Liebeserklärung in den kulturellen Teilen. Und bei diesem Part, da teilen Sie ja wirklich alle Ihre Begeisterung für deutsche Komponisten, für Schriftsteller. Aber was bedeutet denn diese Begeisterung für Sie selbst dann im Verhältnis zu Deutschland?
1: Also ich glaube schon, dass der Genuss dieser Literatur, dieser Kultur in unserer Sprache tiefe Bande zu unserem Land bedeutet. Wenn ich Thomas Mann lese oder wenn ich Bachs Vokalmusik höre oder wenn ich Paul Gerhardts Kirchenlieder singe oder wenn ich über Loriot lache oder über Robert Gernhardts Gedichte, dann fühle ich mich schon sehr als Deutscher und fühle mich auch sehr gut. Und ich glaube auch, dass das vielleicht die eigentliche Heimat ist. Und dazu kommt aber möglicherweise noch eine inhaltliche Dimension. Es gibt in diesem deutschen 19. Jahrhundert einen literarisch-geistigen Ethos der Gerechtigkeit in der Literatur, die ich liebe und die ich vorstelle, in den Wissenschaften, mit denen ich mich befasst habe. Und ich glaube, ich hoffe, jedenfalls hat mich dieser Geist immer sehr fasziniert, dass der mich auch geprägt hat in meinem Blick auf unser eigenes Land, auf unsere Gesellschaft, auf die Geschichte, auf die Kultur, aber auch auf die Gegenwart, auf die Mitmenschen, auf unsere politische Ordnung, auf unsere Debatten. Ein Geist des Geltenlassens, der Milde, der eher Erklärung als Verurteilung. Also ich glaube, ich habe auch das von Deutschland und von dieser Geistesgeschichte, die ich darstelle, selber gelernt. Jedenfalls hoffe ich das und ich hoffe, dass es diesem Buch so zugutekommt.
0: Im politischen Teil loben Sie ja viele Fortschritte, etwa hochmittelalterliche Stadtentwicklung, die Selbstverwaltung damals, die Handwerkszünfte, die Städtebünde, dann natürlich die Aufklärung mit den beteiligten deutschen Denkern. Sie zählen also viele große Errungenschaften der Vergangenheit auf. Sie lassen dabei aber ein wenig die Rückschritte und auch die Reaktionäre, die das ja dann auch zurückgedreht haben in vielen Dingen, in ihrer Aufzählung meist aus. Es führte ja kein kontinuierlicher Weg von der gescheiterten Revolution 1848 zur Ausrufung der Republik 1918. So loben Sie etwa das fortschrittliche Preußen an einigen Stellen. Das bremste aber in Teilen immer wieder auch die Frauenrechte und war auch sonst recht reaktionär. Sind Sie auch hier absichtlich selektiv?
1: Ja, ich lege das ja auch ganz offen und begründe das, glaube ich, auch umsichtig, dass ich mich entschieden habe, jetzt, es ist keine komplette deutsche Geschichte, es ist die Entscheidung, einmal den Versuch zu machen, die positiven Dinge, die Erfreulichkeiten, das, worüber wir uns gemeinsam freuen können, das, woran wir uns aufrichten können, das, was wir als unser gemeinsames, erfreuliches Erbe annehmen können, so aufzuführen. Aber dabei verschwindet die große deutsche Schuld ja nicht, die wir auch immer wieder auf uns geladen haben. Und gerade die deutschen Menschheitsverbrechen im vergangenen Jahrhundert, das sage ich ja ausdrücklich, die sollen ein politisch-moralisches Gravitationszentrum unseres Landes bleiben. Und ich sage an einer Stelle ja auch ausdrücklich, dass Geschichte immer das Nebeneinander von humanem Fortschritt und erschreckender Unmenschlichkeit ist. Ich schreibe eben ein Buch über das unterschätzte Deutschland und habe das Gefühl, dass das auch das ist, was wir im Vergleich zu den anderen Nationen an Defizit haben. Da fehlt uns doch, finde ich, der etwas liebevollere Blick auf uns selbst, den andere Nationen selbstverständlich auch haben und der eben, finde ich, möglich ist.
0: Wir lesen von lauter Aufbrüchen und Reformen in Ihrem Buch. Sie vermitteln da auch einen gewissen Sog dieser Entwicklung. Bei all dem, was Sie schildern, was Sie zusammengetragen haben, was ist denn für Sie politisch die wichtigste oder auch ermutigendste Phase der deutschen Geschichte gewesen?
1: Also zu Beginn muss man, finde ich, ganz deutlich sagen, das, was wir als Bundesrepublik in den letzten Jahrzehnten geschafft haben, so zu leben in Frieden und Freiheit und Wohlstand und Recht, das ist etwas, was wir bis zum letzten Ende verteidigen müssen, wo und wie es geht. Das ist nun mal ein Höhepunkt deutscher Geschichte, ohne Zweifel. Ich selber bin als Historiker über das 19. Jahrhundert promoviert worden und liebe dieses Jahrhundert auch sehr, weil aus dem 19. Jahrhundert vieles stammt, wovon wir heute noch zehren, worauf wir heute noch gründen, wovon wir heute noch leben, von Wissenschaft und Wirtschaft und Technik und Erfindungen über politische Ideen, zunehmende Teilhabe, Demokratisierung, Liberalismus, Konservatismus, Sozialismus, alles Ideen, die ich auch schildere in meinem Buch und die unser Land bis heute prägen, ästhetische Aufbrüche, eine Fülle von großartigen Entwicklungen, Sozialstaat, Sozialversicherung, so vieles, das uns bis heute prägt. Also das 19. Jahrhundert ist ganz sicher, vielleicht ist es mein Lieblingsjahrhundert.
0: Vielen Dank. Jens Nordalm war das, Autor des Buches Deutschland, das unterschätzte Land, ein Loblied. Gerade bei Klett-Cotta erschienen, 189 Seiten, 18 Euro.
2: 2:54 ist es gleich. 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
3: Sternzeit, 6. Oktober. Der Donauwalzer von der Mir-Station. Vor 35 Jahren kreiste Franz Fieböck als erster und bisher einziger Österreicher um die Erde. Im Rahmen der Austro-Mir-Mission verbrachte er eine Woche auf der sowjetischen Raumstation Mir. Der Elektronikingenieur führte 15 wissenschaftliche Experimente aus den Bereichen Physik, Medizin und Materialforschung durch und er wirkte am Kunstprojekt ArtSat mit. Als die Mir gerade im Funkbereich des Moskauer Kontrollzentrums war, reichte der Grazer Künstler Richard Kriesche dem Kosmonauten per Videoverbindung symbolisch die Hand. Während der folgenden Erdumkreisung fand in Graz ein Multimedia-Spektakel zum Thema Kunst, Kulturraum, Weltraum statt. Die ganze Zeit über lief der Donauwalzer in einer Endlosschleife. Als die Mir dann in den Funkbereich von Graz kam, nahm Franz Fieböck über eine Amateurfunkverbindung Kontakt mit dem Publikum auf. Seine Botschaften modulierten den Donauwalzer. Aus der verfremdeten Musik wurden musikalische Parameter an einen Schweißroboter übertragen, der die Signale in einer 4 Meter großen Edelstahlplatte verewigte. Diese ArtSat-Scheibe mit der eingeschweißten, verschlüsselten Botschaft des österreichischen Raumfahrers ist noch immer auf dem Grazer Schlossberg zu bestaunen. In Zeiten, in denen Raumfahrer ständig per Internet kommunizieren, mag dieses Projekt etwas skurril wirken. Aber 1991 wollten Künstler und Kosmonaut damit die besondere Rolle Österreichs beim Dialog der Nationen betonen und Wissenschaft, Technik und Kultur vereinen.

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1: Drei Uhr, die Nachrichten. Einen Monat nach der Wahl in Sachsen-Anhalt tritt heute in Magdeburg der Landtag zu seiner konstituierenden Sitzung zusammen. Zunächst müssen die Abgeordneten den Parlamentspräsidenten bestimmen. Die AfD als stärkste Fraktion hat ihren bisherigen parlamentarischen Geschäftsführer Rausch vorgeschlagen. Die in Sachsen-Anhalt vom Verfassungsschutz als gesichert rechtsextrem eingestufte AfD könnte damit zum ersten Mal einen Landtagspräsidenten stellen. Dafür hat die Fraktion mit dem BSW die Absprache getroffen, dass auch sie den Kandidaten unterstützt. Damit könnte Rausch die erforderliche Mehrheit von 42 Stimmen erreichen. Die AfD verfügt über 39 Mandate, das BSW über 5. Ebenfalls im Parlament vertreten sind CDU, Linke, SPD und Grüne. Bis zur Abstimmung über den Landtagspräsidenten wird die Sitzung von der linken Politikerin von Angern als dienstälteste Parlamentarierin geleitet. Das Bundesverkehrsministerium gibt heute seine Pläne für eine Modernisierung des Schienennetzes in Deutschland bekannt. Sie sollen einen Zeitplan zeigen, wie die Infrastruktur schrittweise wieder leistungsfähiger werden kann. Vorgesehen ist auch eine bessere Steuerung der bundeseigenen Deutschen Bahn durch das Ministerium. Das Schienennetz ist teilweise marode, die Folge sind viele unpünktliche Züge. Auf die Verbesserungspläne haben sich Union und SPD im Koalitionsvertrag geeinigt. Geplant sind außerdem Maßnahmen wie etwa ein Infrastrukturfonds für die Bahn. Bundeskanzler Merz hat ein mögliches Scheitern der EU-Haushaltsverhandlungen für 2028 bis 2034 ins Gespräch gebracht. Keinen neuen Finanzrahmen zu haben, sei für Deutschland die finanziell mit Abstand günstigste Lösung, sagte Merz nach einem Treffen mit dem litauischen Ministerpräsidenten Sinkevičius in Berlin. Dennoch wolle er bis Jahresende einen Verhandlungsabschluss erreichen. Der Haushaltsentwurf der Europäischen Kommission umfasst Ausgaben in Höhe von 1,76 Billionen Euro. Das ist deutlich mehr als für die Jahre von 2021 bis Ende 2027 eingeplant war. Merz tritt für eine Kürzung um mehrere hundert Milliarden Euro ein. Österreich, Schweden, Dänemark, Finnland und die Niederlande unterstützten die Forderung. Deutschland ist der größte Nettozahler in der EU, überweist also mehr Geld nach Brüssel, als es an Subventionen zurückbekommt. Saudi-Arabien hat wegen der Angriffe der jemenitischen Houthi-Miliz das vor 2 Monaten geschlossene Verteidigungsbündnis mit Pakistan und der Türkei aktiviert. Wie die drei Länder in einer gemeinsamen Erklärung mitteilten, werden Streitkräfte und militärische Mittel nach Saudi-Arabien entsandt. Sie sollen dabei helfen, die Angriffe der Houthi abzuwehren. Die islamistische Miliz hatte gestern Ziele in Saudi-Arabien angegriffen. Auch am Abend wurden aus der Hauptstadt Riad wieder Explosionen gemeldet. Die Houthi erklärten, sie hätten unter anderem den internationalen Flughafen und eine Raffinerie des staatlichen Ölkonzerns angegriffen. Aus Saudi-Arabien gibt es bisher keine offizielle Stellungnahme. Das Königreich unterstützt im Jemen die Regierungstruppen, die derzeit eine Militäroffensive gegen die Houthi durchführen. Die islamistische Miliz erhält Unterstützung vor allem aus dem Iran. Die Proteste von Schülerinnen und Schülern in Frankreich könnten heute einen neuen Höhepunkt erreichen. Es ist ein landesweiter Aktionstag geplant, um für bessere Lernbedingungen zu demonstrieren. Mehrere große Bildungsgewerkschaften wollen sich den Kundgebungen anschließen. Allein im Großraum Paris sollen 200 Gymnasien vorsorglich geschlossen bleiben. In den vergangenen Tagen war es im Rahmen der Proteste teils zu Ausschreitungen gekommen. Das Justizministerium beziffert den an Schulgebäuden und im öffentlichen Raum entstandenen Schaden auf mehrere Millionen Euro. Innerhalb einer Woche gab es mehr als 5000 Festnahmen. Aber auch die französische Polizei steht in der Kritik. Ihr wird vorgeworfen, mit unverhältnismäßiger Gewalt gegen Minderjährige vorzugehen. Auch aus Belgien werden Schülerproteste gemeldet. In Lüttich nahm die Polizei nach Ausschreitungen Dutzende Menschen fest. Abschließend das Wetter. In der Nacht im Norden stark bewölkt, vereinzelt Schauer. Sonst gering bewölkt oder klar, Tiefstwerte 16 bis 5 Grad. Am Tag in der Mitte und im Süden nach Nebelauflösung heiter und trocken. Im Norden und im Südosten mit etwas Regen 17 bis 24 Grad. Am Mittwoch verbreitet sonnig, im Nordwesten bereits wolkiger, später auch zunehmend im Westen mehr Wolken und ab dem Abend Schauer oder Gewitter 17 bis 25 Grad. Das waren die Nachrichten.
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2: Am Mikrofon Daniel Heinrich.

Wir blicken gleich nach Bulgarien. In der vergangenen Woche war eine Delegation von Rheinmetall in dem Land in Südosteuropa, um die in Stocken geratenen Verhandlungen wieder aufzunehmen. Die Frage, die man sich in Sofia weiter stellt, wie umgehen, welche Verbindung zu Europa will man, will die bulgarische Regierung aufrechterhalten? Wie ist ihre Haltung gegenüber Russland? Unter anderem darüber sprechen wir. Norbert Beckmann-Dierkes von der Konrad-Adenauer-Stiftung in Sofia. Und seit Maschinen unsere Sprache sprechen, nutzen immer mehr Menschen KI-Chatbots als Kumpels, Partnerinnen, Partner, Coach oder auch als Therapeut oder Therapeutin, als emotionale Gesprächspartner. Also sie simulieren die KI-Systeme, sie simulieren Nähe, sie simulieren Aufmerksamkeit und beeinflussen dadurch auch unser soziales Miteinander. Der Journalist und Autor Christoph Koch spürt diesen Wandel in seinem neuen Sachbuch nach. Gleich mehr hier in der Radionacht im Deutschlandfunk.

0: 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Das größte staatliche Rüstungsunternehmen in Bulgarien, VMZ, und Rheinmetall haben Ende 2025 einen milliardenschweren Vertrag abgeschlossen. Viele Menschen in Bulgarien haben die Sorge, dass dadurch ihr Land zur Zielscheibe der russischen Armee werden könnte. Bulgariens Premier scheint dazu auch noch eine recht ambivalente Haltung gegenüber Russland an den Tag zu legen. Dijana Lambreva hat sich sowohl in der Region umgeschaut, wo dieses militärische deutsch-bulgarische Joint Venture entstehen soll, und sie hat auch mit Experten und Verantwortlichen darüber gesprochen. Dabei ging es nicht nur um die boomende Rüstungsindustrie des Landes, sondern auch um den Rückzug Bulgariens aus der Koalition der Willigen, der sogenannten.
1: Die Kleinstadt Karlovo liegt am Südhang des Balkangebirges in Zentralbulgarien und zieht besonders im Sommer immer mehr Touristen an. Denn sie liegt im berühmten Tal der Rosen. Zur Erntezeit der Damaszenerrosen, aus denen Rosenöl gewonnen wird, kommen viele Besucher aus Japan, China und Kanada. Die Wahl der Rosenkönigin bildet dann die Krönung, erzählt die junge Frau, die gerade dabei ist, die Tische vorm Kaffeehaus abzuwischen.
2: Die Menschen kommen zusammen und haben Spaß. Es gibt Kaufstände. Das Wetter ist schön zu dieser Jahreszeit. Die anderen Länder schätzen unser Rosenfest sehr. Es wird immer berühmter.
1: Ein Mann, Ende 60, sitzt auf den Stufen abseits der Lokale. Einen Becher Kaffee in der Hand, Blick in die Ferne. Er kommt aus England, hat aber ein paar Jahre in Bulgarien verbracht.
3: Very beautiful, the countryside, the mountains.
4: Sehr schön ist es hier, die Landschaften, die Berge. Ich mag die Menschen sehr, auch wenn sie sehr direkt sind oder zu ernst. Ich habe früher in der Gegend Paragliding gemacht. Jetzt bin ich zu alt zum Fliegen. Aber ich mag Bulgarien und komme immer wieder, auch wegen der Kultur.
1: In den letzten Jahren habe sich die Region verwandelt, sagt der Engländer.
3: Economically, you can see a huge.
4: Die Wirtschaft boomt. Als ich zum ersten Mal hierher kam, ist man mit Pferdewagen gefahren. Jetzt hört man den Autoverkehr ab 5 Uhr in der Früh. Die Veränderungen sind enorm.
1: Der Aufschwung hat nur zum Teil mit den Traditionen und Bräuchen rund um das kostbare Öl zu tun. Während Models in Trachten mitten in den Rosenfeldern für Kosmetikwerbungen posieren, rollt im Hintergrund Kriegsgerät vom Fließband. Im Tal der Rosen ist das Zentrum der bulgarischen Rüstungsindustrie. Hier befinden sich das größte staatliche Rüstungsunternehmen Vermersee, spezialisiert auf Munition und Sprengstoff, sowie Arsenal JS Co., ein bedeutender Hersteller von Handfeuerwaffen, Artilleriesystemen und Munition. Gut beschäftigt sind sie alle, erklärt Tichomir Beslov, Sicherheitsexperte am Center for the Study of Democracy, CSD, in Sofia.
5: Nur im Drei-Schichten-Betrieb schafft man die Aufträge, die sich da stapeln. Wir kommen nicht hinterher. Die Rüstungsindustrie hat gut zu tun. Für sie ist der Krieg in der Ukraine ein Segen, so wie es vorher die Kriege in Irak und Syrien waren.
1: Laut dem UN-Register für konventionelle Waffen sind die bulgarischen Lieferungen zwischen 2023 und 2024 für die Ukraine um das 12-fache gestiegen. Das ex-kommunistische Land ist spezialisiert auf Munition sowjetischer Bauart für 122 mm und 152 mm Haubitzen. Sie machen auch etwa 4/5 der Gesamtexporte aus. Doch auch schweres Kriegsgerät wie Panzer und gepanzerte Fahrzeuge finden den Weg an die ukrainische Front. Der Beitrag Bulgariens bei der Unterstützung der Ukraine wird sehr geschätzt, erklärte Kommissionspräsidentin Ursula von der Leyen bei ihrem Besuch bei Vermersee im August 2025. Zusammen mit dem damaligen Premier Rosin Zelaskov.
6: Zu Beginn des Krieges stammte ein Drittel der in der Ukraine eingesetzten Waffen aus Bulgarien. Deshalb möchte ich Ihnen zunächst für Ihre entschlossene Unterstützung unseres tapferen Nachbarn, Partners und künftigen EU-Mitglieds danken.
1: Überraschend war es deshalb nicht, dass der deutsche Rüstungsgigant Rheinmetall Ende 2025 mit dem bulgarischen Staatsbetrieb Vermersee einen milliardenschweren Vertrag abgeschlossen hat. Die deutsche Beteiligung soll demnach 51% betragen. Dafür versprach das Gemeinschaftsunternehmen 1000 Arbeitsplätze und eine umfassende Technologisierung des Standortes zu schaffen. Der Deal war wichtig im europäischen Kontext. Die geplante Produktion bei Karlovo sollte der Verteidigung der Ukraine gegen die russische Aggression zugutekommen. In einem Moment, wo Munition immer knapper wird. Doch die neue Regierung des Premiers Roman Radev, die seit Mai 2026 im Amt ist, trat auf die Bremse und forderte Neuverhandlungen. Grundlage waren angebliche Lücken im rechtlichen Rahmen und nicht gesicherte Finanzierung. Radevs Partei Progressives Bulgarien gewann die Neuwahlen im April überraschend hoch. Noch während der Wahlkampagne versprach sie, Schluss zu machen mit der Yes-Man-EU-Politik der Vorgängerregierungen. Stattdessen wollte man das bulgarische Nationalinteresse und die Souveränität in den Vordergrund stellen. Doch schnell stellte sich heraus, dass die Regierung zu einem euroskeptischen Kurs umschwenkte, sagt der Analytiker Wladimir Schopow.
7: Das Konzept der Außenpolitik dieser Regierung wird ausschließlich durch eine negative Agenda geprägt. Bulgarien erklärt nur, an welchem europäischen Projekt es sich nicht beteiligen möchte und an welcher Initiative es nicht teilnehmen will.
1: Der neue bulgarische Premier verpasste das Treffen der NATO-Staaten der Ostflanke in Bukarest und verzichtete auf die Beteiligung am europäischen Raketenabwehrprojekt Freya. Bulgarien nahm zwar am Gipfeltreffen der sogenannten Koalition der Willigen in Paris anlässlich des französischen Nationalfeiertags teil, aber nicht an den Beratungen. Dieses Bündnis aus 35 Staaten setzt sich für einen dauerhaften Frieden in der Ukraine ein. In Paris erklärte Radev vor bulgarischen Medien,
5: ich habe eine persönliche Einladung von Präsident Macron, mich der Koalition der Willigen anzuschließen. Doch Bulgarien gehört nicht in ein Bündnis, das auf weitere finanzielle und militärische Hilfe für die Ukraine drängt. Solche Hilfe bieten wir nicht an, weil ich glaube, dass die Lösung des russisch-ukrainischen Konflikts nicht militärische Mittel, sondern eine starke Diplomatie ist.
1: Zugleich steht aber der Name Bulgariens in Resolutionen, die die Ukraine unterstützen. So etwa in der UNO-Generalversammlung, die den Rückzug russischer Truppen aus der Ukraine verlangte. Die Regierenden in Bulgarien nennen das mehrschichtige Diplomatie. Für Beobachterinnen wie Vesela Tscherneva, Vizedirektorin des European Council on Foreign Relations, vollzieht sich in Sofia eine gefährliche Wendung.
2: Der Rückzug Bulgariens aus der Koalition der Willigen, wie Radev es nannte, markiert einen großen Umbruch in der Außenpolitik des Landes der letzten 30 Jahre. Umso mehr, da es dafür weder eine nachvollziehbare Argumentation noch Beratungen gab. Egal welche Regierung das Land bis jetzt regiert hatte, alle haben sich an den breiten europäischen Konsens gehalten.
1: Es scheint, als hätte die neue bulgarische Regierung eine politische Linie für die EU- und NATO-Partner und eine andere für den innenpolitischen Gebrauch. Ende des Monats finden in Bulgarien Präsidentschaftswahlen statt. Einen konsequenten pro-europäischen Kurs verspricht das demokratisch-liberale Lager. Die regierende Partei Progressives Bulgarien dagegen versucht, durch Friedensparolen die pro-russische Wählerschaft bei Laune zu halten. Diese Zielgruppe ist allerdings stark umkämpft, zumal auch Kostadin Kostadinov, der Chef der rechtsextremen Partei Vozhrashchenie, bei der Wahl kandidiert.

0: Aber Bulgarien brauche nicht unbedingt alle Entscheidungen der EU mitzutragen.
1: Bulgarien zahlt seinen Mitgliedsbeitrag. Doch unser Staat hat seine Minister, seine Führung, also Souveränität. Das geht nicht, dass jemand in Brüssel über mein Schicksal entscheidet, sowie über das Schicksal meiner Söhne. Der Premier sollte die Ukraine-Politik völlig ändern. Wir müssen in Bulgarien Spenden sammeln für Brutkästen in den Spitälern, weil der Staat kein Geld dafür hat. Und sollen gleichzeitig den Ukrainern Geld und Waffen schenken? Ist das okay?
0: Dem Eurobarometer zufolge sind so wie Georgi rund 70% der Menschen in Bulgarien gegen die Militärhilfe für die Ukraine. Das ist deutlich mehr als der europäische Durchschnitt. In Bulgarien mangelt es an Solidarität, erklärt die Vizedirektorin des European Council on Foreign Relations, Vesela Czerneva.
2: Bulgarien ist das einzige Land unter den 15, die wir untersucht haben, das keine Hilfe erwartet im Fall eines Überfalls. Das ist die Folge all der euroskeptischen Rhetorik, wie etwa, dass die Großmächte unter sich alles regeln würden, dass man in der EU nichts tue, nur beim Reden sei man gut.
0: Die Propaganda ist seit Jahren ein fester Teil der russischen Hybridangriffe. Bulgarien war früher in der sowjetischen Einflusszone. Und diesen Einfluss gibt es heute immer noch. In den bulgarischen Waffenfabriken und Waffenlagern hat es seit 2011 mehr als 10 schwere Sabotagen gegeben, die teilweise zu Todesfällen geführt haben. Aktuell kam es innerhalb eines Monats zu 2 Explosionen in Lagern eines großen Waffenhändlers, über die in den Nachrichten ausführlich berichtet wurde. Auf diesen Waffenhändler hat Russlands Militärgeheimdienst GRU 2015 auch einen Mordanschlag zu verüben versucht. Dabei spielen Sabotagen eine wichtige Rolle in der russischen Kriegsführung. Sie verursachen Ängste in der Bevölkerung, vor allem bei den Ukraine-Helfern, und schüren Zweifel an den strategischen Vorhaben. Das trifft Bulgarien in einem entscheidenden Moment, in dem die Rüstungsbranche nämlich versucht, sich enger in die europäischen Produktions- und Lieferketten für militärische Spezialprodukte zu integrieren. Munition vom alten sowjetischen Typ wird nicht mehr gebraucht, erklärt Sicherheitsexperte Tichomir Beslov.
3: Der Sektor schafft es, die Gunst der Märkte zu nutzen. Nicht klar ist jedoch, inwieweit die Transformation bei der Munitionsproduktion von sowjetischem hin zum NATO-Standard gelingt. Das ist das große Risiko.
0: Bulgarien gehört zu den wenigen NATO-Ländern, dessen Modernisierung zu spät erfolgte und das immer noch nicht vollständig integriert ist. Das sagt der frühere Verteidigungsminister Velizar Shalamanov.
1: Zu lange wurden die Reformen in Bezug auf die Sicherung der Nachrichteninformation, Prävention vor Cyberangriffen sowie die Beseitigung russischer Spionagenetzwerke hinausgeschoben.
0: Russland versucht, über alle Einflusskanäle eine Politik, die solche Reformen anstoßen möchte, zu verhindern. Schon bei der Ankündigung des gemeinsamen Projekts von Wemmersee und Rheinmetall vor einem Jahr haben die Rechtsextremen von Wasrashtane dagegen mobil gemacht. Danach initiierte die pro-russische Partei ein Referendum mit der Frage, für oder gegen neue Waffenwerke mit den Deutschen. Das Verwaltungsgericht ließ das Referendum nicht zu. Aber die Zukunft von Karlovo spaltet bis heute die Gesellschaft. Er hätte bestimmt Nein angekreuzt, erzählt ein pensionierter Arbeiter. Die Männer, die mit ihm in ihrem Stammlokal am Zentralplatz in Karlovo sitzen, nicken zustimmend.
3: Warum bauen Sie die Waffenwerke in Bulgarien und nicht in Deutschland? Eine Milliarde soll Bulgarien zahlen und Sie haben aber 51%. Wenn es so toll wäre, hätten Sie es daheim gemacht. Wir sind hier das Tal der Rosen und anstatt nach Rosen soll es nach Schießpulver stinken?
0: Philipp Skutov lebt in Karlovo und ist einer der rund 5000 Beschäftigten beim staatlichen Waffenwerk Wemmersee. Er sagt, Wemmersee biete sicheres Einkommen, eine Pension und Gesundheitsversorgung. Damit der Wohlstand aufrechterhalten bleibt, brauche es Antrieb, meint er.
4: Wemmersee

0: See ist strukturbestimmend hier. Wenn es schließt, ist Feierabend für die ganze Region. Wir brauchen deshalb neue Werke.
1: Seine Ehefrau Milena Skutova ergänzt ihn.
2: Ich verstehe die Sorgen der Menschen, was die Umwelt betrifft und die Gefahren vor Angriffen. Doch man sollte global denken. In der EU denkt man gemeinsam immer mehr über die Sicherheit für uns alle nach. Das ist die Zukunft. Wenn wir ein starkes Europa wollen und die Werke mit Rheinmetall dazu beitragen, dann sind sie genau richtig hier.
3: Wie sehr verändert sich gerade die bulgarische Außenpolitik unter der Regierung von Rumen Radev? Wie ist die Haltung der bulgarischen Regierung gegenüber Russland? Und wie sehr unterscheidet sich das, was sie Richtung Europäische Union und NATO sagt, von dem, was sie innerhalb des Landes und an die Bevölkerung gerichtet sagt? Das möchte ich besprechen mit Norbert Beckmann-Dierkes von der Konrad-Adenauer-Stiftung in Sofia, mit dem ich verbunden bin. Hallo in die bulgarische Hauptstadt.
4: Hallo und Shobodoshvi, Frau Wohlan aus Sofia.
3: Im Beitrag hieß es gerade, es scheint, als hätte Rumen Radev eine politische Linie für die EU- und NATO-Partner und eine andere für den innenpolitischen Gebrauch. Das war bezogen auf die Rüstungsindustrie und auch auf Russland. Bisher war ja Bulgarien einer der führenden Waffenlieferanten an die Ukraine. Ändert sich das jetzt gerade?
4: Ich denke nicht, dass sich das grundsätzlich ändert, denn es gibt zum einen vertragliche Verpflichtungen, was die Munitionslieferungen angeht, was die wirtschaftliche Bedeutung der Rüstungsindustrie in Bulgarien angeht. Wir reden von über 2 Milliarden Euro, die hier umgesetzt werden. Das ist ein erheblicher Beitrag auch zur Wirtschaftsproduktionsleistung. Wo wir allerdings hinschauen müssen, ist die Frage, wie geht Rumen Radev und seine Regierung damit politisch um? Die erste Reise nach Deutschland ins Bundeskanzleramt zu Friedrich Merz war davon geprägt, dass er gesagt hat, nichts wird sich ändern und Bulgarien steht zu seinen Verpflichtungen in der NATO, in der Europäischen Union und so weiter. Die nächste Reise nach Frankreich war dann schon die Erklärung, dass Bulgarien aus der Koalition der Willigen ausschert und das hat dann schon auch aufhorchen lassen. Und die dritte Reise nach Brüssel hat dann gezeigt, dass schon ein anderer Ton in die Debatte kommt. Nach dem Motto, müssen wir denn eigentlich als Europäische Union, als Mitgliedsländer, die Ukraine so stark unterstützen? Bulgarien hat ja gar nicht mehr diese Kapazitäten dazu. Zur Wahrheit gehört, dass Bulgarien von Anfang an, nachdem Russland die Ukraine überfallen hat, mit Munition und auch Sachlieferungen, gepanzerte Fahrzeuge und so weiter, an der Seite der Ukraine gestanden hat, was im Übrigen auch darin begründet liegt, dass es eine große bulgarische Minderheit in der Ukraine gibt und die Selbstständigkeit der Ukraine und die Unabhängigkeit von Anfang an von Bulgarien so anerkannt worden ist. Mhm. Da hat es auch nie einen Zweifel dran gegeben. NATO-Treue und auch EU-Zuverlässigkeit. Der Ton ändert sich jetzt.
3: Wie sehr hat das denn tatsächlich jetzt mit Russland zu tun? Also ich bin ja zuständig für den ehemaligen Ostblock innerhalb der Weltzeit und habe den Eindruck, dass in allen Staaten dieses ehemaligen Ostblocks der Einfluss Russlands vorhanden ist. Und doch habe ich den Eindruck, dass es bei Bulgarien ein bisschen anders ist. Man ist in Bulgarien, Russland immer noch dankbar dafür, dass der russisch-osmanische Krieg, wir sprechen hier von 1877, 78, dazu führte, Bulgarien vom Osmanischen Reich zu befreien. Stimmt das? Ist dieser historische Mythos nach wie vor sehr verankert bei den Bulgaren?
4: Ja, ganz klar. Also dieses historische Gedächtnis, diese Erinnerung ist ganz klar vorhanden. Wenn man in Bulgarien reist, sich das Schipka-Denkmal anguckt, dann weiß man, hier liegt der bulgarische Gründungsmythos, wo Russland geholfen hat. Mit anderen Interessen. Damals hatte Russland das Interesse, bis zum Schwarzen Meer vorzudringen. Wir reden aber eben auch dann von 1944, wo die sowjetische Armee die bulgarische Grenze überschritten hat. Bulgarien hatte seinerzeit den Vertrag mit Deutschland schon längst gekündigt und auch Deutschland den Krieg erklärt. Was die Sowjetunion nicht daran gehindert hat, dann ungehindert in Bulgarien einzumarschieren und dann direkt im ersten Jahr der Okkupation über 40.000 Menschen aus dem bürgerlichen Lager, Lehrer, Bauern, Intellektuelle umzubringen, um ein festes kommunistisches System zu etablieren, das dann ja eben bis 1989 auch seine Folgen gehabt hat.
3: Wie sehr spielt das denn wiederum eine Rolle heute?
4: In zweifacher Hinsicht. Die Erinnerung an die sozialistische Zeit Bulgariens, die will nicht wiederholt werden. Die Leute wussten schon, dass Bulgarien auch im Warschauer Pakt oder im Ostblock eines der ärmsten Länder waren. Nicht umsonst ist es dreimal abgelehnt worden aus dem Kreml, als der damalige KP-Chef Doloschivkov beantragte, Bulgarien möge doch bitte auch ein Teil der Sowjetunion werden, also ein Unionsstaat. Zum anderen hat es in Bulgarien keine Revolution in dem Sinne gegeben 1989, sondern eine Veränderung der KP Bulgariens zur Sozialdemokratischen Partei mit gleichem Personal, nicht in der ersten Reihe, aber die gesamte Nomenklatura ist dabei. Und aus diesem speist sich auch heute ein Großteil des Personals, was sich im weiteren Umfeld vom neuen Ministerpräsidenten befindet. Das kann man auch im Einzelnen durchdeklinieren.
3: Am 25. Oktober wird nun in Bulgarien ein neuer Präsident gewählt. Sie nannten Rumen Radev, der ist ja bis Januar 2026 es gewesen. Dann ist er zurückgetreten, um bei der Parlamentswahl zu kandidieren und dann auch Ministerpräsident geworden. Für die Übergangszeit bis Ende Oktober ist es Iljana Jotova, die vorher Vizepräsidentin war und auch zu Radevs Partei Progressives Bulgarien gehört. Sie kandidiert auch wieder. Sie erzählten ja diesen Hintergrund von dieser Partei von Rumen Radev, da gehört auch Jotova dazu. Wie sehen Sie, wie beobachten Sie das bei den Leuten? Punktet er, stehen Sie immer noch geschlossen hinter ihm oder hat sozusagen die Begeisterung für ihn nachgelassen? Er wollte ja die Korruption vor allem bekämpfen in Bulgarien.
4: Die Zustimmungswerte zu Rumen Radev sind nach wie vor hoch und sind auch weit vor allen anderen politischen Vertreterinnen und Vertretern in Bulgarien. Aber Abnutzungserscheinungen im echten Regierungsleben finden hier natürlich auch statt. Es bröckelt, es wird weniger und die Leute fragen sich schon, am 19. April waren die Wahlen, was ist denn jetzt passiert? Sehen wir irgendetwas bei den Justizreformen? Sehen wir etwas, wo etwas Oligarchisches abgeschafft wird und so weiter. Es gibt so zwei Prüfpunkte. Einmal wurden mal ganz schnell noch wieder 2,2 Milliarden Euro an Krediten aufgenommen, was den Staatshaushalt einmal mehr an eine kritische Grenze bringt. Mit einer Neuverschuldung von insgesamt von 5,7% merken die Leute, dass es derzeit nicht billiger wird, dass es keine Entlastung gibt und dass Bulgarien unter strengeren finanziellen Gesichtspunkt schickt. Das kann im Winter, Stichwort Heizkosten und so weiter, Lebenshaltungskosten zum Prüfstein werden. Bisher ist der Haushalt nicht verabschiedet. Es gibt keine konkreten Umsetzungen und daran wird er wohl gemessen werden. Es gibt erste Proteste, die auch wieder dauerhaft da sind, noch nicht in der Masse, wo aber die Leute schon deutlich machen, wir wollen in der EU bleiben. Wir wollen ein klares Bekenntnis für die Freiheit auch der Ukraine. Und hier fehlt es an einigen. Gesprächspartner von uns sagen, wenn er diesen Herbst übersteht und die nächsten Kommunalwahlen, dann hat das in Anführungszeichen geschafft. Aber sie sind da sehr, sehr skeptisch. Und ich sehe das auch. Das Erwartungsmanagement durch den Wahlkampf ist bis heute nicht durch Taten belegt.
3: Soweit Norbert Beckmann-Dierkes von der Konrad-Adenauer-Stiftung in Sofia über die Präsidentschaftswahlen in Bulgarien im Oktober, über die Rolle Russlands und über die Ukraine-Politik und auch über das vorläufige Feedback zu der Regierung unter Rumen Radev. Danke für das Gespräch, Herr Beckmann-Dierkes.
4: Danke, Frau Wohland, und viele Grüße nach Berlin.
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0: Carl Dyserot, he was very tired when he answered. He was definitely asleep, but he woke up. And I should say that all three, they were very surprised. All three said the same thing, that they thought it was absolutely wonderful to receive the prize with other two.
1: Also Carl Dyserot war erst sehr müde, ist dann aber schnell wach geworden, kann man sich vorstellen bei dem Anruf. Und alle drei haben sich sehr gefreut, den Preis gemeinsam mit den anderen beiden Kollegen zu erhalten. Ich habe es gerade schon kurz gesagt, den Nobelpreis bekommen die drei für Forschung zur Optogenetik. Und was sich hinter diesem Begriff verbirgt, darüber spreche ich jetzt mit meinem Kollegen Michael Lange, der neben mir steht. Michael, in diesem Begriff Optogenetik, da stecken zwei Worte, Optik und Genetik. Wie passen die beiden zusammen?
2: Auf den ersten Blick überhaupt nicht. Es hat nichts mit Optik zu tun, also keine Physik. Genetik nur am Rande. Es geht eigentlich um Neurowissenschaft. Also wie funktionieren Nervenzellen? Wie funktionieren Gehirne? Und im Gehirn ist es normalerweise stockduster. Und deshalb haben einige Wissenschaftler früh die Idee gehabt, wie wäre es, wenn wir das Gehirn mit Licht steuern? Weil Licht gibt es im Gehirn nicht. Und wenn man Licht zu einer Art Lichtschalter bringt, könnte man Gehirnzellen oder Nervenzellen in diesem Fall aktivieren. Und das ist für die Forschung sehr wichtig. Es gibt unzählige Methoden, um die Aktivität von Nervenzellen zu messen. Aber es gibt eigentlich keine vernünftige Methode, um wirklich einzelne Nervenzellen gezielt an- und auszuschalten. Und in diesem Bereich haben alle neuen Nobelpreisträger gearbeitet.
1: Die Arbeiten, die du jetzt angesprochen hast und die jetzt ausgezeichnet wurden, die haben vor über 20 Jahren stattgefunden. Wie ist das damals losgegangen?
2: Ja, es ging eigentlich mit einem anderen Wissenschaftler los, der jetzt keinen Nobelpreis hat und sich in Oxford an der Universität ärgert. Das ist Gero Miesenböck. Der hat versucht, das Verhalten von Fliegen mit Licht zu beeinflussen. Und dazu hat er verschiedene Rezeptoren verwendet. Aber das Verfahren war viel zu kompliziert. Es hat sich überhaupt nicht durchgesetzt. Und da konnte man sich gewissermaßen die Idee abschauen. Das haben insbesondere die Wissenschaftler am Max-Planck-Institut für Biophysik gemacht. Die haben gesagt, wir brauchen andere Rezeptoren. Wir brauchen ein einfacheres System. Der damalige Leiter der Arbeitsgruppe, Ernst Bamberg, hat den Georg Nagel aufgefordert, doch da mal ein System zu bauen, was recht relativ einfach funktioniert. Das funktionierte dann mit Eizellen der afrikanischen Krallenfrösche. Und da wurde ein bestimmtes Protein eingebaut. Und wie das damals abgelaufen ist, da hatte ich Gelegenheit, mit ihm schon vor 10 Jahren drüber zu sprechen.
3: Dann musste man die ja nur noch belichten und sehen, ob wir einen Strom messen können. Und erstaunlicherweise hat es auch gleich geklappt. Und dann konnten wir das erste Mal so richtig die Spannungsabhängigkeit messen. Es wurde mit noch mehr Misstrauen begegnet. Also die meisten Leute haben das einfach nicht geglaubt.
2: Aber man merkt schon, der Georg Nagel ist ein cooler Typ, ganz zurückhaltend. Selbst die größte Begeisterung, das war der Heureka-Moment, die erzählt er ganz ruhig. Und was da entdeckt wurde, was er entdeckt hat, wie es funktioniert, das war das Kanalrhodopsin.
1: Welche Rolle hat denn das Team aus Deutschland dabei gespielt, bei der genauen Entdeckung?
2: Ja, die haben das Kanalrhodopsin aus Algen und Bakterien genauer untersucht. Das war die Arbeitsgruppe von Peter Hegemann. Und die haben es dann tatsächlich in diese Eizellen der Krallenfrösche eingebaut. Und das Kanalrhodopsin, das kann man sich vorstellen, das ist ein Eiweiß, was durch die Membran der Zelle hindurchgeht. Die Eizelle ist recht groß vom afrikanischen Krallenfrosch. Deshalb kann man das sehr schön erforschen. Und dieses Kanalrhodopsin, das bildet so eine Röhre. Und durch diese Röhre gelangen geladene Teilchen von außen nach innen, von innen nach außen. Das heißt, da kann man Strom steuern, da kann man Ladung erstmal steuern und so kann Strom entstehen. Ja, und der Schalter, der das Ganze dann ein- und ausschaltet, der ist in diesem Fall durch das Licht. Das ist eine Sache, die eigentlich die Algen entwickelt haben und die Bakterien, aber die hat man sich abgeschaut und die hat dann sehr gut funktioniert.
1: Warum, wozu brauchen Zellen so einen Lichtschalter?
2: Von Natur aus erstmal nicht. Die Gehirne bleiben weiterhin dunkel. Und man musste jetzt erstmal sehen, so eine Eizelle vom Frosch, das ist natürlich nicht das Ziel der Arbeit. Man will das Ganze in Organismen reinbringen. Aber das menschliche Gehirn, das war noch weit weg. Man hat sich dann den einfachsten aller Organismen ausgesucht. Zumindest einen der einfachsten. Das ist der Fadenwurm, C. elegans. Wirklich ein ganz kleiner Wurm, wenige Millimeter groß. Man kann ihn so gerade mit bloßem Auge sehen. Da kennt man jede einzelne Zelle. Und den hat man genetisch verändert, sodass er dieses Kanalrhodopsin bildet. Und dann konnte man ja das Verhalten oder zumindest einige Reaktionen dieses Wurms beeinflussen. Und daran erinnert sich Georg Nagel.
3: Da haben wir am Anfang, hat es nicht so geklappt, da haben wir auch noch ein paar Fehler gemacht, aber dann 2005 hatten wir das auch und konnte man sehr schön zeigen, dass man also, wenn man das in Muskelzellen bringt, dass diese Muskelzellen dann kontrahieren, dass man, wenn man es in bestimmte Nervenzellen, die normalerweise nur auf einen mechanischen Reiz reagieren, jetzt auf Licht reagieren.
2: Man kann sich so vorstellen, da ist zum Beispiel ein Hindernis für diesen Wurm und dann klettert der da drüber mit seinen Muskelzellen. Jetzt ist aber gar kein Hindernis da. Man kann dann sozusagen die richtigen Nervenzellen fürs Hindernis überklettern anregen und dann macht der Wurm diese Bewegungen, ohne dass da irgendein Grund für vorliegt. Also es ist eine gewisse Art von Fernsteuerung für diesen kleinen Fadenwurm.
1: Michael, erstmal danke bis hierhin. Wir hören uns gleich wieder an der Humboldt-Universität in Berlin. Da wurde der Nobelpreis für Peter Hegemann heute gefeiert. Mein Kollege Volkert Wildermuth, der ist direkt nach der Verkündung mit dem Fahrrad zur Humboldt-Uni gefahren. Und dort hat er auf dem Flur erstmal den Dekan der Lebenswissenschaften getroffen und ist danach in den vierten Stock ins Optogenetiklabor gestiegen, wo die Mitarbeitenden die Nachricht ja noch gar nicht so richtig fassen konnten.
4: Es ist eine wahnsinnig tolle Nachricht für die Universität und für uns alle. Und wir sind sehr stolz darauf, dass der Kollege bei uns arbeitet.
5: Ja, also wir sind alle sehr überrascht. Das ist ganz toll, ja. Ich glaube, das Besondere ist, dass er in seiner frühen Karriere sehr viel Kritik ausgesetzt war. Und ich glaube, diese Standhaftigkeit zu der eigenen Forschung und das Selbstbewusstsein, dass das, was man da erkennt, auch quasi der Wahrheit entspricht, das war schon immer sehr bewundernswert, ja.
6: Wie ist er als Chef?
5: Sehr freundlich, sehr hilfsbereit. Also ich habe schon mehrfach erlebt, dass wir abends da saßen und gerade wenn wir so technische Probleme auch hatten, wo wir irgendwelche Geräte bauen wollten, dass er sich da selber noch mit an den Tisch gesetzt hat und gezeigt hat, wie es richtig funktioniert. Also man merkt ihm das Alter nicht an.
7: Ich habe es zu Hause gehört. Ich habe mich erst geduscht, rasiert, weil ich nicht so vorzeigewürdig war und bin dann hierher gefahren, genau. Ich bin sehr überrascht. Alle glauben, es ist verdient, aber keiner hat gerechnet, dass es heute kommt.
6: Große Party?
7: Große Party, genau. Ich habe die ganzen Leute eingeladen, dass sie vorbeikommen. Das ist ja Arbeit von Generationen von Doktoranden. Weiß nicht, wir sind jetzt irgendwie 30 und die Leute freuen sich auch alle riesig für Peter.
8: Oh, we are very over the moon. Peter has, you know, devoted his life for science and also he have produced a generation of scientists who is so talented and amazing. I always feel great excitement for all the experiments. Peter is a great boss.
7: Peter, der hat natürlich auch mit dieser Optogenetik, die die ganze Neurowissenschaft revolutioniert hat, in der HU einen bleibenden Fußabdruck hinterlassen. Und dieses Gebäude, was jetzt auch wirklich Optobiologie genannt wird, ist quasi so der Nachlass, der jetzt auch neue, junge Wissenschaftler anziehen wird und dann diesen Forschungszweig von Peter Hegemann weiter fortführen wird.
1: Volkert Wildermuth mit Eindrücken von der Humboldt-Universität in Berlin, wo Peter Hegemann arbeitet, einer der drei Forscher, die in diesem Jahr den Nobelpreis für Medizin bekommen. Bei mir im Studio ist weiterhin mein Kollege Michael Lange. Michael, meistens wird mit dem Nobelpreis für Physiologie oder Medizin ja bahnbrechende Grundlagenforschung ausgezeichnet. Das ist auch diesmal so, aber wie kommt denn diese Grundlagenforschung mit Zellen und Fadenwürmern, hast du eben gesagt, wie kommt die zum Menschen?
2: Dafür ist der dritte, jetzt ausgezeichnete Wissenschaftler verantwortlich, Karl Deitheros. Der ist von der Ausbildung her Psychiater. Und da sieht man schon, es geht jetzt auch um das menschliche Gehirn. Allerdings hat der damals, diese ganze Forschung war ja in den Jahren 2004 bis 2007, hat er sich damals mit Mäusen beschäftigt und hat versucht, ob man bestimmte Krankheiten durch Tierexperimente mit Mäusen untersuchen kann. Und hat dann auch versucht, diese Technik, die jetzt bei den Eizellen der Krallenfrösche und bei den Fadenwürmern so gut funktioniert, auf Mäuse zu übertragen. Das war auch gar nicht leicht, denn man muss sich ja vorstellen, so eine Maus hat ja Milliarden Nervenzellen, ist ja längst nicht so groß wie das beim Gehirn des Menschen, aber es sind doch eben sehr viele. Und da ging es immer darum, wie bestimmte Nervenzellen das Verhalten einer Maus beeinflussen. Und da hat er das sehr erfolgreich dann umgesetzt.
1: Also Stichwort Verhalten beeinflussen, lässt sich denn mit Optogenetik das Verhalten von Versuchstieren direkt steuern?
2: Ja, ich habe dazu zwar nie die Experimente live gesehen, sind ja Tierversuche, da kommt man als Journalist gar nicht ran, sondern ich habe mir das im Video allerdings angucken können und das ist schon, naja, man könnte sagen spooky. Ich lasse es erstmal das Experiment von Karl Deitheros selbst erklären.
9: We could make them turn right or left, depending on which side of the brain we controlled. Those were early simple experiments. Later we ended up controlling very complex behaviors like anxiety, like social behavior. Anything you can think of that an animal does, you can now study with optogenetics.
2: Also übersetzt, wir können die Tiere nach rechts oder links laufen lassen, auf Kommando, je nachdem, welchen Teil des Gehirns wir aktivieren. Und später haben wir dann komplizierteres Verhalten auf diese Weise kontrolliert, Ängstlichkeit, Sozialverhalten. Im Grunde alles, was man sich an Tierverhalten so vorstellen kann, lässt sich mit Optogenetik untersuchen. Und wenn man sich das genau überlegt, ist das ja eine Art Fernsteuerung. Also in diesen Videos sieht das wirklich so aus. Da kommt ein bestimmter Lichtstrahl, der Wissenschaftler drückt auf den Knopf, die Maus läuft nach links. Der Wissenschaftler drückt auf einen anderen Knopf, ein anderer Lichtstrahl, auf eine andere Gehirnregion. Die Nervenzellen werden aktiv, die Maus läuft nach rechts. Das ist für mich schon fast Fernsteuerung. Das fand ich damals auch fast schon beängstigend, was daraus werden könnte. Es hat sich allerdings nicht so schnell weiterentwickelt. Die Bedeutung ist heute in diesem Bereich doch nicht so groß, wie man damals vielleicht vermutet oder befürchtet hat.
1: Also Stichwort Fernsteuerung, du hast gesagt, das ist vielleicht auch ein bisschen beängstigend. Wie könnte denn diese Methode dazu dienen, auch Krankheiten beim Menschen genauer zu erforschen?
2: Also Karl Deitheroff sagt, wir müssen uns da den Krankheiten annähern. Wir müssen schauen, welche Hirnregionen sind für Sozialverhalten wichtig? Was passiert bei Ängstlichkeit? Und das hat er dann auch in den Tierversuchen untersucht. Und da wurden dann auch Medikamente entwickelt. Weitere Forschungen haben da stattgefunden. Also das ist da zumindest ein Anfang, aber alles noch innerhalb der Forschung.
1: Michael Lange über die Geschichte und Entwicklung der optogenetischen Forschung und mit einem, der auch eng mit dieser Geschichte verflochten und ein Weggefährte der drei designierten Preisträger ist, da habe ich vor der Sendung gesprochen. Alexander Gottschalk forscht am Institut für biophysikalische Chemie in Frankfurt an besagten Fadenwürmern. Michael, du hast sie gerade schon als Modellorganismus in der Optogenetik erwähnt. Vor der Sendung habe ich mit Alexander Gottschalk am Telefon gesprochen und zuerst gefragt, wann haben Sie denn eigentlich zum ersten Mal selbst gedacht, dass das Forschungsgebiet Optogenetik eventuell nobelpreiswürdig sein könnte?
6: Ja, ich denke, spätestens mit dem ersten Experiment in meinem Labor, was ich gemacht habe, zusammen mit dem Georg Nagel, was dann funktioniert hat, wo man dann sah, dass das Würmchen, wir arbeiten an einem Fadenwurm, in der Kulturschale quasi zusammenzuckt, wenn man blaues Licht drauf leuchtet, und dass das so rapide ist, also direkt passiert. Da war schon klar, mit der Methode wird man einiges machen können. Ob das jetzt nobelpreiswürdig wird, okay, vielleicht wusste ich das noch nicht, aber sagen wir mal, als dann die ersten Arbeiten auch in komplexeren Tieren, also sprich in der Maus, da war eine Arbeit 2007 von Karl Deisseroth, wo sie gezeigt haben, wie die Maus dann mit blauem Licht plötzlich anfängt, linksrum im Kreis zu laufen, da war das, glaube ich, allen klar, dass man da natürlich nicht nur solche plakativen Experimente machen kann, sondern auch ganz gezielte Fragen stellen kann nach den Funktionen einzelner Nervenzellen.
1: Auf Ihre Fadenwürmer kommen wir gleich noch genauer zu sprechen. Was würden Sie denn sagen, trifft es die Richtigen, die den Preis in diesem Jahr bekommen?
6: Ich denke schon. Also die Frage ist immer schwierig, weil man es ja nur an drei vergeben kann. Gerade in dem Feld fallen mir noch mehr Leute ein. Und wenn man jetzt ganz, ganz, ganz penibel nach dem gehen würde, wann wer was gezeigt hat, dann könnte man sagen, da waren noch andere Leute, die einen Tick früher dran waren, zu zeigen, dass das in einem Tier auch funktioniert, in Nervenzellen. Wer jetzt auch, das wurde auch heute in der Pressekonferenz da gefragt, jetzt nicht genannt war, war Georg Miesenböck. Der hat nun eine Methode schon ein halbes Jahr früher gezeigt als alle anderen. Und seine Methode war ein bisschen schwieriger und mühseliger. Deswegen hat sie sich nicht so durchgesetzt. Aber eigentlich kann man schon sagen, dass er das früher gezeigt hat, diesen ganzen Ansatz. Aber ja, so ist es jetzt.
1: So ist das grundlegende Problem. Die Diskussion gibt es ja immer wieder bei den Nobelpreisen. Es können nur 2 bis 3 Leute ausgezeichnet werden und meistens sind mehr Leute an solchen Forschungsbereichen dann beteiligt.
6: Ja, ja. Ich meine natürlich die Arbeiten jetzt von Karl Deisseroth dann und eben was er dann alles danach noch gemacht hat und die weitreichenden Anwendungen, die er dann wirklich realisiert hat, die sind schon sehr, sehr überzeugend und zeigen das ganze Potenzial natürlich nochmal viel stärker. Also das ist schon, denke ich, nicht falsch, ihn da zu bedenken mit dem Preis, ja.
1: Sie haben es eben gesagt, Sie haben selbst eng mit Georg Nagel zusammengearbeitet. Was ist das für ein Typ? Wie haben Sie den erlebt?
6: Der Georg ist ein sehr, sehr bescheidener Mensch. Also wenn Sie jetzt irgendwie amerikanische Wissenschaftler anschauen, die dann auch von ihren Unis gepusht werden, dann treten die ganz anders auf. Also da ist Georg eher zurückhaltend. Aber ihm war schon klar, dass das wirklich was zu bedeuten hat, was er da gefunden hat. Und deswegen freut es mich auch besonders, dass er da jetzt auch mit bedacht wird. Ja.
1: Kennen Sie auch die beiden anderen, Peter Hegemann und Karl
6: Deisseroth? Die
1: anderen beiden
6: kennen Sie auch sehr gut, ja. Also gleich zu Beginn habe ich die kennengelernt. Der Karl, ich habe ja auch dann mit Karl zusammengearbeitet in den zweiten oder dritten Jahr der Optogenetik, da haben wir dann eine Publikation zusammen Man hat sie da noch viel gesehen auf Konferenzen und das war sehr nett. Er war ja im gleichen Alter wie ich, also man fühlte sich da schon sehr verbunden, ja.
1: Sie haben es am Anfang des Gesprächs schon kurz gesagt, Sie haben mit Georg Nagel an Fadenwürmern gearbeitet. Warum Fadenwürmer?
6: Ja, das ist das Modellsystem, mit dem ich mein Labor aufgebaut habe hier in Frankfurt. Warum den Fadenwurm? Naja, es ist sehr einfach, diese Tiere genetisch zu verändern. Man kann direkt in Nervenzellen Dinge exprimieren und sie sind halt durchsichtig. Das heißt, das Anwenden von Licht ist überhaupt kein Problem. Das ist halt viel schwieriger bei einer Maus. Ja, und Georg war dann direkt da, Feuer und Flamme, das mit mir zusammen zu machen. Er hat dann auch das Gen umkloniert. Ich habe das in meine Würmer initiiert. So zunächst mal war es dann etwas deprimierend, weil eigentlich nichts passierte. Und dann stellte sich raus, dass wir einen falschen Klon verwendet haben. Das haben wir aber zum Glück erkannt. Wir haben es korrigiert und dann ein paar Monate später dann nochmal einen Wurm gemacht. Und der hat dann eben gezuckt, weil wir die richtigen Zellen damit aktiviert haben. Und das war ein wirklicher Augenöffner.
1: Das heißt, mit Optogenetik, mit Hilfe von Licht, konnten Sie tatsächlich das Verhalten der Fadenwürmer steuern?
6: Genau, wir konnten das Verhalten der Tiere steuern. Also das betraf dann zum Beispiel Nervenzellen, die normalerweise auf mechanische Berührung reagieren. Die haben wir dann angeleuchtet und für den Wurm fühlte es sich offensichtlich so an, als wäre er berührt worden oder hatte eine Vibration gespürt. Das normale Verhalten der Tiere ist, dass sie sich dann zurückziehen. Und genau das konnte man eben auch sehen.
1: Was sind denn aus Ihrer Sicht die wichtigsten Anwendungsgebiete, zum Beispiel therapeutische Anwendungen, die in der Zukunft durch Optogenetik möglich sein könnten?
6: Ja, die wichtigsten Anwendungsgebiete der Optogenetik sind bereits und sehr, sehr weitläufig natürlich in der Grundlagenforschung zu sehen, weil man dort eben Versuchsreihen machen kann. Man kann die Methoden optimieren, um dann auch optimale Ergebnisse zu erreichen. Wenn man jetzt von einer Anwendung am Patienten spricht, nun in peripheren Bereichen des Gehirns wie der Retina oder der Cochlea, also dem Hörorgan, da sind Anwendungen auch schon leichter andenkbar oder werden auch schon gemacht.
1: Der Neuro- und Zellbiologe Alexander Gottschalk von der Universität Frankfurt über die Träger des diesjährigen Medizinnobelpreises und die Bedeutung der Optogenetik. Und was wir gerade am Ende des Interviews angerissen haben, vertiefen wir jetzt. Mein Kollege Martin Winkelheit hat recherchiert, wann, wo und wie die Optogenetik tatsächlich konkret Hoffnung in der Medizin weckt. Martin, wie weit ist die Optogenetik denn schon in der Therapie angekommen?
10: Wenn man eigentlich eher indirekt. Also wenn man sieht, die großen neurologischen Krankheiten oder psychiatrischen Störungen, die sind da nicht vertreten. Also ist noch längst nicht die Devise Licht an, Krankheit geheilt. Mhm. Das hat viele Gründe. Zum einen im Gehirn ist es nicht nur duster, wie Michael sagte. Es ist auch sehr groß. Und dann müsste man sehr genau wissen, welche Bereiche man gentherapeutisch so verändert, dass sie lichtempfindlich werden. Und man müsste das Licht in das Gehirn hineinbringen. Und das ist bei Menschen sehr viel komplizierter und auch ethisch umstrittener natürlich, weil man als bei Tieren. Und die Frage wäre dann, manipuliert man Menschen da ganz gezielt? Also, was man im Moment versucht, ist eher therapeutische Verfahren zu verbessern, die es im Moment schon gibt. Also man arbeitet zum Beispiel daran, bei einer Magenlähmung eine Magenstimulation hinzukriegen auf optogenetischer Ebene, weil eben man hofft, mit den Lichtimpulsen weniger Schäden anzurichten als mit dem Strom, wie man es heute macht. Und man versucht eben Verfahren zu entwickeln zur Behandlung von Blindheit, Retinitis pigmentosa, und eben einer Innenohrschwerhörigkeit. Auch da gibt es ja schon Erfahrungen und Behandlungsmöglichkeiten, die auf Strom basieren. Und die will man verbessern.
1: Das sind die beiden Beispiele, die Alexander Gottschalk auch gerade im Interview genannt hat. Eben das Auge und das Ohr. Wie soll das funktionieren? Wie muss man sich den Mechanismus da vorstellen?
10: Beim Auge ist man besonders weit. Also da hat man sehr früh angefangen, mit optogenetischen Verfahren zu arbeiten und zu experimentieren. Und es gibt auch erste Studien dazu, also wo Patienten tatsächlich behandelt worden sind. Vor 5 Jahren, 2021, gab es dann auch einen Bericht, was damit im Prinzip erreichbar ist. Und man hat gesehen, der Patient sieht nachher nicht so natürlich, wie wir sehen. Das darf man sich nicht vormachen, sondern ihm gelingt es dann, einzelne Gegenstände zu sehen oder die Streifen bei einem Zebrastreifen zu zählen, sich grob zu orientieren und auch das nach monatelangem Training. Was gemacht werden muss, ist, dass Nervenzellen auf der Netzhaut lichtempfindlich gemacht werden durch eine Gentherapie, wo eben dieses Licht, dieser lichtempfindliche Ionenkanal eingebracht wird. Und dann muss aber das, was gesehen werden soll, umgesetzt werden in ein Lichtsignal, auf das diese Ionenkanäle reagieren. Und dazu müssen die Patienten auch eine spezielle Brille tragen, auf die die Information eingespielt wird. Also es ist sehr kompliziert. Und was man heute weiß, ist, dass die Gentherapie deutlich verbessert werden muss.
1: Das war jetzt das Auge. Wie sieht's mit dem Ohr aus? Das war das zweite Beispiel.
10: Ja, hier ist es ähnlich. Es gibt ja schon eine Behandlung, und die im Prinzip auch funktioniert. Aber Hören ist eben nicht so richtig natürlich, hat mir Tobias Moser erzählt von der Universitätsklinik in Göttingen.
11: Wenn Sie sich jetzt mal die Hörstärke wie so eine Art gebundene Klaviatur vorstellen, wo jede Taste eine Frequenz ist, dann bedienen wir diese Klaviatur momentan eher schlecht. Ne? Also beim normalen Hören spielen wir Klavier mit den Fingern. Beim elektrischen Cochlea-Implantat habe ich mir eher vorstellen wie eine Faust oder ein Unterarm, der auf die Tasten knallt.
10: Und wenn man mit der Faust oder dem Unterarm auf die Tasten knallt, dann gibt es eher Klangwolken. Das ist eben das große Problem. Die Hoffnung ist, dass man mit optogenetischen Verfahren eben feiner differenziert, also dass man mehr Informationen in das Gehirn bekommt, was da tatsächlich gehört wird, dass man bis zu 64 Kanäle sozusagen schafft.
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0: 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Die Zahl der Anträge auf Kriegsdienstverweigerung ist in diesem Jahr stark gestiegen. Wie die Funke-Medien berichten, gingen beim Bundesamt für Familie und zivilgesellschaftliche Aufgaben bis Ende August rund 12.100 Anträge ein. Das waren mehr als dreimal so viele wie im gesamten vergangenen Jahr. Ein möglicher Grund ist das neue Wehrdienstmodernisierungsgesetz. Es trat im Januar in Kraft und verpflichtet alle Männer ab dem Jahrgang 2008, einen Fragebogen zu ihrer Eignung für den Dienst an der Waffe auszufüllen. Eine Wehrpflicht besteht weiterhin nicht. Sie wurde vor 15 Jahren ausgesetzt. Der Kriegsdienst mit der Waffe kann aber vorsorglich verweigert werden. In den vergangenen Wochen hatten junge Menschen in zahlreichen Städten gegen eine mögliche Wiedereinführung der Wehrpflicht demonstriert. Einen Monat nach der Wahl in Sachsen-Anhalt tritt heute in Magdeburg der Landtag zu seiner konstituierenden Sitzung zusammen. Zunächst müssen die Abgeordneten den Parlamentspräsidenten bestimmen. Die AfD hat ihren bisherigen parlamentarischen Geschäftsführer Rausch als Kandidaten benannt. Mit den vom BSW zugesagten Stimmen könnte seine Wahl gelingen. Es wäre das erste Mal, dass die AfD einen Landtagspräsidenten stellt. Die BSW-Gründerin Wagenknecht verteidigte das Vorhaben der Fraktion in Sachsen-Anhalt, Rausch zu unterstützen. Ihre Partei beende die, Zitat, Brandmauer-Idiotie, sagte Wagenknecht der deutschen Presseagentur. Die AfD hatte bei der Landtagswahl knapp 44% der Stimmen bekommen. Ihr fehlen drei Mandate zur absoluten Mehrheit, das BSW hat 5. Im Parlament in Magdeburg sind außerdem CDU, Linke, SPD und Grüne vertreten. Sie haben eine Zusammenarbeit mit der AfD ausgeschlossen. Bundesfamilienministerin Prien hat bei einem Besuch in der Ukraine an die im russischen Angriffskrieg getöteten Kinder erinnert. Die CDU-Politikerin besuchte in Kiew einen Gedenkort für minderjährige Kriegsopfer sowie eine Schule und einen Kindergarten. Außerdem verlegte sie einen Stolperstein zur Erinnerung an den jüdischen Historiker Ilja Galant. Er war 1941 beim Massaker von Babinja von deutschen Nationalsozialisten ermordet worden. Prien äußerte sich besorgt über verstärkt auftretenden Antisemitismus in vielen Ländern Europas. Der Internationale Strafgerichtshof in Den Haag hat zwei bisher geheim gehaltene Haftbefehle gegen Minister der Taliban-Herrscher in Afghanistan veröffentlicht. Demnach geht es um Bildungsminister Agar und Hochschulminister Nadim. Der Gerichtshof hält sie für verdächtig, mit der Verfolgung von Frauen Verbrechen gegen die Menschlichkeit begangen zu haben. Ihnen werde das Recht auf Bildung, Privatsphäre und Familienleben sowie die Bewegungs-, Meinungs- und Religionsfreiheit vorenthalten. Die Haftbefehle wurden dem Internationalen Strafgerichtshof zufolge bereits am 9. September 2025 erlassen. Warum sie nicht früher veröffentlicht wurden, sagte das Gericht nicht. Vor der Stichwahl um das Präsidentenamt in Brasilien hat sich der rechtsgerichtete Kandidat Bolsonaro die Unterstützung zweier ehemaliger Konkurrenten gesichert. Ronaldo Caiado und Romeu Zema hatten in der ersten Runde am vergangenen Sonntag zusammen knapp 2,5% der Stimmen erhalten. Sie wollen nun dafür werben, dass Bolsonaro die Stichwahl in 2 Wochen gewinnt. Aus dem ersten Wahlgang war er als Sieger hervorgegangen, mit einem Vorsprung von knapp 3 Prozentpunkten vor dem amtierenden Linksgerichtsgerichtshof. Präsidenten Lula da Silva. Sollte sich Bolsonaro auch in der Stichwahl durchsetzen, bekäme ein weiteres Land in Lateinamerika eine rechte Regierung neben Kolumbien, Peru und Chile. In Stockholm wird am Mittag bekannt gegeben, wer in diesem Jahr den Nobelpreis für Physik erhält. Die Auszeichnung ist mit umgerechnet rund 1 Million Euro dotiert und wird am 10. Dezember verliehen, dem Todestag des Stifters Alfred Nobel. Gestern hatte die Königlich Schwedische Akademie mitgeteilt, dass der Nobelpreis für Medizin in diesem Jahr an 2 Deutsche und einen US-amerikanischen Forscher geht. Bis Freitag werden noch die Preisträger in den Kategorien Chemie, Literatur und Frieden bekannt gegeben. Abschließend das Wetter. In der Nacht im Norden stark bewölkt, vereinzelt Schauer. Sonst gering bewölkt oder klar, Tiefstwerte 16 bis 5 Grad. Am Tag in der Mitte und im Süden nach Nebelauflösung heiter und trocken, im Norden und im Südosten mit etwas Regen. 17 bis 24 Grad. Das waren die Nachrichten.
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2: Am Mikrofon Daniel Heinrich. Guten Morgen.

einmal über den Mond laufen, Mondstaub zwischen den Fingern gar spüren und sogar riechen, wie es dort oben einmal riechen könnte. Das geht auch auf der Erde tatsächlich, und zwar in Köln. Auf rund 700 Quadratmetern erstreckt sich dort eine künstliche Mondoberfläche. Rund 900 Tonnen eines Materials liegen dort, das dem Mondboden möglichst nahe kommen soll. Aus Basalt, aus einem Steinbruch im nahegelegenen Rhein-Sieg-Kreis wurde es hergestellt und anschließend speziell aufbereitet. Astronauten können darauf Bewegungen und Arbeitsläufe trainieren. Sie bedienen Werkzeuge, überwinden Hindernisse oder fahren sogar mit einem Rover. Und gleichzeitig werden die Raumanzüge, die Kommunikation mit der Bodenkontrolle und die Belastung für den menschlichen Körper getestet. Wir blicken gleich drauf auf die Mondsimulationsanlage Luna. Die gehört dem Deutschen Zentrum für Luft- und Raumfahrt und der Europäischen Weltraumorganisation ESA. Unsere Reporterin war vor Ort und ihre Eindrücke schildert sie uns gleich hier in der Radionacht im Deutschlandfunk.

0: 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Willkommen zur Presseschau, gesprochen von Christian Rex.
1: Die Zeitungen kommentieren unter anderem die Vergabe des Medizin-Nobelpreises. Unter den drei Preisträgern sind zwei Forscher aus Deutschland. Die Nürnberger Nachrichten finden: Im trüben Einerlei der deutschen Stimmungslage ist das wirklich mal eine gute Nachricht. Die beiden deutschen Wissenschaftler Peter Hegemann Berlin und Georg Nagel Würzburg erhalten gemeinsam mit ihrem amerikanischen Kollegen Karl Deisseroth den Nobelpreis für Medizin. Ohne die Ausgezeichneten instrumentalisieren zu wollen, sollte man einfach mal feststellen, dass Deutschland oft noch ganz vorne steht, trotz gigantischer Probleme in Wirtschaft, Sozialsystemen und Politik. Mit Blick darauf, dass es sich bei den Preisträgern um Grundlagenforscher handelt, merkt die Frankfurter Allgemeine Zeitung an: Das ist natürlich zuerst ein riesiger Erfolg der deutschen Wissenschaft, aber es passt eben auch in das Bild, das hierzulande seit langem kursiert. Deutschland kann Grundlagenforschung. Doch wenn es darum geht, bahnbrechende Entdeckungen rasch in Ideen umzumünzen, die sich technisch nutzen und monetarisieren lassen, da packen andere schneller zu. Die Schwäbische Zeitung aus Ravensburg hält dagegen: Grundlagenforschung lässt sich nicht nach dem nächsten Geschäftsabschluss beurteilen. Wer vor jedem Experiment einen wirtschaftlichen Nutzen verlangt, gefährdet die Entdeckungen von morgen. Die Spitzen der deutschen Geheimdienste haben heute vor der Gefahr durch Russland gewarnt. Dazu heißt es im Reutlinger Generalanzeiger: Die Präsidenten der Geheimdienste haben bei ihrer Anhörung vor dem parlamentarischen Kontrollgremium selten so offen gesprochen. Deswegen sollte den Deutschen klar sein, dass die Zeit der großen Sicherheit jetzt endgültig vorbei ist. Die eindringlichen Warnungen vor möglichen Anschlägen, Sabotageaktionen und digitaler Propaganda aus Russland sind keine Panikmache. Die Mediengruppe Bayern meint zu den Geheimdiensten: Lange genug haben sie Informationen gesammelt. Nun geht es darum, der Bevölkerung auch die Erkenntnisse zu vermitteln, damit jeder versteht, die Bedrohung für Land und Leute ist real. Das Redaktionsnetzwerk Deutschland schaut auf die morgen anstehende konstituierende Sitzung des Landtags in Sachsen-Anhalt und notiert: Die AfD wird mit den Stimmen des BSW voraussichtlich ihren ersten Landtagspräsidenten stellen. Sie beteuert, dieses wichtige Amt überparteilich führen zu wollen. Das ist jedoch stark zu bezweifeln. Und das Straubinger Tagblatt erwartet: Die Szenen werden nicht so chaotisch sein wie vor 2 Jahren in Thüringen, aber man sollte sich keine Illusionen machen. Die AfD wird dieses Amt nutzen, um es ihren Gegnern so schwer wie möglich zu machen.
0: Die Presseschau, Sprecher Christian Rex, und über letztes Thema, über die Situation, die politische Situation in Sachsen-Anhalt, berichtet auch unser Landeskorrespondent Niklas Ottersbach regelmäßig und auch heute natürlich am Tag der konstituierenden neuen Sitzung.
2: Ja, sie eröffnet die Sitzung, stellt die Beschlussfähigkeit fest. Eva von Angern ist ja noch gar nicht so alt, mit 49 Jahren. Aber weil es hier in Sachsen-Anhalt nicht um das Lebensalter geht bei der Frage des ältesten Präsidenten oder ältesten Präsidentin, sondern um die Parlamentszugehörigkeit geht, da wird eben die linken Fraktionschefin Alterspräsidentin, weil sie, Sie haben es ja gesagt, schon seit 2002 im Landtag sitzt. Eva von Angern ist Rechtsanwältin, zitiert im Landtag auch schon mal katholische Bischöfe, also eine eher sehr pragmatische Linke. Und zu ihrer Rolle morgen hat sie Folgendes gesagt:
3: Selbstverständlich habe ich wahrgenommen, dass ich insbesondere der AfD da ein enormes Dorn im Auge bin, dass ich das sein kann. Ich bin mir allerdings auch meiner Rolle bewusst, dass ich dort nicht allein für die Linke und Linksfraktionen rede, sondern vor allem für die Menschen, die uns hier in den Landtag gewählt haben, und sehe das auch als Chance, tatsächlich zu Beginn dieser Wahlperiode für Dinge zu werben, die es aus meiner Sicht zu verteidigen gibt, wie zum Beispiel die Grund- und Freiheitsrechte.
2: Ja, und nach der Eröffnung der Alterspräsidentin geht es relativ zügig zur Wahl eines neuen Landtagspräsidenten, und das wird aller Voraussicht nach Tobias Rausch von der AfD werden.
4: Sie haben das gerade schon gesagt, die AfD will den Landtagspräsidenten wählen. Wie wahrscheinlich ist das genau, beziehungsweise wie ist da die Gemengelage jetzt gerade?
2: Na, das ist ziemlich sicher. Also das BSW hat schon vor der Personalie Tobias Rausch gesagt, wir werden einen AfD-Landtagspräsidenten mitwählen, weil es den parlamentarischen Gepflogenheiten einfach entspricht. Tobias Rausch ist 35 Jahre alt, er wäre der jüngste Landtagspräsident Deutschlands und auch der erste der AfD. Also auch das wäre natürlich eine Zäsur. Er hat sich hier letzte Woche vorgestellt mit folgenden Worten.
5: Ich bin kein Hardliner, ich bin pragmatisch, ich kann unterschiedliche Interessen daran zusammenführen und ich habe in der Vergangenheit auch schon bewiesen auf kommunaler Ebene, dass ich parteiübergreifend für gewisse Ämter gewählt worden bin.
2: Da geht es um kommunale Ämter in seiner Heimatstadt Staßfurt und im Salzlandkreis, also Sparkassenvorstand und solche Sachen. Im Aufsichtsrat steht er da, der Wohnungsbaugesellschaft. Aber er ist eben auch im Fokus, weil er eine zentrale Person der Vetternwirtschaftsaffäre der AfD ist. Seine Geschwister waren bei einer AfD-Bundestagsabgeordneten beschäftigt. Mehrere Mitspieler seines Staßfurter Fußballvereins, wo Tobias Rausch Präsident ist, haben bei ihm im Abgeordnetenbüro gearbeitet. Die sind dann peu à peu, wurden diese Beschäftigungsverhältnisse aufgekündigt. Einer seiner Fußballfreunde arbeitet noch für ihn. Also auch das ist natürlich ein Punkt, der vor allem SPD, Grünen und Linken hier schwer auf den Magen schlägt, dass dieser Tobias Rausch jetzt aller Wahrscheinlichkeit nach neuer Landtagspräsident wird.
4: Es geht ja morgen auch um das Amt des Vizepräsidenten des Landtags. Wer wird das denn werden?
2: Ja, da wird es eine kleine Neuerung geben oder man könnte auch sagen, zurück in die Zukunft. Also es war mal so hier im Landtag, dass die stärkste Fraktion auch einen Vizepräsidenten stellt. Das wurde aber in der Parlamentsreform im Frühjahr verändert und die AfD will das zurückdrehen. Also die AfD will auch einen Vizeposten haben im Landtagspräsidium und der zweite Posten wird an die CDU gehen, ein Bildungspolitiker aus der Altmark. Und der dritte ist Armin Willingmann von der SPD, die drittstärkste Fraktion. Bei Armin Willingmann muss man noch dazu wissen, der Mann ist derzeit auch noch Minister für die SPD, also in der schwarz-rot-gelben mittlerweile geschäftsführenden Regierung, dann ab morgen offiziell. Aber das ist natürlich auch ein Doppelamt. Die SPD hat gesagt, wir wollen unbedingt einen Juristen im Landtagspräsidium haben, weil wir wissen ja nicht genau, was die AfD dort vorhat.
4: Es wird ja morgen kein Ministerpräsident gewählt. Warum ist das so?
2: Weil Ulrich Siegmund von der AfD noch keine Mehrheit hat. Er braucht ja drei Stimmen von anderen, also drei Ja-Stimmen bei der Wahl. Und es ist so, das BSW mit den fünf Abgeordneten ist das Zünglein an der Waage, aber die haben gesagt, wir werden uns enthalten. Es gibt viele Übereinkünfte zwischen AfD und BSW, aber bei der Wahl des Ministerpräsidenten, da gibt es eben Stand jetzt noch keine Ja-Stimmen vom BSW und da verhandelt die AfD ganz einfach, angeblich auch mit der CDU, wobei man nicht genau weiß, wie viel Behauptung und wie viel Wirklichkeit ist. Also es wird einfach noch eine Weile dauern.
0: Einschätzung unseres Landeskorrespondenten in Sachsen-Anhalt, Niklas Ottersbach.

0: 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In der Mondsimulationsanlage Luna vom Deutschen Zentrum für Luft- und Raumfahrt und der Europäischen Weltraumorganisation ESA wird schon heute erprobt, wie Astronauten und Astronautinnen auf dem Mond arbeiten, forschen und leben können. Unsere Reporterin Vivien Leue war vor Ort.
1: Also hier ist der Mond.
2: So schnell kann das gehen. Wenige Fahrminuten hinter dem Eingang des riesigen Geländes des Deutschen Zentrums für Luft- und Raumfahrt, kurz DLR in Köln-Porz, stehe ich auf dem Mond. Zumindest fast.
1: Wir führen Sie jetzt gleich durch die Mondstation.
2: Matthias Maurer steht in seinem blauen Astronauten-Overall mit Deutschland-Flagge auf dem linken Arm und dem Emblem der Europäischen Raumfahrtagentur ESA auf der rechten Brust vor einer Gruppe von Journalisten und Fotografinnen. Neben ihm Alexander Gerst, ebenfalls Astronaut. Beide kennen den Weltraum gut. Sie waren schon auf der internationalen Raumstation ISS und hoffen, eines Tages auch zum Mond zu fliegen. Wie Menschen dort einmal leben und arbeiten können, wird vorher hier in Köln erprobt.
1: Das hier nennen wir die Luftschleuse, Airlock auf Englisch. Und das heißt, bevor wir aussteigen, ziehen wir uns hier an, wir gehen auf den Mond.
2: Die Luftschleuse ist ein karger Raum mit grauen Wänden und Neonlicht. Von hier aus führt eine nüchterne Stahltür auf den Mond. Es ist düster. Das grelle Licht der Sonne zeigt sich nur knapp überm Horizont und wirft sehr lange, scharfe Schatten über die karge Mondoberfläche. Zwischen kleinen und größeren Kratern laufen Menschen in weißen Weltraumanzügen behutsam über den hellgrauen Sandboden. Manche knien sich mühsam auf den Boden, um mit einer Art Meißel und kleinen Schaufeln Proben zu nehmen. Der dadurch aufgewirbelte Mondstaub kitzelt in der Nase.
3: Wir sind also hier in der Luna-Halle, in der Luna-Analog-Facility.
2: Erklärt Anke Pagels-Kerb, Bereichsvorständin Raumfahrt beim DLR, wieder vor der Mondhalle.
3: Das ist ein Gemeinschaftsprodukt sozusagen von dem DLR und von ESA. Wir haben 700 Quadratmeter Halle.
2: Auf diesen 700 Quadratmetern haben die Forschenden eine aufwendige Mondlandschaft geschaffen.
3: Die Halle ist von innen mattschwarz gestrichen. Das hat vor allen Dingen den Effekt, dass wir wenig Streulicht haben. Auf dem Mond haben wir keine Atmosphäre, dementsprechend auch kein Streulicht. Die Schatten werden ein bisschen härter. Wir haben die Halle gefüllt mit inzwischen 900 Tonnen Regolith-ähnlichem Gestein.
2: Regolith heißt der feine, scharfkantige Gesteinsstaub, der die Mondoberfläche bedeckt. Für die Luna-Halle wurde er vor allem aus Basalt aus dem Siebengebirge nachgebildet. Durch die realitätsnahe Simulation von Licht und Oberfläche des Mondes können hier in Köln Forschungen und Tests durchgeführt werden, bevor frühestens 2028 wieder Menschen auf dem echten Mond landen und dann auch länger bleiben sollen.
4: Und das müssen wir natürlich lernen. Das ist was noch nie jemand gemacht hat. Und das ist hier wirklich so die beste Einrichtung der Welt, wo man das machen kann.
2: Schwärmt Astronaut Alexander Gerst. Jetzt gerade werden Raumanzüge getestet. Deshalb die Menschen, die in dicken weißen Anzügen mit kugelrunden Helmen über den sandigen Mondboden stapfen. Besonders knifflig für die Hightech-Anzüge ist der Mondstaub aus Regolith. Er ist scharfkantig, dabei so fein wie Mehl und kann Oberflächen schnell beschädigen oder sich in wichtigen Öffnungen festsetzen.
4: Das ist so ein wilder Staub, der so ein bisschen bedrohlich auch riecht. Die Temperaturen sind nicht wie auf dem Mond zum Glück, sonst hätten wir hier jetzt ein Problem. Sonst wäre es nämlich bei Nacht so minus 120 Grad kalt, bei Tag dann das gleiche im Plus, also heißer als eine Bratpfanne. Dafür braucht man diese Raumanzüge. Ne? Das sieht man denen nicht an, aber die schützen einen vor solchen krassen Bedingungen.
2: Diese Bedingungen sind auch herausfordernd für die Mondstation, in der die Forschenden leben und arbeiten sollen. Für die Rover-Fahrzeuge, die in der Halle auch schon getestet wurden. Oder, ganz banal, für die Frage nach gesunder Ernährung auf dem Mond.
4: Selbst wenn man als Teenager die Herzen gezählt hat, freut man sich dann doch, auf so einer Raumstation plötzlich was Grünes zu haben. Das macht einen wirklichen Unterschied, nicht nur jetzt vom Vitaminhaushalt, sondern auch psychologisch.
2: Deshalb wird hier auf dem Kölner Mond bald auch ein Gewächshaus aufgebaut, in dem Gemüse

0: gezüchtet werden soll. Doch wozu der ganze Aufwand? Mehr als ein halbes Jahrhundert, nachdem zuletzt Menschen den Mond betreten haben, wollen die USA und ihre internationalen Partner zurück. Diesmal, um zu bleiben, sagt Astronaut Alexander Gerst.
1: Der Mond ist der 8. Kontinent unserer Zeit. Und der wird entdeckt werden, wie die Antarktis vor 100 Jahren, nicht um eine Flagge mehr aufzustellen. Den Teil haben wir hinter uns. Jetzt geht's voran. Wir werden in wenigen Jahrzehnten Forschungsstationen dort sehen, wie wir sie schon in der Antarktis haben, wo international Forscherinnen und Forscher dort auch friedlich zusammenarbeiten.
2: Vivien Leue berichtete.

0: Die schwere Dürre des Sommers, sie hat auch Tschechien getroffen, betroffen. Vielerorts sind Flüsse ausgetrocknet. In den großen Stauseen ist der Wasserpegel stark gesunken. So auch in Südböhmen. Dort verliert auch weiterhin Wasser, ist zurzeit nur zur Hälfte geführt. Die Limpno-Talsperre in Südböhmen. Deshalb kommen dort Relikte aus längst vergangenen Tagen zum Vorschein. Zum Beispiel Grabsteine der einstigen deutschsprachigen Bewohner. Marianne Allweis hat sich das angesehen.
1: Es ist ein skurriles Bild. Wasser umspült Grabsteine am Lipno-Stausee im Süden Tschechiens. Wir stehen hier an der Mauer des einstigen Friedhofs, der 1899 in Dolní Vltavice gegründet wurde, erzählt der Schriftsteller Jan Stifter im tschechischen Fernsehen. Die Trockenheit ist so langanhaltend und intensiv, dass sie Orte offenbart, an die man normalerweise nicht gelangt. Die Inschriften auf den Grabmälern, die zu Stifters Füßen im Schlamm stecken, sind deutsch. Denn da, wo sich heute der Lipno-Stausee ausbreitet, befand sich einst das Dorf Dolní Vltavice, auf Deutsch Unter Moldau. Die Geschichte des Ortes reichte bis ins 13. Jahrhundert zurück. Die Gemeinde prosperierte durch die Lage an einer Handelsstraße zwischen Passau und Budweis. Der Großteil der Bewohner war deutschsprachig und wurde nach dem Zweiten Weltkrieg vertrieben. In den 1950er Jahren wurde der Ort beim Bau der Lipno-Talsperre geflutet. Dass sich unter der Wasseroberfläche die Überreste eines Dorfes befanden, sei nie ein Geheimnis gewesen, sagt Jan Stifter. Vor einiger Zeit waren auf dem Gebiet von Untermoldau Bagger im Wasser zugange. Plötzlich hörte man unten im Wasser etwas plumpsen und rollen. Und dann schwammen Kompottgläser an die Oberfläche. Die Keller der Häuser sind noch intakt und in ihnen steht noch immer das Eingemachte der Deutschen. Stoff für einen Roman, dachte sich Jan Stifter und schrieb ein Buch über die Geschichte von Untermoldau. Es erschien im August dieses Jahres. Eine der Leserinnen stieß bei einer Wanderung nun auf die aus dem Wasser ragenden Grabsteine und kontaktierte den Autor. Wir haben uns gesagt, dass wir die Steine hier nicht liegen lassen können. Daraufhin begann eine recht spontane Rettungsaktion. Unter der Aufsicht von Historikern und Experten aus dem Denkmalschutzamt wurden die Steine mit Hilfe von Freiwilligen aus dem Wasser gehievt. Es war gar nicht so einfach, den Schlamm, Morast und Sand von den Steinen zu entfernen, erklärt Peter Hudičak. Wir mussten aber mit den Gerätschaften darunter gelangen, um sie herauszuziehen. Hudičak leitet das Archiv des Fotoateliers Seidel im nahegelegenen Český Krumlov. Das Atelier verwaltet eine Sammlung historischer Aufnahmen aus der Region. Darunter sind auch Bilder des Böhmerwaldortes Unter Moldau. Aus diesen geht hervor, dass sich die Grabsteine nicht an ihrem ursprünglichen Standort befanden, sondern hinter der Friedhofsmauer. Vor der Flutung wurden die Überreste der Bestatteten in ein Massengrab auf einem nahegelegenen Friedhof umgebettet. Die Grabmäler der einstigen deutschen Bewohner aber wurden ganz offensichtlich achtlos auf einen großen Haufen geworfen. Dieses Beispiel zeigt, wie in den 1950er Jahren mit dem historischen Gedächtnis umgegangen wurde. Dieses Vorgehen war rücksichtslos all denjenigen gegenüber, die von hier fortgehen mussten. Alle Überreste des Friedhofes von Unter Moldau zu finden, werde wohl nicht möglich sein, meint der Schriftsteller Jan Stifter. Auch von der Kirche ist nichts mehr zu sehen. Damit der Turm nicht aus dem Wasser herausragt, wurde das Gotteshaus noch vor der Flutung dem Erdboden gleichgemacht. Die 12 Grabsteine aus dem 19. Jahrhundert, die nun aus dem Wasser geborgen wurden, sollen restauriert und an einem würdigen Ort platziert werden. Außerdem ist eine Ausstellung über die Gemeinde Untermoldau geplant. Mit den Familiengeschichten der Verstorbenen, hoffen die Grabsteinretter.
0: Berichtet Marianne Albers.

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1: Uhr 4:30, die Nachrichten. In den USA bekommen ab sofort alle Autofahrer Zugang zu steuerbegünstigtem rotem Diesel. US-Präsident Trump unterzeichnete auf einer Wahlkampfveranstaltung im Bundesstaat Nebraska ein entsprechendes Dekret. Rot eingefärbter Diesel war bisher auf die Nutzung in landwirtschaftlichen Maschinen oder Heizungsanlagen beschränkt. Nun sollen alle ihn tanken können. Trump sagte, Lastwagenfahrer würden dadurch im Durchschnitt $100 pro Tankfüllung sparen. In der Folge würden auch die Kosten für andere Waren, zum Beispiel Lebensmittel, sinken. Die Preise für Diesel sind seit dem Beginn des von Trump begonnenen Irankriegs dramatisch gestiegen. Der Präsident steht deshalb vor den Zwischenwahlen am 3. November unter Druck zu handeln. Saudi-Arabien hat wegen der Angriffe der jemenitischen Houthi-Miliz das vor 2 Monaten geschlossene Verteidigungsbündnis mit Pakistan und der Türkei aktiviert. Wie die 3 Länder in einer gemeinsamen Erklärung mitteilten, werden Streitkräfte und militärische Mittel nach Saudi-Arabien entsandt. Sie sollen dabei helfen, die Angriffe der Houthi abzuwehren. Die islamistische Miliz hatte gestern Ziele in Saudi-Arabien angegriffen. Auch am Abend wurden aus der Hauptstadt Riad wieder Explosionen gemeldet. Die Houthi erklärten, sie hätten unter anderem den internationalen Flughafen und eine Raffinerie des staatlichen Ölkonzerns angegriffen. Aus Saudi-Arabien gibt es bisher keine offizielle Stellungnahme. Das Königreich unterstützt im Jemen die Regierungstruppen, die derzeit eine Militäroffensive gegen die Houthi durchführen. Die islamistische Miliz erhält Unterstützung vor allem aus dem Iran. Die Zahl der Anträge auf Kriegsdienstverweigerung ist in diesem Jahr stark gestiegen. Wie die Funke-Medien berichten, gingen beim Bundesamt für Familie und zivilgesellschaftliche Aufgaben bis Ende August rund 12.100 Anträge ein. Das waren mehr als 3-mal so viele wie im gesamten vergangenen Jahr. Ein möglicher Grund ist das neue Wehrdienstmodernisierungsgesetz. Es trat im Januar in Kraft und verpflichtet alle Männer ab dem Jahrgang 2008, einen Fragebogen zu ihrer Eignung für den Dienst an der Waffe auszufüllen. Eine Wehrpflicht besteht weiterhin nicht. Sie wurde vor 15 Jahren ausgesetzt. Der Kriegsdienst mit der Waffe kann aber vorsorglich verweigert werden. In den vergangenen Wochen hatten junge Menschen in zahlreichen Städten gegen eine mögliche Wiedereinführung der Wehrpflicht demonstriert. Bundeskanzler Merz hat ein mögliches Scheitern der EU-Haushaltsverhandlungen für 2028 bis 2034 ins Gespräch gebracht. Keinen neuen Finanzrahmen zu haben, sei für Deutschland die finanziell mit Abstand günstigste Lösung, sagte Merz nach einem Treffen mit dem litauischen Ministerpräsidenten Sinkevičius in Berlin. Dennoch wolle er bis Jahresende einen Verhandlungsabschluss erreichen. Der Haushaltsentwurf der Europäischen Kommission umfasst Ausgaben in Höhe von 1,76 Billionen Euro. Das ist deutlich mehr als für die Jahre von 2021 bis Ende 2027 eingeplant war. Merz tritt für eine Kürzung um mehrere 100 Milliarden Euro ein. Österreich, Schweden, Dänemark, Finnland und die Niederlande unterstützten die Forderung. Deutschland ist der größte Nettozahler in der EU, überweist also mehr Geld nach Brüssel, als es an Subventionen zurückbekommt. Der britische Bestsellerautor Jeffrey Archer ist tot. Er starb nach Angaben seines Verlages im Alter von 86 Jahren. Seine Romane verkauften sich weltweit mehr als 300 Millionen Mal. Sein letztes Werk sollte noch in diesem Monat erscheinen. Archer war auch politisch aktiv und saß für die britischen Konservativen im Parlament. Mitte der 1980er Jahre übernahm er unter Premierministerin Thatcher eine führende Position in der Tory-Partei. In einem aufsehenerregenden Prozess war er 2001 wegen Meineids und Behinderung der Justiz für schuldig befunden und zu 4 Jahren Haft verurteilt worden. Abschließend das Wetter. In der Mitte und im Süden nach Nebelauflösung meist sonnig und trocken. In Alpennähe und an den Küsten einzelne Niederschläge. Höchstwerte 17 bis 25 Grad. Morgen erneut sonnig oder locker bewölkt. Im Norden und Westen aufziehender Regen, vereinzelt Gewitter. 17 bis 25 Grad. Am Donnerstag stark bewölkt und regnerisch. 13 bis 20 Grad. Das waren die Nachrichten.
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2: Am Mikrofon Daniel Heinrich. Guten Morgen.

Man könnte sagen, die deutsche Medienpolitik, sie wagt den Sprung ins KI-Zeitalter. Der Entwurf für den neuen digitalen Medienstaatsvertrag verspricht nichts Geringeres als eine Neuordnung des gesamten digitalen Raums. Es geht um Haftung für KI-Chatbots, über die Lockerung starrer TV-Werberegeln bis hin zu strikteren Verboten für Family-Influencing auf Social Media. Das Reformpaket ist also gewaltig, doch der Widerstand aus der Branche erwächst. Wir analysieren gleich die wichtigsten Säulen der Debatte, erklären, wer von den neuen Regeln profitiert, wer die Verlierer sein könnten. Gleich hier mehr in der Radionacht im Deutschlandfunk.

0: 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Willkommen zum Sport. Wenige Tage nur nachdem Thomas Weikert angekündigt hat, beim Deutschen Olympischen Sportbund nicht erneut für das Amt des Präsidenten kandidieren zu wollen, steht nun ein designierter Nachfolger in den Startlöchern. Mehr jetzt dazu von Raphael Reisdorf.
1: Ja, IOC-Mitglied Michael Mronz soll auf Empfehlung einer Findungskommission als Nachfolger von Weikert kandidieren. Eine Verständigung auf einen gemeinsamen Kandidaten sei damit aber nicht verbunden, hieß es in einer Mitteilung. Benedikt Kaninski mit den Details.
2: Die Spitzensportverbände und Landessportbünde haben den Vorschlag beraten, heißt es in einer Mitteilung. Die Findungskommission hatte sich auf Initiative der Sprechergruppe der Sportspitzenverbände und ohne direkte Beteiligung des Deutschen Olympischen Sportbunds gegründet. Der bisherige Präsident Thomas Weikert hatte am Donnerstag seinen Verzicht auf eine erneute Kandidatur erklärt. Michael Mronz gilt schon länger als Favorit auf das Amt. Er ist als IOC-Mitglied im internationalen Sport gut vernetzt und könnte damit auch für die deutsche Bewerbung um Olympische und Paralympische Spiele von Bedeutung sein. Mronz war außerdem Mitbegründer der Initiative Rhein-Ruhr, die eine Olympiabewerbung für 2032 angestrebt hatte. Wegen seiner Nähe zum NRW-Projekt hatte es zuletzt auch Kritik an Mronz' möglichem Aufstieg gegeben. Als Gegenkandidat von Mronz im Gespräch ist Martin Engelhardt, der Präsident der Deutschen Triathlon-Union. Noch bis zum 30. Oktober können Kandidaten ihr Interesse erklären. Zwei Wochen später will der DOSB die Liste der Bewerber dann veröffentlichen.
1: Am 5. Dezember wird das neue Präsidium gewählt. 5 Jahre war Weikert dann also im Amt. In einem offenen Brief hat er erklärt, für eine weitere Amtszeit fehle ihm schlichtweg die Kraft. Zu hoch der zeitliche und organisatorische Aufwand, zu gering die Entschädigung. So begründete Weikert seine Entscheidung weiter bei uns im Programm. Anne Lichtenberg zu den Hintergründen des Abschieds.
3: Anwalt in der eigenen Kanzlei, Termine überall in Deutschland und diplomatische Verpflichtung auf internationalem Parkett. Das Spitzenamt im deutschen Spitzensport verlangt einen enormen Einsatz, ist offiziell aber immer noch ein Ehrenamt. Genau dieser Spagat wurde Thomas Weikert nun zu viel. Nach knapp 5 Jahren an der DOSB-Spitze zieht er den Schlussstrich und räumt im Deutschlandfunk ein.
4: Das habe ich schlicht unterschätzt. Viele Termine in Europa oder in der Welt habe ich schlicht unterschätzt. Wenn Sie mittwochs um 11 einen Gerichtstermin haben und ich habe mittwochs um 11 Uhr einen Termin in Freiburg oder in Lausanne oder in China, dann ist das halt eben schwierig.
3: Er habe sich immer vorgenommen, so viele Termine wie möglich anzunehmen, um präsent zu sein für den deutschen Sport. Das ist aber mit einem Ehrenamt nicht vereinbar.
4: Es wird ja jetzt ab dem kommenden Jahr 2.000 Euro an Aufwandsentschädigungen gezahlt. Das ist völlig ungenügend. Und da geht es nicht um mich, sondern es geht um die Darstellung des Sports und wie jemand, der Präsident ist, arbeiten kann.
3: An der Struktur mit einem hauptamtlichen Vorstandsvorsitzenden fürs operative Geschäft und mit einem Präsidenten würde er aber auf jeden Fall festhalten. Auch insgesamt geht Weikert, ein Mann der leisen Töne, positiv gestimmt aus dem Amt. Er habe den Verband nach stürmischen Zeiten wieder geeint und wichtige Weichen gestellt, etwa beim Safe Sport Code zum Schutz von Athletinnen und Athleten oder bei den ersten Schritten für die Olympiabewerbung. Auch nach dem Ende seiner Präsidentschaft will sich der Sportfunktionär nicht komplett zurückziehen. Über seine Rolle im Europäischen Olympischen Komitee möchte er den DOSB weiter unterstützen.
4: Nee, ich bin ja auch noch im EOC und mein Ziel ist ja dort die Bewerbung dann eben auch weiter voranzutreiben. Ich glaube, ich kann schon dem DOSB, auch wenn ich nicht mehr Präsident bin, helfen. Wer weiß auch, was noch so kommt. Also ich bin der festen Überzeugung, dass ich da noch was tun kann.
3: Für seine Nachfolge im Dezember hinterlässt Weikert ein klares Anforderungsprofil. Die neue Spitze müsse nicht laut sein, aber vernehmbar und den Spagat zwischen Breitensport, Spitzenförderung und dem Traum von der erneuten Austragung von Olympischen Spielen in Deutschland meistern.
1: Ein Beitrag von Anne Lichtenberg. Zum Fußball. Die erste Länderspielphase unter dem neuen Bundestrainer Jürgen Klopp ist durch. Nach 4 Spielen stehen 2 Unentschieden, eine Niederlage und ein Sieg zu Buche. Auf dem Papier ein eher durchwachsener Start. Doch die Hoffnung auf eine gute und erfolgreiche Zukunft ist bei den Beteiligten sehr groß. Philipp Weißkirch mit einer Bilanz der vergangenen Länderspieltage.
5: Die Stimmung.
6: Das Lächeln ist zurück.
7: Ich kann für mich, wahrscheinlich auch für alle sprechen, dass das uns richtig Spaß gemacht hat.
8: Diese Freude, diese Energie, dieser Spaß.
9: Es hat einfach Spaß gemacht zu arbeiten.
6: Positive Vibes bei den Nationalspielern und beim Bundestrainer.
10: Es hat so einen Spaß gemacht, mit diesen Jungs jetzt da zu arbeiten. Es war Wahnsinn.
5: Die Mannschaft.
6: 44 Spieler hat Jürgen Klopp für den Neuanfang berufen und sie grob in zwei Blöcke aufgeteilt. Darunter viele bekannte Gesichter, aber auch jede Menge neue. Klopp hat sie fast alle gecastet.
11: Der deutsche Fußball ist im Keller, wir haben kein Talent. Uns fehlt's hier, uns fehlt's da. Ich habe 2 Wochen mit 44 deutschen Fußballspielern zusammengearbeitet. Denen fehlt ganz vieles, aber ganz sicher kein Talent.
6: Jetzt ist die Frage, wer bleibt dabei, wenn der XL-Kader auf Normalgröße schrumpft?
10: Im Grunde genommen sind alle dabei. Es geht nur darum, wer ist die 1 auf einer Position, wer ist die 2, das sind die Jungs alle gewohnt.
6: Klopp spricht von einem Pool, in den sich jeder mit guten Leistungen reinspülen kann. Das Ziel, möglichst viele Alternativen für jede Position.
5: Die Gewinner.
6: Ganz sicher 2 Freiburger Debütanten. Rechtsverteidiger Philipp Treu.
9: Ich habe mir vorgenommen, zu zeigen, wer der Philipp Treu ist, und ich glaube, das habe ich ganz gut geschafft.
6: Und linksaußen Derry Scherhand.
12: Ja, das habe ich versucht umzusetzen und mit dem Mindset bin ich auch hierher gefahren. Ich wollte einfach so spielen, warum ich angefangen habe, Fußball zu spielen, einfach Spaß haben. Vor allem für die deutsche Nationalmannschaft gibt man mehr als 110%.
6: Aber auch das Mittelfeldtrio Bischof, Pavlovic, Wirtz hat 2-mal beste Werbung für sich gemacht. Sind Kimmich, Musiala, Netscher jetzt deshalb Verlierer? Vielleicht nennt man es am besten einfach Konkurrenzkampf.
5: Die Spielidee.
9: Gerade im Gegenpressing, gerade jetzt im Spiel mit dem Ball, das sah schon gut aus.
6: Philipp Treu und Co. spielen mit Tempo, mutig und intensiv, zocken phasenweise vorne. Hinten hält Klopps Team zuletzt gegen Serbien und Griechenland die Null.
10: Wir werden unseren Weg gehen und irgendwann werden Leute sagen, wir sollten vielleicht mal so spielen wie die Deutschen.
5: Der Ausblick.
6: Ganz banal, die Chancenverwertung muss künftig besser werden.
7: Einfach das Ding in die Kiste hauen. Am Ende 10 die Tore und wenn wir die dann machen, dann sind wir alle noch glücklicher.
6: Tom Bischof blickt auf die Nations League-Spiele gegen Serbien und die Niederlande in einem Monat. Deutschland braucht fürs Viertelfinale 2 Siege und Schützenhilfe. Es geht um Ergebnisse. Aber bei einer Entwicklung eben auch um Geduld. Die Motivation allerdings ist bei Bischof und Kollegen maximal hoch.
7: Dass wir richtig Bock haben, im November wieder einen draufzusetzen, das Level auf jeden Fall zu halten und hoffentlich noch drüber zu gehen und dann die Spiele zu ziehen.
6: Das Lächeln im deutschen Team soll dann noch ein Stückchen breiter sein.
1: Die nächste Länderspielpause folgt dann Mitte November.
0: Raphael Reisdorf mit dem Sport in der Radionacht.

0: 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Das Redaktionsnetzwerk Deutschland, das hat gemeinsam mit einem digitalen Lokalmedium aus Düsseldorf, 4.0, einen Newsletter gestartet, der sich auf Nachrichten ganz aus Nordrhein-Westfalen spezialisiert. Zur Vorstellung des neuen Produkts war auch der nordrhein-westfälische Medienminister Nathanael Leminski gekommen. Vivien Leue war dabei.
1: Man könnte ein bisschen sagen, es ist die neue Tageszeitung. Sie raschelt nur nicht.
2: Sondern kommt dreimal die Woche ins E-Mail-Postfach. Die Rede ist von Tagland, einem neuen Newsletter, erstellt vom Online-Magazin 4.0. Das lokale Journalismus-Startup aus Düsseldorf hat den Auftrag für das Redaktionsnetzwerk Deutschland, RND, übernommen, das zur Matzak Mediengruppe gehört. Für 2,99 Euro die Woche wollen der Düsseldorfer Journalist Hans Onkelbach und sein Team wichtige Themen für Nordrhein-Westfalen regional herunterbrechen.
3: Einen solchen Gesamtüberblick, wo alle Regionen auch gleichzeitig dargestellt werden, gibt's nicht.
2: Zur Vorstellung des neuen Produkts haben Onkelbach sowie die Chefredakteurin des RND Eva Quadbeck und Co-Geschäftsführerin Lina Timm in die Düsseldorfer Tonhalle geladen, dem Konzerthaus der Stadt. Gekommen waren nicht nur 4.0-Abonnenten und Vertreterinnen der Stadtgesellschaft, auch NRW-Medienminister Nathanael Leminski ließ sich eine gute halbe Stunde auf der Bühne interviewen. Unter anderem zur Frage, wie guter Journalismus überlebensfähig bleibt, zur Handynutzung seiner Kinder oder zum Thema Meinungsmacht.
4: Kann ja nicht sein, dass wir klare Regeln definieren für Medienhäuser, wo ich genau weiß, wer ist der Absender, wer ist der Besitzer, welche Adresse haben die? Aber andere, die viel mehr genutzt werden, offenbar von jeder Haftung, von jeder Verantwortung frei sind, das kann nicht richtig sein.
2: Klare Regeln müssten auch für große Plattformen wie Google oder Facebook gelten, die viel mehr Meinungsmacht auf sich vereinten als einzelne Medien. Leminski verwies dabei auf den Entwurf für einen digitale Medienstaatsvertrag und versprach,
4: alle Länder würden das mitmachen.
2: Mit dem Interview haben Onkelbach und Quadbeck wohl den inhaltlichen Rahmen gesetzt, in dem sich auch der neue Newsletter bewegen will. Wirtschaft und Politik sollen ebenso behandelt werden wie bunte Themen und Smalltalk, so eine Rubrik. Über Links kommen Nutzer vom Newsletter auf die Seite des RND und damit auf ein Medium, das bisher in Nordrhein-Westfalen nicht als große Eigenmarke in Erscheinung trat.
5: Matzak ist in Nordrhein-Westfalen noch nicht tätig, expandiert damit recht niedrigschwellig in diese Region, dann auch noch gleich landesweit mit diesem landesweiten Newsletter und das eben ohne eigene redaktionelle Ressourcen aufbauen zu müssen.
2: Erklärt der Medienexperte Christian Wellbrock von der Hamburg Media School. Die Kooperation zwischen dem kleinen digitalen Lokalmedium 4.0, benannt nach der Düsseldorfer Postleitzahl, und dem großen Redaktionsnetzwerk Deutschland der Matzak Mediengruppe sei auch aus einem anderen Grund interessant. Denn es zeige,
5: dass die großen Player, also auch mit kleineren Startups, jetzt anfangen zu sprechen, was früher eher nicht der Fall war, hat man die, glaube ich, eher belächelt.
2: Viele dieser ehemals kleinen lokalen Startups haben mit ihren Produkten, darunter häufig Newsletter, mittlerweile treue Abonnenten, die zudem bereit sind, für Journalismus zu bezahlen.
5: Und das ist nicht bei allen digitalen Produkten so. Also wenn ich meine Inhalte über soziale Medien mit beispielsweise verteile, ist das ja praktisch unmöglich, damit auch Umsätze zu generieren.
2: Außerdem schaffe der Newsletter eine direkte Kundenbeziehung.
5: Nicht nur sozusagen mit Bestandskunden, sondern es ist natürlich auch ein Medium oder eine Darreichungsform, die durchaus andere Menschen anspricht, die man vielleicht noch nicht im klassischen Print-Abo oder im Plus-Abo hat.
2: Bei der Veranstaltung in Düsseldorf zeigten sich die Gäste neugierig aufs neue Produkt.
6: Das hörte sich jetzt ganz interessant an. Ich habe mir nur überlegt, es ist ja ein Wust auch von Newslettern, die man bekommt. Wann baue ich das in meinen Tagesablauf noch ein?
7: Also ich lese den Newsletter von 4.0 tatsächlich jeden Morgen. Ich lese das Morgenbriefing vom Pioneer. Und ich bin genau der, der sich einen Kaffee holt und dann, bevor ich die FAZ aufmache, tatsächlich in den Newsletter gehe.
2: Ob sich zwischen FAZ, Pioneer und den vielen anderen Angeboten auch Tagland einen festen Platz im Postfach erobern kann, muss sich zeigen. Das Beispiel zeigt aber schon jetzt, wie sich der Regionaljournalismus verändert. Der große Medienkonzern liefert Reichweite und Technik, das kleine Medium die Nähe vor Ort.
0: Vivien Leue berichtete.

0: Künstliche Intelligenz, die Flut digitaler Plattformen, veraltete Werberegeln. Die deutsche Medienpolitik, sie hinkt der digitalen Realität seit Jahren hinterher. Und nun liegt der Entwurf für den neuen digitalen Medienstaatsvertrag vor, über den die Bundesländer intensiv beraten. Mein Kollege Christoph Sterz aus der Medienredaktion hat sich die Pläne angeschaut. Was ist denn nun der größte Hebel in diesem Vertragswerk?
1: Das wird ein Medienänderungsstaatsvertrag, der sozusagen die bisherigen Digitalregeln im Medienstaatsvertrag überschreibt. Es ist leider kompliziert, aber die Länder, die Landesregierungen, die beschäftigen sich dann in diesem Fall konkret mit Regeln für digitale Medien, genau.
2: Und welche sollen das dann genau speziell sein?
1: Also, der Plan ist erstmal, dass es faire Regeln geben wird und vor allem halt auch zeitgemäße Spielregeln dafür, dass unabhängiger Journalismus auch morgen und idealerweise vielleicht auch noch übermorgen eine Chance hat, weiter zu existieren. Wir haben ja inzwischen eine riesige Macht von Meta, Facebook, Instagram, Google, TikToks und so weiter, wie sie alle heißen. Die bestimmen ja auch in Deutschland, was viele Millionen Menschen sich angucken und lesen und anhören und so. Ohne dass wir jetzt wirklich nachvollziehen können, was uns da eigentlich warum angezeigt wird. Und dazu kommen ja auch noch zum Beispiel inzwischen diese KI-Zusammenfassungen, sind sehr beliebt. Was für Medien, und zwar klassische Medien, wiederum ein Problem ist, weil bei diesen KI-Zusammenfassungen kennt wahrscheinlich jede und jeder, klickt kaum jemand auf Links. Dementsprechend geht auch kaum jemand auf Internetseiten anderer Art und dann können die kein Werbegeld verdienen. Während die Tech-Riesen eben sehr viel Geld mit Werbung verdienen und die Zeitungsverlage, Fernsehsender und so weiter kaum noch Abos und Werbegeld zusammenbekommen.
2: Wobei diese neuen sogenannten Intermediären, die sitzen ja auch gar nicht in Deutschland, sind da auch per se schlecht zu regulieren. Wie genau soll der neue Staatsvertrag denn das Ganze regeln?
1: Das wird sich noch zeigen. Erstmal haben die 16 Landesregierungen einen Diskussionsentwurf vorgelegt und eine öffentliche Anhörung gestartet. Das heißt, ab jetzt bis Mitte November können sich alle äußern, die das wollen. Dann gucken die Landesregierungen wieder drauf, machen aus den ganzen Vorschlägen einen neuen Vorschlag, einen neuen Entwurf. Und den könnten die dann politisch auf den Weg bringen.
2: Was könnten denn die politischen Hebel sein?
1: Zum Beispiel, dass Werberegeln für private Rundfunksender, vor allem Fernsehen, vereinfacht werden, damit die flexibler sind, dann auch leichter Geld verdienen können. Zum Beispiel regionale Werbung soll dann leicht ausgespielt werden können, je nachdem, wo wir wohnen. Oder auch einzelne Werbeclips. Im Moment gibt es ja nur so Werbeblöcke. Oder auch, dass auf unseren Smart-TVs oder im Netz journalistische Inhalte prominent angezeigt werden müssen, dass wir auch wirklich diese idealerweise Qualitätsinhalte gut finden und dass die auch in unseren Feeds nicht untergehen oder vielleicht auch gar nicht erst drin sind. Und Stichwort KI, dass Anbieterinnen zum Beispiel von so Zusammenfassungen auch zur Verantwortung gezogen werden können dafür, was uns da angezeigt wird, weil bis heute gibt es ja immer noch viele Fehler in diesen Zusammenfassungen, zum Teil auch wirklich dubiose Quellen, die da genutzt werden oder dass sich die KI einfach komplett was ausdenkt. Und ganz wichtiger Punkt noch, dass das Medienkonzentrationsrecht quasi rausgeholt wird aus den 80ern und 90ern.
2: Wie ist das bislang noch geregelt?
1: Also da geht es immer noch vor allem um Fernsehsender. Deswegen habe ich 80er und 90er gesagt, dass zum Beispiel jetzt RTL nicht einfach so ProSiebenSat.1 kaufen kann oder so. Dann hätten die zu viel Macht. So, das ist die Argumentation. Aber wenn jetzt so ein Amazon-Milliardär Jeff Bezos das machen würde oder Meta-Chef Mark Zuckerberg, dann wäre das mit dem aktuellen Medienkonzentrationsrecht möglich. Obwohl die inzwischen ja in Wirklichkeit durchaus sehr mächtig sind.
2: Und vor allem auch mächtiger als die Fernsehsender.
1: Ja, genau. Und da soll es in Zukunft darum gehen, wie viel Geld mit Werbung und Vertrieb ein Unternehmen verdient und dann entsprechend kontrolliert und diese Meinungsmacht dann auch öffentlich diskutiert wird.
2: Das klingt auf jeden Fall schon mal deutlich zeitgemäßer. Wann könnte das Ganze denn überhaupt kommen?
1: Am liebsten bald, am liebsten nächstes Jahr. Das ist der Plan der Landesregierung. Aber das sind große Pläne, die zum Teil vielleicht auch mit EU-Recht kollidieren. Das wäre noch zu prüfen. Und dann gibt es noch ein anderes, auch sehr großes Problem bei der Rundfunkpolitik. Da müssen ja immer alle Landesregierungen und alle Landtage zustimmen. Es gibt aber ja jetzt im Landtag in Sachsen-Anhalt eine sehr große AfD-Fraktion. Und da ist sehr fraglich, ob da überhaupt noch in den nächsten Jahren eine Mehrheit zustande kommt für Medienstaatsverträge. Und falls es sogar eine AfD-Landesregierung geben sollte, könnte die auch die komplette Rundfunkpolitik blockieren, weil die Landesregierungen immer einstimmig entscheiden müssen. Also 16 zu 0, da darf niemand Nein sagen. Und da ist die große Frage, ob das jetzt zu einem medienpolitischen Stillstand kommt oder ob die anderen 15 Länder sagen, na gut, dann machen wir das alleine, wir schmeißen Sachsen-Anhalt aus der gemeinsamen Rundfunkpolitik raus. Das wird sich dann eben wohl das erste Mal zeigen bei diesem geplanten neuen Staatsvertrag.
2: Mhm. Gibt es denn eigentlich Überlegungen, diese Einstimmigkeit zu verändern in den Staatskanzleien? Also wird darüber schon nachgedacht?
1: Darüber wird nachgedacht. Es gibt auch Überlegungen, nur noch 15 Länder zu beteiligen, weil das Argument ist, wenn die zum Beispiel Sachsen-Anhalt aus dem MDR-Gesetz oder den anderen Staatsverträgen aussteigt, hätten sie auch keine Berechtigung mehr mitzureden in der Rundfunkkommission der Länder, wo Rundfunkpolitik verhandelt wird. Aber es gibt auch noch die Frage, ob es zum Beispiel auch eine Zweidrittelmehrheit geben könnte. Aber dafür bräuchte es auch wiederum Mehrheiten in allen Landtagen und in allen Landesregierungen. Und deswegen ist es wirklich ein schwieriges Thema, das garantiert noch aufploppen wird, eben sobald sich in Sachsen-Anhalt geklärt hat, wer da regiert.
2: Vielen Dank, Christoph Sterz.
1: Gern.
0: Christoph Sterz mit Informationen zum neuen Medienstaatsvertrag. 4.58 Uhr ist es gleich. Um 5 Uhr hören Sie die Nachrichten. Im Anschluss die Informationen am Morgen mit Philipp Meyer Mikrofon. Ein Thema, die konstituierende Sitzung des Landtags in Sachsen-Anhalt. Ein Interview dazu mit Ulrich Siegmund, Fraktionschef der AfD, um 8.10 Uhr. Mein Name ist Daniel Heinrich. Bis bald. Tschüss.

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1: Fünf Uhr, die Nachrichten. Kurz vor dem dritten Jahrestag des Hamas-Überfalls auf Israel hat UNO-Generalsekretär Guterres an die Opfer erinnert. Gräuel wie jene vom 7. Oktober 2023 dürften sich niemals wiederholen und seien durch nichts zu rechtfertigen, sagte Guterres in New York. Er appellierte an Israelis und Palästinenser, eine andere Zukunft aufzubauen und in Frieden Seite an Seite zu leben. Kämpfer der Hamas und anderer extremistischer Organisationen hatten vor 3 Jahren rund 1200 Menschen in Israel getötet und mehr als 250 weitere als Geiseln verschleppt. Der terroristische Überfall löste den Gazakrieg aus. Die von der Hamas kontrollierte Gesundheitsbehörde im Gazastreifen beziffert die Zahl der Opfer israelischer Angriffe auf mehr als 74.000. Seit einem Jahr herrscht eigentlich eine Waffenruhe, es gibt aber immer wieder tödliche Angriffe. Guterres hat das israelische Vorgehen im Gazastreifen wiederholt kritisiert. In seiner Erklärung zum 7. Oktober bekräftigte er aber seine Forderung, dass auch das Leid der palästinensischen Zivilbevölkerung ein Ende haben müsse. Saudi-Arabien hat wegen der Angriffe der jemenitischen Houthi-Miliz das vor 2 Monaten geschlossene Verteidigungsbündnis mit Pakistan und der Türkei aktiviert. Wie die 3 Länder in einer gemeinsamen Erklärung mitteilten, werden Streitkräfte und militärische Mittel nach Saudi-Arabien entsandt. Sie sollen dabei helfen, die Angriffe der Houthi abzuwehren. Die islamistische Miliz hatte gestern Ziele in Saudi-Arabien angegriffen. Auch am Abend wurden aus der Hauptstadt Riad wieder Explosionen gemeldet. Die Houthi erklärten, sie hätten unter anderem den internationalen Flughafen und eine Raffinerie des staatlichen Ölkonzerns angegriffen. Aus Saudi-Arabien gibt es bisher keine offizielle Stellungnahme. Das Königreich unterstützt im Jemen die Regierungstruppen, die derzeit eine Militäroffensive gegen die Houthi durchführen. Die islamistische Miliz erhält Unterstützung vor allem aus dem Iran. In den USA bekommen ab sofort alle Autofahrer Zugang zu steuerbegünstigtem rotem Diesel. US-Präsident Trump unterzeichnete auf einer Wahlkampfveranstaltung im Bundesstaat Nebraska ein entsprechendes Dekret. Rot eingefärbter Diesel war bisher auf die Nutzung in landwirtschaftlichen Maschinen oder Heizungsanlagen beschränkt. Nun sollen alle ihn tanken können. Trump sagte, Lastwagenfahrer würden dadurch im Durchschnitt $100 pro Tankfüllung sparen. In der Folge würden auch die Kosten für andere Waren, zum Beispiel Lebensmittel, sinken. Die Preise für Diesel sind seit dem Beginn des von Trump begonnenen Iran-Kriegs dramatisch gestiegen. Der Präsident steht deshalb vor den Zwischenwahlen am 3. November unter Druck zu handeln. Das Bundesverkehrsministerium gibt heute seine Pläne für eine Modernisierung des Schienennetzes in Deutschland bekannt. Sie sollen einen Zeitplan zeigen, wie die Infrastruktur schrittweise wieder leistungsfähiger werden kann. Vorgesehen ist auch eine bessere Steuerung der bundeseigenen Deutschen Bahn durch das Ministerium. Das Schienennetz ist teilweise marode, die Folge sind viele unpünktliche Züge. Auf die Verbesserungspläne haben sich Union und SPD im Koalitionsvertrag geeinigt. Geplant sind außerdem Maßnahmen wie etwa ein Infrastrukturfonds für die Bahn. Die 78. Frankfurter Buchmesse wird am Nachmittag eröffnet. Bereits am Vormittag informieren Branchenvertreter in Frankfurt am Main über die wichtigsten Themen der Ausstellung und die wirtschaftliche Situation der Verlage. Ab morgen ist die Messe zunächst für Fachbesucher geöffnet. Privatleute sind ab Freitag willkommen. Auf 10 Bühnen treten bis Sonntag mehr als 1000 Rednerinnen und Redner auf. Ehrengastland in diesem Jahr ist Tschechien. Zum Abschluss am Sonntag wird der Friedenspreis des deutschen Buchhandels dem französisch-britischen Juristen und Schriftsteller Philippe Sands verliehen. Am Vorabend der Messe wurde bereits traditionell der beste deutschsprachige Roman geehrt. Der Deutsche Buchpreis ging in diesem Jahr an Shaida Basia für ihren Roman Die Lücken. Die Auszeichnung des Börsenvereins des Deutschen Buchhandels wird seit 2005 verliehen und gilt als eine der wichtigsten Auszeichnungen der Branche. Abschließend das Wetter. In der Mitte und im Süden nach Nebelauflösung meist sonnig und trocken. In Alpennähe und an den Küsten einzelne Niederschläge, Höchstwerte 17 bis 25 Grad. Morgen erneut sonnig oder locker bewölkt. Im Norden und Westen aufziehender Regen, vereinzelt Gewitter, 17 bis 25 Grad. Das waren die Nachrichten.
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2: Mit Philipp May, schönen guten Morgen. In Sachsen-Anhalt konstituiert sich der neu gewählte Landtag und vieles, sehr vieles wird anders sein als je zuvor. Zum Beispiel, dass die AfD-Abgeordneten jetzt in der Mitte sitzen und auch sonst größtenteils das Sagen haben werden in Magdeburg. Wie der Tag heute abläuft, wir berichten gleich. Außerdem schauen wir nach Frankreich, wo unter dem Eindruck der sich immer mehr ausweitenden Schülerproteste über den Haushalt gestritten wird, und die öffentlichen Warnungen der deutschen Geheimdienstchefs. Wie real ist die Gefahr für einen gewaltsamen Konflikt mit Russland? Fragen dazu gleich an Konstantin von Notz, grüner Sicherheitspolitiker im Bundestag.

0: Der Wahlsieg der AfD in Sachsen-Anhalt vor einem Monat war ein politisches Erdbeben. Die Partei unter Spitzenkandidat Ulrich Siegmund hat dort bei der Landtagswahl vor 4 Wochen bekanntlich nur knapp die absolute Mehrheit verfehlt. Heute kommt nun das neu gewählte Parlament in Magdeburg zum ersten Mal in der neuen Besetzung zusammen. Bei der konstituierenden Sitzung soll unter anderem der neue Landtagspräsident gewählt werden. Einzelheiten von unserem Landeskorrespondenten Niklas Ottersbach.
1: Tobias Rausch ist 35 Jahre alt, Immobilienkaufmann von Beruf und von seiner AfD-Fraktion einstimmig nominiert für den Posten des Landtagspräsidenten. Rausch ist bislang parlamentarischer Geschäftsführer der AfD-Fraktion im Magdeburger Landtag. Also derjenige, der die Drähte zu den anderen Fraktionen hält. Und gleichzeitig ist Tobias Rausch Generalsekretär der AfD-Landespartei, ein Job, bei dem Zuspitzung und Polarisierung gefragt ist. Als zukünftiger Landtagspräsident will Tobias Rausch die Plenardebatten hart in der Sache leiten, aber fair in der Person.
2: Ich bin kein Hardliner, ich bin pragmatisch, ich kann unterschiedliche Interessen daran zusammenführen und ich habe in der Vergangenheit auch schon bewiesen, auf kommunaler Ebene, dass ich parteiübergreifend für gewisse Ämter gewählt worden bin.
1: In seiner Heimat Staßfurt, gelegen zwischen Magdeburg und Halle, ist Tobias Rausch vieles. Aufsichtsratsmitglied der Stadtwerke, der örtlichen Wohnungsbaugesellschaft und Präsident eines Staßfurter Fußballvereins. Mehrere Mitspieler von Rausch haben in seinem Abgeordnetenbüro gearbeitet. Inzwischen sei es nur noch einer. Rauschs 3 Geschwister waren lange bei einer AfD-Bundestagsabgeordneten angestellt. Tobias Rausch sei als Schlüsselfigur der AfD-Vetternwirtschaftsaffäre denkbar ungeeignet als Landtagspräsident, kritisiert die Grüne Susanne Gibora-Seitlitz.
3: Er steht für ein Bild von Politik, was am Ende nicht nur der AfD, sondern ja auch allen PolitikerInnen schadet, was mit Bereicherung und mit Optimierung der eigenen finanziellen Verhältnisse und des Lebens der Menschen in der persönlichen Umgebung zu tun hat und viel weniger mit politischen Inhalten.
1: SPD, Linke und Grüne werden den AfD-Kandidaten Rausch ablehnen. Die CDU wird sich auf Empfehlung von Fraktionschef und noch Ministerpräsident Sven Schulze enthalten.
4: Naja, weil wir wissen ja zum einen, dass es auf unsere Stimmen nicht ankäme.
1: Denn das BSW stünde ja als neuer Mehrheitsbeschaffer in Magdeburg für die AfD bereit. Das BSW, Parlamentsneuling und Zünglein an der Waage in Sachsen-Anhalt, hat schon erklärt, einen AfD-Landtagspräsidenten mitzuwählen. BSW-Fraktionschef Thomas Schulze sagt, seine 5-köpfige Fraktion hätte den AfD-Kandidaten Rausch intensiv geprüft.
5: Wir haben vor allen Dingen entschieden, wie ist seine politische Karriere, was für Aussagen macht er. Herr Rausch ist für uns kein Hardliner der AfD und deshalb werden wir ihn auch wählen.
1: Anders die Situation bei den Stellvertreterposten. Die AfD will selbst einen Vizepräsidenten stellen und hat Hans-Thomas Tillschneider nominiert, einer der radikalsten Köpfe in der AfD, der auch beim BSW keine Zustimmung findet. Und so gilt bislang nur die Wahl von AfD-Politiker Tobias Rausch als neuer Landtagspräsident als relativ sicher. Der nicht nur die Plenardebatten leiten wird, sondern auch als oberster Repräsentant des Landes Sachsen-Anhalt bei Veranstaltungen im In- und Ausland vertritt. Eva von Angern, Fraktionschefin der Linken, macht sich vor allem Sorgen um das Gedenken an den Holocaust, wie zum Beispiel den 27. Januar.
6: Wo ich mir momentan noch gar nicht vorstellen mag, wie ein Landtagspräsident, der einer rechtsextremen Partei angehört, eine solche Rede halten wird. Oder aber vielleicht werden solche Veranstaltungen durch den Landtag auch dann möglicherweise gar nicht mehr stattfinden.
1: Der Landtagspräsident ist darüber hinaus auch oberster Chef der Landtagsverwaltung, kann Personal einstellen, versetzen, zuständig verändern. Tobias Rausch hat bei seiner Vorstellung angekündigt, wer ordentliche Arbeit mache, habe nichts zu befürchten.
0: Aus Magdeburg, Niklas Ottersbach.

0: Schauen wir nach Brüssel. Dort ist schon von einem Herbst der EU-Erweiterung die Rede. Es soll endlich konkreter werden für die Länder in der Warteschleife, den Westbalkan, Moldau und die Ukraine. Aber auch die EU muss an sich arbeiten und reformieren, zum Beispiel, wenn es um das Prinzip der Einstimmigkeit geht. Einzelne Länder können dadurch Entscheidungen blockieren und den Rest der EU erpressen. Reformbedarf besteht auch, wenn es um die Größe der Institutionen geht oder das Budget. Heute will die EU-Kommission vorschlagen, wie diese Reform aussehen sollen. Unsere Brüssel-Korrespondentin Annabel Brockhus berichtet.
1: 4 Hauptstädte in etwa 48 Stunden. Und überall verkündet EU-Kommissionspräsidentin Ursula von der Leyen die gleiche Botschaft. Der Westbalkan gehört in die EU.
2: So, Prime Minister Dimitri, this is the last stretch after years of effort.
1: Montenegro sei auf der letzten Etappe, betont von der Leyen in Podgorica. Und tatsächlich ist das Land am weitesten im Prozess, der EU beizutreten. Das 28. Mitgliedsland 2028. Das ist das Ziel für Montenegro.
2: You in Albania have been working hard to turn Albania's European dream.
1: Auch in Albanien sei das Ziel in Sicht, so von der Leyen in Tirana.
2: Europe will be by your side because we want to bring the people of North Macedonia.
1: Europa sei immer an der Seite von Nordmazedonien, bekräftigt die EU-Kommissionspräsidentin in Skopje. Und die Zukunft des Kosovo liegt in Europa.
2: I said it before and I'll say it again. I believe in a European future for Kosovo, very clearly.
1: Auch wenn sie hier noch am weitesten entfernt ist. Erst vor 4 Jahren hat das Land offiziell den EU-Beitritt beantragt und wartet seitdem auf einen offiziellen Kandidatenstatus. Brüssel hat den Herbst der Erweiterungen eingeläutet. Die Kandidatenländer werden angehalten, ihre Reformen durchzuziehen, auf dem europäischen Weg zu bleiben. Die EU-Kommission wird die Länder mit konkreten Plänen unterstützen. Aber auch die EU muss sich verändern, wenn sie wachsen will, betont EU-Erweiterungskommissarin Marta Kos.
3: Wir brauchen in einer erweiterten Union effizientere und schnellere Entscheidungen. Das heißt, auch wir in der EU müssen vorbereitet sein auf die Erweiterung, nicht nur die Kandidatenstaaten.
1: Es geht darum, weniger Entscheidungen einstimmig zu treffen, um Blockaden einzelner Länder zu verhindern. Neue EU-Mitglieder könnten vorerst kein Vetorecht bekommen. Die Zahl der EU-Kommissare könnte verringert werden. Dann würde nicht mehr jedes Land einen Kommissar entsenden, sondern nur noch 2/3 der Länder. Abwechselnd. Das sind Reformen, für die die europäischen Verträge nicht geändert werden müssten.
3: All dies ist bereits heute möglich, wenn die nationalen Regierungen zustimmen.
1: Betont Erweiterungskommissarin Marta Kos. In Straßburg wird sie heute zusammen mit Ursula von der Leyen das Reformpaket vorstellen. Doch wie groß ist der politische Wille der 27 Mitgliedsländer für Reformen, von Einstimmigkeit zu mehr Mehrheitsentscheidungen zu gehen? Auch wenn sich einige Länder vor allem aus geostrategischen Gründen für neue Mitgliedsländer ausgesprochen haben, dürfte das schwierig werden, glaubt Yannis Emanuelidis, Direktor der Denkfabrik European Policy Center.
4: Diejenigen Staaten, die sagen, wir sind bereit, in der Zusammenarbeit auf europäischer Ebene weiterzugehen und werden blockiert von anderen, sind die denn tatsächlich bereit, Wege zu suchen, wie sie die Handlungsfähigkeit in der Europäischen Union, im Rahmen der Europäischen Union stärken? Oder sind sie es eventuell gar nicht und tun nur so, als ob?
1: Außerdem kritisiert er, dass die bisherigen Reformvorschläge zu technisch sind.
4: Ich glaube, dass man halt darüber hinausgehen muss, dass man sich die Frage stellen muss, ist denn diese EU befähigt oder die dann erweiterte EU befähigt, in der aktuellen Situation, in der wir uns befinden, adäquat zu agieren?
1: Yannis Emanuelidis fehlt die strategische Debatte zur Zukunft der EU. Doch die führten Brüssel und die Hauptstädte bewusst nicht.
0: Annabel Brockhus berichtete.

0: Frankreich hat einen enormen Schuldenberg angehäuft. Im Haushalt für das kommende Jahr müsste es eigentlich harte Sparmaßnahmen geben, damit das Land nicht immer höhere Zinsen zahlen muss. Ob Einsparungen kommen, ist allerdings sehr fraglich. Vor der Präsidentschaftswahl im kommenden Frühjahr will sich keine politische Partei bei den Wählerinnen und Wählern unbeliebt machen. Für das hohe Defizit muss dennoch ein Ausweg gefunden werden. Morgen beginnen im zuständigen Ausschuss der Nationalversammlung die Beratung dazu. Der extrem rechte Rassemblement National stellt sein Haushaltsprojekt heute vor. Unser Frankreich-Korrespondent Stefan Detjen.
1: In Frankreich verdichten sich in diesen Tagen soziale Spannungen, politische Debatten vor der Präsidentschaftswahl im nächsten Jahr und Weichenstellungen in einer krisenhaften Haushaltslage. Im ganzen Land haben Schüler und Studierende nach gewalttätigen Protesten in der vergangenen Woche für heute neue Demonstrationen angekündigt. Zeitgleich will die Präsidentschaftskandidatin des extrem rechten Rassemblement National, Marine Le Pen, am Vormittag ihre haushaltspolitischen Vorstellungen präsentieren. Wenig später beginnen Mitte der Woche in der Nationalversammlung die Beratungen über einen Haushalt für das kommende Jahr. Der Entwurf dafür, den Finanzminister Roland Lescure letzte Woche vorgestellt hat, liest sich als Spiegel der schwierigen Lage des Landes.
2: Konsolidation.
1: Es geht um Konsolidierung. Wir planen eine Neuverschuldung von 5% des Bruttoinlandsprodukts und es ist möglich, das Ziel von 3% bis 2029 zu erreichen. Das Problem, die Regierung dürfte dann nicht mehr im Amt sein. Schon die jetzige Regierung hat keine Mehrheit in der Nationalversammlung mehr. Den Haushalt kann sie dennoch per Verordnung in Kraft setzen. Voraussetzung, sie wird nicht noch vorher durch ein Misstrauensvotum gestürzt. Politischen und sozialen Sprengstoff enthält der Haushaltsentwurf genug.
3: Was man schon sagen kann, ist, dass es ein Sparhaushalt ist,
1: sagt Aline Keller, Wirtschaftswissenschaftlerin am Deutsch-Französischen Institut, dem Deutschlandfunk.
3: Das werden die Bürger in Frankreich dann natürlich in unterschiedlichen Zusammenhängen letztlich auch spüren.
1: Die Proteste der Schüler und Studierenden zeigen, wie leicht die Unzufriedenheit betroffener Bevölkerungsgruppen in Frankreich in offene Wut umschlagen kann. Das wird auch den beginnenden Präsidentschaftswahlkampf prägen. 7 Monate vor der Wahl ist das extrem rechte Rassemblement National mit seiner Präsidentschaftskandidatin Marine Le Pen die stärkste politische Kraft im Land. Wir werden einen Gegenentwurf zum Haushalt der Regierung vorlegen, der auch der erste Haushalt einer von uns geführten Regierung sein wird.
4: De la mandature.
1: Jordan Bardella, Le Pens Kandidat für das Amt des Ministerpräsidenten, erklärt, er sehe das Potenzial, rund 125 Milliarden Euro überflüssiger Ausgaben für Bürokratie sowie Zahlungen für die Europäische Union einzusparen. Das wird die größte Operation zur Reinigung des Haushalts und gegen die Verschwendung öffentlicher Gelder. Kern des Programms.

0: Präsidentschaftskandidaten Jean-Luc Mélenchon Anfang Mai nächsten Jahres in die Stichwahl gegen Le Pen zu ziehen. Für Alaba wird es dann nicht nur darum gehen, die Stimmen der Wähler zu gewinnen. Frankreich ist hoch verschuldet und abhängig vom Vertrauen der Finanzmärkte.
1: Deswegen glaube ich, ist rein aus Sicht der Märkte betrachtet ein ganz wichtiges Signal eben auch, wie sich die Kandidaten positionieren.
0: Analysten der Ratingagenturen und Banken dürften deshalb heute und in den nächsten Tagen intensiv nach Frankreich blicken, auf die haushaltspolitischen Vorstellungen von Marine Le Pen und Jordan Bardella, die Haushaltsberatungen im Parlament, aber auch auf die Proteste auf Straßen und Plätzen im ganzen Land.
2: Aus Paris der Bericht von unserem Korrespondenten Stefan Detjen.

0: Die USA begehen heute am 6. Oktober den German American Day, ein Festtag zu Ehren deutscher Kultur und Einwanderungsgeschichte in den Vereinigten Staaten. Tatsächlich liegt die Zahl deutscher Einwanderer in den USA heute so niedrig wie nie. Es ziehen mehr zurück, als neue hinzukommen. Marc Feuser mit einer Spurensuche zwischen Auswandererstammtisch und Volksfest.
1: Es hat schon was ziemlich Skurriles. Brezel, Bratwurst und Blasmusik mitten in Chicago. Beim German American Fest feiern jedes Jahr Hunderte in Dirndl, Lederhosen und viel Schwarz-Rot-Gold. Ein Mix aus Rosenmontag und Oktoberfest. Mittendrin ist Auswanderer Steffen Müller aus Speyer in Rheinland-Pfalz. Er lebt seit Jahrzehnten in Chicago und spürt, dass sich in der deutsch-amerikanischen Community etwas verändert.
2: Es sind halt nicht mehr so viele Leute da, ne? die noch erst Einwanderer sind. Viele deutsche Restaurants haben zugemacht in den 30 Jahren, die ich hier war. Und ich versuche halt beide Kulturen so ein bisschen beizubehalten. Und deswegen habe ich mich hier auch eingesetzt, dass wir den Schublattlertanz hier vorführen. Und es liegt mir ein bisschen am Herzen, dass man das hier so beibehält.
1: Schublattler als Zeichen der Völkerverständigung? Zuletzt sind immer weniger Deutsche in die USA ausgewandert. Vergangenes Jahr nicht mal mehr 9.000. So wenige wie seit 20 Jahren nicht. Einmal im Monat trifft sich in einer Vorstadt von Chicago eine Gruppe Auswanderer. Die einen sind schon lange hier, die anderen erst ein Jahr. Wie Michael und seine Frau Ursula. Sie sind vergangenes Jahr aus Rheinhessen nach Chicago gekommen, weil ihre Tochter hier lebt. Michael wollte die Enkel aufwachsen sehen und kurz nach der Rente war es dann soweit, sie packen ihre Koffer. Nicht alle haben das verstanden.
3: Das haben einige gesagt. Wo zieht ihr da hin? Was macht ihr da drüben? Aber ich möchte nur noch mein Leben genießen mit den Enkeln und meiner Tochters Familie. Das war's.
1: Michaels Frau Ursula war da skeptischer, die USA vor allem fremd. Inzwischen hat sie sich eingelebt, erzählt sie, aber die Stimmung erlebe sie doch angespannt.
4: Mit der Eispolizei hier, wie die Leute festgenommen werden und abtransportiert, keine Ahnung wohin, was mit denen passiert, ist schon schlimm.
1: Verschärfte Einreisebestimmungen und immer mehr Abschiebungen. Die Migrationspolitik ist ein Schwerpunkt von US-Präsident Trump. Deutsche Auswanderer sind zwar nicht erklärtes Ziel, zuletzt hatte die US-Regierung aber ihre Regeln für einen dauerhaften Aufenthalt deutlich verschärft. Wer zum Beispiel eine Green Card möchte, muss den Antrag künftig im Heimatland stellen, auch wenn der Lebensmittelpunkt schon in den USA ist.
4: Seitdem der Trump dran ist, weiß ich nicht, ob wir die Green Card überhaupt bekommen hätten. Wenn ich die Tochter nicht hier hätte und die Enkelkinder und mein Mann wird sagen, wir gehen zurück, würde ich zurückgehen. Sofort.
1: Politische Schwierigkeiten, Zolldrohungen und gesellschaftliche Spannungen. Die Wirtschaftsverbindungen zwischen Deutschland und den Vereinigten Staaten sind trotzdem noch stark, erklärt Mark Tompkins von der Außenhandelskammer.
5: Die Investitionszahlen sind relativ stabil. Jahr für Jahr. Letztes Jahr sogar war Deutschland die Nummer 1 Investor, ausländische Investor in den USA.
1: Zurück im Bierzelt in Lincoln Square. US-Amerikanerin Amy Williamson war zwar bisher noch nie in Deutschland, schunkelt hier aber kräftig mit. Dass weniger Deutsche kommen, das sei ihr auch schon aufgefallen. Aber
6: sicher schauen sich viele die USA gerade an und sagen, vielleicht kommen wir besser nicht. Ich hoffe wirklich, dass sich das auch wieder ändert. Vielleicht sind die USA gerade ein komisches Land, aber wir kommen schon wieder auf den richtigen Weg. Vertraut uns.
0: Warum nur noch wenige Deutsche in die USA auswandern? Die Reportage von Marc Feuser.

0: Was haben 52 Kaiser mit einem Roman über ein Dorf im Hunsrück zu tun? Gestern Abend ist im Kaisersaal des Frankfurter Römers der Deutsche Buchpreis verliehen worden zum Auftakt der Frankfurter Buchmesse. Der Preis kann einen Roman über Nacht auf Platz 1 der Bestsellerlisten bringen und im Idealfall sogar gesellschaftliche Debatten anstoßen. Gregor Lischka war dabei und hat auch erlebt, warum sich die Preisträgerin mit der Freude schwer tat.
1: Im Foyer des Frankfurter Römers herrscht so etwas wie Klassentreffenstimmung. Journalistinnen, Lektoren, Verleger und Autorinnen begrüßen sich, als hätten sie sich seit Jahren nicht mehr gesehen. Silberhaarige Verleger mit Einstecktuch stehen da neben jungen Book-Influencern mit hellblauen Seidentüchern um den Hals.
2: Ich bin als Buchpreis-Blogger eingeladen. Ich finde es wahnsinnig aufregend. Ich fiebere natürlich auch mit und freue mich jetzt sehr zu erfahren, wer es wird.
1: Der Buchmarkt schwächelt und Abende wie dieser sollen auch zeigen, dass Literatur noch Gewicht hat. Für den Buchblogger Samuel Benke geht es dabei um mehr als Werbung.
2: Ich denke, Literatur gerade in Zeiten von zunehmender Polarisierung ist wahnsinnig wichtig, um unsere Empathie für unterschiedliche Lebensrealitäten zu stärken. Und deswegen ist es ganz, ganz wichtig, dass Leute lesen und dass dieser Preis auch von vielen gesehen wird.
1: Sein persönlicher Buchpreisfavorit ist Anton und Alma von Dana Vohwinkel. Eine Liebesgeschichte, die von Antisemitismus und deutsch-jüdischer Identität erzählt. Ein paar Meter weiter wartet eine, die sich über diesen Sieg wohl noch mehr freuen würde. Martina Wunderer hat den Roman bei Suhrkamp lektoriert. Schon der Moment der Nominierung für diesen Abend war für sie und die Autorin ein Ereignis.
3: Der Verlag bekommt Bescheid, kurz bevor es in der Presse verkündet wird. Das war sehr toll, da war ich in den Bergen bei meinen Eltern. Und sie war gerade auf der Autobahn auf der Rückreise vom Urlaub und die haben, glaube ich, erstmal einfach nur geschrien.
1: Letztendlich geht es beim Deutschen Buchpreis nicht nur um Wertschätzung für ein literarisches Kunstwerk. Es geht auch um den wirtschaftlichen Erfolg eines Produkts. Der Abend entscheidet mit darüber, ob ein Buch nicht nur 10, sondern gar 100.000-fach gekauft wird.
3: Also man kann dann nachts reingucken und dann ist es wirklich bei allen Online-Händlern auf Platz 1. Dann muss man versuchen, als Verlag sehr, sehr, sehr schnell nachzudrucken. Da ist ein Slot in der Druckerei für das Buchpreisbuch reserviert.
1: Rund 300 Gäste drängen sich schließlich gut gelaunt in den Kaisersaal des Frankfurter Römers. In diesem holzvertäfelten Saal voller goldener Kronleuchter feierten die Kaiser des Heiligen Römischen Reichs deutscher Nationen einst ihre Krönung. An diesem Abend krönt eine Jury hier eine Erzählerin oder einen Erzähler. 5 Autorinnen und ein Autor schafften es in die engere Auswahl. Nur eine von ihnen ist gerade mal älter als 40 Jahre alt.
4: Die diesjährige Shortlist ist also auffallend jung,
1: betont die Frankfurter Kulturdezernentin Ina Hartwig in ihrer Eröffnungsrede.
4: Es ist die Perspektive einer jüngeren Generation auf beispielsweise Themenkomplexe wie Ost-West, deutsche Geschichte des 20. Jahrhunderts oder deutsch-jüdische Identität.
1: Dann tritt nach einer Weile Sebastian Gugolz ans Pult, der Vorsteher des Börsenvereins des Deutschen Buchhandels. In seinen Händen hält er ein verschlossenes Kuvert.
5: Den Deutschen Buchpreis 2026 für den Roman des Jahres verleiht die Stiftung Buchkultur und Leseförderung des Börsenvereins des Deutschen Buchhandels an Sheyna Bastian.
1: Der Titel ihres Romans wird von dem Jubel der Anwesenden verschluckt. Unter den Augen von Friedrich Barbarossa und Karl IV. Schreitet Sheyna Bastian in Richtung des Rednerpults. 52 Herrscher des Heiligen Römischen Reiches deutscher Nationen hängen hier an den Wänden, prunkvoll gemalt mit Schwertern, Zepter und Reichsapfel. Geschichte als glanzvolle Abfolge großer Männer. Sheyna Bastian erzählt in ihrem Roman fast schon das Gegenteil, nämlich davon, was in der Geschichtsschreibung oft ausgelassen und bewusst verschwiegen wird. Die Lücken lautet der Titel des Buches. Es setzt sich mit der verdrängten Geschichte einer westdeutschen Kleinstadt auseinander. Es erzählt von jüdischen Familien, von NS-Mitläufern und NS-Profiteuren sowie von kurdischen und iranischen Menschen, die Jahrzehnte später genau dort Schutz und Zuflucht suchen. Der Saal jubelt lange. Die Preisträgerin selbst tut sich schwer damit.
6: Es fällt mir nicht so richtig leicht, Freude zu empfinden, muss ich sagen, wenn man einen Roman schreibt über Menschen, die verfolgt wurden und terrorisiert wurden und ermordet wurden und sich dann einfach richtig zu freuen. Es kommt mir nicht ganz richtig vor.
1: Ihre Rede nutzt sie für einen Appell, der die Partystimmung im Saal kurz verstummen lässt.
6: Und möchte darauf hinweisen, dass antisemitische Straftaten für Höchststand sind und es im Moment keine Minderheit in Deutschland gibt, die keinen Grund zur Sorge hat.
1: Zum Schluss zitiert sie Hannah Arendt.
6: Das Problem an 1933 war doch nicht, was unsere Feinde gemacht haben, sondern was unsere Freunde gemacht haben. Und das weiß ich jetzt so stehen.
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Die öffentlichen Warnungen der deutschen Geheimdienstchefs. Wie real ist die Gefahr für einen gewaltsamen Konflikt mit Russland? Fragen dazu gleich an Konstantin von Notz, grüner Sicherheitspolitiker im Bundestag, hier in den Informationen am Morgen nach den Nachrichten und der Presseschau.

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1: Uhr 5:30, die Nachrichten. Saudi-Arabien hat wegen der Angriffe der jemenitischen Houthi-Miliz das vor 2 Monaten geschlossene Verteidigungsbündnis mit Pakistan und der Türkei aktiviert. Wie die drei Länder in einer gemeinsamen Erklärung mitteilten, werden Streitkräfte und militärische Mittel nach Saudi-Arabien entsandt. Sie sollen dabei helfen, die Angriffe der Houthi abzuwehren. Die islamistische Miliz hatte gestern Ziele in Saudi-Arabien angegriffen. Auch am Abend wurden aus der Hauptstadt Riad wieder Explosionen gemeldet. Die Houthi erklärten, sie hätten unter anderem den internationalen Flughafen und eine Raffinerie des staatlichen Ölkonzerns angegriffen. Aus Saudi-Arabien gibt es bisher keine offizielle Stellungnahme. Das Königreich unterstützt im Jemen die Regierungstruppen, die derzeit eine Militäroffensive gegen die Houthi durchführen. Die islamistische Miliz erhält Unterstützung vor allem aus dem Iran. Russland hat der Ukraine einen Angriff mit hunderten Drohnen auf Moskau vorgeworfen. Bürgermeister Sobjanin schrieb auf Telegram, zahlreiche Drohnen seien abgeschossen worden. Angaben zu Opfern oder Schäden machte er nicht. Gestern hatte die russische Armee die ostukrainische Stadt Charkiw angegriffen. Nach Behördenangaben wurden mindestens 6 Menschen getötet. 3 Bomben hätten unter anderem ein Industriegebiet und ein Wohnhaus getroffen. Die Ukraine wehrt sich seit 4,5 Jahren gegen den russischen Angriffskrieg. Die Zahl der Anträge auf Kriegsdienstverweigerung ist in diesem Jahr stark gestiegen. Wie die Funke-Medien berichten, gingen beim Bundesamt für Familie und zivilgesellschaftliche Aufgaben bis Ende August rund 12.100 Anträge ein. Das waren mehr als 3-mal so viele wie im gesamten vergangenen Jahr. Ein möglicher Grund ist das neue Wehrdienstmodernisierungsgesetz. Es trat im Januar in Kraft und verpflichtet alle Männer ab dem Jahrgang 2008, einen Fragebogen zu ihrer Eignung für den Dienst an der Waffe auszufüllen. Eine Wehrpflicht besteht weiterhin nicht. Sie wurde vor 15 Jahren ausgesetzt. Der Kriegsdienst mit der Waffe kann aber vorsorglich verweigert werden. In den vergangenen Wochen hatten junge Menschen in zahlreichen Städten gegen eine mögliche Wiedereinführung der Wehrpflicht demonstriert. Einen Monat nach der Wahl in Sachsen-Anhalt tritt heute in Magdeburg der Landtag zu seiner konstituierenden Sitzung zusammen. Zunächst müssen die Abgeordneten den Parlamentspräsidenten bestimmen. Die AfD hat ihren bisherigen parlamentarischen Geschäftsführer Rausch als Kandidaten benannt. Mit den vom BSW zugesagten Stimmen könnte er es ins Amt schaffen. Es wäre das erste Mal, dass die AfD einen Landtagspräsidenten stellt. Der Landesverfassungsschutz stuft die Partei in Sachsen-Anhalt als gesichert rechtsextrem ein. Die BSW-Gründerin Wagenknecht verteidigte das Vorhaben der Fraktion in Sachsen-Anhalt, Rausch zu unterstützen. Ihre Partei beende die, Zitat, Brandmauer-Idiotie, sagte Wagenknecht der Deutschen Presseagentur. Die AfD hatte bei der Landtagswahl knapp 44% der Stimmen bekommen. Ihr fehlen 3 Mandate zur absoluten Mehrheit, das BSW hat 5. Im Parlament in Magdeburg sind außerdem CDU, Linke, SPD und Grüne vertreten. Sie haben eine Zusammenarbeit mit der AfD ausgeschlossen. In Spanien haben die beiden großen Gewerkschaften wegen der Wohnungskrise einen Generalstreik angekündigt. Der eintägige Ausstand soll noch vor der Neuwahl des Parlaments Ende November stattfinden. Ein genaues Datum werde zu einem späteren Zeitpunkt festgelegt, teilten die Verbände mit. In Spanien demonstrieren seit Tagen Zehntausende gegen hohe Mieten, fehlende Wohnungen und unzureichenden Schutz vor Zwangsräumungen. Auch der Mieterbund hatte deshalb einen Generalstreik gefordert. Spaniens sozialistischer Ministerpräsident Sanchez hatte die vorgezogene Parlamentswahl angesetzt, nachdem Dekrete seiner Minderheitsregierung für mehr Mieterschutz keine Mehrheit gefunden hatten. In Stockholm wird am Mittag bekannt gegeben, wer in diesem Jahr den Nobelpreis für Physik erhält. Die Auszeichnung ist mit umgerechnet rund 1 Million Euro dotiert und wird am 10. Dezember verliehen, dem Todestag des Stifters Alfred Nobel. Abschließend das Wetter. In der Mitte und im Süden nach Nebelauflösung meist sonnig und trocken. In Alpennähe und an den Küsten einzelne Niederschläge, Höchstwerte 17 bis 25 Grad. Morgen erneut sonnig oder locker bewölkt. Im Norden und Westen aufziehender Regen, vereinzelt Gewitter. 17 bis 25 Grad. Das waren die Nachrichten.
0: Deutschlandfunk, die Presseschau. Das Redaktionsnetzwerk Deutschland schreibt zur konstituierenden Sitzung des Landtags von Sachsen-Anhalt, bei der heute ein AfD-Politiker zum Parlamentspräsidenten gewählt werden könnte. Die AfD wird mit den Stimmen des BSW voraussichtlich ihren ersten Landtagspräsidenten stellen. Sie beteuert, dieses wichtige Amt überparteilich führen zu wollen. Das ist jedoch stark zu bezweifeln. Das liegt weniger am konkreten Kandidaten. Tobias Rausch ist eher ein Gemäßigter in dem rechtsextremen Landesverband. Zwar hat der 35-Jährige keine weiße Weste, doch sollte man ihm zubilligen, dass sich das Verhalten ändern kann. Allerdings muss Rausch dies auch wollen. Und daran lässt eine Entscheidung zweifeln. Er will Generalsekretär seiner Partei bleiben. Der größte Beleg ist jedoch dies. Die Fraktion schlägt allen Ernstes als Vizepräsidenten Hans-Thomas Tilschneider vor. Er ist ein Dogmatiker, der das radikale Parteiprogramm maßgeblich verfasst hat, der giftschäumende Reden im Landtag hält und der selbst in der AfD als Rechtsaußen gilt, stellt das Redaktionsnetzwerk Deutschland fest. Das Straubinger Tagblatt hebt hervor, mit dem Landtagspräsidenten kann die AfD künftig ihren Gegnern das Wort entziehen. Außerdem ernennt er formell die Spitze des Landesrechnungshofs. Die Szenen werden nicht so chaotisch sein wie vor 2 Jahren in Thüringen. Aber man sollte sich keine Illusionen machen. Die AfD wird dieses Amt nutzen, um es ihren Gegnern so schwer wie möglich zu machen. Ist das Straubinger Tagblatt überzeugt? Die Westdeutsche Zeitung schlägt einen Bogen von der AfD zur Gefahr durch Russland. Wie gefährlich die extremen Ränder in dieser Republik sind, zeigt sich auch an deren Haltung gegenüber dem Kriegsaggressor Russland. Die AfD fordert permanent ein Ende der Sanktionen und lehnt Waffenlieferungen an die Ukraine ab. Die engen Beziehungen einiger AfD-Politiker mit Russland sind nachgewiesen. Insofern sind auch in dem Fall des russischen Schattenkriegs in Deutschland, von dem gestern 3 Verfassungsschützer im Deutschen Bundestag in deutlichem Ton gesprochen haben, die Antworten in der Mitte zu suchen. BND, Verfassungsschutz und militärischer Abschirmdienst warnen vor Sabotage, Desinformation und Anschlägen, gesteuert aus Russland, längst angekommen in Deutschland. Erläutert die Westdeutsche Zeitung aus Wuppertal. Im Reutlinger Generalanzeiger heißt es, die Präsidenten der deutschen Geheimdienste haben bei ihrer Anhörung vor dem parlamentarischen Kontrollgremium selten so offen gesprochen und die Gefahren für die Bundesrepublik so konkret benannt. Deswegen sollte den Deutschen klar sein, dass die Zeit der großen Sicherheit jetzt endgültig vorbei ist. Die eindringlichen Warnungen vor möglichen Anschlägen, Sabotageaktionen und digitaler Propaganda aus Russland sind keine Panikmache, unterstreicht der Reutlinger Generalanzeiger. Nach der Bekanntgabe der diesjährigen Medizinnobelpreisträger notieren die Nürnberger Nachrichten: Im trüben Einerlei der deutschen Stimmungslage ist das wirklich mal eine gute Nachricht. Die beiden deutschen Wissenschaftler Peter Hegemann, Berlin, und Georg Nagel, Würzburg, erhalten gemeinsam mit ihrem amerikanischen Kollegen Carl Weisseroth heuer den Nobelpreis für Medizin. Das ist in erster Linie ihr ganz persönliches Verdienst. Es spricht aber auch für das Land, in dem sie forschen und lehren, finden die Nürnberger Nachrichten. 2 deutsche Grundlagenforscher und ein ehrgeiziger amerikanischer Visionär bekommen den diesjährigen Medizin-Nobelpreis, hält die Frankfurter Allgemeine Zeitung fest. Das ist natürlich zuerst ein riesiger Erfolg der deutschen Wissenschaft. In der Tat gibt es nicht viele Ehrungen aus Stockholm, die wie dieser Preis die Handschrift des deutschen Wissenschaftsverständnisses tragen. Aber es passt eben auch in das mithin stereotyp wirkende Bild, das hierzulande seit langem kursiert. Deutschland kann Grundlagenforschung, doch wenn es darum geht, bahnbrechende Entdeckungen rasch in Ideen umzumünzen, die sich technisch nutzen und monetarisieren lassen, da packen andere schneller zu, bemängelt die FAZ. Und damit endet die Presseschau. Die Redaktion hatte Thomas Grimmer. Sprecher war Richard Hucke.
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0: Die schwere Dürre. Ich fange nochmal an, okay? Die schwere Dürre hat im Sommer auch Tschechien betroffen. Vielerorts sind Flüsse ausgetrocknet. In den großen Stauseen ist der Wasserpegel stark gesunken. So auch an der Lipro-Talsperre in Südböhmen. Die verliert weiterhin Wasser und ist zurzeit nur zur Hälfte gefüllt. Deshalb kommen dort Relikte aus längst vergangenen Tagen zum Vorschein. Grabsteine der einstigen deutschsprachigen Bewohner. Sie offenbaren, wie würdelos diese Dörfer für den Bau des Moldau-Stausees geflutet werden. Heutzutage ist das anders. Einheimische organisierten sofort die Bergung des Grabsteins. Marianne Alweis.
1: Es ist ein skurriles Bild. Wasser umspült Grabsteine am Lipno-Stausee im Süden Tschechiens. Wir stehen hier an der Mauer des einstigen Friedhofs, der 1899 in Dolní Vltavice gegründet wurde, erzählt der Schriftsteller Jan Stifter im tschechischen Fernsehen. Die Trockenheit ist so langanhaltend und intensiv, dass sie Orte offenbart, an die man normalerweise nicht gelangt. Die Inschriften auf den Grabmälern, die zu Stifters Füßen im Schlamm stecken, sind deutsch. Denn da, wo sich heute der Lipno-Stausee ausbreitet, befand sich einst das Dorf Dolní Vltavice, auf Deutsch Unter Moldau. Die Geschichte des Ortes reichte bis ins 13. Jahrhundert zurück. Die Gemeinde prosperierte durch die Lage an einer Handelsstraße zwischen Passau und Budweis. Der Großteil der Bewohner war deutschsprachig und wurde nach dem Zweiten Weltkrieg vertrieben. In den 1950er Jahren wurde der Ort beim Bau der Lipno-Talsperre geflutet. Dass sich unter der Wasseroberfläche die Überreste eines Dorfes befanden, sei nie ein Geheimnis gewesen, sagt Jan Stifter. Vor einiger Zeit waren auf dem Gebiet von Untermoldau Bagger im Wasser zugange. Plötzlich hörte man unten im Wasser etwas plumpsen und rollen. Und dann schwammen Kompottgläser an die Oberfläche. Die Keller der Häuser sind noch intakt und in ihnen steht noch immer das Eingemachte der Deutschen. Stoff für einen Roman, dachte sich Jan Stifter und schrieb ein Buch über die Geschichte von Untermoldau. Es erschien im August dieses Jahres. Eine der Leserinnen stieß bei einer Wanderung nun auf die aus dem Wasser ragenden Grabsteine und kontaktierte den Autor. Wir haben uns gesagt, dass wir die Steine hier nicht liegen lassen können. Daraufhin begann eine recht spontane Rettungsaktion. Unter der Aufsicht von Historikern und Experten aus dem Denkmalschutzamt wurden die Steine mithilfe von Freiwilligen aus dem Wasser gehievt. Es war gar nicht so einfach, den Schlamm, Morast und Sand von den Steinen zu entfernen, erklärt Peter Hudicak. Wir mussten aber mit den Gerätschaften darunter gelangen, um sie herauszuziehen. Hudicak leitet das Archiv des Fotoateliers Seidel im nahegelegenen Český Krumlov. Das Atelier verwaltet eine Sammlung historischer Aufnahmen aus der Region. Darunter sind auch Bilder des Böhmerwaldortes Unter Moldau. Aus diesen geht hervor, dass sich die Grabsteine nicht an ihrem ursprünglichen Standort befanden, sondern hinter der Friedhofsmauer. Vor der Flutung wurden die Überreste der Bestatteten in ein Massengrab auf einem nahegelegenen Friedhof umgebettet. Die Grabmäler der einstigen deutschen Bewohner aber wurden ganz offensichtlich achtlos auf einen großen Haufen geworfen. Dieses Beispiel zeigt, wie in den 1950er Jahren mit dem historischen Gedächtnis umgegangen wurde. Dieses Vorgehen war rücksichtslos all denjenigen gegenüber, die von hier fortgehen mussten. Alle Überreste des Friedhofes von Unter Moldau zu finden, werde wohl nicht möglich sein, meint der Schriftsteller Jan Stifter. Auch von der Kirche ist nichts mehr zu sehen. Damit der Turm nicht aus dem Wasser herausragt, wurde das Gotteshaus noch vor der Flutung dem Erdboden gleichgemacht. Die 12 Grabsteine aus dem 19. Jahrhundert, die nun aus dem Wasser geborgen wurden, sollen restauriert und an einem würdigen Ort platziert werden. Außerdem ist eine Ausstellung über die Gemeinde Untermoldau geplant. Mit den Familiengeschichten der Verstorbenen, hoffen die Grabsteinretter.
0: Marianne Alweis berichtet aus Tschechien.

0: Hier ist der Deutschlandfunk mit den Informationen am Morgen. Gleich 17:45 ist es und wir schauen nach Kenia, in Nairobis größter informeller Siedlung, Kibera. Es ist eine tägliche Herausforderung, an Wasser zu kommen. Hier gibt es kein Leitungswasser. Jeden Tag muss das Wasser in Kanistern geholt werden, was oft Frauensache ist. Das Wasser kostet oft mehr, als das Haushaltseinkommen hergibt. Und wenn die Frauen es nicht mehr bezahlen können, kommt es vor, dass sie sich für Wasser prostituieren. Caroline Imlau.
1: In Nairobis größter informeller Siedlung Kibera ist es eine tägliche Herausforderung, an Wasser zu kommen. Hier gibt es kein Leitungswasser. Jeden Tag muss das Wasser in Kanistern geholt werden. Das ist Frauensache. Die 26-jährige Marion Acheng schleppt die benötigten Kanister für die sechsköpfige Familie ins Haus. Es ist eine Herausforderung. Häufig sind so viele Menschen in der Schlange, dass du sehr früh aufstehen musst, wenn du noch Wasser bekommen willst. Es sind viele Kanister, die gefüllt werden müssen. Also musst du schnell sein. Gerade während der lang anhaltenden Trockenzeit wird Wasser knapp und teuer. Dabei haben die Familien in Kibera nur sehr geringe Einkommen. Oft kommt es vor, dass es nicht reicht für die benötigte Menge an Wasser. Wasserhändler Geoffrey Ekuma bekommt immer wieder verzweifelte Angebote. Manchmal kommen die Kundinnen und bieten mir Sex an. Sie betteln, bitte gib mir mehr Wasser, ich habe kein Geld. Das ist schon eine Versuchung für einen Mann. Aber Geoffrey beteuert, bislang habe er der Versuchung standgehalten. Marion Aschengs Familie hat zusammen ein monatliches Einkommen von umgerechnet 70 Euro. Marion verdient ihr Geld als Wäscherin. An Waschtagen benötigt sie umgerechnet etwa 7 Euro. Immer wieder kommt es vor, dass sie das Wasser nicht bezahlen kann. Sich gegen die manchmal unsittlichen Wünsche der Verkäufer als Bezahlung zu wehren, hat sie nicht gelernt. Du musst dem Händler geben, was er will. Wenn er mit dir schlafen will, dann musst du das machen, damit er dir das Wasser gibt. Du machst es, um zu überleben. Du brauchst das Wasser, um zu überleben. Sozialarbeiterinnen wie Judith Chitabule versuchen, die Frauen über ihre Rechte aufzuklären. Und sie versuchen, sie zu bestärken, ihren Körper nicht für Wasser zu verkaufen.
2: So they used to exchange.
1: Es passiert wegen dem ökonomischen Druck. Wir haben die Frauen dafür sensibilisiert, dass das nicht normal ist, sondern geschlechtsspezifische Gewalt. Es sollte nicht passieren, dass wir fürs Wasser mit unserem Körper bezahlen. Es geht darum, dass sie ihre Stimme erheben. Wir haben den Frauen erklärt, was ihre Rechte sind.
2: And in a respectful manner.
1: Dabei garantiert die kenianische Verfassung den Zugang zu sauberem Wasser. Für die Menschen in Kibera bleibt das eine tägliche Herausforderung.
0: Aus Kenia der Bericht von Caroline Imlau.

0: Es geht um Kriegsschiffe und um viel Geld. Eigentlich sollte ein niederländisches Unternehmen moderne Fregatten für die Bundeswehr liefern, doch das Verteidigungsministerium in Berlin hat das Projekt im Sommer beendet und eine andere Firma beauftragt. Das Ganze hat jetzt ein juristisches Nachspiel. Schadensersatzforderungen stehen im Raum und die Opposition im Bundestag fordert Aufklärung. Mario Kubina.
1: Sie sollten die Bundeswehr einen großen Schritt voranbringen auf dem Weg zu einer voll einsatzbereiten Armee. Die Kriegsschiffe vom Typ F-126. Doch im Sommer wurde das Projekt beendet, was Boris Pistorius nach wie vor für richtig hält.
2: Die Damenwerft hat nicht geleistet, was vereinbart war und konnte nicht leisten in der Zeit, die verabredet war.
1: So der SPD-Verteidigungsminister gestern am Rande eines Marinetermins. Vorwürfe, die das Unternehmen nicht gelten lassen will. Von einer Verzögerungsverantwortung der Firma könne keine Rede sein, heißt es in einem Schreiben der vom Unternehmen beauftragten Kanzlei. Es liegt auch dem ARD-Hauptstadtstudio vor. Tenor, der Ausstieg sei politisch motiviert und in der Sache nicht gerechtfertigt. Eigentlich sollten 6 Fregatten dieses Typs gebaut werden. Kostenpunkt insgesamt rund 10 Milliarden Euro. So wollte die Bundeswehr ihren Bündnisverpflichtungen im Nordatlantik nachkommen, falls im Ernstfall gegnerische U-Boote bekämpft werden müssten.
2: Hier ging es um sicherheitspolitische Anforderungen und eben nicht um eine, wie der Anwalt des Unternehmens glauben machen will, politische Entscheidung. Und das werden wir sehr klar machen.
1: Damit reagiert Pistorius auf das genannte Anwaltsschreiben. Darin wird Geld vom Bund gefordert, und zwar in beträchtlicher Höhe. Auf fast 4,7 Milliarden Euro würden sich die Zahlungs- und Freistellungsansprüche belaufen, wie es in dem Brief der Kanzlei heißt. Aus Sicht der Anwälte war die Beendigung des Projekts rechtswidrig, was Pistorius zurückweist. Unterstützung bekommt er vom Koalitionspartner.
3: Die Beschaffung von modernen Fregatten für unsere deutsche Marine ist für unsere Bündnis- und Verteidigungsfähigkeit dringend und unverzichtbar. Die erheblichen Verzögerungen und zeitlichen Unwägbarkeiten bei der F-126 waren daher kritisch und die Beendigung dieses Projekts auf jeden Fall notwendig,
1: sagt der CDU-Verteidigungspolitiker Thomas Röwekamp. Neben der Zeit geht es auch ums Geld. Hätte man das Projekt doch noch retten wollen, wäre das laut Ministerium mit erheblichen Mehrkosten verbunden gewesen. Allerdings, schon jetzt ist ein Milliardenbetrag geflossen. Die Opposition fordert Aufklärung. Das macht der Haushaltspolitiker Dietmar Bartsch von der Linken deutlich.
4: Wie werden da Verträge gemacht? Das ist ein skandalöser Umgang mit dem Geld der Bürgerinnen und Bürger, wenn auf der anderen Seite gleichzeitig bei Kindern und bei Familien gekürzt wird.
1: Und auch Sebastian Schäfer von den Grünen will Antworten von der Bundesregierung. Der Haushaltspolitiker wörtlich: Das schulden wir unseren Bürgerinnen und Bürgern. Das Verteidigungsministerium geht seinerseits in die Offensive. Stichwort Schadenersatz. Ein Ministeriumssprecher kündigt dies an.
5: Wir werden unsere berechtigten Ansprüche dort auch einbringen, um Schäden für den Bundeshaushalt abzuwehren.
1: Und was wird jetzt aus den NATO-Verpflichtungen? Die will die Bundeswehr mit Schiffen eines anderen Herstellers erfüllen. Die ersten 4 sind schon bestellt.
0: Ärger um Fregatten. Die Opposition fordert Aufklärung von Verteidigungsminister Boris Pistorius. Der Bericht von Mario Kubina.

0: Das parlamentarische Kontrollgremium, das die Geheimdienste kontrolliert, tagt eigentlich geheim. Das liegt in der Natur der Sache. Einmal im Jahr aber gibt es eine öffentliche Anhörung im Bundestag. Dann stellen sich die Präsidenten der drei deutschen Nachrichtendienste den Fragen der Abgeordneten. Den Termin gestern haben sie auch dazu genutzt, um vor den aus ihrer Sicht größten Gefahren für Deutschland zu warnen: Russland und dem Rechtsextremismus. Mein Kollege Tobias Armbrüster hat darüber gestern Abend mit Konstantin von Notz von den Grünen gesprochen. Er ist stellvertretender Vorsitzender des Parlamentarischen Kontrollgremiums.
1: Herr von Notz, müssen wir uns in Deutschland auf einen Krieg vorbereiten?
2: Ja, wir müssen auf jeden Fall die Ernsthaftigkeit der Lage erkennen. Die ist zum wiederholten Male sehr ungeschönt von der Präsidentin und den beiden Präsidenten der deutschen Dienste beschrieben worden. Vom Präsident Jäger, Präsident des BNDs, sehr, sehr ausdrücklich. Und es gibt einfach ein Delta zwischen der Wahrnehmung der Bevölkerung und der Öffentlichkeit und dem, was die Dienste sagen. Und dieses Delta muss geschlossen werden. Wir müssen einfach alle verstehen, wie ernst die Sicherheitslage ist.
1: Also Sie meinen da einen riesengroßen Unterschied. Wie kommt der denn zustande? Warum wird das in der Öffentlichkeit Ihrer Meinung nach so anders wahrgenommen?
2: Also einmal, weil es natürlich Desinformationskampagnen und auch politische Logiken gibt, die versuchen, diese Ernsthaftigkeit zu kaschieren oder kleinzureden oder zu simplifizieren. Aber auch, weil vielleicht auch nicht aus unnachvollziehbaren Gründen die deutsche Öffentlichkeit diese Aggression, die da transportiert wird, und auch die Ernsthaftigkeit der Bedrohung eben schwer akzeptieren kann, nachdem man viele Jahrzehnte im Frieden gelebt hat und meint, die Friedensdividende sei eine konstante Logik bis zum Sankt-Nimmerleins-Tag. Und das scheint eben wirklich nicht so zu sein. Seit dem Februar 2022 wissen wir, dass wir in Europa eben diese Herausforderungen haben.
1: Das ist natürlich, Herr von Notz, ein sehr schmaler Grat. Wir erleben ja zurzeit auch häufiger Appelle zur Diplomatie. Wir haben das auch wieder vom Bundeskanzler gehört, der in Kiew Wladimir Putin dazu aufgefordert hat, an den Gesprächstisch zu kommen, mit sich reden zu lassen. Wir haben gesehen, den deutschen Außenminister, der in New York mit dem russischen Außenminister Lavrov gesprochen hat. Sind das auch solche Initiativen, die möglicherweise das Bild nicht ganz korrekt darstellen, was in der Öffentlichkeit vorherrscht?
2: Nein, ich glaube, dass das richtig ist und dass das natürlich eine Berechtigung hat, deutlich zu machen, dass man von Europas und deutscher Seite bereit ist, zu Verhandlungen und zu sprechen. Aber die Wahrheit ist eben die letzten Jahre, dass von russischer Seite im Hinblick auf die Ukraine vor allen Dingen die Waffen sprechen und eben die Diplomatie überhaupt gar kein Weg ist, auf den sich der Kreml bisher einlässt. Und spätestens jetzt mit dem versuchten Anschlag in Leipzig-Halle auf dem Flughafen auf die beiden Antonov-Maschinen muss man sagen, dass hier nur durch einen Zufall verhindert, sich auch die sehr gewalttätige Aggression auf deutschem Boden manifestiert. Und deswegen sagen die Chefs der Sicherheitsbehörden, die Lage ist ernst und nehmen Sie sie auch ernst.
1: Und jetzt haben diese drei Chefs beziehungsweise die beiden Chefs und die eine Chefin auch noch einmal zusätzliche Befugnisse gefordert. Sie wollen mehr Möglichkeiten auch zur geheimen Beschaffung von Informationen, genauso wie zum möglichen Ausschalten zum Beispiel von Hacker-Servern, also wirkliche Eingriffe. Möglichkeiten sind das, die Sie bisher nicht haben. Sind Sie dabei? Können Sie das unterstützen?
2: Grundsätzlich ist es richtig, dass wir im Jahr 2026 nach all den Jahren und Jahrzehnten dieses gewachsenen und etwas kraut- und rübigen Nachrichtendienstrechts hier eine große Reform machen. Das hat auch die Ampel schon versucht, und bevor wir zum Abschluss kamen, ist die FDP da ausgeschert. Aber deswegen, dieses Grundanliegen ist sehr legitim und auch nachvollziehbar. Wir glauben, man muss unterscheiden zwischen dem Bundesnachrichtendienst, unserem Auslandsnachrichtendienst, der eben im Ausland nicht auf polizeiliche Befugnisse zurückgreifen kann zur Gefahrenabwehr. Da kann man gut argumentieren, warum der operative Befugnisse braucht. Im Inland sehen wir es kritischer und halten es auch verfassungsrechtlich für sehr viel voraussetzungsvoller, kann der Inlandsnachrichtendienst, das Bundesamt für Verfassungsschutz, eben mit operativen Befugnissen Gefahrenabwehr betreiben? Oder chaotisiert das nicht die Lage, wo wir schon 16 Landeskriminalämter, 16 Landesämter für Verfassungsschutz, die Bundespolizei, das BKA und viele andere Behörden haben? Da sehen wir es sehr viel kritischer. Und insofern hoffe ich, dass die parlamentarischen Beratungen da noch etwas Differenz reinbringen.
1: Jetzt kann man natürlich sagen, natürlich wächst auch innerhalb von Deutschland die Gefahr, wenn wir uns ansehen, was da an Spionen aufgedeckt wurde in den vergangenen Jahren. Oder auch wenn wir uns einen Vorfall ansehen wie den in Leipzig mit der Drohne. Warum sollte dann nicht auch der Inlandsgeheimdienst mehr Befugnisse bekommen und mehr Möglichkeiten, mehr Einsatzmöglichkeiten?
2: Dagegen bin ich gar nicht grundsätzlich und ich bin auch nicht dagegen, dass das Bundesamt für Verfassungsschutz ein Update an Befugnissen bekommt. Aber hier geht es ja konkret um diese Frage der Gefahrenabwehr und der operativen Fähigkeiten. Und da glaube ich, dass wir in der Vergangenheit häufiger gesehen haben, auch bei der Abwehr von Gefahren durch islamistische Gefährder, aber eben auch die Lehren aus der Mord- und Terrorserie des NSU, dass wir klare Zuständigkeiten brauchen bei den Behörden. Und deswegen glauben wir, dass diese operativen Befugnisse da nicht helfen. Aber dass natürlich auch das Bundesamt für Verfassungsschutz ein Update braucht und dass es vor allen Dingen gute personelle Ausstattung braucht und gute Technik, das ist völliger Konsens. Das ist ja mit ein Grund, warum wir als Grüne dafür gekämpft haben, dass den Diensten genug Geld zur Verfügung gestellt wird.
0: Konstantin von Notz, Grüner, Sicherheitspolitiker im Bundestag, im Gespräch mit meinem Kollegen Tobias Armbrüster.

0: 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Sechs Uhr, die Nachrichten. Zunächst die Übersicht. In Sachsen-Anhalt könnte heute erstmals ein Politiker der AfD zum Landtagspräsidenten gewählt werden. Die Zahl der Anträge auf Kriegsdienstverweigerung ist stark gestiegen. Saudi-Arabien hat zur Abwehr von Angriffen der jemenitischen Houthi-Miliz Pakistan und die Türkei um Unterstützung gebeten. Die Meldungen im Einzelnen. Einen Monat nach der Wahl in Sachsen-Anhalt tritt heute in Magdeburg der Landtag zu seiner konstituierenden Sitzung zusammen. Zunächst müssen die Abgeordneten den Parlamentspräsidenten bestimmen. Die AfD hat ihren bisherigen parlamentarischen Geschäftsführer Rausch als Kandidaten benannt. Mit den vom BSW zugesagten Stimmen könnte er es ins Amt schaffen. Es wäre das erste Mal, dass die AfD einen Landtagspräsidenten stellt. Der Landesverfassungsschutz stuft die Partei in Sachsen-Anhalt als gesichert rechtsextrem ein. Die BSW-Gründerin Wagenknecht verteidigte das Vorhaben der Fraktionen in Sachsen-Anhalt, Rausch zu unterstützen. Ihre Partei beende die, Zitat, Brandmauer-Idiotie, sagte Wagenknecht der deutschen Presseagentur. Die AfD hatte bei der Landtagswahl knapp 44% der Stimmen bekommen. Ihr fehlen 3 Mandate zur absoluten Mehrheit. Das BSW hat 5. Im Parlament in Magdeburg sind außerdem CDU, Linke, SPD und Grüne vertreten. Sie haben eine Zusammenarbeit mit der AfD ausgeschlossen. Die Zahl der Anträge auf Kriegsdienstverweigerung ist in diesem Jahr stark gestiegen. Wie die Funke-Medien berichten, gingen beim Bundesamt für Familie und zivilgesellschaftliche Aufgaben bis Ende August rund 12.100 Anträge ein. Das waren mehr als 3-mal so viele wie im gesamten vergangenen Jahr. Ein möglicher Grund ist das neue Wehrdienstmodernisierungsgesetz. Es trat im Januar in Kraft und verpflichtet alle Männer ab dem Jahrgang 2008, einen Fragebogen zu ihrer Eignung für den Dienst an der Waffe auszufüllen. Eine Wehrpflicht besteht weiterhin nicht. Sie wurde vor 15 Jahren ausgesetzt. Der Kriegsdienst mit der Waffe kann aber vorsorglich verweigert werden. In den vergangenen Wochen hatten junge Menschen in zahlreichen Städten gegen eine mögliche Wiedereinführung der Wehrpflicht demonstriert. Die Proteste von Schülerinnen und Schülern in Frankreich könnten heute einen neuen Höhepunkt erreichen. Es ist ein landesweiter Aktionstag geplant, um für bessere Lernbedingungen zu demonstrieren. Mehrere große Bildungsgewerkschaften wollen sich den Kundgebungen anschließen. Allein im Großraum Paris sollen 200 Gymnasien vorsorglich geschlossen bleiben. In den vergangenen Tagen war es im Rahmen der Proteste teils zu Ausschreitungen gekommen. Das Justizministerium beziffert den an Schulgebäuden und im öffentlichen Raum entstandenen Schaden auf mehrere Millionen Euro. Innerhalb einer Woche gab es mehr als 5000 Festnahmen. Aber auch die französische Polizei steht in der Kritik. Ihr wird vorgeworfen, mit unverhältnismäßiger Gewalt gegen Minderjährige vorzugehen. Auch aus Belgien werden Schülerproteste gemeldet. In Lüttich nahm die Polizei nach Ausschreitungen Dutzende Menschen fest. Saudi-Arabien hat wegen der Angriffe der jemenitischen Houthi-Miliz das vor 2 Monaten geschlossene Verteidigungsbündnis mit Pakistan und der Türkei aktiviert. Wie die 3 Länder in einer gemeinsamen Erklärung mitteilten, werden Streitkräfte und militärische Mittel nach Saudi-Arabien entsandt. Sie sollen dabei helfen, die Angriffe der Houthi abzuwehren. Die islamistische Miliz hatte gestern Ziele in Saudi-Arabien angegriffen. Auch am Abend wurden aus der Hauptstadt Riad wieder Explosionen gemeldet. Die Houthi erklärten, sie hätten unter anderem den internationalen Flughafen und eine Raffinerie des staatlichen Ölkonzerns angegriffen. Aus Saudi-Arabien gibt es bisher keine offizielle Stellungnahme. Das Königreich unterstützt im Jemen die Regierungstruppen, die derzeit eine Militäroffensive gegen die Houthi durchführen. Die islamistische Miliz erhält Unterstützung, vor allem aus dem Iran. In den USA bekommen ab sofort alle Autofahrer Zugang zu steuerbegünstigtem rotem Diesel. US-Präsident Trump unterzeichnete auf einer Wahlkampfveranstaltung im Bundesstaat Nebraska ein entsprechendes Dekret. Rot eingefärbter Diesel war bisher auf die Nutzung in landwirtschaftlichen Maschinen oder Heizungsanlagen beschränkt. Nun sollen alle ihn tanken können. Trump sagte, Lastwagenfahrer würden dadurch im Durchschnitt $100 pro Tankfüllung sparen. In der Folge würden auch die Kosten für andere Waren, zum Beispiel Lebensmittel, sinken. Die Preise für Diesel sind seit dem Beginn des von Trump begonnenen Iran-Kriegs dramatisch gestiegen. Der Präsident steht deshalb vor den Zwischenwahlen am 3. November unter Druck zu handeln. Kurz vor dem dritten Jahrestag des Hamas-Überfalls auf Israel hat UNO-Generalsekretär Guterres an die Opfer erinnert. Gräuel wie jene vom 7. Oktober 2023 dürften sich niemals wiederholen und seien durch nichts zu rechtfertigen, sagte Guterres in New York. Er appellierte an Israelis und Palästinenser, eine andere Zukunft aufzubauen und in Frieden Seite an Seite zu leben. Kämpfer der Hamas und anderer extremistischer Organisationen hatten vor 3 Jahren rund 1200 Menschen in Israel getötet und mehr als 250 weitere als Geiseln verschleppt. Der terroristische Überfall löste den Gaza-Krieg aus. Die von der Hamas kontrollierte Gesundheitsbehörde im Gazastreifen beziffert die Zahl der Opfer israelischer Angriffe auf mehr als 74.000. Guterres hat das israelische Vorgehen im Gazastreifen wiederholt kritisiert. In seiner Erklärung zum 7. Oktober bekräftigte er auch seine Forderung, dass das Leid der palästinensischen Zivilbevölkerung ein Ende haben müsse. Bundesfamilienministerin Prien hat bei einem Besuch in der Ukraine an die im russischen Angriffskrieg getöteten Kinder erinnert. Die CDU-Politikerin besuchte in Kiew einen Gedenkort für minderjährige Kriegsopfer sowie eine Schule und einen Kindergarten. Außerdem verlegte sie einen Stolperstein zur Erinnerung an den jüdischen Historiker Ilja Galant. Er war 1941 beim Massaker von Babin Yar von deutschen Soldaten ermordet worden. Prien äußerte sich besorgt über verstärkt auftretenden Antisemitismus in vielen Ländern Europas. Bundeskanzler Merz hat ein mögliches Scheitern der EU-Haushaltsverhandlungen für 2028 bis 2034 ins Gespräch gebracht. Keinen neuen Finanzrahmen zu haben, sei für Deutschland die finanziell mit Abstand günstigste Lösung, sagte Merz nach einem Treffen mit dem litauischen Ministerpräsidenten Sinkevičius in Berlin. Dennoch wolle er bis Jahresende einen Verhandlungsabschluss erreichen. Der Haushaltsentwurf der Europäischen Kommission umfasst Ausgaben in Höhe von 1,76 Billionen Euro. Das ist deutlich mehr als für die Jahre von 2021 bis Ende 2027 eingeplant war. Merz tritt für eine Kürzung um mehrere hundert Milliarden Euro ein. Österreich, Schweden, Dänemark, Finnland und die Niederlande unterstützen die Forderung. Deutschland ist der größte Nettozahler in der EU, überweist also mehr Geld nach Brüssel, als es an Subventionen zurückbekommt. Das Bundesverkehrsministerium gibt heute seine Pläne für eine Modernisierung des Schienennetzes in Deutschland bekannt. Sie sollen einen Zeitplan zeigen, wie die Infrastruktur schrittweise wieder leistungsfähiger werden kann. Vorgesehen ist auch eine bessere Steuerung der bundeseigenen Deutschen Bahn durch das Ministerium. Das Schienennetz ist teilweise marode, die Folge sind viele unpünktliche Züge. Auf die Verbesserungspläne haben sich Union und SPD im Koalitionsvertrag geeinigt. Geplant sind außerdem Maßnahmen wie etwa ein Infrastrukturfonds für die Bahn. Die 78. Frankfurter Buchmesse beginnt. Am Nachmittag wird der Pavillon des Gastlandes Tschechien offiziell eröffnet. Ab morgen ist die Messe zunächst für Fachbesucher geöffnet, ab Freitag dann auch für das breite Publikum. Zum Abschluss am Sonntag wird der Friedenspreis des deutschen Buchhandels dem französisch-britischen Juristen und Schriftsteller Philippe Sands verliehen. In Stockholm wird am Mittag bekannt gegeben, wer in diesem Jahr den Nobelpreis für Physik erhält. Die Auszeichnung ist mit umgerechnet rund 1 Million Euro dotiert und wird am 10. Dezember verliehen. Und hier noch einmal die Übersicht. In Sachsen-Anhalt könnte heute erstmals ein Politiker der AfD zum Landtagspräsidenten gewählt werden. Die Zahl der Anträge auf Kriegsdienstverweigerung ist stark gestiegen. Saudi-Arabien hat zur Abwehr von Angriffen der jemenitischen Houthi-Miliz Pakistan und die Türkei um Unterstützung gebeten. Das Wetter. In der Mitte und im Süden nach Nebelauflösung meist sonnig und trocken. In Alpennähe und an den Küsten einzelne Niederschläge. Höchstwerte 17 bis 25 Grad. Morgen erneut sonnig oder locker bewölkt. Im Norden und Westen aufziehender Regen, vereinzelt Gewitter. 17 bis 25 Grad. Das waren die Nachrichten.
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2: Mit Philipp May. Schönen guten Morgen.

In Sachsen-Anhalt vollzieht sich heute die Zäsur, die die Menschen vor einem Monat gewählt haben. Das Parlament in Magdeburg tritt erstmals zusammen und wird aller Voraussicht nach einen Landtagspräsidenten aus den Reihen der dort als gesichert rechtsextrem geltenden AfD wählen. Später mehr dazu. Und Stichwort Rechtsruck. Spaniens Ministerpräsident Pedro Sanchez ist einer der letzten sozialdemokratischen Regierungschefs in Europa. Aber auch er hat keine parlamentarische Mehrheit mehr und ist seit langem im Umfragetief. Jetzt hat er eine Wohnungskrise in Spanien für die Flucht nach vorne genutzt und Neuwahlen ausgerufen. Kann sich das für ihn auszahlen? Sprechen wir darüber mit dem Historiker Carlos Collado Seidel von der Uni Marburg am Ende dieser Stunde.

0: Wir starten aber in Brüssel. Die Europäische Union will sich unabhängiger von Ländern wie China machen. EU-Handelskommissar Maroš Šefčovič wird dazu heute im EU-Parlament Stellung beziehen. Mittlerweile gibt es auch eine deutsch-französische Initiative dazu. Bundeskanzler Merz und der französische Präsident Emmanuel Macron plädieren in einem gemeinsamen Brief dafür, der EU-Kommission mehr Befugnisse zu geben, um schneller auf unfaire Handelspraktiken zu reagieren. Moritz Küpper.
1: Maroš Šefčovič weiß um den Druck, der in diesen Tagen, Wochen und Monaten auf ihm lastet.
2: The negotiations bring results. And I think that we need to convince the leaders, because I mean there is a skepticism.
1: Die Verhandlungen müssen zu Ergebnissen führen, so Šefčovič exklusiv gegenüber dem Deutschlandfunk im Interview der Woche. Man müsse die Verantwortlichen von diesem Weg überzeugen, denn es herrsche eine gewisse Skepsis, ob das funktionieren werde. Er habe das Gefühl, dass der Druck, positive Ergebnisse zu erzielen, sehr groß sei.
2: So I feel that there is a lot of pressure.
1: Eine Vermutung, die nahe liegt. Mehr als 1 Milliarde Euro am Tag beträgt mittlerweile das EU-Handelsdefizit mit China, bedingt durch den aus Sicht der Europäer unfairen Wettbewerb der Chinesen durch staatliche Subventionen, geschützte eigene Märkte sowie eine künstlich abgewertete Währung. All dem wollen Deutschland und Frankreich nicht länger zuschauen, weshalb Bundeskanzler Friedrich Merz und Frankreichs Präsident Emmanuel Macron unmittelbar vor Šefčovičs China-Reise von Donnerstag an sich gemeinsam für neue Schutzinstrumente gegen unfaire Handelspraktiken anderer Staaten einsetzen.
3: Das Papier zwischen Deutschland und Frankreich zum Verhältnis zu China ist ein Ideenpapier,
1: sagt auch Bernd Lange, Vorsitzender des Handelsausschusses im Europäischen Parlament. Die Regierungschefs schlagen zwei Instrumente vor. Eines zur Diversifizierung von Lieferketten und zweitens ein Verfahren, mit dem ein anderes Land, wenn dieses den Wettbewerb untergräbt, im Eilverfahren vom europäischen Binnenmarkt ausgeschlossen werden könnte.
3: Die Einsicht, dass Politik und Wirtschaft eng verwoben sind und dass wirtschaftlicher Druck auch politische Konsequenzen hat, diese Einsicht ist gewachsen. Und damit eben auch die Einsicht, dass man schneller und leichter Entscheidungen treffen muss.
2: I think that first and foremost we clearly need to be better equipped for this situation.
1: Man müsse besser vorbereitet sein, begrüßt auch Šefčovič im Deutschlandfunk-Interview diesen Vorstoß. Die Instrumente müssten schneller, zielgerichteter und damit wirkungsvoller sein.
2: What is very, very important, and therefore I very much appreciate this Franco-German interest and support.
1: Aus seiner Sicht sei es wichtig, weshalb er den deutsch-französischen Vorstoß auch schätze, dass man europäisch einheitlich auftrete und es politische Unterstützung gebe. Aber man habe zwar die Instrumente, letztendlich seien es die Mitgliedstaaten, die sie genehmigen und billigen müssten.
2: But in the end, I mean, it has to be approved by the and endorsed by the member states.
1: Aus Sicht des EU-Handelskommissars brauche es zwei Dinge. Man müsse die Verfahren straffen und die Entscheidungsprozesse beschleunigen. Letzteres, so Šefčovič, erfordere den politischen Willen der Mitgliedstaaten. Eine schnellere Entscheidungsfindung könnte eine Änderung der Abstimmungsmuster erfordern.
2: The faster decision making might need the change of voting patterns.
1: Und das wäre ein Thema für die politischen Entscheidungsträger, ob sie bereit wären, diesen Weg einzuschlagen.
2: We need to present tangible results after my visit to Beijing. Of course.
1: Er wisse, dass es nach seiner Reise nach Peking Ergebnisse brauche. Natürlich ließe sich ein Defizit von 360 Milliarden Euro nicht in einer einzigen Sitzung ausgleichen, so Šefčovič. Aber seit dem Besuch des chinesischen Handelsminister Wang Wantao in Brüssel im Juni letzten Jahres gebe es einen guten Kontakt. Auf allen Ebenen.
2: We have unprecedented intensity of the contacts. I mean, on all levels.
1: Doch wie viel das wert ist, müssen die nun folgenden Gespräche zeigen.
0: Der Bericht aus Brüssel von Moritz Küpper.

0: Und in Brüssel, da bleiben wir jetzt auch. Es ist schon von einem Herbst der EU-Erweiterung die Rede. Es soll endlich konkreter werden für die Länder in der Warteschleife, den Westbalkan, Moldau und die Ukraine. Aber auch die EU muss an sich arbeiten und reformieren, zum Beispiel, wenn es um das Prinzip der Einstimmigkeit geht. Einzelne Länder können dadurch Entscheidungen blockieren und den Rest der EU erpressen. Reformbedarf besteht auch, wenn es um die Größe der Institutionen geht oder das Budget. Heute will die EU-Kommission vorschlagen, wie diese Reform konkret aussehen sollen. Unsere Brüssel-Korrespondentin Annabel Brockus.
1: 4 Hauptstädte in etwa 48 Stunden. Und überall verkündet EU-Kommissionspräsidentin Ursula von der Leyen die gleiche Botschaft. Der Westbalkan gehört in die EU.
2: So, Prime Minister, dear Mickey, this is the last stretch after years of effort.
1: Montenegro sei auf der letzten Etappe, betont von der Leyen in Podgorica. Und tatsächlich ist das Land am weitesten im Prozess, der EU beizutreten. Das 28. Mitgliedsland 2028. Das ist das Ziel für Montenegro.
2: You in Albania have been working hard to turn Albania's European dream.
1: Auch in Albanien sei das Ziel in Sicht, so von der Leyen in Tirana. Europa sei immer an der Seite von Nordmazedonien, bekräftigt die EU-Kommissionspräsidentin in Skopje. Und die Zukunft des Kosovo liegt in Europa.
2: I said it before and I'll say it again. I believe in a European future for Kosovo, very clearly.
1: Auch wenn sie hier noch am weitesten entfernt ist. Erst vor 4 Jahren hat das Land offiziell den EU-Beitritt beantragt und wartet seitdem auf einen offiziellen Kandidatenstatus. Brüssel hat den Herbst der Erweiterungen eingeläutet. Die Kandidatenländer werden angehalten, ihre Reformen durchzuziehen, auf dem europäischen Weg zu bleiben. Die EU-Kommission wird die Länder mit konkreten Plänen unterstützen. Aber auch die EU muss sich verändern, wenn sie wachsen will, betont EU-Erweiterungskommissarin Marta Kos.
3: Wir brauchen in einer erweiterten Union effizientere und schnellere Entscheidungen. Das heißt, auch wir in der EU müssen vorbereitet sein auf die Erweiterung, nicht nur die Kandidatenstaaten.
1: Es geht darum, weniger Entscheidungen einstimmig zu treffen, um Blockaden einzelner Länder zu verhindern. Neue EU-Mitglieder könnten vorerst kein Vetorecht bekommen. Die Zahl der EU-Kommissare könnte verringert werden. Dann würde nicht mehr jedes Land einen Kommissar entsenden, sondern nur noch 2/3 der Länder, abwechselnd. Das sind Reformen, für die die europäischen Verträge nicht geändert werden.

0: Ebene weiterzugehen und werden blockiert von anderen. Sind die denn tatsächlich bereit, Wege zu suchen, wie sie die Handlungsfähigkeit in der Europäischen Union, im Rahmen der Europäischen Union stärken? Oder sind sie es eventuell gar nicht und tun nur so, als ob?
1: Außerdem kritisiert er, dass die bisherigen Reformvorschläge zu technisch sind.
0: Ich glaube, dass man halt darüber hinausgehen muss, dass man sich die Frage stellen muss, ist denn diese EU befähigt oder die dann erweiterte EU befähigt, in der aktuellen Situation, in der wir uns befinden, adäquat zu agieren?
1: Yannis Emmanuelidis fehlt die strategische Debatte zur Zukunft der EU. Doch die führten Brüssel und die Hauptstädte bewusst nicht.
2: Der Bericht von Annabel Brockhus.

0: Der Fall einer mutmaßlichen Gruppenvergewaltigung an einer amerikanischen Elite-Universität sorgt seit Tagen in den USA für Empörung. Eine frühere Studentin der Cornell University im Bundesstaat New York wirft 7 Mitgliedern einer Studentenverbindung vor, sie sei vor 2 Jahren von ihnen mit einem Narkosemittel betäubt und dann vergewaltigt worden. Obwohl sie sich an die Campuspolizei und die Universitätsleitung wandte, passierte nichts. Gestern gab es eine große Protestdemo auf dem Unicampus Martin Ganselmeier mit Stimmen der Cornell-Studierenden.
1: Mehr als 1000 Studentinnen und Studenten haben sich auf dem Gelände der Cornell University versammelt. Viele von ihnen tragen violette Schleifen als Zeichen der Solidarität mit Jane Doe. So nennt sich das Opfer der mutmaßlichen Gruppenvergewaltigung, weil sie anonym bleiben will, da sie um ihre Sicherheit fürchtet. Alles an diesem Vorfall ist sehr emotional für uns, sagt eine der protestierenden Studentinnen. Es geht um unsere Körper, um unsere Leben, um alles. Es ist wirklich schwer, hier zu sein.
2: Everything about this is emotional for us. It's our bodies, it's our lives, it's everything. So it's really hard to be here.
1: Der Zorn der Studierenden richtet sich nicht nur gegen die mutmaßlichen Täter. 7 Verbindungsstudenten, von denen einige behaupten, sie hätten sich an der Gruppenvergewaltigung nicht beteiligt. Andere sagen, der Sex sei einvernehmlich gewesen. Was wirklich vor 2 Jahren passiert ist, soll nun die Generalstaatsanwältin des Bundesstaates New York ermitteln. Der Physikstudent Lewis Holland sieht eine Mitschuld bei den Studentenverbindungen. Sie fördern eine toxische Männlichkeit, sagt er, und betrachten Frauen als Objekte.
3: Frats, as they are now, encourage toxic masculinity. They encourage people to objectify women.
1: Fast noch wütender sind die Demonstrierenden auf die Universitätsleitung. Sie tut nichts, um die wehrlosen Opfer zu beschützen, kritisiert Grace aus New Jersey. Dagegen kommen die Vergewaltiger straffrei davon. Die Leitung will doch nur das Image der Uni schützen.
4: The administration just won't do anything to protect the most vulnerable people while they let rapists get away with this. They're more interested in protecting their image.
1: Studentin Hannah findet schlimm, dass einige der mutmaßlichen Vergewaltiger noch immer an der Elite-Uni studieren. Dagegen musste Jane Doe Cornell verlassen, weil sie nicht länger ertragen konnte, mit jenen zu studieren, die ihr solches Leid zugefügt hatten. Ich weiß, dass Jane Doe sehr hart arbeiten musste, um sich das Studium hier leisten zu können, sagt Hannah. Und dann geschieht ihr sowas Schreckliches, das ist fürchterlich.
5: From what I know, Jane Doe worked really hard to be able to even afford Cornell. So for people to work so hard and to make it here and then have something terrible like this happen to them, it's just really terrible.
1: Nicht nur Studentinnen protestieren. Eine Studentin hat ihren Freund mitgebracht. Er sagt, dies ist ein Problem, das uns alle als Menschen bewegen sollte. Denn jeder, den du kennst, könnte davon betroffen sein.
3: I feel like this is a problem that should really move you on a human basis. Just like anybody you know could be affected by this.
1: Seine Freundin sagt, er sei freiwillig zur Demo gekommen. Hätte ich ihn bitten müssen, wäre er nicht mein Freund. Er wollte selbst hierher kommen. So ist er nun mal.
2: He wouldn't be my partner if I had to ask him to come here. He wanted to do this of his own volition, and that's just the kind of guy he is.
1: Nach langer Funkstille äußerte sich am Wochenende auch der Präsident der Cornell University, Michael Kotlikoff. Er versprach, zuzuhören, zu lernen und besser zu kommunizieren. Viele Studierende nehmen ihm das nicht mehr ab. Zu lange habe die Unileitung den Fall vertuscht. Sie fordern jetzt seinen Rücktritt.
0: Die Protestdemo an der US-Elite-Uni Cornell, die Reportage von Martin Ganselmeier.

0: Russland führt einen Schattenkrieg gegen uns, so hat es gestern Deutschlands Chef des Bundesnachrichtendienst Martin Jäger bei einer öffentlichen Anhörung ausgedrückt und vor der Gefahr gewarnt, dass bald ein bewaffneter Konflikt mit Russland drohen könnte. Schauen wir jetzt aber auf den aktuellen, den realen Krieg, den Wladimir Putin mit unverminderter Härte führt, und zwar in der Ukraine. Gesine Dornblüt, unsere Osteuropa-Expertin, beobachtet die Lage an diesem Morgen für uns. Auch in der Nacht hat es wieder Angriffe auf ukrainische Städte gegeben. Was weiß man?
1: Ja, aber schauen wir zunächst nach Russland. Moskaus Bürgermeister Sabjanin meldet einen Massenangriff mit 650 ukrainischen Drohnen auf die Stadt Moskau bzw. das Umland. Diese Zahl ist nicht verifizierbar. Getroffen wurde laut Augenzeugenberichten ein Ziel etwa 40 Kilometer vom Moskauer Stadtzentrum. Dort gibt es ein großes Öldepot. Und das ukrainische Verteidigungsministerium hatte kürzlich ja erst mitgeteilt, die Ukraine habe mehr als 51% der Kapazitäten von Russlands Ölraffinerien zerstört, was Russland allerdings nicht bestätigt. Der Blick in die Ukraine. In Charkiw, der zweitgrößten Stadt der Ukraine, gab es bereits gestern einen Angriff mit einer Gleitbombe. Getroffen wurde ein Wohngebiet. Es gab 6 Tote und Dutzende Verletzte. Und Aufsehen erregte gestern auch ein erneuter russischer Angriff auf einen Getreidefrachter im Schwarzen Meer in der rumänischen Wirtschaftszone. Das soll ein türkischer Getreidefrachter gewesen sein mit ukrainischem Getreide. Erst vor wenigen Tagen war ein Schiff unter liberianischer Flagge vor Odessa angegriffen worden. In beiden Fällen gab es Tote, was zeigt, dass das Drängen der Ukraine und ihrer Unterstützer auf eine Waffenpause im Schwarzen Meer wirklich sinnvoll ist, von Russland aber ignoriert wird.
0: Russland hat jetzt zuletzt die Brücken von Kiew über den Fluss Dnipro angegriffen. Will Russland die Stadt teilen?
1: Ja, mittlerweile gibt es zahlreiche Einschätzungen von Militärexperten, von ukrainischen, auch von russischen sogenannten Kriegsbloggern, die sagen, die Schäden durch die Sprengkraft dieser Jetdrohnen, die Russland einsetzt, die reichen nicht, um die Brücken über den Dnipro zum Einsturz zu bringen. Die verweisen auf ähnliche Versuche der Ukrainer bei Cherson vor einigen Jahren im Süden der Ukraine. Da war ja das westliche Ufer russisch besetzt und die Ukraine hat diese Brücke über den Dnipro damals mit amerikanischen HIMARS-Raketen beschossen, um den russischen Nachschub zu unterbinden. Das hat nicht geklappt und erst als die Russen sich zurückzogen, haben die Brücke mit Sprengladungen so präpariert, dass sie wirklich unbrauchbar wurde. Roman Svitan, ukrainischer General in Reserve, Militärexperte, sagt, Russland ziele mit den Angriffen jetzt auf die Brücken in Kiew einfach darauf, die ukrainische Flugabwehr auszuschöpfen. Die Ukraine soll ihre teuren Abwehrraketen aufbrauchen, um vergleichsweise billige russische Drohnen abzufangen, die dann eben fehlen, um zum Beispiel die ukrainische Energieinfrastruktur zu schützen.
0: Das Institute for the Study of War, ein US-amerikanischer Think Tank, der Russlands Krieg gegen die Ukraine genau beobachtet, hat in diesen Tagen gewarnt, Russland beginne in diesem Herbst schon früher als im vergangenen Jahr mit seinen Angriffen auf die ukrainische Energieinfrastruktur, bevor nämlich die Ukraine effektive Mittel gegen die russischen ballistischen Raketen und diese Jet-Drohnen gefunden hat. Kann diese Taktik aufgehen?
1: Also das ist wirklich ein Wettlauf mit der Zeit, denn Russland hat jetzt einen Vorsprung, einen technischen, aber möglicherweise hat Russland den nicht lange. Roman Svitan, den ich eben schon zitiert habe, der hat gesagt, das Problem sei in etwa 1,5 Monaten gelöst, weil die Ukraine nämlich nachrüstet und Mittel gegen und neue Systeme entwickelt gegen die jetbetriebenen Drohnen. Die Rede ist davon 2 Systemen, eines sei bereits in Serienproduktion. Und das sei jetzt eben eine Phase, wie es sie früher schon mal gegeben habe, in diesem Angriffskrieg Russlands gegen die Ukraine. Russland hat gerade mal einen Vorsprung. Man muss aber sagen, auch wenn die Ukraine in 4 bis 6 Wochen Mittel gefunden hat und in Serie produziert hat, dann ist das trotzdem eine sehr schwierige Zeit für die Ukraine. Denn die russischen Angriffe, die Russland intensivieren will, so wurde es angekündigt, die treffen zunehmend auch die ukrainische Wirtschaft. Nicht nur die Getreideexporte über das Schwarze Meer sind zurzeit extrem reduziert, sondern vor einigen Tagen wurde auch schon bekannt, dass ein größter Teil der wichtigen ukrainischen Stahlindustrie zerstört ist.
0: Gibt es Anzeichen dafür, dass die Menschen in der Ukraine diesem russischen Druck langsam nachgeben und ihren Widerstand aufgeben?
1: Da ist in den vergangenen Tagen eine Diskussion hochgekommen, ausgelöst durch den Parlamentsabgeordneten Oleksiy Honcharenko aus Odessa von der Oppositionspartei Europäische Solidarität. Der hat vor einigen Tagen in einem Post gefordert, die Ukraine solle mit Russland verhandeln über alles, was es gibt, weil die Ukraine den Krieg verliere. Da geht es zum Beispiel auch darum, Sanktionen gegen Russland aufzuheben. Präsident Selenskyj hat das schroff zurückgewiesen und mittlerweile hat auch die Fraktion Europäische Solidarität Honcharenko ausgeschlossen. Sie sagt, Frieden könne nicht erkauft werden, indem man das aufgebe, weshalb die Ukraine in dem Krieg bestehe, nämlich die Unabhängigkeit und die europäische Zukunft der Ukraine.
0: Die Lage im Krieg gegen die Ukraine. Gesine Dornblüt, unsere Osteuropa-Expertin, mit der Einschätzung. Vielen Dank.

0: Deutschlandfunk. 6.30 Uhr, die Nachrichten. Saudi-Arabien hat wegen der Angriffe der jemenitischen Houthi-Miliz das vor 2 Monaten geschlossene Verteidigungsbündnis mit Pakistan und der Türkei aktiviert. Wie die 3 Länder in einer gemeinsamen Erklärung mitteilten, werden Streitkräfte und militärische Mittel nach Saudi-Arabien entsandt. Sie sollen dabei helfen, die Angriffe der Houthi abzuwehren. Die islamistische Miliz hatte gestern Ziele in Saudi-Arabien angegriffen. Auch am Abend wurden aus der Hauptstadt Riad wieder Explosionen gemeldet. Die Houthi erklärten, sie hätten unter anderem den internationalen Flughafen und eine Raffinerie des staatlichen Ölkonzerns angegriffen. Aus Saudi-Arabien gibt es bisher keine offizielle Stellungnahme. Das Königreich unterstützt im Jemen die Regierungstruppen, die derzeit eine Militäroffensive gegen die Houthi durchführen. Die islamistische Miliz erhält Unterstützung vor allem aus dem Iran. In den USA bekommen ab sofort alle Autofahrer Zugang zu steuerbegünstigtem rotem Diesel. US-Präsident Trump unterzeichnete auf einer Wahlkampfveranstaltung im Bundesstaat Nebraska ein entsprechendes Dekret. Rot eingefärbter Diesel war bisher auf die Nutzung in landwirtschaftlichen Maschinen oder Heizungsanlagen beschränkt. Nun sollen alle ihn tanken können. Trump sagte, Lastwagenfahrer würden dadurch im Durchschnitt $100 pro Tankfüllung sparen. In der Folge würden auch die Kosten für andere Waren, zum Beispiel Lebensmittel, sinken. Die Preise für Diesel sind seit dem Beginn des von Trump begonnenen Irankriegs dramatisch gestiegen. Der Präsident steht deshalb vor den Zwischenwahlen am 3. November unter Druck zu handeln. Vor der Stichwahl um das Präsidentenamt in Brasilien hat sich der rechtsgerichtete Kandidat Bolsonaro die Unterstützung 2 ehemaliger Konkurrenten gesichert. Ronaldo Caiado und Romeo Zema hatten in der ersten Runde am vergangenen Sonntag zusammen knapp 2,5% der Stimmen erhalten. Sie wollen nun dafür werben, dass Bolsonaro die Stichwahl in 2 Wochen gewinnt. Aus dem ersten Wahlgang war er als Sieger hervorgegangen, mit einem Vorsprung von knapp 3 Prozentpunkten vor dem amtierenden linksgerichteten Präsidenten Lula da Silva. Sollte sich Bolsonaro auch in der Stichwahl durchsetzen, bekäme ein weiteres Land in Lateinamerika eine rechte Regierung, neben Kolumbien, Peru, Chile und Argentinien. Die Zahl der Anträge auf Kriegsdienstverweigerung ist in diesem Jahr stark gestiegen. Wie die Funke-Medien berichten, gingen beim Bundesamt für Familie und zivilgesellschaftliche Aufgaben bis Ende August rund 12.100 Anträge an. Das waren mehr als 3-mal so viele wie im gesamten vergangenen Jahr. Ein möglicher Grund ist das neue Wehrdienstmodernisierungsgesetz. Es trat im Januar in Kraft und verpflichtet alle Männer ab dem Jahrgang 2008, einen Fragebogen zu ihrer Eignung für den Dienst an der Waffe auszufüllen. Eine Wehrpflicht besteht weiterhin nicht. Sie wurde vor 15 Jahren ausgesetzt. Der Kriegsdienst mit der Waffe kann aber vorsorglich verweigert werden. In den vergangenen Wochen hatten junge Menschen in zahlreichen Städten gegen eine mögliche Wiedereinführung der Wehrpflicht demonstriert. Einen Monat nach der Wahl in Sachsen-Anhalt tritt heute in Magdeburg der Landtag zu seiner konstituierenden Sitzung zusammen. Zuerst steht die Wahl des Parlamentspräsidenten an. Die AfD hat ihren bisherigen parlamentarischen Geschäftsführer Rausch als Kandidaten benannt. Mit den vom BSW zugesagten Stimmen könnte er es ins Amt schaffen. Es wäre das erste Mal, dass die AfD einen Landtagspräsidenten stellt. Der Landesverfassungsschutz stuft die Partei in Sachsen-Anhalt als gesichert rechtsextrem ein. Die BSW-Gründerin Wagenknecht verteidigte das Vorhaben der Fraktion in Sachsen-Anhalt, Rausch zu unterstützen. Ihre Partei beende die, Zitat, Brandmauer-Idiotie, sagte Wagenknecht der deutschen Presseagentur. Der AfD fehlen im Parlament 3 Mandate zur absoluten Mehrheit. Das BSW hat 5. CDU, Linke, SPD und Grüne haben eine Zusammenarbeit mit der AfD ausgeschlossen. Das Wetter. In der Mitte und im Süden nach Nebelauflösung meist sonnig und trocken. In Alpennähe und an den Küsten einzelne Niederschläge. Höchstwerte 17 bis 25 Grad. Morgen erneut sonnig oder locker bewölkt. Im Norden und Westen aufziehender Regen, vereinzelt Gewitter. 17 bis 25 Grad. Die weiteren Aussichten am Donnerstag stark bewölkt und regnerisch, 13 bis 20 Grad. Das waren die Nachrichten.
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2: Es war ein Fußballspiel bei der WM 2014 in Brasilien. Gruppenphase. Niederlande gegen Spanien. Es endete 5:1 für die Niederländer. Mein Sohn, damals 13 und Fußballfan, hatte CDs mit allen Nationalhymnen. Als die niederländische Hymne erklang, fiel uns der Text auf. Merkwürdig, da kommt was vor von deutschem Blut und vom spanischen König. Wie kommt das in die niederländische Hymne? Wir wollten das verstehen. Die Hymne ist ein Glaubenslied aus dem 16. Jahrhundert. Ein Lied vom Vertrauen auf Gott, das seit rund 450 Jahren die Niederlande begleitet. Het Wilhelmus heißt es, nach Wilhelm von Oranien. Darauf spielt die Zeile an. Deutsch meinte damals Niederländisch oder Niederdeutsch. Wilhelm stammte aus dem heute hessischen Dillenburg. Und der spanische König war derjenige, dem Wilhelm erst diente und gegen den er später kämpfte. Mir wurde klar, das ist eine Stimme aus einer Zeit, in der es um Freiheit ging und um Glauben, der trägt, wenn alles andere wankt. Wilhelm von Oranien war zum Statthalter eingesetzt, von den Spaniern, die die Niederlande besetzt hatten. Wilhelm wurde Protestant, eine innere Wandlung über Jahre. Als der spanische König anfing, die Protestanten zu vernichten, stand Wilhelm zwischen zwei Welten. Er wählte seinen Glauben. Bezahlt hat er mit dem Leben. Wilhelm von Oranien wurde 1584 in Delft erschossen. Der Mörder war angetrieben durch die hohe Prämie, die Spanien auf Wilhelm ausgesetzt hatte. Mich fesselt die sechste Strophe der Hymne, die heute oft zusammen mit der ersten gesungen wird. Darin spricht Wilhelm selbst, in der Ich-Form, nicht als Held, sondern als Mensch, der Angst hat. Einige Verse daraus. Mein Schild und mein Vertrauen bist du, o Gott, mein Herr. Verlass mich nimmermehr, dass ich rechtschaffen bleibe, die Tyrannei vertreibe, die mir mein Herz verwundt. Mich berührt das. Ein Mensch, der verfolgt wird und der trotzdem vertraut. Nicht darauf, dass alles gut wird, sondern auf einen Rückhalt, der größer ist als die Angst. Seine Bitte bleibt bescheiden. Ich muss nicht gewinnen, aber ich muss Recht schaffen, aufrecht bleiben. Ich war in Delft, wo Wilhelm ermordet wurde und begraben liegt. In der Kirche hohe Fenster, hell und offen. Licht fällt auf sein weißes Grabmal. Ich stand dort und verstand, das war ein Mensch, der gekämpft und gelitten hat, der aber nicht aufgehört hat zu vertrauen. Das Bild aus der Strophe hallt nach. Die Tyrannei hat mich verwundet. Das ist keine poetische Übertreibung. Das ist ein Mann, der gewusst hat, was es kostet. Wer Tyrannen widerspricht, riskiert sein Leben. Und trotzdem handelt er. Sein Gebet übersetze ich so: Lass mich nicht gezwungen sein zu lügen. Lass mich nicht verlieren, wer ich bin. Wilhelm wurde ermordet. Aber die Sache, für die er stand, lebte weiter. Sie wuchs. Nicht sofort. Nicht leicht, aber sie wuchs. Ein Teil der Niederlande wurde frei. Dieses Grabmal, dieses Licht, es lässt mich nicht los. Aufrichtigkeit entsteht nicht erst im Ausnahmefall. Sie wächst in den alltäglichen Momenten. Wilhelms Bitte ist auch meine geworden. Gib mir den Mut, bei der Wahrheit zu bleiben, schon jetzt in den kleinen Dingen, damit ich, wenn es wirklich darauf ankommt, noch weiß, wer ich bin. Diesen Satz singen die Niederländer bis heute. Mein Schild und mein Vertrauen bist du, o Gott. Ein alter Satz aus einer anderen Zeit. Und doch, wenn ich ihn höre, wenn ich ihn selbst spreche, fühle ich, wie er trägt.
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0: Ab heute wird erstmals spürbar, was der Wahlsieg der AfD Anfang September in Sachsen-Anhalt bedeutet. Der neu gewählte Landtag tritt erstmals zusammen und wählt aller Voraussicht nach mit Tobias Rausch auch erstmals einen Landtagspräsidenten von der in Sachsen-Anhalt als gesichert rechtsextrem eingestuften Partei. Der Medienantrag ist dementsprechend wieder außerordentlich groß. Zugeschaltet in Magdeburg ist jetzt unser Landeskorrespondent Niklas Ottersbach. Niklas, wie wird sich das heute bemerkbar machen?
1: Ja, also ganz einfach beim Thema Medienandrang. 150 Journalisten sind akkreditiert und das bei einer konstituierenden Landtagssitzung in Sachsen-Anhalt. Die Sicherheitsvorkehrungen sind extrem weitreichend. Alle Journalisten werden vom LKA sicherheitsüberprüft. Das ist ein Prozedere, das es eigentlich nur gibt, wenn der Bundespräsident kommt. Also großes mediales Interesse. Dann wird es 5 verschiedene Kundgebungen vor dem Landtag geben mit bislang 500 Teilnehmern, die angemeldet sind. Das Bündnis Sachsen-Anhalt weltoffen wird auf dem Domplatz demonstrieren. Ein Zeichen setzen gegen den wahrscheinlich ersten AfD-Landtagspräsidenten Deutschlands. Und die Demonstranten werden an die Verantwortung vor allem der 5 BSWler appellieren. Und was man jetzt schon sagen kann, es wird längere Unterbrechungen geben im Laufe dieser konstituierenden Sitzung, weil noch um die Geschäftsordnung des Landtags gerungen wird. Viele Formalien, die in den letzten Jahrzehnten quasi im Vorbeigehen abgehakt wurden. Wer bekommt welche Fraktionsräume? Wie werden die Ausschüsse gestaltet? Darüber wird jetzt erbittert gestritten.
0: Wie wird sich denn das Parlament konkret optisch auch verändern?
1: Na, die Sitzordnung ist komplett neu. Das hat die AfD durchgesetzt, zusammen mit dem BSW, also die 39-köpfige AfD-Fraktion, früher rechts außen. Jetzt sitzt die AfD in der Mitte des Parlaments, direkt daneben das BSW. Am rechten Rand sitzen jetzt die Grünen. Das stellt die politische Farbenlehre auf den Kopf und das bedeutet natürlich auch für alle Redner am Pult, sie schauen jetzt direkt in diesen 39-köpfigen AfD-Block in der Mitte und haben wahrscheinlich dann einen AfD-Landtagspräsidenten im Rücken. Thomas Schulze, der BSW-Fraktionschef, findet, ja, diese neue Sitzordnung, die entspricht einfach den politischen Realitäten.
2: Ich denke, dass die Partei, die mit 44% hier gewählt worden ist, also die absolut stärkste Partei, das auch im Parlament zum Ausdruck bringen sollte. Und das macht sie ja auch, indem sie sich im Zentrum setzt. Warum wir jetzt daneben sitzen, ist vielleicht so die Art, dass wir die Brandmauer sind, die eingerissen werden soll oder wir uns so sehen.
1: Soweit das BSW in Sachsen-Anhalt, das bei den Fragen der Parlamentsorganisation im Wesentlichen auf AfD-Linie ist.
0: So, jetzt soll Tobias Rausch der neue Landtagspräsident werden nach dem Willen der AfD. Wer ist Tobias Rausch?
1: Er ist erstmal 35 Jahre alt, also sehr jung für einen Landtagspräsidenten. Er wäre der jüngste Landtagspräsident in ganz Deutschland. Tobias Rausch gilt als Netzwerker und Strippenzieher in seiner Partei, also sowohl in der AfD-Landespartei, wo er Generalsekretär ist und nun Landtagspräsident werden will, also einerseits überparteilich im Parlament wirken soll, andererseits für die Partei Sprachrohr sein. Da sieht die AfD auch keinen Widerspruch. Ulrich Siegmund hat gestern in der Presserunde auch nochmal gesagt, ja klar, das passe zusammen. Tobias Rausch ist darüber hinaus auch in seiner Heimatstadt Staßfurt in vielen kommunalen Ämtern, ist Präsident des lokalen Fußballclubs und hat einige seiner Mitspieler auch als Mitarbeiter in seinem Abgeordnetenbüro angestellt. Seine Geschwister waren oder haben lange bei einer AfD-Bundestagsabgeordneten gearbeitet. Diese Beschäftigungsverhältnisse wurden dann peu à peu abgestottert, als das öffentlich wurde. Das ist übrigens alles hochgekocht, weil der ehemalige Generalsekretär der Landes-AfD ausgepackt hat und die Verwandtschaftsverhältnisse in der AfD öffentlich gemacht hat. Anfang des Jahres. Rausch steht im Zentrum dieser Affäre, aber man muss sagen, es hat seiner Partei nicht geschadet, es hat ihm nicht geschadet. Rausch ist ein Vertrauter von Siegmund und das zählt in diesem Fall.
0: An seiner Wahl gibt es ja keinen Zweifel, weil das BSW schon gesagt hat, sie wählen ihn mit. Wie ist es mit den anderen Personalien, die heute zur Wahl stehen?
1: Ja, das ist die eigentlich spannende Frage heute. Also die Frage der wahrscheinlich 3 Vizepräsidenten. Die AfD will ja die Geschäftsordnung des Landes ändern, des Landtags, und zu einer alten Regelung zurückkehren, die da sagt, die stärkste Fraktion stellt den Präsidenten und den Vizepräsidenten. Und wen hat die AfD für diesen Stellvertreterposten nominiert? Hans-Thomas Tillschneider, einer der radikalen Vordenker und Ideologen der Partei. Und das ist selbst dem BSW zu extrem. Till Schneider, so viel kann man sagen, wird wahrscheinlich keine Mehrheit bekommen, so wie ich das sehe. Und wenn der keine Mehrheit bekommt, bin ich mal gespannt, ob die beiden anderen Stellvertreterkandidaten von CDU und SPD eine Mehrheit bekommen. Ich bezweifle das. Das BSW hat übrigens auch schon angekündigt, SPD-Politiker Armin Willingmann nicht mitzuwählen. Der ist übrigens auch noch Minister in der dann geschäftsführenden Landesregierung, also Energieminister. Und also im Sinne von Gewaltenteilung hat das BSW gesagt, das machen wir nicht mit. Also es wird spannend, wie diese Wahl der Vizepräsidenten ausgeht.
0: Ist das heute auch ein Fingerzeig für die geplante Wahl dann von Ulrich Siegmund zum Ministerpräsidenten, die er ja auf Dezember anvisiert hat?
1: Jein. Also ja klar ist es eine Art Treuetest für die AfD, die dann gucken wird, kommen die 5 Stimmen für den Landtagspräsidenten ja oder nein? Auf der anderen Seite, das BSW hat ja immer ausgeschlossen, einen AfD-Ministerpräsidenten aktiv mitzuwählen, also mit Ja zu stimmen. Das heißt, Siegmund fehlen nach wie vor 3 Ja-Stimmen zur Mehrheit im ersten Wahlgang im Dezember. Und deswegen die vielen Gespräche und Sondierungen und Geheimabsprachen und das Spekulieren auf CDUler, die doch im Geheimen Ja sagen könnten. Und diese Hängepartie, warum erst im Dezember? Diese Hängepartie hat natürlich auch noch einen anderen Grund. Je länger es dauert, eine neue Landesregierung zu bilden, desto unwahrscheinlicher wird es, einen neuen Haushalt fürs nächste Jahr durchs Parlament zu bekommen. Heißt, es wird auf eine vorläufige Haushaltsführung hinauslaufen. Dann werden Lehrer und Polizisten weiter bezahlt. Aber Sprachkurse, Integrationsprojekte, Dinge, die auf jährlicher Basis einer Regierung verlängert werden, all das würde dann auslaufen. Das bedeutet, die AfD müsste in vielen Fällen gar nicht aktiv zum Beispiel Integrationskurse kürzen, weil die der vorläufigen Haushaltsführung dann zum Opfer fielen.
0: Live aus Magdeburg, unser Landeskorrespondent Niklas Ottersbach. Vielen Dank.

0: Wir schauen nach Frankreich. Im Rahmen der Schülerproteste haben die großen Gewerkschaften im Bildungsbereich für heute zur Demonstration im ganzen Land aufgerufen. In Paris wird eine Großdemo auf dem Place de la République erwartet. Die Regierung wird mit einem massiven Polizeiaufgebot reagieren, um die Lage im Griff zu behalten. Aus Paris, Kai Rienecker.
1: Im ganzen Land soll es Demonstrationen geben. Zahlreiche Gewerkschaften wollen die protestierenden Schüler und Studenten unterstützen. Einige Lehrer haben Streiks angekündigt. Auch die linkspopulistische Partei La France Insoumise und die Sozialistische Partei haben zur Solidarität mit den protestierenden jungen Leuten aufgerufen. In Paris soll es eine Großdemonstration am Place de la République geben. Die französische Regierung befürchtet eine weitere Ausweitung der Protestbewegung. Seit Beginn der Schülerunruhen sind nach Regierungsangaben bereits 5.000 Personen in Polizeigewahrsam genommen worden. Fast 90% von ihnen sind Minderjährige. Es gibt massive Kritik an der Härte der Polizeieinsätze gegen die Jugendlichen. Neuester Fall ist der eines 15-jährigen Schülers im nordfranzösischen Lens, dem unter noch nicht geklärten Umständen durch eine Polizeigranate die Hand abgerissen wurde. Zum Wochenbeginn kam es erneut an rund 600 Schulen in Frankreich zu Unruhen. Viele Schulzentren sind geschlossen und versuchen, den Betrieb mit Online-Unterricht aufrechtzuerhalten.
0: Kai Rienecker aus Paris.

0: Hier ist der Deutschlandfunk mit den Informationen am Morgen. 6.48 Uhr ist es. Wohnen ist die soziale Frage unserer Zeit. Nicht nur in Deutschland, wie vor Jahren schon der damalige CSU-Innenminister Horst Seehofer bekannte, sondern fast in ganz Europa. In Berlin hat die Linke mit dem Thema bekanntlich gerade die Wahlen gewonnen. Und in Spanien kommt es wegen explodierender Mieten jetzt auch zu einer vorzeitigen Neuwahl. Was war passiert? Vor circa 2 Wochen wurde eine 87-jährige Rentnerin aus ihrer Wohnung in Madrid zwangsgeräumt, was so viel Empörung auslöste, dass das Land von Massenprotesten erfasst worden ist. Und nachdem Ministerpräsident Pedro Sanchez mit seiner linken Minderheitsregierung am Freitag mit einer Reform für mehr Mieterschutz im Parlament scheiterte, hat er am Montag, also gestern, Neuwahlen ausgerufen für Ende November. Wahlen, die sonst nächsten Sommer stattgefunden hätten. Schauen wir also auf die Lage im Land. Am Telefon ist Carlos Collado Seidel, deutsch-spanischer Historiker und Professor an der Philipps-Universität in Marburg. Guten Morgen, Herr Collado Seidel.
1: Einen schönen guten Morgen, Herr May.
0: Wohnung finden in Madrid. Ist das wie Wohnung finden in Berlin oder München oder noch krasser?
1: Es ist deutlich schwieriger, weil der Mietmarkt viel kleiner ist. In Spanien war es bis vor kurzem nach wie vor üblich, dass man eine Eigentumswohnung hat. Entsprechend ist der Mietmarkt klein. Die Probleme sind allerdings vielleicht durchaus vergleichbar mit Berlin. Aufgrund der explodierenden Mietpreise und vor allen Dingen auch der touristisch genutzten Wohnungen besonders schwierig geworden.
0: Also Spanien war immer ein Land der Eigentümer im Gegensatz zum Mieterland Deutschland. Deswegen gibt es auch schon weniger Mieterschutz in Spanien als in Deutschland.
1: Der Mieterschutz, der ist in Spanien nicht so stark verankert wie in Deutschland. Hier haben wir normalerweise unbefristete Mietverträge. In Spanien laufen sie üblicherweise 8 Jahre. Und das war der Fall hier bei dieser alten Dame, 87 Jahre. Der Name Mari Carmen ist heute jedem Spanier, jeder Spanierin bewusst. Der Fall bei ihr, der Mietvertrag lief aus und sie konnte sich die nun horrende neue Miete nicht leisten.
0: Ja, nun liegt Pedro Sanchez, ein Sozialdemokrat, mit seiner Mitte-Links-Koalition, mit seiner Minderheitsregierung in den Umfragen klar zurück. Aber er war ja 8 Jahre lang Ministerpräsident und will das Thema Mietenexplosion jetzt nutzen. Kann er mit dem Thema punkten?
1: Ich denke, er kann damit punkten. Ich denke auch, dass das seine letzte Chance ist, angesichts der unterschiedlichen Problemfelder, auf die wir vielleicht noch zu sprechen kommen. Vor allen Dingen der Migrationskrise in Ceuta, die intensiv durch die konservative Volkspartei und durch die rechtsextreme Partei Vox ausgenutzt worden ist. Der Vorwurf lautet Missmanagement, Vernachlässigung der Souveränität Spaniens. Das hat die Spanier auch sehr stark aufgewühlt. Nun mit diesem neuen, eigentlich ganz neuen oder keinesfalls neuen Thema, aber nun hier mit dieser aufwallenden Bewegung zum Mieterschutz, hofft er, punkten zu können.
0: Nur die Frage ist, wird er da nicht in Mithaftung genommen? Wenn man 8 Jahre Ministerpräsident wird, wird man ja auch immer verantwortlich gemacht für die Zustände.
1: So kann man das nicht unbedingt sagen. Er hat immer wieder im Verlauf dieser Legislaturperiode versucht, Gesetzesdekrete durch das Parlament zu bekommen. Die sind an der Blockadehaltung von rechts stets gescheitert, wie jetzt auch beim letzten Fall.
0: So, Sie haben schon gesagt, eigentlich großes Thema in Spanien war bis vor kurzem die Migrationskrise in Ceuta und das Missmanagement oder das vermeintliche Missmanagement der spanischen Regierung. Kann man also sagen, das ist jetzt ein Ablenkungsmanöver?
1: Nein, das ist tatsächlich ein Feld und wie die spanischen Medien gestern auch kommentierten, dieses Mal wird auch tatsächlich ein soziales Thema im Mittelpunkt des Wahlkampfes stehen. Und es ist durchaus zu erwarten, dass einerseits von rechts die Lage in Ceuta, die Migrationsfrage, und von links die Frage der Lage vor allen Dingen auch der jungen Menschen, die ja durchaus in prekären, nicht nur Wohnverhältnissen wohnen, sondern eben auch auf dem Arbeitsmarkt große Schwierigkeiten haben.
0: Wir wissen ja, Sanchez war oder ist bisher ein Überlebenskünstler. Auch vor der letzten Parlamentswahl lag er weit zurück und hat es dann doch nochmal geschafft, die Stimmung zu drehen. Ist es wirklich realistisch, dass es ihm diesmal nochmal gelingen kann?
1: Es ist durchaus vorstellbar. Also Sanchez war immer für Überraschungen gut. Und er ist ja, wie Sie selber gesagt haben oder wie es auch in den Medien heißt, ein Überraschungskünstler. Allerdings ist der Vorsprung derzeit der möglichen Koalition zwischen der Volkspartei PP und der Rechtssystempartei Vox sehr groß. Allein das spanische Meinungsforschungsinstitut FIS sieht da noch Chancen. Das sah sie aber auch dieses Institut damals 2023. Keiner hat diesem Institut geglaubt. Also es bleibt spannend.
0: Was ja aus deutscher Perspektive ein bisschen verwunderlich ist, dass gleichzeitig Spanien etwas hat, was Deutschland wirklich seit Jahren nicht mehr hat, ein stabiles Wirtschaftswachstum und auch einen enormen Modernisierungsschub hat es gegeben. Warum zahlt das so wenig auf die Regierung ein?
1: Das ist ganz eigenartig, natürlich, ja. Also aus deutscher Perspektive, das spanische Wirtschaftswachstum mit knapp 3%, also eine der höchsten Werte im Euroraum, Beschäftigungsrekord, eine sinkende Arbeitslosigkeit. Aber hier kommt das Aber. Die Arbeitslosigkeit ist nach wie vor sehr hoch, bei circa 10% und insbesondere bei den Jugendlichen bei über 20%. Und das schafft natürlich selbstverständlich auch starke Verunsicherung und ja Unmut.
0: Und dann sind da ja gleichzeitig die immerwährenden Korruptionsvorwürfe gegen Sanchez und die Sozialdemokraten, die PSOE. Wie stichhaltig sind die eigentlich?
1: Ja, diese Vorwürfe vor allen Dingen aus dem persönlichen Umfeld von Sanchez. Es geht um seinen Bruder, der eine Anstellung nur bekommen habe aufgrund eben des Verwandtschaftsverhältnisses. Es geht um seine Ehefrau. Es sind, lassen Sie es mich so sagen, eigentlich kleine Korruptionssachen verglichen mit anderen großen Korruptionsfällen, die in der Vergangenheit in Spanien und nicht zuletzt auch unter der Regierung des PP stattgefunden haben. Also ich will das gar nicht kleinreden, aber Korruption ist ein endemisches Problem in Spanien, ob nun von links oder von rechts.
0: Was in Spanien im Prinzip immer so war, es gab zwei ziemlich klare Blöcke, links und rechts. Wie sehr ist das Land polarisiert im Vergleich zu Deutschland?
1: Das Land ist unheimlich polarisiert. Es ist völlig unvorstellbar, in Spanien eine große Koalition. Das Land ist durch einen Graben, oder der Oppositionsführer Feijóo sprach von einer Mauer, die einreißen will. Diese Mauer wird bestehen bleiben, unabhängig vom Wahlergebnis. Und das erleben wir schon seit 20, 25 Jahren, dass sich dieser Graben weiter vertieft.
0: Und was Spanien lange nicht hatte, auf der rechten Seite ist eine ultrarechte Partei, neben der sehr konservativen spanischen Volkspartei. Das hat sich jetzt geändert mit dem Erstarken von Vox. Ist die Partei vergleichbar mit der AfD in Deutschland?
1: Ich denke, sie ist vergleichbar, vielleicht sogar noch radikaler. Der Nationalismus ist noch ausgeprägter. Klar, die Haltung, auch der Begriff Remigration taucht in Spanien auf, die Haltung gegenüber Immigranten und insbesondere auch die Haltung gegenüber den Unabhängigkeitsbestrebungen, vor allen Dingen in Katalonien. Das sind Konfliktfelder, die im Fall einer Regierungsübernahme durch PP und Vox sehr stark wieder ins Gewicht fallen werden.
0: Und ein Unterschied zu Deutschland ist ja ganz offensichtlich, dass das Erstarken dieser Ränder nicht zu einem Schulterschluss der Parteien der Mitte geführt hat, wie in Deutschland. Sie haben es gerade schon ausgeführt. Was ist denn das Ergebnis?
1: Inwieweit das Ergebnis? Das Ergebnis.
0: Mit welchen Konsequenzen meine ich, entschuldigen Sie? Also was für Konsequenzen hat das?
1: Die Konsequenzen werden sein, dass sich der Graben, wie ich gerade angesprochen habe, noch weiter vertiefen wird, nachdem PP überhaupt keine Bedenken hat, mit Vox zu koalieren, obgleich auf sogenannter Länderebene, also im Rahmen der autonomen Gemeinschaften, Koalitionen oder Wahlbündnisse oder Regierungsbündnisse schwierig. In der Vergangenheit bereits schwierig waren, sodass auch zu erwarten ist, dass eine Regierungsübernahme durch Vox und PP nicht reibungslos verlaufen wird.
0: Was würde sich denn in Spanien konkret ändern unter einer konservativ-rechten Regierung, wie Feijóo sie ja anstrebt, der Oppositionsführer?
1: Ja, es werden die angesprochenen Felder, insbesondere Migration, wird viel restriktiver gehandhabt werden. Spanien hat, oder die Regierung Sanchez hat Anfang des Jahres 500.000 Migranten, deren Status legalisiert, und das sind auch Arbeitskräfte, die tatsächlich benötigt werden in Spanien, insbesondere im Bereich der Pflege, im Bereich des Tourismus. Aber hier wird es sicherlich zu einem Kurswechsel kommen. Der zweite große Bereich wird eben auch eine stärkere Konfrontationshaltung gegenüber den katalanischen Nationalisten, Separatisten, insbesondere der Partei des im Exil lebenden Junts-Vorsitzenden Carles Puigdemont.
0: Spanien steht vor Neuwahlen. Dazu Carlos Collado Seidel, deutsch-spanischer Historiker und Professor an der Philipps-Universität in Marburg. Herr Collado Seidel, vielen Dank für Ihre Zeit.

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4: 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Saudi-Arabien hat wegen der Angriffe der jemenitischen Houthi-Miliz das vor 2 Monaten geschlossene Verteidigungsbündnis mit Pakistan und der Türkei aktiviert. Wie die 3 Länder in einer gemeinsamen Erklärung mitteilten, werden Streitkräfte und militärische Mittel nach Saudi-Arabien entsandt. Sie sollen dabei helfen, die Angriffe der Houthi abzuwehren. Die islamistische Miliz hatte gestern Ziele in Saudi-Arabien angegriffen. Auch am Abend wurden aus der Hauptstadt Riad wieder Explosionen gemeldet. Die Houthi erklärten, sie hätten unter anderem den internationalen Flughafen und eine Raffinerie des staatlichen Ölkonzerns angegriffen. Aus Saudi-Arabien gibt es bisher keine offizielle Stellungnahme. Das Königreich unterstützt im Jemen die Regierungstruppen, die derzeit eine Militäroffensive gegen die Houthi durchführen. Die islamistische Miliz erhält Unterstützung vor allem aus dem Iran. Einen Monat nach der Wahl in Sachsen-Anhalt tritt heute in Magdeburg der Landtag zu seiner konstituierenden Sitzung zusammen. Zuerst steht die Wahl des Parlamentspräsidenten an. Die AfD hat ihren bisherigen parlamentarischen Geschäftsführer Rausch als Kandidaten benannt. Mit den vom BSW zugesagten Stimmen könnte er es ins Amt schaffen. Es wäre das erste Mal, dass die AfD einen Landtagspräsidenten stellt. Der Landesverfassungsschutz stuft die Partei in Sachsen-Anhalt als gesichert rechtsextrem ein. Die BSW-Gründerin Wagenknecht verteidigte das Vorhaben der Fraktion in Sachsen-Anhalt, Rausch zu unterstützen. Ihre Partei beende die, Zitat, Brandmauer-Idiotie, sagte Wagenknecht der Deutschen Presseagentur. Der AfD fehlen im Parlament 3 Mandate zur absoluten Mehrheit, das BSW hat 5. CDU, Linke, SPD und Grüne haben eine Zusammenarbeit mit der AfD ausgeschlossen. Die Proteste von Schülerinnen und Schülern in Frankreich könnten heute einen neuen Höhepunkt erreichen. Es ist ein landesweiter Aktionstag geplant, um für bessere Lernbedingungen zu demonstrieren. Mehrere große Bildungsgewerkschaften wollen sich den Kundgebungen anschließen. Allein im Großraum Paris sollen 200 Gymnasien vorsorglich geschlossen bleiben. In den vergangenen Tagen war es im Rahmen der Proteste teils zu Ausschreitungen gekommen. Das Justizministerium beziffert den an Schulgebäuden und im öffentlichen Raum entstandenen Schaden auf mehrere Millionen Euro. Innerhalb einer Woche gab es mehr als 5000 Festnahmen. Aber auch die französische Polizei steht in der Kritik. Ihr wird vorgeworfen, mit unverhältnismäßiger Gewalt gegen Minderjährige vorzugehen. Auch aus Belgien werden Schülerproteste gemeldet. In Lüttich nahm die Polizei nach Ausschreitungen Dutzende Menschen fest. Vor der Stichwahl um das Präsidentenamt in Brasilien hat sich der rechtsgerichtete Kandidat Bolsonaro die Unterstützung 2 ehemaliger Konkurrenten gesichert. Ronaldo Caiado und Raimundo Zema hatten in der ersten Runde am vergangenen Sonntag zusammen knapp 2,5% der Stimmen erhalten. Sie wollen nun dafür werben, dass Bolsonaro die Stichwahl in 2 Wochen gewinnt. Aus dem ersten Wahlgang war er als Sieger hervorgegangen, mit seinem Vorsprung von knapp 3 Prozentpunkten vor dem amtierenden linksgerichteten Präsidenten Lula da Silva. Kurz vor dem 3. Jahrestag des Hamas-Überfalls auf Israel hat UNO-Generalsekretär Guterres an die Opfer erinnert. Gräuel wie jene vom 7. Oktober 2023 dürften sich niemals wiederholen und seien durch nichts zu rechtfertigen, sagte Guterres in New York. Er appellierte an Israelis und Palästinenser, eine andere Zukunft aufzubauen und in Frieden Seite an Seite zu leben. Kämpfer der Hamas und anderer extremistischer Organisationen hatten vor 3 Jahren rund 1200 Menschen in Israel getötet und mehr als 250 weitere als Geiseln verschleppt. Der terroristische Überfall löste den Gaza-Krieg aus. Die von der Hamas kontrollierte Gesundheitsbehörde im Gazastreifen beziffert die Zahl der Opfer israelischer Angriffe auf mehr als 74.000. Seit einem Jahr herrscht eigentlich eine Waffenruhe, es gibt aber immer wieder tödliche Angriffe. Das Wetter. Im Norden bewölkt, an den Küsten etwas Regen. Sonst nach Nebelauflösung meist sonnig oder locker bewölkt. Höchstwerte von 17 Grad an der See bis 25 Grad im Südwesten. Morgen im Norden und später auch im Westen dichtere Wolken und mitunter etwas Regen. Im Rest des Landes nach Nebelauflösung verbreitet sonnig, teils auch lockere Wolken. Temperaturen im Norden 17 bis 20, sonst 20 bis 25 Grad. Das waren die Nachrichten.
5: Deutschlandfunk, 7.05 Uhr, die Presseschau. Themen sind die erste Runde der Präsidentenwahl in Brasilien und die Warnungen der deutschen Geheimdienstchefs vor dem Schattenkrieg Russlands. Mehrere Zeitungen kommentieren zudem die Vergabe des Medizin-Nobelpreises, der in diesem Jahr auch an zwei deutsche Forscher geht. Zunächst aber eine Stimme zur konstituierenden Sitzung des Landtags von Sachsen-Anhalt, bei der heute ein AfD-Politiker zum Parlamentspräsidenten gewählt werden könnte. Das Redaktionsnetzwerk Deutschland schreibt: Die AfD wird mit den Stimmen des BSW voraussichtlich ihren ersten Landtagspräsidenten stellen. Sie beteuert, dieses wichtige Amt überparteilich führen zu wollen. Das ist jedoch stark zu bezweifeln. Das liegt weniger am konkreten Kandidaten. Tobias Rausch ist eher ein Gemäßigter in dem rechtsextremen Landesverband. Zwar hat der 35-Jährige keine weiße Weste, doch sollte man ihm zubilligen, dass sich das Verhalten ändern kann. Allerdings muss Rausch dies auch wollen, und daran lässt eine Entscheidung zweifeln. Er will Generalsekretär seiner Partei bleiben. Der größte Beleg ist jedoch dies. Die Fraktion schlägt allen Ernstes als Vizepräsident Hans-Thomas Tillschneider vor. Er ist ein Dogmatiker, der das radikale Parteiprogramm maßgeblich verfasst hat, der giftschäumende Reden im Landtag hält und der selbst in der AfD als Rechtsaußen gilt, stellt das Redaktionsnetzwerk Deutschland fest. Das Straubinger Tagblatt hebt hervor: Mit dem Landtagspräsidenten kann die AfD künftig ihren Gegnern das Wort entziehen. Außerdem ernennt es formell die Spitze des Landesrechnungshofs. Die Szenen werden nicht so chaotisch sein wie vor 2 Jahren in Thüringen. Aber man sollte sich keine Illusionen machen. Die AfD wird dieses Amt nutzen, um es ihren Gegnern so schwer wie möglich zu machen. Ist das Straubinger Tagblatt überzeugt? Die Westdeutsche Zeitung schlägt einen Bogen von der AfD zur Gefahr durch Russland. Wie gefährlich die extremen Ränder in dieser Republik sind, zeigt sich auch an deren Haltung gegenüber dem Kriegsaggressor Russland. Die AfD fordert permanent ein Ende der Sanktionen und lehnt Waffenlieferungen an die Ukraine ab. Die engen Beziehungen einiger AfD-Politiker mit Russland sind nachgewiesen. Insofern sind auch in dem Fall des russischen Schattenkriegs in Deutschland, von dem gestern 3 Verfassungsschützer im Deutschen Bundestag in deutlichem Ton gesprochen haben, die Antworten in der Mitte zu suchen. BND, Verfassungsschutz und militärischer Abschirmdienst warnen vor Sabotage, Desinformation und Anschlägen, gesteuert aus Russland, längst angekommen in Deutschland, erläutert die Westdeutsche Zeitung aus Wuppertal. Im Reutlinger Generalanzeiger heißt es: Die Präsidenten der deutschen Geheimdienste haben bei ihrer Anhörung vor dem parlamentarischen Kontrollgremium selten so offen gesprochen und die Gefahren für die Bundesrepublik so konkret benannt. Deswegen sollte den Deutschen klar sein, dass die Zeit der großen Sicherheit jetzt endgültig vorbei ist. Die eindringlichen Warnungen vor möglichen Anschlägen, Sabotageaktionen und digitaler Propaganda aus Russland sind keine Panikmache. Der Ukraine-Krieg fungiert seit mehr als 4 Jahren als starker Katalysator für die Entwicklung der hybriden und konventionellen Kriegsführung. An diese Geschwindigkeit und die daraus resultierenden Bedrohungen muss sich das Land, die Bevölkerung und allen voran die Politik anpassen. Deshalb halten Jäger, Rosenberg und Seelen die Regierung zu Recht an, den Fuß nicht vom Gaspedal zu nehmen, wenn es beispielsweise um die Sicherung der kritischen Infrastruktur geht. Ist im Generalanzeiger aus Reutlingen zu lesen. Und die Mediengruppe Bayern bemerkt: Seit 10 Jahren stellen sich die Präsidenten der 3 deutschen Nachrichtendienste, der Auslandsgeheimdienst BND, der Verfassungsschutz und der militärische Abschirmdienst MAD, einmal im Jahr der Öffentlichkeit. Lange hat das nur Insider interessiert. Doch spätestens mit dem von Russland initiierten Drohnenvorfall am Leipziger Flughafen gilt besonders für die Chefs der 3 Behörden, dass es an ihnen liegt, öffentlich zu sagen, was ist. Die Nachrichtendienste tun gut daran, sich als erste Verteidigungslinie des Staates und seiner Verfassung in Stellung zu bringen. Lange genug haben sie Informationen gesammelt. Nun geht es darum, der Bevölkerung auch die Erkenntnisse zu vermitteln, damit jeder versteht, die Bedrohung für Land und Leute ist real. Soweit die Mediengruppe Bayern und so viel zu diesem Thema. Nach der Bekanntgabe der diesjährigen Medizinnobelpreisträger notieren die Nürnberger Nachrichten: Im trüben Einerlei der deutschen Stimmungslage ist das wirklich mal eine gute Nachricht. Die beiden deutschen Wissenschaftler, Peter Hegemann, Berlin, und Georg Nagel, Würzburg, erhalten gemeinsam mit ihrem amerikanischen Kollegen Carl Deisseroth heuer den Nobelpreis für Medizin. Das ist in erster Linie ihr ganz persönliches Verdienst. Es spricht aber auch für das Land, in dem sie forschen und lehren. Ohne die Ausgezeichneten instrumentalisieren zu wollen, sollte man einfach mal feststellen, dass Deutschland oft noch ganz vorne steht, trotz gigantischer Probleme in Wirtschaft, Sozialsystemen und Politik, finden die Nürnberger Nachrichten. 2 deutsche Grundlagenforscher und ein ehrgeiziger amerikanischer Visionär bekommen den diesjährigen Medizin-Nobelpreis, hält die Frankfurter Allgemeine Zeitung fest. Das ist natürlich zuerst ein riesiger Erfolg der deutschen Wissenschaft. In der Tat gibt es nicht viele Ehrungen aus Stockholm, die wie dieser Preis die Handschrift des deutschen Wissenschaftsverständnisses tragen. Aber es passt eben auch in das mithin stereotyp wirkende Bild, das hierzulande seit langem kursiert. Deutschland kann Grundlagenforschung. Doch wenn es darum geht, bahnbrechende Entdeckungen rasch in Ideen umzumünzen, die sich technisch nutzen und monetarisieren lassen, da packen andere schneller zu, bemängelt die FAZ. Die Schwäbische Zeitung aus Ravensburg sieht Handlungsbedarf bei der Politik. Wer heute den Wissenschaftlern gratuliert, muss morgen für verlässlich finanzierte Hochschulen und freie Forschung sorgen. Festreden schaffen keinen Fortschritt. Am Anfang der ausgezeichneten Arbeit stand eine Frage über eine Alge. Daraus wurde ein Werkzeug, das der Hirnforschung neue Möglichkeiten eröffnet. Grundlagenforschung lässt sich nicht nach dem nächsten Geschäftsabschluss beurteilen. Wer vor jedem Experiment einen wirtschaftlichen Nutzen verlangt, gefährdet die Entdeckungen von morgen, glaubt die Schwäbische Zeitung. Damit zu unserem letzten Thema. Bei der Präsidentenwahl in Brasilien gehen der linke Amtsinhaber Lula da Silva und sein rechter Herausforderer Flavio Bolsonaro in die Stichwahl. Die Frankfurter Rundschau konstatiert: Das Land hat bei der ersten Runde der Präsidentschaftswahl einen radikalen Ruck nach rechts, nach ultrarechts gemacht. Besonders freuen wird sich Donald Trump. Er hat dann ab 2027 wohl ein weiteres Land an seiner Seite, das ihm bedingungslos folgt. Noch vor ein paar Monaten sah es so aus, als seien der Wahlsieg des linken Amtsinhabers Lula da Silva und seine 4. Präsidentschaft nur Formsache. Zu schwach und blass war sein Herausforderer Flavio Bolsonaro. Aber in den vergangenen Wochen konnte der Rechtsextreme aufholen. Ganz offenbar ist es dem inhaftierten Ex-Präsidenten Jair Bolsonaro am Ende gelungen, sein Wählerpotenzial auf den Sohn zu übertragen, analysiert die Frankfurter Rundschau. Die Süddeutsche Zeitung meint: Was fehlt, ist der überzeugende Grund für eine weitere Präsidentschaft von Lula da Silva, eine zukunftsweisende Erzählung. 7-mal hat der frühere Gewerkschaftsführer inzwischen kandidiert. Sollte er doch noch gewinnen, würde er im Alter von 81 seine 4. Amtszeit antreten. Und trotzdem hat er bislang keine überzeugende Antwort auf die Probleme vieler Brasilianer gefunden. Die Kriminalität im Land zum Beispiel oder die teils mangelhafte Schulbildung, resümiert die Süddeutsche Zeitung. Und damit endet die Presseschau. Redaktion hatte Thomas Grimmer, Sprecher war Christian Michalak.
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7: Mit Philipp May, schönen guten Morgen. In Sachsen-Anhalt konstituiert sich der neu gewählte Landtag und vieles, sehr vieles wird anders sein als je zuvor. Zum Beispiel, dass die AfD-Abgeordneten jetzt auf einmal in der Mitte sitzen und auch sonst größtenteils das Sagen haben werden. Ist das der Beginn eines Durchmarsches von rechts in Deutschland, vielleicht sogar weltweit? Sprechen wir gleich drüber mit der Chefin der Linken, Ines Schwertner. Und der Deutsche Buchpreis geht an die Autorin Shaida Basia für ihren Roman Die Lücke. Unser Literaturkritiker erklärt uns in dieser Stunde, warum das auch aus seiner Sicht eine ganz ausgezeichnete Wahl ist.

0: Schauen wir schnell nach Sachsen-Anhalt, wo heute unter anderem zum ersten Mal ein Landtagspräsident der dort als rechtsextrem eingestuften AfD gewählt werden soll. Jochen Müller bringt sie auf Stand.
1: Tobias Rausch ist 35 Jahre alt, gehört zur Führungsriege der AfD in Sachsen-Anhalt und ist Vertrauter von Ulrich Siegmund. Er gilt zwar nicht als Hardliner, war aber in die sogenannte Vetternwirtschaftsaffäre verstrickt. Drei seiner Geschwister und einen Schwager hatte er in lukrativen Jobs bei AfD-Bundestagsabgeordneten untergebracht. Seine Wahl zum Landtagspräsidenten heute gilt als sehr wahrscheinlich. Zwar fehlen der AfD 3 Stimmen zur Mehrheit, das Bündnis Sarah Wagenknecht, BSW, hat aber mehrfach versichert, Rausch mitwählen zu wollen. Linke, Grüne und SPD werden ihn nicht wählen. Der Kandidat einer rechtsextremen Partei sei als Landtagspräsident nicht geeignet. Die CDU-Fraktion will sich enthalten. Für den Posten des Vizepräsidenten will die Union den Abgeordneten Carsten Borchert nominieren, die SPD den noch Wissenschaftsminister Armin Willingmann. Auch der AfD steht ein Vizeposten zu. Den soll der ideologische Vordenker der Partei, Hans-Thomas Tillschneider, bekommen.
0: Jochen Müller, sprechen wir jetzt drüber mit der anderen Seite sozusagen. Ines Schwertner ist Co-Chefin der Linkspartei und jetzt am Telefon. Guten Morgen, Frau Schwertner.
2: Guten Morgen, Herr May.
0: Warum ist der Zeitgeist so rechts?
2: Naja, also erstmal ist das jetzt in Sachsen-Anhalt natürlich eine Zäsur, aber man erlebt ja auch in vielen anderen Bundesländern, dass die AfD jetzt sehr stark ist, nicht zuletzt bundesweit. Und ich glaube, das liegt vor allem auch daran, dass die Menschen so frustriert sind mit der Politik, die gerade gemacht wird, mit dem Sozialkahlschlag im Osten insbesondere, aber auch durch langjährige Erfahrungen von Krisen, Arbeitslosigkeit, von auch Entfremdung von Politik. Und das ist etwas, was alle Parteien, aber natürlich uns als Linke besonders beschäftigt.
0: Aber es ist ja, habe ich ja gerade eben schon gesagt, nun beileibe kein deutsches Phänomen. Wir sehen das im Prinzip auf der ganzen Welt. Sind alle, also mit anderen Worten, alle Politiker schlecht?
2: Nein, wir erleben eben auf der ganzen Welt große Krisen und auch eine große Bezahlbarkeitskrise. Also die Menschen können sich das Leben kaum mehr leisten. Und ja, in anderen Ländern gibt es schon rechte Regierungen. In der Bundesrepublik ist das jetzt trotzdem heute eine Zäsur, ein Dammbruch, weil es in der Bundesrepublik eben seit den 30ern keinen Landtagspräsidenten mehr einer gesichert rechtsextremen, einer rechten Partei gab. Und insofern ist es für uns natürlich schon trotzdem etwas Besonderes, dass das heute passiert und könnte eben auch wirklich ein Zeichen sein, dass es auch in anderen Bundesländern passiert, nicht zuletzt auch im Bund.
0: Angesichts der Probleme, die Sie jetzt beschreiben, müsste es ja eigentlich so sein, dass linke Parteien Hochkonjunktur haben. Aber die Menschen wählen mehrheitlich eben genau die andere Seite.
2: Ja, nicht nur. Also in Berlin konnten wir ja genau damit gewinnen, dass wir gesagt haben, dass wir bezahlbare Mieten, dass wir das bezahlbare Leben wieder ins Zentrum stellen. Also ich glaube schon, dass man Menschen gewinnen kann, die Arbeiterinnen und Arbeiter. Man kann auch Menschen in schlechter finanzieller Lage gewinnen und nicht nur den Rechten überlassen. Das ist ja unsere große Aufgabe. Wie kann man die Rechten schlagen? Und ich glaube, Berlin zeigt jetzt auch, dass es anders möglich ist. Aber nichtsdestotrotz, das ist unsere Aufgabe, in allen Bundesländern alle Menschen zu erreichen, weil eben die Rechten am Ende nicht nur Politik für die Superreichen machen, natürlich Menschenfeinde sind, das ist klar, aber dass sie eben wirklich für die Menschen nichts zum Besseren verändern. Und das ist unsere Aufgabe als Linke, zu zeigen, dass die Rechten eigentlich Politik gegen sie machen.
0: Aber wenn Sie jetzt Berlin ansprechen, um mal etwas abgewandelt den Bundeskanzler zu zitieren, Neukölln ist nicht Deutschland, also Berlin ist ein ganz besonderes Pflaster, ne? Ein schon immer eher eine linke Stadt gewesen. Läuft es dann nicht darauf hinaus, rechts eine AfD, links Sie, aber etwas schwächer als die AfD und dazwischen die anderen, die sich vor Kompromissen in der Mitte zerrieben haben? Ist das das neue Normal? Sehen wir ja auch schon in Frankreich beispielsweise.
2: Ja, die Gesellschaft ist polarisiert, das stimmt schon. Aber jetzt, wo Sie gerade den Kanzler ansprechen, also ich

0: dafür sorgt, dass Markus Söder den Länderfinanzausgleich jetzt ausgerechnet für Berlin in Frage stellt. Aber in Sachsen-Anhalt soll das jetzt zur neuen Normalität werden. Menschen in Sachsen-Anhalt haben Angst, werden heute protestieren. Und ich finde das vor diesem Hintergrund wirklich, dass wir alle Maßstäbe verlieren, der Kanzler allen voran, wenn er jetzt das gleichsetzt und sagt, Berlin sei das Problem.
1: Mhm. Auf Ihren Anteil an dieser Debatte kommen wir gleich zu sprechen. Ich will nur kurz einen Schlenker machen. Sie waren ja während des New Yorker Bürgermeisterwahlkampfs quasi zum Hospitieren bei Zoran Mamdani, jetzt linker Bürgermeister. Was hat die Linke bezogen auf Berlin von ihm gelernt?
0: Naja, Zoran Mamdani hat sich um die Probleme des Alltags der Menschen gekümmert. Sei es die Schlaglöcher in den Straßen, sei es aber auch eher die hohen Mieten, die Kita-Gebühren, also das, was wir als Linke auch immer nach vorne stellen. Und er hat die Probleme auch sofort gelöst. Das heißt, die Menschen erwarten auch, dass der Staat oder die Stadt ja auch wirklich etwas für sie tut. Und ich finde, das ist sollte unser erstes Ziel sein, eben wirklich jetzt zum Beispiel auch in Berlin dafür zu sorgen, dass die Mieten sinken. Das ist unsere Hauptaufgabe. Dafür haben die Menschen uns auch gewählt. Und ich glaube, Zoran Mamdani ist ein gutes Beispiel dafür, wie man wirklich freundlich eine Stadt regieren kann und Menschen davon überzeugen kann und wie man auch die Rechten schlagen kann, mit einer Politik, die etwas tatsächlich verändert für die Menschen.
1: Schön, dass Sie die Schlaglöcher angesprochen haben. Das ist ja diese Pothole-Politik, um mal das englische Wort zu benutzen. Also kleine Maßnahmen, große Wirkung, große Sichtbarkeit vor allen Dingen für die Menschen. Was er nicht macht, ist enteignen.
0: Ja, das steht auch, es gibt auch nicht kein Grundgesetz in den USA, das das ermöglicht, aber in Deutschland eben Artikel 15 sagt, dass nicht nur Grund und Boden, auch Produktionsmittel wieder in öffentliche Hand gehen können. Und die Mietenkrise in Berlin ist nun so groß. Es gab einen Volksentscheid in Berlin, der gesagt hat, ja, die Wohnungen sollen wieder in die öffentliche Hand. Wir nehmen als Linke das ernst, wir nehmen den Volksentscheid ernst und wir sehen auch das als einen von sehr vielen Möglichkeiten, um die Mieten wieder zu senken in Berlin.
1: Ja, aber Sie haben die Latte natürlich sehr, sehr hoch gehängt im Wahlkampf und haben das ja fast schon zur unabdingbaren Voraussetzung für eine Koalition gemacht. Die Linke wird aber zum Regieren Grün und SPD brauchen, die das nicht wollen. Sie haben es, wie gesagt, sehr absolut gestellt. Und jetzt frage ich mich, ob das Linke Wohnungsbaukonzerne enteignen genauso gut altert wie das Schuldenbremse, stand ja auch im oder steht immer noch im Grundgesetz, einhalten von Friedrich Merz.
0: Ja, ich meine, die Schuldenbremse sollte auch reformiert werden, aber das ist ein anderes Thema. Nein, aber ich sage jetzt, es gibt ein ganzes Maßnahmenpaket. Also wir wollen den Mietwucher beenden in Berlin. Elif Erab hat gesagt, sie wird jeden Hebel umlegen. Sie möchte die landeseigenen Wohnungen, ja, die Mieten sofort
1: decken. Ja, aber das Versprechen ist ja in der Welt.
0: Das Versprechen ist in der Welt, aber wir sagen, wir kümmern uns um sozialen Wohnungsbau, aber genauso um die Vergesellschaftung. Die Menschen erwarten doch einfach Lösungen.
1: Aber Geld ist natürlich endlich, Frau Schwertmann, ne?
0: Geld ist endlich, aber Sie wissen auch, die Vergesellschaftung funktioniert haushaltsneutral, das heißt über eine Kreditaufnahme und wir fördern wieder öffentliches Eigentum. Also es geht hier doch um eine Grundfrage. Sollte Wohnen dem Profit unterworfen sein? Oder sollte Wohnen für alle bezahlbar sein? Und wir haben gesagt, Elif Erab ist angetreten, wirklich jeden Hebel umzulegen. Und das ist eben genau der Unterschied zwischen linker und rechter Politik. Die Rechten machen Symbolpolitik, werden jetzt nichts zum Besseren verändern für die Menschen in Sachsen-Anhalt. Um das nochmal zu sagen, darum geht es eigentlich heute. Während wir versprechen, ab Tag 1 alles zu tun, um das Leben bezahlbarer zu machen. Und das ist der entscheidende Unterschied.
1: Mhm. Ja, also jetzt muss ich natürlich dazu sagen, dass viele Experten eben das sehr stark in Zweifel stellen, dass das einkommensneutral geht. Und wenn wir mit Ihnen als Vertreterin, als Chef in der Linkspartei sprechen, dann sprechen wir natürlich auch über die Linken. Mamdani hat natürlich noch eine zweite Sache nicht, und zwar einen Bezirksverband wie den in Neukölln. Was ist das für eine Linke da in Berlin, wo Clanmitglieder auf Wahlpartys auftauchen, mit denen der direkt gewählte Bundestagsabgeordnete von Neukölln, Ferhat Kocak, ganz offensichtlich ein Bekanntschaftsverhältnis pflegt und offensichtlich auch mit dem Islamisten Ibrahim Ibrahim, der einer Organisation angehört, die vom Verfassungsschutz als extremistisch angesehen wird.
0: Also Sie wissen, dass Ferhat Kocak sich entschuldigt hat und auch distanziert hat und auch alles offengelegt hat und auch für seinen Fehler Konsequenzen gezogen hat und aus dem Innenausschuss zurückgetreten ist. Und ich finde das richtig in einer Zeit, dass erstens Politiker auch selbst Fehler eingestehen und dass es Konsequenzen gibt. Das ist richtig. Und gleichzeitig, also noch einmal, bei aller Selbstkritik, die man da üben kann und auch sollte und auch selbst aufpassen sollte, das ist im Verhältnis zu einer gesichert rechtsextremen Partei, sind uns da alle Maßstäbe verloren gegangen, dass wir jetzt so viel über Neukölln sprechen, aber eben nicht mehr über Sachsen-Anhalt. Das zum einen.
1: Naja, man kann ja das eine tun, um das andere zu lassen. Also es ist ja nicht so, dass wir nicht über Sachsen-Anhalt sprechen. Und ich meine, das sind ja Fragen der Zivilgesellschaft, die relevant sind.
0: Auf jeden Fall. Ich merke nur in den letzten zwei Wochen seit der Wahl in Berlin,

0: ist etwas ins Rutschen gekommen. Ich sag Ihnen das ganz ehrlich, dass wir wirklich diesen Maßstab verloren haben und dass wir zu Recht sollten wir über organisierte Kriminalität sprechen und zu Recht müssen wir auch über den Schutz jüdischen Lebens in Berlin sprechen. Das ist gerade in dieser Woche wirklich absolut entscheidend und das stellt Elif Elab ganz nach vorne, hat ein Schutzversprechen abgegeben. Das heißt, mir ist es wichtig, wir sprechen über die tatsächlichen Probleme, nicht über Phantome oder auch über Einzelfälle, sondern wir sprechen darüber, dass Antisemitismus und antisemitische Vorfälle innerhalb der Rechten immer noch am allerstärksten sind, dass die jüdischen Menschen am meisten Angst haben müssen vor rechter Gewalt, nach wie vor grassierendem Antisemitismus überall in der Stadt. Und das müssen wir doch adressieren und klar machen. Wir als Linke müssen dafür Verantwortung übernehmen. Das tun wir auch. Aber ich sehe noch einmal, dass von CDU, von dem Bundeskanzler, von allen, von der Wirtschaftsministerin wird jetzt gerade Berlin dämonisiert, als wäre das hier der Untergang des Abendlandes.
1: Wogegen Sie geklagt haben, ja.
0: Wogegen wir geklagt haben, weil genau, das ist einfach nicht mal erlaubt, dass eine Wirtschaftsministerin das tut auf den Kanälen des Ministeriums. Und Berlin wird dämonisiert, während eben gleichzeitig das Land ins Rutschen gerät. Und dass die politische Mitte, dass der Bundeskanzler das nicht erkennt, das ist ein großer, fataler Fehler. Sie machen weiter mit dem Sozialkartschlag, sie machen weiter mit der Militarisierung und sie sehen
1: was mit dem Land
0: passiert.
1: Ja, das sind ja jetzt politische Maßnahmen der Mitte, für die es auch eine große, beispielsweise die Aufrüstung, für die es ja beispielsweise eine Mehrheit gibt, immer noch in der Mitte. Aber wenn Sie Ferhat Kocak ansprechen, der hat jetzt, haben Sie gesagt, seinen Posten im Innenausschuss aufgegeben. Reicht Ihnen das?
0: Also ich finde das die richtige Konsequenz, weil er sagt, ich darf überhaupt gar keinen, nicht mal in die Nähe gerückt werden, dass er an irgendwelche Informationen gelangen könnte, die mit organisierter Kriminalität zu tun haben. Daraus zieht er diese Konsequenz. Das finde ich genau richtig. Und ich finde auch, dass wir werden weiterhin als Linke Anträge zu organisierter Kriminalität auch in den Bundestag einbringen. Wir machen unsere Arbeit weiter. Er hat gesagt, er möchte nicht seine Kolleginnen und Kollegen damit gefährden im Innenausschuss. Das finde ich total richtig. Aber wir werden weiter in der Sache daran arbeiten. Man muss sich die Glaubwürdigkeit wieder zurückerarbeiten. Das werden wir auch tun.
1: Ja. Aber er hat ja beispielsweise Aufklärung versprochen. Ne? Mhm. Wie sieht die denn genau aus? Er sagt zum Beispiel, er hat den Ibrahim nur zufällig jetzt da getroffen. Er kennt ihn eigentlich gar nicht. Und dann kurz danach taucht auf oder stellt sich heraus, dass die nacheinander gemeinsam auf einer Demo für Palästina gesprochen haben. Wie glaubwürdig ist das für Sie?
0: Das müssen Sie Herrn Kocak fragen, aber ich glaube ihm, weil er sagt, dass er sich sofort von ihm distanziert hat. Und das ist für mich das Wort, das gilt. Und es gilt für uns eben, also noch einmal, wir haben als Partei da total klare Linien. Und wir sagen, wir werden nicht mit denen auf die Straße gehen, die Massaker vom 7. Oktober irgendwie feiern, sondern wir sagen, wir stehen für ein gleiches, freies Palästina, genauso wie für ein gleiches und freies Israel und für eine Sicherheit aller Menschen in der Region. Und das ist das, was im Zentrum stehen sollte. Es herrscht nach wie vor ein Krieg mit weiteren Kriegsverbrechen. Menschen haben Angst davor, Menschen in Berlin haben Angst davor, dass sie indirekt mit betroffen sind. Und das ist für mich das Problem, um das es geht, ehrlicherweise, und nicht Wahlpartys und Dinge, die hochgejazzt werden, die für die Menschen in Berlin, also wirklich für die
1: Naja, aber das ist doch klar, dass die Menschen Fragen haben, wenn da ein Clan-Chef auftaucht.
0: Das ist vollkommen klar, aber die CDU kürzt an Antisemitismus. Ja. Naja, aber wissen Sie, parallel, die CDU kürzt an Antisemitismusmitteln zur Bekämpfung von Antisemitismus in der Stadt, verteilt die Gelder irgendwie, 5 Millionen sind liegen geblieben. Wir wollen als Linke, wenn wir in die Regierung kommen, wollen wir tatsächlich etwas gegen den grassierenden Antisemitismus tun. Und das ist das, worum es eigentlich geht. Und ich möchte, dass wir diese Fragen ins Zentrum stellen, also wirklich die Angst der Menschen ins Zentrum stellen und für Zusammenhalt sorgen in der Stadt. Alle, die Angst haben vor Rassismus, alle, die Angst haben vor Antisemitismus, darum geht es uns. Und das ist das, worüber ich gern sprechen würde und auch die Verfehlung der Politik der letzten Jahre.
1: Sprechen Sie auch drüber. Ist ja nicht so, dass wir hier nicht drüber sprechen, genau über diese Sachen. Trotzdem eine Frage noch, wir haben nur noch eine halbe Minute. Wenn selbst Moshe Zimmermann, linker israelischer Historiker, den Linken wohlgesinnt, großer Netanyahu-Kritiker, sich Sorgen macht eben um die Linke, um bestimmte Linke, muss man das dann nicht adressieren?
0: Absolut, und das machen wir auch. Ich mache mir auch, wie gesagt, Sorgen, dass jüdische Menschen in Deutschland Angst haben und sprechen aber auch trotzdem viele Jüdinnen und Juden an, die sagen, wir wollen ein rot-rot-grünes Bündnis, wir wollen trotzdem euch Vertrauen schenken, euch Glaubwürdigkeit schenken, weil wir wollen, dass ihr eine Chance habt, es unter Beweis zu stellen. Und genau das ist das, was ich mir wünschen würde, dass es gelingt, dass wir uns Glaubwürdigkeit zurückerarbeiten bei den Menschen, die gerade Angst haben.
1: Ines Schwertner, Co-Chefin der Linken, vielen Dank für das Gespräch.
0: Vielen Dank.
1: Simon.

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1: Uhr die Nachrichten. Die ukrainische Armee hat die russische Hauptstadt Moskau mit hunderten Drohnen angegriffen. Nach Angaben der Regionalregierung wurde ein Mensch getötet, zudem gab es 6 Verletzte. Demnach attackierte die Ukraine mit 650 Drohnen neben der Hauptstadt auch deren Umgebung. Die meisten der Drohnen konnten den Angaben zufolge von der Flugabwehr zerstört werden. Aus der Ukraine wurde ein weiterer Angriff auf eine Brücke gemeldet, diesmal in der Region Saporischschja im Südosten des Landes. Zuletzt hatte die russische Armee mehrere Brücken in der ukrainischen Hauptstadt Kiew attackiert. Die Ukraine wehrt sich seit 4,5 Jahren gegen den russischen Angriffskrieg. Saudi-Arabien hat wegen der Angriffe der jemenitischen Houthi-Miliz das vor 2 Monaten geschlossene Verteidigungsbündnis mit Pakistan und der Türkei aktiviert. Wie die 3 Länder in einer gemeinsamen Erklärung mitteilten, werden Streitkräfte und militärische Mittel nach Saudi-Arabien entsandt. Sie sollen dabei helfen, die Angriffe der Houthi abzuwehren. Die islamistische Miliz hatte gestern Ziele in Saudi-Arabien angegriffen. Auch am Abend wurden aus der Hauptstadt Riad wieder Explosionen gemeldet. Die Houthi erklärten, sie hätten unter anderem den internationalen Flughafen und eine Raffinerie des staatlichen Ölkonzerns angegriffen. Aus Saudi-Arabien gibt es bisher keine offizielle Stellungnahme. Das Königreich unterstützt im Jemen die Regierungstruppen, die derzeit eine Militäroffensive gegen die Houthi durchführen. Die islamistische Miliz erhält Unterstützung vor allem aus dem Iran. Kurz vor dem 3. Jahrestag des Hamas-Überfalls auf Israel hat UNO-Generalsekretär Guterres an die Opfer erinnert. Gräuel wie jene vom 7. Oktober 2023 dürften sich niemals wiederholen und seien durch nichts zu rechtfertigen, sagte Guterres in New York. Er appellierte an Israelis und Palästinenser, eine andere Zukunft aufzubauen und in Frieden Seite an Seite zu leben. Kämpfer der Hamas und anderer extremistischer Organisationen hatten vor 3 Jahren rund 1200 Menschen in Israel getötet und mehr als 250 weitere als Geiseln verschleppt. Der terroristische Überfall löste den Gazakrieg aus. Die von der Hamas kontrollierte Gesundheitsbehörde im Gazastreifen beziffert die Zahl der Opfer israelischer Angriffe auf mehr als 74.000. Seit einem Jahr herrscht eigentlich eine Waffenruhe, es gibt aber immer wieder tödliche Angriffe. Einen Monat nach der Wahl in Sachsen-Anhalt tritt heute in Magdeburg der Landtag zu seiner konstituierenden Sitzung zusammen. Zuerst steht die Wahl des Parlamentspräsidenten an. Die AfD hat ihren bisherigen parlamentarischen Geschäftsführer Rausch als Kandidaten benannt. Mit den vom BSW zugesagten Stimmen könnte er es ins Amt schaffen. Es wäre das erste Mal, dass die AfD einen Landtagspräsidenten stellt. Der Landesverfassungsschutz stuft die Partei in Sachsen-Anhalt als gesichert rechtsextrem ein. Die BSW-Gründerin Wagenknecht verteidigte das Vorhaben der Fraktion in Sachsen-Anhalt, Rausch zu unterstützen. Ihre Partei beende die, Zitat, Brandmauer-Idiotie, sagte Wagenknecht der Deutschen Presseagentur. Der AfD fehlen im Parlament 3 Mandate zur absoluten Mehrheit. Das BSW hat 5. CDU, Linke, SPD und Grüne haben eine Zusammenarbeit mit der AfD ausgeschlossen. In Stockholm wird am Mittag bekannt gegeben, wer in diesem Jahr den Nobelpreis für Physik erhält. Die Auszeichnung ist mit umgerechnet rund 1 Million Euro dotiert und wird am 10. Dezember verliehen, dem Todestag des Stifters Alfred Nobel. Gestern hatte die Königlich Schwedische Akademie mitgeteilt, dass der Nobelpreis für Medizin in diesem Jahr an 2 deutsche und einen US-amerikanischen Forscher geht. Bis Freitag werden noch die Preisträger in den Kategorien Chemie, Literatur und Frieden bekannt gegeben. Das Wetter. Im Norden bewölkt, an den Küsten etwas Regen. Sonst nach Nebelauflösung meist sonnig oder locker bewölkt. Höchstwerte von 17 Grad an der See bis 25 Grad im Südwesten. Morgen im Norden und später auch im Westen dichtere Wolken und mitunter etwas Regen. Im Rest des Landes nach Nebelauflösung verbreitet sonnig, teils auch lockere Wolken. Temperaturen im Norden 17 bis 20, sonst 20 bis 25 Grad. Die weiteren Aussichten: am Donnerstag überwiegend stark bewölkt, verbreitet Schauer oder länger anhaltender und kräftiger Regen. 13 bis 20 Grad. Das waren die Nachrichten.
0: 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Seit einigen Tagen schwächelt die europäische Gemeinschaftswährung, der Euro. Gestern ist er auf den tiefsten Stand seit 17 Monaten gefallen im Verhältnis zum US-Dollar. Ich kann darüber jetzt mit Markus Wolf aus unserer Wirtschaftsredaktion sprechen. Vielleicht erstmal zu Beginn, warum ist es wichtig, wie stark der Euro im Vergleich zum Dollar ist?
2: Ja, Währungen kennt man ja im Alltag eher dadurch, dass man sie eben einfach nutzt, zum Kaufen verwendet. Insofern ist eine Veränderung des Werts jetzt nicht direkt an der Supermarktkasse sichtbar. Aber ein Ort, wo sie schon für Veränderungen sorgen kann, ist die Tankstelle zum Beispiel. Öl wird weltweit in US-Dollar gehandelt. Ein schwacher Euro macht also den Spritpreis hier in Deutschland indirekt nochmal etwas teurer. Mit einem Euro im Portemonnaie kann ich mir heute weniger Öl am Weltmarkt kaufen als gestern oder vor einer Woche, wenn die Entwicklung so läuft, wie sie gerade läuft. Alles, was über Währungsgrenzen gehandelt wird, umgerechnet werden muss, ist jetzt auch von so einem Wertverfall betroffen. Man muss dazu sagen, wir reden jetzt über 5% ungefähr, die der Euro seit Jahresbeginn an Wert verloren hat im Vergleich zum US-Dollar. Aber es ist eben ein Wertverlust und eine Tendenz, die da sichtbar wird.
0: Woran liegt das? Wie gerät eine Währung wie der Euro unter Druck?
2: Es gibt schon seit einigen Wochen das Phänomen, dass weltweit die Zinsen auf neue Staatsanleihen steigen. Das ist ein Ausdruck von Scheu, von Skepsis gegenüber neuen Staatsanleihen und gegenüber den Schulden von Staaten auch. Also je weniger Staatsanleihen eines Währungsraums nachgefragt werden, desto weniger Nachfrage gibt es auch nach dieser Währung. Die sind auf eine Art und Weise gekoppelt. Und das führt eben dazu, dass der Euro insgesamt unter Druck gerät, weil speziell Staaten aus dem Euroraum auch unter Druck geraten. Im Fokus sind da aktuell Spanien und Frankreich. Spaniens Ministerpräsident Sanchez hat ja jetzt vorgezogene Neuwahlen ausgerufen. Frankreich steht auch vor Wahlen im nächsten Frühjahr, hat einen Haushaltsentwurf, der noch durchkommen muss. Das ist ein Aspekt, diese Skepsis gegenüber einzelnen Staaten. Ein anderer ist sicherlich, dass die USA aktuell einfach sehr attraktive Zinsen bieten. Der Leitzins in den USA liegt wieder bei 4%. Das heißt, die Zentralbank der USA saugt im Prinzip das Kapital an, sagt allen, wenn ihr euer Geld bei uns parkt, dann kriegt ihr ordentlich Zinsen. Und das zieht eben wie ein Staubsauger alle anderen Zinsen aus allen Bereichen, auch aus Unternehmen, mit nach oben. Und das ist dann die neue Messlatte für alle Zinsen und könnte auch ein Trigger dafür sein, dass jetzt Investoren überlegen, bleibe ich bei spanischen Staatsanleihen oder gehe ich auf US-Staatsanleihen? Und ein Aspekt, der etwas untergeht manchmal, ist auch, dass Zentralbanken ja bis vor ein paar Jahren noch sehr aktiv als Käufer in diesem Markt waren, also beim Kaufen von Staatsanleihen. 2021 war ein Drittel der Staatsanleihen auf dem Konto von Zentralbanken und die ziehen sich gerade langsam aus dem Markt heraus als Käufer. Und das hat auch eben tendenziellen Einfluss auf diesen Markt.
0: Jetzt heißt es aber natürlich im Umkehrschluss für die deutsche Wirtschaft, gerade als Exportnation, schwacher Euro, bessere Möglichkeiten zu exportieren, weil alles dann billiger wird, die aber angebotenen Waren. Was heißt das also insgesamt für die Wirtschaft?
2: Genau, also alle Exporteure könnten davon profitieren, wobei natürlich auch in Zeiten von verschränkten Lieferketten man davon ausgehen muss, dass man vorher auch Sachen importiert. Also niemand kann Interesse tendenziell an einer total schwachen Währung haben. Was man insgesamt sagen kann, was diese Zinsen angeht, ist, dass die Zeit des billigen Geldleihens vor allem vorbei ist. Das waren ja die letzten Jahre gewesen. Also wenn wir sagen, dass zum Beispiel der Leitzins in den USA bei 4% liegt, ist das für Sparer natürlich erstmal eine gute Nachricht. Die bekommen dann auch wieder mehr auf ihr Erspartes. Aber alle, die gerade Geld benötigen, also Firmen, große und kleine Immobilienprojekte, auch KI-Rechenzentren zum Beispiel, die müssen eben mehr für den Schuldendienst zahlen.
0: Markus Wolf aus unserer Wirtschaftsredaktion zum aktuellen Kursverfall des Euro. Vielen Dank.

0: Gestern Abend fand im Frankfurter Römer, dem Rathaus, die Verleihung zum Deutschen Buchpreis statt. Eine Jury hat aus den deutschsprachigen Veröffentlichungen der vergangenen 12 Monate den Roman des Jahres ausgewählt. Auf der Shortlist standen 6 Bücher von 5 Autorinnen und einem Autor. Und gewonnen hat eine Schriftstellerin, die gerade erst ausgezeichnet wurde mit dem Wilhelm-Raabe-Preis des Deutschlandfunk, die 1988 im Hunsrück geborene Shaida Basia mit ihrem Roman Die Lücken. Ziemlich dicker Wälzer und erst vor wenigen Wochen erschienen. Bei der Verleihung war natürlich auch mein Kollege Jan Drees aus unserer Literaturredaktion. Und jetzt ist er aus Frankfurt zugeschaltet. Jan, um welche Lücken geht es also in dem Roman?
1: Es sind verschiedene Lücken tatsächlich. Also die Juden und ihre Ermordung stehen im Zentrum dieses Romans und ein Leben mit dieser Schuld des Holocaust ist in der BRD ja über lange Zeit allein nur aufgrund dieser titelgebenden Lücken möglich gewesen. Die Lücken stehen einmal für die vorgespiegelten Erinnerungslücken der Täter, andererseits für die menschlichen Lücken, die eben der Holocaust gerissen hat in die Gemeinschaft dieses Hunsrückdorfes. Ebenso lückenhaft ist dann auch die achronologische zwischen Zeiten und Figuren springende Erzählweise dieses ja wie als ja zum Mosaik angelegten Textes. Und man erinnert sich ja vielleicht, Edgar Reitz, der Regisseur, hat den Hunsrück ebenfalls porträtiert in seiner Heimatreihe und auf eine gar nicht so viel andere Weise zeigt Shaida Basia, wie das deutsche 20. Jahrhundert eine fiktive Gemeinschaft im Südwesten unseres Landes formt. Und diese Gemeinschaft wird uns, das ist der Gag oder das Verführerische dieses Buchs, nahegebracht im Modus der teilnehmenden Beobachtung von außen aus Sicht von persischen Flüchtlingen, die in dieses Dorf gekommen sind. Das heißt, wir haben den Fremden und manchmal auch befremdeten Blick auf unsere Gesellschaft. Und dieser ist dann Shaida Basia sehr, sehr, sehr gut gelungen.
0: Und das Ganze, ich habe es gerade schon gesagt, mit meinem Hinweis dicker Wälzer, wird auf 512 Seiten erzählt. Für wen ist die Lücken also das Richtige?
1: Es ist endlich mal wieder ein Roman für alle. Also tatsächlich der Roman des Jahres. Den möchte ja der Deutsche Buchpreis eigentlich auszeichnen. Und ich würde sagen, es ist dem Deutschen Buchpreis in den vergangenen Jahren nicht immer gelungen. Aber dieses Buch, Die Lücken von Shaida Basia, ist etwas für Leute, die links sind oder rechts, konservativ, die jung sind oder alt. Das kannst du deiner Großmutter mitbringen und in die Studenten-WG. Dorfbewohner haben davon genauso was wie Berlin-Mitte-Hipster. Menschen, die vielleicht 100 Romane im Jahr lesen, werden ihren Spaß haben mit diesem Buch. Aber auch die, die ansonsten nur ein Buch oder höchstens die Anleitung ihres Smartphones studieren. Über eine ihrer Figuren, die iranische Kurdin Rania, schreibt Basia einen bemerkenswerten Satz, der diesen Text dann auch motivisch grundiert. Zitat: Sie sah eben alles. Es war eine Form der Welt, ihre Liebe zu zeigen. Sie nahm die Menschen eben wahr. Und das ist ein sehr wichtiger Satz in unseren politischen Zeiten der Gegenwart und den woken Jahren der unmittelbaren Vergangenheit. Denn das ist Humanismus. Ja? Shaida Basia zeigt ihre Romane, porträtiert ihre Figuren in ihrem Roman auf eine Weise, die humanistisch ist, die nicht wertet, die sich nicht in Identitätspolitik verstrickt. Und damit hat dieses Buch eine unglaubliche Weite.
0: Also, man hört schon keine Einwände ihrerseits mit dieser Auszeichnung für Shaida Basia. Was hat sie selber gesagt über den Deutschen Buchpreis?
1: Es war eine sympathische Dankesrede. Das lag nicht nur daran, dass diese Rede sehr, sehr kurz war, sondern Shaida Basia hat erstmal gesagt, dass sie Auszeichnung gegenüber so ein bisschen kritisch eingestellt ist. Sie hat sich bedankt bei ihren Eltern, die ihr diesen Humanismus, den ich gerade eben angesprochen habe, auch mitgegeben haben. Sie hat aber außerdem auch, Tochter vertriebener iranischer Kurden, daran erinnert, dass sowohl antisemitische als auch rassistische Anschläge dieser Tage auf einem traurigen Höhepunkt seien und dass wir als Gesellschaft sowas ja auch wieder allein aus humanistischen Gründen nicht zulassen sollten. Und diese Rede ebenso wie der Roman hat also niemanden ausgeschlossen, sondern in unseren zerstrittenen Zeiten genau das geschaffen, was wir brauchen, und zwar uns alle daran erinnert, dass wir vor allen Dingen eines sind, Menschen.
0: Der Deutsche Buchpreis für Scheider Basiar für ihren Roman Die Lücken. Jan Drees aus unserer Buch- bzw. Kulturredaktion. Vielen Dank.

0: Innerhalb der Union gibt es Ärger bei der Umsetzung der Energiewende. Schleswig-Holsteins Ministerpräsident Daniel Günther hat jetzt einen Brief an Bundeskanzler Friedrich Merz geschrieben, in dem er die von Wirtschaftsministerin Reiche geplante Änderung der EEG-Umlage kritisiert. Die hätten das Potenzial der Bundesrepublik und meinem Bundesland, also Schleswig-Holstein, zu schaden, schreibt er. Frank Kapellan aus dem Hauptstadtstudio ist jetzt in der Leitung. Worum geht's, Daniel Günther?
1: Ja, ich glaube, man kann sagen, Daniel Günther sorgt sich schlicht und einfach um die Energiebetreiber an Deutschlands Küsten. Dort wird besonders viel Windenergie erzeugt, oft eben auch zu viel. Immer wieder sind ja die Netze gar nicht in der Lage, den ganzen Strom aufzunehmen. Dann wird ausgeschaltet. Das sehen wir ja immer wieder. Mancher wundert sich, es ist viel Wind und viele Räder stehen still. Die sind eben nicht kaputt, die dürfen schlicht keinen Strom liefern, da sie aber eigentlich ja Strom liefern könnten, erhalten die Betreiber staatliche Entschädigungen. Und Katharina Reiche, die Wirtschaftsministerin von der CDU, will diese mit der Reform des sogenannten Netzpaketes deutlich kürzen. Das betrifft dann Gebiete mit sehr vielen Windanlagen in Schleswig-Holstein, in Niedersachsen, aber auch anderswo, etwa in Nordrhein-Westfalen. Und Daniel Günther warnt nun in dem Brief an Friedrich Merz, an den Kanzler, das ist ein verheerendes Signal für die Unternehmen, für die Banken und für die Kommunen.
0: Die Ministerin will ja dafür sorgen, dass Windanlagen einigermaßen gleichmäßig verteilt werden über Deutschland. Ist das so falsch?
1: Falsch nicht, aber die Umsetzung ist problematisch. Im flachen, windreichen Norden können die Anlagen eben effektiver Strom erzeugen, um aber den Anteil der erneuerbaren Energien weiter zu steigern, müssen mehr Anlagen gebaut werden, eben auch dort, wo schon viele stehen. Und Investoren könnten sich nun zurückhalten, wenn sie wissen, dass sie immer wieder abschalten müssen, dafür aber weniger Entschädigung bekommen. Das könnte also die Energiewende bremsen. Schwieriger ist es dann auch, Darlehen zu erhalten. Eine Windanlage kostet etwa 10 Millionen Euro. Das Problem, das eigentliche Problem ist der Netzausbau. Der kommt nur schleppend voran. Die Alternative wäre, als Zwischenlösung gewissermaßen für mehr Speichermöglichkeiten zu sorgen. Dann könnte auch weiter mehr Strom produziert werden.
0: Daniel Günther ist jetzt auch gegen Kürzungen im Solarbereich. Was ist da der Zusammenhang?
1: Der Zusammenhang liegt darin, dass dieses Netzpaket gekoppelt ist an das EEG-Gesetz, Erneuerbare Energien-Gesetz. Das EEG muss bis zum 1. Januar reformiert werden. Ansonsten fallen Entschädigungen komplett weg. Mit Blick auf die Solarförderung will Wirtschaftsministerin Reiche die Einspeisevergütung für private Solaranlagen auf Dächern komplett streichen. Er sei darüber, so schreibt Daniel Günther, hochgradig irritiert. Solaranlagen auf dem Dach böten den Bürgern Niedrigschwellemöglichkeiten, selbst Teil der Energiewende zu sein. Und wer dies erschwere, riskiert die Akzeptanz dieser Energiewende. So der Ministerpräsident. Also der Widerstand gegen Reiche wächst auch aus der eigenen Partei, der CDU.
0: So, das Ganze passiert jetzt natürlich nicht im luftleeren Raum, sondern der Hintergrund ist die knappe Kasse beziehungsweise die knappen Kassen. Es geht ja eben darum, den Haushalt zu stabilisieren mit diesen Kürzungen bei der Energiewende. Und das gilt im Prinzip auch auf der anderen Seite für die Zuckersteuer. Die wurde letzte Woche vom Kanzleramt gestoppt, die Zuckersteuer aus dem Hause von SPD-Minister, Finanzminister Lars Klingbeil. Jetzt gibt es einen neuen Anlauf.
1: Ja, zumindest will das die Bild-Zeitung erfahren haben. Also gestern hat wohl der Finanzminister Lars Klingbeil gestern Nachmittag einen neuen Entwurf in Sachen Zuckersteuer verschickt an seine Kabinettskollegen, um das Ganze morgen ins Kabinett zu bringen. Aber so wie wir hören, war das Ganze wieder nicht mit dem Kanzleramt abgestimmt und er hat auch nicht allzu viel geändert. Die Rede ist jetzt von einer Provokation. Es soll ja 3 Stufen seiner Vorstellung nach für die Zuckerbesteuerung geben. Der Liter Cola etwa soll am Ende rund 45 Cent teurer werden. Landwirtschaftsminister Alois Rainer geht das viel zu weit. Der hat auch die Zuckerlobby im Nacken. Also dieser Klingbeil-Entwurf könnte wohl diese Woche eher nicht ins Kabinett kommen. Also morgen nicht, sondern morgen eher in den Koalitionsausschuss. Einiger scheint die Koalition mit einer anderen neuen Steuer zu sein, bei der Plastiksteuer, nämlich die soll anfallen für Unternehmen, die Kunststoffverpackungen importieren oder herstellen. Da liegt ein Entwurf nun vor, der sieht vor 550 Euro pro Tonne Kunststoff. Das scheint nun auf den Weg zu gehen.
0: Ärger um die Energiewende und die Zuckersteuer. Einschätzung aus dem Hauptstadtstudio von Frank Capellan. Vielen Dank. Frankreich hat einen enormen Schuldenberg angehäuft. Im Haushalt für das kommende Jahr müsste es eigentlich harte Sparmaßnahmen geben, damit das Land nicht immer höhere Zinsen zahlen muss. Ob Einsparungen kommen, ist allerdings sehr fraglich. Vor der Präsidentschaftswahl im kommenden Frühjahr will sich keine politische Partei bei den Wählerinnen und Wählern unbeliebt machen. Für das hohe Defizit muss dennoch ein Ausweg gefunden werden. Morgen beginnen im zuständigen Ausschuss der Nationalversammlung die Beratung dazu und der extrem rechte Rassemblement National stellt sein Haushaltsprojekt heute vor. Unser Frankreich-Korrespondent Stefan Detjen berichtet.
2: In Frankreich verdichten sich in diesen Tagen soziale Spannungen, politische Debatten vor der Präsidentschaftswahl im nächsten Jahr und Weichenstellungen in einer krisenhaften Haushaltslage. Im ganzen Land haben Schüler und Studierende nach gewalttätigen Protesten in der vergangenen Woche für heute neue Demonstrationen angekündigt. Zeitgleich will die Präsidentschaftskandidatin des extrem rechten Rassemblement National, Marine Le Pen, am Vormittag ihre haushaltspolitischen Vorstellungen präsentieren. Wenig später beginnen Mitte der Woche in der Nationalversammlung die Beratungen über einen Haushalt für das kommende Jahr. Der Entwurf dafür, den Finanzminister Roland Lescure letzte Woche vorgestellt hat, liest sich als Spiegel der schwierigen Lage des Landes.
3: Konsolidation.
2: Es geht um Konsolidierung. Wir planen eine Neuverschuldung von 5% des Bruttoinlandsprodukts und es ist möglich, das Ziel von 3% bis 2029 zu erreichen. Das Problem, die Regierung dürfte dann nicht mehr im Amt sein. Schon die jetzige Regierung hat keine Mehrheit in der Nationalversammlung mehr. Den Haushalt kann sie dennoch per Verordnung in Kraft setzen. Voraussetzung, sie wird nicht noch vorher durch ein Misstrauensvotum gestürzt. Politischen und sozialen Sprengstoff enthält der Haushaltsentwurf genug.
4: Was man schon sagen kann, ist, dass das ein Sparhaushalt ist,
2: sagt Aline Keller, Wirtschaftswissenschaftlerin am Deutsch-Französischen Institut, dem Deutschlandfunk.
4: Das werden die Bürger in Frankreich dann natürlich in unterschiedlichen Zusammenhängen letztlich auch spüren.
2: Die Proteste der Schüler und Studierenden zeigen, wie leicht die Unzufriedenheit betroffener Bevölkerungsgruppen in Frankreich in offene Wut umschlagen kann. Das wird auch den beginnenden Präsidentschaftswahlkampf prägen. 7 Monate vor der Wahl ist das extrem rechte Rassemblement National mit seiner Präsidentschaftskandidatin Marine Le Pen die stärkste politische Kraft im Land. Wir werden einen Gegenentwurf zum Haushalt der Regierung vorlegen, der auch der erste Haushalt einer von uns geführten Regierung sein wird.
5: De la mandature.
2: Jordan Bardella, Le Pens Kandidat für das Amt des Ministerpräsidenten, erklärt, er sehe das Potenzial, rund 125 Milliarden Euro überflüssiger Ausgaben für Bürokratie sowie Zahlungen für die Europäische Union einzusparen. Das wird die größte Operation zur Reinigung des Haushalts und gegen die Verschwendung öffentlicher Gelder. Kern des Programms der Le Pen-Partei ist die Einführung einer sogenannten Préférence nationale, der Bevorzugung französischer Staatsbürger vor legal im Land lebenden Ausländern bei der Vergabe von Sozialleistungen, öffentlich geförderten Wohnungen und Arbeitsplätzen, vor allem im öffentlichen Dienst. Und noch ein Sparpotenzial sieht Le Pen. Wir können der Ukraine keine Hilfszahlungen mehr leisten. Wir haben nicht mehr die Mittel dafür. Mit gleichlautenden Ankündigungen wird auch die radikal linke La France Insoumise in den Wahlkampf ziehen. Nach jetzigem Stand hat sie gute Chancen, mit ihrem Präsidentschaftskandidaten Jean-Luc Mélenchon Anfang Mai nächsten Jahres in die Stichwahl gegen Le Pen zu ziehen. Für Alaba wird es dann nicht nur darum gehen, die Stimmen der Wähler zu gewinnen. Frankreich ist hoch verschuldet und abhängig vom Vertrauen der Finanzmärkte.
4: Deswegen glaube ich, ist rein aus Sicht der Märkte betrachtet ein ganz wichtiges Signal eben auch, wie sich die Kandidaten positionieren.
2: Analysten der Ratingagenturen und Banken dürften deshalb heute und in den nächsten Tagen intensiv nach Frankreich blicken, auf die haushaltspolitischen Vorstellungen von Marine Le Pen und Jordan Bardella, die Haushaltsberatungen im Parlament, aber auch auf die Proteste auf Straßen und Plätzen im ganzen Land.
0: Haushaltsdiskussion und Proteste in Frankreich. Der Bericht von unserem Korrespondenten Stefan Detjen. 7.54 Uhr, wir kommen zum Sport im Deutschlandfunk und es rumort an der Spitze des Deutschen Olympischen Sportbundes, dem großen Dachverband, der gleichzeitig auch das Nationale Olympische Komitee ist. Vergangene Woche hat der amtierende Präsident bekannt gegeben, dass er nicht mehr zur Wahl im Dezember antritt und langsam wird klar, wer da als Nachfolger ins Rennen geschickt werden soll. Bevor wir gleich zu konkreten Personen kommen, Marina Schweizer aus der Sportredaktion ist jetzt bei mir. Vielleicht fangen wir mal mit einer ganz banalen Frage an. Warum ist es überhaupt wichtig, wer an der Spitze des DOSB steht?
3: Es stehen ganz entscheidende Jahre für den DOSB an und die Person, die dem vorsteht, wird prägend dabei sein, wie das ausgeht. Was meine ich? Da ist zum Beispiel zum einen die Olympiabewerbung aus München, mit denen Deutschland ja ins internationale Rennen geht. Der oder die Präsidentin muss diese Bewerbung international mit repräsentieren, aber auch die Interessen des Sports hier in Deutschland. Es soll in den kommenden Jahren ja eine ganz neue Struktur für den Spitzensport in Deutschland entstehen, mit einer Bundesagentur für Sportförderung, die dann viel Entscheidungsmacht bekommen soll. Und da geht es darum, dass der DOSB seine Rolle daneben findet. Der scheidende Präsident Thomas Weikert, der hat das gerade bei uns im Deutschlandfunk in eigene Worte gefasst. Für was soll der DOSB bei den Leuten stehen?
6: Die kümmern sich viel um den Sport allgemein und insbesondere auch um die Jungen und die in den Vereinen. Und außerdem bringen die noch Olympia nach Deutschland.
3: Ob das dann so ein Nachfolger oder eine Nachfolgerin gleich sieht und priorisiert, das wird man sehen.
0: Wer könnte denn jetzt die Nachfolge von Weikert antreten?
3: Also ein Name wird ja jetzt ganz offiziell genannt, der von Michael Mronz, seit vielen Jahren als Sportmanager und Unternehmer bekannt, seit 3 Jahren Mitglied im Internationalen Olympischen Komitee. Also genau da, wo in den kommenden Jahren auch drüber entschieden wird, wo in mittlerer Zukunft Olympische Spiele ausgetragen werden. Gestern Nachmittag ist die Mitteilung gekommen, eine eigens einberufene Findungskommission für die Präsidiumswahlen empfiehlt nach Beratungen jetzt auch nur diesen einen Kandidaten, Michael Mronz. Das wird mit dessen Motivation und seinem Verständnis für die Rolle des DOSB-Präsidenten begründet. Wie das genau aussieht, das wird nicht erläutert. Man muss ohnehin sagen, es läuft sehr viel hinter verschlossenen Türen ab. Auf wiederholte Anfrage haben auch wir in den vergangenen Wochen von Michael Mronz keine Gesprächszusage bekommen.
0: Worauf kommt es in diesem Amt an?
3: Ganz konkret und vielleicht banal darauf, dass das Amt nicht unterschätzt wird, so wie es Thomas Weikert gemacht hat. Bei diesem Ehrenamt, das er als Familienrechtler wie seine Vorgänger neben dem Beruf ausgeübt hat.
6: Das habe ich schlicht unterschätzt. Viele Termine in Europa oder in der Welt habe ich schlicht unterschätzt. Wenn Sie mittwochs um 11 einen Gerichtstermin haben und ich habe mittwochs um 11 Uhr einen Termin in Freiburg oder in Lausanne oder in China, dann ist das halt eben schwierig.
3: Stand jetzt soll ein Präsident ab kommendem Jahr 2000 Euro Aufwandsentschädigung im Monat bekommen. Das könnte das vielleicht so ein bisschen ausgleichen. Aber es geht natürlich auch darum, geschickt zu trommeln für die deutsche Olympiabewerbung. Ob laut oder nicht, das scheint Auslegungssache.
0: Könnte es noch?
6: Vernehmbar ja, laut nicht. Also jedenfalls nach meiner Auffassung nach, wenn man laut so definiert, dass man mit jedem spricht, die Bewerbung vorantreibt, auf unsere Vorzüge hinweist. Wenn das laut ist und laut gemeint ist, dann kann ich nur zustimmen. Aber ich glaube, man muss mit vielen Leuten im Ausland sprechen, was ja auch schon geschehen ist vor der Einreichung der Bewerbung. Aber jetzt beginnt natürlich die Akutphase.
3: Es geht im Kern darum, in den kommenden Jahren als DOSB geschlossen dazustehen vor dem IOC, aber auch innenpolitisch. Ob das jetzt durch Michael Mronz oder vielleicht auch jemand ganz anderen geschehen wird, das ist noch offen. In der Erklärung steht nämlich auch, die Spitzenverbände hätten die Empfehlung der Kommission vor wenigen Tagen beraten. Eine abschließende Verständigung auf einen gemeinsamen Kandidaten ist damit nicht verbunden.
0: Könnte es eventuell noch auf einen Machtkampf hinauslaufen?
3: Ja, zumindest ein weiterer Name taucht in der Debatte um das Amt auf, der von Martin Engelhardt, Präsident der Deutschen Triathlon-Union. Eine offene Kandidatur gibt es da noch nicht, aber bis zum 30. Oktober läuft die Bewerbungsfrist.
0: Marina Schweizer aus der Sportredaktion, vielen Dank.

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3: 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Acht Uhr, die Nachrichten. Zunächst die Übersicht. Die Parteivorsitzende der Linken, Schwertner, hat vor der Wahl eines AfD-Politikers zum Landtagspräsidenten in Sachsen-Anhalt gewarnt. Die Zahl der Anträge auf Kriegsdienstverweigerung ist in diesem Jahr stark gestiegen. Der Abzug von US-Langstreckenbombern aus Großbritannien erfolgte laut Medienberichten aus Sorge vor einem möglichen Luftangriff des Iran. Die Meldungen im Einzelnen. Vor der konstituierenden Sitzung des Landtags von Sachsen-Anhalt hat die Vorsitzende der Linkspartei Schwertner vor der Wahl eines AfD-Politikers zum Landtagspräsidenten gewarnt. Es wäre das erste Mal seit den 1930er Jahren, dass ein deutscher Landtag von einem rechtsextremistischen Politiker geleitet würde, sagte Schwertner im Deutschlandfunk. Zugleich kritisierte sie, dass Bundeskanzler Merz sich dazu nicht geäußert, hingegen eine mögliche Regierung unter der Linkspartei in Berlin als Problem bezeichnet habe. Einen Monat nach der Wahl tritt der Landtag in Magdeburg heute zu seiner konstituierenden Sitzung zusammen. Zuerst steht die Wahl des Parlamentspräsidenten an. Die AfD hat ihren bisherigen parlamentarischen Geschäftsführer Rausch als Kandidaten benannt. Mit den vom BSW zugesagten Stimmen könnte er es ins Amt schaffen. Es wäre das erste Mal, dass die AfD einen Landtagspräsidenten stellt. Der AfD fehlen im Parlament 3 Mandate zur absoluten Mehrheit. Das BSW hat 5, CDU, Linke, SPD und Grüne haben eine Zusammenarbeit mit der AfD ausgeschlossen. Die Zahl der Anträge auf Kriegsdienstverweigerung ist in diesem Jahr stark gestiegen. Wie die Funke-Medien berichten, gingen beim Bundesamt für Familie und zivilgesellschaftliche Aufgaben bis Ende August rund 12.100 Anträge ein. Das waren mehr als 3-mal so viele wie im gesamten vergangenen Jahr. Ein möglicher Grund ist das neue Wehrdienstmodernisierungsgesetz. Es trat im Januar in Kraft und verpflichtet alle Männer ab dem Jahrgang 2008, einen Fragebogen zu ihrer Eignung für den Dienst an der Waffe auszufüllen. Eine Wehrpflicht besteht weiterhin nicht. Sie wurde vor 15 Jahren ausgesetzt. Der Kriegsdienst mit der Waffe kann aber vorsorglich verweigert werden. In den vergangenen Wochen hatten junge Menschen in zahlreichen Städten gegen eine mögliche Wiedereinführung der Wehrpflicht demonstriert. Die Proteste von Schülerinnen und Schülern in Frankreich könnten heute einen neuen Höhepunkt erreichen. Es ist ein landesweiter Aktionstag geplant, um für bessere Lernbedingungen zu demonstrieren. Mehrere große Bildungsgewerkschaften wollen sich den Kundgebungen anschließen. Allein im Großraum Paris sollen 200 Gymnasien vorsorglich geschlossen bleiben. In den vergangenen Tagen war es im Rahmen der Proteste teils zu Ausschreitungen gekommen. Das Justizministerium beziffert den an Schulgebäuden und im öffentlichen Raum entstandenen Schaden auf mehrere Millionen Euro. Innerhalb einer Woche gab es mehr als 5.000 Festnahmen. Aber auch die französische Polizei steht in der Kritik. Ihr wird vorgeworfen, mit unverhältnismäßiger Gewalt gegen Minderjährige vorzugehen. Auch aus Belgien werden Schülerproteste gemeldet. In Lüttich nahm die Polizei nach Ausschreitungen Dutzende Menschen fest. Der Abzug US-amerikanischer Langstreckenbomber aus Großbritannien erfolgte laut Medienberichten aus Sorge vor einem möglichen Luftangriff des Iran. Laut dem Wall Street Journal und dem Nachrichtenportal Axios gab es konkrete US-Geheimdienstinformationen über eine geplante iranische Drohnenattacke auf den britischen Stützpunkt Fairford, wo die US-Maschinen stationiert waren. Die Medien berufen sich auf ranghohe US-Regierungsbeamte. Die Flugzeuge waren am Sonntag offenbar in großer Eile abgezogen worden. Von der US-Regierung gab es dazu unterschiedliche Angaben. Präsident Trump sagte, dass es Bedrohungen vermutlich durch den Iran gegeben habe. Zuvor hatte Außenminister Rubio erklärt, es gebe keinen solchen Zusammenhang. In der Nähe des britischen Stützpunkts waren kürzlich 5 Personen festgenommen worden, die im Verdacht stehen, einen Anschlag geplant zu haben. Saudi-Arabien hat wegen der Angriffe der jemenitischen Houthi-Miliz das vor 2 Monaten geschlossene Verteidigungsbündnis mit Pakistan und der Türkei aktiviert. Wie die 3 Länder in einer gemeinsamen Erklärung mitteilten, werden Streitkräfte und militärische Mittel nach Saudi-Arabien entsandt. Sie sollen dabei helfen, die Angriffe der Houthi abzuwehren. Die islamistische Miliz hatte gestern Ziele in Saudi-Arabien attackiert. Auch am Abend wurden aus der Hauptstadt Riad wieder Explosionen gemeldet. Die Houthi erklärten, sie hätten unter anderem den internationalen Flughafen und eine Raffinerie des staatlichen Ölkonzerns angegriffen. Aus Saudi-Arabien gibt es bisher keine offizielle Stellungnahme. Das Königreich unterstützt im Jemen die Regierungstruppen, die derzeit eine Militäroffensive gegen die Houthi durchführen. Die islamistische Miliz erhält Unterstützung vor allem aus dem Iran. Die ukrainische Armee hat die russische Hauptstadt Moskau mit 100 Drohnen angegriffen. Nach Angaben der Regionalregierung wurde 1 Mensch getötet, zudem gab es 6 Verletzte. Demnach attackierte die Ukraine mit 650 Drohnen, neben der Hauptstadt auch deren Umgebung. Die meisten der Drohnen konnten den Angaben zufolge von der Flugabwehr zerstört werden. Aus der Ukraine wurde 1 weiterer Angriff auf eine Brücke gemeldet, diesmal in der Region Saporischschja im Südosten des Landes. Zuletzt hatte die russische Armee mehrere Brücken in der ukrainischen Hauptstadt Kiew attackiert. Die Ukraine wehrt sich seit 4,5 Jahren gegen den russischen Angriffskrieg. Vor der Stichwahl um das Präsidentenamt in Brasilien hat sich der rechtsgerichtete Kandidat Bolsonaro die Unterstützung 2 ehemaliger Konkurrenten gesichert. Ronaldo Caiado und Romeo Zema hatten in der ersten Runde am vergangenen Sonntag zusammen knapp 2,5% der Stimmen erhalten. Sie wollen nun dafür werben, dass Bolsonaro die Stichwahl in 2 Wochen gewinnt. Aus dem ersten Wahlgang war er als Sieger hervorgegangen, mit einem Vorsprung von knapp 3 Prozentpunkten vor dem amtierenden linksgerichteten Präsidenten Lula da Silva. In Frankfurt am Main beginnt die 78. Buchmesse. Am Nachmittag wird der Pavillon des Gastlandes Tschechien eröffnet. Ab morgen ist die Messe zunächst für Fachbesucher zugänglich, ab Freitag dann auch für die Allgemeinheit. Nach Angaben der Buchmesse sind rund 7.000 Aussteller vertreten. Im vergangenen Jahr waren 238.000 Besucher gekommen. Zum Abschluss am Sonntag wird der Friedenspreis des deutschen Buchhandels dem französisch-britischen Juristen und Schriftsteller Philippe Sands verliehen. Der britische Bestsellerautor und ehemalige Politiker Jeffrey Archer ist im Alter von 86 Jahren gestorben. Das teilte sein Verlag mit. Archers neues Buch mit dem Titel Adam and Eve sollte heute veröffentlicht werden. Zu seinen Werken gehören beispielsweise die Bücher Der Aufstieg, Imperium und Ein Mann von Ehre. Laut seiner Website verkaufte er weltweit mehr als 300 Millionen Romane. Im Jahr 1985 hatte die damalige britische Premierministerin Thatcher Archer zum Vizechef der konservativen Partei ernannt. Bereits 1 Jahr später musste er jedoch wegen einer Geldzahlung an eine Prostituierte zurücktreten. 2001 wurde er wegen Meineids, Urkundenfälschung und Anstiftung zur Falschaussage zu einer Haftstrafe verurteilt. Im Jahr 2024 schied er aus dem House of Lords aus. Und hier noch einmal die Übersicht. Die Parteivorsitzende der Linken, Schwertner, hat vor der Wahl eines AfD-Politikers zum Landtagspräsidenten in Sachsen-Anhalt gewarnt. Die Zahl der Anträge auf Kriegsdienstverweigerung ist in diesem Jahr stark gestiegen. Der Abzug von US-Langstreckenbombern aus Großbritannien erfolgte laut Medienberichten aus Sorge vor einem möglichen Luftangriff des Iran. Das Wetter. Im Norden bewölkt, an den Küsten etwas Regen. Sonst nach Nebelauflösung meist sonnig oder locker bewölkt. Höchstwerte von 17 Grad an der See bis 25 Grad im Südwesten. Morgen im Norden und später auch im Westen dichtere Wolken und mitunter etwas Regen. Im Rest des Landes nach Nebelauflösung verbreitet sonnig, teils auch lockere Wolken. Temperaturen im Norden 17 bis 20, sonst 20 bis 25 Grad. Die weiteren Aussichten: am Donnerstag überwiegend stark bewölkt, verbreitet Schauer oder länger anhaltender und kräftiger Regen. 13 bis 20 Grad. Hier noch die Temperaturen von heute früh 7 Uhr: Greifswald 14 Grad, Hamburg 13, Bremen 12, Hannover 11, Berlin und Leipzig 9, Köln 8, Dresden 9, Frankfurt am Main 8, Stuttgart 8, Freiburg 10 und München 5 Grad. Das waren die Nachrichten.
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5: Mit Philipp May, schönen guten Morgen.

0: In Sachsen-Anhalt vollzieht sich heute die Zäsur, die die Menschen in dem Bundesland gewählt haben. Das Parlament in Magdeburg tritt erstmals zusammen und wird aller Voraussicht nach einen Landtagspräsidenten aus den Reihen der dort als gesichert rechtsextrem geltenden AfD wählen. Aber nicht nur deswegen wird das heute eine sehr kontroverse Sitzung, sprechen wir gleich drüber, mit Ulrich Siegmund, dem AfD-Ministerpräsidentenkandidat. Außerdem gleich, wie die EU Abhängigkeiten von einzelnen Ländern verringern will. Legen wir direkt los. Wer ist also der Kandidat der AfD für das Landtagspräsidentenamt? Unser Landeskorrespondent in Magdeburg, Niklas Ottersbach, berichtet.
1: Tobias Rausch ist 35 Jahre alt, Immobilienkaufmann von Beruf und von seiner AfD-Fraktion einstimmig nominiert für den Posten des Landtagspräsidenten. Rausch ist bislang parlamentarischer Geschäftsführer der AfD-Fraktion im Magdeburger Landtag. Also derjenige, der die Drähte zu den anderen Fraktionen hält. Und gleichzeitig ist Tobias Rausch Generalsekretär der AfD-Landespartei, ein Job, bei dem Zuspitzung und Polarisierung gefragt ist. Als zukünftiger Landtagspräsident will Tobias Rausch die Plenardebatten hart in der Sache leiten, aber fair in der Person.
2: Ich bin kein Hardliner, ich bin pragmatisch, ich kann unterschiedliche Interessen daran zusammenführen und ich habe in der Vergangenheit auch schon bewiesen, auf kommunaler Ebene, dass ich parteiübergreifend für gewisse Ämter gewählt worden bin.
1: In seiner Heimat Staßfurt, gelegen zwischen Magdeburg und Halle, ist Tobias Rausch vieles. Aufsichtsratsmitglied der Stadtwerke, der örtlichen Wohnungsbaugesellschaft und Präsident eines Staßfurter Fußballvereins. Mehrere Mitspieler von Rausch haben in seinem Abgeordnetenbüro gearbeitet. Inzwischen sei es nur noch einer. Rauschs drei Geschwister waren lange bei einer AfD-Bundestagsabgeordneten angestellt. Tobias Rausch sei als Schlüsselfigur der AfD-Vetternwirtschaftsaffäre denkbar ungeeignet als Landtagspräsident, kritisiert die Grüne Susanne Gibora-Seitlitz.
3: Er steht für ein Bild von Politik, was am Ende nicht nur der AfD, sondern ja auch allen PolitikerInnen schadet, was mit Bereicherung und mit Optimierung der eigenen finanziellen Verhältnisse und des Lebens der Menschen in der persönlichen Umgebung zu tun hat und viel weniger mit politischen Inhalten.
1: SPD, Linke und Grüne werden den AfD-Kandidaten Rausch ablehnen. Die CDU wird sich auf Empfehlung von Fraktionschef und noch Ministerpräsident Sven Schulze enthalten.
4: Naja, weil wir wissen ja zum einen, dass es auf unsere Stimmen nicht ankäme.
1: Denn das BSW stünde ja als neuer Mehrheitsbeschaffer in Magdeburg für die AfD bereit. Das BSW, Parlamentsneuling und Zünglein an der Waage in Sachsen-Anhalt, hat schon erklärt, einen AfD-Landtagspräsidenten mitzuwählen. BSW-Fraktionschef Thomas Schulze sagt, seine fünfköpfige Fraktion hätte den AfD-Kandidaten Rausch intensiv geprüft.
5: Wir haben vor allen Dingen entschieden, wie ist seine politische Karriere, was für Aussagen macht er. Herr Rausch ist für uns kein Hardliner der AfD und deshalb werden wir ihn auch wählen.
1: Anders die Situation bei den Stellvertreterposten. Die AfD will selbst einen Vizepräsidenten stellen und hat Hans-Thomas Tillschneider nominiert, einer der radikalsten Köpfe in der AfD, der auch beim BSW keine Zustimmung findet. Und so gilt bislang nur die Wahl von AfD-Politiker Tobias Rausch als neuer Landtagspräsident als relativ sicher. Der nicht nur die Plenardebatten leiten wird, sondern auch als oberster Repräsentant des Landes Sachsen-Anhalt bei Veranstaltungen im In- und Ausland vertritt. Eva von Angern, Fraktionschefin der Linken, macht sich vor allem Sorgen um das Gedenken an den Holocaust, wie zum Beispiel den 27. Januar.
6: Wo ich mir momentan noch gar nicht vorstellen mag, wie ein Landtagspräsident, der einer rechtsextremen Partei angehört, eine solche Rede halten wird. Oder aber vielleicht werden solche Veranstaltungen durch den Landtag auch dann möglicherweise gar nicht mehr stattfinden.
1: Der Landtagspräsident ist darüber hinaus auch oberster Chef der Landtagsverwaltung, kann Personal einstellen, versetzen, zuständig verändern. Tobias Rausch hat bei seiner Vorstellung angekündigt, wer ordentliche Arbeit mache, habe nichts zu befürchten.
0: Aus Magdeburg Niklas Ottersbach und dort am Telefon ist jetzt der Ministerpräsidentenanwärter der AfD in Sachsen-Anhalt, Ulrich Siegmund. Guten Morgen, Herr Siegmund.
7: Ja, guten Morgen, aber ich grüße Sie.
0: Wird das heute ein Fingerzeig für Dezember?
7: Das wird ein Schritt in die richtige Richtung, würde ich mal sagen. Also wir werden heute ein ganz klares Zeichen für Deutschland setzen, für die neue Zukunft, auch die politische Zukunft in diesem Land. Und die ist ganz klar die Alternative für Deutschland. Das ist genau das Richtige, was gerade passiert. Über viele Jahre hinweg wurden uns alle möglichen Funktionen vorenthalten. Denken Sie an die ganzen Vizepräsidenten, die uns nicht gewährt wurden, auch in Sachsen-Anhalt in den letzten 5 Jahren. Ja, das Blatt hat sich gewendet, würde ich mal sagen. Und wenn alles gut läuft, werden wir heute den ersten AfD-Landtagspräsidenten in ganz Deutschland hier möglich machen.
0: Mit wie vielen Stimmen rechnen Sie denn?
7: Na, mehr als notwendig sind auf jeden Fall. Also es ist eine geheime Wahl, wir werden es sehen. Ich bin sehr gespannt, ob auch die Realität genau die gleiche Sprache spricht, wie das, was vorher angekündigt wurde. Da bin ich selbst noch ein bisschen gespannt, aber ich bin absolut positiv gestimmt, optimistisch und gehe jetzt gut gelaunt in diese Wahl rein.
0: Es werden ja 44 Stimmen, wenn es so kommt wie angekündigt, nämlich dass AfD und BSW gemeinsam für Tobias Rauch stimmen. Rechnen Sie mit mehr Stimmen von der CDU?
7: Wie gesagt, das werden wir sehen. Es ist eine geheime Wahl. Es ist möglich, alles ist möglich. Ja, das hat uns ja in den letzten Monaten begleitet. Aber wie gesagt, eine geheime Wahl, wir werden es sehen. Jede Stimme mehr wäre natürlich ein gutes Zeichen, auch für die Einsetzung einer ersten AfD-geführten Regierung im Dezember. Das ist ja der nächste Schritt. Demzufolge ist das ja heute auch ein wichtiger erster Schritt in Vorbereitung auf das, was noch kommt. Und von daher, wie gesagt, freue ich mich auf jede Stimme mehr. Aber das werden wir sehen. Das ist eine geheime Wahl.
0: Herr Siegmund, ich frage das jetzt im Prinzip nur pro forma, weil Sie ja auch Protagonist der Verwandtenaffäre sind, dass Tobias Rausch zeitweilig seine 3 Geschwister, sein Schwager, 4 Spieler aus seinem Fußballverein bei AfD-Abgeordneten untergebracht hatte, alle bezahlt vom Steuerzahler. Finden Sie normal?
7: Naja, dass Sie das selbst bei mir jetzt wieder aufs Tableau gehoben haben, ist ja die Hilflosigkeit, die wir auch beim politischen Gegner erleben. Das ist ja eine Causa, die vor vielen, vielen Monaten...
0: Nee, das hat nichts mit Hilflosigkeit zu tun, das ist einfach Fakt.
7: Doch. Naja, es gibt ja keine anderen Argumente und das zeigt ja eine gewisse Hilflosigkeit beim politischen Gegner, bei Teilen der Medienlandschaft, dass immer und immer wieder kalter Kaffee aufgewärmt wird, weil es halt wirklich nichts Substanzielles gibt. Und deswegen sind wir absolut optimistisch, das sehen ja auch viele Kollegen mittlerweile im Landtag. Und deswegen bin ich absolut positiv gestimmt, dass wenn das alles ist, dass das immer wieder aufs Tableau geholt wird, dass wir alles richtig machen.
0: Naja, was heißt substanziell? Ist sogar im Schwarzbuch des Steuerzahlerbundes über Fälle von grotesker Steuergeldverschwendung taucht Tobias Rausch auf, zusätzlich zu dem, was ich jetzt gerade genannt habe. Er war auf einer New York- und Washington-Reise mit einer AfD-Delegation. Seine Frau war auch mit dabei. Muss schön gewesen sein und teuer. Also nicht für Tobias Rausch und seine Frau, weil war ja Steuergeld.
7: Nee, die haben das privat bezahlt, das steht sogar in dem Bericht. Und vielleicht sollten Sie, bevor Sie sowas in einer Live-Sendung kommunizieren, mal selbst recherchieren, dass das zum Beispiel selbst von den beiden bezahlt wurde. Also ich weiß nicht, wie Sie diese Rendung vorbereiten. Offenbar haben Sie ein ganz gewisses Bestimmt Ziel. Nicht. Vielleicht machen wir nachher nochmal bei den Faktencheck.
0: Ja. Einverstanden. Es wurde intern berichtet, AfD-intern, von Flitterwochen in den USA gesprochen, auch AfD-intern.
7: Ja, deswegen wurde das ja auch privat finanziert. Und die anderen Abgeordneten haben das im Rahmen der Reisekostenabrechnung ganz normal so erstattet bekommen, wie es auch ganz normal ist bei parlamentarischen Terminen, bei allen anderen auch, dass hier über wenige 1.000 Euro jetzt ein halbes Jahr später oder noch länger wieder gesprochen wird.
0: Ja, aber das ist ja ein System. Nochmal.
7: Das ist doch die Hilflosigkeit.
0: Nein, das hat nichts mit Hilflosigkeit zu tun. Das hat nichts mit Hilflosigkeit. Das sind Fakten. Wir halten Sie da genauso accountable wie alle anderen Politiker auch. Und bei Ihnen scheint ja ein System da drin zu sein. Also nochmal.
7: Also wir reden ja über die Position des Landtagspräsidenten. Mhm. Ein wichtiges diplomatisches Amt auch. Und wir haben hier einen Landtagspräsidenten vermeintlich heute Nachmittag in Sachsen-Anhalt, der es schafft, mit allen Ländern dieser Welt vernünftig auf Augenhöhe klarzukommen. Sowohl mit den Amerikanern als auch mit allen anderen. Und genau das ist ja auch das, was die Menschen von uns erwarten, dass wir wieder Diplomatie haben. Dass wir wieder miteinander reden. Und das hat Herr Rausch bewiesen, dass er das kann. Und dass wir darüber nicht sprechen, sondern über die Punkte, die Sie jetzt aufgeworfen haben. Das zeigt doch, wie gesagt, diese inhaltliche Hilflosigkeit unseres politischen Gegners. Und was die Wähler davon halten, das haben Sie ja am 6.9. hier in Sachsen-Anhalt gesehen.
0: Tobias Rausch will auch nach seiner Wahl zum Landtagspräsidenten weiter Generalsekretär der AfD in Sachsen-Anhalt bleiben. Geht das für Sie?
7: Aber selbstverständlich, das sind ja 2 getrennte Paar Schuhe. Herr Rausch hat ja Charaktereigenschaften, die ihn für dieses Amt qualifizieren. Die sind auch wichtig für unsere Partei. Für uns ist ganz wichtig, dass diese beiden Funktionen voneinander getrennt sind. Das eine ist die Funktion innerhalb der Partei als Generalsekretär, die Strukturarbeit und vieles mehr. Und genauso wird er auch verantwortungsvoll die Geschicke des Landtags leiten. Als Landtagspräsident natürlich neutral für alle anderen gleich, aber die Charaktereigenschaften, die sind ja entscheidend. Er ist durchsetzungsstark, auch wenn es mal ein bisschen stressiger wird. Er kennt die Geschäftsordnung sehr gut, er kann Personal gut führen, er ist sehr ausgleichen, diplomatisch auch gegenüber anderen Fraktionen. Das hat er in der Vergangenheit bewiesen.
0: Ja.
7: Und genau das sind die Eigenschaften, die man braucht als Landtagspräsident.
0: Aber das sind ja völlig 2 völlig unterschiedliche Ämter. Bei dem einen muss man ausgleichend wirken und bei dem anderen als Generalsekretär muss man zuspitzen. Wie passt das zusammen? Wie kann man auf der einen Seite zuspitzen, aber auf der anderen Seite dann überparteilicher ausgleichender Generalsekretär sein?
7: Wenn Sie die Erfahrung bei anderen Parteien gemacht haben, ist das in Ordnung. Bei uns ist der Generalsekretär, der auch diplomatisch innerhalb der Partei für Ordnung sorgt und auch Interessenlagen innerhalb dieser Partei miteinander verbindet. Wissen Sie, wir sind alles Menschen, wir haben unterschiedliche Ausrichtungen, unterschiedliche Eigenschaften. Und Tobias Rausch schafft es sehr gut, auch innerhalb der Partei diese unterschiedlichen Ausrichtungen zu einem gemeinsamen Ziel zu verbinden. So ähnlich, wie wir es ja uns auch von dem Landtagspräsidenten wünschen, nur dass es dort die Unterschiede

0: werden wir das erstmal sehen. Eine Wahl ist eine Wahl. Mhm. Und das Zweite ist, Dr. Hans-Thomas Tillschneider hat über viele Jahre bewiesen, dass er auch sehr gut genau diese Funktion ausführen kann, beispielsweise als Ausschussvorsitzender. Er war Ausschussvorsitzender des Rechtsausschusses. Er war später noch Ausschussvorsitzender des Sozialausschusses, wurde dort auch von Mitgliedern anderer Fraktionen für seine sehr neutrale Sitzungsleitung mehr oder weniger gelobt. Mhm. Also da gab es überhaupt keine Probleme.
1: Gerade ja, im woran liegt das, wenn er so gelobt wurde, dass ihn jetzt keiner wählen möchte? Aber noch nicht mal das PSW.
0: Naja, das liegt natürlich auch an äußerem Druck, beispielsweise von Teilen der Medienlandschaft, die da ganz genau hingucken, oder auch von Teilen des politischen Gegners. Aber wie gesagt,
1: haben Sie das Gefühl, dass das BSW sich bisher von äußerem Druck beeinflussen lässt?
0: Überhaupt nicht, ehrlich gesagt.
1: Der Teil der Medienlandschaft.
0: Aktuell funktioniert das sehr gut.
1: Ja, widersprechen Sie sich jetzt aber.
0: Natürlich. Und nein, warum? Ich rede ja nicht nur vom BSW. Ich habe jetzt von anderen Fraktionen auch geredet. Es gibt ja noch andere Fraktionen. Es gibt ja nicht nur das BSW. Ich rede jetzt generell von der allgemeinen Gemengelage. Aber ich bin da ganz entspannt, weil Sie sehen ja, dass sich hier gerade sehr viel politisch bewegt. Und vielleicht haben wir in einigen Wochen wieder auf einen anderen Blick auf die Prozesse. Vielleicht hat sich dann schon wieder etwas verändert, weil Sie sehen ja, es wird gerade Stück für Stück das Normalste der Welt, dass die Alternative für Deutschland jetzt die Zukunft in diesem Land ist, politisch zumindest.
1: Dass Sie Hans-Thomas Tillschneider, wir wollen ja korrekt bleiben, aufstellen.
0: Kein Problem.
1: Ist das möglicherweise schon der Vorwand, um dann erwartungsgemäß die Kandidaten der anderen Parteien auch nicht zu wählen für einen Vizepräsidentenposten?
0: Nein, ganz im Gegenteil. Wir sind ja Demokraten. Wir schauen uns diese Kandidaturen vorurteilsfrei an. Also ganz im Gegenteil von dem, was wir über viele Jahre gewohnt sind. Und wir haben jetzt noch eine Fraktionssitzung. Dort werden wir uns darauf verständigen, wer hier wie genau gewählt wird.
1: Herr Siegmund?
0: Jetzt war ich ganz kurz im Funkloch, jetzt bin ich wieder da, Entschuldigung.
1: Ja, alles klar. Also das Letzte, was wir gehört haben, Sie schauen sich an, wer gewählt wird.
0: Nein, wir schauen uns vorurteilsfrei die Kandidaten an, werden um 10 Uhr nochmal eine Fraktionssitzung durchführen und werden dann entscheiden, wer gewählt wird. Bei Herrn Willingmann ist natürlich bei uns ein ganz großes Fragezeichen, wie jemand auf der einen Seite Landtagsvizepräsident sein möchte und auf der anderen Seite auch Minister. Das ist ja bei der CDU offenbar schon das Normalste, diese Ämterhäufung.
1: Also Ämterhäufung ist für einen Landtagspräsidenten kein Problem bei Tobias Rausch, aber bei Willingmann ist das ein Problem, zumal den wollen Sie ja sowieso ablösen, wenn Sie dann die Regierung stellen.
0: Also dass Herr Rausch Minister ist, das wäre mir jetzt neu.
1: Nee, aber mehrere Ämter.
0: Also es gibt ja einen großen Unterschied, ob ich ein Generalsekretär einer Landespartei bin oder ein Minister. Mhm. Also das ist ein politischer Raum, das andere ist einer für alle. Also das ist ein ganz großer Unterschied, von daher, das würde ich nicht gleichsetzen. Weiß nicht, wenn Sie das machen, aber da haben wir unterschiedliche Blickwinkel drauf.
1: Ja, sind wir ja im Prinzip, Sie wollen ihn ja ablösen, Sie wollen ja diese Regierung beenden, Sie wollen sich zum Ministerpräsidenten wählen lassen. Sie haben angekündigt, im Dezember soll das Ganze passieren und zwar mit absoluter Mehrheit im ersten Wahlgang. Die AfD hat bekanntlich dafür keine parlamentarische Mehrheit. Also wo kommen die fehlenden 3 Stimmen her?
0: Naja, die kommen von Mitgliedern anderer Fraktionen. Das ist ja das ganz Normale. Und das funktioniert ja ganz gut aktuell. Die Gespräche laufen sehr gut. Also das ist kein Geheimnis, dass ich mit anderen Fraktionen und mit Mitgliedern anderer Fraktionen als einzelnen Abgeordneten Gespräche führe, dass wir Gespräche führen, dass wir sehr intensive Gespräche auch seit Wochen führen, die mich auch in die Motivationslage gebracht haben, das so selbstbewusst jetzt anzukündigen, dass im Dezember den Wahlgang erfolgen wird und im ersten Wahlgang hier auch eine Mehrheit absehbar ist. Und genau das ist der Plan aktuell. Und darauf arbeiten wir weiterhin. Wir besprechen jetzt noch in den nächsten Wochen Details. Wir wollen ja politisch beginnen zu handeln mit dem ersten Tag. Und genau diese Vorbereitungsarbeiten laufen gerade, damit wir hier politisch Verantwortung für dieses wunderschöne Bundesland übernehmen können.
1: Wenn Sie diese Stimmen schon mehr oder weniger beisammen haben, so wie Sie das jetzt hier suggerieren. Warum erst im Dezember? Dann können Sie sich auch schon vorher wählen lassen, November
0: beispielsweise. Nee, da haben wir gestern auch ausführlich auf der Pressekonferenz darüber gesprochen. Da gibt es mehrere Aspekte, die dazu passen.
1: Gar nicht alle unsere Hörer und Hörer dabei.
0: Kein Problem, das können wir jetzt nochmal ausführlich machen. Also erstens, wir haben noch sehr, sehr viel zu besprechen. Wir hatten ein 160-seitiges Regierungsprogramm. Das ist wesentlich detaillierter als bei anderen Parteien. Wir haben auch kleinteilig Antworten auf die politischen Fragen dieser Zeit gefunden und die möchten wir mit diesem potenziellen Partner nochmal ausführlich besprechen. Und zweitens, das ist auch das Entscheidende, das ist auch Teil der Vereinbarung mit diesen Partnern, dass wir diesen Zeitstrahl haben, weil auch diese Parteienabgeordnete ein Interesse daran haben, dass alles versprochen ist. Und wir wollen das nicht übers Knie brechen. Es ist eine große Herausforderung, die erste AfD-geführte Regierung in ganz Deutschland hier zu ermöglichen. Wir sind im ganz normalen durchschnittlichen Einsetzungszeitraum für eine Regierung. Im Durchschnitt dauert die Einsetzung 2 bis 4 Monate. Da sind wir voll drin und deswegen ist es gut, dass wir es nicht übers Knie brechen, dass wir es vernünftig vorplanen und das machen wir gerade gemeinsam.
1: Was machen Sie ganz konkret nach einem ersten Wahlgang, wenn Sie nicht gewählt wurden?
0: Wenn ich nicht gewählt werde?
1: Mhm.
0: Achso, dann müssen wir uns das nochmal genau anschauen, wie das passiert ist. Aber ich werde nicht nochmal antreten. Ich trete einmal an. Das ist ganz klar, weil wenn ich keine Mehrheit finden würde, dann wäre es ja natürlich schwer vermittelbar, dass ich dann als Ulrich Siegmund hier stabil weiter regieren würde, wenn ich mich so wählen lassen würde.

0: oder wie andere Ministerpräsidenten irgendwie auf Gnaden oder in irgendwelchen dritten Wahlgängen. Also das haben wir alles erlebt, das möchte ich nicht. Der erste Wahlgang ist entscheidend.
1: Ulrich Siegmund, Ministerpräsidentenkandidat der AfD. Herr Siegmund, vielen Dank für das Gespräch.
0: Gerne, schöne Grüße aus Magdeburg hier.
1: Wiederhören.

0: Die Europäische Union will sich unabhängiger von Ländern wie China machen. EU-Handelskommissar Maros Šefčovič wird heute dazu auch im EU-Parlament Stellung beziehen. Mittlerweile gibt es auch eine deutsch-französische Initiative. Moritz Köpper.
1: Maros Šefčovič weiß um den Druck, der in diesen Tagen, Wochen und Monaten auf ihm lastet.
2: The negotiations bring results. And I think that we need to convince the leaders, because I mean there is a skepticism.
1: Die Verhandlungen müssen zu Ergebnissen führen, so Šefčovič exklusiv gegenüber dem Deutschlandfunk im Interview der Woche. Man müsse die Verantwortlichen von diesem Weg überzeugen, denn es herrsche eine gewisse Skepsis, ob das funktionieren werde. Er habe das Gefühl, dass der Druck, positive Ergebnisse zu erzielen, sehr groß sei.
2: So I feel that there is a lot of pressure.
1: Eine Vermutung, die nahe liegt. Mehr als 1 Milliarde Euro am Tag beträgt mittlerweile das EU-Handelsdefizit mit China, bedingt durch den aus Sicht der Europäer unfairen Wettbewerb der Chinesen durch staatliche Subventionen, geschützte eigene Märkte sowie eine künstlich abgewertete Währung. All dem wollen Deutschland und Frankreich nicht länger zuschauen, weshalb Bundeskanzler Friedrich Merz und Frankreichs Präsident Emmanuel Macron unmittelbar vor Šefčovičs China-Reise von Donnerstag an sich gemeinsam für neue Schutzinstrumente gegen unfaire Handelspraktiken anderer Staaten einsetzen.
3: Das Papier zwischen Deutschland und Frankreich zum Verhältnis zu China ist ein Ideenpapier,
1: sagt auch Bernd Lange, Vorsitzender des Handelsausschusses im Europäischen Parlament. Die Regierungschefs schlagen zwei Instrumente vor. Eines zur Diversifizierung von Lieferketten und zweitens ein Verfahren, mit dem ein anderes Land, wenn dieses den Wettbewerb untergräbt, im Eilverfahren vom europäischen Binnenmarkt ausgeschlossen werden könnte.
3: Die Einsicht, dass Politik und Wirtschaft eng verwoben sind und dass wirtschaftlicher Druck auch politische Konsequenzen hat, diese Einsicht ist gewachsen. Und damit eben auch die Einsicht, dass man schneller und leichter Entscheidungen treffen muss.
2: I think that first and foremost we clearly need to be better equipped for this situation.
1: Man müsse besser vorbereitet sein, begrüßt auch Šefčovič im Deutschlandfunk-Interview diesen Vorstoß. Die Instrumente müssten schneller, zielgerichteter und damit wirkungsvoller sein.
2: What is very, very important, and therefore I very much appreciate this Franco-German interest and support.
1: Aus seiner Sicht sei es wichtig, weshalb er den deutsch-französischen Vorstoß auch schätze, dass man europäisch einheitlich auftrete und es politische Unterstützung gebe. Aber man habe zwar die Instrumente, letztendlich seien es die Mitgliedstaaten, die sie genehmigen und billigen müssten.
2: But in the end, I mean, it has to be approved by the and endorsed by the member states.
1: Aus Sicht des EU-Handelskommissars brauche es zwei Dinge. Man müsse die Verfahren straffen und die Entscheidungsprozesse beschleunigen. Letzteres, so Šefčovič, erfordere den politischen Willen der Mitgliedstaaten. Eine schnellere Entscheidungsfindung könnte eine Änderung der Abstimmungsmuster erfordern.
2: The faster decision making might need the change of voting patterns.
1: Und das wäre ein Thema für die politischen Entscheidungsträger, ob sie bereit wären, diesen Weg einzuschlagen.
2: We need to present tangible results after my visit to Beijing. Of course.
1: Er wisse, dass es nach seiner Reise nach Peking Ergebnisse brauche. Natürlich ließe sich ein Defizit von 360 Milliarden Euro nicht in einer einzigen Sitzung ausgleichen, so Šefčovič. Aber seit dem Besuch des chinesischen Handelsminister Wang Wantao in Brüssel im Juni letzten Jahres gebe es einen guten Kontakt. Auf allen Ebenen.
2: We have unprecedented intensity of the contacts. I mean, on all levels.
1: Doch wie viel das wert ist, müssen die nun folgenden Gespräche zeigen.
0: Die EU will die Abhängigkeit von einzelnen Ländern verringern. Der Bericht von unserem Brüssel-Korrespondenten Moritz Köpper.

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1: Uhr 8:30, die Nachrichten. Der Abzug US-amerikanischer Langstreckenbomber aus Großbritannien erfolgte laut Medienberichten aus Sorge vor einem möglichen Luftangriff des Iran. Laut dem Wall Street Journal und dem Nachrichtenportal Axios gab es konkrete US-Geheimdienstinformationen über eine geplante iranische Drohnenattacke auf den britischen Stützpunkt Fairford, wo die US-Maschinen stationiert waren. Die Medien berufen sich auf ranghohe US-Regierungsbeamte. Die Flugzeuge waren am Sonntag offenbar in großer Eile abgezogen worden. Von der US-Regierung gab es dazu unterschiedliche Angaben. Präsident Trump sagte, dass es Bedrohungen vermutlich durch den Iran gegeben habe. Zuvor hat der Außenminister Rubio erklärt, es gebe keinen solchen Zusammenhang. In der Nähe des britischen Stützpunkts waren kürzlich 5 Personen festgenommen worden, die im Verdacht stehen, einen Anschlag geplant zu haben. Die ukrainische Armee hat die russische Hauptstadt Moskau mit hunderten Drohnen angegriffen. Nach Angaben der Regionalregierung wurden 2 Menschen getötet. Es gab 6 Verletzte. Zudem geriet ein Warenlager in Brand. Den Angaben zufolge attackierte die Ukraine mit 650 Drohnen, neben der Hauptstadt auch deren Umgebung. Die meisten von ihnen konnten demnach von der Flugabwehr zerstört werden. Aus der Ukraine wurde ein weiterer Angriff auf eine Brücke gemeldet, diesmal in der Region Saporischschja im Südosten des Landes. Das russische Verteidigungsministerium erklärte zudem, die Armee habe Datenzentren in mehreren ukrainischen Städten angegriffen. Die Ukraine wehrt sich seit 4,5 Jahren gegen den russischen Angriffskrieg. Das Bundesverkehrsministerium gibt heute seine Pläne für eine Modernisierung des Schienennetzes in Deutschland bekannt. Sie sollen einen Zeitplan aufzeigen, wie die Infrastruktur schrittweise wieder leistungsfähiger gemacht werden kann. Vorgesehen ist auch eine bessere Steuerung der bundeseigenen Deutschen Bahn durch das Ministerium. Das Schienennetz ist teilweise marode, die Folge sind viele unpünktliche Züge. Auf die Verbesserungspläne haben sich Union und SPD im Koalitionsvertrag geeinigt. Geplant sind außerdem Maßnahmen wie etwa ein Infrastrukturfonds für die Bahn. Einen Monat nach der Wahl in Sachsen-Anhalt tritt heute in Magdeburg der Landtag zu seiner konstituierenden Sitzung zusammen. Zuerst steht die Wahl des Parlamentspräsidenten an. Die AfD hat ihren bisherigen parlamentarischen Geschäftsführer Rausch als Kandidaten benannt. Mit vom BSW zugesagten Stimmen könnte er es ins Amt schaffen. Es wäre das erste Mal, dass die AfD einen Landtagspräsidenten stellt. Der Landesverfassungsschutz stuft die Partei in Sachsen-Anhalt als gesichert rechtsextrem ein. Die BSW-Gründerin Wagenknecht verteidigte das Vorhaben der Fraktion in Sachsen-Anhalt, Rausch zu unterstützen. Ihre Partei beende die, Zitat, Brandmauer-Idiotie, sagte Wagenknecht der deutschen Presseagentur. Die linken Bundesvorsitzende Schwertner kritisierte dagegen im Deutschlandfunk, es wäre das erste Mal seit den 1930er Jahren, dass ein deutscher Landtag von einem rechtsextremistischen Politiker geleitet würde. Der AfD fehlen im Parlament 3 Mandate zur absoluten Mehrheit, das BSW hat 5. CDU, Linke, SPD und Grüne haben eine Zusammenarbeit mit der AfD ausgeschlossen. In Stockholm wird am Mittag bekannt gegeben, wer in diesem Jahr den Nobelpreis für Physik erhält. Die Auszeichnung ist mit umgerechnet rund 1 Million Euro dotiert und wird am 10. Dezember verliehen, dem Todestag des Stifters Alfred Nobel. Gestern hatte die Königlich Schwedische Akademie mitgeteilt, dass der Nobelpreis für Medizin in diesem Jahr an 2 deutsche und einen US-amerikanischen Forscher geht. Bis Freitag werden noch die Preisträger in den Kategorien Chemie, Literatur und Frieden bekannt gegeben. Der Wetterbericht, die Lage, der Norden wird von Ausläufern eines Tiefs über Skandinavien gestreift. Die Mitte und der Süden liegen im Einflussbereich einer vom Atlantik bis Südosteuropa reichenden Hochdruckzone. Die Vorhersage, im Norden bewölkt, an den Küsten etwas Regen, sonst nach Nebelauflösung meist sonnig oder locker bewölkt. Höchstwerte von 17 Grad an der See bis 25 Grad im Südwesten. Morgen im Norden und später auch im Westen dichtere Wolken und mitunter etwas Regen. Im Rest des Landes nach Nebelauflösung verbreitet sonnig, teils auch lockere Wolken. Temperaturen im Norden 17 bis 20, sonst 20 bis 25 Grad. Das waren die Nachrichten.
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2: Der Chef eines der größten Ölkonzerne der Welt hat vor Engpässen bei der weltweiten Ölversorgung gewarnt. Ich kann hierüber mit Markus Wolf aus unserer Wirtschaftsredaktion sprechen. Wo genau drohen denn Engpässe?
3: Saudi Aramco, Ölkonzern aus Saudi-Arabien, gehört mehrheitlich dem saudischen Staat. Und der Chef des Konzerns hat jetzt bei einem Branchenevent davon gesprochen, dass es bis zu 2 Jahre dauern könnte, bis die weltweite Ölversorgung wieder auf Normallevel läuft. Das liegt vor allem daran, wie er sagt, dass Bestände wieder aufgefüllt werden müssen in den nächsten Monaten. Laut ihm würde das eine zusätzliche Nachfrage von 2 Millionen Barrel pro Tag bedeuten. Das heißt, die Ölförderung kann wieder auf hohem Niveau laufen, aber das Öl muss weiterverteilt werden und auch die Lager gefüllt werden. Und dann auch raffiniert werden eben. Und da wissen wir auch, dass gerade sehr viele Raffinerien nicht mehr so funktionieren wie vorher. Hinzu kommt, dass weiterhin viele Korridore des Ölhandels ja blockiert sind. In der Straße von Hormus gibt es weiterhin eine erschwerte Durchfahrt. Saudi-Arabien bemüht sich, auf anderem Wege Öl zu exportieren. Aber auch auf die Pipeline, die sie in Betrieb genommen haben, gibt es immer wieder Angriffe. Die Houthis haben jetzt wiederum eine Raffinerie in Saudi-Arabien angegriffen. Also die Lage insgesamt ist weiter so, dass von einem schnellen Absinken des Ölpreises jetzt nicht ausgegangen werden kann. Und das sorgt dafür, dass gerade im Bereich Autokauf die Menschen jetzt offensichtlich in Deutschland stärker umsteigen auf Elektroautos. Bei Neuanmeldungen von Autos sind knapp 1/3 aller neuen Autos mittlerweile rein elektrisch. Die Neuzulassungen lagen jetzt im September. Die Zahlen haben wir seit 2 Tagen auf doppeltem Niveau von 2025. Auch große Logistikdienstleister wechseln mittlerweile verstärkt Richtung Elektroantriebe, rüsten ihre Flotten um. Also sowohl bei PKWs als auch bei LKWs sieht man das. Und man sieht da aber auch, dass europäische Hersteller etwas spät dran waren bei der Technologieentwicklung. Hier holen gerade chinesische Hersteller deutlich auf, allen voran BYD, die sowohl bei Elektroautos als auch im Markt für E-LKWs Stück für Stück Marktanteile erobern.
2: Vielen Dank für diese Information an Markus Wolf aus unserer Wirtschaftsredaktion.

0: Egal ob überregional von SZ bis FAZ oder regional von Minna bis Göttinger Tageblatt, über Jahrzehnte verstanden sich ihre Macher vor allem als Zeitungsverleger. Heute ist das anders. Inzwischen heißt die Organisation, die die Interessen der Presse in Deutschland vertritt, Bundesverband Digital Publisher oder Digital Publisher und Zeitungsverleger, kurz BDZV. Was Rechnung trägt, auch dem, dass digitale Angebote immer wichtiger wurden und weiterhin werden. Aber genau das bringt natürlich auch Probleme und Herausforderungen mit sich, über die der BDZV auf seinem Jahreskongress spricht, heute in Berlin. Deswegen ist Michael Borgers aus unserer Medienredaktion bei mir. Michael, was steht da auf der Tagesordnung?
1: Vor allem steht da ein Motto auf der Tagesordnung, das auch bereits Mitte September Überschrift einer Aktionswoche war. Demokratie braucht viele Stimmen, hieß es da. Als Zeitungsredaktionen, aber auch Radio- und TV-Sender in Artikeln, Kommentaren und anderen Formaten letztlich darauf hinwiesen, wie wichtig eine vielfältige journalistische Landschaft ist. Und genau daran knüpft der BDZV nun an, heute auf seinem Jahreskongress.
0: Wie genau?
1: Im Kern geht es ja, du hast das bereits angesprochen, um das Spannungsverhältnis zwischen klassischen Medien und den großen Tech-Plattformen und ihren Angeboten, also um Redaktionen, die Inhalte erzeugen nach bestimmten Regeln und Prinzipien, und Plattformen wie Google, Facebook oder TikTok, die mit ihren Algorithmen zu einer Art Flaschenhals geworden sind. Flaschenhals zum einen für diese journalistischen, aber zum anderen natürlich auch für andere Inhalte. Inhalte, bei denen sich oft nicht an Prinzipien gehalten wird, die im besten Fall zwar ebenfalls Informationen und Meinungen verbreiten, aber im schlechtesten Fall halt Lügen und Desinformation, wo sich dann natürlich die Frage stellt, wie das auch politische Meinungsbildung beeinflusst. Und genau darüber wird diskutiert heute in Berlin, unter anderem mit Paulina Fröhlich von der Bertelsmann Stiftung, die betont:
2: Für die Demokratie ist das problematisch. Und zwar, dass wenige private Plattformunternehmen großen Einfluss auf die Sichtbarkeit politischer Inhalte eben ausüben, ihre Auswahlmechanismen davon aber nur begrenzt und durchschaubar und öffentlich kontrollierbar sind.
1: Was sich dann zeigt, diese Kontrolle, um mal ein ganz aktuelles Beispiel aufzugreifen, wenn etwa ein neuer Film ins Kino kommt und einige Plattformen hier offenbar, das ist nicht so ganz klar, wer da wo sich sperrt, keine Werbung zulassen. Was geschehen ist ganz aktuell beim Film The Social Reckoning, der diese Woche anläuft und der die Geschichte erzählt der Facebook-Whistleblowerin Frances Haugen.
0: Das ist ja jetzt kein ganz neues Problem und wieder stellt sich die Frage, was man dagegen tun kann.
1: Dass die Plattformen selbst wesentlich etwas ändern werden, daran glaubt inzwischen wohl kaum jemand mehr, bleibt die Politik. Und hier tut sich zwar etwas, Stichwort Digital Services Act, Stichwort digitaler Medienstaatsvertrag, der gerade erarbeitet wird. Aber hier wünscht sich Demokratieforscherin Paulina Fröhlich insgesamt halt noch mehr, beziehungsweise, dass der Gesetzgeber konsequenter nachgeht bei Verstößen. Und sie sieht auch die Verleger selbst in der Verantwortung, etwas zu tun.
2: Ich glaube, hier muss sich hinterfragt werden, wie man eigentlich mehr Austausch und Interaktion bieten kann, wie man auch Stimmenvielfalt möglich macht und wie sich an einfach vollkommen neues Nutzerverhalten auch angepasst werden kann, ohne dabei Qualität und auch enorm viel Personal zu verlieren.
0: Paulina Fröhlich von der Bertelsmann Stiftung, ein Impuls, den sie heute mitnimmt auf den Jahreskongress des Bundesverband Digital Publisher und Zeitungsverleger, über den ich gesprochen habe mit Michael Borgers aus unserer Medienredaktion. Michael, vielen Dank.
1: Gerne.

0: Heute haben die französischen Schüler zu landesweiten Demonstrationen aufgerufen. Sie werden unterstützt von Lehrergewerkschaften und von Studierendenvereinigungen und alle wollen für bessere Bildung, weniger Unterrichtsausfall, bessere Schulgebäude und eine transparente Vergabe der Studienplätze demonstrieren. Wegen der Ausschreitung bei vergangenen Protesttagen ist die Polizei alarmiert. Aus Paris, Julia Borutta.
1: Kurz bevor die landesweiten Demonstrationen starten, hat Bildungsminister Édouard Geffray die Schülerschaft zur Zusammenarbeit aufgerufen. Die Schüler und Schülerinnen hätten etwas zu sagen, betont der Minister und verweist auf die digitale Dialogplattform, die am Abend freigeschaltet werden sollte. Doch die Stimmung im Land bleibt angespannt. Am Montag verlor ein 15-jähriger Schüler an einem Lycée im nordfranzösischen Lens eine Hand unter noch ungeklärten Umständen durch eine Polizeigranate. In der vergangenen Woche hatte bereits ein Schüler ein Auge verloren, ein anderer erlitt schwerste Verletzungen an Kiefer und Zähnen, nachdem, laut Zeugenaussagen, ein Polizist aus 1,50 Meter Entfernung eine Tränengasgranate auf ihn abgefeuert hatte. Gleichzeitig werden immer wieder Schulen und Schulleiter Opfer von ungezügelter Gewalt. Vor einem Lycée in Paris legten am Montag Unbekannte Feuer. Schockiert berichtet die Direktorin Carole Serbib im Fernsehsender BFM. Sie haben volle Mülleimer und Fahrräder angeschleppt und direkt vor der Tür angezündet. Sie haben Feuerwerkskörper gezündet, versucht, die Tür in Brand zu stecken und sie einzuschlagen. Die sind sehr organisiert vorgegangen. Ich habe so eine Gewalt noch selten erlebt. Der Vorfall ereignete sich, während im Gebäude rund 100 Schüler zum Unterricht versammelt waren. Hinter solch krassen Gewalttaten scheinen häufig schulfremde Täter zu stecken. Das betonen Schulleiter ebenso wie der Bildungsminister. Im Zusammenhang mit Vandalismus will die Regierung jetzt schnell den schon länger geplanten Gesetzesentwurf Casseur-Payeur auf den Weg bringen, der es den Behörden erleichtern soll, diejenigen zur Kasse zu bitten, die Gegenstände im öffentlichen Raum demolieren. Während die französische Menschenrechtsliga kritisierte, dass die Polizei den Rechtsstaat mit Füßen trete, betonte Bildungsminister Geffray, dass das Demonstrationsrecht der Schülerinnen und Schüler eine Freiheit sei, die unbedingt respektiert und geschützt werden müsse.
0: Aus Paris der Bericht von Julia Borutta und damit sind wir um 8.44 Uhr schon beim Wichtigsten dieses Morgens. In Kürze im Landesparlament in Sachsen-Anhalt könnte heute Tobias Rausch zum ersten Landtagspräsidenten von der AfD in Deutschland gewählt werden. Ulrich Siegmund, Fraktionschef in Magdeburg und Ministerpräsidentenkandidat der AfD, sagt in dieser Sendung:
2: Über viele Jahre hinweg wurden uns alle möglichen Funktionen vorenthalten. Denken Sie an die ganzen Vizepräsidenten, die uns nicht gewährt wurden, auch in Sachsen-Anhalt in den letzten 5 Jahren. Wenn alles gut läuft, werden wir heute den ersten AfD-Landtagspräsidenten in ganz Deutschland hier möglich machen. Jede Stimme mehr wäre natürlich ein gutes Zeichen, auch für die Einsetzung einer ersten AfD-geführten Regierung im Dezember. Das ist ja der nächste Schritt.
0: Sie wollen sich zum Ministerpräsidenten wählen lassen. Was machen Sie ganz konkret nach einem ersten Wahlgang, wenn Sie nicht gewählt wurden?
2: Naja, ich werde nicht nochmal antreten. Wenn ich keine Mehrheit finden würde, dann wäre es ja natürlich schwer vermittelbar, dass ich dann als Ulrich Siegmund stabil weiter regieren würde. Wenn ich mich so wählen lassen würde wie andere Ministerpräsidenten, irgendwie auf Gnaden oder in irgendwelchen dritten Wahlgängen. Also das haben wir alles erlebt, das möchte ich nicht. Der erste Wahlgang ist entscheidend.
0: Erstmal ein AfD-Politiker als Landtagspräsident. Für Ines Schwertner, Co-Chefin der Linkspartei, wäre das eine Zäsur. Sie sagte heute früh im Deutschlandfunk:
3: Der Kanzler findet zu dieser Zäsur kaum einen Satz. Aber er sagt dann, in Berlin, da ist es ganz schlimm, wenn die Linke regiert. In der Bundesrepublik ist es ein Dammbruch, weil es in der Bundesrepublik seit den 30ern keinen Landtagspräsidenten mehr einer gesichert rechtsextremen, einer rechten Partei gab und könnte eben auch wirklich ein Zeichen sein, dass es auch in anderen Bundesländern passiert, nicht zuletzt auch im Bund. Und ich finde, dass wir alle Maßstäbe verlieren, der Kanzler allen voran, wenn er jetzt das gleichsetzt und sagt, Berlin sei das Problem, weil eben die Rechten am Ende nicht nur Politik für die Superreichen machen, natürlich Menschenfeinde sind, das ist klar, aber dass sie eben für die Menschen nichts zum Besseren verändern. Und das ist unsere Aufgabe als Linke, zu zeigen, dass die Rechten eigentlich Politik gegen sie machen.
0: Steigende Mieten, Zwangsräumung und Migration, die politische Stimmung in Spanien ist aufgeheizt. Gestern hat Ministerpräsident Sanchez Neuwahlen angekündigt. Carlos Collado Seidel, Historiker an der Uni Marburg, sagte hier in den Informationen am Morgen, die Neuwahlen seien Sanchez' letzte politische Chance.
4: Nun mit dieser aufwallenden Bewegung zum Mieterschutz hofft er, punkten zu können. Dieses Mal wird auch tatsächlich ein soziales Thema im Mittelpunkt des Wahlkampfes stehen. Und es ist durchaus zu erwarten, dass einerseits von rechts die Lage in Ceuta, die Migrationsfrage, und von links die Frage der Lage vor allen Dingen auch der jungen Menschen, die ja durchaus in prekären, nicht nur Wohnverhältnissen wohnen, sondern eben auch auf dem Arbeitsmarkt große Schwierigkeiten haben. Das Land ist unheimlich polarisiert. Es ist völlig unvorstellbar, in Spanien eine große Koalition. Und das erleben wir schon seit 20, 25 Jahren, dass sich dieser Graben weiter vertieft.
0: Der Deutsche Buchpreis geht dieses Jahr an Sheida Basia für ihren Roman Die Lücken, Lars Hofmann.
5: Basia sagte, es falle ihr schwer, sich zu freuen angesichts der Geschichte, die sie in dem Buch erzähle. Über einen Zeitraum von 100 Jahren geht es um einen fiktiven Ort im Hunsrück mit jüdischen Familien im Nationalsozialismus bis hin zu kurdischen und iranischen Menschen, die hier Schutz suchen. Antisemitismus und Rassismus seien aktuell zunehmende Probleme, sagte sie. Die Jury lobte, sie definiere die Grenzen des Heimatromans neu. Verliehen wird der Preis von der Stiftung Buchkultur und Leseförderung des Börsenvereins des Deutschen Buchhandels und bildet traditionell den Auftakt zur Frankfurter Buchmesse.
0: Die Zahl der Kriegsdienstverweigerer in Deutschland ist in diesem Jahr drastisch gestiegen. Nicole Markwald.
6: Das waren mehr als dreimal so viele wie im gesamten vergangenen Jahr. Ein Grund ist die Einführung des neuen Wehrdienstgesetzes. Die Bundeswehr schickt seit Anfang 2026 jedem und jeder 18-Jährigen einen Fragebogen zu. Männer müssen ihn ausfüllen und zurückschicken. Für Frauen bleibt eine Rückmeldung freiwillig. Trotz dieses Fragebogens ist niemand zum Wehrdienst verpflichtet. Alle haben das Recht, den Dienst bei der Bundeswehr zu verweigern. Neben dem kurzen Anschreiben sind ein tabellarischer Lebenslauf und eine ausführliche Begründung der Gewissensentscheidung nötig.
0: Vor der China-Reise von EU-Handelskommissar Maro Sefcovic wirbt die Deutsche Handelskammer in China für Dialog und gezielte Maßnahmen im Handelsstreit. Eva Lambi-Schmidt.
7: Sollte der Handelsstreit zwischen der EU und China eskalieren, rechnen 80% der in China tätigen deutschen Unternehmen mit Konsequenzen für ihr China-Geschäft. Das zeigt eine Umfrage der Deutschen Auslandshandelskammer in Peking. Ein Drittel der befragten Unternehmen erwartet demnach erhebliche und knapp die Hälfte moderate Auswirkungen auf ihr China-Geschäft. Die EU hatte eine Frist bis Oktober gesetzt. Sollte China der EU in Handelsfragen nicht entgegenkommen, will Brüssel wirtschaftliche Gegenmaßnahmen ergreifen. Die EU wirft China Wettbewerbsverzerrung durch staatliche Subventionen für chinesische Unternehmen vor, die ihre Waren so billig in der EU verkaufen, dass heimische Hersteller kaum mithalten können.
0: Heute vor 60 Jahren hat der Axel Springer Verlag sein Hochhaus an der Berliner Mauer eröffnet. Daran erinnert das Kalenderblatt um 8:55 hier im Deutschlandfunk. Davor aber erstmal die Presseschau und die Nachrichten. Die Informationen am Morgen, die sind hiermit beendet. Ich bin Philipp May. Vielen Dank fürs Zuhören und bis bald. Tschüss.

0: Deutschlandfunk, 8.50 Uhr, die Presseschau. Themen sind die Proteste in Frankreich und die Warnungen der deutschen Geheimdienstchefs vor dem Schattenkrieg Russlands. Mehrere Zeitungen kommentieren zudem die Vergabe des Medizinnobelpreises, der in diesem Jahr auch an zwei deutsche Forscher geht. Zunächst aber Stimmen zur konstituierenden Sitzung des Landtags von Sachsen-Anhalt, bei der heute ein AfD-Politiker zum Parlamentspräsidenten gewählt werden könnte. Das Redaktionsnetzwerk Deutschland schreibt: Die AfD wird mit den Stimmen des BSW voraussichtlich ihren ersten Landtagspräsidenten stellen. Sie beteuert, dieses wichtige Amt überparteilich führen zu wollen. Das ist jedoch stark zu bezweifeln. Das liegt weniger am konkreten Kandidaten. Tobias Rausch ist eher ein Gemäßigter im rechtsextremen Landesverband. Zwar hat der 35-Jährige keine weiße Weste, doch sollte man ihm zubilligen, dass sich das Verhalten ändern kann. Allerdings muss Rausch dies auch wollen, und daran lässt eine Entscheidung zweifeln. Er will Generalsekretär seiner Partei bleiben. Der größte Beleg ist jedoch dies: Die Fraktion schlägt allen Ernstes als Vizepräsident Hans-Thomas Tillschneider vor. Er ist ein Dogmatiker, der das radikale Parteiprogramm maßgeblich verfasst hat, der giftschäumende Reden im Landtag hält und der selbst in der AfD als Rechtsaußen gilt, stellt das Redaktionsnetzwerk Deutschland fest. Das Straubinger Tagblatt hebt hervor: Mit dem Landtagspräsidenten kann die AfD künftig ihren Gegnern das Wort entziehen. Außerdem ernennt es formell die Spitze des Landesrechnungshofs. Die Szenen werden nicht so chaotisch sein wie vor 2 Jahren in Thüringen, aber man sollte sich keine Illusionen machen. Die AfD wird dieses Amt nutzen, um es ihren Gegnern so schwer wie möglich zu machen. Ist das Straubinger Tagblatt überzeugt? Die Westdeutsche Zeitung schlägt einen Bogen von der AfD zur Gefahr durch Russland. Wie gefährlich die extremen Ränder in dieser Republik sind, zeigt sich auch an deren Haltung gegenüber dem Kriegsaggressor Russland. Die AfD fordert permanent ein Ende der Sanktionen und lehnt Waffenlieferungen an die Ukraine ab. Die engen Beziehungen einiger AfD-Politiker mit Russland sind nachgewiesen. Insofern sind auch in dem Fall des russischen Schattenkriegs in Deutschland, von dem gestern 3 Verfassungsschützer im Deutschen Bundestag in deutlichem Ton gesprochen haben, die Antworten in der Mitte zu suchen. BND, Verfassungsschutz und militärischer Abschirmdienst warnen vor Sabotage, Desinformation und Anschlägen, gesteuert aus Russland, längst angekommen in Deutschland, erläutert die Westdeutsche Zeitung aus Wuppertal. Im Reutlinger Generalanzeiger heißt es: Die Präsidenten der deutschen Geheimdienste haben bei ihrer Anhörung vor dem parlamentarischen Kontrollgremium selten so offen gesprochen und die Gefahren für die Bundesrepublik so konkret benannt. Deswegen sollten den Deutschen klar sein, dass die Zeit der großen Sicherheit jetzt endgültig vorbei ist. Die eindringlichen Warnungen vor möglichen Anschlägen, Sabotageaktionen und digitaler Propaganda aus Russland sind keine Panikmache. Der Ukraine-Krieg fungiert seit mehr als 4 Jahren als starker Katalysator für die Entwicklung der hybriden und konventionellen Kriegsführung. An diese Geschwindigkeit und die daraus resultierenden Bedrohungen muss sich das Land, die Bevölkerung und allen voran die Politik anpassen, ist im Reutlinger Generalanzeiger zu lesen. Und die Mediengruppe Bayern bemerkt: Seit 10 Jahren stellen sich die Präsidenten der 3 deutschen Nachrichtendienste, der Auslandsgeheimdienst BND, der Verfassungsschutz und der militärische Abschirmdienst MAD einmal im Jahr der Öffentlichkeit. Lange hat das nur Insider interessiert. Doch spätestens mit dem von Russland initiierten Drohnenvorfall am Leipziger Flughafen gilt besonders für die Chefs der 3 Behörden, dass es an ihnen liegt, öffentlich zu sagen, was ist. Die Nachrichtendienste tun gut daran, sich als erste Verteidigungslinie des Staates und seiner Verfassung in Stellung zu bringen. Lange genug haben sie Informationen gesammelt. Nun geht es darum, der Bevölkerung auch die Erkenntnisse zu vermitteln, damit jeder versteht: Die Bedrohung für Land und Leute ist real. Soweit die Mediengruppe Bayern und so viel zu diesem Thema. Nach der Bekanntgabe der diesjährigen Medizin-Nobelpreisträger notieren die Nürnberger Nachrichten: Im Trüben einerlei der deutschen Stimmungslage ist das wirklich mal eine gute Nachricht. Die beiden deutschen Wissenschaftler Peter Hegemann, Berlin, und Georg Nagel, Würzburg, erhalten gemeinsam mit ihrem amerikanischen Kollegen Carl Deisseroth heuer den Nobelpreis für Medizin. Das ist in erster Linie ihr ganz persönliches Verdienst. Es spricht aber auch für das Land, in dem sie forschen und lehren. Ohne die Ausgezeichneten instrumentalisieren zu wollen, sollte man einfach mal feststellen, dass Deutschland oft noch ganz vorne steht. Trotz gigantischer Probleme in Wirtschaft, Sozialsystemen und Politik, finden die Nürnberger Nachrichten. Zwei deutsche Grundlagenforscher und ein ehrgeiziger amerikanischer Visionär bekommen den diesjährigen Medizin-Nobelpreis, hält die Frankfurter Allgemeine Zeitung fest. Das ist natürlich zuerst ein riesiger Erfolg der deutschen Wissenschaft. In der Tat gibt es nicht viele Ehrungen aus Stockholm, die wie dieser Preis die Handschrift des deutschen Wissenschaftsverständnisses tragen. Aber es passt eben auch in das mithin stereotyp wirkende Bild, das hierzulande seit langem kursiert. Deutschland kann Grundlagenforschung. Doch wenn es darum geht, bahnbrechende Entdeckungen rasch in Ideen umzumünzen, die sich technisch nutzen und monetarisieren lassen, da packen andere schneller zu, bemängelt die FAZ. Und nun nach Frankreich. Die Zeitung Le Figaro macht sich vor der Wahl im kommenden Jahr Sorgen um den Zustand des Landes. Soweit man sich erinnern kann, ist noch nie eine so explosive Stimmung einer Präsidentschaftswahl in der 5. Republik vorausgegangen. Heute gehen Schüler und Studenten auf die Straße, um, wie sie sagen, mehr Mittel zu fordern. Doch nicht nur diese jungen Menschen sind wütend. Beamte, Landwirte, Transportunternehmer und viele andere könnten bald ebenfalls ihre Unzufriedenheit Luft machen. Die Forderungen sind vielfältig und teilweise diffus, doch der Protest ist allgegenwärtig, real und tiefgreifend. Es geht nicht um eine bestimmte Reform, sondern um ein ganzes Land, das zerfällt, das brodelt und kurz davor steht zu zerbrechen. Nichts läuft mehr rund, doch die Regierung steht mit leeren Händen da. Sie hat nichts mehr zu bieten. Und das aus gutem Grund. Frankreich steckt bis zum Hals in Schulden. Seit Jahrzehnten breitet sich dieses Übel aus, nimmt immer größere Ausmaße an und führt zur Verarmung unseres Landes. Ein Wahlkampf fördert grundsätzlich die Debatte. Dieser beginnt jedoch schon mit heftigen Auseinandersetzungen. Verschuldung, Gewalt, Misstrauen, das sind die Übel, die Frankreich ruinieren, moniert Le Figaro. Frankreich entwickelt sich immer mehr zum Krisenherd in Europa, konstatiert die Neue Zürcher Zeitung. Die Lage auf der Straße vergrößert die Unruhe an den Finanzmärkten und die ist durch die wirtschaftliche Situation des Landes ohnehin hoch. Frankreich ächzt unter einer großen und steigenden Schuldenlast, die durch die hohen Zinsen am Kapitalmarkt zusätzlich angeschoben wird. Die Verschuldung tendiert gegen 120% des Bruttoinlandprodukts. Damit weist das Land nach Griechenland und Italien die dritthöchste Schuldenquote in der Eurozone auf. Sie ist fast doppelt so hoch wie jene Deutschlands. Die Entwicklung zeigt, dass die französische Krise erhebliches Eskalationspotenzial hat. Premierminister Sébastien Lecornu und seine Regierung haben im Parlament keine Mehrheit für Reformen. Und die Oppositionsparteien haben angesichts der Präsidentschaftswahlen im April 2027 keinen Anreiz, unpopulären Sparmaßnahmen zuzustimmen, befürchtet die NZZ. Und damit endet die Presseschau. Die Redaktion hatte Thomas Grimmer, Sprecher war Christian Michalak.
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6: 9 Uhr die Nachrichten. Vor der Wahl eines neuen Landtagspräsidenten in Sachsen-Anhalt hat der AfD-Politiker Siegmund den Anspruch seiner Partei auf das Amt bekräftigt. Er rechne damit, dass der bisherige parlamentarische Geschäftsführer Rausch neben den 39 AfD-Stimmen mindestens 5 weitere erhalten werde, sagte Siegmund im Deutschlandfunk. Kritik daran, dass Rausch auch weiterhin Generalsekretär der Partei bleiben soll, wies er zurück. Es komme auf die Fähigkeit an, unterschiedliche Meinungen zusammenzubringen. Dass er das könne, habe Rausch innerhalb der AfD bewiesen, betonte Siegmund. Siegmund sagte, dass er bei der für Dezember geplanten Wahl zum Ministerpräsidenten nur im ersten Wahlgang antreten werde. Sollte er dann keine Mehrheit bekommen, werde er seine Kandidatur nicht aufrechterhalten. Die Proteste von Schülerinnen und Schülern in Frankreich könnten heute einen neuen Höhepunkt erreichen. Es ist ein landesweiter Aktionstag geplant, um für bessere Lernbedingungen zu demonstrieren. Mehrere große Bildungsgewerkschaften wollen sich den Kundgebungen anschließen. Allein im Großraum Paris sollen 200 Gymnasien vorsorglich geschlossen bleiben. In den vergangenen Tagen war es im Rahmen der Proteste teils zu Ausschreitungen gekommen. Das Justizministerium beziffert den an Schulgebäuden und im öffentlichen Raum entstandenen Schaden auf mehrere Millionen Euro. Innerhalb einer Woche gab es mehr als 5000 Festnahmen. Aber auch die französische Polizei steht in der Kritik. Ihr wird vorgeworfen, mit unverhältnismäßiger Gewalt gegen Minderjährige vorzugehen. Auch aus Belgien werden Schülerproteste gemeldet. In Lüttich nahm die Polizei nach Ausschreitungen Dutzende Menschen fest. Der Abzug US-amerikanischer Langstreckenbomber aus Großbritannien erfolgte laut Medienberichten aus Sorge vor einem möglichen Luftangriff des Iran. Laut dem Wall Street Journal und dem Nachrichtenportal Axios gab es konkrete US-Geheimdienstinformationen über eine geplante iranische Drohnenattacke auf den britischen Stützpunkt Fairford, wo die US-Maschinen stationiert waren. Die Medien berufen sich auf ranghohe US-Regierungsbeamte. Die Flugzeuge waren am Sonntag offenbar in großer Eile abgezogen worden. Von der US-Regierung gab es dazu unterschiedliche Angaben. Präsident Trump sagte, dass es Bedrohungen vermutlich durch den Iran gegeben habe. Zuvor hatte Außenminister Rubio erklärt, es gebe keinen solchen Zusammenhang. In der Nähe des britischen Stützpunkts waren kürzlich 5 Personen festgenommen worden, die im Verdacht stehen, einen Anschlag geplant zu haben. Die ukrainische Armee hat die russische Hauptstadt Moskau mit hunderten Drohnen angegriffen. Wie die dortige Regionalregierung mitteilte, wurden 2 Menschen getötet. Es gab 6 Verletzte. Zudem geriet ein Warenlager in Brand. Den Angaben zufolge attackierte die Ukraine mit 650 Drohnen, neben der Hauptstadt auch deren Umgebung. Die meisten von ihnen konnten demnach von der Flugabwehr zerstört werden. Aus der Ukraine wurde ein weiterer Angriff auf eine Brücke gemeldet, diesmal in der Region Saporischschja im Südosten des Landes. Das russische Verteidigungsministerium erklärte zudem, die Armee habe Datenzentren in mehreren ukrainischen Städten angegriffen. Die Ukraine wehrt sich seit viereinhalb Jahren gegen den russischen Angriffskrieg. In Stockholm wird am Mittag bekannt gegeben, wer in diesem Jahr den Nobelpreis für Physik erhält. Die Auszeichnung ist mit umgerechnet rund 1 Million Euro dotiert und wird am 10. Dezember verliehen, dem Todestag des Stifters Alfred Nobel. Gestern hatte die Königlich Schwedische Akademie mitgeteilt, dass der Nobelpreis für Medizin in diesem Jahr an die beiden Deutschen Peter Hegemann und Georg Nagel sowie den US-Amerikaner Karl Dasaroff geht. Bis Freitag werden noch die Preisträger in den Kategorien Chemie, Literatur und Frieden bekannt gegeben. Der Wetterbericht. Die Lage? Der Norden wird von Ausläufern eines Tiefs über Skandinavien gestreift. Die Mitte und der Süden liegen im Einflussbereich einer vom Atlantik bis Südosteuropa reichenden Hochdruckzone. Die Vorhersage? Im Norden bewölkt, an den Küsten etwas Regen, sonst nach Nebelauflösung meist sonnig oder locker bewölkt, Höchstwerte von 17 Grad an der See bis 25 Grad im Südwesten. Morgen im Norden und später auch im Westen dichtere Wolken und mitunter etwas Regen. Im Rest des Landes nach Nebelauflösung verbreitet sonnig, teils auch lockere Wolken. Temperaturen im Norden 17 bis 20, sonst 20 bis 25 Grad. Das waren die Nachrichten.
0: Heute vor 60 Jahren eröffnete der Axel Springer Verlag sein Hochhaus an der Berliner Mauer. Ein Kalenderblatt von Christoph Sterz.
7: Die Silhouette dieses Hauses wird ein weithin sichtbares und seine publizistische Ausstrahlung ein weithin spürbares neues Wahrzeichen sein für die Lebenskraft Berlins. Man wird es weder im Osten noch im Westen übersehen können.
8: Was Bundespräsident Heinrich Lübke da sagt, am 6. Oktober 1966 zur Eröffnung des Axel Springer Hochhauses in Berlin-Kreuzberg, hat zwei Ebenen. Als erstes eine architektonische. Bis heute ist das fast 80 Meter hohe Gebäude mitten in Berlin ein echter Hingucker.
9: Das fängt bei der schlanken Form an, der goldfarbenen Fassade, auch den großen Fensterfronten und nicht zu vergessen der Paternoster, der alle Stockwerke entlang fährt.
8: Lars Bruder Keil, Leiter des Axel Springer Unternehmensarchivs, kommt immer noch ins Schwärmen über die Raffinesse des Baus.
9: Das ist schon für mich ein State of the Art damals in den 60er Jahren, dieses Gebäude, und wurde bewusst 90 Grad zur Straßenfront in die Ost-West-Achse gestellt, sodass die Morgen- und die Nachmittagssonne auf das Gebäude strahlt. Das ist natürlich angenehm für alle, die drin arbeiten. Man hat immer ein angenehmes Licht und von außen erzeugt es schöne Lichteffekte.
8: Einen besonderen Effekt übt das Springer Hochhaus in Richtung Osten aus, auf die DDR-Führung. Der passt das Hochhaus gar nicht. Und das ist die zweite Ebene, die politische.
9: Ende der 60er Jahre mit dem Beginn der Bauarbeiten an der Leipziger Straße, eine sehr zentrale Straße im Osten, wurden Hochhäuser errichtet in der gleichen Sichtachse, wie das Axel Springer Haus war. Und es gibt Papiere, offizielle Papiere, in denen wörtlich davon gesprochen wurde, mit dem Bau dieser Hochhäuser an der Leipziger Straße den Blick auf Axel Springer zu verdecken.
8: Dass Axel Springer sein neues Verlagsgebäude ganz bewusst direkt neben die Berliner Mauer gesetzt hat, ist allerdings ein Mythos. Bei der Grundsteinlegung im Mai 1959 stand die Mauer noch gar nicht. Sie wurde erst zwei Jahre später hochgezogen, als die Bauarbeiten bei Springer längst im Gange waren. Für die Ortswahl des neuen Verlagssitzes gab es einen ganz anderen Grund, mein Springer-Archivar Lars Bruder Keil.
9: Hier befand sich noch 30 Jahre vor der Grundsteinlegung das Berliner Zeitungsviertel mit vielen Verlagen, Druckereien. 1928 wurden hier in diesem Viertel 147 Tages- und Wochenzeitungen produziert. Und viele Unternehmen in diesem Viertel, wie der Ullstein Verlag beispielsweise, verteidigten damals die Demokratie der Weimarer Republik. Und Axel Springer wollte diesen Spirit am Originalort wiederbeleben.
8: Axel Springer wurde im Laufe der Jahre zu einem immer größeren Kritiker der DDR und der Sowjetunion und zu einem immer größeren Befürworter der Wiedervereinigung. Deshalb spielte die Mauer, spielte das geteilte Deutschland im Laufe des Hochhausbaus eine immer größere Rolle. Nicht zuletzt auch in Springers Rede am Tag der Eröffnung.
10: Der heutige 6. Oktober ist für uns, die wir dieses Haus in 7 langen Jahren gebaut haben, ein sehr großer Tag. Und wenn ich sage, sehr großer Tag, so heißt das beileibe nicht ein rundum glücklicher Tag.
8: Die Bauarbeiter am Springer Hochhaus mussten mehrere tödliche Fluchtversuche miterleben. Zum Beispiel den Tod des 18-jährigen Peter Fechter, der im August 1962 von DDR-Grenzsoldaten angeschossen wurde und im Todesstreifen in unmittelbarer Nähe zum Springer-Gebäude verblutete. Als ein RIAS-Moderator 1969 das als Scherz gemeinte Gerücht in die Welt setzte, dass die Rolling Stones auf dem Dach des Verlagsgebäudes ein Konzert für ihre Fans in Ost-Berlin geben würden, wurden in der DDR hunderte junge Menschen verhaftet. Auch für die Jugend im Westen war das Hochhaus ein wichtiger Anlaufpunkt, allerdings aus ganz anderen Gründen.
11: Auf den Springer, auf die Finger, auf den Springer, auf die Finger!
12: Die Situation hier in Kreuzberg vor dem Axel Springer Verlagshaus hat sich derart zugespitzt, dass ein Wagenunterstellpark in Brand gesteckt wurde.
8: Nach Ende der Studentenproteste und vor allem auch nach dem Ende der DDR wurde es deutlich ruhiger um das Haus mit seiner goldenen Fassade. Und weil der Springer Verlag nebenan ein neues, moderneres Gebäude errichten ließ, zogen auch die meisten Redaktionen nach und nach um. Das alte Springer Hochhaus hat trotzdem bis heute nicht an Bedeutung eingebüßt. Es erinnert an eine umkämpfte Zeit mitten im geteilten Berlin.
0: Christoph Sterz erinnerte an die Eröffnung des Axel Springer Verlagshochhauses heute vor 60 Jahren.
2: 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Hallo und guten Tag.

Es gibt nicht wenige Stimmen, die sagen, die EU müsse jetzt mal aufs Tempo drücken, wenn es um die Aufnahme neuer Mitglieder geht. Aber geht das so einfach? Wir schauen uns das an. Für die konservative Partei in Großbritannien läuft es gerade nicht gut. Die Parteichefin Kimi Badenoch will das ändern. Wir stellen sie vor. Und es geht um Grabsteinretter in Südböhmen in Tschechien.

0: Zuletzt war es Kroatien, das 2013 in die EU-Familie aufgenommen wurde. Seitdem hat die Europäische Union keinen weiteren Zuwachs mehr bekommen. Und das liegt auch daran, dass der Beitrittsprozess für neue Mitglieder mühsam ist. Die Verhandlungen dauern in der Regel mehrere Jahre, manchmal auch Jahrzehnte. Die Länder des Westbalkan können ein Lied davon singen, aber auch die Ukraine und Moldau warten seit 2022 als Beitrittskandidaten darauf, Mitglied der EU zu werden. Doch kann die EU zu diesem Zeitpunkt neue Mitgliedstaaten überhaupt verkraften in einer Zeit der geopolitischen Veränderungen? Ja, aber, heißt es aus der EU-Kommission. Annabel Brockhus berichtet.
1: 4 Hauptstädte in etwa 48 Stunden. Und überall verkündet EU-Kommissionspräsidentin Ursula von der Leyen die gleiche Botschaft. Der Westbalkan gehört in die EU.
2: So, Prime Minister, dear Miki, this is the last stretch after years of effort.
1: Montenegro sei auf der letzten Etappe, betont von der Leyen in Podgorica. Und tatsächlich ist das Land am weitesten im Prozess, der EU beizutreten. Das 28. Mitgliedsland 2028. Das ist das Ziel für Montenegro.
2: You in Albania have been working hard to turn Albania's European dream.
1: Auch in Albanien sei das Ziel in Sicht, so von der Leyen in Tirana.
2: Europe will be by your side because we want to bring the people of North Macedonia.
1: Europa sei immer an der Seite von Nordmazedonien, bekräftigt die EU-Kommissionspräsidentin in Skopje. Und die Zukunft des Kosovo liegt in Europa.
2: I said it before and I'll say it again. I believe in a European future for Kosovo, very clearly.
1: Auch wenn sie hier noch am weitesten entfernt ist. Erst vor 4 Jahren hat das Land offiziell den EU-Beitritt beantragt und wartet seitdem auf einen offiziellen Kandidatenstatus. Brüssel hat im Herbst der Erweiterungen eingeläutet. Die Kandidatenländer werden angehalten, ihre Reformen durchzuziehen, auf dem europäischen Weg zu bleiben. Die EU-Kommission wird die Länder mit konkreten Plänen unterstützen. Aber auch die EU muss sich verändern, wenn sie wachsen will, betont EU-Erweiterungskommissarin Marta Kos.
3: Wir brauchen in einer erweiterten Union effizientere und schnellere Entscheidungen. Das heißt, auch wir in der EU müssen vorbereitet sein auf die Erweiterung, nicht nur die Kandidatenstaaten.
1: Es geht darum, weniger Entscheidungen einstimmig zu treffen, um Blockaden einzelner Länder zu verhindern. Neue EU-Mitglieder könnten vorerst kein Vetorecht bekommen. Die Zahl der EU-Kommissare könnte verringert werden. Dann würde nicht mehr jedes Land einen Kommissar entsenden, sondern nur noch 2/3 der Länder. Abwechselnd. Das sind Reformen, für die die europäischen Verträge nicht geändert werden müssten.
3: All dies ist bereits heute möglich, wenn die nationalen Regierungen zustimmen.
1: Betont Erweiterungskommissarin Marta Kos. In Straßburg wird sie heute zusammen mit Ursula von der Leyen das Reformpaket vorstellen. Doch wie groß ist der politische Wille der 27 Mitgliedsländer für Reformen, von Einstimmigkeit zu mehr Mehrheitsentscheidungen zu gehen? Auch wenn sich einige Länder vor allem aus geostrategischen Gründen für neue Mitgliedsländer ausgesprochen haben, dürfte das schwierig werden, glaubt Yannis Emanuelidis, Direktor der Denkfabrik European Policy Center.
4: Diejenigen Staaten, die sagen, wir sind bereit, in der Zusammenarbeit auf europäischer Ebene weiterzugehen und werden blockiert von anderen, sind die denn tatsächlich bereit, Wege zu suchen, wie sie die Handlungsfähigkeit in der Europäischen Union, im Rahmen der Europäischen Union stärken? Oder sind sie es eventuell gar nicht und tun nur so, als ob?
1: Außerdem kritisiert er, dass die bisherigen Reformvorschläge zu technisch sind.
4: Ich glaube, dass man halt darüber hinausgehen muss, dass man sich die Frage stellen muss, ist denn diese EU befähigt oder die dann erweiterte EU befähigt, in der aktuellen Situation, in der wir uns befinden, adäquat zu agieren?
1: Yannis Emanuelidis fehlt die strategische Debatte zur Zukunft der EU. Doch die führten Brüssel und die Hauptstädte bewusst nicht.
0: Annabel Brockhus mit einer Bestandsaufnahme, wie gut die Europäische Union neue Mitglieder verkraften kann. Weitere Details liefert Erweiterungskommissarin Marta Kos selbst, wenn sie heute ihren Bericht vorstellen wird. Mehr dazu dann in den Informationssendungen des Deutschlandfunk.

0: Ob die Europäische Union auch Großbritannien wieder mit offenen Armen empfangen würde? Seitdem der britische Premierminister Andy Burnham die Möglichkeit einer Rückkehr vorsichtig thematisiert hat, wird darüber in London und in Brüssel nachgedacht. 10 Jahre nach dem Brexit, dem Austritt der Briten aus der EU. Der Brexit hat mehr geschadet als genutzt, sagt der Labour-Politiker Andy Burnham.
1: I am very clear and I will say this bluntly. Brexit has caused more harm than good.
0: Das sehen die konservativen Politiker in Großbritannien anders, aber sie haben auch schwere Zeiten hinter sich. David Cameron, Theresa May, Boris Johnson, Liz Truss, Rishi Sunak. Die 5 konservativen Premierministerinnen und Minister sind am Ende allesamt gescheitert. Bei der Parlamentswahl 2024 endete die Zeit der Tories an der Regierung. Die Konservativen sind seit langem in den Umfragen abgeschlagen. Manche gehen sogar so weit zu sagen, dass die Partei am Rande der Bedeutungslosigkeit steht. Ihre Parteichefin Kemi Badenoch ist entschlossen, die Tories aus dieser Talsohle wieder herauszuholen. Der Parteitag in Birmingham bietet dazu Gelegenheit. Er läuft seit Sonntag und endet morgen mit einer Rede von Kemi Badenoch. Lisa Maria Röhling über die konservative Kämpferin Großbritanniens.
2: Kemi Badenoch gibt sich gerne bissig und angriffslustig. In Interviews oder Parlamentsdebatten stichelt die Vorsitzende der Konservativen gerne. Den britischen Premierminister Andy Burnham begrüßt sie an seinem ersten Tag im Parlament zum Beispiel mit freundlichen Glückwünschen und legt dann nach. Es ist nur fair, jemanden an seinem ersten Arbeitstag nicht gleich so hart ranzunehmen. Deswegen werde ich nur ein paar simple Fragen stellen und ich hoffe, der Premierminister kann ein paar simple und ernsthafte Antworten geben. Kemi Badenoch wirkt selbstsicher. Dabei geht es ihrer Partei, den konservativen Tories, nicht gut. Noch Ende 2025 standen sie mit 16% in den Umfragen am Abgrund. Jetzt, ein Jahr später, sind die Konservativen zwar nur um wenige Prozentpunkte besser geworden, aber eins hat sich verändert, erklärt Rachel Sylvester, Politikreporterin von The Observer. Vor gut einem Jahr kannte niemand den Namen des Parteichefs der Tories. Jetzt kennen die Menschen sie und sehen sie als eine sehr starke Frau.
3: Understand and have a sense of her as a strong woman.
2: Kemi Badenoch hat eine beachtliche Karriere hingelegt. 1980 wurde sie als Tochter von nigerianischen Einwanderern in London geboren. Mit 25 trat sie den Konservativen bei. 2017 zog sie erstmals ins Parlament ein, arbeitete dann in der Regierung von Boris Johnson mit. 2024 gewann sie den Kampf um die Parteispitze. Und diese Partei führt Kemi Badenoch mit eiserner Hand. Wer ihrer Politik nicht zustimmt, wird nicht Teil der konservativen Fraktion.
4: I don't mind disagreement, but I cannot have people.
2: Ich habe kein Problem mit Unstimmigkeiten, aber ich kann es nicht leiden, wenn Abgeordnete in unsere Fraktion kommen und sich dann nicht an unser Parteiprogramm halten. Wenn die Bürgerinnen und Bürger konservativ wählen, dann sollen sie vertrauen können, dass das Parteiprogramm eingehalten wird. Und auch sonst fährt die Oppositionsführerin gerne mal die Ellbogen aus, sagt Rachel Sylvester. Sie zettelt gerne Streit an und will als Kämpferin gesehen werden. Manchmal kommt das richtig fies rüber. Wenn sie Premierministerin werden will, dann muss sie zeigen, dass sie im Sinne eines ganzen Landes regieren kann. Das bedeutet auch, die politische Mitte mehr anzusprechen. Und das ist aktuell ihre größte Schwäche. Denn momentan sprechen die Tories laut der Politikexpertin eher den rechten Rand an und der fühlt sich immer mehr zur Reform UK hingezogen. Kemi Badenoch will den Konservativen jetzt neuen Aufwind verpassen. Starke Wirtschaft, starkes Land lautet der Titel für das 4-tägige Treffen im nordenglischen Birmingham. Eine verantwortungsvolle Finanzpolitik, drastische Kürzungen im Sozialhaushalt, mehr Investitionen in den Verteidigungsetat, damit wollen die Tories bei den Briten punkten. In einem Interview erklärt Badenoch:
5: What we need to do right now,
2: wir müssen die Menschen aus dem Sozialsystem holen und in Arbeit bringen. Das ist doppelt hilfreich. Wir müssen für sie keine Sozialkosten mehr aufwenden und sie zahlen als Arbeitnehmer endlich Steuern. Deshalb hat sie kurz vor dem Parteitag auch drastische Kürzungen bei der Sozialhilfe für junge Menschen vorgeschlagen. Ob das die Partei

0: Bewegen sie sich auf dem richtigen Pfad. In Interviews vergleicht sie ihre Partei gerne mit einem Bösewicht aus dem Harry Potter-Universum, der sich am Ende der Buchreihe als gut herausstellt. Die Konservativen sind der Professor Snape der britischen Politik. Wir versuchen, das Richtige zu tun, die Menschen halten uns für den Bösewicht, aber ohne uns würde alles den Bach runtergehen.
1: Sagt Kemi Badenoch, die morgen am Mittwoch ihre Rede halten wird auf dem Parteitag der Tories in Birmingham. Dass das keine leichte Ausgangslage ist, berichtete Lisa Maria Röhling.

0: Auch Tschechien blieb nicht von der schweren Dürre im Sommer verschont. Ausgetrocknete Flussbetten, stark gesunkene Wasserpegel in den großen Stauseen waren die Folge. Wie zum Beispiel an der Lipno-Talsperre in Südböhmen. Die verliert weiterhin Wasser und ist zurzeit nur zur Hälfte gefüllt. Und so kommen dort Relikte aus längst vergangenen Tagen zum Vorschein. Grabsteine der einstigen deutschsprachigen Bewohner. Sie offenbaren, wie würdelos diese Dörfer für den Bau des Moldau-Stausees geflutet wurden. Heutzutage ist das anders. Einheimische organisierten sofort die Bergung der Grabsteine, wie Marianne Allweis berichtet.
1: Es ist ein skurriles Bild. Wasser umspült Grabsteine am Lipno-Stausee im Süden Tschechiens. Wir stehen hier an der Mauer des einstigen Friedhofs, der 1899 in Dolní Vltavice gegründet wurde, erzählt der Schriftsteller Jan Stifter im tschechischen Fernsehen. Die Trockenheit ist so langanhaltend und intensiv, dass sie Orte offenbart, an die man normalerweise nicht gelangt. Die Inschriften auf den Grabmälern, die zu Stifters Füßen im Schlamm stecken, sind deutsch. Denn da, wo sich heute der Lipno-Stausee ausbreitet, befand sich einst das Dorf Dolní Vltavice, auf Deutsch Unter Moldau. Die Geschichte des Ortes reichte bis ins 13. Jahrhundert zurück. Die Gemeinde prosperierte durch die Lage an einer Handelsstraße zwischen Passau und Budweis. Der Großteil der Bewohner war deutschsprachig und wurde nach dem Zweiten Weltkrieg vertrieben. In den 1950er Jahren wurde der Ort beim Bau der Lipno-Talsperre geflutet. Dass sich unter der Wasseroberfläche die Überreste eines Dorfes befanden, sei nie ein Geheimnis gewesen, sagt Jan Stifter. Vor einiger Zeit waren auf dem Gebiet von Untermoldau Bagger im Wasser zugange. Plötzlich hörte man unten im Wasser etwas plumpsen und rollen. Und dann schwammen Kompottgläser an die Oberfläche. Die Keller der Häuser sind noch intakt und in ihnen steht noch immer das Eingemachte der Deutschen. Stoff für einen Roman, dachte sich Jan Stifter und schrieb ein Buch über die Geschichte von Untermoldau. Es erschien im August dieses Jahres. Eine der Leserinnen stieß bei einer Wanderung nun auf die aus dem Wasser ragenden Grabsteine und kontaktierte den Autor. Wir haben uns gesagt, dass wir die Steine hier nicht liegen lassen können. Daraufhin begann eine recht spontane Rettungsaktion. Unter der Aufsicht von Historikern und Experten aus dem Denkmalschutzamt wurden die Steine mithilfe von Freiwilligen aus dem Wasser gehievt. Es war gar nicht so einfach, den Schlamm, Morast und Sand von den Steinen zu entfernen, erklärt Peter Hudicak. Wir mussten aber mit den Gerätschaften darunter gelangen, um sie herauszuziehen. Hudicak leitet das Archiv des Fotoateliers Seidel im nahegelegenen Český Krumlov. Das Atelier verwaltet eine Sammlung historischer Aufnahmen aus der Region. Darunter sind auch Bilder des Böhmerwaldortes Unter Moldau. Aus diesen geht hervor, dass sich die Grabsteine nicht an ihrem ursprünglichen Standort befanden, sondern hinter der Friedhofsmauer. Vor der Flutung wurden die Überreste der Bestatteten in ein Massengrab auf einem nahegelegenen Friedhof umgebettet. Die Grabmäler der einstigen deutschen Bewohner aber wurden ganz offensichtlich achtlos auf einen großen Haufen geworfen. Dieses Beispiel zeigt,

0: zeigt, wie in den 1950er Jahren mit dem historischen Gedächtnis umgegangen wurde. Dieses Vorgehen war rücksichtslos all denjenigen gegenüber, die von hier fortgehen mussten. Alle Überreste des Friedhofes von Untermoldau zu finden, werde wohl nicht möglich sein, meint der Schriftsteller Jan Stifter. Auch von der Kirche ist nichts mehr zu sehen. Damit der Turm nicht aus dem Wasser herausragt, wurde das Gotteshaus noch vor der Flutung dem Erdboden gleichgemacht. Die 12 Grabsteine aus dem 19. Jahrhundert, die nun aus dem Wasser geborgen wurden, sollen restauriert und an einem würdigen Ort platziert werden. Außerdem ist eine Ausstellung über die Gemeinde Untermoldau geplant. Mit den Familiengeschichten der Verstorbenen hoffen die Grabsteinretter.
1: Marianne Allweis über eine spontane Rettungsaktion in Südböhmen. 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

Hier im Deutschlandfunk geht es gleich weiter mit Tag für Tag und meinem Kollegen Christian Röther. Ein Thema ist die oppositionelle Kirche in der DDR und die Frage, ob sie als Vorbild für heutige Solidarität taugt. Ich bin Katrin Michaelsen, ich danke fürs Zuhören und wünsche Ihnen noch einen schönen Tag.

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1: Uhr die Nachrichten. Die deutsche Industrie hat im August einen unerwarteten Rückgang der Aufträge verzeichnet. Er betrug im Vergleich zum Vormonat 10,6%, wie das Statistische Bundesamt in Wiesbaden bekannt gab. Ökonomen hatten lediglich mit einem Rückgang um etwa 1% gerechnet. Zuvor hatte es 3 Anstiege in Folge gegeben. Grund für den Einbruch im August war vor allem ein deutlicher Rückgang bei den Großaufträgen, etwa für Militärfahrzeuge, Flugzeuge, Schiffe und Züge. Bundeskanzler Merz hat ein mögliches Scheitern der EU-Haushaltsverhandlungen für 2028 bis 2034 ins Gespräch gebracht. Keinen neuen Finanzrahmen zu haben, sei für Deutschland die finanziell mit Abstand günstigste Lösung, sagte Merz nach einem Treffen mit dem litauischen Ministerpräsidenten Sinkevičius in Berlin. Dennoch wolle er bis Jahresende einen Verhandlungsabschluss erreichen. Der Haushaltsentwurf der Europäischen Kommission umfasst Ausgaben in Höhe von 1,76 Billionen Euro. Das ist deutlich mehr als für die Jahre von 2021 bis Ende 2027 eingeplant war. Merz tritt für eine Kürzung um mehrere hundert Milliarden Euro ein. Österreich, Schweden, Dänemark, Finnland und die Niederlande unterstützen die Forderung. Deutschland ist der größte Nettozahler in der EU, überweist also mehr Geld nach Brüssel, als es an Subventionen zurückbekommt. Einen Monat nach der Wahl in Sachsen-Anhalt tritt heute in Magdeburg der Landtag zu seiner konstituierenden Sitzung zusammen. Zuerst steht die Wahl des Parlamentspräsidenten an. Die AfD hat ihren bisherigen parlamentarischen Geschäftsführer Rausch als Kandidaten benannt. Der AfD-Politiker Siegmund sagte im Deutschlandfunk, er rechne damit, dass Rausch neben den 39 AfD-Stimmen mindestens 5 weitere erhalten werde. Das BSW hat ihre Stimmen zugesagt. Seine Gründerin Wagenknecht sagte der Nachrichtenagentur dpa, ihre Partei beende die, Zitat, Brandmauer-Idiotie. Die Linken Bundesvorsitzende Schwertner kritisierte dagegen im Deutschlandfunk, es wäre das erste Mal seit den 1930er Jahren, dass ein deutscher Landtag von einem rechtsextremistischen Politiker geleitet würde. Der AfD fehlen im Parlament 3 Mandate zur absoluten Mehrheit. Das BSW hat 5. CDU, Linke, SPD und Grüne haben eine Zusammenarbeit mit der AfD ausgeschlossen. Der Landesverfassungsschutz stuft die Partei in Sachsen-Anhalt als gesichert rechtsextrem ein. In Stockholm wird am Mittag bekannt gegeben, wer in diesem Jahr den Nobelpreis für Physik erhält. Die Auszeichnung ist mit umgerechnet rund 1 Million Euro dotiert und wird am 10. Dezember verliehen, dem Todestag des Stifters Alfred Nobel. Gestern hatte das Nobelkomitee mitgeteilt, dass der Preis für Medizin in diesem Jahr an die beiden Deutschen Peter Hegemann und Georg Nagel sowie den US-Amerikaner Carl Dieselroth geht. Bis Freitag werden noch die Preisträger in den Kategorien Chemie, Literatur und Frieden bekannt gegeben. Der britische Bestsellerautor und ehemalige Politiker Jeffrey Archer ist im Alter von 86 Jahren gestorben. Das teilte sein Verlag mit. Archers neues Buch mit dem Titel Adam and Eve sollte heute veröffentlicht werden. Zu seinen Werken gehören beispielsweise die Bücher Der Aufstieg, Imperium und Ein Mann von Ehre. Laut seiner Website verkaufte er weltweit mehr als 300 Millionen Romane. Im Jahr 1985 hatte die damalige britische Premierministerin Thatcher Archer zum Vizechef der konservativen Partei ernannt. Bereits ein Jahr später musste er jedoch wegen einer Geldzahlung an eine Prostituierte zurücktreten. 2001 wurde er wegen Meineids, Urkundenfälschung und Anstiftung zur Falschaussage zu einer Haftstrafe verurteilt. Im Jahr 2024 schied er aus dem House of Lords aus. Der Wetterbericht. Die Lage. Der Norden wird von Ausläufern eines Tiefs über Skandinavien gestreift. Die Mitte und der Süden liegen im Einflussbereich einer vom Atlantik bis Südosteuropa reichenden Hochdruckzone. Die Vorhersage. Im Norden bewölkt, an den Küsten etwas Regen. Sonst nach Nebelauflösung meist sonnig oder locker bewölkt. Höchstwerte von 17 Grad an der See bis 25 Grad im Südwesten. Morgen im Norden und später auch im Westen dichtere Wolken und mitunter etwas Regen. Im Rest des Landes nach Nebelauflösung verbreitet sonnig, teils auch lockere Wolken. Temperaturen im Norden 17 bis 23, sonst 20 bis 26 Grad. Das waren die Nachrichten.
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2: Im Studio ist Christian Röther. Guten Morgen. Im Kirchenrecht soll auch geistlicher Missbrauch strafbar werden. Das fordert der Chef der deutschen Bischöfe, Heiner Wilmer, vom Vatikan. Mehr dazu gleich hier in den Informationen aus Religion und Gesellschaft. Danach schauen wir zurück auf die kirchliche Opposition in der DDR und fragen, können von dieser Kirchenbewegung noch Impulse ausgehen für unser heutiges Zusammenleben? Darum ging es nämlich gestern Abend bei einer Veranstaltung in Potsdam. Und es geht hier gleich um den evolutionären Humanismus und den Glauben an die Menschheit. Was sich dahinter verbirgt, das erklären wir unter anderem im Gespräch mit dem Philosophen Michael Schmidt-Salomon. Schön, dass Sie dabei sind. Geistlicher Missbrauch oder spiritueller Missbrauch, darunter versteht man, dass Pfarrer, Priester oder andere Geistliche ihre Position ausnutzen, um andere Menschen zu manipulieren. Das kann eine Vorstufe sein zu sexuellem Missbrauch, wird von den Kirchen aber mehr und mehr auch als eigene Form von Gewalt verstanden und als Problem anerkannt. Vor zwei Wochen, da hat die Universität Münster die erste große Studie vorgestellt zu geistlichem Missbrauch. Und gestern hat der katholische Bischof von Münster gefordert, der Vatikan soll geistlichen Missbrauch als Straftat ins Kirchenrecht aufnehmen. Bischof von Münster ist Heiner Wilmer und er ist zugleich auch Vorsitzender der Deutschen Bischofskonferenz, also der oberste deutsche Katholik. Lena Gillhaus war gestern bei der Pressekonferenz in Münster dabei.
3: Erschöpfungszustände, depressive Verstimmungen oder auch Depressionen, Suizidgefährdung, ungesunder Alkoholkonsum bis hin zu körperlichen und seelischen Zusammenbrüchen.
4: Münsters Bischof Heiner Wilmer gab sich erschüttert angesichts verheerender Folgen von geistlichem Missbrauch. Die Studienautoren hatten untersucht, wie geistlicher Missbrauch entsteht und wie die Bistümer mit dem Handeln der Verantwortlichen umgegangen sind. Im Fokus standen die beiden Glaubensgemeinschaften Totus Tuus Neuevangelikalisierung im Bistum Münster und die Christusgemeinschaft unter Leitung einer Thüner Franziskanerin im Bistum Osnabrück, die kirchenrechtlich aber nie anerkannt war. Bei der Frage nach Verantwortung für geistlichen Missbrauch in seinem Bistum fiel Wilmers Antwort eindeutig aus.
3: Die Studie weist für die Vergangenheit im Bistum Münster auf Versäumnisse hin. Richtig ist, verantwortlich für das Leid, das die Menschen erfahren haben, waren die früheren Verantwortlichen von Totus Tuus.
4: Die Verantwortung für die Kontrolle der Gemeinschaft lag beim Bistum Münster. Laut Studie wurden Beschwerden über Totus Tuus von Bischöfen und Mitarbeitenden, die teils selbst enge Bezüge zu der Gemeinschaft hatten, als Kinderkrankheiten abgetan und erst spät Konsequenzen gezogen. Bischof Wilmer wollte das so nicht stehen lassen.
3: Also mein Kenntnisstand ist, als bekannt wurde, dass es hier Probleme gibt, dass damals recht zügig eine Visitation in Auftrag gegeben wurde. Ein Ergebnis dieser Visitation ist, dass Licht ins Dunkel kam. Ein weiteres Ergebnis ist, dass die Studie in Auftrag gegeben wurde.
4: Vorwürfe des geistlichen Missbrauchs gegen Totus Tuus gab es schon einige Jahre zuvor. Diese stufte das Bistum zunächst als internen Streit ab. Auch die Generaloberin der Thüner Franziskanerin, Schwester Maria Cordes Reiker, äußerte Bestürzung über geistlichen Missbrauch in der Christusgemeinschaft durch eine sogenannte Schwester S., die seit den 1970er Jahren viele Mitglieder über das freiwillige soziale Jahr angeworben hatte. Es blieben Beschämung und Erschütterung darüber, dass die Schwester
5: solch ein Ausmaß an Verwirrung, an Verletzungen, an zerstörerischen Eingriffen in Personen und teilweise vernichtenden Glaubensüberzeugungen in das Leben junger Menschen gebracht hat, an deren Folgen viele weiterhin leiden.
4: Sie bat um Verzeihung. dass Schwester S. zu spät aus der Begleitung junger Menschen herausgenommen worden sei. Strukturelle Probleme in ihrer Kongregation seien nicht ursächlich für den geistlichen Missbrauch.
6: Ich glaube, dass die Struktur unserer damaligen Zeit durchaus gewirkt hat, aber die Dynamik der Schwester mit den ganzen anderen Schwestern, die ihr nahe gestanden haben, so groß war, dass sie ja gerade die Struktur ausgehebelt haben. Das war das Problem.
4: Mitglieder wurden über Schwestern, Priester und sogar Mutter-Kind-Kliniken angeworben. In der Christusgemeinschaft wurden Kinder teils mit körperlicher und psychischer Gewalt erzogen. Heiner Wilmer fordert, geistlichen Missbrauch als Straftat ins Kirchenrecht aufzunehmen und eine Kultur der Achtsamkeit zu etablieren. Zugleich warnte er davor, geistliche Gemeinschaften unter Generalverdacht zu stellen.
2: Ein Beitrag von Lena Gillhaus. Und Bischof Wilmer, der reist übrigens morgen in den Vatikan, eigentlich zu einem anderen Thema, aber vielleicht findet er ja Gelegenheit, seine Forderung dem Papst persönlich mitzuteilen.

0: In der Endphase der DDR, da spielten kirchliche Gruppen eine wichtige Rolle in der politischen Opposition und in der friedlichen Revolution, vor allem Gruppen aus der evangelischen Kirche. Die Kirchen waren ja die einzigen wirklich unabhängigen Institutionen in der DDR. Die Kirchenleitungen, die haben sich zwar oft schwer damit getan, die Opposition offen zu unterstützen, aber es entstanden Initiativen und Gruppen an der Basis, wie das Netzwerk Solidarische Kirche. Das wurde im Oktober 86 gegründet, also vor 40 Jahren. Und aus diesem Anlass gab es gestern eine Veranstaltung in der Garnisonkirche in Potsdam. Da ging es nicht nur um den Blick zurück, sondern auch nach vorne und um ein solidarisches Miteinander heute. Unser Korrespondent Christoph Richter war bei der Veranstaltung dabei. Herr Richter, schauen wir trotzdem erstmal kurz zurück. Was genau war dieses Netzwerk Solidarische Kirche?
1: Naja, Sie haben es ja schon gesagt, es war ein wichtiger Teil der kirchlichen Oppositionsbewegung in der DDR. Es bestand hauptsächlich aus Mitarbeitern von der Basis einer evangelischen Kirche, also quer durch die ganze DDR. Und die haben schon wirklich aus heutiger Sicht bahnbrechende Dinge thematisiert. Es ging beispielsweise 1988 um Rassismus in der DDR. Darauf hatte damals schon die Regionalgruppe Hoyerswerda-Spremberg aufmerksam gemacht innerhalb der Solidarischen Kirche. Also 3 Jahre vor den rechtsextremen Ausschreitungen in Hoyerswerda. Ein äußerst wichtiger Aspekt war auch der Kontakt, die Solidarität mit außerkirchlichen Akteuren, also außerkirchlichen Oppositionellen. Aber das muss man auch dazu sagen, man hat damals nicht nur auf die Defizite in der DDR aufmerksam gemacht, sondern auch die autoritären Strukturen innerhalb der Kirche thematisiert. Letztlich war es ein Teil, ein Mosaikstein, würde ich sagen, der die DDR mit in den Untergang getrieben hat. Und einige der Gründer waren eben gestern auch zur Jubiläumsveranstaltung in die Potsdamer Garnisonkirche gekommen. Dabei war der letzte Außenminister der DDR, Markus Meckel, die Bürgerrechtlerin Marianne Bürtler, Wolfgang Teplin, um nur einige zu nennen. Also es war so fast ein kleines Klassentreffen von DDR-Bürgerrechtlern gestern.
0: Ja, prominent besetzt diese Veranstaltung. Und dabei sollte es ja aber nicht nur um den Blick zurückgehen auf die DDR, sondern es sollte auch eine Brücke geschlagen werden von damals zu heute. Wie hat man das gemacht?
1: Ja, man hat natürlich, wie Sie es schon sagen, zuerst natürlich verständlicherweise in Erinnerungen geschwelgt. Ist ja auch ganz verständlich, 40 Jahre nach der Gründung. Aber es hieß auch auf das Heute bezogen, Solidarität, ein solidarisches Miteinander mit außerkirchlichen Akteuren sei dringend nötig. Und da gäbe es in der Amtskirche, in den Landeskirchen durchaus heute noch Nachholbedarf. Das sagte mir gestern eine der Mitbegründerinnen, Dorothea Höck, so heißt sie, des Netzwerks Solidarische Kirche.
2: Wir brauchen mehr Gemeinsinn und Gemeinsames, wo wir über verschiedene Ansichten, Milieus und so weiter wieder miteinander ins Gespräch kommen.
1: Dorothea Höck, die Philosophin und Theologin, beschrieben, und sie forderte von den Bischöfen, mehr Nicht-Kirchenmitglieder in die Kirchen zu holen, um mit ihnen ins Gespräch zu kommen. Aber das passiere viel zu wenig, sagt sie. Es brauche viel mehr Vernetzung mit außerkirchlichen Akteuren, eine solidarische Haltung mit Menschen, die nicht unbedingt die klassischen Kirchgänger sind.
0: Ja, und das in den polarisierten Zeiten, in denen wir heute leben, vor allem mit Blick auf die AfD und ihre Wählerschaft. Was kann die Kirche leisten, nach Ansicht der Menschen, die da gestern gesprochen haben, um dieser Polarisierung etwas entgegenzusetzen?
1: Naja, eine Forderung lautete, Räume schaffen, in denen Menschen unterschiedlicher Herkunft, Überzeugung und Generation miteinander ins Gespräch kommen. Das sagte Dorothea Höck.
2: Wo auch Menschen sich eingeladen fühlen, die zum Beispiel nicht zum Sonntagsgottesdienst gehen und die auch nicht das Gefühl haben müssen, jetzt ist hier alles vom Bildungsbürgertum bestimmt, sondern muss dafür eine Sprache finden.
1: Die eben auch alle mit einschließt, das meinte Theologin Höck, das sei eben gelebte Solidarität und die Kirche habe fast unendlich viel Platz, den müsse man außerkirchlichen engagierten Gruppen zur Verfügung stellen. Und das hat genau auch gestern die Jüngste unter den Teilnehmenden auf dem Podium, die Pfarrerin Marie-Luise Gürtler aus Frankfurt-Oder, gefordert. Und das war schon recht interessant, denn wenn sie mit diesen Ideen komme, erzählte sie gestern, um außerkirchliche Gruppen in kirchliche Räume zu holen, da stoße sie doch bei der Kirchenleitung immer wieder auf Gegenwind. Ihr wird dann entgegnet, warum machst du das? Muss das sein? Aber wer Kirche am Leben halten wolle, betonte sie, müsse den solidarischen Gedanken pflegen, das Miteinander, gerade eben auch mit den kirchenfernen Menschen. Und da hat sie auch nochmal an die Stärke verwiesen, die Stärke des Netzwerkes Solidarische Kirche damals. Und genau das könnte ja auch die Stärke heute wieder sein.
0: Wie realistisch ist das, dass Menschen in die Kirchen kommen, in Ostdeutschland Menschen, die mit der Kirche gar nichts zu tun haben? Also wie realistisch ist es, dass die Kirchen Orte für ein postreligiöses Miteinander werden?
1: Naja, man kann sagen, gerade im Osten liegt möglicherweise die Zukunft der Kirchen, weil hier erleben viele, das ist meine Beobachtung, die evangelische Kirche als einen solidarischen Ort. Es geht ja eben um die Werte wie Humanismus, Mitmenschlichkeit und eben ein solidarisches Miteinander, weil sie ja auch der AfD, die vielerorts dort gewählt wird, ein Dorn im Auge ist und sie versucht, Menschen zusammenzubringen, was Parteien in der Fläche kaum noch gelingt. Nur kurz ein Beispiel aus Cottbus. Lukas Pellio ist dort der Studierendenpfarrer und Sprecher der Initiative Sichere Orte im Südbrandenburg. Ein Zusammenschluss von Vereinen, Jugendclubs, in denen Vielfalt, alternative Lebensentwürfe gelebt werden, aber rechten Terror ausgesetzt sind, rechte Angriffe erleben. Und das Gesicht dafür ist eben Lukas Pellio, ein umtriebiger, aufgeschlossener Typ, eher nicht der klassische Pastor, ein Typ Clubbetreiber. Also er schafft also quasi mit der Studierendengemeinde vor Ort in Cottbus einen solidarischen Ort des Miteinanders. Und daher ist dann die Kirche dann doch sowas wie ein Schutzraum und ein Sprachrohr für die Menschen, die dort unter Druck stehen.
0: Informationen und Einschätzungen von Christoph Richter, Deutschlandfunk-Landeskorrespondent in Brandenburg. Vielen Dank dafür.

0: 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Den Glauben an Götter und Religionen, den haben viele Menschen verloren oder ihn womöglich auch nie gehabt. Trotzdem glauben viele Menschen an etwas oder würden es vielleicht gerne. Und woran könnte man zum Beispiel glauben? Wie wär's mit dem Guten im Menschen? Das klingt erstmal wie eine Phrase und die Welt ist ja scheinbar auch voll von Gegenbeispielen bzw. Beispielen für das Schlechte im Menschen. Aber unterm Strich wird die Menschheit immer empathischer und moralischer. Daran glauben zumindest evolutionäre Humanisten wie der Philosoph Michael Schmidt-Salomon. Wie er das begründet, das hat er meiner Kollegin Susanne Fritz erzählt.
1: Der Mensch ist das mitfühlendste, klügste, fantasiebegabteste, humorvollste Tier auf dem gesamten Planeten,
2: schreibt der Philosoph Michael Schmidt-Salomon in seinem Buch Hoffnung Mensch. Er ist Humanist und glaubt an den Menschen mit seinen einmaligen Fähigkeiten. Zugleich sind Werte wie Freiheit, Gleichheit und Würde für ihn unverhandelbar. Aber nicht nur das. Er denkt auch, dass die Menschheit unsere Welt zu einem besseren Ort machen kann, als sie heute ist. Michael Schmidt-Salomon glaubt an den sogenannten evolutionären Humanismus.
3: Nun, als Humanist, das steckt ja schon im Namen, glaube ich jetzt nicht an die Wirkmacht spezifischer Götter oder Dämonen, sondern ich glaube an den Menschen. Genauer, ich glaube an die Entwicklungsfähigkeit des Menschen. Und das ist eine Tatsache, die wir eben auch in der Geschichte nachvollziehen können.
2: Das Leben der Menschen hat sich im Verlauf der Jahrtausende stark verändert. Die Menschheit ist einen weiten Weg gegangen, vom Affen zum postmodernen Großstadtmenschen, von der Erfindung des Rads bis zur Raumstation ISS. Aber wir haben uns nicht nur biologisch, technisch und auch medizinisch weiterentwickelt. Unser Mitgefühl und unser Mitleid seien in den vergangenen 10.000 Jahren ebenfalls gewachsen, meint Michael Schmidt-Salomon.
4: Insgesamt hat sich der empathische Kreis erweitert. Am Anfang haben sich Menschen eigentlich nur für diejenigen interessiert aus ihrer eigenen Sippe. Dann war es die eigene Religion, die eigene Nation. Und spätestens mit der UN-Menschenrechtserklärung haben wir erkannt, ja, dass die gleichen Rechte für alle Menschen weltweit gelten müssen. Steht zwar nur auf dem Papier, aber es ist besser, es steht auf dem Papier als nicht einmal dort.
2: Evolutionäre Humanisten lesen die Geschichte so wie Michael Schmidt-Salomon, als eine positive evolutionäre Entwicklung der Menschen von der Urzeit über die Gegenwart bis in die Zukunft.
4: Evolution bedeutet zunächst einmal, dass wir anerkennen, dass der Mensch nicht die Krone der Schöpfung ist, sondern möglicherweise bloß der Neandertaler von morgen.
2: Die Evolution hört also nicht auf. Vielmehr wächst der Mensch immer weiter über sich und seine gegenwärtigen Ideen und Überzeugungen hinaus. Das bedeutet auch, dass wir unsere Vorstellungen ständig überprüfen müssen.
4: Nämlich, dass wir anerkennen, dass wir falsche Ideen sterben lassen müssen, bevor Menschen für falsche Ideen sterben müssen. Das ist ein entscheidender Vorteil, dass wir eben nicht von absoluten Wahrheiten ausgehen können, sondern einfach davon, dass wir unsere Erkenntnisse durch Irrtum weiterentwickeln müssen. Ein schöner Satz in dem Zusammenhang heißt, wir irren uns empor.
2: Doch Kritiker haben Zweifel daran, dass auch Kultur und Moral der Evolution unterliegen und sich zum Besseren weiterentwickeln. Wie sind sonst all die Katastrophen der Menschheit auch in jüngerer Vergangenheit zu erklären, wie etwa die Verbrechen in der Kolonialzeit, die Sklaverei und die Shoah? Sollen das alles nur Kinderkrankheiten der Zivilisation sein, die früher oder später verschwinden? Auch Johannes Schwill vom Humanistischen Verband Deutschland hat ein Problem damit, von der biologischen auf eine ethische und kulturelle Evolution des Menschen zu schließen.
5: Diesen Evolutionsbegriff jetzt auf die menschliche Geschichte und auf die menschliche Entwicklung zu tragen, finde ich etwas kühn. Natürlich ist es irgendwo eine Entwicklung, auch eine Höherentwicklung. Aber wie geht das Ineinandergreifen von Kultur und Naturphänomen, also der natürlichen Disposition auch des Menschen ineinander greift, das würde ich sagen, ist so komplex, dass man da jetzt keinen Heilsweg, ich spitze zu, daraus konstruieren kann.
2: Gräueltaten im Sudan, Kriege im Iran, in der Ukraine, in Gaza und nicht zu vergessen der Klimawandel. Die Menschheit leidet aktuell unter vielen Krisen, die sie selber verursacht hat. Der Zustand der Welt verschlechtert sich offenbar eher, als dass er sich verbessert. Michael Schmidt-Salomon glaubt aber trotzdem daran, dass die Menschheit eine realistische Chance auf einen Wandel hat.
4: Es wäre schon relativ absurd zu behaupten, dass ausgerechnet wir, die wir heute leben, den Höhepunkt der menschlichen Zivilisationsentwicklung ausmachen. Ich weiß nicht, dass die Menschheit in der Zukunft sich weiterentwickeln wird. Ich glaube daran im Sinne eines hoffnungsvollen Vertrauens. Also ich halte es für möglich, dass wir es schaffen können, bessere Verhältnisse zu entwickeln.
2: Evolutionäre Humanisten glauben an den Menschen, der seine Geschicke selbst in die Hand nimmt und über kurz oder lang eine bessere Welt schafft. Damit unterscheiden sie sich von 50-60% der Menschen in Europa mit einem religiösen Weltbild. Gläubige Christen, Muslime und Juden folgen den Lehren ihrer Religion und glauben an einen lenkenden Gott. Für säkulare Menschen und Atheisten sind die Erklärungen der Religionen aber nicht überzeugend, so Michael Schmidt-Salomon.
3: Denn wir wissen sehr viel mehr darüber, wie die Menschheit entstanden ist, wie der Kosmos entstanden ist. Und dahinter lässt sich eben für viele Menschen keine Heilsgeschichte mehr erkennen, sondern eben nur das blinde Walten von Zufall und Notwendigkeit. Also wenn ein Kind an Leukämie stirbt, scheint dahinter eben kein höherer Sinn zu stehen, sondern eben dieses blinde Walten. Und da sucht man natürlich nach anderen Antworten als die, die traditionellerweise von Religionen gegeben worden sind.
2: Der evolutionäre Humanismus stellt die traditionellen Religionen in Frage. Dabei geht es nicht nur um Kritik an unwissenschaftlichen Welterklärungen von Religionen, ihrer restriktiven Moral und ihren Dogmen. Schmidt-Salomon kritisiert die traditionellen Religionen auch in ihrem Streben nach politischem Einfluss und Macht.
4: Da sind wir natürlich sehr kritisch, denn wenn wir uns im Moment in der Welt umschauen, stellen wir ja fest, dass religiöse Ideologien sehr stark daran beteiligt sind, an diesen Prozessen der gruppenbezogenen Menschenfeindlichkeit. Egal, wo wir hinschauen im Moment weltweit, dort, wo Religion die Bühne der Weltpolitik betreten hat, ist das kein stabilisierender Faktor, sondern tatsächlich ein Faktor, der Menschengruppen aufeinander hetzen lässt.
2: Ob in den USA, in Russland oder im Nahen Osten, überall wird Religion instrumentalisiert, um politische Ziele durchzusetzen. Zugleich haben viele Menschen ein religiöses Bedürfnis. Der Religionswissenschaftler Stefan Schröder von der Uni Bremen hält den evolutionären Humanismus mit seiner Religionskritik deshalb für problematisch. Schmidt-Salomon sei an vielen Stellen wenig tolerant gegenüber religiösen Menschen und religiösen Überzeugungen. Religion habe im evolutionären Humanismus eigentlich keinen Platz. Zugleich sehe Schmidt-Salomon in seinem philosophischen Konzept eher eine Leitkultur als eine den Religionen ebenbürtige Weltanschauung. Dadurch könne der evolutionäre Humanismus zur Polarisierung in der Gesellschaft beitragen, sagt Stefan Schröder.
6: Die Polarisierung ist da eben zwischen säkular und religiös oder eben Wissen statt Glauben. Religion ist für ihn eigentlich in seiner Idee von einer Leitkultur hat die eigentlich keinen Platz. Also ich meine, wir haben eine relativ säkularisierte Gesellschaft, aber trotzdem eben noch größere Bevölkerungsgruppen, die religiöse Überzeugungen haben. Und die können sich darin nicht wiederfinden. Die bleiben draußen aus dieser Leitkultur. Und das finde ich nicht ganz unproblematisch.
2: Begründer des evolutionären Humanismus war Julian Huxley, ein britischer Biologe und erster Generalsekretär der UNESCO. Ab 1945 entwickelte er ein philosophisches Konzept, das Wissenschaft und humanistische Vorstellungen erstmals miteinander verbindet. Darin ist der Mensch Teil der natürlichen Ordnung, ein intelligentes und empathisches Tier in einer Welt ohne Gott. Schmidt-Salomon hat Huxleys Ideen weiterentwickelt. Auch auf existenzielle Fragen habe der evolutionäre Humanismus Antworten, sagt er, wie zum Beispiel auf die Frage nach der Bedeutung des Todes.
3: Ich würde sagen, also wenn es einen Stein der Weisen gibt, dann ist es der Grabstein. Also die Erkenntnis, dass unser Leben endlich ist. Ja, wir können uns nicht damit vertrösten, dass eigentlich nach dem Leben das eigentliche Leben kommt, sondern wir müssen uns darauf konzentrieren, das Beste aus diesen paar Jahren zu machen, die wir auf dieser Erde haben.
2: Ähnlich untröstlich kann für einige auch die Antwort auf die Frage nach dem Sinn des Lebens klingen, denn den muss sich nach dem evolutionären Humanismus jeder Einzelne selber suchen. Auch bei der Frage nach einer verbindlichen Moral bleiben die Menschen auf sich selbst gestellt. Im evolutionären Humanismus gibt es nämlich keine allgemeingültigen ethischen Maximen. Jeder Mensch muss in jeder Situation neu entscheiden, wie er handelt, um alle Betroffenen angemessen zu berücksichtigen. Das setzt moralische Fähigkeiten voraus, die nicht jeder Mensch mitbringt.
4: Aber das ist eben auch eine Frage des gesellschaftlichen Trainings. Wenn man die Menschen einfach darauf eicht, bestimmte moralische Regeln blind zu befolgen, dann tun sie das auch. Wenn wir ihnen aber beibringen, dass man in jeder Situation neu entscheiden muss, was fair ist und was unfair ist, was gerechtfertigt ist oder nicht, dann glaube ich, werden auch viel mehr Menschen in der Lage, so zu urteilen.
2: Möglicherweise können Kinder und Jugendliche tatsächlich in der Schule lernen, wie ethische Interessenabwägung funktioniert. Und für viele säkular denkende Menschen ist die Verbindung von humanistischen Werten und naturwissenschaftlichem Wissen einleuchtend. So kann der evolutionäre Humanismus für manche Menschen eine große Strahlkraft entwickeln. Der Philosoph Michael Schmidt-Salomon glaubt jedenfalls daran und setzt seine Hoffnung auf den Menschen.
0: Susanne Fritz über den evolutionären Humanismus. Und das war Tag für Tag für heute. Die Redaktion hatte Luisa Mayer. Gleich gibt's hier im Deutschlandfunk die 10 Uhr Nachrichten und danach die Sprechstunde. Heute mit Christina Satori. Und es geht dann um Demenz und darum, was Angehörige darüber wissen sollten. Wenn Sie dazu Fragen haben, können Sie anrufen unter 00800 4464 4464 oder Sie schreiben eine E-Mail an sprechstunde@deutschlandfunk.de. Vielen Dank für Ihr Interesse an unserem Programm. Ich bin Christian Röther. Ihnen einen schönen Tag.

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1: Uhr die Nachrichten. Zunächst die Übersicht. Vor der Wahl eines neuen Landtagspräsidenten in Sachsen-Anhalt hat der AfD-Politiker Siegmund den Anspruch seiner Partei auf das Amt bekräftigt. Die deutsche Industrie hat im August einen unerwartet starken Rückgang der Aufträge verzeichnet. Der Abzug von US-Langstreckenbombern aus Großbritannien erfolgte laut Medienberichten aus Sorge vor einem möglichen Luftangriff des Iran. Die Meldungen im Einzelnen. Vor der Wahl eines neuen Landtagspräsidenten in Sachsen-Anhalt hat der AfD-Politiker Siegmund den Anspruch seiner Partei auf das Amt bekräftigt. Er rechne damit, dass der bisherige parlamentarische Geschäftsführer Rausch neben den 39 AfD-Stimmen mindestens 5 weitere erhalten werde, sagte Siegmund im Deutschlandfunk. Kritik daran, dass Rausch auch weiterhin Generalsekretär der Partei bleiben soll, wies er zurück. Es komme auf die Fähigkeit an, unterschiedliche Ausrichtungen zu einem gemeinsamen Ziel zu verbinden. Dass er das könne, habe Rausch innerhalb der AfD bewiesen und das werde er auch als Landtagspräsident schaffen, betonte Siegmund. Der Landtag in Magdeburg wird heute bei seiner konstituierenden Sitzung unter anderem den Parlamentspräsidenten wählen. Der AfD-Kandidat Rausch könnte es mit den vom BSW zugesagten Stimmen ins Amt schaffen. Es wäre das erste Mal, dass die AfD einen Landtagspräsidenten stellt. CDU, Linke, SPD und Grüne haben eine Zusammenarbeit mit der Partei ausgeschlossen. Mit Blick auf die für Dezember geplante Wahl eines Ministerpräsidenten erklärte Siegmund, seine Kandidatur gelte nur für den ersten Wahlgang. Sollte er dann keine Mehrheit bekommen, stehe er für das Amt nicht mehr zur Verfügung. Die deutsche Industrie hat im August einen unerwartet starken Rückgang der Aufträge verzeichnet. Er betrug im Vergleich zum Vormonat 10,6%, wie das Statistische Bundesamt in Wiesbaden bekannt gab. Ökonomen hatten lediglich mit einem Rückgang um etwa 1% gerechnet. Zuvor hatte es 3 Anstiege in Folge gegeben. Grund für den Einbruch im August war vor allem ein deutlicher Rückgang bei den Großaufträgen, etwa für Militärfahrzeuge, Flugzeuge, Schiffe und Züge. Die Bundesregierung sollte nach den Vorstellungen der Zeitungsverleger Zusagen für eine Stärkung journalistischer Medien geben. Konkret gehe es unter anderem um Regeln für die Nutzung journalistischer Inhalte durch künstliche Intelligenz sowie einen sogenannten Pressefolgencheck bei neuen Gesetzen, sagte der Vorstandsvorsitzende des Zeitungslegerverbandes Ditzen Blanke der Deutschen Presseagentur. Die Bundesregierung müsste dann frühzeitig darlegen, wie sich geplante Regelungen etwa auf Redaktionen, Abonnements und die Zustellung auswirken. Der BDZV kommt heute zu einem Kongress in Berlin zusammen. Themen sind unter anderem der Einfluss digitaler Plattformen auf die politische Meinungsbildung, Medienkompetenz und die Rolle regionaler Verlage gegenüber internationalen Tech-Konzernen. Die ukrainische Armee hat die russische Hauptstadt Moskau mit hunderten Drohnen angegriffen. Wie die dortige Regionalregierung mitteilte, wurden 2 Menschen getötet. Es gab 6 Verletzte. Zudem geriet ein Warenlager in Brand. Den Angaben zufolge attackierte die Ukraine mit 650 Drohnen neben der Hauptstadt auch deren Umgebung. Die meisten von ihnen konnten demnach von der Flugabwehr zerstört werden. Aus der Ukraine wurde ein weiterer Angriff auf eine Brücke gemeldet, diesmal in der Region Saporischschja im Südosten des Landes. Das russische Verteidigungsministerium erklärte zudem, die Armee habe Datenzentren in mehreren ukrainischen Städten angegriffen. Die Ukraine wehrt sich seit 4,5 Jahren gegen den russischen Angriffskrieg. Der Abzug US-amerikanischer Langstreckenbomber aus Großbritannien erfolgte laut Medienberichten aus Sorge vor einem möglichen Luftangriff des Iran. Laut dem Wall Street Journal und dem Nachrichtenportal Axios gab es konkrete US-Geheimdienstinformationen über eine geplante iranische Drohnenattacke auf den britischen Stützpunkt Fairford, wo die US-Maschinen stationiert waren. Die Medien berufen sich auf ranghohe US-Regierungsbeamte. Die Flugzeuge waren am Sonntag offenbar in großer Eile abgezogen worden. Von der US-Regierung gab es dazu unterschiedliche Angaben. Präsident Trump sagte, dass es Bedrohungen vermutlich durch den Iran gegeben habe. Zuvor hatte Außenminister Rubio erklärt, es gebe keinen solchen Zusammenhang. In der Nähe des britischen Stützpunkts waren kürzlich 5 Personen festgenommen worden, die im Verdacht stehen, einen Anschlag geplant zu haben. In Stockholm wird am Mittag bekannt gegeben, wer in diesem Jahr den Nobelpreis für Physik erhält. Die Auszeichnung ist mit umgerechnet rund 1 Million Euro dotiert und wird am 10. Dezember verliehen, dem Todestag des Stifters Alfred Nobel. Gestern hatte das Nobelkomitee mitgeteilt, dass der Preis für Medizin in diesem Jahr an die beiden Deutschen Peter Hegemann und Georg Nagel sowie den US-Amerikaner Carl Dicerot geht. Bis Freitag werden noch die Preisträger in den Kategorien Chemie, Literatur und Frieden bekannt gegeben. In Frankfurt am Main beginnt die 78. Buchmesse. Am Nachmittag wird der Pavillon des Gastlandes Tschechien eröffnet. Ab morgen ist die Messe zunächst für Fachbesucher zugänglich, ab Freitag dann auch für die Allgemeinheit. Nach Angaben der Buchmesse sind rund 7.000 Aussteller vertreten. Im vergangenen Jahr waren 238.000 Besucher gekommen. Zum Abschluss am Sonntag wird der Friedenspreis des deutschen Buchhandels dem französisch-britischen Juristen und Schriftsteller Philippe Sands verliehen. Der britische Bestsellerautor und ehemalige Politiker Jeffrey Archer ist im Alter von 86 Jahren gestorben. Das teilte sein Verlag mit. Archers neues Buch mit dem Titel Adam and Eve sollte heute veröffentlicht werden. Zu seinen Werken gehören beispielsweise die Bücher Der Aufstieg, Imperium und Ein Mann von Ehre. Laut seiner Website verkaufte er weltweit mehr als 300 Millionen Romane. Im Jahr 1985 hatte die damalige britische Premierministerin Thatcher Archer zum Vizechef der konservativen Partei ernannt. Bereits ein Jahr später musste er jedoch wegen einer Geldzahlung an eine Prostituierte zurücktreten. 2001 wurde er wegen Meineids, Urkundenfälschung und Anstiftung zur Falschaussage zu einer Haftstrafe verurteilt. Im Jahr 2024 schied er aus dem House of Lords aus. Und hier noch einmal die Übersicht. Die Parteivorsitzende der Linken, Schwertner, hat vor der Wahl eines AfD-Politikers zum Landtagspräsidenten in Sachsen-Anhalt gewarnt. Die Zahl der Anträge auf Kriegsdienstverweigerung ist in diesem Jahr stark gestiegen. Der Abzug von US-Langstreckenbombern aus Großbritannien erfolgte laut Medienberichten aus Sorge vor einem möglichen Luftangriff des Iran. Das Wetter. Im Norden bewölkt, an den Küsten etwas Regen. Sonst nach Nebelauflösung meist sonnig oder locker bewölkt. Höchstwerte von 17 Grad an der See bis 25 Grad im Südwesten. Morgen im Norden und später auch im Westen dichtere Wolken und mitunter etwas Regen. Im Rest des Landes nach Nebelauflösung verbreitet sonnig, teils auch lockere Wolken. Temperaturen im Norden 17 bis 23, sonst 20 bis 26 Grad. Die Aussichten am Donnerstag überwiegend stark bewölkt, verbreitet Schauer oder länger anhaltender und kräftiger Regen, 13 bis 20 Grad. Das waren die Nachrichten.
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2: Wenn ein Mensch an Demenz erkrankt, wenn sein Gedächtnis immer schlechter wird, dann benötigt er Hilfe und Pflege. Und oft übernehmen das dann die Angehörigen. Wie zum Beispiel Omid Tigran Juya aus Beul, der seine Mutter pflegt.
3: Also es nimmt einen sehr mit. Es ist nicht nur eine körperliche Belastung, auch eine psychische Belastung. Es sind ganz wenige Personen, die sie halt noch so wirklich wahrnimmt. Das bin ich, wo sie mich manchmal beim Namen nennt. Manchmal ruft sie mich dann so, oh Junge, komm hier hin, meine Schwester. Aber ansonsten kommt keiner mehr mit ihr zurecht. Also mich selbst, ja, also meine Schwestern sagen, kümmere dich um dich selbst, geh, mach mal ein bisschen Sport, aber es funktioniert gar nicht. Man ist so erschöpft.
2: Kümmere dich um dich selbst, sagen andere, aber das geht nicht. Herr Oster, Sie geben Kurse für Menschen, die ihre Angehörigen, die an Demenz leiden, pflegen. Haben Sie das schon öfter gehört von Angehörigen, dass sie sagen, ja, ich weiß, ich müsste mich kümmern, aber ich schaff's gar nicht?
4: Das ist ein ganz großes Problem bei Angehörigen, gerade in den Kursen. Die Angehörigen sind so überfordert mit der Pflege, wissen auch nicht, wo sie Hilfe holen können, sind dann bei uns in den Kursen und die kommen richtig an ihre Grenzen. Das ist also überwiegend sehr viel, überwiegend ganz viel.
2: Mhm. Frau Wuttke, Sie leiten die Psychotherapieambulanz an der Uni Konstanz. Die ist auch offen für Menschen, die ihre Angehörigen pflegen. Machen Sie dort ähnliche Erfahrungen wie Herr Oster?
5: Genau, die Erfahrung teile ich auch, dass viele pflegende Angehörige wirklich völlig ihre Selbstfürsorge hinten anstellen, bis es dann irgendwann nicht mehr geht und sie selber Hilfe brauchen und das im Schnitt eigentlich viel zu spät für sich selbst dann in Anspruch nehmen.
2: Und das muss geändert werden. Und darüber reden wir heute in der Sprechstunde. Denn es kann lustig sein, es kann berührend sein oder innig, einen Angehörigen mit Demenz zu pflegen, aber oft ist es eben auch anstrengend, emotional und körperlich. Und wir reden darüber, was pflegende Angehörige von Menschen mit Demenz wissen sollten. Was können sie tun, um dieser Aufgabe gerecht zu werden und auch um sich selber gerecht zu werden? Mein Name ist Christina Satori und bei mir in der Sprechstunde zu Gast sind Alexandra Wuttke. Sie ist Professorin für klinische Psychologie und Psychotherapie des höheren Lebensalters an der Uniklinik Konstanz. Herzlich willkommen, Frau Wuttke, nochmal.
5: Und vielen Dank.
2: Und Uwe Oster. Er ist Altenpfleger, Pflegetrainer und Demenzexperte am LVR-Klinikum Düsseldorf. Herr Oster hat ein Unterstützungsangebot dort aufgebaut, das sich familiale Pflege nennt. Da werden wir später auch noch mal von drüber was hören. Und natürlich herzlich willkommen an Sie, liebe Hörerinnen und Hörer. Sie können heute mitreden. Sie können Ihre Fragen stellen. Sie können von Ihren Erlebnissen erzählen. Vielleicht haben Sie auch Tipps. Rufen Sie dazu an beim Deutschlandfunk-Hörertelefon unter der 00800 4464 4464. Ich sage nochmal die Telefonnummer. Das ist die 00800 4464 4464. Sie können uns auch eine E-Mail schreiben, wenn Ihnen das lieber ist. Dann schreiben Sie an sprechstunde@deutschlandfunk.de. Und wenn Sie dort Ihre Telefonnummer reinschreiben, versuchen wir, Sie zurückzurufen. Sie können uns auch noch einfacher kontaktieren, nämlich falls Sie die Deutschlandfunk-App benutzen. Dann können Sie von dieser App aus uns direkt anrufen, uns mailen oder auch per WhatsApp kontaktieren. Nach den 10.30 Uhr Nachrichten kommen unsere Informationen aus der Medizin, die aktuellen. Wir erklären, wofür zwei Deutsche und ein US-amerikanischer Wissenschaftler den Medizin-Nobelpreis 2026 erhalten und gehen der Frage nach, wieso so viele Frauen es ablehnen, die Schmerzen einer Geburt durch eine PDA, eine Periduralanästhesie, abzumildern. Also, soweit die Übersicht und jetzt zu unserem Hauptthema, wenn Menschen Angehörige mit Demenz pflegen. Herr Oster, ich habe schon gesagt, Sie arbeiten am LVR-Klinikum Düsseldorf. Sie unterstützen dort pflegende Angehörige von Menschen mit Demenz. Was tun Sie da? Was bieten Sie da an?
4: Also die familiale Pflege, da habe ich noch eine Kollegin, ne, die, mit der arbeite ich zusammen. Das ist die Frau Balali. Unsere Aufgabe ist es, dass wir Patienten vom stationären Bereich nach Hause begleiten, die Angehörigen unterstützen, beraten und helfen. Und des Weiteren machen wir Pflegekurse und Gesprächskreise. Und wichtig ist für uns einmal, dass wir ein Erstgespräch führen. In diesem Erstgespräch mit den Angehörigen ist die Frage, wenn jetzt der Patient bei uns zur Aufnahme gekommen ist, was war das Pflegeproblem? Daraufhin können wir dann Pflegetrainings aufbauen. Diese Pflegetrainings können in der Klinik genauso wie zu Hause stattfinden, wenn der Patient später entlassen wird. Des Weiteren gucken wir, bevor der Patient nach Hause geht, sind Hilfsmittel da, wenn der Hilfsmittel braucht, wurden die geliefert. Dann machen wir diese Pflegekurse, die sind in drei Teile für Angehörige. Alle Angebote, die wir bieten, sind kostenlos und die Pflegekurse sind einmal Demenz. Die starten jetzt in Oktober bei uns, also ab Donnerstag, immer Donnerstagnachmittag, so um 16.30 Uhr, gehen 3 Stunden, manchmal auch länger, weil Angehörige auch viele Fragen haben. Ja. Ne? Und dann im November startet dann Depression und im Dezember auch nochmal Demenz.
2: Und in diesen Kursen geben Sie dann auch wirklich konkrete Tipps, zum Beispiel wenn ein Angehöriger sagt, ich habe ein Problem, weil meine Frau stellt immer wieder die gleiche Frage, wie soll ich damit umgehen? Und dann können Sie sagen, wie man das macht?
4: Ja, die Pflegekurse sind aufgebaut und zwar überwiegend auch mit einmal Leitsätze, die der Angehörige mitbekommt. Der lernt bei uns eine Validation, also die Wertschätzung des Patienten, als ganz wichtige Pflegetechnik, die man haben muss. Und dann gehen wir in die Altersbewältigung rein. Ne? Diese Altersbewältigung, wie gesagt, sind ja unterschiedlich, Weglauftendenz, Aggression, wo kommt das her, wie gehe ich damit um, was kann ich tun? Und ganz viele weitere Sachen. Und da lernen dann die Angehörigen auch, und dann nehmen wir uns auch viel Zeit, mit diesem Thema umzugehen, mit diesen Symptomen von den Patienten. Weil wir sagen immer, ein aggressiver Patient, der wird nicht einfach so aggressiv. Es gibt immer einen Grund, warum der dahinter lag. Ne? Ja. Und Teil 3, da gehen wir dann für die Angehörigen rein und gucken nach, wo kann der Angehörige entlastet werden? Wo findet er Hilfe für sich? Was gibt es an Hilfsangebote? Ne? Solche Sachen lernt er bei uns dann in den Kursen.
2: Ja.
4: Also gleichzeitig aber auch, sage ich jetzt mal, wenn wir nach Hause fahren und sehen. Ne?
2: Tolles Angebot.
4: Ja.
2: Und das, ich nehme an, das wird auch sehr gut nachgefragt?
4: Die Nachfrage ist sehr groß. Das machen wir jetzt mittlerweile schon seit 13 Jahren. Ne? Mit meiner Kollegin und ich, wir sind zu zweit und das macht richtig, also wir kriegen da richtig viel wieder. Und das Schöne daran ist, wir haben kein Zeitlimit. Ne? Wir können bei den Angehörigen bleiben, zum Beispiel 30 Minuten, 60, 90 Minuten. Und ganz wichtig ist auch, das kostet nichts.
2: Für die Angehörigen.
4: Kostenlos für die Angehörigen. Mhm. Ne? Wenn wir den Angehörigen helfen und den Patienten auch helfen, den Tipps geben, Gedächtnistraining machen, das kostet überhaupt nichts. Und da, wie gesagt, sind die Angehörigen auch froh drüber. Ne? Besonders dann jetzt auf die Frage von vorhin von den Herren.
2: Ja. Ja.
4: Ganz wichtig ist, die Angehörigen lernen, ein Pflegenetzwerk aufzubauen.
2: Ja, da kommen wir vielleicht gleich nochmal hinzu auf diese konkreten Tipps, was man wirklich machen sollte. Frau Wuttke, wir haben am Anfang Herrn Dewey aus Beul gehört, und der seine Mutter pflegt. Und er hat gesagt, ich schaffe es nicht, um mich selber zu kümmern. Was sagen Sie Angehörigen, die sich so unter Zeitdruck fühlen und auch so ausgelaugt, so ohne Energie?
5: Also das ist auch etwas, was ich sehr, sehr häufig höre und was einfach zeigt, mit welcher Selbstaufgabe pflegende Angehörige die pflegebedürftigen Menschen unterstützen. Und ich nutze da ganz gerne die Flugzeugmetapher. Und zwar frage ich pflegende Angehörige, ob sie schon mal geflogen sind. Die meisten sind schon mal geflogen und erinnern sich auch an diese Sicherheitseinweisung. Und da gibt es ja den Fall, wenn der Luftdruck in der Kabine sinkt, dass dann so Atemmasken von der Decke kommen. Genau. Und dann frage ich die pflegenden Angehörigen, wem würden Sie denn zuerst die Maske aufsetzen? Und eigentlich durch die Bank, die meisten pflegenden Angehörigen antworten automatisch, natürlich meinem Mann oder meiner Mutter.
2: Ah ja.
5: Und dann frage ich, okay, und was ist dann mit Ihnen? Haben Sie dann noch Luft zum Atmen? Und die Frage löst dann häufig aus, dass man da mal drüber nachdenkt und feststellt, okay, wenn ich gar nicht auf mich aufpasse, dann bleibt mir irgendwann die Luft weg und dann kann ich ja gar nicht mehr für den Menschen mit Demenz da sein. Im wahrsten Sinne des Wortes. Und dann kann man ganz langsam anfangen zu überlegen, okay, wo sind vielleicht kleine Freiräume, die man durch, wie Herr Oster auch gesagt hat, mit Hilfe eines Netzwerks, das ist das, woran wir arbeiten, dass man lernt, Hilfe anzunehmen, Unterstützung auszulagern, dass man selber für sich freie Inseln schafft, wo man etwas Schönes für sich macht.
2: Ja. Meine Kollegin Eva-Maria Götz, sie hatte sich ja mit Herrn Dewey länger unterhalten. Wir haben ihn schon mal gehört. Hören wir doch noch mal rein, wie sein Alltag so aussieht.
3: Also ganz stark habe ich das 2022 gemerkt. Da war ich noch selbst Vollzeit berufstätig als Einsatzleiter. Der Job ist ziemlich stressig und irgendwann merkte ich, es geht einfach nicht. Meine Mutter war halt nicht mehr dieselbe. Die hat immer irgendwie was erzählt, was gar nicht stimmte. Wenn sie irgendwie Fernsehen gesehen hat, hat sie die Geschichten so umgedreht, als wäre es ihr selbst passiert. Wenn sie Bilder gesehen hat, hat sie sich mit denen irgendwie gestritten. Also sie hat am Anfang direkt Pflegegrad 4 bekommen. Und als die medizinische Dienst hier war bei mir, sagte auch, das werde ich nicht alleine schaffen. Damals dachte ich erst, meine Mutter, komm, ich krieg das hin. Und ein paar Monate später Pflegegrad 5, weil es ging einfach gar nicht mehr. Sie kommt gar nicht mehr alleine zurecht. Will jetzt nicht Schlechtes sagen. Es ist halt meine Mutter, aber sie raubt schon an Energie. Wenn sie jetzt 1 Million Mal dieselbe Frage stellt, dann ist man schon innerlich irgendwie schon, ich habe dir doch gerade gesagt, ne? Aber immer noch so ganz nett und freundlich. Und wenn sie schläft, dann habe ich dann einen ruhigen Moment für mich, wo ich dann meinen Papierkram erledige, meine E-Mails beantworte und mal einfach so sinnlos sitze und Handy und in den Social Medias scrolle. Und dann schaue ich, oh, es ist schon 3 Uhr morgens. Und wenn ich Pech habe, steht sie wieder um 6 Uhr morgens auf. Und dann, wenn ich sie fertig mache, auf Toilette bringe, Gesicht wasche, das ist ein Kampf. Das dauert wirklich fast eine Dreiviertelstunde. Jetzt fängt sie an, auch sich zu wehren. Macht sie nicht gerne. Und ich muss aber irgendwie gucken, dass halt sauber bleibt alles. Und dann setze ich sie hier hin im Wohnzimmer, mache hier ein bisschen Musik, weil Fernsehen guckt sie gar nicht mehr. Mache ich Frühstück fertig. Wenn sie frühstückt, mache ich dann halt den Haushalt. Dann versuche ich mit ihr irgendwas zu spielen, dass sie halt noch ein bisschen Lebensqualität hat, nicht direkt immer so mit Medikamenten. Dann gehen wir ein bisschen raus, wenn es gar nicht mehr geht. Und erstaunlicherweise, wie beim kleinen Kind, ist es halt, wir sind gestern 3 Stunden Auto gefahren. Da ist sie ruhig, halt durch diese Bewegung schläft sie. Und das ist halt unser Alltag. Aktuell gebe ich wirklich so, ich sag mal 99% Energie, dass sie halt ein bisschen Lebensqualität hat. Sie hat auch viel für uns getan damals und jetzt bin ich an der Reihe.
2: Ja, und das macht er ja wirklich mit Liebe und Hingabe, finde ich. So hört sich das jedenfalls an. Das kann man sich ja gut vorstellen. Allein dieses, wenn man eine Frage immer wieder hört, wenn man auch mit der Antwort nicht weiterkommt, weil der Angehörige halt immer wieder alles gleich vergisst. Herr Oster, ganz konkret, was raten Sie Angehörigen, wie sie mit diesem Aspekt, mit diesem Problem umgehen?
4: Da sind ja viele Patienten, die mit Fragen ankommen und die Fragen wiederholen. Jetzt habe ich mal so ein bisschen gehört und so und er macht ja auch alles alleine. Fiel ich daran, man muss sie beschäftigen. Diese Fragen werden immer wieder kommen, ja, auch so mit Uhrzeit. Wie spät haben wir jetzt? 2 Minuten später? Wie spät haben wir jetzt? Auch wenn ich das zehnmal gesagt habe. Hier ist eine Beschäftigung für den Patienten. Die müssen beschäftigt werden, um die abzulenken, sage ich jetzt mal so.

0: im Augenblick, die wir anbieten.
1: Frau Huttke, Sie arbeiten mit einem Fragebogen, um Angehörigen zu helfen, zu erkennen, dass sie Hilfe benötigen. Farbe heißt diese Methode. Was steckt dahinter?
2: Genau, Farbe steht für Fragebogen zur angehörigen Resilienz und Belastung. Und das Besondere an dem Fragebogen ist, dass er nicht nur die Belastungen und all das Schwere und Negative rund um die Pflege erfragt, sondern auch auf die Ressourcen und Stärken schaut und damit so eine visuelle Rückmeldung gibt, wie Ressourcen, also das, was mich stärkt, im Verhältnis steht zu dem, was schwer ist. Und je nachdem, wie dieses Profil dann aussieht, kann man ableiten, wo braucht jemand vielleicht Unterstützung. Und das Spannende ist, dass wir aus der Praxis ganz häufig die Erfahrung machen, dass die erste Frage im Fragebogen schon ganz viel auslöst. Die erste Frage lautet nämlich: Ich habe mich bewusst und freiwillig entschieden, die Pflege zu übernehmen. Und das löst bei vielen pflegenden Angehörigen aus, dass sie sagen, da habe ich noch nie drüber nachgedacht. Das ist doch selbstverständlich, so wie wir es gerade auch gehört haben. Und das soll jetzt gar nicht heißen, dass man die Pflege nicht machen soll, sondern dafür sensibilisieren, dass man sich bewusst wird, dass das etwas Besonderes ist, dass das nicht selbstverständlich ist und dass man selber auch einen Wert hat, den man schützen muss und auch seine Zeit. Und so kann man diesen Fragebogen dann eigentlich schon ganz gut nutzen, um auch ins Gespräch zu kommen. Wo brauchen Sie Stärkung, Unterstützung und wo bestehen Schwierigkeiten, wo Sie Hilfe benötigen?
1: Das heißt, über den Fragebogen können Sie auch verschiedene Punkte dann ansprechen und überhaupt ins Gespräch kommen.
2: Genau, es gibt zum Beispiel die Skala meine Stärken und meine Kräftegeber. Und da wird zum Beispiel auch konkret gefragt, ob man andere Menschen um Hilfe fragen kann bei der Pflege. Und häufig merken wir in der Psychotherapie, dass pflegende Angehörige sofort allen anderen Menschen helfen würden und es selbstverständlich ist, wenn ein Nachbar fragt, könntest du mich mal kurz unterstützen, ich muss eine Stunde weg, kann aber meinen Mann nicht alleine lassen. Aber umgekehrt, sich selber gar nicht zugestehen, andere um Hilfe zu fragen. Da wird dann gesagt, der hat aber auch so viel zu tun oder der arbeitet. Und das ist auch so eine Inbalance, die langfristig dazu führen kann, dass man durch chronischen Stress selber erkrankt, weil man alles alleine macht. Oder auch, wie wir es eben gehört haben, dieses, man denkt am Anfang, ich schaffe das, das geht ja noch. Und dann so schleichend baut sich dann die Belastung auf, dass man irgendwann an einem Punkt ist, Pflegegrad 5, und merkt, das geht ja gar nicht mehr. Ich kann das gar nicht alleine mehr schaffen.
1: Herr Oster, erfahren Sie das auch? Sehen Sie das auch manchmal, dass Angehörige große Probleme haben, andere um Hilfe zu bitten?
0: Das ist auch ein Teil von unserem Kurs. Da ist immer die Frage dann, wie spreche ich jemanden an, wenn ich sage, sie brauchen Hilfe? Ne? Wie spreche ich ihn an, wem kann ich überhaupt delegieren, dass der gewisse Aufgaben übernimmt, gerade in der Familie? Ne? Und das ist ein schweres Thema auch. Ne? Und dann unterstützen wir auch und sagen ja auch, wie gesagt, dass wir dann sagen, ja, ich muss ja keine Pflege machen, aber es reicht ja schon, wenn ich irgendwo hingehe, mit dem spazieren oder mein da bin, damit der andere sich entlasten kann. Aber das ist ein schweres Thema auch. Ne? Mhm. Wenn ich dann frage in diesem Familienberatungsgespräch, wer kann denn gewisse Sachen übernehmen, dann ist dann schon schwer. Wie wird er reagieren? Ich mache lieber alleine, weil der Pflegende, der jemand pflegt, der sagt ja gar nicht, wie es hingeht. Die wollen ja auch, wenn die Kinder haben, ne, oder Enkel, die wollen ihn ja auch nicht, wie Sie schon gerade sagten, zur Belastung fallen. Ne? Mhm. Dann machen die lieber alleine, aber wir sehen das. Wir sehen das zum Beispiel, wie ausgelaugt die Person dann ist und wir sagen, aber sie brauchen die Hilfe. Ja. Ne? Und dann bauen wir ganz langsam auf, dass sie die Hilfe akzeptieren. Mhm. Dann sprechen wir auch mit den Kindern und sagen, aber gucken Sie mal da. Ne? Da braucht Ihre Mutter die Unterstützung oder der Ehemann zum Beispiel, dass er die Unterstützung braucht. Versuchen Sie mal so. Und dann machen wir nach und nach und dann hinterher klappt das. Mhm. Ne? Aber es ist schwer. Und das gehört auch zu Teil 3 bei uns. Wem kann ich überhaupt fragen? Auch mit Nachbarn und so. Ja. Ne?
1: Frau Huttke, was kommen denn die Menschen, die bei Ihnen dann beraten werden, zu welchem Zeitpunkt kommen die denn? Also sehen Sie, dass das früh genug passiert oder ist das eigentlich erst dann, wenn die Angehörigen schon erschöpft sind?
2: Genau, also im Schnitt würde ich sagen, kommen die Angehörigen zu spät. Da gibt es auch Forschung und Studien, die zeigen, dass pflegende Angehörige, die in der Forschung auch die unsichtbaren zweiten Patienten genannt werden, eigentlich im Schnitt viel zu spät Hilfe für sich in Anspruch

0: nehmen. Nämlich dann, wenn es mal zu irgendeiner notfallmäßigen Situation gekommen ist. Zum Beispiel der Mensch mit Demenz ins Krankenhaus musste oder es wirklich so zusammenbricht, dass man nicht mehr weiß, wie man mit dem herausfordernden Verhalten umgehen soll. Das heißt, wir setzen uns hier viel ein, auch präventiv dafür zu sensibilisieren. Man muss wirklich von Anfang an auf sich selbst gut mit aufpassen und so früh wie möglich Hilfe- und Unterstützungssysteme aktivieren, die dann auch für den Menschen mit Demenz schon vertraut sind und über die komplette Phase der Demenz begleiten kann. Aber im Schnitt zu spät. Und ich würde auch sagen, leider erreichen wir auch nicht alle pflegenden Angehörigen. Es ist häufig so, dass zum Beispiel pflegende Angehörige auch berichten, ich kann das Haus gar nicht verlassen. Ich wüsste gar nicht, wie ich in ein Gruppenangebot oder eine Einzelpsychotherapie kommen soll. Es gibt zwar Online-Therapie inzwischen, aber da sagen viele dann, ich habe überhaupt nicht die Ruhe zu Hause. Dann kommt der Mensch mit Demenz rein. Das heißt, auch da muss man flexibel gucken, wie kann man es pflegenden Angehörigen überhaupt ermöglichen, das Haus zu verlassen. Das ist so wie so ein Teufelskreis. Wenn man nicht wenig für sich tut, dann erhöht sich die Belastung. Man hat niemanden im Netzwerk, der mal einspringen kann und damit dann auch nicht die Zeit, selber Hilfe für sich in Anspruch zu nehmen.
1: Was aber wiederum auch zeigt, wie Herr Oster ja eben gesagt hat, dass das auch eine Möglichkeit ist, gerade wenn es mehrere Familienangehörige gibt, wo man vielleicht auch mal üben kann, um Hilfe zu bitten, wenn man sagt, kannst du nicht mal für 2 Stunden spazieren gehen oder sowas mit dem Angehörigen? Allein um mal die Zeit zu haben, sich ein bisschen zu sortieren, oder?
0: Absolut. Wir empfehlen auch häufig, so etwas wie eine Familienkonferenz zu machen und mal genau offen zu besprechen, wer kann welche Aufgaben übernehmen. Weil häufig ist es so, dass die Pflege wirklich recht einseitig auf einer Schulter anfangs nur lastet. Und das ist statistisch gesehen häufig die Tochter, die am nächsten wohnt. Und andere Familienmitglieder werden ausgespart. Also pflegende Angehörige sind weiblich. Ich höre das so oft, dass selbst wenn ein Sohn auch in der Nähe wohnt, dass dann gesagt wird, na ja, aber der arbeitet ja.
1: Ja.
0: Und die Töchter arbeiten aber genauso heutzutage. Deswegen ist das eine große Intervention, dass wir sagen, offen ins Gespräch kommen, die Pflege auf mehreren Schultern verteilen und faire Absprachen treffen, wer was wann wo wie machen kann.
1: Sie hören die Sprechstunde. Wir reden über die Herausforderungen, über die Probleme und auch über die Hilfsmöglichkeiten für Menschen, die Angehörige mit Demenz pflegen. Sie können Ihre Fragen stellen, Sie können Ihre Geschichten erzählen. Rufen Sie dazu an bei der 00800 4464 4464. Das ist das Hörertelefon des Deutschlandfunks. Oder schreiben Sie uns eine E-Mail. Und dann schreiben Sie an sprechstunde@deutschlandfunk.de.

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1: 10:30 Uhr, die Nachrichten. Der frühere Chef des Bundesnachrichtendienstes Hanning ist nach Informationen des Deutschlandfunks wegen Spionageverdachts festgenommen worden. Demnach ermittelt der Generalbundesanwalt wegen des Verdachts landesverräterischer Ausspähung, versuchten Landesverrats und geheimdienstlicher Agententätigkeit sowie des Auskundschaftens von Staatsgeheimnissen. Ein weiterer langjähriger Mitarbeiter des Geheimdienstes wird demnach der Beihilfe verdächtigt. Die Bundesanwaltschaft kündigte eine Pressemitteilung an. Medienberichten zufolge soll Hanning von dem Mitarbeiter bis mindestens 2022 gegen Geld mit streng geheimen Informationen aus dem Dienst versorgt worden sein. Hanning habe damit vermutlich mindestens in einem Fall eine Sicherheitsanalyse für den Nachrichtendienst eines anderen Landes erstellt. Dabei soll es sich aber nicht um Russland handeln. Wie es weiter heißt, soll Hanning nach Durchsuchungen seines Hauses und seines Büros im Zusammenhang mit dem Entführungsfall in der Unternehmerfamilie Block ins Visier der Bundesanwaltschaft geraten sein. Der heute 80-Jährige war von 1998 bis 2005 Präsident des BND. Einen Monat nach der Wahl in Sachsen-Anhalt tritt heute in Magdeburg der Landtag zu seiner konstituierenden Sitzung zusammen. Zuerst steht die Wahl des Parlamentspräsidenten an. Die AfD hat ihren bisherigen parlamentarischen Geschäftsführer Rausch als Kandidaten benannt. Der AfD-Politiker Siegmund sagte im Deutschlandfunk, er rechne damit, dass Rausch neben den 39 AfD-Stimmen mindestens 5 weitere erhalten werde. Das BSW hat diese Stimmen zugesagt. Seine Gründerin Wagenknecht sagte der Nachrichtenagentur dpa, ihre Partei beende die, Zitat, Brandmauer-Idiotie. Der AfD fehlen im Parlament 3 Mandate zur absoluten Mehrheit. CDU, Linke, SPD und Grüne haben eine Zusammenarbeit mit der AfD ausgeschlossen. Der Landesverfassungsschutz stuft sie in Sachsen-Anhalt als gesichert rechtsextrem ein. Die deutsche Industrie hat im August einen unerwartet starken Rückgang der Aufträge verzeichnet. Er betrug im Vergleich zum Vormonat 10,6%, wie das Statistische Bundesamt in Wiesbaden bekannt gab. Ökonomen hatten lediglich mit einem Rückgang um etwa 1% gerechnet. Zuvor hatte es 3 Anstiege in Folge gegeben. Grund für den Einbruch im August war vor allem ein deutlicher Rückgang bei den Großaufträgen, etwa für Militärfahrzeuge, Flugzeuge, Schiffe und Züge. Die Proteste von Schülerinnen und Schülern in Frankreich könnten heute einen neuen Höhepunkt erreichen. Es ist ein landesweiter Aktionstag geplant, um für bessere Lernbedingungen zu demonstrieren. Mehrere große Bildungsgewerkschaften wollen sich den Kundgebungen anschließen. Allein im Großraum Paris sollen 200 Gymnasien vorsorglich geschlossen bleiben. In den vergangenen Tagen war es im Rahmen der Proteste teils zu Ausschreitungen gekommen. Das Justizministerium beziffert den an Schulgebäuden und im öffentlichen Raum entstandenen Schaden auf mehrere Millionen Euro. Innerhalb einer Woche gab es mehr als 5000 Festnahmen. Aber auch die französische Polizei steht in der Kritik. Ihr wird vorgeworfen, mit unverhältnismäßiger Gewalt gegen Minderjährige vorzugehen. Auch aus Belgien werden Schülerproteste gemeldet. In Lüttich nahm die Polizei nach Ausschreitungen Dutzende Menschen fest. Das US-Unternehmen OpenAI hat sich vor dem australischen Parlament für unbefugte Zugriffe seiner KI-Modelle auf Internetseiten der Regierung entschuldigt. Der OpenAI-Chefstratege Kwong sagte den Abgeordneten bei einer Anhörung, die Attacken hätten nicht geschehen dürfen und man hätte besser darauf reagieren müssen. Man werde sich nun bemühen, das Vertrauen der australischen Bevölkerung in das Unternehmen wiederherzustellen. Ein KI-Programm von OpenAI hatte im Juni mit einem Hackerangriff auf teils nicht öffentliche Daten der für Gesundheit zuständigen Statistikbehörde Australiens zugegriffen. OpenAI machte die Regierung jedoch erst Anfang September auf den Vorfall aufmerksam und dies nur mit einer E-Mail. Das Wetter. Im Norden bewölkt, an den Küsten etwas Regen, sonst nach Nebelauflösung meist sonnig oder locker bewölkt. Höchstwerte von 17 Grad an der See bis 25 Grad im Südwesten. Morgen im Norden und später auch im Westen dichtere Wolken und mitunter etwas Regen. Im Rest des Landes nach Nebelauflösung verbreitet sonnig, teils auch lockere Wolken. Temperaturen im Norden 17 bis 23, sonst 20 bis 26 Grad. Die weiteren Aussichten. Am Donnerstag überwiegend stark bewölkt, verbreitet Schauer oder länger anhaltender und kräftiger Regen, 13 bis 20 Grad. Das waren die Nachrichten.
0: Willkommen in der Sprechstunde. Mein Name ist Christina Sartori und wir reden über pflegende Angehörige von Menschen mit Demenz. Welchen Herausforderungen stehen Sie da gegenüber? Worauf sollten Sie achten im Umgang mit Ihren erkrankten Angehörigen, aber auch im Umgang mit sich selber? Rufen Sie an und fragen Sie unsere Experten. Das sind einmal Professorin Wuttke vom Uniklinikum Konstanz und Herr Oster vom LVR-Klinikum Düsseldorf. Und wenn Sie mitreden wollen, dann rufen Sie an unter der 00800 4464 4464 oder schreiben Sie uns eine E-Mail an sprechstunde@deutschlandfunk.de. Aber vorher schauen wir noch auf zwei andere Medizinthemen. Jeden ersten Montag im Oktober ist es soweit. Dann wird der Nobelpreis für Medizin und Physiologie vergeben. Gestern auch. Und als die drei Preisträger dann auf Schwedisch und Englisch verkündet wurden, da gab es großen Jubel in Berlin und Würzburg, denn dort forschen zwei der drei Preisträger. Peter Hegemann an der Humboldt-Universität in Berlin und Georg Nagel an der Uni Würzburg. Karl Deisseroth, der dritte im Bunde, der forscht an der Universität Stanford in den USA. Und erhalten haben sie den Preis für Entdeckungen zu lichtgesteuerten Ionenkanälen und der Optogenetik. Ist jetzt nicht unbedingt selbsterklärend, wie gut, dass mein Kollege, der Wissenschaftsjournalist Martin Winkelheide, jetzt hier ist und das genauer einordnen und erklären kann. Herr Winkelheide, die Begründung klingt, ich sag jetzt mal, kompliziert. Optogenetik. Nehmen wir das mal auseinander. Also, was hat der diesjährige Preis mit Genetik und Optik zu tun?
2: Mit Optik nichts und mit Genetik wenig.
0: Okay, das geht ja also schon mal gut los.
2: Es geht um Neurowissenschaften, also den Versuch, das Gehirn besser zu verstehen. Und die Optogenetik liefert ein neues Werkzeug dazu, Nervenzellen mit Hilfe von Licht zu aktivieren. Man könnte es auch sagen, an- und auszuschalten und dann zu gucken, welchen Effekt hat das. Interessant ist, dass mit Peter Hegemann, der ja heute an der Humboldt-Uni in Berlin forscht, ein Algenforscher den Medizin-Nobelpreis erhält.
0: Algen, diese ganz kleinen Lebewesen,
2: genau,
0: damit fing alles an?
2: Mit denen fing alles an, mit Grünalgen genau gesagt. Die reagieren nämlich auf Licht, bewegen sich dann auf die Lichtquelle zu und Hegemann wollte wissen, wie machen die das eigentlich? Und er fand dann ein lichtempfindliches Eiweiß auf der Oberfläche der Algen und gemeinsam mit Georg Nagel, der heute in Würzburg forscht, sah er, das ist ein ganz spezielles Protein, also ein ganz spezielles Eiweiß, ein sogenannter Ionenkanal. Heißt, in dem Fall, Licht fällt drauf, dann öffnet sich der Kanal, dann strömen positiv geladene Ionen rein, es kommt zur Entladung, also zu einem elektrischen Impuls. Und dann war es nur noch ein ganz kurzer Schritt zu der Erkenntnis, wenn dieser lichtempfindliche Ionenkanal in eine Nervenzelle reingebracht wird, dann kann man die mit Licht gezielt aktivieren. Also die beiden haben, vor 20 Jahren war das etwa, sowas wie einen einfachen Schalter gebaut, mit dem sich Nervenzellen an- und ausknipsen lassen. Und der dritte Preisträger, Karl Deisseroth, der hat auch früh geahnt, was sich mit dem Schalter so alles machen lässt.
0: Der hat gesehen, okay, das können wir benutzen. Das ist ein wirklich nützliches Werkzeug für die Neurowissenschaft.
2: Genau, ein Werkzeug, auf das man schon lange gewartet hat. Deisseroth, an der Stanford University arbeitet, er brachte das Gen für den Ionenkanal in Hirn Zellen rein, erst von lebenden Ratten und das später dann auch in Mäuse. Und er regte mit dem Licht gezielt Nervenzellen an, um zu sehen, welche Funktionen haben die denn eigentlich? Und so bekommt man Schritt für Schritt sozusagen eine ganz neue Landkarte vom Gehirn. Wenn ich die Zellregion anrege, zupp, dann ist die Maus ängstlich und rege ich eine andere an, dann ist sie durstig oder die kümmert sich besonders fürsorglich um ihren Nachwuchs oder sie ist vollkommen aggro, also richtig aggressiv.
0: Das klingt so ein bisschen so wie aus so einem Science-Fiction-Film. Also das klingt so, als wären die Tiere dann gar nicht mehr sie selbst. Also als würden sie ferngesteuert über dieses An- und Ausschalten.
2: Ja, also einige dieser Versuche klingen tatsächlich gruselig und auch ein bisschen spooky. Und in den ersten Jahren ist auch sehr heftig diskutiert worden, ob mit diesem Verfahren zum Beispiel auch Menschen manipuliert und ferngesteuert werden könnten. Heute wissen wir, so ein Fliegengehirn oder ein Zebrafischgehirn, das lässt sich recht einfach optogenetisch erforschen oder auch manipulieren. Bei Mäusen ist es schwieriger, einfach weil das Gehirn größer ist. Und das menschliche Gehirn optogenetisch zu manipulieren, ist Stand heute nahezu unmöglich. Also das Gehirn ist groß, es ist dunkel und selbst wenn ich einen Lichtleiter ins Gehirn reinstecken würde, plus Gentherapie, ne, dann ließe sich da nur 3 bis 5 Quadratmillimeter belichten. Mehr geht nicht. Das hat Nobelpreisträger Peter Hegemann gestern Abend in Tagesthemen-Interview auch nochmal betont.
0: Gut, aber was heißt denn das jetzt für die Anwendung in der Medizin? Also welche Rolle spielt die Optogenetik denn in der Medizin? Kann sie vielleicht jetzt oder später helfen, Krankheiten zu heilen?
2: Im Moment eher indirekt. Also wenn es um die großen neurologischen Krankheiten oder psychiatrischen Störungen geht, dann spielt die Optogenetik eher indirekt eine Rolle, weil sie hilft zu erforschen, was in den Gehirnen von Kranken anders läuft und so Ansatzpunkte für neuartige Behandlungen jenseits der Optogenetik zu liefern. Aber Heilansätze, die die Optogenetik direkt nutzen, die passieren eher, sage ich mal, in der Peripherie des Nervensystems, also im Auge. Ach so. Da gibt es auch schon klinische Studien zur Behandlung der Retinitis pigmentosa. Also ein Ansatz von weiteren, die auch noch verfolgt werden. Das ist ja eine Netzhauterkrankung, die zur Erblindung führt. Da gibt es optogenetische Ansätze, die im Idealfall dafür sorgen, dass Patienten, sag ich mal, einfache Gegenstände sehen können, wie auch ein Zebrastreifen oder sowas. Gesichter zu erkennen, das geht nicht gut. In dem Bereich passiert viel, aber da ist auch noch viel Luft nach oben. Das ist ein Bereich. Ein anderer Bereich, auch in der Peripherie sozusagen, das Ohr. Da geht es zum Beispiel darum, Innenohrschwerhörigkeit zu behandeln.
0: Da gibt es ja schon Methoden.
2: Man kann das, das Cochlea-Implant.
0: Genau, ne? Wollte ich gerade sagen,
2: das funktioniert aber elektrisch. Also das Cochlea-Implant soll ja die Funktion des geschädigten Innenohrs, der Hörschnecke, übernehmen. Das funktioniert so, dass der Schall aufgenommen wird, von einem Sprachprozessor dann in elektrische Signale umgewandelt wird. Und dann werden über den Hörnerv die Impulse ins Gehirn gegeben. Das Problem, das hat mir gestern Tobias Moser erzählt von der Uniklinik in Göttingen, der auch am Else-Kröner-Center für optogenetische Therapien arbeitet. Das Hören mit den Cochlea-Implantaten, die es heute gibt, ist nicht sehr natürlich. Also es wird oft als metallisch, blechern, verzerrt oder verrauscht wahrgenommen.
3: Wenn Sie sich jetzt mal die Hörschnecke wie so eine Art gebundene Klaviatur vorstellen, wo jede Taste eine Frequenz ist, dann bedienen wir diese Klaviatur momentan eher schlecht. Ne? Also beim normalen Hören spielen wir Klavier mit den Fingern. Beim elektrischen Cochlea-Implantat habe ich es nicht eher vorstellen wie eine Faust oder ein Unterarm, der auf die Tasten knallt.
2: Wenn man mit der Faust im Unterarm auf eine Klaviatur haut, dann kommen keine einzelnen Töne raus, sondern Klangwolkencluster. Die Idee ist, das Hören mithilfe der Optogenetik natürlicher und differenzierter zu machen. Daran arbeitet Tobias Moser, aber das ist richtig aufwendig. Da müssen nämlich erstmal die Hörnervzellen in der Hörschnecke mithilfe der Gentherapie lichtempfindlich gemacht werden. Dann müssen Lichtquellen ins Innenohr gebracht werden, die gezielt die richtigen Nervenzellen anregen für hohe, mittlere, tiefe Frequenzen. Also jeweils andere für die jeweilige Tonhöhen. Und dann müssen die Lichtimpulse auch richtig programmiert werden.
0: Das hört sich sehr komplex an. Ist das jetzt Theorie oder ist das schon etwas, was angewendet wird?
2: Es wird noch nicht angewendet. Also es ist in der Entwicklung. Und Tobias Moser hofft, dass das dann Ende des Jahrzehnts sozusagen klinisch getestet werden kann. Im Idealfall liefert dann so ein optogenetisches Cochlea-Implantat mehr Frequenzen, mehr Informationen, natürlicheres Hören. Und die Patienten lernen vor allen Dingen auch schneller, mit dem Gerät Sprache zu verstehen. Heute dauert die Reha-Phase ja oft ein Jahr. Also die klinischen Phasen sollen Ende des Jahrzehntes beginnen. Und man sieht also, es gibt viele Ideen, die Optogenetik als Heilverfahren einzusetzen. Aber das Ganze steht noch sehr am Anfang.
0: Also eher ein Werkzeug für die Forschung derzeit noch.
2: Im Moment noch, ja.
0: Und vielleicht irgendwann mal dann doch auch in der Medizin eine Anwendung. Nervenzellen mit Licht an- und auszuschalten, so funktioniert dieses Werkzeug. Und dafür wurden in diesem Jahr die deutschen Forscher Peter Hegemann und Georg Nagel und der US-amerikanische Wissenschaftler Carl Deisseroth ausgezeichnet. Vielen Dank, Herr Winkelheide, für die Einordnung.
2: Gerne.
0: Und die Erklärung. Es ist ein ganz besonderer Moment, wenn eine Frau ein Kind auf die Welt bringt, also wenn ein neuer Mensch das Licht der Welt erblickt. Leider ist eine Geburt in der Regel sehr schmerzhaft und kann Stunden und Stunden und Stunden dauern. Schon seit Jahrzehnten gibt es eine Möglichkeit, die Venenschmerzen zu lindern, mit der sogenannten Perituralanästhesie, besser bekannt als PDA. Die wird über eine Spritze in den Rücken gegeben. Aber wie so viele Themen rund um Schwangerschaft und Geburt gibt es dazu äußerst kontroverse Meinungen. Viele Frauen entscheiden schon vor der Geburt, dass sie auf keinen Fall eine PDA wollen. Warum? Warum lehnen viele Frauen eine PDA ab? Dieser Frage ist Sophie Stiegler nachgegangen und sie hat dazu mit einer jungen Mutter gesprochen, mit Caro.
4: Also ich glaube, der Tenor bei Erstgebärenden ist eher, man probiert es mal lieber ohne, weil es irgendwie auch immer noch so suggeriert wird, dass das so zur richtigen Geburt auch teilweise dazu gehört, ne? Dass man das irgendwie aushält oder dass man von mir aus auch mit eine schmerzfreie Geburt ohne jegliche Hilfsmittel haben kann, ne?
5: Caro steht kurz davor, ihr zweites Kind zu bekommen. Bei der Geburt des ersten Kindes hatte sie sehr lange Wehen, ohne dass es voranging.
4: Irgendwann konnte ich einfach nicht mehr und habe gesagt, ich will eine PDA haben. Und das war dann so mäßig, muss man sagen, weil die irgendwie nur einseitig gewirkt hat und irgendwann ist sie ein bisschen verrutscht. Also meine bisherigen Erfahrungen waren nicht ganz so optimal mit einer PDA.
5: PDA ist kurz für Periduralanästhesie, bei der man über eine Nadel im Rücken ein Schmerz- und Betäubungsmittel in die Nähe des Rückenmarks injiziert bekommt. Sie ist Routine bei Geburten und lindert von allen Medikamenten Geburtsschmerzen am zuverlässigsten. Zumindest, wenn sie richtig sitzt. Caro würde es trotzdem bei ihrer zweiten Geburt wieder mit einer PDA probieren.
4: Wenn ich das Gefühl habe, es geht schnell voran und ich kann das gut aushalten, dann brauche ich keine. Aber ich bin sehr offen, auch früh zu sagen, ich nehme definitiv eine, ja.
5: Wenn sie eine bekommt, gehört sie in Deutschland zur Minderheit der Gebärenden. Laut den Abrechnungsdaten der meisten deutschen Kliniken kam die PDA im vergangenen Jahr bei rund 25% der Geburten zum Einsatz, Kaiserschnitte ausgenommen. In Frankreich sind es mehr als 80%. Woher kommt dieser Unterschied? Antworten darauf sucht Nadine Scholten von der Uniklinik Bonn. Die Versorgungsforscherin hat zusammen mit anderen Forschenden rund 1300 Hebammen und 800 Ärzte und Ärztinnen befragt, ob die PDA allen Gebärenden angeboten werden soll.
6: Also da sehen wir bei den Hebammen, dass diese der PDA oder dem Anbieten der PDA viel, viel restriktiver gegenüber eingestellt sind. Und da sehen wir sogar, dass über 50% der Hebammen sagen, die PDA soll überhaupt nicht allen Gebärenden angeboten werden. Und das war für uns natürlich eine spannende Erkenntnis zu sehen, dass es da so große Unterschiede gibt.
5: Gleichzeitig hat eine erste Pilotauswertung des QIPS-Schmerzregisters mit Daten von Geburten an 6 Kliniken ergeben.
7: 42% der Patienten, 42% ist fast die Hälfte, sagt, sie hätten sich, also am Tag danach, mehr Schmerzmittel unter der Geburt gewünscht.
5: Jorge Jiménez-Cruz ist Oberarzt und stellvertretender Leiter der Abteilung für Geburtshilfe und Pränatalmedizin an der Uniklinik Bonn. Er forscht zur Schmerzbehandlung unter der Geburt und hat das Schmerzregister mit aufgebaut. Warum bekommen also so wenige Gebärende in Deutschland eine PDA?
7: Ich frage mich das seit Jahren selber und ich habe keine zufriedenstellende Erklärung jetzt mehr gefunden. Ich glaube natürlich, dass die Kultur eine große Rolle spielt. Ich glaube, dass die Rolle der Hebamme auch sehr wichtig ist.
5: Dabei hebt er die Ausbildung der Hebammen als Einflussfaktor hervor. Bis vor wenigen Jahren wurden sie in Deutschland an Hebammenschulen ausgebildet. Seit 2020 muss man dafür studieren. Jiménez-Cruz sieht einen Vorteil darin, dass die Akademisierung auch einen anderen Zugang zu aktuellem medizinischem Wissen mit sich bringt.
7: Man sollte auch Literatur auf Englisch lesen, man sollte auch neue Studien lesen, man sollte auch kritisch sich mit diesen Zahlen konfrontieren und nicht akzeptieren, dass eine erfahrene Hebamme sagt, ja, die PDA hat das und das Auswirkung und deswegen sollte man das weniger anwenden.
5: Denn speziell bei der PDA sind einige verbreitete Annahmen zu Risiken für Mutter und Kind veraltet. Früher war die Dosierung so hoch, dass sich Frauen mit einer PDA kaum noch bewegen und auch schlechter pressen konnten. Das Ergebnis?
7: Da hatten die Frauen mehr Glockengeburten, weniger Bewegung und die Geburten haben etwas länger gedauert.
5: Inzwischen wird an den meisten Kliniken die sogenannte Walking-PDA praktiziert, mit der sich Frauen meistens noch gut bewegen und oft selbst per Knopfdruck entscheiden können, wie viel Schmerzmittel sie brauchen. Neuere Studien zeigen, für diese Art der PDA sind Eingriffe wie Saugglocke oder Zange nicht häufiger als bei Geburten ohne. Auch wehenfördernde Mittel wie Oxytocin werden nicht häufiger gegeben. Die Geburten mit PDA dauern im Schnitt etwas länger. Allerdings ist hier nicht klar, ob das Schmerzmittel wirklich der Grund dafür ist oder ob bei einem stockenden Geburtsverlauf einfach häufiger Schmerzmittel gebraucht werden. Aber stimmt diese These von Jiménez-Cruz, dass sich dieses Wissen bei Hebammen noch nicht durchgesetzt hat?
8: Das kann total gut sein. Und ich glaube auch, sie haben ja immer noch Häuser. Das ist total verrückt. Aber es gibt wirklich immer noch Häuser in Deutschland, die keine Walking PDA anbieten.
5: Andrea Köpke, Präsidiumsmitglied des Deutschen Hebammenverbandes, sagt allerdings auch, nicht nur Hebammen hätten hier Nachholbedarf.
8: Das ist auch bei Ärzten so. Bestimmte Entwicklungen, das braucht einfach länger, bis es in der Praxis ankommt.
5: Dabei bringt die PDA einige Vorteile mit sich. Im Vergleich zu Opioiden zum Beispiel kommt beim Kind kaum etwas vom Schmerzmittel an. Auch die Nebenwirkungen sind überschaubar. Bei den Gebärenden können Bluthochdruck, Fieber, Probleme beim Wasserlassen auftreten. Bei Komplikationen starke Kopfschmerzen nach der Geburt. Dauerhafte Schäden sind extrem selten. Jiménez-Cruz plädiert deshalb dafür, dass allen Gebärenden eine PDA angeboten wird.
7: Empowerment ist, dass die Frau entscheidet, was sie will. Und dass sie mir sagt, ich will das und das. Und ich mache das natürlich, nachdem sie ausreichend aufgeklärt ist.
5: Auch Andrea Köpke vom Hebammenverband sagt, jede Frau solle gut aufgeklärt werden, welche Schmerzmittel sie während der Geburt bekommen kann, inklusive PDA. In den Befragungen von Versorgungsforscherin Nadine Scholten hat allerdings der Großteil der Frauen die PDA nicht angeboten bekommen, sondern musste sie selbst einfordern. Einige Frauen hätten auch angegeben, dass sie eigentlich gerne eine PDA gehabt hätten, sie aber aus verschiedenen Gründen nicht bekommen haben. Für die Geburtszufriedenheit ist das nicht gut.
6: Wie viel konnte man selber Einfluss nehmen, auch auf die Geburt? Wie lief die Kommunikation? Wie viele Entscheidungen konnte man selber treffen? Also ganz viel dreht sich da auch um Selbstbestimmung unter der Geburt, was einen Einfluss auch darauf hat, wie Geburt erlebt wird.
5: Auch Caro hat bei ihrer zweiten Geburt selbst nach einer PDA gefragt, erklärt sie in einer Sprachnachricht.
9: Die hat auch über die ersten Stunden mir echt weitergeholfen, dass ich ein bisschen ja noch mal Ruhe finden konnte, nachdem die ersten Wehen dann doch relativ heftig nach der Einleitung waren. Und geht's allen gut. Genau.
5: Sie hat einen gesunden Sohn zur Welt gebracht.
0: Herzlichen Glückwunsch an diesen Nachwuchs. Das war Sophie Stiegler. Sie hat berichtet über die Vor- und Nachteile einer PDA, um Geburtsschmerzen zu lindern.
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0: Menschen, die sich um Angehörige mit Demenz kümmern. Mit welchen Problemen haben sie im Alltag zu kämpfen und wie können sie sich helfen lassen? Unser Thema und Sie können mitreden. Sie können jetzt Frau Wuttke von der Uni Konstanz und Herrn Oster vom LVR-Klinikum Düsseldorf Ihre Fragen stellen. Und angerufen hat zum Beispiel Herr Dahmen aus Hamburg. Guten Tag.
11: Ja, hallo, Thomas Dahmen hier. Schönen guten Tag. Das zu merken, dass die Demenz im Allgemeinen immer als irgendwas Niedliches dargestellt wird. Und das ist ja nicht so schlimm. Und wenn man Filme sieht, dann ist es auch, also gerade Honig im Kopf oder sowas. Das ist dann immer natürlich traurig. Aber es wird immer so ein bisschen, also aus meiner Sicht und aus meiner Erfahrung wird das so ein bisschen romantisiert. Sorry. Ich habe genau das Gegenteil erlebt. Mein Vater ist wahrscheinlich irgendwann in den 2010er Jahren dement geworden. Das wurde dann irgendwann sichtbar, so gegen 2017, 2018, indem er schwerst aggressiv wurde dabei. Da war überhaupt nichts romantisch und das wird immer vergessen zu erzählen. Ja. Wenn man im Gespräch mit anderen Leuten ist, die auch, ja, aber die sind doch auch so niedlich und sind immer Leute, die selber nicht pflegen und selber, das wird einfach so in der Gesellschaft tot geschwiegen. Mein Vater war durchgängig aggressiv. Er hat Leuten gedroht. Er hat meine Mutter versucht, dreimal umzubringen. Es war wirklich so schlimm und ich konnte mich um überhaupt gar nichts anderes mehr kümmern, als aufzupassen wie ein Schießhund, dass er nicht irgendwelchen Mist macht.
0: Das heißt, Sie haben Ihren Vater zu Hause gepflegt?
11: Zu Hause, ja. Wir haben so ein Doppelhaus, also ein Haus mit Einliegerwohnung. Ich habe in einer Einliegerwohnung gewohnt, habe auch zu Hause gearbeitet zum Glück. Das war für meine Schwestern natürlich super, die auch super in der Nähe wohnen. Die haben sich dann da mal komplett rausgehalten. So, nö, du bist ja da, mach mal. Ne? Also da, auch das zum Thema, da sind immer nur die Frauen. Nee, es gibt's auch genau andersrum. Wieso, du bist doch da. Ja. Und da ich selbstständig war, zu der Zeit noch. Das ist dann im Laufe der Pflege sozusagen auch den Bach runtergegangen, weil ich konnte mich einfach überhaupt nicht mehr drum kümmern. Und man hat keine Unterstützung von überhaupt irgendeiner Seite. Bei Behörden keine Unterstützung, keine Einsicht.
0: Naja, Herr Dahmen, die Verbindung bricht jetzt immer wieder ab, aber bisher haben wir Sie sehr gut verstanden. Und das ist sehr, also auch inhaltlich, was Sie gesagt haben, das ist sehr berührend. Und vielen Dank erstmal, dass Sie das mit uns teilen. Und ich glaube, das ist ein ganz wichtiger Aspekt, dieser Punkt Aggression. Wir hatten das vorhin nur kurz angesprochen. Ja. Frau Wuttke, es gibt ja bestimmte Formen von Demenz, wo der Betroffene auch durch die Krankheit, durch die Demenz aggressiv ist, oder?
12: Also erstmal ja auch vielen Dank an Herrn Dahmen für das Teilen der Erfahrung. Und es gibt ganz unterschiedliche Demenzarten. Also das häufigste ist die Alzheimer-Demenz, aber es gibt auch Demenzen, zum Beispiel die frontotemporale Demenz, wo eher schwierige Verhaltensweisen auftreten. Insgesamt ist aber das Modell, dass über alle Demenzen gerade aggressive Verhaltensweisen auftreten, wenn, so wie Herr Oster gesagt hat, auch häufig Bedürfnisse nicht erkannt werden oder einfach auf schwierige Verhaltensweisen mit Konfrontation statt Validation eingegangen wird. Ich würde aber gern noch auf den Punkt eingehen, den Herr Dahmen angebracht hat, nämlich wie Demenzen dargestellt werden. Und es ist total spannend, dass Sie sagen, Sie erleben das romantisierend, gerade in solchen Filmen, weil in der wissenschaftlichen Literatur überwiegt die Einschätzung, dass Demenzen sehr stigmatisierend dargestellt werden und dass, wenn wir heute über Demenz sprechen, eigentlich immer gleich solche Worst-Case-Szenarien im Pflegeheim mit schwerer Demenz, aber sehr wenig in den beginnenden Stadien dargestellt wird. Und das finde ich gesellschaftlich einen richtig wichtigen Auftrag, realistische Bilder von Demenzen wirklich in den verschiedenen Stadien der Demenz sichtbar zu machen und nicht in die eine Richtung, zu einer Romantisierung zu neigen, aber ebenso wenig in die andere Richtung, zu einer Stigmatisierung und Dramatisierung zu neigen. Mhm. Und das ist gar nicht so einfach, weil Vorurteile sind so weit verbreitet. Aber ich glaube, es ist wichtig, da gesellschaftlich auch ein realistisches Mittelmaß zu finden.
0: Ja. Herr Oster, Sie hatten vorhin schon mal erwähnt, wie man mit Aggressionen umgehen kann. Ich denke mal, es gibt dann Fälle wie jetzt bei Herrn Dahmen, wo zum Beispiel wahrscheinlich auch selbst das nicht mehr hilft, aber vielleicht bei, wenn es nur ab und zu einer Aggression kommt. Sie haben gesagt, da steckt oft ein Missverständnis dahinter. Können Sie das noch mal kurz skizzieren?
13: Ich kenne also Patienten, wenn die Aggressionen sind, da steht immer irgendwie ein Grund dahinter. Bei Herrn Dahmen ist das jetzt so, er sagte, er war durchgehend aggressiv, ne, und bekam auch keine Hilfe. Es gibt zwei Möglichkeiten, dass man sagt, ich kenne jetzt den Ablauf nicht, was er den ganzen Tag gemacht hat. Demente muss man beschäftigen. Wenn er jetzt durchgehend aggressiv ist, gibt es zum Beispiel auch mal zwischendurch Bedarfsatznah, dass der ruhiger wird. Oder aber auch, wie gesagt, dass
0: also Medikamente.
13: Genau. Mhm. Ne, gibt's mal, da muss man aber mit einem Arzt sprechen, da bin ich kein Arzt, dass man sagt, pass mal auf, mein Vater ist durchgehend aggressiv, was kann ich da machen? Und da gibt es dann auch ein Medikament, das kann man geben. Ne? Man soll jetzt nicht so sedieren, aber das nimmt dann den Power raus bei Ihnen. Und man muss gucken, wenn man alleine ist, dass er vielleicht doch mal in so eine Tagespflege geht. Dass man mal guckt, dass er beschäftigt wird. Ne? Und da kennt man aber auch, wie gesagt, also ich arbeite viel mit Biografien, weil ich muss mir ein Bild machen über den Patienten selbst. Wie war er früher? Ne? Wie war er wohl im jungen Alter? War er schon immer so ein Mensch, der so aufbrausend war? Ne? Und man muss ja auch mal sehen, am Anfangsstadium einer Demenz ist das für den Patienten immer schwer. Ne? Manchmal werden die auch aggressiv, dann wollen die gar nicht, dass die dem Partner gegenüber aggressiv werden, weil die haben einfach jetzt das Schicksal, dass sie diese Krankheit haben. Mit vielen gesprochen, die gesagt haben, jetzt habe ich diese Krankheit. Und wenn jetzt der Patient als Mann, sage ich jetzt mal, die ganzen Verpflichtungen genommen hat, Überweisung und so, dann weiß der, ich bin hilfebedürftig. Und das kann auch zu Aggressionen führen.
0: Mhm. Herr Dahmen, ein großes Thema, was Sie da angesprochen haben. Ja. Und schön, dass Sie das so ehrlich angesprochen haben. Ich denke, wir werden auch nach den Nachrichten nochmal weiter auf dieses Thema eingehen. Weil ich glaube auch, dass Sie dann gar nicht alleine sind, dass das ganz vielen so geht. Vielen Dank und ich hoffe, Ihnen geht es gut und hören Sie uns weiter. Auf Wiederhören. 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
1: Elf Uhr, die Nachrichten. Der frühere Chef des Bundesnachrichtendienstes, das heißt, Hanning, ist wegen Spionageverdachts festgenommen worden.
0: Ich denke,
1: der Generalbundesanwalt mitteilte, wird Hanning unter anderem des versuchten Landesverrats und der geheimdienstlichen Agententätigkeit verdächtigt. Ein ehemaliger Büroleiter Hannings beim BND steht im Verdacht der Beihilfe. Den Angaben zufolge soll Hanning von dem Mitarbeiter von 2010 an bis mindestens 2022 gegen Geld mit rund 2000 teils streng geheimen Informationen aus dem Dienst versorgt worden sein. Hanning habe damit im Rahmen einer Beratertätigkeit vermutlich mindestens in einem Fall eine Sicherheitsanalyse für den Nachrichtendienst eines anderen Landes erstellt. Für welchen wurde nicht mitgeteilt. Wie es weiter heißt, geht das Verfahren auf Durchsuchungen bei Hanning im Zusammenhang mit dem Entführungsfall in der Unternehmerfamilie Block zurück. Der heute 80-Jährige war von 1998 bis 2005 Präsident des BND. In Magdeburg kommt in diesen Minuten der Landtag von Sachsen-Anhalt zu einer konstituierenden Sitzung zusammen. Unter anderem steht die Wahl des Parlamentspräsidenten an. Die AfD hat ihren Generalsekretär und bisherigen parlamentarischen Geschäftsführer Rausch als Kandidaten benannt. Der AfD-Politiker Siegmund sagte im Deutschlandfunk, Rausch sei für das Amt qualifiziert, weil er unterschiedliche Ausrichtungen zu einem gemeinsamen Ziel verbinden könne. Er rechne damit, dass Rausch neben den 39 AfD-Stimmen mindestens 5 weitere erhalten werde. Das BSW hat diese Stimmen zugesagt. Die Parteigründerin Wagenknecht sagte der Nachrichtenagentur dpa, ihre Partei beende die, Zitat, Brandmauer-Idiotie. Der AfD fehlen im Parlament 3 Mandate zur absoluten Mehrheit. CDU, Linke, SPD und Grüne haben eine Zusammenarbeit mit der AfD ausgeschlossen. Der Landesverfassungsschutz stuft die Partei in Sachsen-Anhalt als gesichert rechtsextrem ein. Die deutsche Industrie hat im August einen unerwartet starken Rückgang der Aufträge verzeichnet. Er betrug im Vergleich zum Vormonat 10,6%, wie das Statistische Bundesamt in Wiesbaden bekannt gab. Ökonomen hatten lediglich mit einem Rückgang um etwa 1% gerechnet. Zuvor hatte es 3 Anstiege in Folge gegeben. Grund für den Einbruch im August war vor allem ein deutlicher Rückgang bei den Großaufträgen, etwa für Militärfahrzeuge, Flugzeuge, Schiffe und Züge. Die Bundesregierung sollte nach den Vorstellungen der Zeitungsverleger Zusagen für eine Stärkung journalistischer Medien geben. Konkret gehe es unter anderem um Regeln für die Nutzung journalistischer Inhalte durch künstliche Intelligenz sowie einen sogenannten Pressefolgencheck bei neuen Gesetzen, sagte der Vorstandsvorsitzende des Zeitungsverlegerverbands Ditzen Blanke der Deutschen Presseagentur. Die Bundesregierung müsste dann frühzeitig darlegen, wie sich geplante Regelungen etwa auf Redaktionen, Abonnements und die Zustellung auswirken. Der BDZV kommt heute zu einem Kongress in Berlin zusammen. Themen sind unter anderem der Einfluss digitaler Plattformen auf die politische Meinungsbildung, Medienkompetenz und die Rolle regionaler Verlage gegenüber internationalen Tech-Konzernen. Das US-Unternehmen OpenAI hat sich vor dem australischen Parlament für unbefugte Zugriffe seiner KI-Modelle auf Internetseiten der Regierung entschuldigt. Der OpenAI-Chefstratege Kwong sagte den Abgeordneten bei einer Anhörung, die Attacken hätten nicht geschehen dürfen und man hätte besser darauf reagieren müssen. Man werde sich nun bemühen, das Vertrauen der australischen Bevölkerung in das Unternehmen wiederherzustellen. Ein KI-Programm von OpenAI hatte im Juni mit einem Hackerangriff auf teils nicht öffentliche Daten der für Gesundheit zuständigen Statistikbehörde Australiens zugegriffen. OpenAI machte die Regierung jedoch erst Anfang September auf den Vorfall aufmerksam und dies nur mit einer E-Mail. Das Wetter. Im Norden bewölkt, an den Küsten etwas Regen. Sonst nach Nebelauflösung meist sonnig oder locker bewölkt. Höchstwerte von 17 Grad an der See bis 25 Grad im Südwesten. Morgen im Norden und später auch im Westen dichtere Wolken und mitunter etwas Regen. Im Rest des Landes nach Nebelauflösung verbreitet sonnig, teils auch lockere Wolken. Temperaturen im Norden 17 bis 23, sonst 20 bis 26 Grad. Die weiteren Aussichten. Am Donnerstag überwiegend stark bewölkt, verbreitet Schauer oder länger anhaltender und kräftiger Regen, 13 bis 20 Grad. Das waren die Nachrichten.
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0: Willkommen in der Sprechstunde. Mein Name ist Christina Satori und wir sprechen über Herausforderungen, denen Angehörige von Menschen mit Demenzen begegnen. Und darüber sprechen wir mit Ihnen und mit unseren Experten. Mit Alexandra Wuttke, sie ist Professorin für klinische Psychologie und Psychotherapie des höheren Lebensalters an der Uniklinik Konstanz. Und mit Uwe Oster, er ist Altenpfleger, Pflegetrainer und Demenzexperte am LVR-Klinikum Düsseldorf. Wir hatten eben über das Thema Aggression gesprochen, weil doch es immer wieder vorkommen kann, dass Menschen mit Demenz auch aggressiv werden. Und wir haben verschiedene Mails bekommen, in denen sowas geschildert wird. Einmal zum Beispiel geht es darum, dass die Schwiegermutter an Alzheimer erkrankt ist und die Angehörigen nicht wollen, dass sie noch Auto fährt und ihr das Auto weggenommen haben. Sie spricht aber täglich darüber, fahren zu wollen und nervt damit ihr Umfeld. Dabei wird sie teilweise aggressiv. Und eine andere Mail, da schreibt eine Hörerin, mein Vater zeigt viele Symptome einer Demenz, aber er hat keine Diagnose, weil er sich weigert, einen Neurologen aufzusuchen. Und sie hat große Probleme. Was soll sie tun? Herr Oster, dieses Problem mit dem Autofahren, ich glaube, das kennen viele. Haben Sie da einen ganz konkreten Tipp, was man da machen könnte?
13: Ja, da haben wir auch einige, meistens die Männer, Frauen weniger. Aber wir haben meistens immer so gesagt, dass wir dann gesagt haben, bauen Sie die Batterie aus. Ne? Aus dem Wagen, dann sind wir mit dem Patienten auch zu dem Wagen hingegangen und da wollte er starten, das hat natürlich nicht geklappt, da haben wir gesagt, sehen Sie, der Wagen ist kaputt. Ne? Jetzt müssen wir erstmal gucken, dass er fertig gemacht wird, Sie können nicht fahren. Wichtig ist, dass man den Patienten ernst nimmt, da sprechen wir ein bisschen über Validation, dass man mit ihnen zum Auto geht, dass man versucht zu starten und wenn der Wagen nicht anspringt, dann sehen die auch ein, ja, der ist kaputt, stimmt, den müssen wir fertig machen und dann sind die auch beruhigt.
0: Und dann ist es schon wieder, dann hat man quasi das Thema umschifft.
13: Genau, da ist man muss den Patienten ernst nehmen. Wenn ich jetzt sage, nee, du kannst kein Auto fahren, weil du hast eine Demenz oder sonst irgendetwas, das glaubt er nicht. Ne? Also geht man hin, man nimmt den ernst, er möchte jetzt Auto fahren, okay, machen wir. Setzt uns rein, vorher haben wir die Batterie, muss man nicht ausbauen, kann man kurz schließen irgendwie so. Ne? Und dann setzt er sich rein, will fahren, springt nicht an. Und dann ist er aber beruhigt und sagt, ach ja, der Wagen ist kaputt. Mhm. Also die Erfahrung haben wir jetzt gemacht. Ne?
0: Und das ist auch das, was Sie mit dem Begriff Validation meinen.
13: Genau.
0: Dass der Patient ernst genommen wird.
13: Richtig. Dass man ihn da abholt, wo er gerade ist. Mhm. Ne? Und das ist auch etwas, sage ich jetzt mal Aggression. Das lindert Aggression auch. Mhm. Ja, ich kann Ihnen noch ein Beispiel nennen, wenn Sie möchten. Patient ist vor der Tür und kommt nicht raus. Ist ja auch manchmal so und schreit, ich komme hier nicht raus. Er will ja raus. Dann geht man hin zu der Tür, so haben wir das auch mal gemacht und haben gesagt, kann er nicht sein. Ne? Für ihn ging das ja auch. Und wir gehen dann auch hin und rütteln an der Tür und sagen, tatsächlich. Und dann sagen wir, komm, wir gehen mal gucken, ob wir noch eine andere Tür finden. Und in dem Augenblick, wo wir zu einer anderen Tür hingehen, da verwickeln wir ihn in ein Gespräch. Mhm. Aber er ist dann beruhigt er fühlt sich ernst genommen.
0: Ja.
13: Das ist auch bei Angst so, ne? Wenn die Angst haben, wenn die irgendwelche Sachen sehen und so. Also Validation, also ich kann nur jedem empfehlen, mal einen Kurs mit Validation zu besuchen, das hilft.
0: Mhm. Frau Wuttke, die Mail, die wir bekommen haben, wo es darum geht, dass jemand Anzeichen von Demenz bei seinem Angehörigen beobachtet, aber der oder diejenige will nicht zum Arzt. Haben Sie das schon mal erlebt, auch bei Angehörigen, dass Sie darüber berichtet haben?
14: Absolut. Das Thema ist sehr angstbesetzt und stigmatisierend. Und viele vermeiden es, den richtigen Weg zur Diagnostik zu wählen, der ja über eine Gedächtnisambulanz gehen würde. Und wir versuchen in sogenannter motivierender Gesprächsführung da auch ins Gespräch zu gehen und klarzumachen, dass eine Diagnose auch Sicherheit bringt. dann hat man, dann weiß man, welche Wegweiser können wir gerade stellen, wo kann ich etwas tun, welche Hilfs- und Unterstützungsleistungen stehen mir zu. Aber das ist ein internationales Problem. Es gibt den Welt-Alzheimer-Bericht, der besagt, dass weltweit 3/4 der Menschen mit Demenz formal keine Diagnose aufweisen. In Deutschland sind es 50%. Und dann hat man damit gar keinen Zugang zu den Hilfs- und Unterstützungsleistungen. Hm. Ich arbeite ja psychotherapeutisch auch sehr, sehr gerne mit Menschen mit Demenz. Das ist begrenzt auf beginnende Demenz. Und wir versuchen ehrlich gesagt dann auch dort mit den Menschen mit Demenz das Autothema anzusprechen und mal so eine Kosten-Nutzen-Analyse zu machen. Was kostet es mich eigentlich, das Auto mit Versicherung, Benzin, Sprit, alles zu halten? Und wenn ich mir jetzt den Luxus gönne, da zum Beispiel für solche Fahrten aufs Taxi umzusteigen, merkt man gerade in den heutigen Zeiten, dass man extremst weit damit kommt. Also wir versuchen zu vermeiden, die Menschen mit Demenz anzulügen, dass das Auto kaputt ist oder irgendwas gerade nicht geht, sondern gemeinsam zu der Einsicht zu kommen, dass es einfach empfohlen ist, mit der Diagnose nicht mehr Auto zu fahren. Dass man von der Versicherung in einer Grauzone ist, wenn ein Unfall passiert.
0: Setzt aber voraus, dass derjenige auch noch so weit dem intellektuell folgen kann, oder? Diese Argumentation.
14: Genau, deswegen sage ich, ich arbeite mit beginnender Demenz mit den Menschen. Im späteren Verlauf passiert dann das, was Herr Oster beschreibt, dass sich da die Interventionen dann verschieben. Aber gerade zu Beginn hat man ein Fenster, gemeinsam das zu erarbeiten.
0: Das ist auch wichtig, das nochmal festzuhalten, dass es eben diese verschiedenen Stufen von Demenz gibt. Wir haben jetzt einen Hörer, der uns angerufen hat, Herr Eichholz. Ich glaube, Herr Eichholz, mir wurde gesagt, dass Sie auch eine ähnliche Erfahrung haben, dass die Demenz Ihres Vaters gar nicht sofort erkannt wurde. Ist das richtig?
15: Hallo in die Runde. Ja, das ist absolut korrekt. Ich hatte einen sehr viel arbeitenden Vater, der auch noch Apotheker war, also sich prinzipiell mit Krankheiten, ein sehr engagierter Apotheker, den es so vom Fach heutzutage selten noch gibt.
0: Ja.
15: Und dann wurde irgendwann festgestellt, weil wir festgestellt haben, wiederum, er sitzt eigentlich mehr im Büro und wir wissen gar nicht genau, was er macht. Und er war sehr ein bisschen, da fehlte irgendwie so ein richtiges, das Leben hat so ein bisschen irgendwie abgenommen. Er hatte irgendwie gar keine Freizeitgestaltung mehr. Jedenfalls waren wir irgendwann beim Arzt, nachdem so ein paar Anzeichen da waren. Und dann wurde direkt eine fortgeschrittene Demenz festgestellt.
0: Ah ja.
15: Und wir waren weit weg. Ich und mein Bruder leben in Berlin schon immer und meine beiden Eltern waren in Norddeutschland. Und dann haben wir uns entschlossen, als das fortgeschritten war und zu Hause mit meiner alten Mutter, die sogar parallel noch erblindet ist, so nach und nach, gab es irgendwann die Situation, dass mit privat organisierter, nicht Pflege, aber Betreuung ein paar Stunden am Tag, das ist alles sehr gut gelaufen, wurde das da irgendwann zu viel und wir haben uns entschieden, unseren Vater in eine Demenz-WG nach Berlin zu holen, zu seinen beiden Söhnen.
0: Und wie hat das funktioniert? Hat das geklappt?
15: Genau, also das hat dann am Ende gut geklappt und mein Vater war konnte durchaus sehr aufbrausend sein, war aber ein ganz lustiger Lebemann eigentlich immer und ihm ist dann ein bisschen, er hat die Worte einfach verloren, er konnte sich nicht mehr richtig ausdrücken, also noch in seiner Heimat zu Hause bei meiner Mutter. Das war sehr traurig erstmal und das musste man dann so im Gespräch quasi auffangen. Ich habe dann angefangen, für ihn ein paar humoristische Randbemerkungen zu machen. Er hatte sich immer noch gefreut, aber er konnte die Dinge nicht mehr ausdrücken. Er wusste nicht mehr, was Butter ist, wenn es auf dem Tisch gefehlt hat. Das war alles so, also jetzt, ist ja ein breites Feld. Ich springe jetzt vielleicht ein bisschen. Aber das war erstmal insgesamt schwierig. Und ich will ja gleich auch auf den Umgang, also wie man selber, was für eine Einstellung man mitbringt, wenn man einen Dementen vor sich hat, das ist ziemlich bedeutend, ja, weil das viel damit zu tun hat, ob jetzt die Situation schwieriger oder vielleicht aggressiv wird, also dass man selbst einen Umgang lernen muss damit, darauf will ich ja hinaus. Und letztlich war es aber, in Berlin war das toll, wir haben eine sehr gute Einrichtung gefunden, die ich im Prinzip fast empfehlen kann. Das ist wirklich schwierig, Die Phase war erstmal in Berlin, bin ich monatelang rumgefahren, habe mir Demenzeinrichtungen angeguckt und da schlimme Dinge gesehen, also die mir gefühlt, das war mir nicht recht, da habe ich direkt gesagt, da kommt mein Vater garantiert nicht hin. Dann ein paar sehr schöne, also da muss man, die Recherche ist schwierig.
0: Man will ja auch dann was besonders Gutes finden. Ne? Herr Oster, erleben Sie das, dass Angehörige manchmal auch sagen, nein, auf keinen Fall, ich mache das alleine?
13: Auf jeden Fall. Die Angehörigen fahren in Heime, gucken sich die Heime an und sagen dann, es gibt ja gewisse Heime, wo sie sagen, nein, also auf keinen Fall. Also ich habe mir mal angeguckt, ne, und da bringe ich ihn gar nicht hin. Da gibt es so, wie gesagt, man muss in die Bewertung gucken von den Heimen. So mache ich das auch immer. Ich sage, wir gucken uns mal die Heime an, auch bei Pflegediensten, was haben die für eine Bewertung, ne, von denen, um zu gucken, was für ein Heim. Ich meine, Heime sind ja nicht billig. Ja, ne, und immer mehr müssen ja auch die Angehörigen die Arbeit übernehmen. Aber Sie haben recht, ja, die viele Angehörige sagen, nö, da pflege ich lieber alleine. Da lasse ich ihn nicht rein, also da bringe ich keinen hin in diesen Heim. Ne?
0: Und gibt es Fälle, wo Sie sagen würden, es ist aber hier der Punkt erreicht, wo man vielleicht die Hilfe, so eine Hilfe annehmen muss, also die Pflege in einem Heim?
13: Ich sage immer in den Kursen, gerade bei Älteren, die sagen, die sich früher geschworen haben, ich werde dich nie in ein Heim bringen, sage ich immer, dürfen sie nicht sagen. Weil es kommt der Punkt, wo man sagen kann, ich will immer gucken, dass du die beste Pflege bekommst. Ne? Also irgendwann kommt auch der Punkt, wo ich sagen kann, ja, wo wir hingehen und sagen, sie schaffen das nicht mehr, sie sind jetzt alleine. Da wäre es notwendig, eine Heimaufnahme zu machen auch. Ne? Weil irgendwann kommt der Punkt.
0: Herr Wuttke, Sie haben das gemacht und Sie haben viel Arbeit da reingesteckt. Vielen Dank für diese Geschichte und ich wünsche Ihnen, dass Sie und Ihr Bruder das auch gut hinkriegen. Und danke, dass Sie das mit uns geteilt haben. Und Herr Schmidt hat uns angerufen. Hallo, guten Tag.
16: Ja, guten Tag an die Runde. Hallo.
0: Hallo.
13: Hallo.
0: Sie haben eine Frage oder wollen Sie was erzählen?
16: Ich wollte eigentlich gesagt haben, ich kenne einen Fall aus meiner Nachbarschaft. Meine Nachbarin, die ich von klein auf an kennengelernt habe, ist, wie soll man sagen, es ist zu dem Fall gekommen, dass sie ins Altenheim abgeschoben wurde, obwohl der Sohn sie eigentlich pflegen wollte, aber die Schwester das anders gesehen hat und die arme Frau dann halt ins Altenheim innerhalb weniger Monate verendet ist, obwohl sie eigentlich ganz fit war. Sie hatte keine Demenz, sie hatte eine leichte Vergesslichkeit, aber das wurde einfach darauf hingeschoben, ja, die ist Demenz und fertig. Das ist jetzt ein typischer Fall, wo jemand, obwohl es nicht notwendig ist und nicht notwendig war, bei guter Gesundheit war, sie war halt nur alleine und aufgrund dessen ist sie dann halt ins Altenheim verschoben worden.
0: Und Sie kannten das Heim und das meinen Sie war kein gutes Heim?
16: Ich habe sie auch besucht in dem Heim. Ja, schrecklich, man kann es eigentlich nicht wiedergeben, was ich da gesehen habe, was man da erlebt hat. Das war ein Caritas-Heim und man möchte eigentlich nicht kaum schildern, was da passiert, was der armen Frau dort angetan wurde in den wenigen Monaten, die sie da noch gelebt hat.
0: Ja, wir wollen da jetzt auch nicht ins Detail gehen.
16: Auf keinen Fall.
0: Aber Sie haben aber eher schlechte Erfahrungen gemacht. Herr Oster sagte ja auch eben, dass man wirklich gucken muss und dass es da auch Bewertungen gibt, die man sich angucken kann, Herr Oster.
13: Richtig, gucken wir meistens immer im Internet, gehen auf das Heim drauf, gucken nach, welche Bewertung haben die denn auch. Müssen aber die Bewertungen sein von den Angehörigen. Und ich will aber noch gleichzeitig sagen, das Problem mit den Heimen, das kennen wir auch. Und die familiäre Pflege, was wir ja machen, ist ja, unsere Aufgabe ist ja, dass der Patient so lange wie möglich zu Hause bleibt. Dass wir zusehen, dass der Patient, wie gesagt, bis zum Ende es schafft, zu Hause zu bleiben. Ne? Das ist ja unsere Aufgabe. Und wie gesagt, gucken, Bewertung für die Heime. Ne? Und das kann man auch bei Krankenhäusern machen. Dass man guckt, welchen Krankenhaus gehe ich denn so und wo sind die Bewertungen. Und das machen wir auch. Ich würde darauf immer zurückgreifen.
0: Herr Schmidt, vielen Dank für Ihren Eindruck, dass Sie uns angerufen und das mit uns geteilt haben. Und wir haben eine Anruferin jetzt. Hallo, guten Tag.
17: Ja, schönen guten Tag. Mein Name ist Marlies Bedix. Ich hätte folgende Frage. Wie sieht das eigentlich aus in der Beziehung Haustier und demente Person? Wäre das eine gute Lösung? Denn es gibt ja die pflegende oder Pflegeperson, die dann auch noch für dieses Haustier mitverantwortlich wäre. Wäre das für diese Pflegeperson eine zusätzliche Belastung oder wäre es eine Entlastung für die demente Person, weil die ja durch dieses Haustier, ich denke in erster Linie mal an eine Katze, mit denen kenne ich mich am besten aus, weil diese demente Person dadurch eine Ablenkung erfährt. Und durch dieses Streicheln des weichen Fells, es hat sich ja herausgestellt, dass das auch sogar den Blutdruck senken kann. Von daher könnte ich mir, ich habe keine praktische Erfahrung dazu, aber aus meiner Kindheit weiß ich, dass Tiere immer einen positiven Einfluss auf die Menschen haben.
0: Ja, interessante Idee. Frau Wuttke, können Sie da was zu sagen? Hatten Sie sowas schon?
14: Ist eine ganz spannende Frage. Ich glaube, ohne jetzt die Literatur zu dem Thema zu kennen, ich wäre, glaube ich, vorsichtig, etwas Neues einzubringen, wie ein Tier, was Verantwortung erfordert, die ein Mensch mit Demenz alleine nicht leisten kann. Es gibt aber eine Roboterrobbe, Paro heißt die, wo es viele Studien gibt, die, dass dieses Streicheln, genauso wie Sie es gerade vermutet haben, stressreduzierend ist. Und diese Roboterrobbe bewegt sich dann auch so ein bisschen. Sowas könnte was sein. Aber unabhängig von den Tieren gibt es noch andere Therapiemöglichkeiten, die total viel aktivieren und positive Gefühle auslösen können. Das ist zum Beispiel das Musikhören. Wenn man jemandem mit Demenz Musik vorspielt, die im jungen Erwachsenenalter eine Bedeutung hatte, dann erlebt man das ganz oft, dass die Menschen mit Demenz lächeln, teilweise spontan aufstehen und tanzen. Ich erlebe das ganz oft, dass man sich an den Hochzeitstanz erinnert und damit ganz toll begleiten kann. Und das könnte zum Beispiel auch eine Alternative sein, dass man sich überlegt, welche Musik war persönlich bedeutsam für den Menschen mit Demenz und da so eine Playlist zusammenstellt.
0: Und wir haben per Mail noch eine Anregung bekommen, nämlich Aufenthalte in der Natur. Herr Vinzenz empfiehlt für Menschen mit Demenz Aufenthalte in der Natur, weil das sehr beruhigend sein soll. Und was schreibt er noch? Dass Angehörige und die Menschen, die sie betreuen, von solchen gemeinsamen Erlebnissen profitieren können. Frau Bredix, vielen Dank für diese interessante Anregung und alles Gute. Und jetzt haben wir eine Hörerin, die uns aus Frankreich anruft.

0: Das Problem war, mein Bruder und ich, wir leben in, ich in Frankreich und mein Bruder in Südwestdeutschland. Und wir haben versucht, mit Pflegedienst und Hilfe anderer Menschen unsere Mutter so lange wie möglich im Haus zu halten. Das war aber nicht möglich. Haben sie dann hierher geholt nach Südwestdeutschland und sie ist da jetzt im Pflegeheim. Ist aber natürlich völlig entwurzelt und durch ihre dementiellen Veränderungen hat sie auch Schwierigkeiten, mit dieser neuen Situation zurechtzukommen und fühlt sich sehr einsam, braucht also neben der Pflege, die sie im Heim bekommt, relativ viel Zuwendung, die jetzt allein auf mir lastet. Ich bin aber noch berufstätig, habe eine Dreiviertelstunde Fahrweg, eine Strecke zu meiner Mutter. Ich habe mit meinem Bruder darüber gesprochen, dass ich an meine Grenzen komme, dass ich das nicht schaffe, das völlig alleine zu übernehmen. Ja. Ich übernehme auch ihre Wäsche. Dann hatten wir ausgemacht, dass er alle 14 Tage wenigstens meine Mutter mal besucht, nur besucht, einfach da.
1: Also Sie
0: ist.
1: Haben schon das Gespräch gesucht mit ihm und auch danach gefragt, dass er Sie unterstützt.
0: Genau.
1: Und funktioniert das?
0: Das hat dann erstmal zu Spannungen geführt. Das hat einmal funktioniert und seitdem ist absolute Funkstille. Mhm. Und für mich ist das eine extrem belastende Situation, mit der ich gar nicht mehr zurechtkomme.
1: Frau Wuttke, ich gebe mal an Sie weiter.
2: Ich höre das so häufig und möchte Ihnen da erstmal mein völliges Verständnis aussprechen, dass das sehr belastend und herausfordernd für Sie sein muss. Und ich möchte Sie nur ermutigen, so viel Hilfe wie möglich abzugeben. Das heißt, wenn Sie sagen, ich mache die Wäsche, kann man da vielleicht jemanden finden. Sie können, es gibt in Deutschland eigentlich flächendeckend sogenannte Pflegestützpunkte, an die man für Beratung herangehen kann und die häufig auch das Netzwerk kennen. Die wissen, da gibt es ehrenamtliche Helfer, die Besuchsdienste im Pflegeheim machen. Da gibt es jemanden, der im Rahmen von Nachbarschaftshilfe zum Beispiel ins Pflegeheim gehen könnte für eine Aktivierung oder auch jemand, der einfach ganz pragmatisch mit Wäschewaschen helfen kann. Und das ist meine Ermutigung. Versuchen Sie so viel wie möglich, ohne schlechtes Gewissen, sich zu entlasten, indem Sie so etwas auslagern.
1: Frau Wuttke, Sie hatten am Anfang gesprochen von so einer Art Familienkonferenz, wo man sich wirklich hinsetzt und darüber spricht und so ein bisschen aufteilt. Das ist ja anscheinend hier dieser erste Versuch zumindest und vielleicht auch zweite, gescheitert. Gibt es denn die Möglichkeit, würden Sie denn empfehlen, sich in so einem Fall eine dritte Person dazuzuholen, die da quasi vermittelt zwischen den beiden Situationen? Weil eigentlich dieses ganze Organisieren jetzt von jemand macht die Wäsche, wer macht denn das und wer kommt da regelmäßig vorbei, das bleibt ja jetzt auch wieder an einer von beiden hängen. Wie kann man denn das weiterbringen?
2: Genau, ich würde empfehlen, sich da kosten-nutzen-mäßig gut zu überlegen, wie viel möchte ich da in die Konfrontation gehen und wie viel erwarte ich, dass es was bringt. Und also eine grobe Daumenregel, wenn Geschwisterbeziehungen schon das Leben lang kompliziert waren und man nicht so an einem Strang gezogen hat, dann wird sich das in der Regel mit einer Pflegesituation nicht ändern. Und dann kann es kosten-nutzen-mäßig günstiger sein, sich zu sagen, okay, ich akzeptiere das, leichter gesagt als getan, und schaue, dass ich das anders organisiere und investiere nicht mehr da rein, dass ich immer wieder versuche, es anzusprechen, weil ich weiß, es wird sich nicht ändern. Wenn es so ist, dass Sie sagen, naja, eigentlich gab es da schon mal eine Basis und vielleicht kann uns das helfen, da gemeinsam ein Gespräch zu suchen, kann man da über systemische Therapeuten oder über Familien- und Paarberatungsstellen, kann man solche Gespräche führen. Das ist sogar häufig mehr oder weniger kostenlos verfügbar, wenn zum Beispiel auf städtischer oder kommunaler Ebene Paarberatungsstellen gibt. Die bieten häufig auch Familiengespräche an. Mhm. Aber ich sage auch immer, das eigene psychische Wohlbefinden ist es auch wert zu schützen. Wenn man sich sagt, das ist zu viel Konflikt, es bringt, ich kann es mir wenig vorstellen, ist es auch okay zu sagen, ich gehe nicht in den Konflikt, sondern suche pragmatische Lösungen anderweitig.
1: Dieser Tipp, den schicken wir jetzt nach Frankreich. Vielen Dank für Ihren Anruf und dass Sie uns das geschildert haben. Und wir hoffen, dass Sie da so gut wie möglich mit klarkommen.

0: klarkommen mit dieser Situation. Vielleicht geht es ja doch mit ihrem Bruder, vielleicht versuchen sie aber auch, diesen Konflikt irgendwie beizulegen und einfach auf andere Weise sich zu entlasten. In jedem Falle danke, dass Sie angerufen haben. Herr Oster, wo kann man sich denn so Informationen holen? Also auch diese ganz praktischen Tipps. Wir haben ja jetzt schon, Sie haben ja schon ein paar gegeben, aber unsere Sendung neigt sich dem Ende zu. Gibt es irgendwas, was Sie da empfehlen können?
1: Einmal internetmäßig ZQP ist eine Seite für Pflegende. Da kann man sich Informationen holen über, worauf muss ich achten über den Pflegedienst, worauf muss ich achten, wenn ich ein Heim suche, was bieten die, ne? Und Essen, Trinken ist dabei, Umgang mit Demenz. Also sehr viele wertvolle Tipps, die kostenlos sind. Man kann das per PDF runterladen oder man kann aber auch dann direkt hinschreiben, da kriegt man eine Broschüre. Ich habe welche bei, die zeige ich nachher mal. Dann gibt es die Alzheimer-Gesellschaft, die auch, wie gesagt, viele Kurse anbietet, auch in verschiedenen Sprachen. Ne?
0: Dann gibt auch es Alzheimer-Gesellschaft, wo sich auch Angehörige von Demenzkranken treffen können.
1: Richtig.
0: Nicht nur die Menschen, die selber Alzheimer haben, sondern die Angehörigen und dann auch austauschen können.
1: Die können sich da austauschen, die können aber auch Tipps holen und sagen, hören Sie mal, ich suche ganz dringend einen Heimplatz, ich finde aber keinen. Es gibt die Tagespflege, es gibt aber auch, sag ich mal, muss ja auch mal Urlaub haben, es gibt die Kurzzeitpflege. Dafür gibt es diese Verhinderungspflege von den Pflegekassen. Es gibt Gesprächskreise für Angehörige, die würde ich empfehlen. Und wie gesagt, ich würde auch empfehlen, einen Validationskurs oder zumindest einen Pflegekurs. Pflegekurs würde ich auf jeden Fall besuchen, weil da kann man viele Tipps holen. Ne? Mache ich ein bisschen Werbung für uns auch, das machen wir auch. Die sind immer ganz dankbar, die Angehörigen. Das sind so viele Sachen, die man. Es gibt auch noch zwei Sachen, sage ich mal, von der Alzheimer-Gesellschaft, die bieten auch an. Urlaub für pflegende Angehörige mit den Dementen und Reha-Kliniken.
0: Vielen Dank für diese ganzen Tipps. Überhaupt vielen Dank für alle Tipps und Erklärungen, die Sie uns hier in dieser Sendung gegeben haben. Auch an Sie, Frau Wuttke, vielen Dank für Ihre Erklärungen, für Ihre Tipps, für Ihre Anregungen. Schön, dass Sie bei uns in der Sendung waren.
1: Kann ich noch was dazu sagen? Einen Satz noch?
0: Ja, ganz kurz.
1: Und zwar diese Pflegekurse, dafür haben wir Hands aus, die haben wir bei uns. Man kann bei uns eine Mail schicken zu der Klinik und wir senden Ihnen gerne mal von diesen Pflegekursen, was da so läuft und was da abgeht und was Ihnen hilft.
0: Vielen Dank. Aber jetzt muss ich mein Dankeschön an alle Hörer und Hörerinnen raussenden. Danke, dass Sie angerufen haben und dass Sie von Ihren Geschichten erzählt haben. 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In der nächsten Sendung geht es nicht um Menschen, sondern um Haustiere. Tiermedizin, wenn Hund und Katze krank sind. Mein Name ist Christina Satori. Machen Sie es gut.
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3: Uhr, die Nachrichten. Der frühere Chef des Bundesnachrichtendienstes Hanning ist wegen Spionageverdachts festgenommen worden. Wie der Generalbundesanwalt mitteilte, wird Hanning unter anderem des versuchten Landesverrats und der geheimdienstlichen Agententätigkeit verdächtigt. Ein ehemaliger Büroleiter Hannings beim BND steht im Verdacht der Beihilfe. Den Angaben zufolge soll Hanning von dem Mitarbeiter von 2010 an bis mindestens 2022 gegen Geld mit rund 2000 teils streng geheimen Informationen aus dem Dienst versorgt worden sein. Hanning habe damit im Rahmen einer Beratertätigkeit vermutlich in mindestens einem Fall eine Sicherheitsanalyse für den Nachrichtendienst eines anderen Landes erstellt. Für welchen wurde nicht mitgeteilt. Wie es weiter heißt, geht das Verfahren auf Durchsuchungen bei Hanning im Zusammenhang mit dem Entführungsfall in der Unternehmerfamilie Block zurück. Der heute 80-Jährige war von 1998 bis 2005 Präsident des BND. Einen Monat nach der Wahl in Sachsen-Anhalt tritt heute in Magdeburg der Landtag zu seiner konstituierenden Sitzung zusammen. Zuerst steht die Wahl des Parlamentspräsidenten an. Die AfD hat ihren bisherigen parlamentarischen Geschäftsführer Rausch als Kandidaten benannt. Der AfD-Politiker Siegmund sagte im Deutschlandfunk, er rechne damit, dass Rausch neben den 39 AfD-Stimmen mindestens 5 weitere erhalten werde. Das BSW hat diese Stimmen zugesagt. Seine Gründerin Wagenknecht sagte der Nachrichtenagentur dpa, ihre Partei beende die, Zitat, Brandmauer-Idiotie. Der AfD fehlen im Parlament 3 Mandate zur absoluten Mehrheit. CDU, Linke, SPD und Grüne haben eine Zusammenarbeit mit der AfD ausgeschlossen. Der Landesverfassungsschutz stuft sie in Sachsen-Anhalt als gesichert rechtsextrem ein. Im Schwarzen Meer vor der Küste Bulgariens sind zwei Handelsschiffe mit Drohnen angegriffen worden. Eines von ihnen sank, wie das bulgarische Seenotrettungszentrum mitteilte. Die Besatzung wird vermisst. Die Crew des zweiten Schiffes konnte demnach gerettet werden. Die bulgarische Regierung berief eine Krisensitzung ein. Das gesunkene Schiff fuhr laut einem Fachportal unter togolesischer Flagge, das andere unter der Flagge Palaus. Es ist unklar, wer für den Drohnenangriff verantwortlich ist. Laut der türkischen Handelskammer für Seefahrt wurden im Schwarzen Meer seit Beginn des Ukraine-Krieges 226 zivile Schiffe attackiert. Die ukrainische Armee hat die russische Hauptstadt Moskau mit hunderten Drohnen angegriffen. Wie die dortige Regionalregierung mitteilte, wurden zwei Menschen getötet. Es gab 9 Verletzte. Zudem geriet ein Warenlager in Brand und Dutzende Wohnhäuser wurden beschädigt. Den Angaben zufolge attackierte die Ukraine mit 650 Drohnen neben der Hauptstadt auch deren Umgebung. Die meisten von ihnen konnten demnach von der Flugabwehr zerstört werden. Aus der Ukraine wurde ein weiterer Angriff auf eine Brücke gemeldet, diesmal in der Region Saporischschja im Südosten des Landes. Das russische Verteidigungsministerium erklärte zudem, die Armee habe Datenzentren in mehreren ukrainischen Städten angegriffen. Außerdem gab es laut russischen Nachrichtenagenturen Attacken auf die ukrainischen Häfen Tschornomorsk und Ismail. Die Ukraine wehrt sich seit 4,5 Jahren gegen den russischen Angriffskrieg. In Stockholm wird am Mittag bekannt gegeben, wer in diesem Jahr den Nobelpreis für Physik erhält. Die Auszeichnung ist mit umgerechnet rund 1 Million Euro dotiert und wird am 10. Dezember verliehen, dem Todestag des Stifters Alfred Nobel. Gestern hatte das Nobelkomitee mitgeteilt, dass der Preis für Medizin in diesem Jahr an die beiden Deutschen Peter Hegemann und Georg Nagel sowie den US-Amerikaner Carl Deisseroth geht. Bis Freitag werden noch die Preisträger in den Kategorien Chemie, Literatur und Frieden bekannt gegeben. Das Wetter. Im Norden bewölkt, an den Küsten etwas Regen. Sonst nach Nebelauflösung meist sonnig oder locker bewölkt. Höchstwerte von 17 Grad an der See bis 25 Grad im Südwesten. Morgen im Norden und später auch im Westen dichtere Wolken und mitunter etwas Regen. Im Rest des Landes nach Nebelauflösung verbreitet sonnig, teils auch lockere Wolken. Temperaturen im Norden 17 bis 23, sonst 20 bis 26 Grad. Die weiteren Aussichten: am Donnerstag überwiegend stark bewölkt, verbreitet Schauer oder länger anhaltender und kräftiger Regen, 13 bis 20 Grad. Das waren die Nachrichten.
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0: Und dazu begrüßt sie Britta Fecke. Herzlich willkommen. Wir beschäftigen uns heute mit der internationalen Finanzierung von Klimaschutzmaßnahmen, der Frage, wie E-Autofahrer und Fahrerinnen an CO2-Zertifikaten verdienen können und stellen das Klimafood für Kühe vor zur Reduktion von Methan. Doch zuerst geht es um eine Personalie. Jochen Flassbart hat jahrzehntelang die deutsche, aber auch internationale Umwelt- und Klimaschutzpolitik geprägt. Erst als Präsident des Umweltbundesamtes und die letzten Jahre als Staatssekretär im Bundesumweltministerium. Nun wurde bekannt, dass Jochen Flassbart sein Amt aufgeben wird. Was das für die Klima- und Umweltpolitik bedeutet, darüber möchte ich mit meiner Kollegin Ann-Kathrin Büsker nun sprechen. Ann-Kathrin, welche Rolle hat denn Flassbart in der deutschen Umwelt- und Klimapolitik gespielt?
4: Seit vielen Jahren eine ganz zentrale. Er ist seit 2013 Staatssekretär für die SPD, zunächst im Umweltministerium für viele Jahre, dann zu Ampelzeiten im Entwicklungsministerium und seit der Regierungszeit von Friedrich Merz nun eben wieder im Umweltministerium. Zuvor, hattest es erwähnt, war er 4 Jahre lang der Präsident des Umweltbundesamtes. Und man kann schon wirklich sagen, dass Jochen Flassbart jahrelang die internationalen Klimaverhandlungen wirklich an eben einer zentralen Rolle mitgeprägt hat. Und gerade jetzt in seiner derzeitigen Amtszeit im Umweltministerium, würde ich sagen, war er auch eine sehr wichtige Stütze für Umweltminister Carsten Schneider, SPD, der ja fachfremd in das Haus kam und eben auf die langjährige Expertise und die Kontakte von Flassbart setzen konnte.
0: Wofür gibt er denn diese Position auf?
4: Für einen Aufsichtsratsposten bei der European Climate Foundation, da wird er der Nachfolger von Laurence Tubiana, die gilt als eine der Architektinnen des Pariser Klimaabkommens. Die European Climate Foundation ist eine internationale Stiftung, die sich insbesondere auch für die Rolle Europas in der internationalen Klimapolitik einsetzt und hier eine entscheidende Rolle, also Europa soll eine entscheidende Rolle spielen. Derzeit übrigens Flassbart schon in seinem letzten offiziellen Termin in seiner Rolle als Staatssekretär. Er ist gerade auf Fiji. Dort findet die Pre-COP statt, also die Konferenz vor der eigentlichen Klimakonferenz dann im November im türkischen Antalya. Die wird Jochen Flassbart dann schon nicht mehr begleiten. Heike Hennen übernimmt, bisher Hauptabteilungsleiterin im Umweltministerium für die internationale Klimapolitik. Naja, und auf Fiji wird Jochen Flassbart jetzt tatsächlich auch noch mal erklären müssen, wie es um die deutsche Klimafinanzierung steht. Nämlich nicht allzu gut. Die Mittel sind gesunken. Die 6 Milliarden, die man versprochen hatte, hat man 2025 nicht erreicht. Deutlich weniger waren es, 4,7. Das sind die Zahlen, die wir heute bekommen haben.
5: Was bedeutet denn Flassbarts Wechsel zur European Climate Foundation für die deutsche internationale Klimapolitik?
4: Da bricht auf jeden Fall eine Säule weg. Große Erfahrung, aber auch viele internationale Kontakte. Flassbart hat die deutsche Position an einer zentralen Stelle geprägt, aber tatsächlich auch die europäische. Man konnte das bei Klimakonferenzen häufig beobachten in den letzten Jahren, wenn es irgendwo geknatscht hat, wenn es irgendwo kritisch wurde, dann hat tatsächlich auch die Weltgemeinschaft an einigen Stellen auf Jochen Flassbart vertraut, ihn damit ins Boot geholt, ihn Verhandlungen übernehmen lassen. Und dadurch hat er über die Jahre hinweg einfach ein breites Netzwerk aufgebaut. Insbesondere auch der Kontakt zu den Inselstaaten war sehr gut. Er war jetzt Anfang des Jahres auch nochmal auf der fossilen Ausstiegskonferenz in Kolumbien, hat dort die Belange der Bundesregierung vertreten. Und ich würde sagen, auch menschlich hat es da an einigen Stellen sehr gut funktioniert. Und diese menschliche Ebene, diese professionelle Ebene, die er auch mit sich gebracht hat, das fällt dann jetzt tatsächlich weg. Und das zu einem Zeitpunkt, ja, wo Deutschland, wo Europa ja durchaus immer wieder in Frage gestellt wird, ob der schwindenden finanziellen Ressourcen, die man zur Verfügung stellt, aber auch ob der doch durchaus international in der Wahrnehmung sinkenden eigenen Ambitionen.
5: Jochen Flassbart, Staatssekretär im Bundesumweltministerium, gibt sein Amt auf. Meine Kollegin Ann-Kathrin Büsker hat ihn gewürdigt. In einem Monat beginnt in der Türkei die mit vielen Erwartungen verbundene UN-Klimakonferenz. Um diesen Gipfel vorzubereiten, treffen sich schon in dieser Woche die Klimabeamten, die Unterhändler aus aller Welt, auf den Fidschi-Inseln. Einem symbolträchtigen Ort, denn die Inseln in der Pazifikregion sind durch den steigenden Meeresspiegel besonders bedroht. Welche Themen diese Vorbereitungskonferenz außerdem noch prägen, darüber möchte ich mit dem Klimaforscher Professor Niklas Höhne sprechen. Guten Tag, Herr Höhne.
6: Hallo, Frau Fecke.
5: Wir haben ja soeben darüber gesprochen, dass Jochen Flassbart sein Amt als Umweltstaatssekretär aufgibt. Was ist das für ein Signal für die deutsche Klimapolitik kurz vor diesem UN-Gipfel?
6: Ja, das ist natürlich ein Übergang jetzt von Jochen Flassbart zu Heike Hennen. Und das ist immer mit Reibungsverlusten verbunden. Das ist also nicht ganz so gut. Auf der internationalen Seite klappt das wahrscheinlich sehr gut, denn Heike Hennen ist jetzt schon die Nummer zwei. Sie ist extrem gut vernetzt und weiß genau, wie das funktioniert. Er ist nicht so erfahren wie Jochen Flassbart, aber immerhin, das wird funktionieren. Ein bisschen Sorgen mache ich mir eher um die deutsche Seite, weil das ist ja auch das, was der Staatssekretär oder jetzt die Staatssekretärin abdecken muss. Da hat Heike Hennen bisher noch wenig gemacht und auch da ist ja eigentlich viel zu tun, insbesondere sich um durchzusetzen gegenüber den anderen Ministerien, insbesondere das Wirtschaftsministerium.
5: Blicken wir mal Richtung Vorkonferenz. Die Pazifikinseln wie Fidschi erleben ja einen starken Meeresspiegelanstieg, der ist doppelt so hoch wie im globalen Durchschnitt. Das geht aus einem UN-Bericht hervor. Welche Gegenden sind denn schon nicht mehr oder bald nicht mehr bewohnbar in dieser Gegend?
6: Ja, also gerade diese Gegend, die Kleininselstaaten, haben mit dem Meeresspiegelanstieg zu kämpfen. Man rechnet jetzt damit so ungefähr 1 Meter bis Ende des Jahrhunderts. Und das bedeutet für einige dieser kleinen Inselstaaten, dass sie überhaupt nicht mehr bewohnbar sind. Also Tuvalu ist so eine kleine Insel mit 10.000 Einwohnern. Die haben es quasi schon aufgegeben und Australien hat hier Klimaasyl angeboten und das haben auch relativ viele der Einwohner jetzt auch schon angenommen. Also das ist nicht irgendwas, was in der Zukunft ist, das ist relevant und zwar genau jetzt. Aber insgesamt auf der Welt sind ja zwischen 50 und 130 Millionen Menschen bis zum Ende des Jahrhunderts betroffen von diesem Meeresspiegelanstieg und müssen eben dann umgesiedelt werden. Und da kann man sich jetzt schon ausrechnen, das ist schwierig. Da verlieren Leute ihre Heimat und das wird auch sehr teuer.
5: Das fällt ja auch alles in den großen Themenkomplex Verluste und Schäden. Das ist ein ständiges Streitthema, der Umgang mit Verlusten und Schäden beziehungsweise der Finanzierung von Klimaanpassungsmaßnahmen. Ist da schon ein Fortschritt erkennbar?
6: Ja, leider noch nicht wirklich oder es geht eigentlich zu langsam voran. Also wir haben jetzt gesehen, hier Meeresspiegelanstieg ist jetzt ein Thema, aber wir haben auch die Hitzewelle gesehen hier in Europa. Wir haben die Flut, diese Springflut in Nepal gesehen. Also da kann man sich schnell ausrechnen, dass das sehr, sehr teuer ist und zwar auch nicht erst bald, sondern jetzt schon. Und deswegen haben sich viele Länder geweigert, überhaupt über das Thema Schäden zu reden, insbesondere die USA. Die wollten einfach keine Haftung dafür übernehmen. Man hat im Jahr 2022 jetzt einen neuen Fonds gegründet, der das dann aber doch dann machen soll. Nur hat der Fonds fast überhaupt kein Geld, also nicht mal eine Milliarde ist da drin. Deutschland ist mit 100 Millionen einer der größten Geldgeber, aber das ist ein Tropfen auf den heißen Stein oder nicht mal. Insgesamt haben die Länder 300 Milliarden für Klimaschutz, Anpassung und auch eben Schäden versprochen. Das wird aber sehr, sehr schwierig, denn auch Deutschland kann seine Finanzierungszusagen nicht wirklich einhalten. Die USA ist komplett weggebrochen. Also das wird schwierig. Und die einzige Möglichkeit, hier irgendwie voranzukommen, ist, mehr Länder ins Boot zu holen. Also zum Beispiel die Ölstaaten im Mittleren Osten oder vielleicht China oder noch von woanders Geld herzubeschaffen, vielleicht Steuer auf den internationalen Schiff- oder Luftverkehr oder eine Finanztransaktionssteuer oder Steuer auf Übergewinne von Ölkonzernen. Aber das sind alles schwierige Themen. Da dauert es wahrscheinlich noch ein bisschen, bis man da weiterkommt.
5: Bei der UN-Klimakonferenz im vergangenen Jahr in Brasilien hatten sich die Teilnehmer ja nicht auf einen gemeinsamen Fahrplan zum Ausstieg aus den fossilen Energien einigen können. Australien hat lange auf fossile Energieträger wie die Kohle gesetzt. Nun wird diese australische Regierung gemeinsam mit der türkischen den Klimagipfel ausrichten. Das klingt für mich nicht so, als würde sie den Ausstieg aus den fossilen vorantreiben. Oder täusche ich mich da?
6: Ja, leider nicht wirklich, aber man muss einmal einen Schritt zurück machen und sagen, dass diese internationalen Klimaverhandlungen natürlich sehr, sehr schwierig sind. Ne, da wird einstimmig beschlossen. Und das ist in der jetzigen Welt halt sehr, sehr schwierig. Die USA hat sich komplett vom Multilateralismus verabschiedet und auch andere Länder sind gerade nicht wirklich auf Kooperation, sondern eher auf Konfrontation. Deswegen sind diese einstimmigen Entscheidungen schwierig. Das war auch letztes Jahr schwierig. Und deswegen hat man da entschieden, dass man diesen Ausstieg aus den fossilen Energien erstmal in einer kleineren Gruppe weitermacht. Und diese kleine Gruppe ist relativ klein. Also da hat Frankreich und Niederlande haben jetzt so einen Fahrplan vorgelegt und auch Deutschland. Das fand ich sehr positiv. Der Umweltminister in Deutschland hat sich hier durchgesetzt gegen das Wirtschaftsministerium und hat eben auch einen Fahrplan vorgelegt. Das ist gut. Aber dieses Thema Ausstieg aus den Fossilen wird eben von der jetzigen Präsidentschaft Australien und Türkei nicht wirklich verfolgt, weil die auch tatsächlich Türkei viele Kohlekraftwerke bauen und Australien viel Gas exportieren will. Dafür haben sie sich ein anderes Thema ausgesucht und das heißt Elektrifizierung. Also man möchte quasi den Anteil von Strom am globalen Energieverbrauch erhöhen, von heute 20% auf 35% bis zum Jahr 2035. Und da scheint sich tatsächlich eine große Koalition hinter diesem Ziel zu versammeln. Auch da ist Deutschland wieder interessant, denn in Deutschland, in der jetzigen Koalition, ist ja das Wort Technologieoffenheit ein sehr wichtiges. Und Deutschland sträubt sich noch so ein bisschen klar auf Elektroautos, Elektro-LKWs, Wärmepumpen und Elektrifizierung in industriellen Prozessen zu setzen. Und da scheint aus meiner Sicht Deutschland so ein bisschen unter Druck zu kommen. Andere Länder machen das und Deutschland ist noch nicht so ganz dabei.
5: Die Themen der Vorverhandlungen der UN-Klimakonferenz in Fidschi habe ich besprochen mit Professor Niklas Höhne vom New Climate Institute. Danke dafür.
6: Ich danke auch.
5: Die E-Auto-Prämie, wir sprachen ja gerade über E-Autos, wurde nach Regierungsangaben seit Mai an 100.000 Antragsteller und Stellerinnen ausgezahlt. Und damit hat das Förderprogramm die Erwartung des Bundesumweltministeriums übertroffen. E-Autofahrerinnen profitieren aber nicht nur von der Prämie und davon, dass sie etwas für den Klimaschutz tun. Nein, sie können mit ihrem Fahrzeug auch noch Geld verdienen. Das ist über die Treibhausgasminderungsquote oder kurz THG-Quote möglich. Wie das genau funktioniert, das erklärt uns Klaus-Martin Höfer.
7: nicht durch strenge Verbote, sondern mit den Mitteln des Marktes klimaschädliche Produkte verteuern, zum Beispiel Benzin und Diesel. Das steckt hinter der Treibhausgasminderungsquote oder kurz THG-Quote. Dabei wird der Betrieb von Verbrennerautos teurer und der von E-Autos billiger gemacht und gleichzeitig werden die Verursacher in die Verantwortung genommen. Johanna Büchler von der Deutschen Umwelthilfe.
8: Die Ölkonzerne, also alle, die in Deutschland fossile Kraftstoffe verkaufen, die müssen jetzt im Jahr 2026 die Emissionen, die durch das Verbrennen dieser Kraftstoffe entstehen, um 12% mindern. Sie müssen dafür sorgen, dass die Emissionen 12% niedriger liegen, als sie es wären, wenn man einfach nur fossile Kraftstoffe verbrennen würde.
7: Dafür haben die Mineralölkonzerne zwei Möglichkeiten. Sie mischen dem regulären Benzin oder Diesel Biokraftstoffe bei, aus Rapsöl oder Sojaöl oder Ethanol aus Getreide. Die zweite Möglichkeit, sie kaufen Zertifikate, und zwar unter anderem von E-Autobesitzern. Dabei wird angenommen, dass für die mit einem E-Auto zurückgelegten Strecken ansonsten ein Verbrennerauto genutzt worden wäre. Wie viel CO2-Emissionen durch das E-Auto auf der gleichen Strecke vermieden werden, berechnet das Hauptzollamt in Frankfurt am Main. Johanna Büchler.
8: Die überprüfen, welche Mengen an fossilen Kraftstoffen ein bestimmter Konzern in einem bestimmten Jahr verkauft hat. Dann wird ein sogenannter Referenzwert ermittelt, also wie vielen Emissionen entspricht das?
7: Der Konzern muss nachweisen, dass er diese Referenzemissionen vermindert hat, und zwar mit Biokraftstoffen und mit E-Auto-Zertifikaten. Und hier kommen jetzt die E-Auto-Besitzer ins Spiel. Sie können den Mineralölkonzernen Zertifikate verkaufen. Dafür müssen sie selbst aktiv werden. Der erste Schritt ist, sich zum Beispiel im Internet einen Vermittler zu suchen, einen Dienstleister, der die Ansprüche aufkauft und dann beim Umweltbundesamt einreicht. Das prüft dann, ob die Prämien für das E-Auto nicht doppelt beantragt werden, zum Beispiel wenn das Auto verkauft wird. Stefan Gerwens vom ADAC.
9: Als Dienstleiter kommen generell Unternehmen in Frage, die eben im Energiebereich aktiv sind, aber genauso gut auch Kfz-Werkstätten oder Automobilhersteller. Viele kommen eigentlich auf die Halter von E-Fahrzeugen zu und möchten diese Vermarktung übernehmen.
7: Bei der Auswahl des Vermittlers sollten E-Auto-Besitzer genau schauen. Wird eine feste Summe zugesagt oder sind es riskante Versprechen von Höchstpreisen? Der ADAC empfiehlt den festen Betrag. Was dabei keine Rolle spielt, ist der tatsächliche Verbrauch eines E-Autos.
9: Dann sollten Sie schauen, dass Sie sich möglichst nur für ein Jahr binden, weil nur im ersten Jahr kann Ihnen der Anbieter auch einen festen Betrag zusagen. Dann schauen Sie sich nochmal die anderen Vertragsmodalitäten an, zum Beispiel, dass der Anbieter eben verpflichtet ist, auch die Quote zu vermarkten und nicht im Anschluss sagen kann, ich habe es leider nicht geschafft und dann kriegen Sie kein Geld.
7: Das könnte nämlich durchaus sein, denn die Mineralölkonzerne müssen nicht alle Zertifikate kaufen. Sie schauen im Laufe des Jahres, was für Sie günstiger ist, das Beimischen von Biokraftstoffen oder der Kauf von THG-Quoten. Zudem können Sie auch noch Zertifikate aus dem Vorjahr einlösen. Für die E-Auto-Besitzer gibt es dagegen eine Frist. Ihre Anträge müssen bis zum 15. November beim Umweltbundesamt sein und vorher brauchen ja auch die Vermittler noch etwas Zeit. Am Ende bringt die Quote den E-Auto-Besitzern in diesem Jahr 300 Euro oder vielleicht auch mehr. Johanna Büchler von der Deutschen Umwelthilfe, geht es aber nicht nur ums Geld.
8: Wir würden allen Menschen, die ein E-Auto besitzen, dazu raten, die Prämie einzulösen. Sie können damit einen kleinen Beitrag dazu leisten, den Markt für biogene Kraftstoffe, die oft umweltschädlich sind, zu verkleinern. Und wer möchte, kann ja die 300 Euro auch spenden für Umwelt- oder Klimaschutzprojekte und dadurch am Ende dafür sorgen, dass Geld von fossilen Ölkonzernen in echten Klimaschutz fließt.
7: Entweder man lässt sich die Summe aufs eigene Konto überweisen und überweist dann an ein Projekt oder einen Verein, oder man entscheidet sich dafür bereits beim Beantragen der Prämie.
5: Klaus-Martin Höfer berichtete, CO2-Einsparung beim Verkehr ist eine Möglichkeit, klimaschädliche Emissionen zu reduzieren. Aber auch in der Landwirtschaft werden viele klimaschädliche Gase, vor allem Methan, produziert, besonders in der Rinderhaltung. In Australien, einem der Gastgeber des nächsten UN-Klimagipfels, werden rund 30 Millionen Rinder gehalten. Doch Forschende haben nun entdeckt, dass eine bestimmte Meeresalge im Futter der Rinder den Methanausstoß senken kann. Und diese Alge wächst auch noch praktischerweise vor der Küste Tasmaniens. Florian Barth mit den Einzelheiten.
10: Mit seinem Buggy fährt Rinderzüchter Adam Wesley über die saftig grünen Wiesen seiner Farm. Seit Generationen lebt die Familie hier in Tasmanien von der Rinderzucht. Auch seine Tiere müssen rülpsen, stoßen dabei Methan aus. Adam war das lange nicht so wichtig. Mittlerweile denkt er anders. Wenn wir nachweisen können, dass wir den Methanausstoß der Tiere reduzieren, gibt es beim Metzger vielleicht auch klimafreundliches Steak. Das kostet dann etwas mehr, aber Verbraucher schauen heutzutage genauer hin. Es geht nicht mehr nur darum, einfach das Billigste zu kaufen. Er will etwas tun, damit seine Rinder weniger Methan in die Luft blasen. Und hat das Gefühl, das könnte funktionieren mit einem Trick. An der Küste Tasmaniens hat das Meer tonnenweise Algen und Seegras angespült. Hier treffen wir den Unternehmer Sam Elsom. Begeistert erzählt er, was Wissenschaftler herausgefunden haben. Wenn Rinder eine bestimmte Rotalge fressen, reduziert das ihren Methanausstoß. Eine dieser Algen stach besonders hervor, Asparagopsis. Schon ein winziger Anteil im Futter der Tiere kann die Methanemissionen fast beseitigen. Die Forschenden dachten erst, es handelt sich um einen Messfehler, aber dann haben sie festgestellt, das klappt wirklich. Dass Asparagopsis die Methanemissionen von Rindern reduzieren kann, ist wissenschaftlich belegt. Die Rotalge reagiert im Magen der Rinder chemisch mit anderen Stoffen und reduziert dadurch die Methanbildung. Sam Elsom wittert eine gute Geschäftsidee, von der am Ende Landwirte und das Klima profitieren. Der Unternehmer gründet die Firma Sea Forest und züchtet die roten Meeresalgen an Land in Aquakulturen. Da schwanken Temperatur und Strömung nicht so stark. Aus den Algen produziert die Firma Futterzusätze, zum Beispiel in Form von Lecksteinen für Rinder. Die verteilt auch Adam Wesley auf den Weiden seiner Farm. Bei jedem Mal Ablecken gelangt etwas von der Alge in den Verdauungstrakt der Rinder. Gleichzeitig sammelt der Landwirt Daten mit einem Messgerät. Wir haben den Leckstein da vorne drin. Ein Tier stellt sich hier drauf und der Chip im Ohr wird registriert. Und ein Sensor in diesem Kasten misst dann den Methanausstoß. Das Tasmanische Institut für Landwirtschaft wertet die Daten aus und fördert das Projekt. Die Landwirte wollen langfristig vom Einsatz der Meeresalgen profitieren. Adam ist bislang guter Dinge, dass Tiere mit Algenfutter ein bisschen besser wachsen, der Fleischertrag also höher ist. Natürlich kostet uns das erstmal was, aber ich hoffe, es zahlt sich am Ende aus. Für einen Dollar Investition ein bisschen mehr Gewinn, das wäre super. Die Rinderzucht ist weltweit für rund ein Viertel des menschengemachten Methans verantwortlich, damit für grob 4-5% der gesamten menschengemachten Treibhausgasemissionen. Bringen also ein paar Algen im Futter wirklich was im globalen Klimaschutz? Der renommierte Wissenschaftler Tim Flannery aus Sydney hat die australische Regierung in Klimaschutzfragen beraten. Die Mechanismen der Fleischindustrie lassen sich schneller verändern als die Gewohnheiten der Menschen, meint er. Es gibt kein Klimawundermittel, aber kurz- und mittelfristig ist das mit dem Methan der einzige Weg, die Erderwärmung zu verringern. Ja, wir sollten weniger Fleisch essen, aber wir sollten auch Fleisch essen, das kein Methan erzeugt. Solange wir Rinder züchten, sollten wir das Methan reduzieren, das sie erzeugen. Rinderzucht und Klimaschutz, für Bauer Adam Wesley kein Widerspruch. Er will auf seiner Farm erstmal anfangen mit den Meeresalgen im Futter. Ein kleiner Versuch, meint er und glaubt, für Tasmanien, Australien und den Rest der Welt vielleicht langfristig ein großer Schritt.
5: Florian Barth stellte uns das Klimafood für Kühe vor. Die knatternde Vespa gehört zu Italien wie der Espresso im Stehen oder das Schwätzchen auf dem Markt. Doch in vielen Städten wird es für den knatternden Zweitakter zunehmend eng, weil Umwelt- und Zufahrtsregeln verschärft werden und ältere Mopeds dann nicht mehr in die Innenstädte fahren dürfen. Damit die heißgeliebte Vespa nicht vor den Stadttoren stehen bleiben muss, rüsten viele Italiener und Italienerinnen ihre Vespa gerade um in einen E-Roller. Wie das genau funktioniert, erklärt uns Greta Prünster.
11: Es ist ein vertrautes Geräusch für die Menschen in Italien. Eine knatternde Vespa, gespeist mit einer Mischung aus Öl und Benzin, die durch die Gassen braust. Doch zuletzt ist das Knattern seltener zu hören. Viele italienische Städte haben alten Motoren den Kampf angesagt. In den Innenstadtbereichen gelten mancherorts strenge Fahrverbote. Auch die Vespa von Enrico Boldrini war davon betroffen. Doch der Friseur und DJ konnte sich von seinem hellblauen Roller nicht trennen. Mein Großvater hat sie mir vererbt. Sie hat für mich einen großen emotionalen Wert. Es fühlt sich damit ein bisschen so an, als ob er noch bei mir wäre. Das Erbstück pflegte er gut. Doch weil er damit nicht mehr ins Zentrum fahren durfte, war der Roller für Enrico Boldrini im Alltag kaum noch zu gebrauchen. Die Lösung fand er auf einer Motorradmesse. Beim Start-up RetroKit aus Rimini, das alten Vespas ein elektrisches Herz und damit ein zweites Leben verpasst. Der alte Motor wird entnommen und durch einen Elektromotor ersetzt. Wer handwerklich geschickt ist, könne sich einen Bausatz mit E-Motor einfach nach Hause bestellen, erklärt Start-up-Gründer Alex Leardini. Man kann ihn selbst zusammenbauen, wie bei IKEA-Möbeln. Wir bieten dazu eine Schritt-für-Schritt-Anleitung an. RetroKit bietet auch Einbauten in der eigenen Werkstatt oder bei Vertriebspartnern an, auch in Deutschland. Das Startup ist in den vergangenen Jahren stark gewachsen. Besonders bei jungen Menschen komme die Idee gut an, erzählt der Gründer. Unser Konzept ist Reuse, also Wiederverwertung. Das ist deutlich nachhaltiger als Recycling. Außerdem lassen wir bei unseren Kunden alte Erinnerungen wieder aufleben. Doch der Weg zur Unternehmensgründung war steinig. Das Problem? Für den Einbaumotor gab es keine Zulassung. Alex Leardini sprach persönlich beim Verkehrsministerium in Rom vor und präsentierte sein Konzept. Mit Erfolg. Inzwischen ist unser Kit geprüft und genehmigt worden. Unsere Kunden können einfach zur Kfz-Zulassungsstelle gehen und sich die Genehmigung für die modifizierte Vespa ausstellen lassen. Enrico Boldrini strahlt über beide Ohren, als er seine hellblaue Vespa aus der Werkstatt abholt. Das hätte seinem Großvater auch gefallen.
5: Greta Prünster berichtete für uns aus Italien. Und zum Schluss habe ich noch eine aktuelle Meldung. Angesichts der Energiepreise will die EU-Kommission eine Klimaschutzmaßnahme für das Treibhausgas Methan vorerst lockern. Man werde den Exporteuren für ein weiteres Jahr Flexibilität in Bezug auf Methan erlauben, sagte EU-Kommissionspräsidentin Ursula von der Leyen. Mit dieser Nachricht verabschiedet sich Britta Fecke und wünscht noch einen schönen Tag.

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1: Uhr, die Nachrichten, zunächst die Übersicht. In Magdeburg ist der Landtag von Sachsen-Anhalt zu seiner konstituierenden Sitzung zusammengekommen. Der frühere Chef des Bundesnachrichtendienstes Hanning ist wegen Spionageverdachts festgenommen worden. Der Physiknobelpreis geht an den belgischen Teilchenforscher Francis Holsten. Die Meldungen im Einzelnen. In Magdeburg ist der Landtag von Sachsen-Anhalt zu seiner konstituierenden Sitzung zusammengekommen. Unter anderem steht die Wahl des Parlamentspräsidenten an. Die AfD hat ihren Generalsekretär und bisherigen parlamentarischen Geschäftsführer Rausch als Kandidaten benannt. Der AfD-Politiker Siegmund sagte im Deutschlandfunk, Rausch sei für das Amt qualifiziert, weil er unterschiedliche Ausrichtungen zu einem gemeinsamen Ziel verbinden könne. Er rechne damit, dass Rausch neben den 39 AfD-Stimmen mindestens 5 weitere erhalten werde. Das BSW hat diese Stimmen zugesagt. Seine Gründerin Wagenknecht sagte der Nachrichtenagentur dpa, ihre Partei beende die, Zitat, Brandmauer-Idiotie. Der AfD fehlen im Parlament 3 Mandate zur absoluten Mehrheit. CDU, Linke, SPD und Grüne haben eine Zusammenarbeit mit der AfD ausgeschlossen. Der Landesverfassungsschutz stuft sie in Sachsen-Anhalt als gesichert rechtsextrem ein. Der frühere Chef des Bundesnachrichtendienstes Hanning ist wegen Spionageverdachts festgenommen worden. Wie der Generalbundesanwalt mitteilte, wird Hanning unter anderem des versuchten Landesverrats und der geheimdienstlichen Agententätigkeit verdächtigt. Ein ehemaliger Büroleiter Hannings beim BND steht im Verdacht der Beihilfe. Den Angaben zufolge soll Hanning von dem Mitarbeiter von 2010 an bis mindestens 2022 gegen Geld mit rund 2000 teils streng geheimen Informationen aus dem Dienst versorgt worden sein. Hanning habe damit im Rahmen einer Beratertätigkeit vermutlich in mindestens einem Fall eine Sicherheitsanalyse für den Nachrichtendienst eines anderen Landes erstellt. Für welchen wurde nicht mitgeteilt. Wie es weiter heißt, geht das Verfahren auf Durchsuchungen bei Hanning im Zusammenhang mit dem Entführungsfall in der Unternehmerfamilie Block zurück. Der heute 80-Jährige war von 1998 bis 2005 Präsident des BND. In Stockholm ist der Gewinner des diesjährigen Physik-Nobelpreises bekannt gegeben worden. Ausgezeichnet wurde der in den USA lehrende belgische Wissenschaftler Francis Holsten. Er habe wesentlich Beiträge für das sogenannte Eiswürfel-Neutrino-Beobachtungszentrum geliefert, erklärte das Nobelkomitee. Der Zentralverband der deutschen Seehafenbetriebe und die Dienstleistungsgewerkschaft Verdi haben sich auf einen Tarifvertrag für die rund 11.000 Beschäftigten geeinigt. Das teilten beide Seiten mit. Laut Abschluss sollen die Löhne rückwirkend zum 1. August um 3,4% steigen. Das Urlaubsgeld wird um 200 Euro erhöht. In den sogenannten Containerbetrieben soll zusätzlich die Jahrespauschale um 416 Euro angehoben werden. Der Tarifvertrag hat eine Laufzeit von 12 Monaten. Der Tarifabschluss gilt für die Beschäftigten an den Häfen in Hamburg, Bremen, Bremerhaven, Emden, Brake und Wilhelmshaven. Die Bundesregierung sollte nach den Vorstellungen der Zeitungsverleger Zusagen für eine Stärkung journalistischer Medien geben. Konkret gehe es unter anderem um Regeln für die Nutzung journalistischer Inhalte durch künstliche Intelligenz sowie einen sogenannten Pressefolgencheck bei neuen Gesetzen, sagte der Vorstandsvorsitzende des Zeitungsverlegerverbands Dietzen-Blanke der Deutschen Presseagentur. Die Bundesregierung müsste dann frühzeitig darlegen, wie sich geplante Regelungen etwa auf Redaktionen, Abonnements und die Zustellung auswirken. Der BDZV kommt heute zu einem Kongress in Berlin zusammen. Themen sind unter anderem der Einfluss digitaler Plattformen auf die politische Meinungsbildung, Medienkompetenz und die Rolle regionaler Verlage gegenüber internationalen Tech-Konzernen. Im Prozess um zusätzliches Schmerzensgeld für Angehörige der Opfer des Absturzes einer Germanwings-Maschine ist die Klage abgewiesen worden. 30 Hinterbliebene hatten Ansprüche von jeweils bis zu 110.000 Euro gegen die Bundesrepublik Deutschland angemeldet. Die Kläger hatten geltend gemacht, dass die Flugtauglichkeit des für den Absturz verantwortlichen Co-Piloten nicht ausreichend überwacht worden sei. Nach Auffassung des Braunschweiger Gerichts sei die Bundesrepublik nicht die richtige Adressatin der Klage, erklärte ein Sprecher. Die Kläger könnten ihre Ansprüche eher gegen die Fluggesellschaft geltend machen. Die Lufthansa, zu der damals Germanwings gehörte, hatte nach dem Unglück bereits Zahlungen geleistet. Am 24. März 2015 war das Flugzeug auf dem Weg von Barcelona nach Düsseldorf abgestürzt. 144 Passagiere und 6 Besatzungsmitglieder kamen ums Leben. Ermittlungen ergaben, dass der Co-Pilot die Maschine absichtlich gegen einen Berg gesteuert hatte. Die ukrainische Armee hat die russische Hauptstadt Moskau mit hunderten Drohnen angegriffen. Wie die dortige Regionalregierung mitteilte, wurden 2 Menschen getötet, es gab 9 Verletzte. Zudem geriet ein Warenlager in Brand und Dutzende Wohnhäuser wurden beschädigt. Den Angaben zufolge attackierte die Ukraine mit 650 Drohnen neben der Hauptstadt auch deren Umgebung. Die meisten von ihnen konnten demnach von der Flugabwehr zerstört werden. Bei einem Drohnenangriff auf einen Bus im von Russland besetzten Teil der ukrainischen Region Saporischschja gab es dortigen Angaben zufolge 3 Todesopfer. Russland attackierte nach Angaben seines Verteidigungsministeriums Datenzentren in mehreren ukrainischen Städten. Außerdem gab es laut russischen Nachrichtenagenturen Angriffe auf die ukrainischen Häfen Tschornomorsk und Izmail. Die Ukraine wehrt sich seit 4,5 Jahren gegen den russischen Angriffskrieg. Im Schwarzen Meer vor der Küste Bulgariens sind 2 Handelsschiffe mit Drohnen angegriffen worden. Eines von ihnen sank, wie das bulgarische Seenotrettungszentrum mitteilte. Die Besatzung wird vermisst. Die Crew des 2. Schiffes konnte demnach gerettet werden. Die bulgarische Regierung berief eine Krisensitzung ein. Das gesunkene Schiff fuhr laut einem Fachportal unter togolesischer Flagge, das andere unter der Flagge Palaus. Es ist unklar, wer für den Drohnenangriff verantwortlich ist. Laut der türkischen Handelskammer für Seefahrt wurden im Schwarzen Meer seit Beginn des Ukraine-Kriegs 226 zivile Schiffe attackiert. Der Abzug US-amerikanischer Langstreckenbomber aus Großbritannien erfolgte laut Medienberichten aus Sorge vor einem möglichen Luftangriff des Iran. Laut dem Wall Street Journal und dem Nachrichtenportal Axios gab es konkrete US-Geheimdienstinformationen über eine geplante iranische Drohnenattacke auf den britischen Stützpunkt Fefford, wo die US-Maschinen stationiert waren. Die Medien berufen sich auf ranghohe US-Regierungsbeamte. Die Flugzeuge waren am Sonntag offenbar in großer Eile abgezogen worden. Von der US-Regierung gab es dazu unterschiedliche Angaben. Präsident Trump sagte, dass es Bedrohungen vermutlich durch den Iran gegeben habe. Zuvor hatte Außenminister Rubio erklärt, es gebe keinen solchen Zusammenhang. In der Nähe des britischen Stützpunkts waren kürzlich 5 Personen festgenommen worden, die im Verdacht stehen, einen Anschlag geplant zu haben. Das US-Unternehmen OpenAI hat sich vor dem australischen Parlament für unbefugte Zugriffe seiner KI-Modelle auf Internetseiten der Regierung entschuldigt. Der OpenAI-Chefstratege Kwon sagte den Abgeordneten bei einer Anhörung, die Attacken hätten nicht geschehen dürfen und man hätte besser darauf reagieren müssen. Man werde sich nun bemühen, das Vertrauen der australischen Bevölkerung in das Unternehmen wiederherzustellen. Ein KI-Programm von OpenAI hatte im Juni mit einem Hackerangriff auf teils nicht öffentliche Daten der für Gesundheit zuständigen Statistikbehörde Australiens zugegriffen. OpenAI machte die Regierung jedoch erst Anfang September auf den Vorfall aufmerksam und dies nur mit einer E-Mail. Und hier noch einmal die Übersicht. In Magdeburg ist der Landtag von Sachsen-Anhalt zu seiner konstituierenden Sitzung zusammengekommen. Der frühere Chef des Bundesnachrichtendienstes Hanning ist wegen Spionageverdachts festgenommen worden. Der Physiknobelpreis geht an den belgischen Teilchenforscher Francis Hulson. Das Wetter: im Norden bewölkt, an den Küsten etwas Regen. Sonst nach Nebelauflösung meist sonnig oder locker bewölkt. Höchstwerte von 17 Grad an der See bis 25 Grad im Südwesten. Morgen im Norden und später auch im Westen dichtere Wolken und mitunter etwas Regen. Im Rest des Landes nach Nebelauflösung verbreitet sonnig, teils auch lockere Wolken. Temperaturen im Norden 17 bis 23, sonst 20 bis 26 Grad. Das waren die Nachrichten.
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2: Heute mit Silvia Engels im Studio. Herzlich willkommen.

0: Im neu konstituierten Landtag von Sachsen-Anhalt steht in den nächsten Minuten die Wahl des Landtagspräsidenten auf der Tagesordnung. Da AfD und BSW gemeinsam eine absolute Mehrheit der Mandate haben und sich im Vorfeld schon auf die Wahl des AfD-Generalsekretärs von Sachsen-Anhalt Tobias Rausch verständigt haben, sollte für ihn eigentlich alles glatt laufen. Der AfD-Kandidat für das Ministerpräsidentenamt Ulrich Siegmund sieht in der Kombination von exponiertem Parteiamt und überparteilichem Landtagspräsidenten kein Problem. Er sagte heute früh im Deutschlandfunk:
1: Bei uns ist der Generalsekretär, der auch diplomatisch innerhalb der Partei für Ordnung sorgt und auch Interessenlagen innerhalb dieser Partei miteinander verbindet. Und Tobias Rausch schafft es sehr gut, auch innerhalb der Partei diese unterschiedlichen Ausrichtungen zu einem gemeinsamen Ziel zu verbinden. So ähnlich, wie wir es ja uns auch von dem Landtagspräsidenten wünschen, nur dass es dort die unterschiedlichen Fraktionen sind. Und von daher schließt sich das nicht aus. Ganz im Gegenteil, es ist eine gute Grundlage und bedingt einander.
0: Die Interpretation von Ulrich Siegmund, Spitzenkandidat der AfD in Sachsen-Anhalt. Ergänzung: Die Verbindung der Ämter Generalsekretär einer Partei und Landtagspräsident in einer Person gibt es sonst in keinem anderen Bundesland. Dann hier ein weiteres großes Thema. Der ehemalige BND-Chef August Hanning ist unter Spionageverdacht festgenommen worden. Wir schalten zu unserem Korrespondenten. Dann geht es nach Paris, denn in Frankreich stehen neue Proteste von Schülern und rund um die Schulen an. Und der Physiknobelpreis geht an den US-belgischen Forscher Francis Hulson für dessen Forschung an Neutrinos. Mehr dazu am Ende der Sendung. Der Landtag in Sachsen-Anhalt konstituiert sich. In diesen Minuten soll die Wahl eines neuen Landtagspräsidenten in Magdeburg starten. Erstmal ein ganz normaler Vorgang. Besonders ist aber, dass mit Tobias Rausch erstmals in Deutschland ein AfD-Politiker das Amt eines Landtagspräsidenten besetzen könnte. Seine Chancen stehen gut, weil die AfD die mit Abstand stärkste Kraft im Landtag in Magdeburg ist und das BSW angekündigt hat, Rausch mitzuwählen. Niklas Ottersbach stellt ihn vor.
2: Tobias Rausch ist 35 Jahre alt, Immobilienkaufmann von Beruf und bislang parlamentarischer Geschäftsführer der AfD-Fraktion im Magdeburger Landtag. Also derjenige, der die Drähte zu den anderen Fraktionen hält. Und gleichzeitig ist Tobias Rausch Generalsekretär der AfD-Landespartei, ein Job, bei dem Zuspitzung und Polarisierung gefragt ist. Als zukünftiger Landtagspräsident will Tobias Rausch die Plenardebatten hart in der Sache leiten, aber fair in der Person.
3: Ich bin kein Hardliner, ich bin pragmatisch, ich kann unterschiedliche Interessen daran zusammenführen und ich habe in der Vergangenheit auch schon bewiesen, auf kommunaler Ebene, dass ich parteiübergreifend für gewisse Ämter gewählt worden bin.
2: In seiner Heimat Staßfurt, gelegen zwischen Magdeburg und Halle, ist Tobias Rausch vieles. Aufsichtsratsmitglied der Stadtwerke, der örtlichen Wohnungsbaugesellschaft und Präsident eines Staßfurter Fußballvereins. Mehrere Mitspieler von Rausch haben in seinem Abgeordnetenbüro gearbeitet. Inzwischen sei es nur noch einer. Rauschs drei Geschwister waren lange bei einer AfD-Bundestagsabgeordneten angestellt. Tobias Rausch sei als Schlüsselfigur der AfD-Vetternwirtschaftsaffäre denkbar ungeeignet als Landtagspräsident, kritisiert die Grüne Susanne Gibora-Seitlitz.
4: Er steht für ein Bild von Politik, was am Ende nicht nur der AfD, sondern ja auch allen PolitikerInnen schadet, was mit Bereicherung und mit Optimierung der eigenen finanziellen Verhältnisse und des Lebens der Menschen in der persönlichen Umgebung zu tun hat und viel weniger mit politischen Inhalten.
2: BSW-Fraktionschef Thomas Schulze sagt, seine fünfköpfige Fraktion hätte den AfD-Kandidaten Rausch intensiv geprüft.
5: Wir haben vor allen Dingen entschieden, wie ist seine politische Karriere, was für Aussagen macht er. Herr Rausch ist für uns kein Hardliner der AfD und deshalb werden wir ihn auch wählen.
2: Eva von Angern, Fraktionschefin der Linken, macht sich vor allem Sorgen um das Gedenken an den Holocaust, wie zum Beispiel den 27. Januar.
6: Wo ich mir momentan noch gar nicht vorstellen mag, wie ein Landtagspräsident, der einer rechtsextremen Partei angehört, eine solche Rede halten wird. Oder aber vielleicht werden solche Veranstaltungen durch den Landtag auch dann möglicherweise gar nicht mehr stattfinden.
2: Der Landtagspräsident ist darüber hinaus auch oberster Chef der Landtagsverwaltung, kann Personal einstellen, versetzen, zuständig. Verändern. Tobias Rausch hat bei seiner Vorstellung angekündigt, wer ordentliche Arbeit mache, habe nichts zu befürchten.
0: Der Bericht unseres Landeskorrespondenten Niklas Ottersbach. Und am Telefon ist nun Robert Feustel. Er ist Politikwissenschaftler und Soziologe und lehrt an der Universität Leipzig. Guten Tag, Herr Feustel.
7: Guten Tag.
0: Es ist das wichtigste öffentliche Amt, das die AfD bislang in Deutschland besetzen kann, wenn tatsächlich Herr Rausch gewählt wird. Das scheint wahrscheinlich zu sein, aber noch ist der Vorgang nicht abgeschlossen. Aber nehmen wir mal an, es kommt so. Ist das ein Einschnitt für das parlamentarische Gefüge der Bundesrepublik Deutschland?
7: Auf der symbolischen Ebene ja, sicher. Weil wir haben es mit einer Partei zu tun, die die Institution verachtet eigentlich und so ein doppeltes Spiel spielt. Also einerseits herztragend, andererseits radikal, fundamental Opposition gewesen bisher immer. Das wird ein Einschnitt sein, schon weil sich dann mit der Zeit die Tonlage verändern wird. Was jetzt noch mehr staatstragend klingt, um sozusagen an die Macht zu kommen, wird sich dann mit der Zeit radikalisieren, nehme ich an.
0: Sie sagen, die Tonlage könnte sich ändern. Schauen wir erstmal auf die Institution. Welche Rechte hat denn so ein Landtagspräsident?
7: Also keine strukturwirksamen Rechte, aber jede Menge Verwaltungsrechte. Also es steht zumindest zu befürchten, dass die planartige Planheit sich nochmal verschärft. Wir haben das ja schon länger, wir konnten das schon länger beobachten, dass da sozusagen Posten und Stellen verschoben und verschachert werden. Man wird sich sehr fest ins Gefüge eintragen wollen und wird jede Menge Posten besetzen und alle Möglichkeiten nutzen, um möglichst viel Macht ausüben zu können. Dafür ist natürlich diese Position sehr wertvoll.
0: Sie sprechen es an. So ein Landtagspräsident hat auf der einen Seite die Funktion, eigentlich solche Sitzungen zu ordnen. Er ist aber auch der oberste Chef der Landtagsverwaltung. Kann jetzt Herr Rausch, sollte er gewählt werden, die bisherigen Bediensteten des Landtags zum Beispiel einfach entlassen und ganz neue berufen? Oder werden ihm da auch Grenzen gesetzt?
7: Da bin ich nicht ganz sicher. Da müsste man genau in die Verwaltungsordnung gucken. Aber er hat recht weitgehende Befugnisse, die Landtagsverwaltung so zu ändern, wie es ihm gefällt. Man müsste jetzt genau gucken, welche Gremien da noch Widerspruchsrechte haben. Es wird nicht ganz einfach, aber er hat schon, oder die Position, nicht er als Person, hat schon eine Menge Macht, sozusagen Strukturen so zu verändern, dass die Posten im Sinne der AfD verteilt werden. Zumal die Mehrheit im Landtag, sie haben keine absolute Mehrheit, aber sie sind ganz nah dran. Es wird wenig Widerstandsmöglichkeiten geben.
0: Das heißt, in diesem Bereich, was die Verwaltungscheflage angeht, kann man da durchaus auch offenbar recht viel gestalten. Verfügt so ein Landtagspräsident auch über Gelder, mit denen er auch viel gestalten kann?
7: Verwaltungsgelder, ja. Also ich kann nicht genau sagen, welche Summen das betrifft, aber er verfügt zum Beispiel über die Raumvergabe. Da ist ja auch schon viel passiert. Die Sitzordnung ist schon in Frage gestellt worden. Und es werden auch entsprechende Verwaltungsgelder zu verteilen sein.
0: Ein Landtagspräsident, ich habe es angesprochen, sortiert auf der anderen Seite einfach auch Tagesordnungen, er organisiert Abläufe im Parlament. Die AfD verfügt nun eben nicht über die absolute Mehrheit der Mandate. Heißt das, dass die Abgeordneten nun auf der anderen Seite ihm doch im Parlamentsbetrieb Grenzen setzen können?
7: Ja, zunächst ist die Idee des Präsidenten ja eher eine Repräsentationsfunktion, was die parlamentarische Praxis angeht. Und eigentlich ist das eine Person, die fraktionsübergreifend agieren soll. Das traut der AfD natürlich niemand zu aktuell. Grenzen setzen kann man am Ende nicht wirklich, solange die Mehrheiten da sind, den Präsidenten so zu wählen. Die Ordnungsrufe kommen dann von da. Also da sind sozusagen dem Parlament ein Stück weit schon die Hände gebunden, solange es eine Mehrheit für diesen neu zu wählenden Präsidenten gibt.
0: Wir haben es eben auch gehört, der AfD-Politiker Tobias Rausch, der ja nun die besten Chancen hat, gewählt zu werden, der ist gleichzeitig auch Generalsekretär seiner Partei in Sachsen-Anhalt. Er hat auch nicht vor, dieses Amt abzugeben. Und das ist ja nun ein Amt, bei dem es auf Zuspitzung ankommt. AfD-Spitzenkandidat Siegmund sieht darin kein Problem, Sie aber schon?
7: Ja, im Prinzip schon, weil im Prinzip ist die Idee ja schon, dass der Präsident eines Parlaments oder die Präsidentin, das spielt in dem Fall ja keine Rolle, überparteilich agiert, um sozusagen die Würde des Parlaments zu schützen, die Institutionen zu schützen, um die eine Gesprächskultur aufrechtzuerhalten. Und da ist sozusagen eine Ämterhäufung, zumindest hinterlässt die Ämterhäufung den Verdacht, dass der Präsident sozusagen parteilich argumentieren wird und parteilich agieren wird. Das erwarten im Prinzip alle. Und das ist jetzt für die Parlamente an sich keine gute Sache. Das ist nicht ganz neu, das gibt es auch schon immer mal. Auch bei anderen Parlamentspräsidenten gab es sozusagen so Grenzgänge. Aber man erwartet von einem AfD-Kandidaten natürlich, dass er viel stärker sozusagen die Ideologie der AfD in den Landtag bringt, was Ortsrufe angeht, was alle möglichen angeht. Und das sozusagen überparteiliche ja ein Stück weit hinten anstellt. Und auch die Würde des Parlaments nicht unbedingt achtet. Das ist bei der AfD zumindest nicht zu erwarten. Das ist eine rechtsradikale Partei.
0: Überparteilichkeit ist das, was man eigentlich gewohnt war bislang von Landtags- oder auch Bundestagspräsidenten. Müssen wir da einfach grundsätzlich umdenken, dass es eben diese Neutralität etwas ist, was man vielleicht über lange Jahre erwartet hat, was aber nicht garantiert ist?
7: Praktisch gesehen müssen wir das wohl. Wir sollten es zumindest nicht einfach so hinnehmen, weil die parlamentarischen Geschäftsordnungen und die Austauschpraxis auch die Kultur einer Demokratie bestimmen. Demokratie lebt von Konsens, Entschuldigung. Und Kompromisse müssen ausgehandelt werden, da müssen verschiedene Stimmen gehört werden. Das ist alles nicht zu erwarten, wenn ein Parlamentspräsident eine ganz klare und im Kern sehr radikale Position bezieht. Und die AfD in Sachsen-Anhalt hat auch im Wahlprogramm sehr radikale Forderungen. Alles, was man jetzt sozusagen an bürgerlicher Attitüde hört, ist eher gestellt. Im Hintergrund agieren sehr radikale Kräfte. Wir sollten uns daran nicht gewöhnen. Praktisch wird es auf uns zukommen.
0: Insgesamt ist ja heute auch noch weiteres zur Wahl angesetzt. Zum Beispiel sollen auch Vizepräsidenten gewählt werden. Da wird im Moment auch noch durchaus gerungen. Die AfD möchte einen zweiten Sitz. Dort könnte durchaus auch mit Herrn Till Schneider eine radikalere Kraft gewählt werden. Man weiß es nicht. Man weiß auch nicht, wie die Kandidaten der anderen Parteien hier zum Zuge kommen. Weiten wir also den Fokus. Das Präsidium gemeinsam mit dem Präsidenten. Ist das dann noch eine weitere Institution, die entweder Grenzen setzen kann, dem Präsidenten, oder auch das Gegenteil davon, dann in diesem Fall dem Parlament seinen Stempel aufdrücken kann, eben je nachdem, wie es besetzt ist?
7: Ja, man sieht an dem Versuch, sozusagen den Vizepräsidenten auch aus den eigenen Reihen zu besetzen, schon diese Machtübernahme-Ambitionen der AfD. So ein Präsidium sozusagen aus verschiedenen Fraktionen zu besetzen, läuft darauf hinaus, Kompromisse zu schließen, gemeinsam zu agieren im Sinne der parlamentarischen Demokratie. Wenn man sozusagen diese Position anders nutzen will, braucht man Mehrheiten auch.

0: der Landtag von Sachsen-Anhalt seinen Charakter sehr ändern wird und Streit und Ringen um demokratische Strukturen zum Alltag gehört? Oder was erwarten Sie?
1: Es wird sehr symbolisch gesprochen scharf geschossen in nächster Zeit. Zumal die AfD, wenn sie einmal die Position hat, das hängt dann auch an Sigmund und an der Wahl des Ministerpräsidenten, die Tonlage verschärfen wird. Man wird jetzt zumindest in der Übergangszeit sehr staatstragend agieren oder zumindest so tun. Die Wählerbasis der AfD verlangt aber radikale Politik, was auch immer das heißt, wie destruktiv die auch immer ist. Aber das Wahlversprechen der AfD ist etwas radikal anderes und das wird man im Parlament erleben.
0: Robert Feustel war das. Der ist Politikwissenschaftler und Soziologe und er ist tätig an der Universität Leipzig. Vielen Dank für das Gespräch, Herr Feustel.
1: Vielen Dank.
0: Und für die kleinen technischen Aussetzer bitten wir um Nachsicht. Ich denke, man hat trotzdem die Kernaussagen verstanden.

0: Wir wechseln das Thema. Gerade erst gestern hatte Martin Jäger, der Chef des Bundesnachrichtendienstes, in einer seltenen öffentlichen Stellungnahme deutlich vor den Gefahren gewarnt, die nach Meinung des BND von Russland ausgehe. Es könne ein bewaffneter Konflikt mit Russland drohen. Heute früh dann auf einmal erneut öffentliche Schlagzeilen rund um den Bundesnachrichtendienst. Was war passiert? August Hanning, BND-Chef von 1998 bis 2005, ist wegen Spionageverdachts festgenommen worden. Soweit die Dürre. Faktenlage zugeschaltet ist mein Kollege Steffen Wurzel und von ihm wollen wir natürlich genaueres wissen. Was wirft der Generalbundesanwalt Hanning genau vor?
1: Ja, es sind schwere Vorwürfe, die die Ermittler erheben gegen August Hanning und gegen seinen früheren Büroleiter im BND namens Manfred D. Dieser hat noch bis dieses Frühjahr beim BND im Bereich der Leitung gearbeitet. Worum geht es? Unter anderem um Auskundschaften von Staatsgeheimnissen, so der Vorwurf, landesverräterische Ausspähung, versuchter Landesverrat und um geheimdienstliche Agententätigkeit. Das sind harte Vorwürfe. Wir sprechen hier vor einem Strafmaß von bis zu 10 Jahren Haft. Die Polizei hat den früheren BND-Präsidenten Hanning und seinen mutmaßlichen Mittäter festgenommen, heute früh in Nordwalde bei Münster und im Landkreis Bad Tölz Wolfratshausen in Bayern.
0: Was ist denn konkret bekannt über diese Vorwürfe?
1: Also der Generalbundesanwalt in Karlsruhe sagt, dass Ex-BND-Chef Hanning und Manfred D. im Frühjahr 2010 ein Geschäft vereinbart haben, dass nämlich Manfred D. seinem früheren Vorgesetzten Hanning, wie es heißt, wertvolle Erkenntnisse des Bundesnachrichtendienstes liefern soll. August Hanning hat dann demnach, nachdem er Chef des Bundesnachrichtendienstes war, ja angefangen, privat als Berater zu arbeiten. Er hat selbst eine Beratungsfirma gegründet und in diversen Firmen als Berater gearbeitet. Das ist bekannt. Und dafür, so der Vorwurf, soll Hanning jetzt eben diese nachrichtendienstlichen Infos verwendet haben. Die waren eingestuft als Verschlusssache. Das waren also Informationen aus den ja regelmäßigen Geheimdienstbriefings, wie sie zum Beispiel der Bundeskanzler bekommt. In einem Fall wird Hanning vorgeworfen, Informationen aus der BND-Zentrale, die ihm zugespielt worden seien von Manfred D., dass er sie verwendet habe, um daraus ein Papier zu machen für einen, wie es heißt, fremden nachrichtendienstlichen Sicherheitsapparat, also ein Analysepapier. Offen ist, ob dieses Dokument wirklich dort ankam oder nicht. Auch ist offen um den Nachrichtendienst, welches Landes es sich handelt. Der Generalbundesanwalt sagt außerdem, dass Hanning auch im Austausch stand mit einem Angehörigen eines weiteren staatlichen Nachrichtendienstes. Diesen habe er jahrelang versorgt mit politischen Informationen, die er eben teils auch von Manfred D. erhalten habe. Jetzt ist natürlich die Frage, ja, für welche Geheimdienste welcher Nationen Hanning gearbeitet haben könnte, das bleibt zunächst offen. Der NDR, der WDR und die Süddeutsche Zeitung schreiben, dass es nicht um Russland gehen soll. Festzustellen ist aber, dass Hanning im Rahmen seiner mannigfaltigen Beratertätigkeit mit Geschäftspartnern aus ganz vielen verschiedenen Staaten zusammengearbeitet hat, auch mit russischen.
0: Und was erregte dann konkret den Verdacht der Ermittler gegen den früheren BND-Chef und seinen Ex-Kollegen?
1: Ja,

0: Das ist interessant, denn der Verdacht gegen Hanning kam ganz offensichtlich nicht von innen aus dem Geheimdienst heraus, aus dem BND heraus selbst, sondern vereinfacht gesagt als eine Art Beifang wegen Ermittlungen in einem ganz anderen Fall. Und zwar im Zuge des Strafprozesses gegen die Gastrounternehmerin Christina Block. Im Zuge dieses sogenannten Blockprozesses haben Ermittler vor gut einem Jahr in Hamburg Durchsuchungen gemacht und dabei kamen offensichtlich Informationen ans Licht, wegen denen dann ermittelt wurde gegen August Hanning und dessen früheren Büroleiter Manfred D.
1: Und was bedeutet das alles für den BND? Was sind die Folgen für diesen Nachrichtendienst?
0: Also das ist natürlich ein schwerer Reputationsschaden für den deutschen Auslandsnachrichtendienst. Die ARD und die Süddeutsche Zeitung berichten, dass unter diesen weitergegebenen Unterlagen mutmaßlich auch solche gewesen sein sollen, die sich drehen um das Atomprogramm der iranischen Führung oder auch Informationen zum russischen Militär. Und nochmal brisanter macht die Tatsache, dass das zum Teil wohl Infos waren, die kamen von ausländischen befreundeten Nachrichtendiensten. So, und solches Material, das bekommt man natürlich von diesen anderen befreundeten Nachrichtendiensten nur dann, wenn wirklich absolutes Vertrauen da ist. Wenn solches Material abfließt, dann ist das in der Nachrichtendienstszene entsprechend eine Vollkatastrophe, zumal ja dieser beschuldigte Manfred D. eben noch bis dieses Jahr auch gearbeitet habe, so heißt es beim Bundesnachrichtendienst im Bereich der Leitung. Und das alles muss man sich auch mal vergegenwärtigen in Zeiten, in denen der BND ja gerade vom Gesetzgeber zusätzliche Befugnisse bekommen hat, um mehr zu einem in Anführungszeichen echten Nachrichtendienst, Geheimdienst zu werden. Also da werden sicherlich Vorwürfe kommen in die Richtung, was ist eigentlich mit eurer internen Spionage abwehrlos?
1: Vielen Dank an Steffen Wurzel für diese frischen Informationen. 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
3: 12.30 Uhr, die Nachrichten. Im Prozess um zusätzliches Schmerzensgeld für Angehörige der Opfer des Absturzes einer Germanwings-Maschine ist die Klage abgewiesen worden. 30 Hinterbliebene hatten Ansprüche von jeweils bis zu 110.000 Euro gegen die Bundesrepublik Deutschland angemeldet. Die Kläger hatten geltend gemacht, dass die Flugtauglichkeit des für den Absturz verantwortlichen Co-Piloten nicht ausreichend überwacht worden sei. Nach Auffassung des Braunschweiger Gerichts sei die Bundesrepublik nicht die richtige Adressatin der Klage, erklärte ein Sprecher. Die Kläger könnten ihre Ansprüche eher gegen die Fluggesellschaft geltend machen. Die Lufthansa, zu der damals Germanwings gehörte, hatte nach dem Unglück bereits Zahlungen geleistet. Am 24. März 2015 war das Flugzeug auf dem Weg von Barcelona nach Düsseldorf abgestürzt. 144 Passagiere und 6 Besatzungsmitglieder kamen ums Leben. Ermittlungen ergaben, dass der Co-Pilot die Maschine absichtlich gegen einen Berg gesteuert hatte. Der frühere Chef des Bundesnachrichtendienstes Hanning ist wegen Spionageverdachts festgenommen worden. Wie der Generalbundesanwalt mitteilte, wird Hanning unter anderem des versuchten Landesverrats und der geheimdienstlichen Agententätigkeit verdächtigt. Ein ehemaliger Büroleiter Hannings beim BND steht im Verdacht der Beihilfe. Den Angaben zufolge soll Hanning von dem Mitarbeiter von 2010 an bis mindestens 2022 gegen Geld mit rund 2000 teils streng geheimen Informationen aus dem Dienst versorgt worden sein. Hanning habe damit im Rahmen einer Beratertätigkeit vermutlich in mindestens einem Fall eine Sicherheitsanalyse für den Nachrichtendienst eines anderen Landes erstellt. Für welchen wurde nicht mitgeteilt. In Magdeburg ist der Landtag von Sachsen-Anhalt zu seiner konstituierenden Sitzung zusammengekommen. Unter anderem steht die Wahl des Parlamentspräsidenten an. Die AfD hat ihren Generalsekretär und bisherigen parlamentarischen Geschäftsführer Rausch als Kandidaten benannt. Der AfD-Politiker Siegmund sagte im Deutschlandfunk, Rausch sei für das Amt qualifiziert, weil er unterschiedliche Ausrichtungen zu einem gemeinsamen Ziel verbinden könne. Er rechne damit, dass Rausch neben den 39 AfD-Stimmen mindestens 5 weitere erhalten werde. Das BSW hatte diese Stimmen zugesagt. Der AfD fehlen im Parlament 3 Mandate zur absoluten Mehrheit. CDU, Linke, SPD und Grüne haben eine Zusammenarbeit mit der AfD ausgeschlossen. Der Landesverfassungsschutz stuft sie in Sachsen-Anhalt als gesichert rechtsextrem ein. Der Zentralverband der deutschen Seehafenbetriebe und die Dienstleistungsgewerkschaft Verdi haben sich auf einen Tarifvertrag für die rund 11.000 Beschäftigten geeinigt. Das teilten beide Seiten mit. Laut Abschluss sollen die Löhne rückwirkend zum 1. August um 3,4% steigen. Das Urlaubsgeld wird um 200 Euro erhöht. In den sogenannten Containerbetrieben soll zusätzlich die Jahrespauschale um 416 Euro angehoben werden. Der Tarifvertrag hat eine Laufzeit von 12 Monaten. Der Tarifabschluss gilt für die Beschäftigten an den Häfen in Hamburg, Bremen, Bremerhaven, Emden, Brake und Wilhelmshaven. Nach einem möglichen Pestfall in Russland schätzt die Weltgesundheitsorganisation das Risiko für Europa als sehr gering ein. Ein Sprecher teilte in Genf mit, die russischen Behörden hätten alle Personen identifiziert, die mit der verstorbenen Laborantin eines Forschungsinstituts in der Region Irkutsk Kontakt gehabt hätten. Niemand habe bisher Krankheitssymptome gezeigt. Örtliche Medien hatten vergangenen Freitag berichtet, die 28-Jährige sei an Lungenpest gestorben. Sie habe sich möglicherweise im Labor infiziert. Die russischen Behörden wiesen die Darstellung zurück. Sie sprechen von einer Lungenentzündung unbekannter Ursache. In Stockholm ist der Gewinner des diesjährigen Physik-Nobelpreises bekannt gegeben worden. Ausgezeichnet wurde der in den USA lehrende belgische Wissenschaftler Francis Halsen. Er wird für seine entscheidenden Beiträge zum Neutrino-Observatorium IceCube und zur Entdeckung hochenergetischer Neutrinos astrophysikalischen Ursprungs gewürdigt, wie die Königlich Schwedische Akademie der Wissenschaften in Stockholm mitteilte. Das Neutrino-Observatorium IceCube verfolgt Teilchen, die aus dem Kosmos stammen. Die Teilchen mit extrem hohen Energien gelten als sehr selten. Das Wetter: im Norden bewölkt, an den Küsten etwas Regen, sonst nach Nebelauflösung meist sonnig oder locker bewölkt. Höchstwerte von 17 an der See bis 25 Grad im Südwesten. Das waren die Nachrichten.
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0: Seit Tagen erschüttern schwere Proteste rund um die französischen Schulen unser Nachbarland. Begonnen hatte die Bewegung mit Widerstand von Schülerinitiativen gegen geplante Haushaltskürzungen im Bildungsbereich. Die Bewegung wurde dann größer. Es kam auch zu gewalttätigen Ausschreitungen und zum Teil erheblichen Zerstörungen an Schulen. Bei denen war dann zum Teil nicht klar, wer die Akteure waren. Für heute ist wieder ein Protesttag angekündigt. Allein in Paris, rund um den Place de la République, werden bis zu 40.000 Demonstrantinnen und Demonstranten erwartet. Dort erreichten wir auch unseren Frankreich-Korrespondenten Stefan Detjen. Herr Detjen, wie ist die Stimmung dort?
1: Ja, die ist gespannt. Ich bin hier am Place de la République, einem der großen Plätze mitten in Paris, wo es immer wieder die großen Demonstrationen in dieser Stadt gibt. Und hier sammeln sich jetzt Hunderte, wahrscheinlich inzwischen Tausende von Studenten. Ab 14 Uhr soll es hier den Beginn der großen Hauptversammlung, der großen Demonstration geben. In den Seitenstraßen sind massive Polizeiaufgebote aufgefahren. Denn das ist ja eine der Fragen, die heute im Raum steht, nicht nur in Paris, sondern im ganzen Land, ob die Demonstrationen, die jetzt angemeldet sind, den Protest kanalisieren oder ob es nochmal so wie in der vergangenen Woche auch zu Gewaltausbrüchen kommt mit den ganzen Folgen, die wir erlebt haben, massiven Polizeieinsätzen, Verletzten, 6.000 Festnahmen.
0: Soweit die Lage in Paris. Wie ist denn die Stimmung im Land?
1: Ja, es gibt im ganzen Land jetzt nochmal Demonstrationen und überall steht man eigentlich vor der gleichen Frage. Also das ist die Stimmung, die ich hier heute zunächst mal in Paris erlebt habe. Ich bin am Vormittag durch das Quartier Latin gefahren, also die Gegend um die Universität Sorbonne, die ja 1968 mal das Zentrum der Studentenrevolten war. Und da konnte man das sehen, wie sich da vor der Universität Studenten versammelt haben, die Eingänge zur Universität Sorbonne mit Fahrrädern, Mülltonnen blockiert waren, auch vor den Schulen in der Gegend sich Gymnasiastinnen und Gymnasiasten versammelt haben, um zu demonstrieren gegen die aus ihrer Ansicht schlechte Ausstattung von Schulen, gegen Lehrermangel. Aber der Protest, das kann man auch hier auf dem Place de la République mit den Gesprächen mit den Demonstranten jetzt schon sehen, der nimmt eigentlich immer breitere Formen an und ist Ausdruck einer breiten Unzufriedenheit einer jungen Generation, nicht nur mit der Bildungspolitik, sondern mit der Politik in Frankreich insgesamt.
0: Was verlangen denn insgesamt die jungen Menschen, die dort auf die Straße gehen, konkret?
1: Das ist inzwischen ein breites Spektrum. Da geht es um die räumliche, sachliche Ausstattung von Schulen. Der Zustand von Gebäuden wird beklagt. Es geht um Lehrermangel, Unterrichtsausfälle in einer Situation, in der parallel gerade auch im Parlament die Beratungen über den Haushalt für das nächste Jahr beginnen. Da wird auch darüber gestritten, ob Bildungsausgaben gleich bleiben, ob sie gekürzt werden. Tatsache ist, dass Tausende von Lehrerstellen im ganzen Land nicht mehr wiederbesetzt werden, nach Angaben der Regierung, aus dem Grund, dass der demografische Wandel mit einem Bevölkerungsrückgang in Frankreich dazu führt, dass es auch weniger Schülerinnen und Schüler gibt. Aber es führt eben auch zu einer Situation, wo gerade auf dem Land die Situation an vielen Schulen schwierig ist, bestimmte Fächer, zum Beispiel auch Deutschunterricht, nur noch unterrichtet werden können, indem Lehrer wie in der katholischen Kirche Landpfarrer übers Land fahren und an einer ganzen Vielzahl von Schulen Unterricht geben inzwischen. Alles das sind die konkreten Gegenstände des Protestes. Aber wie gesagt, die Demonstrantinnen und Demonstranten, mit denen ich eben gesprochen habe, da ging das Spektrum viel weiter. Da ging es um Klimapolitik, da ging es immer wieder um die Aussage, dass sie die Sorge haben, dass die Politik, so wie sie ist, auch in dem Zustand, in dem sie in Frankreich ein halbes Jahr vor der Präsidentschaftswahl ist, dass diese Politik nicht in der Lage ist, der jungen Generation, die sich hier versammelt, eine angemessene Zukunft politisch zu organisieren.
0: Dann blicken wir noch voraus. Man weiß es nicht, aber sind wieder Ausschreitungen zu fürchten?
1: Also das ist Teil der Diskussion hier und das Land ist, ich würde sagen, erschrocken darüber, was sich hier in der letzten Woche abgespielt hat mit Schülerinnen und Schülern, die zum Teil schwer verletzt wurden. Ein Schüler, der eine Hand verloren hat, als er eine Polizeigranate aufgehoben hat. Ein Schüler, der ein Auge verloren hat durch den Einsatz von Gummigeschossen der Polizei. Das führt zu einer heftigen Diskussionen über die Einsatzstrategien der Polizei. Und die sind in Frankreich einfach insgesamt viel robuster, als man das aus Deutschland kennt. So diese Art von Deeskalationsstrategien, wie wir sie in Deutschland bei der Polizei haben, die kennt man hier nicht. Auch das ist Teil der Diskussionen, die hier jetzt geführt werden.
0: Vielen Dank für diese Live-Einschätzungen und Informationen nach Paris und Stefan Detjen.

0: Es könnten entscheidende Tage und Wochen werden im Verhältnis zwischen China und der EU. Am Donnerstag verhandelt EU-Handelskommissar Šefčovič in Peking über Kompromisse, um vielleicht doch noch einen Handelskrieg zu vermeiden. Denn das wachsende Handelsdefizit macht der EU zu schaffen und China gibt sich hier hartleibig. Zur Ausgangslage mein Kollege Moritz Küpper.
1: Maros Šefčovič weiß um den Druck, der in diesen Tagen, Wochen und Monaten auf ihm lastet.
2: The negotiations bring results. And I think that we need to convince the leaders, because I mean there is a skepticism.
1: Die Verhandlungen müssen zu Ergebnissen führen, so Šefčovič exklusiv gegenüber dem Deutschlandfunk im Interview der Woche. Man müsse die Verantwortlichen von diesem Weg überzeugen, denn es herrsche eine gewisse Skepsis, ob das funktionieren werde. Er habe das Gefühl, dass der Druck, positive Ergebnisse zu erzielen, sehr groß sei.
2: So I feel that there is a lot of pressure.
1: Eine Vermutung, die nahe liegt. Mehr als 1 Milliarde Euro am Tag beträgt mittlerweile das EU-Handelsdefizit mit China, bedingt durch den aus Sicht der Europäer unfairen Wettbewerb der Chinesen durch staatliche Subventionen, geschützte eigene Märkte sowie eine künstlich abgewertete Währung. All dem wollen Deutschland und Frankreich nicht länger zuschauen, weshalb Bundeskanzler Friedrich Merz und Frankreichs Präsident Emmanuel Macron unmittelbar vor Šefčovičs China-Reise von Donnerstag an sich gemeinsam für neue Schutzinstrumente gegen unfaire Handelspraktiken anderer Staaten einsetzen.
3: Das Papier zwischen Deutschland und Frankreich zum Verhältnis zu China ist ein Ideenpapier,
1: sagt auch Bernd Lange, Vorsitzender des Handelsausschusses im Europäischen Parlament. Die Regierungschefs schlagen zwei Instrumente vor. Eines zur Diversifizierung von Lieferketten und zweitens ein Verfahren, mit dem ein anderes Land, wenn dieses den Wettbewerb untergräbt, im Eilverfahren vom europäischen Binnenmarkt ausgeschlossen werden könnte.
3: Die Einsicht, dass Politik und Wirtschaft eng verwoben sind und dass wirtschaftlicher Druck auch politische Konsequenzen hat, diese Einsicht ist gewachsen. Und damit eben auch die Einsicht, dass man schneller und leichter Entscheidungen treffen muss.
2: I think that first and foremost we clearly need to be better equipped for this situation.
1: Man müsse besser vorbereitet sein, begrüßt auch Šefčovič im Deutschlandfunk-Interview diesen Vorstoß. Die Instrumente müssten schneller, zielgerichteter und damit wirkungsvoller sein.
2: What is very, very important, and therefore I very much appreciate this Franco-German interest and support.
1: Aus seiner Sicht sei es wichtig, weshalb er den deutsch-französischen Vorstoß auch schätze, dass man europäisch einheitlich auftrete und es politische Unterstützung gebe. Aber man habe zwar die Instrumente, letztendlich seien es die Mitgliedstaaten, die sie genehmigen und billigen müssten.
2: But in the end, I mean, it has to be approved by the and endorsed by the member states.
1: Aus Sicht des EU-Handelskommissars brauche es zwei Dinge. Man müsse die Verfahren straffen und die Entscheidungsprozesse beschleunigen. Letzteres, so Šefčovič, erfordere den politischen Willen der Mitgliedstaaten. Eine schnellere Entscheidungsfindung könnte eine Änderung der Abstimmungsmuster erfordern.
2: The faster decision making might need the change of voting patterns.
1: Und das wäre ein Thema für die politischen Entscheidungsträger, ob sie bereit wären, diesen Weg einzuschlagen.
2: We need to present tangible results after my visit to Beijing. Of course.
1: Er wisse, dass es nach seiner Reise nach Peking Ergebnisse brauche. Natürlich ließe sich ein Defizit von 360 Milliarden Euro nicht in einer einzigen Sitzung ausgleichen, so Šefčovič. Aber seit dem Besuch des chinesischen Handelsminister Wang Wantao in Brüssel im Juni letzten Jahres gebe es einen guten Kontakt. Auf allen Ebenen.
2: We have unprecedented intensity of the contacts. I mean, on all levels.
1: Doch wie viel das wert ist, müssen die nun folgenden Gespräche zeigen.
0: Moritz Küpper berichtete und wir gehen kurz nach Sachsen-Anhalt. Dort ist nämlich soeben der AfD-Politiker Tobias Rausch im ersten Wahlgang zum neuen Landtagspräsidenten gewählt worden. Er erhielt 48 Ja-Stimmen bei 82 abgegebenen und gültigen Stimmen. Und diese 48 Ja-Stimmen sind mehr als AfD und BSW gemeinsam im Landtag in Magdeburg haben. Mehr dazu dann um 13.10 Uhr von unserem Korrespondenten direkt vor Ort. Und damit gehen wir zum Sport. Erst vor einigen Tagen war es ja, da hat der Deutsche Olympische Sportbund eine wichtige Zukunftsentscheidung getroffen, die, dass Deutschland mit München um Olympische Sommerspiele werben will. Jetzt ist klar, der DOSB wird diese wichtige Phase mit einem neuen Präsidenten oder einer Präsidentin beschreiten. Der bisherige Chef Thomas Weikert kandidiert nicht mehr und jetzt hat eine Kommission den Sportmanager Michael Mronz als alleinigen Präsidentschaftskandidaten vorgeschlagen. Marina Schweizer nun bei mir aus der Sportredaktion im Studio. Warum er und nur er?
4: Also in dieser Kommission hat man sich jetzt einige Zeit beraten, auch schon vor der Rücktrittsankündigung von Thomas Weikert. Man wollte offenbar jemanden neuen und Michael Mronz, so heißt es in einer Mitteilung, habe man ausgewählt wegen seiner Motivation und seinem Verständnis für die Rolle des DOSB-Präsidenten. Wie das genau aussieht, das wird dann nicht näher erläutert. Man muss dazu sagen, es läuft sehr viel hinter verschlossenen Türen ab bei dieser Kandidatensuche. Vielleicht so viel zu ihm. Michael Mronz ist seit 3 Jahren Mitglied im IOC, also genau da, wo in den kommenden Jahren auch darüber entschieden wird, wo in mittlerer Zukunft Olympische Spiele ausgetragen werden. Vielen ist er sicher als prägender Sportgeschäftsmann in NRW bekannt, Macher hinter dem Pferdesport-Event CHI. Und er ist der Witwer von FDP-Politiker und Ex-Bundesminister Guido Westerwelle. Auch daher dürften ihn Menschen, die vielleicht nicht so im Sport drin sind, kennen. Er wird als einer angesehen, der da jetzt das IOC-Insider-Wissen, wenn man so will, hat. Vor gut einer Woche hat er das ja zum Beispiel im ZDF-Sportstudio gesagt.
5: Wir gucken noch zu sehr aus der deutschen Brille da drauf. Wir müssen auf die internationale. Und wenn wir sehen, im IOC geht es wirklich heutzutage sehr stark um die Konzepte. Was ist gut für die Athletinnen und Athleten? Was eine neue Story, die man erzählen kann, was sozusagen auch das Movement weiterbringt. Was will ich damit sagen? Als Beispiel, Paris hat eingeführt die eine Stunde Schulsport, landesweit. Das ist etwas, was wir als IOC in andere Länder hineintragen.
4: Und in der Erklärung dieser Findungskommission wird aber auch deutlich, dass er jetzt nicht alle hinter sich vereint. Eine abschließende Verständigung auf einen gemeinsamen Kandidaten der Spitzenverbände im deutschen Sport sei mit der Empfehlung aus der Kommission nicht verbunden.
0: Was muss der oder die neue Präsidentin im DOSB denn ganz besonders gut können?
4: Also es stehen ja ganz entscheidende Jahre für den DOSB an und die Person, die dem vorsteht, wird prägend dabei sein, wie das ausgeht. Der oder die Präsidentin muss die Olympiabewerbung international repräsentieren, aber eben auch die Interessen des Sports hier in Deutschland. Auch für jede und jeden Einzelnen im Sport kann der DOSB wichtig werden, wenn es zum Beispiel darum geht, wie er seinen Safe Sport Code umsetzt, also für sicheren Sport ohne Übergriffe und mit Strukturen, in denen nicht das Wegschauen, sondern das Hinschauen etabliert ist. Ganz konkret und vielleicht auch banal, es geht darum, dass man das Amt nicht unterschätzen sollte, so wie es noch Präsident Thomas Weikert gemacht hat bei diesem Ehrenamt, das er als Familienrechtler neben dem Beruf ausgeübt hat.
6: Das habe ich schlicht unterschätzt. Viele Termine in Europa oder in der Welt habe ich schlicht unterschätzt. Wenn Sie mittwochs um 11 einen Gerichtstermin haben und ich habe mittwochs um 11 Uhr einen Termin in Freiburg oder in Lausanne oder in China, dann ist das halt eben schwierig.
4: Das hat er hier im Deutschlandfunk-Interview gesagt. Stand jetzt soll ein Präsident ja ab dem kommenden Jahr 2000 Euro Aufwandsentschädigung im Monat bekommen. Ja, das Ganze wird jetzt eine Herausforderung im DOSB, da auch in den kommenden Jahren geschlossen dazustehen, vor dem Internationalen Olympischen Komitee, aber eben auch innenpolitisch.
0: Und noch kurz, welche Zeichen gibt es denn dafür, dass das vielleicht am Ende dann doch nicht nur eine Wahl ohne Gegenkandidat werden könnte, Anfang Dezember?
4: Also zumindest ein weiterer Name taucht in der Debatte um das Amt auf und das ist der von Martin Engelhardt, Präsident der Deutschen Triathlon-Union. Da gibt es aber noch keine offizielle Kandidatur. So viel kann man aber sagen, der deutsche Sport ist da auch für Überraschungen gut. Die Bewerbungsfrist endet am 30. Oktober und die Wahl ist dann Anfang Dezember bei der Mitgliederversammlung in Frankfurt.
0: Vielen Dank an Marina Schweizer für den Sport. Hier folgt die internationale Presseschau, dann die Nachrichten und dann, wie schon angekündigt, mehr zu den Entwicklungen in Sachsen-Anhalt, wo Tobias Rausch von der AfD zum ersten Landtagspräsidenten der AfD in Deutschland gewählt worden ist.
7: Uhr, Deutschlandfunk, die internationale Presseschau. Die Zeitungen kommentieren die angekündigten Neuwahlen in Spanien und die anhaltenden Proteste in Frankreich. Zunächst geht es aber um die Präsidentschaftswahl in Brasilien, bei der die Entscheidung erst in der Stichwahl fällt. Die mexikanische Zeitung La Razón hält fest, Brasilien stimmt in 3 Wochen darüber ab, wer in den nächsten 4 Jahren an der Spitze des Landes stehen wird, Amtsinhaber Lula da Silva oder sein Herausforderer Flavio Bolsonaro. Beide verfehlten in der ersten Runde die notwendige absolute Mehrheit, aber der Sohn von Ex-Präsident Jair Bolsonaro lag knapp vor Lula. Damit könnte das Pendel wieder in die Gegenrichtung schlagen. Schon länger ist Brasiliens Politik nicht nur durch Korruption, sondern auch durch Populismus und wachsende Polarisierung geprägt. Das Land tritt dadurch auf der Stelle oder bewegt sich sogar rückwärts. Schließlich funktioniert Demokratie am besten, wenn die Gegner einander als legitime Rivalen anerkennen und eine mögliche Niederlage akzeptieren. In Brasilien ist seit Jahren genau das Gegenteil der Fall, unterstreicht Larasson aus Mexiko-Stadt. Die brasilianische Zeitung Estado de São Paulo blickt auf einen möglichen Sieg von Flavio Bolsonaro und bemerkt, was 2018 noch als Bewegung um den späteren Präsidenten Jair Bolsonaro begann, ist heute zur dominierenden Kraft im rechten Lager geworden. Der von Jair gegründeten liberalen Partei PL ist es mittlerweile gelungen, die Rechte zu vereinen und damit hat der Bolsonarismus eine neue Dimension gewonnen. Er hat schon einmal gezeigt, dass er an die Macht gelangen kann. Aber was wird er damit anfangen, wenn es ihm erneut gelingt? Mit Kulturkampf lassen sich lediglich Anhänger mobilisieren, nicht aber die Probleme des Landes lösen. Für die chinesische Tageszeitung Jinmin Wanbao ist bisher noch nichts entschieden. Der erste Wahlgang hat gezeigt, dass beide Präsidentschaftskandidaten über eine solide Stammwählerschaft verfügen, weswegen der Ausgang der Stichwahl noch völlig ungewiss ist. Am Ende könnten die Wähler, die beim zweiten Urnengang weder für Bolsonaro Junior noch für Lula da Silva stimmen wollen, den entscheidenden Faktor ausmachen. Nun wird es darauf ankommen, welchem der beiden verbliebenen Kandidaten es am besten gelingen wird, diese Bürger doch noch auf ihre Seite zu ziehen. Am Ende könnte die aggressive Handelspolitik von US-Präsident Trump und seine grobe Einmischung in die inneren Angelegenheiten Brasiliens, die von großen Teilen der brasilianischen Bevölkerung missbilligt wird, dem Amtsinhaber Lula in die Hände spielen, glaubt Jinmin Wanbao aus Shanghai. In Spanien hat der linke Ministerpräsident Sanchez angesichts der Proteste gegen die Wohnungskrise für den 29. November Neuwahlen angekündigt. Dazu heißt es in La Vanguardia aus Barcelona. Schnallen Sie sich an und machen Sie sich bereit für einen langen, zweimonatigen Wahlkampf, in dem das Ausmaß der Konfrontation zwischen den beiden Lagern, die um den Regierungssitz kämpfen, alles bisher Dagewesene übertreffen wird. Pedro Sanchez hat in der Wohnungspolitik einen guten Vorwand gefunden, die Wahlen vorzuziehen und zum Kampf gegen die konservative PP zu blasen. Die einzigen bedeutenden Siege der Linken gegen die rechte Front, die heute die Welt dominiert, wurden mit der Wohnungspolitik als Kernthema errungen. Sohan Mamdani in New York und Die Linke in Berlin. Es wird ein Alles-oder-Nichts-Spiel, ist La Vanguardia überzeugt. Die kolumbianische Zeitung El Tiempo hebt hervor, das Thema Wohnen hat sich zu einer der größten sozialen Herausforderungen unserer Zeit entwickelt und dieses Phänomen beschränkt sich nicht auf Spanien. Viele Städte auf der ganzen Welt sehen sich mit einer Kombination unterschiedlicher Faktoren konfrontiert. Das Problem ist real und es ist sichtbar, aber nicht jede Lösung funktioniert. Wohnraumknappheit lässt sich ebenso wenig durch Kontrollen wie durch den Markt allein beheben. Und dieses Thema hat eine Bedeutung weit über Spanien und die dortigen Neuwahlen hinaus. Wir haben es mit einer komplexen Herausforderung für moderne Gesellschaften zu tun. Und zur Lösung brauchen wir eine ausgewogene Debatte, findet El Tiempo aus Bogota. The Irish Times verweist auf mögliche Folgen der Neuwahlen für die EU. Die von den Sozialisten geführte Koalition unter Sanchez ist die einflussreichste linke Regierung unter den 27 EU-Mitgliedstaaten. In Fragen der Migration, der Verteidigungsausgaben und Palästinas hat sie sich dem vorherrschenden Konsens der Mitte-Rechtsparteien widersetzt. Sollte diese Regierung, wie es möglich erscheint, durch einen rechten Block ersetzt werden, zu dem auch die rechtsextreme Partei Vox gehört, würde sich das Gleichgewicht in Brüssel weiter verschieben. Und die am stärksten sichtbare Kraft des sozialdemokratischen Widerstands gegen die in der EU vorherrschende politische Richtung würde wegfallen. Das würde einen plötzlichen Kurswechsel in den Bereichen Verteidigung und Einwanderung sowie hinsichtlich des Nahen Ostens bedeuten, wo Spanien bislang neben Irland zu den schärfsten Kritikern Israels in der EU wegen dessen Vorgehen im Gazastreifen gehört, stellt The Irish Times aus Dublin fest. Und nun zu Frankreich. Die polnische Zeitung Politica geht auf die anhaltenden Unruhen ein und schreibt: Die Proteste an französischen Gymnasien gehen bereits in die dritte Woche. Es gibt Kundgebungen und Demonstrationen, aber auch Ausschreitungen, Brandstiftungen und Zusammenstöße mit der Polizei. Frankreich ist gleichbedeutend mit Protesten, mag mancher sagen. Doch diesmal handelt es sich um historische und außergewöhnliche Ereignisse. Denn das Ausmaß der Proteste ist beispiellos. Le Figaro aus Paris macht sich vor den Wahlen im kommenden Jahr Sorgen um die Zukunft des Landes. Soweit man sich erinnern kann, ist noch nie eine so explosive Stimmung einer Präsidentschaftswahl in der Fünften Republik vorausgegangen. Heute gehen Schüler und Studenten auf die Straße, um, wie sie sagen, mehr Mittel zu fordern. Doch nicht nur diese jungen Menschen sind wütend. Beamte, Landwirte, Transportunternehmer und viele andere könnten bald ebenfalls ihrer Unzufriedenheit Luft machen. Die Forderungen sind vielfältig und teilweise diffus, doch der Protest ist allgegenwärtig, real und tiefgreifend. Es geht nicht um eine bestimmte Reform, sondern um ein ganzes Land, das zerfällt, das brodelt und kurz davor steht zu zerbrechen. Nichts läuft mehr rund, doch die Regierung steht mit leeren Händen da. Sie hat nichts mehr zu bieten und das aus gutem Grund. Frankreich steckt bis zum Hals in Schulden. Seit Jahrzehnten breitet sich dieses Übel aus, nimmt immer größere Ausmaße an und führt zur Verarmung unseres Landes. Ein Wahlkampf fördert grundsätzlich die Debatte. Dieser beginnt jedoch schon mit heftigen Auseinandersetzungen. Verschuldung, Gewalt, Misstrauen, das sind die Übel, die Frankreich ruinieren, moniert Le Figaro. Frankreich entwickelt sich immer mehr zum Krisenherd in Europa, konstatiert die Neue Zürcher Zeitung. Die Lage auf der Straße vergrößert die Unruhe an den Finanzmärkten und die ist durch die wirtschaftliche Situation des Landes ohnehin hoch. Frankreich ächzt unter einer großen und steigenden Schuldenlast, die durch die hohen Zinsen am Kapitalmarkt zusätzlich angeschoben wird. Die Verschuldung tendiert gegen 120% des Bruttoinlandsprodukts. Damit weist das Land nach Griechenland und Italien die dritthöchste Schuldenquote in der Eurozone auf. Sie ist fast doppelt so hoch wie jene Deutschlands. Die Entwicklung zeigt, dass die französische Krise erhebliches Eskalationspotenzial hat. Premierminister Sébastien Lecornu und seine Regierung haben im Parlament keine Mehrheit für Reformen. Und die Oppositionsparteien haben angesichts der Präsidentschaftswahlen im April 2027 keinen Anreiz, unpopulären Sparmaßnahmen zuzustimmen, befürchtet die NZZ. Und damit endet die internationale Presseschau. Die Redaktion hatte Holger Rube, Sprecher war Thomas Pelzer.
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12: Uhr, die Nachrichten, zunächst die Übersicht. Erstmals in Deutschland stellt die AfD einen Landtagspräsidenten. Der Grünen-Politiker von Notz hat eine zügige Aufklärung der Spionagevorwürfe gegen den früheren BND-Chef Hanning gefordert. Mit dem Nobelpreis für Physik wird der belgische Neutrino-Forscher Francis Hausen ausgezeichnet. Die Meldungen im Einzelnen. Der AfD-Politiker Rausch ist zum Präsidenten des Landtags von Sachsen-Anhalt gewählt worden. Er erhielt in geheimer Wahl 48 Stimmen. Es gab 29 Nein-Stimmen und 5 Enthaltungen. Damit votierten 9 Abgeordnete mehr für ihn, als seine Partei Mandate hat. Das BSW, das über 5 Mandate verfügt, hatte angekündigt, Rausch zu wählen. Es ist das erste Mal in der Geschichte der Bundesrepublik Deutschland, dass ein Politiker einer als rechtsextrem eingestuften Partei das Amt eines Parlamentspräsidenten bekleidet. Zum Auftakt der konstituierenden Sitzung appellierte Alterspräsidentin von Angern an die Verantwortung der Abgeordneten für Demokratie und Minderheitenschutz. In ihrer Eröffnungsrede warnte sie vor einer Verrohung der politischen Debatte. Die linken Politikerin äußerte Kritik am Wahlsieger AfD und an den parlamentarischen Umgangsformen der vergangenen Jahre. Politische Gegner würden entmenschlicht und niedergebrüllt. Vor dem Landtag in Magdeburg demonstrierten hunderte Menschen gegen die AfD. Der frühere Chef des Bundesnachrichtendienstes Hanning ist wegen Spionageverdachts festgenommen worden. Wie der Generalbundesanwalt mitteilte, wird Hanning unter anderem des versuchten Landesverrats und der geheimdienstlichen Agententätigkeit verdächtigt. Ein ehemaliger Büroleiter Hannings beim BND steht im Verdacht der Beihilfe. Den Angaben zufolge soll Hanning von dem Mitarbeiter von 2010 an bis mindestens 2022 gegen Geld mit rund 2000 teils streng geheimen Informationen aus dem Dienst versorgt worden sein. Hanning habe damit im Rahmen einer Beratertätigkeit vermutlich in mindestens einem Fall eine Sicherheitsanalyse für den Nachrichtendienst eines anderen Landes erstellt. Der heute 80-Jährige war von 1998 bis 2005 Präsident des BND. Der Vizevorsitzende des Parlamentarischen Kontrollgremiums von Notz sprach von ungeheuerlichen Vorwürfen. Der Grünen-Politiker forderte eine zügige und vollständige Aufklärung. Die innenpolitische Sprecherin der Linksfraktion Bünger sagte, die Ermittlungen würden zeigen, dass die Geheimdienste selbst ein Sicherheitsrisiko seien. Ein Regierungssprecher erklärte unterdessen, man werde laufende Ermittlungen nicht kommentieren. Im Prozess um zusätzliches Schmerzensgeld für Angehörige der Opfer des Absturzes einer Germanwings-Maschine ist die Klage abgewiesen worden. 30 Hinterbliebene hatten Ansprüche von jeweils bis zu 110.000 Euro gegen die Bundesrepublik Deutschland angemeldet. Die Kläger hatten geltend gemacht, dass die Flugtauglichkeit des für den Absturz verantwortlichen Co-Piloten nicht ausreichend überwacht worden sei. Nach Auffassung des Braunschweiger Gerichts sei die Bundesrepublik nicht die richtige Adressatin der Klage, erklärte ein Sprecher. Die Kläger könnten ihre Ansprüche eher gegen die Fluggesellschaft geltend machen. Die Lufthansa, zu der damals Germanwings gehörte, hatte nach dem Unglück bereits Zahlungen geleistet. Am 24. März 2015 war das Flugzeug auf dem Weg von Barcelona nach Düsseldorf abgestürzt. 144 Passagiere und 6 Besatzungsmitglieder kamen ums Leben. Ermittlungen ergaben, dass der Co-Pilot die Maschine absichtlich gegen einen Berg gesteuert hatte. Der Zentralverband der deutschen Seehafenbetriebe und die Dienstleistungsgewerkschaft Verdi haben sich auf einen Tarifvertrag für die rund 11.000 Beschäftigten geeinigt. Das teilten beide Seiten mit. Laut Abschluss sollen die Löhne rückwirkend zum 1. August um 3,4% steigen. Das Urlaubsgeld wird um 200 Euro erhöht. In den sogenannten Containerbetrieben soll zusätzlich die Jahrespauschale um 416 Euro angehoben werden. Der Tarifvertrag hat eine Laufzeit von 12 Monaten. Der Tarifabschluss gilt für die Beschäftigten an den Häfen in Hamburg, Bremen, Bremerhaven, Emden, Brake und Wilhelmshaven. Die ukrainische Armee hat die russische Hauptstadt Moskau mit hunderten Drohnen angegriffen. Wie die dortige Regionalregierung mitteilte, wurden 2 Menschen getötet. Es gab 9 Verletzte. Zudem geriet ein Warenlager in Brand und Dutzende Wohnhäuser wurden beschädigt. Den Angaben zufolge attackierte die Ukraine mit 650 Drohnen neben der Hauptstadt auch deren Umgebung. Die meisten von ihnen konnten demnach von der Flugabwehr zerstört werden. Bei einem Drohnenangriff auf einen Bus im von Russland besetzten Teil der ukrainischen Region Saporischschja gab es dortigen Angaben zufolge 3 Todesopfer. Russland attackierte nach Angaben seines Verteidigungsministeriums Datenzentren in mehreren ukrainischen Städten. Außerdem gab es laut russischen Nachrichtenagenturen Angriffe auf die ukrainischen Häfen Chornomorsk und Izmail. Die Ukraine wehrt sich seit 4,5 Jahren gegen den russischen Angriffskrieg. Im Schwarzen Meer vor der Küste Bulgariens sind zwei Handelsschiffe mit Drohnen angegriffen worden. Eines von ihnen sank, wie das bulgarische Seenotrettungszentrum mitteilte. Die Besatzung wird vermisst. Die Crew des zweiten Schiffes konnte demnach gerettet werden. Die bulgarische Regierung berief eine Krisensitzung ein. Das gesunkene Schiff fuhr laut einem Fachportal unter togolesischer Flagge, das andere unter der Flagge Palaus. Es ist unklar, wer für den Drohnenangriff verantwortlich ist. Laut der türkischen Handelskammer für Seefahrt wurden im Schwarzen Meer seit Beginn des Ukraine-Krieges 226 zivile Schiffe attackiert. Nach einem möglichen Pestfall in Russland schätzt die Weltgesundheitsorganisation das Risiko für Europa als sehr gering ein. Ein Sprecher teilte in Genf mit, die russischen Behörden hätten alle Personen identifiziert, die mit der verstorbenen Laborantin eines Forschungsinstituts in der Region Irkutsk Kontakt gehabt hätten. Niemand habe bisher Krankheitssymptome gezeigt. Örtliche Medien hatten vergangenen Freitag berichtet, die 28-Jährige sei an Lungenpest gestorben. Sie habe sich möglicherweise im Labor infiziert. Die russischen Behörden wiesen die Darstellung zurück. Sie sprechen von einer Lungenentzündung unbekannter Ursache. Im ostafrikanischen Kenia ist erstmals eine Ebola-Infektion bestätigt worden. Wie das Gesundheitsministerium mitteilte, starb ein Mann nach einem Aufenthalt in der Demokratischen Republik Kongo an der Krankheit. Bislang seien 28 Kontaktpersonen identifiziert worden, darunter Familienangehörige und Mitarbeiter des Gesundheitswesens, hieß es. In der Demokratischen Republik Kongo wurden bislang 8000 Infektionen mit dem Ebola-Virus nachgewiesen und mehr als 4000 Todesfälle registriert. Ebola wird unter anderem durch Kontakt mit Körperflüssigkeiten übertragen. Die Krankheit kann Fieber, Erbrechen, Durchfall und in schweren Fällen innere und äußere Blutungen verursachen. Der Nobelpreis für Physik geht in diesem Jahr an den in den USA lehrenden belgischen Wissenschaftler Francis Hausen. Hausen wird für seine entscheidenden Beiträge zum Neutrino-Observatorium IceCube und zur Entdeckung hochenergetischer Neutrinos astrophysikalischen Ursprungs gewürdigt, wie die Königlich Schwedische Akademie der Wissenschaften in Stockholm mitteilte. Das Neutrino-Observatorium IceCube verfolgt Teilchen, die aus dem Kosmos stammen. Die Teilchen mit extrem hohen Energien gelten als sehr selten. Das Internationale Olympische Komitee hat die Bewerberländer für die Spiele im Jahr 2036 bekannt gegeben. Wie im schweizerischen Lausanne mitgeteilt wurde, bewerben sich neben dem deutschen Kandidaten München die nationalen Komitees Katars, Indiens, Südkoreas, Ungarns, der Türkei und Südafrikas für die Ausrichtung. In Südkorea steht der Ort noch nicht fest. Südafrika hat ein mehrstädtisches Konzept. Katar bewirbt sich mit Doha, Indien mit Ahmedabad, die Türkei mit Istanbul und Ungarn mit Budapest. Und hier noch einmal die Übersicht. Erstmals in Deutschland stellt die AfD einen Landtagspräsidenten. Der Grünen-Politiker von Notz hat eine zügige Aufklärung der Spionagevorwürfe gegen den früheren BND-Chef Hanning gefordert. Mit dem Nobelpreis für Physik wird der belgische Neutrino-Forscher Francis Hausen ausgezeichnet. Das Wetter: im Norden bewölkt, an den Küsten etwas Regen, sonst nach Nebelauflösung meist sonnig oder locker bewölkt. Höchstwerte von 17 Grad an der See bis 25 Grad im Südwesten. Morgen im Norden und später auch im Westen dichtere Wolken und mitunter etwas Regen. Im Rest des Landes nach Nebelauflösung verbreitet sonnig, teils auch lockere Wolken. Temperaturen im Norden 17 bis 23, sonst 20 bis 26 Grad. Das waren die Nachrichten.
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0: Weiter mit Silvia Engels. In Magdeburg hat sich der neue Landtag von Sachsen-Anhalt konstituiert. Oben auf der Tagesordnung stand die Wahl des Landtagspräsidenten. Vor einer halben Stunde verkündigte die Alterspräsidentin Eva von Anger von der Linkspartei das Ergebnis.
11: Für den Wahlvorschlag stimmten 48 Abgeordnete, gegen den Wahlvorschlag 29 und es gab 5 Stimmenthaltungen. Sehr geehrter Herr Kollege Rausch, Sie sind damit zum Präsident des Landtages von Sachsen-Anhalt der 9. Wahlperiode gewählt worden und ich gratuliere Ihnen hierzu.
0: Tobias Rausch ist damit der erste Landtagspräsident in Deutschland, der von der AfD kommt. Und der AfD-Landesverband Sachsen-Anhalt wird vom dortigen Verfassungsschutz als gesichert rechtsextremistisch eingestuft. Wir sprechen mit unserem Landeskorrespondenten. Außerdem mehr zur Verhaftung des ehemaligen BND-Präsidenten Hanning wegen Spionageverdachts im Kontext früherer Spionagefälle in Deutschland. Und wir haben mehr zu den Infrastrukturplänen der Bahn im Programm und zur Vergabe des Physiknobelpreises. Zunächst also nach Sachsen-Anhalt. Sie haben es gehört, erstmals in Deutschland ist dort ein AfD-Politiker zum Präsidenten eines Landtags gewählt worden. Der AfD-Landesgeneralsekretär Tobias Rausch erhielt in einer Geheimwahl im ersten Wahlgang 48 Stimmen von abgegebenen 82 gültigen Stimmen und damit übersprang er die Schwelle zur absoluten Mehrheit deutlich, getragen wahrscheinlich vor allem von AfD und BSW, es war ja eine geheime Wahl, aber wohl auch von anderen Parlamentariern. Niklas Ottersbach, unser Landeskorrespondent in Sachsen-Anhalt, ist uns live zugeschaltet. Wie hat denn Tobias Rausch, wie hat die AfD auf diese Wahl reagiert?
13: Ja, mit stehendem Applaus. Und die AfD war auch die einzige Fraktion. Die anderen waren mehr oder weniger stoisch auf ihren Bänken. Tobias Rausch hat dann eine 10-minütige Rede gehalten. Danach gab es noch einen Blumenstrauß. Und einer der ersten Gratulanten der anderen Parlamentarier war Sven Schulze, noch Ministerpräsident und aktueller Fraktionschef der arg geschrumpften CDU-Fraktion. Und Tobias Rausch hat in seiner Rede dann nochmal etwas gesagt, was er auch schon im Frühjahr hier im Plenum gesagt hat, nämlich seine Kritik an der Parlamentsreform im Frühjahr. Das war ja so eine Art Anti-AfD-Pakt. Da wurde die Verfassung geändert von CDU bis Linke. Da wurde auch die Geschäftsordnung des Landtags geändert, dass zum Beispiel die stärkste Fraktion im Landtag nicht automatisch den Posten des Landtagspräsidenten bekommt, sondern da war so ein Mechanismus eingebaut. Sollte die stärkste Fraktion keine Mehrheit bekommen, könnte es auch jemand anders sein. Und da hat Tobias Rausch im Prinzip seine Kritik aus dem Frühjahr wiederholt und gesagt, Regeln müssen für alle gelten, auch für Zeiten, in denen sich die Mehrheiten ändern. Und dann hat er aber auch noch versöhnliche Töne angeschlagen. Hören wir da einmal rein.
14: Politische Härte in der Sache und persönlicher Respekt schließen sich nicht aus. Man hat manchmal das Gefühl, dass die Gesellschaft und Teile der Repräsentanten verlernt haben, dass man anderer politischer Meinung sein kann und trotzdem normal und fair miteinander umgehen kann. Ich möchte dieses Amt deshalb mit Fairness, Ruhe und der nötigen Konsequenz führen.
13: Soweit Tobias Rausch. Auch nach seiner Rede nur die AfD-Fraktion, die aufgesprungen ist oder zumindest teilweise Standing Ovations gegeben hat, die anderen waren, hatte ich den Eindruck, noch so ein bisschen gelähmt.
0: Nochmal kurz zur Wahl selbst. Es gab ja mehr Stimmen für Rausch, als AfD und BSW gemeinsam im Landtag Abgeordnete haben. Muss ich deshalb nun gerade die CDU hier Fragen stellen lassen?
13: Ja, das denke ich schon. Also nochmal kurz zur Zahlenkonstellation. Es gab 48 Ja-Stimmen. 44 sind die Stimmen des BSW und der AfD, also 5 vom BSW und 39 von der AfD. Das heißt, Tobias Rausch hat 4 Stimmen über den Durst bekommen. Und da wird jetzt natürlich geungt nach dem Motto, die CDU war es. Es ist eine geheime Wahl. Wir werden das wahrscheinlich nicht herausfinden. Fraktionschef Sven Schulze steht ja arg unter Druck, weil er einerseits noch Ministerpräsident ist und Fraktionschef. Also so eine Vermischung von Legislative und Exekutive. Und er hat sich ja als Wahlverlierer dieses Amt des Fraktionschefs in einer Kampfabstimmung gekrallt oder sozusagen durchgesetzt mit einer denkbar knappen Mehrheit von 8-7. Und in dieser Fraktion gärt es. Und es ist durchaus möglich, dass es da einige Ja-Stimmen gibt. Und jetzt müssen wir ja sehen, es dauert noch 2 Monate, bis hier ein Ministerpräsident gewählt wird. Und diese Zeit, da wird noch sehr viel gerätselt werden, wo kommen die Ja-Stimmen her. Und es könnte natürlich auch ein Fingerzeig für den ersten Wahlgang im Dezember sein, wenn es um die Frage geht, wird Ulrich Siegmund hier Ministerpräsident in Sachsen-Anhalt?
0: Bevor es soweit kommt, haben wir jetzt auch noch im Landtag selbst Wahlen, nämlich rund um die Vize-Landtagspräsidenten. Wie geht es da weiter?
13: Also erstmal gibt es hier eine relativ lange Pause, knapp 2 Stunden. Da kommt der neue Ältestenrat zusammen und dann wird über die Geschäftsordnung debattiert. Nämlich die AfD möchte zurück zur alten Geschäftsordnung, dass auch die stärkste Fraktion den ersten Vizepräsidenten des Landtags stellt. Und die AfD hat Hans-Thomas Tillschneider vorgeschlagen, einer der radikalsten Vordenker und Ideologen der Partei, der selbst beim BSW keine Zustimmung findet. Und da ist die Frage, wenn der auch vom BSW nicht gewählt wird, wenn der keine Mehrheit findet, was ist mit den Stellvertretern? Also das ist völlig unklar. Ich stelle mich ehrlich gesagt auf einen ziemlich langen Nachmittag und Abend ein.
0: Vielen Dank für diesen Zwischenstand an Niklas Ottersbach live aus Magdeburg. Und wir wechseln nach Berlin. Dort herrscht auch gerade Aufregung, aber aus einem anderen Grund. Der ehemalige BND-Chef und frühere Staatssekretär August Hanning ist festgenommen worden. Der Verdacht Spionagetätigkeit. Wie ist dieser Fall im Vergleich zu anderen früheren schwerwiegenden Fällen in der bundesdeutschen Geschichte einzuordnen? Frank Kapellan.
15: Wer an spektakuläre Spionagefälle im Nachkriegsdeutschland erinnert, landet unweigerlich zuallererst im Jahr 1974, die Affäre Günther Guillaume. Jahrelang hat der persönliche Referent von Bundeskanzler Willy Brandt für die Staatssicherheit der DDR spioniert. Sozialdemokrat Brandt gilt fortan als erpressbar. Was hat Ostberlin gegen ihn in der Hand? Am 6. Mai 1974 zieht der Architekt der Ostverträge die Konsequenz und tritt zurück.
16: Es gab Anhaltspunkte, dass mein Privatleben in Spekulationen über den Spionagefall gezerrt werden sollte. Es ist und bleibt grotesk, einen deutschen Bundeskanzler für erpressbar zu halten.
15: In Zeiten des Kalten Krieges kommen immer wieder Spionagetätigkeiten der DDR ans Tageslicht. 1961 schon fliegt Heinz Felfe, hochrangiger Mitarbeiter des BND, als Doppelagent auf. Ausgerechnet der Leiter der Spionageabwehr hatte jahrelang westdeutsche Agenten verraten. Wegen Landesverrats wird er zu 14 Jahren Haft verurteilt, 1969 aber im Rahmen eines Agentenaustausches in die DDR abgeschoben.
17: Hier ist das erste deutsche Fernsehen mit der Tagesschau.
18: Guten Abend, meine Damen und Herren. Nach der deutschen Vereinigung fliegen immer mehr Stasi-Agenten auf. Die Bundesanwaltschaft in Karlsruhe gab am Abend die Festnahme von 8 mutmaßlichen Spionen bekannt.
15: Mit der Wiedervereinigung werden 1990 weitere schwerwiegende Fälle von Agententätigkeiten im Dienst der DDR bekannt. 2013 sorgt der US-Auslandsgeheimdienst NSA für Schlagzeilen. Der ehemalige Mitarbeiter Edward Snowden enthüllt die Massenüberwachung der Amerikaner in Europa. Selbst das Handy der damaligen Bundeskanzlerin Angela Merkel konnte abgehört werden. Auch SPD-Kanzlerkandidat Peer Steinbrück und der langjährige Außenminister Frank-Walter Steinmeier wurden ausspioniert.
19: Die Vorwürfe sind gravierend. Sie müssen aufgeklärt werden. Und wichtiger noch, für die Zukunft muss neues Vertrauen aufgebaut werden.
15: Ein NSA-Untersuchungsausschuss bemüht sich später um Aufklärung. Merkel wird dafür kritisiert, dass sie aus Rücksicht auf die deutsch-amerikanischen Beziehungen zu nachsichtig mit der Affäre umgegangen sei. Jenseits aller Spionageaffären sorgt auch der langjährige Verfassungsschutzpräsident Hans-Georg Maaßen immer wieder für neue Fragen. Nach dem Ausscheiden aus dem Amt fällt Maaßen durch seine Nähe zur AfD auf, der Partei, die Verfassungsschützer als in weiten Teilen rechtsextrem betrachten. Die Verhaftung des früheren BND-Chefs August Hanning dürfte neue Spekulationen darüber anheizen, welche Informationen möglicherweise auch an die russlandfreundlichen Rechtspopulisten gelangt sein könnten.
0: Informationen waren das von Frank Kapellan. Wir bleiben in Berlin. Anderes Thema. Die Deutsche Bahn hat bekanntlich große Probleme, ihr Schienensystem wieder auf einen guten Stand zu bekommen. Heute hat sie neue Pläne vorgestellt, wie die Modernisierung der Schieneninfrastruktur besser gesteuert werden soll. Infraplan heißt das Ganze. Dieter Nürnberger hat sich die Pressekonferenz angeschaut und angehört, nun zugeschaltet. Was ist dieser Infraplan genau?
20: Silvia Engels, der Infraplan soll aus Sicht des Bundesverkehrsministeriums die mittel- und langfristige Entwicklung des Schienennetzes in Deutschland vorgeben. Es ist somit erstmal ein Steuerungsinstrument, was da soeben im Bundesverkehrsministerium vorgelegt wurde. Und als Zeitraum gelten hier jeweils die künftigen 5 Jahre. Der Plan wird einmal im Jahr neu vorgelegt. Und für diese längere Zeitspanne soll in Zukunft somit klarer als bisher formuliert werden, was der Bund, der ja auch Eigentümer des DB-Konzerns ist, vorhat, sozusagen bestellt und was dann die Bahn AG umsetzen oder leisten muss. Also im Grunde will der Bund mit dem Infraplan auch eine bessere Steuerung der Bahn AG erreichen.
0: Hört sich erstmal unspektakulär an. Gab es denn bisher keine Pläne für Sanierung oder Ausbau der Infrastruktur bei den Schienen?
20: Doch, natürlich gab es das, aber es war eben keine Gesamtstrategie. Es waren oft auch nur Einzelpläne, die da für einzelne Bereiche im Sanierungsgeschehen ausreichten. Somit geht es laut Verkehrsministerium erstmal beim Infraplan um eine Optimierung. Es soll klarer als bisher definiert werden, was die Interessen des Bundes sind. Und übergeben wurde der Infraplan heute an die Infrastrukturgesellschaft der Bahn, die Unternehmenstochter InfraGo. Der Plan enthält somit Maßnahmen und auch Kennzahlen für die weitere Entwicklung. Und das ist alles in einem öffentlichen Dokument nun zusammengefasst. Also mehr Planung, mehr Kontrolle und auch mehr Überprüfbarkeit.
0: Und was steht nun konkret an Projekten bis 2030 drin?
20: Beispielsweise, dass bis 2030 155 neue Kilometer an Schienenwegen gebaut werden sollen. Bislang liegt der Schwerpunkt der Deutschen Bahn ja eher in Sanierung der Strecken, Der Ausbau kam bisher auf jeden Fall zu kurz. Formuliert werden auch Vorgaben für die Lärmsanierung, also den Ausbau von Lärmschutz an den Gleisen. Das sind 240 Kilometer. Der Bericht ist insgesamt über 80 Seiten lang. Da sind auch sehr viele konkrete Bahnprojekte drin. Sanierungsprojekte drin, also Kennzahlen, neue Kennzahlen, die aber dann jährlich überprüft werden können.
0: Informationen waren das von Dieter Nürnberger zu den neuen Infrastrukturplänen, die das Verkehrsministerium vorgelegt hat. Wir wechseln nach London. Vergangene Woche herrschte Aufregung rund um den britischen Luftwaffenstützpunkt Fairford. Dort sind unter anderem auch US-Langstreckenbomber stationiert, die auch am US-Krieg gegen den Iran beteiligt waren. Und letzte Woche gab es in der Nähe von Fairford zwischenzeitlich Festnahmen von Verdächtigen. Hier lautete der Verdacht, sie hätten womöglich rund um das Gelände einen Anschlag geplant. Nun gibt es erneut Aufregung. Das Ganze liegt an Medienberichten, denn die wollen wissen, dass die USA aus Sorge vor größer angelegten Anschlägen in größerem Umfang ihre Langstreckenbomben

0: Drohnenangriff. Die Zeitungen berufen sich da auf zwei US-Beamte, wonach so ein Angriff Teil eines iranischen Komplotts gewesen sein soll, der nicht nur die Flugzeuge in Fairfort angreifen sollte, sondern sogar das Personal. Und US-Präsident Trump hat das aber gar nicht so konkret bestätigt. Er sagte nur gegenüber den Journalisten, dass es Bedrohungen gegeben habe. Dann hat einer nochmal nachgebohrt und Trump sagte nur, ja, die Menschen, die dahinter steckten, vermutlich stünden die in Verbindung mit dem Iran. Kurioserweise klang das bei Außenminister Rubio davor noch harmloser. Er sagte nur, dass so eine Verlegung nichts Ungewöhnliches sei und die auch nicht im Zusammenhang mit möglichen Terrordrohungen stünden. Also mehrere unterschiedliche Erklärungen hier.
1: Hat sich denn die britische Regierung hier schon genauer positioniert?
0: Ja, nur recht schmallippig. Ein Sprecher der Downing Street hat betont, dass Fairfort aus ihrer Sicht sicher sei und es gebe da auch bewährte Vorgehensweisen, um solche Stützpunkte zu schützen. Wobei die Experten auch immer wieder sagen, das sind schon sehr weitläufige Dinger. Da hat man jetzt nicht jeden Winkel jederzeit im Blick. Aber auch Premierminister Burnham, der sagte letzte Woche, dass schon einiges darauf hindeute, dass der Iran in diesen Vorfall Ende September verwickelt war, bei dem ja 5 Männer nachts festgenommen wurden wegen des Verdachts auf Verstöße gegen das Sprengstoffgesetz. Also auch Großbritannien sieht eine reale Bedrohung durch den Iran, aber anscheinend nicht so unmittelbar bevorstehend, wie die USA das tun.
1: Wie läuft denn derweil die Aufklärung rund um diesen alten Fall, also rund um die zwischenzeitlich festgenommenen Verdächtigen vergangene Woche, auch rund um diesen Luftwaffenstützpunkt Fairfort?
0: Ja. Also das ist insgesamt eine wirklich sehr undurchsichtige Geschichte, muss man sagen. Diese 5 Männer waren ja festgenommen wegen des Verdachts auf Vorbereitung einer terroristischen Tat. Jetzt sind sie wieder freigelassen unter Auflagen. Man hat bei ihnen, anders als gedacht, gar keinen Sprengstoff gefunden, sondern nur Benzin. Dann geisterte hier schon die Vermutung rum, dass die am Ende nur Diesel klauen wollten. Dann war ja noch ein 6. Mann mit britisch-iranischer Staatsbürgerschaft festgenommen worden. Auch der ist wieder frei. Dann eben Burnhams Hinweis auf diese Beteiligung des Irans, der aber alle Schuld von sich weist. Anscheinend wissen die USA irgendwas. Die Antiterrorpolizei ermittelt weiter. Also vieles, vieles ist Stand jetzt noch unklar.
1: Informationen waren das live aus London von meiner Kollegin Franziska Hoppen. Vielen Dank dafür. Und Sie haben es in den Nachrichten gehört, wir stecken ja mitten in der Nobelpreiswoche. Und heute ging es um den Träger des Physiknobelpreises. Der Name ist in Stockholm am Vormittag verkündet worden. Der Preis geht in diesem Jahr an den belgisch-US-amerikanischen Forscher Francis Hulson. Und um uns hier Inhalte und Hintergründe des Preisträgers, aber auch vor allen Dingen seines Forschungsgebiets klar machen zu können, brauchen wir natürlich wie jedes Jahr die Expertise unserer Deutschlandfunk-Forschungsredaktion. Heute kann das für uns liefern unser Kollege Frank Grotelüschen. Also direkt los geht's. Wofür bekommt Francis Hulson den Preis?
2: Also der hatte vor Jahrzehnten die Idee für das wohl ungewöhnlichste astronomische Teleskop der Welt, und zwar tausende Lichtsensoren, die tief im Eis der Antarktis stecken, und zwar direkt am Südpol. IceCube, so heißt das Gerät. Und diese Sensoren von IceCube fangen kein Licht auf wie normale Teleskope, sondern die Signale von winzigen Elementarteilchen, sogenannten Neutrinos. Davon gibt's Unmengen im All. Also letztendlich hat Hulson eine ganz neue Art von Astronomie erfunden, die Neutrino-Astronomie.
1: Was sind denn da Neutrinos und wie funktioniert dieses Riesenteleskop namens IceCube?
2: Also Neutrinos sind winzige, ganz leichte Teilchen, die lichtschnell durchs All rasen und fast ungehindert durch Materie fliegen können. Die sind deswegen extrem schwer nachzuweisen. Und Hulsons Idee war im Grunde ganz einfach. Wenn diese Neutrinos so schwer einzufangen sind, dann braucht man eben einen riesigen Detektor. Und dafür nahm er ganz einfach einen Kubikkilometer Eis am Südpol. Tief im Eis hängen dann mehr als 5000 Lichtsensoren. Und ganz selten stößt mal ein Neutrino mit einem Atom im Eis zusammen. Dann entsteht ein winziger Lichtblitz. Und genau den messen die Sensoren.
1: Klingt irgendwie spannend, aber auch irgendwie nicht ganz einfach. Warum ist das wichtig?
2: Naja, also Neutrinos fliegen geradlinig durchs All und werden kaum aufgehalten. Und deswegen können sie von Geschehnissen im fernen Winkel des Alls berichten, über die man eigentlich sonst kaum Informationen bekommen würde. Und sie können zeigen, wo im Universum besonders heftige Vorgänge stattfinden. Also man kann ihre Spur eben bis zu ihrer Quelle zurückverfolgen, zum Beispiel zu gewaltigen schwarzen Löchern.
1: Was hat denn dieses Riesenteleskop IceCube schon alles entdeckt?
2: Naja, also 2013 zeigte IceCube erstmals eindeutig, es gibt tatsächlich Neutrinos, die von weit draußen im Universum kommen. Das war dann also der Durchbruch für diese neue Art von Astronomie. Und ein besonders spektakulärer

0: Fall folgte dann 2019. Da fing Ice Cube ein Neutrino auf, das wohl aus einer kosmischen Katastrophe stammte. Und zwar war ein Stern einem schwarzen Loch zu nahe gekommen und wurde dabei förmlich auseinandergerissen. Ja, und dieses Neutrino hat dann als kosmischer Bote von diesem Gewaltakt berichtet.
1: Und welche Rolle spielt in diesem Forschungsgebiet Deutschland?
0: Also durchaus eine große. Hinter Ice Cube steckt ja nicht nur Francis Hulson, sondern letztendlich heutzutage ein Team von 450 Fachleuten. Die Führung hat die University von Madison, Wisconsin in den USA, wo Hulson auch angestellt ist. Aber deutsche Forschungszentren und Universitäten sind dann die wichtigsten Partner. Sie haben zum Beispiel etwa ein Viertel der Sensoren von Ice Cube gebaut. Und auch beim aktuellen Ausbau der Anlage sind sie ziemlich stark beteiligt.
1: Und noch kurz zum Schluss. Was ist Francis Hulson für ein Mensch?
0: Ja, also vor allem offenbar sehr hartnäckig, denn er hat an der Idee festgehalten, obwohl ganz viele Leute nicht geglaubt haben, dass das klappt. Und Weihnachten 1993, da gibt es eine schöne Anekdote, da saß er beim Familienessen mit dem Computer auf dem Schoß und wartete auf die Nachricht vom Südpol, ob diese ersten Prototyp-Sensoren erfolgreich im Eis versenkt worden waren.
1: Ja, scheint hartnäckig zu sein. Der neue Physik-Nobelpreisträger Francis Hulson. Vielen Dank für diese frischen Informationen an meinen Kollegen Frank Grotelüschen. Und damit setzen wir den Schlusspunkt dieser Informationen am Mittag. Hier übernimmt gleich die Wirtschaft am Mittag. Und fürs Mittagsteam dankt Silvia Engels fürs Zuhören. Kommen Sie weiter gut durch den Tag.
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3: 13.30 Uhr. Die Nachrichten. Der AfD-Politiker Rausch ist zum Präsidenten des Landtags von Sachsen-Anhalt gewählt worden. Er erhielt in geheimer Wahl 48 Stimmen. Es gab 29 Nein-Stimmen und 5 Enthaltungen. Damit votierten 9 Abgeordnete mehr für ihn, als seine Partei Mandate hat. Das BSW, das über 5 Mandate verfügt, hatte angekündigt, Rausch zu wählen. Es ist das erste Mal in der Geschichte der Bundesrepublik Deutschland, dass ein Politiker einer als rechtsextrem eingestuften Partei das Amt eines Parlamentspräsidenten bekleidet. Zum Auftakt der konstituierenden Sitzung appellierte Alterspräsidentin von Angern an die Verantwortung der Abgeordneten für Demokratie und Minderheitenschutz. In ihrer Eröffnungsrede warnte sie vor einer Verrohung der politischen Debatte. Die linken Politikerin äußerte Kritik am Wahlsieger AfD und an den parlamentarischen Umgangsformen der vergangenen Jahre. Politische Gegner würden entmenschlicht und niedergebrüllt. Vor dem Landtag in Magdeburg demonstrierten hunderte Menschen gegen die AfD. Der frühere Chef des Bundesnachrichtendienstes Hanning ist wegen Spionageverdachts festgenommen worden. Wie der Generalbundesanwalt mitteilte, wird Hanning unter anderem des versuchten Landesverrats und der geheimdienstlichen Agententätigkeit verdächtigt. Ein ehemaliger Büroleiter Hannings beim BND steht im Verdacht der Beihilfe. Den Angaben zufolge soll Hanning von dem Mitarbeiter von 2010 an bis mindestens 2022 gegen Geld mit rund 2000 teils streng geheimen Informationen aus dem Dienst versorgt worden sein. Hanning habe damit im Rahmen einer Beratertätigkeit vermutlich in mindestens einem Fall eine Sicherheitsanalyse für den Nachrichtendienst eines anderen Landes erstellt. Der heute 80-Jährige war von 1998 bis 2005 Präsident des BND. Im Prozess um zusätzliches Schmerzensgeld für Angehörige der Opfer des Absturzes einer Germanwings-Maschine ist die Klage abgewiesen worden. 30 Hinterbliebene hatten Ansprüche von jeweils bis zu 110.000 Euro gegen die Bundesrepublik Deutschland angemeldet. Die Kläger hatten geltend gemacht, dass die Flugtauglichkeit des für den Absturz verantwortlichen Co-Piloten nicht ausreichend überwacht worden sei. Nach Auffassung des Braunschweiger Gerichts sei die Bundesrepublik nicht die richtige Adressatin der Klage, erklärt ein Sprecher. Die Kläger könnten ihre Ansprüche eher gegen die Fluggesellschaft geltend machen. Die Lufthansa, zu der damals Germanwings gehörte, hatte nach dem Unglück bereits Zahlungen geleistet. Am 24. März 2015 war das Flugzeug auf dem Weg von Barcelona nach Düsseldorf abgestürzt. 144 Passagiere und 6 Besatzungsmitglieder kamen ums Leben. Ermittlungen ergaben, dass der Co-Pilot die Maschine absichtlich gegen einen Berg gesteuert hatte. Im ostafrikanischen Kenia ist erstmals eine Ebola-Infektion bestätigt worden. Wie das Gesundheitsministerium mitteilte, starb ein Mann nach einem Aufenthalt in der Demokratischen Republik Kongo an der Krankheit. Bislang seien 28 Kontaktpersonen identifiziert worden, darunter Familienangehörige und Mitarbeiter des Gesundheitswesens, hieß es. In der Demokratischen Republik Kongo wurden bislang 8000 Infektionen mit dem Ebola-Virus nachgewiesen und mehr als 4000 Todesfälle registriert. Ebola wird unter anderem durch Kontakt mit Körperflüssigkeiten übertragen. Das Internationale Olympische Komitee hat die Bewerberländer für die Spiele im Jahr 2036 bekannt gegeben. Wie im schweizerischen Lausanne mitgeteilt wurde, bewerben sich neben dem deutschen Kandidaten München die nationalen Komitees Katars, Indiens, Südkoreas, Ungarns, der Türkei und Südafrikas für die Ausrichtung. In Südkorea steht der Ort noch nicht fest. Südafrika hat ein mehrstädtisches Konzept. Katar bewirbt sich mit Doha, Indien mit Ahmedabad, die Türkei mit Istanbul und Ungarn mit Budapest. Der Nobelpreis für Physik geht in diesem Jahr an den in den USA lehrenden belgischen Wissenschaftler Francis Horsen. Horsen wird für seine entscheidenden Beiträge zum Neutrino-Observatorium IceCube und zur Entdeckung hochenergetischer Neutrinos astrophysikalischen Ursprungs gewürdigt, wie die Königlich Schwedische Akademie der Wissenschaften in Stockholm mitteilte. Das Neutrino-Observatorium IceCube verfolgt Teilchen, die aus dem Kosmos stammen. Die Teilchen mit extrem hohen Energien gelten als sehr selten. Das Wetter. Im Norden bewölkt, an den Küsten etwas Regen. Sonst nach Nebelauflösung meist sonnig oder locker bewölkt. Höchstwerte von 17 Grad an der See bis 25 Grad im Südwesten. Das waren die Nachrichten.
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4: Eine schwächere Währung fällt uns im Alltag zunächst erst einmal kaum auf. Ein Euro, den man gestern hatte, ist auch heute noch ein Euro. Und doch kann eine Schwächung des Euro Folgen für Unternehmen, Verbraucher und zum Beispiel die Spritpreise haben. Ein Thema in dieser Sendung ist das 17-Monats-Tief des Euro und die anhaltende Skepsis von Anlegern gegenüber Staatsanleihen aus Frankreich und Spanien. Außerdem, die Regionen in Deutschland entwickeln sich nicht nur wirtschaftlich recht unterschiedlich, sondern auch was die Bevölkerung angeht. Eine neue Studie zeigt, welche Regionen wachsen und welche schrumpfen. Und damit begrüßt Sie Markus Wolf zu Wirtschaft am Mittag. Wir starten an der Börse in Frankfurt am Main heute mit Samir Ibrahim, der für uns den Finanzmarkt beobachtet. Samir, heute gab es neue Zahlen zu den Auftragseingängen der Industrie. Der Bestand sieht sehr gut aus. Die Auftragsbücher sind gefüllt. Das ist das, was man auf Halde hat sozusagen. Aber bei den neuen Aufträgen scheint es eher schleppend zu laufen.
5: Ja, und das ist ein Stück weit eigentlich das Problem, denn diese vielen Großaufträge, die wir zuletzt eben auch gesehen haben, die füllen natürlich die Auftragsbücher, also den Bestand, was das Volumen angeht. So eine Fregatte macht halt ordentlich was her, ein U-Boot auch, und das zieht natürlich den Bestand nach oben. Beides dauert ewig, bis sie fertig sind. Deshalb sind die sehr lange in diesen Büchern. Kommt eben besonders viel aus dem Bereich Verteidigung. Es müsste aber eigentlich was nachkommen, aber heute sieht man das Ganze etwas positiver. Der DAX aktuell bei 25.414 Punkten. Das ist ein Plus von 0,6% oder 160 Punkten. Und das ist natürlich nicht jetzt nur der Auftragseingang bzw. der Auftragsbestand in der deutschen Wirtschaft. Das ist vor allen Dingen Entspannung am Anleihemarkt, wie man so lesen kann. Man hat ja hier zuletzt sorgenvoll nach Frankreich geschaut und der Beobachter reibt sich natürlich angesichts dieser angeblichen Entspannung ein bisschen die Augen, verwundert. Die Händler, die ich hier gefragt habe, die haben aber gesagt, na, Entspannung ist das nicht. Noch lange nicht. Und wenn wir auf die Umlauf Rendite schauen, die steht jetzt bei 3,42%, also auch nochmal leicht gestiegen. Der Euro immerhin, der hat sich ein bisschen erholt, gestern unter die Marke von 1,12 Dollar gerutscht, jetzt bei einem 1,12,44 Dollar. Und wir wollen mal angesichts dieses besonderen Tages auch auf die Grande Nation schauen, das stolze Frankreich in schweren Haushaltsnöten, dazu jetzt die Massenproteste der Schüler schon eine ganze Weile. Jetzt seit heute Großdemonstrationen auch mit Studenten, die Gewerkschaften haben sich angeschlossen, und Jochen Stanzel ist zu uns gekommen von der Consorsbank, und man verrät da kein Geheimnis. Die Consorsbank gehört zur BNP Paribas, also der französischen Großbank. Und der Mann sollte sich also auskennen, was Frankreich anlangt. Wir wollen jetzt auch mal einen Ausweg für die Regierung in Paris erarbeiten. Dann vielleicht vorab, um da mal zu begreifen, worum es hier geht. Warum tut sich Frankreich, was die Verschuldung anlangt, so wahnsinnig schwer?
6: Ja, die haben deutlich mehr Schulden als Deutschland. Das ist der erste Punkt. Der zweite Punkt ist, dass der Preis vom Geld, also der Zins, deutlich steigt und die Neuverschuldung fürs nächste Jahr eine Rekordneuverschuldung sein wird. Und derzeit buhlt jeder um Kapital, die KI-Unternehmen, um Datenzentren zu bauen. Auch die Regierungen verschulden sich massiv. Und da muss man natürlich um den besten noch das verbliebene Kapital dann buhlen. Das ist schwierig und teuer.
5: Warum sind die so verschuldet?
6: Das liegt einfach an der Vergangenheit, an der Politik. Da gibt es nicht den einen Grund, aber die sind bei über 100% Schuldenquote. In Deutschland ist man da noch deutlich drunter. Und das erschwert die Lage in der aktuellen Situation, wo die Zinsen eben deutlich nach oben gehen.
5: Jetzt ist Frankreich nicht nur ein stolzes, sondern auch ein wirklich reiches Land. Vielfältig. Warum oder wo hakt es da bei der Verschuldung besonders? Was wiegt so wahnsinnig schwer?
6: Ja, da gibt es natürlich unterschiedliche Vorstellungen, was man mit dem Geld, mit dem Budget macht. In Deutschland sieht man es ähnlich, jetzt auch in den Wahlen, dass es keine wirklich Mehrheit mehr in der Mitte gibt. Das sieht man in Frankreich auch sehr stark. Da hat auch keine Partei eine Mehrheit. Auch die jetzige Regierung ist ja eine, die keine Mehrheit hat. Wo soll es da hingehen? Im nächsten Jahr, im April, wird ja gewählt. Und wird es da dann Mehrheiten geben? Ja, nein, das weiß man nicht. Man muss das abwarten. Aber um eben so große Sparprogramme, wie es jetzt vorgeschlagen sind für 2027, will man ja über 50 Milliarden Euro einsparen. Um das machen zu können, braucht man Mehrheiten und die sind nicht da.
5: Jetzt ist schon zu lesen von einer Euro-Schuldenkrise. Und in der Tat, der Euro ja unter Druck. Ist es tatsächlich so schlimm?
6: Es gibt ja ein laufendes Defizitverfahren der Europäischen Kommission gegen Frankreich, weil sie eben in den letzten Jahren immer wieder die Defizitquote überschritten haben. Das wurde am 3. Juni dieses Jahres ausgesetzt. Jetzt sagt man aber, okay, wir haben jetzt im September gehört, wir wollen wieder auf zumindest 5% Defizitquote runter. Damit könnte das weiterhin pausiert bleiben. Aber man sieht es eben an den Protesten, dass das nicht so einfach möglich ist. Und politisch gibt es keine Mehrheiten. Und wie soll das überhaupt möglich sein? Also ist die Gefahr einfach da, dass sie eben im Haushalt 2027, wenn er überhaupt fertiggestellt wird, da gehen jetzt nächste Woche die Beratung einfach dann los, da es dann auch offen wird, überhaupt ein Haushalt verabschiedet fürs nächste Jahr oder geht man dann in so einen Notstand über. Und diese Unsicherheit führt einfach dazu, dass eben auch die Europäische Zentralbank über die Programme, die sie hat, um eben diese Märkte zu beruhigen, die muss auch abwarten, ob eben dieses Defizitverfahren der Kommission weiterhin ausgesetzt wird und ausgesetzt bleiben kann, um eingreifen zu können. Das ist eine große Diskussion, kann die jetzt zurzeit eingreifen oder nicht. Fakt ist, wenn sie das Haushalts-, also quasi das Verfahren wieder aufgenommen wird von der Kommission, kann die EZB nicht mehr schützen und dann wäre Frankreich quasi dem Anleihemarkt ausgesetzt. Also das ist die Gefahr, weshalb auch die Nervosität derzeit so hoch ist.
5: Jochen Stanzl, ich könnte jetzt doch das Gespräch ewig weiterführen, aber uns läuft die Zeit davon. Jochen Stanzl von der Consorsbank, herzlichen Dank.
4: Ja, vielen Dank auch von mir an dieser Stelle. Sami Ibrahim, schauen wir einmal auf den Ölpreis. Wir hören weiter von Attacken der Houthi-Rebellen auf Ölanlagen in Saudi-Arabien. Wie entwickelt sich der Ölpreis aktuell?
5: Ja, aktuell unter 100 US-Dollar, die Sorte Brent. Bei 98 US-Dollar steht sie im Moment. Und das ist so ein bisschen auch Erleichterung, die hier natürlich auch die Kurse treibt.
4: Und ein Einzelwert, eine Aktie, die heute sehr heraussteht, ist das Windkraftunternehmen Nordex. Was sorgt für Optimismus in Hamburg?
5: Neue Großaufträge quer durch Europa. Und da wären sie dann übrigens die Großaufträge, die jetzt neu gekommen sind. Aber die gehen jetzt auch erst in die nächste Statistik ein. 35 Windradanlagen sind es insgesamt mit zusammen 228 Megawatt. Die Aktie aber inzwischen deutlich im Minus mit 1,7% verliert. Sie sind allerdings auch Gewinnmitnahmen. Nordex bisher in diesem Jahr sehr gut gelaufen. Ein Viertel Aktienwert gesteigert bisher. Und da kann man angesichts der guten Nachrichten auch mal Geld mitnehmen.
4: Und welche anderen Werte waren heute auffällig?
5: Das sind vor allen Dingen die Technologietitel wie SAP, momentan auch weit vorn im DAX wegen einer Hochstufung. Dazu kommen Pharmakonzerne. Hier gibt es gleich zwei Studien von unterschiedlichen Unternehmen aus den USA, einmal und einmal aus Dänemark. Dort schießen die Aktien auch kräftig nach oben, fast zweistellig inzwischen. Sie schieben die ganze Branche aktuell an. Es geht hier unter anderem um ein Blutkrebsmedikament, das insgesamt Hoffnung verbreitet. Das sind Studien, die hier in einem fortgeschrittenen Stadium sind. Und das führt eben dazu, dass die Hoffnung wächst, dass da tatsächlich ein Durchbruch in diesem super schwierigen Markt geschaffen werden kann.
4: Und schauen wir zum Abschluss noch auf den Goldpreis.
5: Ja, der vergleichsweise stabil, ein bisschen nachgegeben. Aktuell die Feinunze bei 4.156 Dollar.
4: Vielen Dank, Sami Ibrahim, an der Börse in Frankfurt für diese Einschätzungen. Wir haben eben schon von den Auftragseingängen der Industrie gehört. Ein Element bei diesen Auftragseingängen ist natürlich immer auch die Nachfrage aus dem Ausland. Die schwächelt, vor allem die Nachfrage aus China schwächelt. Und hinzu kommt, dass zahlreiche chinesische Branchen von Autoindustrie bis Maschinenbau auf den europäischen Markt drängen. Mit der Volksrepublik hat die Europäische Union mittlerweile ein Handelsdefizit von knapp 300 Milliarden Euro im Jahr. In Brüssel werden deshalb jetzt durchaus schärfere Töne angeschlagen vor einer Reise des EU-Handelskommissars nach China in dieser Woche. Moritz Küpper dazu.
7: Maros Šefčovič weiß um den Druck, der in diesen Tagen, Wochen und Monaten auf ihm lastet.
8: The negotiations bring results. And I think that we need to convince the leaders, because I mean there is a skepticism.
7: Die Verhandlungen müssen zu Ergebnissen führen, so Šefčovič exklusiv gegenüber dem Deutschlandfunk im Interview der Woche. Man müsse die Verantwortlichen von diesem Weg überzeugen, denn es herrsche eine gewisse Skepsis, ob das funktionieren werde. Er habe das Gefühl, dass der Druck, positive Ergebnisse zu erzielen, sehr groß sei.
8: So I feel that there is a lot of pressure.
7: Eine Vermutung, die nahe liegt. Mehr als 1 Milliarde Euro am Tag beträgt mittlerweile das EU-Handelsdefizit mit China, bedingt durch den aus Sicht der Europäer unfairen Wettbewerb der Chinesen durch staatliche Subventionen, geschützte eigene Märkte sowie eine künstlich abgewertete Währung. All dem wollen Deutschland und Frankreich nicht länger zuschauen, weshalb Bundeskanzler Friedrich Merz und Frankreichs Präsident Emmanuel Macron unmittelbar vor Šefčovičs China-Reise von Donnerstag an sich gemeinsam für neue Schutzinstrumente gegen unfaire Handelspraktiken anderer Staaten einsetzen.
9: Das Papier zwischen Deutschland und Frankreich zum Verhältnis zu China ist ein Ideenpapier,
7: sagt auch Bernd Lange, Vorsitzender des Handelsausschusses im Europäischen Parlament. Die Regierungschefs schlagen zwei Instrumente vor. Eines zur Diversifizierung von Lieferketten und zweitens ein Verfahren, mit dem ein anderes Land, wenn dieses den Wettbewerb untergräbt, im Eilverfahren vom europäischen Binnenmarkt ausgeschlossen werden könnte.
9: Die Einsicht, dass Politik und Wirtschaft eng verwoben sind und dass wirtschaftlicher Druck auch politische Konsequenzen hat, diese Einsicht ist gewachsen. Und damit eben auch die Einsicht, dass man schneller und leichter Entscheidungen treffen muss.
8: I think that first and foremost we clearly need to be better equipped for this situation.
7: Man müsse besser vorbereitet sein, begrüßt auch Šefčovič im Deutschlandfunk-Interview diesen Vorstoß. Die Instrumente müssten schneller, zielgerichteter und damit wirkungsvoller sein.
8: What is very, very important, and therefore I very much appreciate this Franco-German interest and support.
7: Aus seiner Sicht sei es wichtig, weshalb er den deutsch-französischen Vorstoß auch schätze, dass man europäisch einheitlich auftrete und es politische Unterstützung gebe. Aber man habe zwar die Instrumente, letztendlich seien es die Mitgliedstaaten, die sie genehmigen und billigen müssten.
8: But in the end, I mean, it has to be approved by the and endorsed by the member states.
7: Aus Sicht des EU-Handelskommissars brauche es zwei Dinge. Man müsse die Verfahren straffen und die Entscheidungsprozesse beschleunigen. Letzteres, so Šefčovič, erfordere den politischen Willen der Mitgliedstaaten. Eine schnellere Entscheidungsfindung könnte eine Änderung der Abstimmungsmuster erfordern.
8: The faster decision making might need the change of voting patterns.
7: Und das wäre ein Thema für die politischen Entscheidungsträger, ob sie bereit wären, diesen Weg einzuschlagen.
8: We need to present tangible results after my visit to Beijing. Of course.
7: Er wisse, dass es nach seiner Reise nach Peking Ergebnisse brauche. Natürlich ließe sich ein Defizit von 360 Milliarden Euro nicht in einer einzigen Sitzung ausgleichen, so Šefčovič. Aber seit dem Besuch des chinesischen Handelsminister Wang Wantao in Brüssel im Juni letzten Jahres gebe es einen guten Kontakt. Auf allen Ebenen.
8: We have unprecedented intensity of the contacts. I mean, on all levels.
7: Doch wie viel das wert ist, müssen die nun folgenden Gespräche zeigen.
4: Ein Beitrag von Moritz Küpper zur härteren Haltung der EU-Kommission gegenüber China. Diese härtere Haltung soll eigentlich ein Signal sein, dass die EU-Kommission sich bemüht, die europäischen Unternehmen zu schützen. Die EU möchte der chinesischen Industrieförderung etwas entgegensetzen, so vielleicht das Signal. Nur nicht bei allen Unternehmen aus Deutschland kommt das gut an. Denn gerade die deutschen Unternehmen, die wiederum nach China exportieren möchten, befürchten Gegenmaßnahmen. Aus China berichtet Eva Lambi-Schmidt.
10: Sollte der Handelsstreit zwischen der EU und China eskalieren, rechnen 80% der in China tätigen deutschen Unternehmen mit Konsequenzen für ihr China-Geschäft. Das zeigt eine Umfrage der Deutschen Auslandshandelskammer in Peking. Ein Drittel der befragten Unternehmen erwartet demnach erhebliche und knapp die Hälfte moderate Auswirkungen auf ihr China-Geschäft. Die Unternehmen dürften deshalb in dieser Woche gespannt auf das Treffen zwischen EU-Handelskommissar Maro Šefčovič und dem chinesischen Handelsminister Wang Wentao blicken. Die EU hatte eine Frist bis Oktober gesetzt. Sollte China der EU in Handelsfragen nicht entgegenkommen, will Brüssel wirtschaftliche Gegenmaßnahmen ergreifen. Die EU wirft China Wettbewerbsverzerrung durch staatliche Subventionen für chinesische Unternehmen vor, die ihre Waren so billig in der EU verkaufen, dass heimische Hersteller kaum mithalten können. Insbesondere Deutschland und Frankreich setzen sich dafür ein, dass es der EU ermöglicht wird, schneller und härter auf aus ihrer Sicht unfaire Handelspraktiken reagieren zu können. Die handelspolitischen Beziehungen zwischen der EU und China sind angespannt. Just wenige Tage vor dem geplanten Treffen mit der EU-Delegation in Peking hat China ein Anti-Dumping-Verfahren gegen ein Chemie-Zwischenprodukt namens P-Nitrotoluol aus der EU eingeleitet. Der Vorwurf dahinter, auch europäische Unternehmen würden in China einzelne Produkte so billig verkaufen, dass der Wettbewerb unfair verzerrt werde. Oliver Oehms von der Deutschen Auslandshandelskammer in Peking wirbt nun vor der Ankunft der EU-Delegation in China für Dialog und Maßnahmen, die auf einzelne Branchen zugeschnitten sind. Die EU solle bei Initiativen, die Nutzen und Risiken abwägen und auf gezielte sektorspezifische Instrumente setzen, anstatt pauschale Zölle oder allgemeine Vorgaben zu erlassen, so Oehms.
4: Ein Beitrag von Eva Lambie-Schmidt. Die Bevölkerungsentwicklung ist in vielen Ländern der Welt aktuell ein Thema, denn wenn die Wirtschaft schon selbst nicht so doll wächst, dann hilft vielleicht manchmal zumindest eine wachsende Bevölkerung. In vielen Weltregionen schrumpft aber die Bevölkerung weiter oder stagniert. In Deutschland zum Beispiel ist die Bevölkerung im vergangenen Jahr um 110.000 Menschen gesunken oder um 0,1%. Diese Zahl verdeckt allerdings, dass sich die Regionen in Deutschland, die Kreise und kreisfreien Städte und auch die großen Metropolen sehr unterschiedlich entwickeln. Eine heute vorgestellte Studie analysiert die Entwicklung der Regionen in Deutschland und Johannes Kulms hat sich die Vorstellung der Studie für uns angeschaut.
11: Die Bevölkerung in Deutschland wird zurückgehen, wenngleich auch auf recht moderatem Niveau. Leben derzeit laut Statistischem Bundesamt rund 83,3 Millionen Menschen in Deutschland, sollen es 2045 nur noch 81,8 Millionen sein. Das ist das Ergebnis der jüngsten demografischen Lage der Nation, die die Entwicklung in 400 Kreisen und kreisfreien Städten des Landes untersucht hat. Ursachen des Bevölkerungsrückgangs sind nicht nur die Geburtenrate und die Sterbezahlen, sondern auch der Renteneintritt vieler Babyboomer. All dies verändert die demografische Landkarte der Bundesrepublik, sagt Katharina Hinz, Direktorin des Berlin-Instituts für Bevölkerung und Entwicklung, das die Studie gemeinsam mit der Wüstenrot-Stiftung durchgeführt hat.
12: Der demografische Wandel vollzieht sich jetzt vor unseren Augen und er ist überall spürbar. Seine Folgen lassen sich abmildern, aber nicht mehr vermeiden. Je länger wir warten, desto kleiner wird der Handlungsspielraum.
11: Bei der letzten Erhebung hatte es 2019 noch ein demografisches Zwischenhoch gegeben, also eine stabile Bevölkerungsprognose. Doch das ändert sich nun. Rund 2/3 der Kreise und kreisfreien Städte werden einen Bevölkerungsschwund erleben. Besonders stark zu spüren sein wird er in Thüringen, genauer gesagt im Kreis Sonneberg bzw. der kreisfreien Stadt Suhl. Hier könnte die Einwohnerzahl bis 2045 um fast 1/3 sinken. Auch in Sachsen-Anhalt und in Sachsen wird ein starker Bevölkerungsschwund erwartet. Und doch komme es zu kurz, hier nur einen reinen Ost-West-Gegensatz aufzumachen, so die Studienautoren. Eher beobachte man ein Auseinanderdriften des Ostens. Denn so sollen die Einwohnerzahlen in Leipzig und Dresden steigen. Und auch der Spitzenreiter beim erwarteten Bevölkerungswachstum bundesweit liegt im Osten. Es ist der Landkreis Dahme-Spreewald, der im Südosten an Berlin grenzt. Er soll bis 2045 um fast 17% wachsen. Klar ist, dass es auch im Westen Gegenden gibt, die sich bis 2045 auf eine sinkende Einwohnerzahl einstellen müssen. Nicht nur das Saarland und der Norden von Bayern gehören dazu, sondern auch Städte des Ruhrgebiets oder etwa Lübeck.
13: Dass die deutsche Gesellschaft nun nicht flächendeckend schrumpft, das liegt daran, dass Menschen zuwandern,
11: sagt Studienautor Frederik Sixtus vom Berlin-Institut für Bevölkerung und Entwicklung. Vor allem Metropolen, aber auch das Umland verzeichnen Bevölkerungszuwächse. Sie sind nicht nur für junge Menschen in Ausbildung und Familien attraktiv, sondern auch für Zugewanderte aus dem Ausland. Sicher ist, dass der demografische Wandel zahlreiche Herausforderungen bringt. Für den Arbeitsmarkt vor Ort, aber auch Bildungseinrichtungen, ebenso wie in der Pflege oder im Wohnbereich. Schon heute gibt es Gegenden, die hier besonders gut aufgestellt sind. 18 der 20 stärksten Kreise und kreisfreien Städte des Rankings liegen in Bayern, sagt Mitstudienautor Adrian Carrasco-Heiermann vom Berlin-Institut.
14: Und die Gründe für diese besonders gute Position vieler bayerischer Kreise, die liegen vor allem zum einen in den Wirtschaftsindikatoren, die eingeflossen sind, und zum anderen auch in der Dimension Soziales.
11: Ein Indikator dafür seien die erwerbstätigen Zahlen, wo Bayern sowohl bei den Frauen als auch den Arbeitskräften ohne deutschen Pass gut dastehe. Doch auch ohne starke wirtschaftliche Basis vor Ort lassen sich Trends ändern und die Auswirkungen einer sinkenden Bevölkerungserwartung abfedern. Manuel Slupina, Leiter des Themengebiets Stadt und Land bei der Wüstenrot-Stiftung, erlebt solche Gemeinden immer wieder. Zum Beispiel in der sächsischen Kleinstadt Leisning.
15: War ich letztens, da war ein großes Festival, Musikfestival in einem Bahnhof, der lange leer gestanden hat. Und die hat sich aber einen Kreis von sehr engagierten Menschen gefunden. Und die haben einfach diesen Bahnhof wieder mit Leben gefüllt. Da gibt es jetzt ein Café, da gibt es Kulturangebote. Und da passiert wieder ganz viel. Und das ist ein sozialer Treffpunkt geworden. Und da kreuzen sich die Wege.
11: Denn diese Botschaft ist den Studienautoren der demografischen Lage der Nation wichtig. Gemeinden können immer reagieren. Und selbst bei sinkenden Einwohnerzahlen muss das Leben vor Ort nicht verschwinden.
4: Ein Beitrag von Johannes Kulms zur Bevölkerungsentwicklung in Deutschland. Manche Länder greifen beim Kampf gegen den Bevölkerungsschwund zu eher ungewöhnlichen Mitteln. Wenn wir zum Beispiel nach Südostasien schauen, da beklagt der Stadtstaat Singapur schon lange eine sinkende Geburtenrate. Die neueste Initiative, um gegenzusteuern, ist eine staatliche Dating-App. Beamte können sich ab heute dafür anmelden. Jennifer Johnston.
16: Die Dating-App nutzt den mit dem Nobelpreis ausgezeichneten Gail Shepley-Algorithmus, der besonders kompatible Paare finden soll. Statt endlos zu swipen, bekommen Singles nur ein mögliches Match. Vorher beantworten die staatlichen Angestellten 30 Fragen zu persönlichen Werten, Interessen und Vorstellungen. Da die Nutzer sich über ein staatliches Identifizierungssystem anmelden, hat die App Zugriff auf alle sensiblen Daten rund um die Person, wie zum Beispiel, ob jemand überhaupt ledig ist. Das Ziel des Ganzen ist wenig romantisch. Singapur hat mit 0,87 Kindern pro Frau eine der niedrigsten Geburtenraten der Welt. Mit der App möchte die Regierung einen neuen Anreiz zum Daten schaffen. Die Testphase startet heute ausschließlich mit staatlich Angestellten zwischen 21 und 35 Jahren. Mitarbeitende aus der gleichen Behörde sollen nicht gematcht werden.
4: Es gibt Abgaben, die übernimmt aktuell der deutsche Staat für die Bundesbürger. Das ist so bei der Plastikabgabe. Die Europäische Union erhebt von den Mitgliedstaaten seit 2021 eine Abgabe von 80 Cent pro Kilo für nicht recycelten Kunststoff. Deutschland hat diesen Beitrag bislang komplett aus dem Bundeshaushalt finanziert und möchte jetzt die Kosten über die Hersteller und Importeure refinanzieren. Eine neue Steuer auf Plastikverpackungen wird jetzt in einem Gesetzesentwurf der Regierungsfraktionen konkretisiert. Dem Staat könnte das Milliardeneinnahmen bescheren. Effi Seibert.
17: Ab Juli nächsten Jahres wäre diese Abgabe fällig. Für jede Tonne Kunststoff in Verpackungen würden dann 550 Euro fällig werden. Bei der großen Menge an solchen Verpackungen könnte das dem Staat rund 1,5 Milliarden Euro bringen. In dem Gesetzentwurf heißt es, mit der Einführung einer Verbrauchssteuer auf Kunststoffverpackungen sollen Anlässe geschaffen werden, den Verbrauch von Kunststoffverpackungen zu verringern. Demnach fielen allein im Jahr 2023 rund 3 Millionen Tonnen solcher Verpackungen an. Dabei geht es zum Beispiel um Folien, Verschlüsse oder Deckel. Zahlen müssen die Unternehmen, die solche Verpackungen nutzen, herstellen oder einführen.
4: Und wir kommen zu den Kommentaren der Wirtschaftspresse. Dort geht es unter anderem um den Umstieg vieler Haushalte auf ein Elektroauto.
18: In Deutschland hält die starke Nachfrage nach Elektroautos an. Das geht aus den jüngsten Zahlen des Kraftfahrtbundesamtes hervor. Die Zeitungen beschäftigen sich unter anderem mit der Frage, warum das so ist. Die Mediengruppe Bayern überlegt, die Zahl der Zulassungen von Elektroautos in Deutschland ist massiv gestiegen. Grund dafür könnte die Förderprämie sein. Es könnte aber auch an der Benzinpreislotterie an den Tankstellen liegen. Viele Autofahrer haben schlicht die Nase voll von den Turbulenzen an den Zapfsäulen. Rette sich deshalb, wer kann. Denn unterdessen hat sich die Elektromobilität enorm weiterentwickelt. Reichweiten sind in der Regel kein Thema mehr. Die Ladeinfrastruktur wächst, Ladezeiten sinken. E-Autofahrer sind heute nicht mehr Pioniere, die für den Fortschritt gern Nachteile in Kauf nehmen, sondern begeistert. Der Wiesbadener Kurier hält den Tankrabatt in diesem Zusammenhang für kontraproduktiv.
19: Die E-Auto-Prämie gibt vielen Unentschlossenen den notwendigen Antrieb, sich endlich vom Verbrenner zu verabschieden. Der seit Oktober geltende Tankrabatt sendet in dieser Situation allerdings das falsche Signal, da die hohen Benzinpreise auf Kosten aller Steuerzahler wegsubventioniert werden. Besser wäre eine Senkung der Stromsteuer gewesen, da davon alle Haushalte und Unternehmen profitieren. Gleichzeitig wäre das ein zusätzlicher Booster für die Energiewende. Das Handelsblatt macht sich Gedanken über den Standort Deutschland und wendet sich mit einer Aufzählung milliardenschwerer Investitionen gegen allzu viel Pessimismus. Wer den Standort Deutschland abschreibt, sieht nicht das ganze Bild. 5,5 Milliarden Euro investiert Google in ein Rechenzentrum im hessischen Dietzenbach. Global Foundries steckt 1,1 Milliarden Euro in die Erweiterung seiner Dresdner Chipfabrik. Uber will 2 Milliarden Euro in sein Deutschlandgeschäft investieren. Saudi-Arabien hat gerade 40 Milliarden Euro frisches Geld angekündigt. 4 Investitionen in Milliardenhöhe, noch bevor im Oktober die Invest in Germany-Konferenz mit internationalen Geldgebern überhaupt beginnt. Das ist die eigentliche Nachricht hinter dem Treffen von Bundeskanzler Friedrich Merz mit knapp 70 Vorstandschefs der Initiative Made for Germany vor ein paar Tagen. Die Welt zweifelt nicht am deutschen Standort. Das Scheckbuch der Investoren ist nach wie vor weit aufgeklappt. Sie sind sich sicher, dass Deutschland die Krise überwindet. Und sie sehen vor allem die realen Stärken des Landes.
4: Und mit diesem leicht optimistischen Ausblick auf die Wirtschaft endet dieser Wirtschaftsüberblick am Mittag, diese Sendung Wirtschaft am Mittag. Weitere Beiträge und Podcasts mit Wirtschaftsbezug finden Sie auch in unserer Deutschlandfunk-App. Hier hören Sie nach den Nachrichten die aktuellsten Entwicklungen aus Sachsen-Anhalt, wo sich heute der Landtag konstituiert nach dem AfD-Wahlsieg. Außerdem der Bremer Satellitenhersteller OHB wächst und sucht einen neuen Standort. Mein Name ist Markus Wolf. Vielen Dank fürs Zuhören.

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1: Uhr, die Nachrichten, zunächst die Übersicht. In Sachsen-Anhalt ist der AfD-Politiker Rausch zum Präsidenten des Landtags gewählt worden. Nach der Festnahme des früheren Geheimdienstchefs Hanning wegen Spionageverdachts wird parteiübergreifend eine lückenlose Aufklärung gefordert. Der belgische Neutrinoforscher Francis Hallsen erhält in diesem Jahr den Nobelpreis für Physik. Die Meldungen im Einzelnen. Der AfD-Politiker Rausch ist zum Präsidenten des Landtags von Sachsen-Anhalt gewählt worden. Er erhielt in geheimer Wahl 48 Stimmen. Es gab 29 Nein-Stimmen und 5 Enthaltungen. Damit votierten 9 Abgeordnete mehr für ihn, als seine Partei Mandate hat. Das BSW, das über 5 Mandate verfügt, hatte angekündigt, Rausch zu wählen. Es ist das erste Mal in der Geschichte der Bundesrepublik Deutschland, dass ein Politiker einer als rechtsextrem eingestuften Partei das Amt eines Parlamentspräsidenten bekleidet. Zum Auftakt der konstituierenden Sitzung appellierte Alterspräsidentin von Angern an die Verantwortung der Abgeordneten für Demokratie und Minderheitenschutz. In ihrer Eröffnungsrede warnte sie vor einer Verrohung der politischen Debatte. Die linken Politikerin äußerte Kritik am Wahlsieger AfD und an den parlamentarischen Umgang der vergangenen Jahre. Politische Gegner würden entmenschlicht und niedergebrüllt. Vor dem Landtag in Magdeburg demonstrierten hunderte Menschen gegen die AfD. Der frühere Chef des Bundesnachrichtendienstes Hanning ist wegen Spionageverdachts festgenommen worden. Wie der Generalbundesanwalt mitteilte, wird Hanning unter anderem des versuchten Landesverrats und der geheimdienstlichen Agententätigkeit verdächtigt. Ein ehemaliger Büroleiter Hannings beim BND steht im Verdacht der Beihilfe. Den Angaben zufolge soll Hanning von dem Mitarbeiter von 2010 an bis mindestens 2022 gegen Geld mit rund 2000 teils streng geheimen Informationen aus dem Dienst versorgt worden sein. Hanning habe damit im Rahmen einer Beratertätigkeit vermutlich in mindestens einem Fall eine Sicherheitsanalyse für den Nachrichtendienst eines anderen Landes erstellt. Der heute 80-Jährige war von 1998 bis 2005 Präsident des BND. Der Vorsitzende des Parlamentarischen Kontrollgremiums, der CDU-Politiker Henrichmann, sagte dem Portal The Pioneer, einen Geheimnisverrat werde man nicht dulden. Der Grünen-Politiker von Notz sprach von ungeheuerlichen Vorwürfen. Er forderte eine zügige und vollständige Aufklärung. Die innenpolitische Sprecherin der Linksfraktion Bünger sagte, die Ermittlungen zeigten, dass die Geheimdienste selbst ein Sicherheitsrisiko seien. Ein Regierungssprecher unterklärte unterdessen, man werde laufende Ermittlungen nicht kommentieren. Im Prozess um zusätzliches Schmerzensgeld für Angehörige der Opfer des Absturzes einer Germanwings-Maschine ist die Klage abgewiesen worden. 30 Hinterbliebene hatten Ansprüche von jeweils bis zu 110.000 Euro gegen die Bundesrepublik Deutschland angemeldet. Die Kläger hatten geltend gemacht, dass die Flugtauglichkeit des für den Absturz verantwortlichen Co-Piloten nicht ausreichend überwacht worden sei. Nach Auffassung des Braunschweiger Gerichts sei die Bundesrepublik nicht die richtige Adressatin der Klage, erklärte ein Sprecher. Die Kläger könnten ihre Ansprüche eher gegen die Fluggesellschaft geltend machen. Die Lufthansa, zu der damals Germanwings gehörte, hatte nach dem Unglück bereits Zahlungen geleistet. Am 24. März 2015 war das Flugzeug auf dem Weg von Barcelona nach Düsseldorf abgestürzt. 144 Passagiere und 6 Besatzungsmitglieder kamen ums Leben. Ermittlungen ergaben, dass der Co-Pilot die Maschine absichtlich gegen einen Berg gesteuert hatte. Der Zentralverband der deutschen Seehafenbetriebe und die Dienstleistungsgewerkschaft Verdi haben sich auf einen Tarifvertrag für die rund 11.000 Beschäftigten geeinigt. Das teilten beide Seiten mit. Laut Abschluss sollen die Löhne rückwirkend zum 1. August um 3,4% steigen. Das Urlaubsgeld wird um 200 Euro erhöht. In den sogenannten Containerbetrieben soll zusätzlich die Jahrespauschale um 416 Euro angehoben werden. Der Tarifvertrag hat eine Laufzeit von 12 Monaten. Der Tarifabschluss gilt für die Beschäftigten an den Häfen in Hamburg, Bremen, Bremerhaven, Emden, Brake und Wilhelmshaven. Die ukrainische Armee hat die russische Hauptstadt Moskau mit hunderten Drohnen angegriffen. Wie die dortige Regionalregierung mitteilte, wurden 2 Menschen getötet. Es gab 9 Verletzte. Zudem geriet ein Warenlager in Brand und Dutzende Wohnhäuser wurden beschädigt. Den Angaben zufolge attackierte die Ukraine mit 650 Drohnen neben der Hauptstadt auch deren Umgebung. Die meisten von ihnen konnten demnach von der Flugabwehr zerstört werden. Bei einem Drohnenangriff auf einen Bus im von Russland besetzten Teil der ukrainischen Region Saporischschja gab es dortigen Angaben zufolge 3 Todesopfer. Auch in dem von Russland besetzten Luhansker Gebiet wurden bei einem ukrainischen Angriff 4 Menschen getötet. Russland attackierte nach Angaben seines Verteidigungsministeriums Datenzentren in mehreren ukrainischen Städten. Außerdem gab es laut russischen Nachrichtenagenturen Angriffe auf die ukrainischen Häfen Tschornomorsk und Ismail. Die Ukraine wehrt sich seit 4,5 Jahren gegen den russischen Angriffskrieg. Im Schwarzen Meer vor der Küste Bulgariens sind 2 Handelsschiffe mit Drohnen angegriffen worden. Eines von ihnen sank, wie das bulgarische Seenotrettungszentrum mitteilte. Die Besatzung wird vermisst. Die Crew des 2. Schiffes konnte demnach gerettet werden. Die bulgarische Regierung berief eine Krisensitzung ein. Das spanische Verfassungsgericht ermöglicht laut Medienberichten eine Rückkehr des katalanischen Separatistenführers Puigdemont in sein Heimatland. Die Richter widersprachen demnach der zentralen Argumentation des obersten Gerichtshofs zur Aufrechterhaltung des Haftbefehls. Sie entschieden, dass Puigdemont öffentliche Gelder für die Organisation des umstrittenen katalanischen Unabhängigkeitsreferendums im Jahr 2017 verwendet habe, erfülle keineswegs den Tatbestand der persönlichen Bereicherung. Es gebe damit keinen Grund mehr für Haftbefehle oder Ämterverbote. Die Katalanen hatten sich damals mehrheitlich für die Unabhängigkeit der Region vom spanischen Staat ausgesprochen, obwohl die Abstimmung vom Verfassungsgericht zuvor verboten worden war. Die spanische Zentralregierung löste als Reaktion das katalanische Parlament auf und setzte die Regionalregierung unter Puigdemont ab. Der Separatistenführer floh nach Belgien. Der Nobelpreis für Physik geht in diesem Jahr an den in den USA lehrenden belgischen Wissenschaftler Francis Hallson. Hallson wird für seine entscheidenden Beiträge zum Neutrino-Observatorium IceCube und zur Entdeckung hochenergetischer Neutrinos astrophysikalischen Ursprungs gewürdigt, wie die Königlich Schwedische Akademie der Wissenschaften in Stockholm mitteilte. Das Neutrino-Observatorium IceCube verfolgt Teilchen, die aus dem Kosmos stammen. Die Teilchen mit extrem hohen Energien gelten als sehr selten. In Frankfurt am Main wird am Nachmittag die 78. Buchmesse eröffnet. Gastland ist in diesem Jahr Tschechien. Die Messe ist ab morgen zunächst nur für Fachbesucher zugänglich, ab Freitag dann auch für die Allgemeinheit. Auf der Pressekonferenz zum Auftakt der Buchmesse warnte die US-Historikerin Jill Lepore vor der künstlichen Intelligenz. Die Pulitzer-Preisträgerin sagte, die Menschheit müsse sich entscheiden, ob sie zulasse, dass Maschinen das Lesen, Schreiben oder sogar Denken übernehmen. Das Internationale Olympische Komitee hat die Bewerberländer für die Spiele im Jahr 2036 bekannt gegeben. Wie im schweizerischen Lausanne mitgeteilt wurde, bewerben sich neben dem deutschen Kandidaten München die nationalen Komitees Katars, Indiens, Südkoreas, Ungarns, der Türkei und Südafrikas für die Ausrichtung. In Südkorea steht der Ort noch nicht fest. Südafrika hat ein mehrstädtisches Konzept. Katar bewirbt sich mit Doha, Indien mit Ahmedabad, die Türkei mit Istanbul und Ungarn mit Budapest. Und hier noch einmal die Übersicht. In Sachsen-Anhalt ist der AfD-Politiker Rausch zum Präsidenten des Landtags gewählt worden. Nach der Festnahme des früheren Geheimdienstchefs Hanning wegen Spionageverdachts wird parteiübergreifend eine lückenlose Aufklärung gefordert. Der belgische Neutrino-Forscher Francis Hallson erhält in diesem Jahr den Nobelpreis für Physik. Das Wetter: im Norden bewölkt, an den Küsten etwas Regen. Sonst nach Nebelauflösung meist sonnig oder locker bewölkt. Höchstwerte von 17 Grad an der See bis 25 Grad im Südwesten. Morgen im Norden und später auch im Westen dichtere Wolken und mitunter etwas Regen. Im Rest des Landes nach Nebelauflösung verbreitet sonnig, teils auch lockere Wolken. Temperaturen im Norden 17 bis 23, sonst 20 bis 26 Grad. Das waren die Nachrichten.
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In Sachsen-Anhalt hat sich heute der neue Landtag konstituiert. Zum ersten Mal in der deutschen Geschichte ist nun ein Politiker der AfD Parlamentspräsident. Und nach der Abgeordnetenhauswahl in Berlin stehen Grüne und SPD vor der Frage, wie soll es weitergehen? Willkommen zum Blick in die Länder. Ich bin Helena Baas.

0: In Berlin wurde im September gewählt, und zwar ein neues Abgeordnetenhaus. Und in der Hauptstadt, da ging ja die Linke als große Siegerin hervor. Deutlich weniger glücklich mit dem Wahlergebnis sind Grüne und SPD. Die haben ja Stimmen verloren. Trotzdem werden sie wahrscheinlich Teil einer Regierung. Bis morgen laufen noch Treffen mit der Linken zur Frage, ob es offizielle Sondierungsgespräche geben soll. Parallel dazu läuft aber auch die interne Aufarbeitung bei den beiden Parteien. Claudia van Laak hat sich mit zwei Abgeordneten getroffen, die dem nächsten Parlament nicht angehören werden.
1: Es tut mir leid, hallo.
2: Wassily Franko kommt eine halbe Stunde zu spät.
1: Ich bin heute schon mal direkt zum falschen Ort gefahren. Wenn der Terminkalender nicht mehr ganz so voll ist, dann blickt man nicht mehr jede Sekunde drauf.
2: Der Grünen-Politiker ist aus Versehen ins Abgeordnetenhaus gefahren. Als innenpolitischer Sprecher seiner Fraktion war das Landesparlament in den letzten 5 Jahren sein Lebensmittelpunkt. Dabei hat Wassily Franko sein Büro dort bereits ausgeräumt. Jetzt lässt er das Rollo zu seinem Bürgerbüro im Stadtteil Friedrichshain hoch. Drinnen sind die Spuren des verlorenen Wahlkampfes noch lange nicht beseitigt. 2 mit Wahlslogans beklebte Lastenfahrräder stehen herum, daneben mit Kabelbindern vollgestopfte Tüten. Der Aufkleber auf einer Schublade verspricht Giveaways. Gummibärchen, Sattelschutz, Saatgut, Tee. Die Stimmung war super im Wahlkampf, keine Pöbeleien an den Ständen, viel positives Feedback, sagt der 34-Jährige. Besser als früher.
1: Wir waren für die Berlinerinnen und Berliner kein rotes Tuch, aber eben auch nur die zweitbeste Wahl. Und die zweitbeste Wahl gewinnt am Ende keine Wahl.
2: Fast überall haben die Linken die Grünen verdrängt. Besonders bitter für die Partei die massiven Verluste im Bezirk Friedrichshain-Kreuzberg. Seit Jahrzehnten stellen die Grünen hier die Bezirksbürgermeisterin. Bundestags- und Abgeordnetenhausmandate wurden immer direkt gewonnen. Damit ist es jetzt vorbei.
1: Natürlich schmerzt das besonders, wenn man in den Hochburgen massiv verliert, über 10%. Das tut uns auch sehr weh.
2: Die Wahlanalyse des pragmatischen Flügels der Grünen geht so. Wir haben unsere ureigenen Themen zu wenig nach vorne gestellt. Klimaschutz, Umwelt, Verkehrspolitik. Wassily Franko sieht das anders. Er gehört dem linken Flügel der Grünen an, wirbt für ein Bündnis mit Linken und SPD.
1: Wenn Herr Özdemir in Baden-Württemberg ein konservativeres Profil braucht, um Wahlen zu gewinnen, heißt das für Berlin, wir brauchen hier ein linkeres Profil, um in dem linken Großstadtmilieu, das Berlin nun mal hat, auch bestehen zu können.
2: Genau diese Debatte führen auch gerade die Sozialdemokraten, wobei ihr Absturz noch größer war als der der Grünen. Mehr als 6 Prozentpunkte hat die SPD verloren. Mit gut 12% hat sie das schlechteste Ergebnis in ihrer Berliner Geschichte eingefahren. Das bekannteste Gesicht der Hauptstadt-SPD, Franziska Giffey, gehört dem nächsten Landesparlament nicht mehr an. Wie ist Ihr momentaner Gemütszustand?
3: Was heißt Gemütszustand? Was wollen Sie denn wissen?
2: Na, wie geht es Ihnen, Frau Giffey?
3: Ach, ich sag immer gemischt, ja.
2: Franziska Giffey, frühere Bundesfamilienministerin, ex-regierende Bürgermeisterin, hat in ihr Büro ins Rote Rathaus eingeladen. Bis zum Amtsantritt des neuen Senats ist sie Stellvertreterin von Kai Wegner, dem noch regierenden Bürgermeister. An der Stirnseite ihres großzügigen Büros hängt ein Ölgemälde, das die Umgebung des Roten Rathauses zeigt.
3: Das ist Christopher Lehmfuß, ein Berliner Maler.
2: Giffey nimmt einen Schluck Kaffee. Bis der neue Senat im Amt ist, kann es dauern. So lange arbeitet sie mit voller Kraft als Wirtschaftssenatorin. Die SPD-Frau vom eher konservativen Flügel ihrer Partei dürfte sich schwer tun damit, weder dem nächsten Parlament noch einem künftigen Senat anzugehören. Was sie macht, macht sie richtig.
3: Das sind 80 Stunden mindestens in der Woche, die man damit verbringt. Das ist einfach ein ganz wesentlicher Teil der eigenen Persönlichkeit. Es gibt eigentlich kaum Freizeit. Also ich bin eigentlich immer von dem Moment, wo ich aufwache, bis ich schlafen gehe, bin ich im Dienst.
2: Ihre Analyse der SPD-Wahlniederlage ist klar. Manuela Schwesig in Mecklenburg-Vorpommern ist für Giffey das Vorbild. Der Kampf gegen den Bundestrend sei möglich. Nötig wäre gewesen
3: ein klarer Dafür-Wahlkampf. Ja? Das reicht nicht zu sagen, wir sind gegen die und die.
2: Von Franziska Giffey ist bekannt, dass sie keine erklärte Freundin der Linkspartei ist. Ein mögliches Dreierbündnis unter Führung der Linken sieht die Wirtschaftssenatorin skeptisch. Die Unternehmen signalisierten ihr gerade Zurückhaltung in puncto Investitionen.
3: Sie reagieren in Richtung Sicherheit und gehen dann eben woanders hin.
2: Am morgigen Mittwoch gehen zunächst die Vorsondierungen von Linken, Grünen und SPD weiter. Die 48-Jährige gehört diesem Team nicht an. Zwar sagt Giffey es nicht offiziell, aber in der SPD ist bekannt, dass sie einiges dafür tun wird, ein künftiges rot-grün-rotes Bündnis in Berlin noch zu verhindern.
0: Claudia van Laak über die Stimmung bei der SPD und den Grünen in Berlin. Bei der Landtagswahl in Sachsen-Anhalt, da ist ja die AfD mit fast 44% der Stimmen klar die stärkste Kraft geworden. Eine eigene Mehrheit im Landtag hat sie aber nicht, dafür fehlen 3 Sitze. Heute ist das Parlament zum ersten Mal zusammengekommen, hat sich konstituiert und im Mittelpunkt stand die Frage, wer wird Landtagspräsident? Die AfD hat ihren Landesgeneralsekretär aufgestellt, Tobias Rausch. Nora Wilker ist für uns im Landtag in Magdeburg. Frau Wilker, wie ist die Wahl ausgegangen?
4: Tobias Rausch ist der erste Landtagspräsident der AfD. Er hat die Wahl wie erwartet gewonnen mit 44 Stimmen und klang nach ersten Blumensträußen und Gratulationen von seinen AfD-Fraktionskollegen dann so.
5: Heute stehe ich mit großer Dankbarkeit, aber vor allem mit großem Respekt vor diesem Amt vor Ihnen. Zuerst möchte ich dem Landtagspräsidenten der 8. Wahlperiode, Herrn Dr. Gunnar Schellenberger, für die Führung der Amtsgeschäfte danken. Für mich persönlich ist dieser Moment etwas Besonderes.
4: Ja, ich habe es gerade schon gesagt, Rausch hat 48 von 82 Stimmen bekommen. Das heißt, 4 Stimmen mehr, als allein durch AfD und BSW zusammengekommen sein können. Die haben zusammen ja 44 Stimmen. Da müssen also von mindestens einer anderen Partei noch Stimmen dazugekommen sein. Sven Schulze hat gestern ja noch betont, dass keine CDU-Stimmen an Rausch gehen würden. Es kann aber natürlich sein, dass da jetzt eben doch welche kamen. Darüber wurde hier seit dem Wahlergebnis jetzt schon spekuliert im Landtag. Es sei wohl aber auch nicht ungewöhnlich, dass hier im Landtag so Überraschungen passieren. Nach seinen Beglückwünschungen hat Rausch gesagt, er wolle das Amt unparteiisch und fair ausüben.
0: Die AfD in Sachsen-Anhalt ist ja gesichert rechtsextrem, deswegen gab es im Vorfeld ja auch viel Kritik an der Wahl oder auch, dass manche Parteien eben mit stimmen wollten. Was verändert sich denn jetzt mit dem AfD-Politiker Rausch als Landtagspräsidenten in Sachsen-Anhalt?
4: Ja, also als Landtagspräsident leitet Rausch künftig die Landtagsverwaltung, ne, mit rund 130 Mitarbeitern, kann da Zuständigkeiten ändern, zum Beispiel auch für die Presse. Ne? Er könnte zum Beispiel sowas sagen, dass der Raum hier für die Landespressekonferenz, die hier einmal die Woche stattfindet, dass einfach dieser Raum nicht mehr zur Verfügung steht und so hier schon wichtige Abläufe theoretisch beeinflussen. Und er leitet die Sitzungen, ne, kann also auch Ordnungsrufe aussprechen, Abgeordnete im Extremfall auch von einer Sitzung ausschließen. Da hat er also schon Hebel. In der vergangenen Legislaturperiode gab es hier 37 Ordnungsrufe und 32 davon gingen an AfD-Abgeordnete.
0: Wie war denn die Stimmung im Plenarsaal vor der Wahl, nach der Wahl und auch vor dem Landtag? Es waren ja Proteste angekündigt.
4: Genau, also los ging es hier drinnen heute mit einer Eröffnungsrede von Eva von Angern von der Linken. Sie ist altes Präsidentin und sie hat klare Worte gefunden zu dem, was hier seit der Landtagswahl so los war.
6: Sie, Herr Kollege Siegmund, haben mit Ihrer Partei die Landtagswahlen deutlich gewonnen. Dass Sie und Ihre Fraktion im Landtag und im Alltag angekommen sind, zeigten bereits die Beratungen im Vorältestenrat. Machttrunken wurden in der ersten Sitzung 12 statt der verfassungsrechtlich gebotenen 11 Ausschusssitze gefordert. Machttrunken wollten sie die Fraktionen der Bündnisgrünen und der SPD gegen ihren Willen aus dem Haupthaus verbannen. Freundlich gesagt, das war kein guter Start in die für sie neue staatspolitische Verantwortung.
4: von Angern hat unter anderem auch kritisiert, dass das BSW die AfD bei einzelnen Entscheidungen unterstützt, immer wieder vor einer Abwendung von Demokratie und Rechtsstaat gewarnt. Eine Rede auch mit vielen politischen Reibungspunkten für die AfD. Und da gab es zum Beispiel auch dann oft Applaus eben von allen Fraktionen, außer von der AfD. Also die sei es da zum Teil schon wirklich fast demonstrativ still in der Mitte. Die AfD sitzt jetzt hier ja im Plenarsaal wirklich sozusagen in der breiten Mitte. Das ist ja auch ein ganz neues Bild, was wir hier haben. Andersrum haben die anderen Fraktionen dann zum Beispiel Rausch nicht gratuliert und da eben nicht applaudiert. Schon eine gespaltene Stimmung vor dem Landtag wird, wie Sie ja gerade meinten, demonstriert. Ein paar hundert Demonstrierende habe ich da heute früh gesehen. Tobias Rausch sei als Landtagspräsident in einer Demokratie nicht tragbar, hieß es da. Die Polizei rechnet mit bis zu 2000 Teilnehmern noch.
0: Wie geht es denn jetzt im Landtag weiter?
4: Ja, also bis drei, 40 Minuten lang ist hier jetzt erstmal Pause. Dann steht die Wahl der Vizepräsidenten an. Das wird nochmal spannend. Wenn das da heute eine Mehrheit gibt, dann könnte die AfD neben Tobias Rausch als Landtagspräsidenten nämlich auch noch Hans-Thomas Tillschneider als Vizepräsidenten stellen. Der gilt als besonders radikal innerhalb der AfD. Dafür muss aber erst noch die Geschäftsordnung geändert werden. Das bleibt heute spannend. Ansonsten ist der nächste wichtige Termin hier Mitte November, Buß- und B-Tag. Da müsste der Haushalt diskutiert werden für das kommende Jahr. Und das wird auch noch eine spannende Frage, wie da dann eben Mehrheiten zusammenkommen.
0: Nora Wilker über die konstituierende Sitzung des Landtags in Sachsen-Anhalt. Vielen Dank.

0: Unser Landeskorrespondent Nicolas Golsch hat sich angeschaut, wie Bremen den Konzern halten will.
1: Im Foyer des Bremer Hauptsitzes stehen Modelle noch und nöcher herum. Satelliten in allen Größen und Formen. Kein Zweifel, bei OHB dreht sich alles um den Weltraum.
2: Bei uns kommen sie tatsächlich mit der Idee, ich möchte Gravitationswellen im All messen. Und dann entwickeln wir eben gemeinsam mit unseren Kunden, mit unseren Partnern das Konzept, das Design. Am Ende des Tages bauen wir dann eben auch die Sonde oder den Satelliten oder je nachdem, was es ist. Wir bauen eben auch zum Beispiel kleine Raketen, Raketenteile. Und wir bilden eben wirklich so die gesamte Prozesskette und Wertschöpfungskette in der Raumfahrt ab.
1: Vorständin Sabine von der Recke arbeitet seit 12 Jahren für das Familienunternehmen. Erst in Berlin, mittlerweile vor allem am Standort in Bremen, also da, wo alles angefangen hat. 1981 begann die Geschichte von Otto Hydraulik Bremen, heute OHB, als kleiner Betrieb für Schiffshydraulik mit 5 Mitarbeitern. Heute ist der Konzern weltweit aktiv und beschäftigt rund 4000 Menschen. In Bremen sitzt mit OHB Systems bis heute die größte Firma der Unternehmensgruppe. Gefertigt werden an der Weser vor allem die großen Satellitenplattformen. 2025 war laut OHB das beste Jahr seit der Gründung. Der Konzern sammelte Aufträge im Wert von 2,1 Milliarden Euro ein. Ein Plus von 23% im Vergleich zum Vorjahr. Das Geschäft boomt. OHB will weiter expandieren. Die Frage ist nur, wo.
2: Ein Standort, der sehr attraktiv ist, ist Bremen. Aber es gibt eben auch noch andere attraktive Standorte.
1: Einer dieser anderen attraktiven Standorte ist Sachsen. Konkret geht es um eine neue Fabrik für die serielle Fertigung von Kleinsatelliten, die dort entstehen könnte und die die Landesregierung in Dresden dem Vernehmen nach nur zu gerne im eigenen Bundesland hätte.
3: Klar, dass andere Bundesländer jetzt was vom Kuchen abhaben wollen, weil auf einmal wird Raumfahrt, ich sag's mal so salopp, der heiße Scheiß, weil da viel Geld im Spiel ist.
1: Bremens Wirtschaftssenatorin Christina Vogt von der Linkspartei macht keinen Hehl daraus, dass sie die neue Fabrik gerne in Bremen sehen würde und nicht in Sachsen.
3: Ich kann das übrigens auch nachvollziehen aus Ländersicht, aber es gibt natürlich zwei Sachen, die ich da schwierig finde. Also OHB bemüht sich ja um zwei Standorte, Bremen und Sachsen ist das konkret. Und sie sollen in Sachsen ein sehr, sehr starkes Subventionsangebot bekommen haben. Sachsen als strukturschwaches Land hat andere beihilferechtliche Möglichkeiten als Bremen. Also wir könnten nicht so viel Geld einfach so zuschießen, wie das Sachsen jetzt offensichtlich anbietet. Aber wir haben OHB natürlich auch gesagt, dass wir sie für den Aufbau des Produktionskonzepts unterstützen, weil das dürfen wir auch beihilferechtlich.
1: Über verschiedene Medien waren in den vergangenen Wochen und Monaten Misstöne laut geworden. Die IG Metall etwa kritisierte, dass der Konzern Bremen und Sachsen gegeneinander ausspiele. OHB wolle austesten, zu welchen Zugeständnissen Bremen noch bereit wäre. Die Opposition dagegen nahm den Senat ins Visier. Der tue nicht genug, um das Unternehmen in Bremen zu halten. Dem allerdings widerspricht Vorständin Sabine von der Recke deutlich.
2: Wir haben ja schon auch Standorte in Bayern zum Beispiel. Wir haben auch schon einen Standort in Sachsen. Und wir haben eben auch Standorte, ich kann es immer wieder nur betonen, in anderen europäischen Ländern. Und da ist es natürlich auch so, dass wir uns überall darum bemühen, mit diesen Entscheidungsträgern gute Gespräche zu führen, ein gutes Verhältnis zu haben. Da gibt es keinen Grund zur Beschwerde.
1: Im Gegenteil, Bremen als Standort habe viele Vorteile. Unter anderem kurze Wege und eine Politik, die schnell erreichbar sei. Der Ökonom Rudolf Hickel beobachtet schon länger, dass es bei der Suche nach neuen Standorten auch darum geht, welche Landesregierung mehr Geld anbieten kann. Bremen müsse sich da jedoch nicht verstecken, so Hickel.
4: Ich verstehe natürlich, dass OHB bei seiner Diversifikationsstrategie, wo gibt es relativ gute, günstige Standorte, die miteinander vergleicht. Aber was mich ein bisschen irritiert, ist die Tatsache, dass es OHB nicht geben würde, wenn über Jahrzehnte nicht eine massive Unterstützung stattgefunden hätte, wo wir gesagt haben, jawohl, das sind tolle, innovative Unternehmen, die wollen wir in Bremen fördern. Und wir wissen auch, dass ein Grundstück jetzt auch für die Produktionsstätte zum Bau von Satelliten der Bundeswehr, dass es durchaus zur Verfügung gestanden hat.
1: Der Wettlauf um OHB ist in vollem Gange. Für Bremen ist das Unternehmen eins der wichtigsten Aushängeschilder. Die Entscheidung für Sachsen wäre ein Rückschlag für die Stadt, die sich gerne als City of Space vermarktet. Auch deshalb beschwören Bremer Politiker den Konzern geradezu, sich schnell zu entscheiden. Das allerdings gefällt Vorständin Sabine von der Recke gar nicht.
2: Ich finde das fast ein bisschen befremdlich. Ich meine, Sie machen ja Ihre Entscheidung, wann ziehe ich um, wann baue ich mein Haus, auch nicht davon, wann es irgendwie anderen Leuten passt, sondern wann es für Sie halt passt. So, wenn wir soweit sind, dann werden wir es entscheiden. Und bin mir sicher, wenn wir es entschieden haben, dann werden wir es die Welt auch wissen lassen.
0: Nicolas Golsch über die Standortfrage des

Gleich folgt die Sendung Campus und Karriere, unter anderem zu Klagen von Medizinstudierenden gegen die sogenannte Landarztquote. Danke für Ihr Interesse an den Bundesländern. Mein Name ist Helena Baas.

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1: 14.30 Uhr, die Nachrichten. Der frühere Chef des Bundesnachrichtendienstes Hanning ist wegen Spionageverdachts festgenommen worden. Wie der Generalbundesanwalt mitteilte, wird Hanning unter anderem des versuchten Landesverrats und der geheimdienstlichen Agententätigkeit verdächtigt. Ein ehemaliger Büroleiter Hannings beim BND steht im Verdacht der Beihilfe. Den Angaben zufolge soll Hanning von dem Mitarbeiter von 2010 an bis mindestens 2022 gegen Geld mit rund 2000 teils streng geheimen Informationen aus dem Dienst versorgt worden sein. Hanning habe damit im Rahmen einer Beratertätigkeit vermutlich in mindestens einem Fall eine Sicherheitsanalyse für den Nachrichtendienst eines anderen Landes erstellt. Der heute 80-Jährige war von 1998 bis 2005 Präsident des BND. In Deutschland gibt es erstmals einen Parlamentspräsidenten aus den Reihen der in Teilen als rechtsextrem eingestuften AfD. Der Landtag in Sachsen-Anhalt wählte in seiner konstituierenden Sitzung den Abgeordneten Rausch zu seinem Präsidenten. Der 35-Jährige erhielt bei der geheimen Wahl 48 Stimmen. Das BSW hatte angekündigt, Rausch zu wählen und ihm so zu einer Mehrheit zu verhelfen. Es gab aber noch mehrere zusätzliche Stimmen für ihn außerhalb von AfD und BSW. Nach der Wahl sagte die Fraktionsvorsitzende der Grünen im Landtag, Ciborra Seidlitz, es sei eine Grenze überschritten worden. Wer das Amt des Landtagspräsidenten einem Vertreter einer rechtsextremen Partei übertrage, trage die Verantwortung dafür, was daraus werde. Das spanische Verfassungsgericht ermöglicht laut Medienberichten eine Rückkehr des katalanischen Separatistenführers Puigdemont in sein Heimatland. Demnach entschieden die Richter in Madrid, dass Puigdemonts einstige Verwendung öffentlicher Gelder für die Organisation des umstrittenen katalanischen Unabhängigkeitsreferendums im Jahr 2017 nicht den Tatbestand der persönlichen Bereicherung erfüllt. Mit diesem Vorwurf hatte das oberste Gericht des Landes einen Haftbefehl gegen Puigdemont jahrelang aufrechterhalten. Er muss mit der jetzigen Entscheidung aufgehoben werden. Puigdemont lebt seit dem Referendum im belgischen Exil. Die Katalanen hatten sich damals mehrheitlich für die Unabhängigkeit der Region vom spanischen Staat ausgesprochen, obwohl die Abstimmung vom Verfassungsgericht zuvor verboten worden war. Die spanische Regierung löste als Reaktion das katalanische Parlament auf und setzte die Regionalregierung unter Puigdemont ab. Im ostafrikanischen Kenia ist erstmals eine Ebola-Infektion bestätigt worden. Wie das Gesundheitsministerium mitteilte, starb ein Mann nach einem Aufenthalt in der Demokratischen Republik Kongo an der Krankheit. Bislang seien 28 Kontaktpersonen identifiziert worden, darunter Familienangehörige und Mitarbeiter des Gesundheitswesens, hieß es. In der Demokratischen Republik Kongo wurden bislang 8000 Infektionen mit dem Ebola-Virus nachgewiesen und mehr als 4000 Todesfälle registriert. Ebola wird unter anderem durch Kontakt mit Körperflüssigkeiten übertragen. Das Internationale Olympische Komitee hat die Bewerberländer für die Spiele im Jahr 2036 bekannt gegeben. Wie im schweizerischen Lausanne mitgeteilt wurde, bewerben sich neben dem deutschen Kandidaten München die nationalen Komitees Katars, Indiens, Südkoreas, Ungarns, der Türkei und Südafrikas für die Ausrichtung. In Südkorea steht der Ort noch nicht fest. Südafrika hat ein mehrstädtisches Konzept. Katar bewirbt sich mit Doha, Indien mit Ahmedabad, die Türkei mit Istanbul und Ungarn mit Budapest. Zum Auftakt der Frankfurter Buchmesse hat der Börsenverein des deutschen Buchhandels einen Aufruf zur Regulierung von künstlicher Intelligenz veröffentlicht. Bereits 120 Verlage hätten den sogenannten Frankfurter Appell unterzeichnet, sagte ein Sprecher. Die Erklärung richte sich an die EU-Kommission, das EU-Parlament und die Bundesregierung. Die Institutionen seien aufgefordert, für faire Lizenzierungsmodelle sowie für wirksame Instrumente zur Durchsetzung des Urheberrechts zu sorgen. KI-Unternehmen nutzten entsprechend geschützte Werke ohne Einwilligung und Vergütung für das Training ihrer Systeme. Rechteinhaber müssten selbst aufwendig nach Belegen suchen und ihre Ansprüche in kostspieligen Verfahren durchsetzen. Ein schnelles und entschiedenes Handeln der Politik sei erforderlich, heißt es in dem Schreiben weiter. Das Wetter. Überwiegend sonnig oder locker bewölkt. Im Norden bedeckt, an den Küsten etwas Regen. Höchstwerte 17 bis 25 Grad. Das waren die Nachrichten.
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2: Einen begehrten Medizinstudienplatz bekommen, auch wenn die Abiturnote für die reguläre Zulassung nicht reicht. Und sich dafür verpflichten, später als Arzt oder als Ärztin auf dem Land zu arbeiten, das ist das Prinzip der sogenannten Landarztquote. Eingeführt hat die vor 7 Jahren Nordrhein-Westfalen als erstes Bundesland überhaupt. Wie viel das Modell in der Praxis und rechtlich taugt. Es wird jetzt deutlich, wo die ersten Absolventen ihr Studium beenden. Vor dem Landgericht Gelsenkirchen wurden heute die ersten Klagen gegen die Quote verhandelt. Unser Thema gleich hier in Campus und Karriere. Ich bin Anne Zuber. Schön, dass Sie dabei sind.

0: Wer Medizin studieren will, scheitert in Deutschland noch immer oft an einer fast unüberwindbaren Hürde, dem Numerus Clausus. Ein cleverer Ausweg schien da vor ein paar Jahren die sogenannte Landarztquote zu sein. Auf den ersten Blick eine Win-Win-Situation, die aber jetzt die Gerichte beschäftigt. Das Verwaltungsgericht Gelsenkirchen befasst sich seit heute mit den ersten 4 von rund 20 Klagen gegen diese Quote. Unser Korrespondent Jonas Panning verfolgt die Verhandlung für uns. Jonas, noch ist kein Urteil gefallen. Geklagt haben Medizinstudierende und Absolventen. Was genau werfen die dem Land vor?
1: Genau, 3 Kläger sind auch persönlich heute hier erschienen, Frau Zuber. Es geht nicht grundsätzlich um die Landarztquote. Da sind sich die Parteien auch einig gewesen heute Morgen. Das hat zu Beginn auch der Vorsitzende der 6. Kammer hier im Verwaltungsgericht Gelsenkirchen noch einmal unterstritten. Zu Beginn ging es zunächst lange um die Vertragsstrafe. Die wird fällig, wenn man nach dem abgeschlossenen Studium zum Beispiel nicht mit der Weiterbildung beginnt oder eine andere der ursprünglich 3 vorgegebenen Fachrichtungen wählt. 250.000 Euro Vertragsstrafe steht in den Verträgen. Hier ging es heute Vormittag um die Frage, wie kommt diese Summe eigentlich zustande? Und lange wurde auch um den Begriff unverzüglich diskutiert. Der Landarztvertrag schreibt nämlich vor, unverzüglich nach dem Studium mit der Facharztausbildung zu beginnen. Sind das ein paar Tage, ein paar Wochen oder mehrere Monate? Das war, wie gesagt, heute Morgen einer der großen Streitpunkte.
0: Wie rechtfertigt denn das Land NRW seine Linie auch, was die Vertragsstrafe angeht?
1: Ja, im Fall der Vertragsstrafen wurde es grundsätzlich heute Vormittag und der Vorsitzende Richter gab auch schon eine Richtung vor. Er sprach beim Medizinstudium von einer monopolisierten Ausbildung. Sie sei teuer und schon deshalb müsse nach dem Prinzip der besten Auslese ausgewählt werden, wer ein Medizinstudium aufnehmen dürfe. Aber es sei auch gestattet, dass die Länder nach dem Sozialstaatsprinzip ausscheren und abweichen von dieser Praxis. Und ähnlich argumentieren eben auch die Vertreter des Landes Nordrhein-Westfalen. Die 250.000 Euro seien weniger als Strafe gedacht, denn als Sicherstellung des Erfolges dieses Landarztprogramms und sie entspreche ungefähr übrigens auch der Höhe eines Medizinstudiums, das ungefähr 275.000 Euro koste. Bezüglich des Begriffs unverzüglich sei man kulant, hieß es da auf Seite des beklagten Landes. Es gebe ein Mahnverfahren, das erst nach 6 Monaten auf die Vertragsstrafe hinweise und auch Härtefallregelung. Es gebe jederzeit die Möglichkeit zu reden, so die Vertreter der zuständigen Landesbehörde heute Vormittag hier in Gelsenkirchen.
0: Jetzt betrifft ja ein Streitpunkt auch die Facharztausrichtung. Also manche wollten laut Erstvertrag Kinderarzt, Kinderärztin werden, aber das Land verweist jetzt strikt auf den Hausärztemangel und verweigert diese Richtung. Heißt das, es gab da tatsächlich handwerkliche Fehler in den Verträgen der ersten Jahrgänge?
1: Ich würde sagen, Frau Zuber, vorbehaltlich des Urteils grundsätzlich ja. Es wurde im Laufe der Verhandlung heute Vormittag aber auch schon einmal klar, dass es kaum eine belastbare Prognose gibt, wie es sich in Sachen Arztversorgung auf dem Land und in bestimmten Kommunen in ein paar Jahren überhaupt entwickelt. Und das ist natürlich ein Dilemma. Einerseits erwartet man von jungen Menschen, dass sie sich lange im Vorfeld konkret an eine Berufsausbildung für Jahre, ja fast Jahrzehnte festlegen, binden. Andererseits sollen sie möglichst flexibel bleiben. 2 der Kläger haben oder wollen demnächst eine Ausbildung zum Kinder- und Jugendmediziner beginnen. In der Zwischenzeit hat sich die Versorgung in Nordrhein-Westfalen hier aber auf dem Gebiet verbessert. Mittlerweile wurden die Verträge dementsprechend angepasst. Einer jungen Frau, die klagt, wurde heute empfohlen, sie könne ja eine Umschulung machen. Da dürfte das Gericht, so jedenfalls mein Eindruck von heute Vormittag, jedoch eher nicht mitgehen.
0: Jetzt haben Sie es eben schon gesagt, es ist nicht das komplette System der Landarztquote, was da auf dem Prüfstand steht. Allerdings, wenn das Gericht jetzt die Verträge durchkippt oder die Strafe drastisch senkt, wie weit hat das eine Relevanz für die weiteren Bundesländer, die inzwischen das System ja auch übernommen haben?
1: Genau, also es geht hier grundsätzlich nicht um die Rechtmäßigkeit der Landarztquote wie hier in Nordrhein-Westfalen oder mittlerweile 11 weiteren Bundesländern in Deutschland. Sollte sich das Verwaltungsgericht allerdings an die Höhe der Vertragsstrafe heranwagen, dann, so meine Einschätzung, könnte es schon noch einmal interessant werden, denn ohne die Strafe oder mit einer deutlich geringeren ist der Vertrag natürlich ein stumpferes Schwert. Allerdings habe ich nach der Verhandlung heute Vormittag nicht unbedingt den Eindruck, dass es so weit gehen wird um die Landarztquote in NRW und den anderen Bundesländern besteht also meiner Einschätzung nach erstmal keine Sorge. Die Verhandlung ist momentan unterbrochen. Es soll am Nachmittag weitergehen und dann auch eine Entscheidung fallen vom Verwaltungsgericht hier in Gelsenkirchen. Es ist das erste Gericht übrigens, das sich mit dem Thema befasst. Aber je nach Ausgang heute Nachmittag dürften möglicherweise noch einige folgen.
0: Vielen Dank. Wir werden weiter berichten. Unser Korrespondent Jonas Panning war das mit Informationen zu Klagen gegen die Landarztquote in Nordrhein-Westfalen.

0: Wenn im Krankenhaus jede Sekunde zählt, dann kann ein einziges missverstandenes Wort lebensgefährlich sein. Und auch in Arztpraxen kann ein Ja oder ein Nein an der falschen Stelle, zum Beispiel bei der Frage nach Allergien, schwerwiegende Folgen haben. Trotzdem, in deutschen Kliniken und Praxen gehören Verständigungsprobleme und Sprachbarrieren zum Alltag. Und weil professionelle Dolmetscher im Gesundheitssystem oft weder vorgesehen noch finanziert sind, wird im Notfall gefährlich improvisiert. Da müssen zum Beispiel die minderjährigen Kinder ran oder auch die Reinigungskraft. Und das Risiko, dass so viel Diagnosen gestellt werden und Behandlungsfehler passieren, ist enorm groß. Eine Gruppe aus Medizin und Forschung fordert jetzt mit ihrer sogenannten Hamburger Erklärung, dass Mehrsprachigkeit endlich fest verankert wird, und zwar im Praxisalltag und auch in der Ärzteausbildung. Luise Sammann berichtet.
1: Wenn Gisem Chanel sich an ihre Kindheit in Köln erinnert, dann gehören dazu auch die Arztbesuche mit ihrer Mutter. Weil deren Deutsch zwar für den Alltag reichte, nicht aber für medizinische Diagnosen, nahm sie gern ihre Tochter mit. Eine schwierige Situation, sagt Gisem, heute 26.
2: Ich erinnere mich zum Beispiel an einen Termin beim Augenarzt, wofür ich mir auch extra den Tag freinehmen musste. Dann erklärte die Augenärztin, dass der graue Star meiner Mutter schlimmer geworden sei. Ich konnte mit dem Begriff gar nichts anfangen. Ich habe dann auch wirklich nur übersetzt, Mama, du siehst irgendwas Graues und das ist anscheinend schlimmer geworden.
1: Erst nach vielen Rückfragen verstanden Mutter und Tochter, was das Problem war. Gisem erinnert sich noch gut an das Gefühl der Überforderung damals.
2: Klar, ich spreche Deutsch, ich spreche Türkisch. Nur wenn es halt um medizinische Themen geht, kann ich das nicht so übersetzen. Vor allem, weil ich selbst auch das medizinische Wissen nicht habe.
1: Cumhur Utkudale aus Hamburg erging es als Kind ähnlich. Im Rahmen einer Kampagne des Vereins SEGEMI, Seelische Gesundheit, Migration und Flucht, erzählt er.
3: Ich habe mindestens 4 Jahre meines Lebens damit verbracht zu dolmetschen. Ich habe Klausuren verpasst. Ich habe mich mit meinen Freunden nicht treffen können. Ich habe Übernachtungen verpasst, weil meine Mama am Morgen zum Amt musste oder zum Kardiologen musste, weil sie eine Herzkrankheit hat.
1: Studien zeigen, mindestens 12% der Patientinnen und Patienten im deutschen Gesundheitssystem können sich nicht gut genug verständigen, um etwa Diagnosen oder Behandlungswege zu besprechen. Jenseits aller Integrationsdebatten sei das ein Fakt, mit dem man sich dringend auseinandersetzen müsse, sagt Mike Mösko, Professor für klinische Psychologie und Leiter der Arbeitsgruppe Psychosoziale Migrationsforschung am Universitätsklinikum Hamburg-Eppendorf.
4: Aktuell ist es so, dass sich kein Krankenhaus und kein Gesundheitssystem in Deutschland darum kümmert, wie das eigentlich bestmöglich zu organisieren ist. De facto läuft es so ab, dass jeder Arzt guckt, wie kann ich das Problem selber lösen. Oh, ich hole mal die Reinigungskraft, weil die spricht ja sehr viele Sprachen. Oder ich nehme eine Pflegerin, die aus Rumänien kommt und die spricht Rumänisch. Oder dass Kinder eingesetzt werden als Dolmetscher.
1: Um dem Problem zu begegnen, sind in den vergangenen Jahren regionale Initiativen für Dolmetscherdienste im Gesundheitsbereich entstanden. Ärztinnen und Ärzte können sie bei Bedarf zu Patientengesprächen heranziehen. Das Problem, auch hier sind die Dolmetschenden nicht immer ausreichend qualifiziert, so Mike Mösko.
4: Wir haben eine Studie gemacht und es in ganz Deutschland, es kam dabei raus, dass von den knapp 800 Dolmetschern, die wir gefragt haben, 30% gar keine Qualifizierung hatten. Das liegt nicht daran, dass die das nicht vielleicht wollen, ne, sondern in ganz vielen Regionen gibt es gar keine Weiterbildungsmöglichkeiten für Dolmetscher. Es gibt nirgendwo eine Landesregierung, die bislang Dolmetschen als Qualifizierung finanziert. Und das braucht es, damit es ein guter Beruf ist, damit man davon auch leben kann. Momentan ist der Durchschnittsverdienst 20 Euro die Stunde. Davon kann man natürlich nicht leben.
1: Und auch an anderer Stelle fehlt das Geld. Denn die Kosten für Dolmetscherdienste werden weder von Krankenkassen noch von staatlicher Seite getragen. Praxen und Kliniken greifen auch deswegen lieber auf mehrsprachige Reinigungs- oder Pflegekräfte zurück, die dafür nur in den seltensten Fällen vergütet werden. Gemeinsam mit anderen Ärztinnen und Ärzten fordert Mike Mösko nun in der sogenannten Hamburger Erklärung, das Problem strukturell anzugehen. Professionelle und angemessen bezahlte Dolmetscher müssten fester Bestandteil des Gesundheitssystems sein, so der Psychologe. Und auch angehende Mediziner sollten besser auf die Herausforderungen einer Einwanderungsgesellschaft vorbereitet werden.
4: Im Rahmen ihres Studiums, im Rahmen ihrer Ausbildung muss es Bestandteile geben. Wie gehe ich mit jemandem um, wenn eine dritte Person im Gespräch dabei ist? Das muss beigebracht werden, also Bestandteil der Aus- oder Fortbildung sein.
1: Am Ende, so betonen die Experten, profitieren alle Beteiligten von einer guten Verständigung im Arztzimmer. Missverständnisse, unnötige Untersuchungen und Fehldiagnosen könnten so vermieden werden.
0: Unterstützt wird die Hamburger Erklärung unter anderem von der Bundespsychotherapeutenkammer, dem Deutschen Roten Kreuz und auch von Migrantenorganisationen. Ein Beitrag von Luise Sammann war das.

0: Morgens gehen Sie zur Vorlesung in den Hörsaal oder in den Ausbildungsbetrieb. Abends waschen Sie dann die pflegebedürftige Oma, sortieren Medikamente für den Vater oder Sie regeln den Papierkram mit der Pflegekasse. Wenn junge Menschen ihre Angehörigen pflegen, dann sieht ihr Alltag nicht selten genau so aus. Und für viele von ihnen ist das ein schwieriger Spagat, der kaum zu schaffen ist. Dann unterbrechen sie zum Beispiel ihre Ausbildung oder ihr Studium, reduzieren ihre Arbeitszeit oder geben ihren Job komplett auf. Auch weil im System die Unterstützung für diese jungen Pflegenden fehlt. Nathalie Putsche berichtet.
1: Ganz am Anfang hatte ich noch Unterstützung vom Pflegedienst. Aber ich habe schnell gemerkt, wenn meine Oma morgens früh wach ist, möchte ich nicht, dass sie noch Stunden warten muss. Also habe ich angefangen, ihre Windeln selbst zu wechseln und auch die restlichen Aufgaben übernommen. Heute gehört für mich alles dazu. Füße waschen, Körperpflege, einfach für sie da sein.
2: Katharina ist 29. Auf ihrem Instagram-Kanal Oma Erika und ich erzählt sie vom Alltag mit ihrer Großmutter. Im vergangenen Jahr hat Katharina noch in der Schweiz gelebt. Erst arbeitet sie dort als Firmenkundenberaterin, dann in einem Reiseunternehmen.
3: Ich war erstmal froh, einen Fuß gefasst zu haben in der Reisebranche und überhaupt da irgendwo einen Einstieg zu haben. Wusste aber, okay, ich würde mich da gerne auch weiterentwickeln oder auch vielleicht noch andere Bereiche kennenlernen.
2: Doch dann muss ihre Oma Erika überraschend ins Pflegeheim. Katharinas Vater kann die Pflege aus gesundheitlichen Gründen nicht mehr übernehmen.
3: Das war eigentlich so der Moment, wo ich gesagt habe, ich sehe die Oma im Pflegeheim und ich sehe, dass sie da quasi auch abbaut.
2: Katharina kündigt ihren Job und kehrt nach Wiesbaden zurück. Sie kümmert sich von nun an vollständig um ihre Oma.
3: Wo ich quasi in diese Bürokratie reingekommen bin und erste Einblicke erhalten habe, mich damit auseinandergesetzt habe, fand ich ganz erschreckend, wie groß der Unterschied ist, was man bekommt, wenn man selber zu Hause einen Angehörigen in Vollzeit pflegt und was ein Pflegedienst in Vollzeit bekommen würde. Die würden über das Doppelte bekommen. Dann denkt man so, okay, ich bekomme aber nicht ansatzweise irgendwie so viel.
2: Für die Pflege ihrer Oma mit Pflegegrad 4 bekommt Katharina 800 Euro im Monat. Pflegegeld gibt es grundsätzlich ab Pflegegrad 2. Dazu kommt die Rente der 96-Jährigen. Dr. Ulrike Ehrlich vom Deutschen Zentrum für Altersfragen forscht zu den Folgen von Angehörigenpflege für die Erwerbsarbeit.
4: Wenn junge Menschen wegen Pflege ihre Arbeitszeit reduzieren, den Job unterbrechen oder sogar aufgeben, kann das natürlich in eine besonders kritische Phase im Lebensverlauf treffen, weil man ist in einer beruflichen Etablierungsphase. Man ist auch oftmals örtlich und zeitlich flexibler als in anderen Phasen des Lebensverlaufs, dann wird in der Zeit keine Berufserfahrung gesammelt und man kann sich auch nicht innerhalb eines Unternehmens etablieren. Man kann vielleicht auch Qualifikationen nicht aufbauen und man bildet auch keine beruflichen Netzwerke.
2: Katharinas Berufsweg ist jetzt erst einmal unterbrochen. Auch mit möglichen Folgen für die Höhe ihres späteren Einkommens.
4: Und wer weniger verdient, zahlt weniger Beiträge ein und sammelt auch weniger Entgeltpunkte.
2: Auch für Pflege können Rentenansprüche entstehen, wenn die gepflegte Person mindestens Pflegegrad 2 hat und zu Hause gepflegt wird. Deshalb zahlt die Pflegekasse Rentenbeiträge für Katharina. Doch wie viele junge Menschen betrifft eine solche Situation überhaupt? Eine Studie der Universität Potsdam von 2023 gibt Auskunft.
4: Und diese Studie liefert Hinweise darüber, dass Pflege im jungen Erwachsenenalter mit geringeren Chancen auf einen Hochschulabschluss einhergeht und auch mit höheren Risiken von Arbeitslosigkeit.
2: Einen genaueren Blick auf pflegende Studierende hat Professor Dr. Moritz Hess von der Hochschule Niederrhein. Er forscht unter anderem dazu, wie junge Menschen Studium und Pflege miteinander vereinbaren.
5: Basierend auf Daten der Studierendenbefragung, da nehmen über 100.000 Personen teil. Und da zeigt sich, dass um die 11% ja sagen, ich unterstütze und pflege eine Person. Das heißt, in einem Seminar von 20 Teilnehmenden sind das schon mal zwei Vorlesungssaal. Mit 300 Studierenden reden wir von 30 Personen. Also das ist wirklich eine Hausnummer.
2: Viele pflegende Studierende wissen allerdings selbst gar nicht, dass sie zu dieser Gruppe gehören.
5: Das Thema Pflege ist einfach tabuisiert. Da geht es um Körperausscheidungen und das ist nicht was, worüber man gerne redet. Wenn man studiert, dann soll man sich ausprobieren, soll feiern gehen, man soll in der Hochschule Neues lernen, aber man soll nicht Pflegetätigkeiten verrichten.
2: Für Moritz Hess ist klar, damit pflegende Studierende besser unterstützt werden können, muss die Gruppe zunächst sichtbarer werden. Wie sich Pflege auch positiv auf die weitere Entwicklung auswirken kann, zeigt das Beispiel von Katharina.
3: Mein Plan ist es, ich würde gerne eigene, ja, Oma-Erika-Kartoffelsuppen quasi in die Regale bringen und pflegenden Angehörigen einfach den Alltag erleichtern. Also wirklich Lebensmittel für, ja, die zweite Lebenshälfte. Ich freue mich auf jeden Fall dann auch, meine Community mit auf die Reise zu nehmen. Ja, das ist für mich auch alles Neuland, die Lebensmittelindustrie. Ja, super spannend.
0: Katharina hat die Pflege ihrer Oma übernommen, dafür ihren Job aufgegeben, hat aber auch schon Neues im Blick. Ein Beitrag von Nathalie Putsche war das.

0: Für die meisten Jugendlichen klingt es nach Freizeitbeschränkung, wenn sie am Wochenende Algorithmen programmieren sollen oder in den Ferien im Labor biologische Zellen analysieren müssen. Für andere ist es genau das, was sie sich von ihrer Schule wünschen und auch etwas, das sie als Hochbegabte auch brauchen, um sich im Schulalltag nicht unterfordert zu fühlen. In Baden-Württemberg hat zum Schuljahresbeginn der Unterricht im neuen MINT-Exzellenzgymnasium in Bad Saulgau begonnen. Gefördert vom Land soll hier eine Brücke geschlagen werden von der Schule direkt zu Spitzenforschung und auch zur Wirtschaft. Thomas Wagner hat sich die neue Schule angeschaut.
1: Ja, dann können wir noch mal schnell versuchen, den Inhalt vom ersten newtonschen Axiom hier vorne zu demonstrieren. Das machen wir hier in der Luftkissenbahn. Also ich schalte jetzt mal dieses Gebläse ein. Genau, kannst du machen.
2: Physikunterricht, Klassenstufe 10.
3: Wir behandeln heute das Thema Trägheit. Zum Beispiel, wie man im luftleeren Raum, also wo ein Vakuum ist, Sachen beschleunigen kann.
2: Nadier Olivier ist normalerweise im Großraum Pforzheim zu Hause. Seit ein paar Wochen geht sie in Oberschwaben zur Schule. Am neuen MINT-Exzellenzgymnasium Baden-Württemberg in Bad Saalgau. Kein Gymnasium wie alle anderen.
3: Also ich glaube, die Lehrer sind auch viel motivierter und die Schüler. Also man kommt sehr gut mit dem Stoff voran und kann sich auch tiefer in die Themen gehen. Und ich finde, das macht auch teilweise mehr Spaß, weil wirklich alle mitmachen im Gegensatz zu normalen Schulen, sage ich jetzt so.
2: Zinklässler Silas Wart sitzt eine Schulbank weiter.
4: Also ich glaube, was wirklich der entscheidende Unterschied zu den anderen Schulen ist, dass hier einfach alle Bock auf Unterricht haben.
2: Also alle Streber. Oder was?
5: Also das Vorurteil Streber heißt ja, man lernt die ganze Zeit und das, finde ich, ist hier gar nicht so. Also man kommt total gut mit allen klar, es geht viel mehr auf die Gemeinschaft und dieses Streben ist eigentlich gar nicht so vorhanden.
2: Entgegnet Schülerin Lena Bieler aus Freiburg. Das Gebäude des neuen Exzellenzgymnasiums ist über 120 Jahre alt, erinnert ein bisschen an Heinz Rühmanns Film Die Feuerzangenbowle. Außen alt, innen aber alles hochmodern. Der Geruch von frischer Farbe liegt noch in der Luft.
6: Das heißt, die Labore, die schulischen Einrichtungen, die sind auf dem neuesten Stand. Es sind natürlich auch besondere pädagogische Ansätze vorgesehen. Freieres Arbeiten, mehr selbstbestimmtes Lernen.
2: Erklärt Alexander Kirmse, Schulleiter in Bad Saalgau.
6: Ich glaube, diese Spitzenförderung, die hat auch ihre Berechtigung und ihre Notwendigkeit, weil man eben nicht an jeder Schule in allen Fällen da das Optimum auch für solch begabte und besonders motivierte Schüler immer herauskitzeln kann. Jetzt versammeln wir die hier alle aus verschiedenen Regionen des Landes, die besten MINT-Köpfe.
2: Die besten MINT-Köpfe müssen ihre Begabungen aber erstmal unter Beweis stellen. Erstaufnahmetest, dann Bewerbungsgespräch. Nur so wird der Weg frei nach Bad Saalgau mit dem neuen Exzellenzangebot. Derzeit erstmal für die Klassenstufe 10, später dann für die letzten drei Klassenstufen vor dem Abitur. Wichtig dabei auch die Vorbereitung auf die Zeit nach dem Abitur.
6: Da denke ich an unsere Firmenpraktika oder auch Forschungspraktika, die wir anbieten. Kooperationen mit Universitäten des Landes und Industrieunternehmen des Landes.
2: Rund 60 Millionen Euro hat das Land Baden-Württemberg in das neue MINT-Exzellenzgymnasium investiert. Eine Investition in die Zukunft, findet CDU-Kultusminister Andreas Jung.
7: Das Land Baden-Württemberg lebt von seiner wirtschaftlichen Stärke. Die können wir nur bewahren, wenn wir bei Technologie und Innovation an der Spitze sind. Und dazu brauchen wir Köpfe, die das voranbringen. Und deshalb sollen hier eben gerade Schülerinnen und Schüler mit besonderen Begabungen, Mathematik, Informatik, Naturwissenschaften, Technologie gefördert werden. Es sollen enge Kontakte zu Universitäten, um eben die Forscherinnen und Forscher, die Ingenieurinnen und Ingenieure von morgen heranzubilden.
2: Und genau das streben die meisten Schülerinnen und Schüler auch an, wie Edi Anand und Paul-Jochen Ritter.
8: Der Berufswunsch wahrscheinlich, MINT-Ingenieur wäre es bei mir, wahrscheinlich irgendwas mit Informatik, also Software-Ingenieur, irgendwie in die Richtung bei mir.
9: Ich würde in die Richtung Physik gehen.
2: Allerdings, exzellente Bildung in MINT-Fächern kann auch anderswo nützlich sein. Caroline Klein aus Heidelberg und ihr Berufsziel.
10: Stand jetzt tendiere ich so in Richtung Polizei. Ja, also ich bin so eine Person, ich mag es eher so praktisch und ich, also man lernt hier ja nicht nur so MINT-Sachen auch so miteinander auskommen, aber ich glaube, weiß ich nicht, wenn man da in die Kriminaltechnik geht oder was auch immer, ist das auch sinnvoll, beziehungsweise es kann ja nicht schaden.
0: Thomas Wagner hat sich die neue Schule in Bad Saulgau, das MINT-Exzellenzgymnasium, für uns angeschaut. Und das war Campus und Karriere für heute. Das Bildungsmagazin im Deutschlandfunk. Ich bin Anne Zuber. Herzlichen Dank fürs Zuhören.

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1: 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Nach der Festnahme des früheren BND-Chefs Hanning werden wegen Spionageverdachts wird parteiübergreifend eine lückenlose Aufklärung gefordert. Der Vorsitzende des parlamentarischen Kontrollgremiums Henrichmann sagte dem Portal The Pioneer, man werde Geheimnisverrat nicht dulden. Die Arbeit mit geheimen Informationen sei eine Frage der nationalen Sicherheit und kein Bagatelldelikt. Der Grünen-Politiker von Notz sprach von ungeheuerlichen Vorwürfen. Die innenpolitische Sprecherin der Linksfraktion Bünger erklärte, die Ermittlungen zeigten, dass die Geheimdienste selbst ein Risiko seien. Hanning leitete den Bundesnachrichtendienst von 1998 bis 2005. Er war heute früh festgenommen worden. Nach Angaben des Generalbundesanwalts wird er des versuchten Landesverrats und der geheimdienstlichen Agententätigkeit verdächtigt. Der neu gewählte Landtagspräsident von Sachsen-Anhalt, der AfD-Politiker Rausch, hat sich für einen offeneren Umgang mit seiner Partei ausgesprochen. Die Zeiten der politischen Brandmauern sollten der Vergangenheit angehören, sagte der 35-Jährige im Landtag in Magdeburg. Er sicherte in seiner Rede zu, er wolle sein Amt überparteilich führen und Sachpolitik über Parteipolitik stellen. Rausch wurde mit 48 Stimmen gewählt. Das sind 4 mehr, als die AfD und das BSW gemeinsam an Mandaten haben. Das BSW hatte angekündigt, ihn zu wählen. Es ist das erste Mal, dass ein Politiker einer in Teilen rechtsextremen Partei in der Bundesrepublik das Amt eines Parlamentspräsidenten bekleidet. Die Fraktionsvorsitzende der Grünen im Landtag, Ciborra Seidlitz, sagte, ihre Partei werde sich nicht einschüchtern lassen und entschieden die Freiheit und die Menschenwürde in Sachsen-Anhalt verteidigen. In Frankreich gehen die Schülerproteste weiter. Sie erreichten heute einen Höhepunkt mit Zehntausenden Demonstranten, nach Gewerkschaftsangaben sogar mehr als 200.000. In Straßburg und Lyon gab es Zusammenstöße mit der Polizei, bei denen Böller flogen und Tränengas eingesetzt wurde. Junge Menschen errichteten Barrikaden und setzten sie in Brand. In Rennes setzte die Polizei Wasserwerfer ein. Die Sicherheitskräfte sehen sich zunehmend dem Vorwurf von Polizeigewalt ausgesetzt. An mehreren Orten wurden die Schülerproteste von Eltern unterstützt, die Menschenketten bildeten oder sich zwischen den Sicherheitskräften und den Jugendlichen auf den Boden legten. Am Nachmittag werden auf einer Demonstration in Paris 40.000 Teilnehmer erwartet. Die Proteste richten sich gegen den maroden Zustand vieler Schulen und zu wenig Lehrpersonal. Der Nobelpreis für Physik geht in diesem Jahr an den in den USA lehrenden belgischen Wissenschaftler Francis Hallsen. Hallsen wird für seine entscheidenden Beiträge zum Neutrino-Observatorium IceCube und zur Entdeckung hochenergetischer Neutrinos astrophysikalischen Ursprungs gewürdigt, wie die Königlich Schwedische Akademie der Wissenschaften in Stockholm mitteilte. Das Neutrino-Observatorium IceCube verfolgt Teilchen, die aus dem Kosmos stammen. Die Teilchen mit extrem hohen Energien gelten als sehr selten. Das Internationale Olympische Komitee hat die Bewerberländer für die Spiele im Jahr 2036 bekannt gegeben. Wie im schweizerischen Lausanne mitgeteilt wurde, bewerben sich neben dem deutschen Kandidaten München die nationalen Komitees Katars, Indiens, Südkoreas, Ungarns, der Türkei und Südafrikas für die Ausrichtung. In Frankfurt am Main wird am Nachmittag die 78. Buchmesse eröffnet. Gastland ist in diesem Jahr Tschechien. Die Messe ist ab morgen zunächst nur für Fachbesucher zugänglich, ab Freitag dann auch für die Allgemeinheit. Auf der Pressekonferenz zum Auftakt der Buchmesse warnte die US-Historikerin Jill Lepore vor der künstlichen Intelligenz. Die Pulitzer-Preisträgerin sagte, die Menschheit müsse sich entscheiden, ob sie zulasse, dass Maschinen das Lesen, Schreiben und sogar das Denken übernehmen. Das Wetter: im Norden bewölkt, an den Küsten etwas Regen, sonst nach Nebelauflösung meist sonnig oder locker bewölkt. Höchstwerte von 17 Grad an der See bis 25 Grad im Südwesten. Morgen im Norden und später auch im Westen dichtere Wolken und mitunter etwas Regen. Im Rest des Landes nach Nebelauflösung verbreitet sonnig, teils auch lockere Wolken. Temperaturen im Norden 17 bis 23, sonst 20 bis 26 Grad. Die weiteren Aussichten: am Donnerstag überwiegend stark bewölkt, verbreitet Schauer oder länger anhaltender und kräftiger Regen. 13 bis 20 Grad. Das waren die Nachrichten.
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2: Heute mit Adalbert Sinjavsky. Hallo. Sie heißen Suchtpotenzial und bekommen einen internationalen Comedy-Preis. Wir sprechen mit dem Musik-Comedy-Duo Suchtpotenzial. Wer hinter dem Pseudonym Banksy steckt, das ist mittlerweile recht gesichert. Eine Biografie über den Street-Art-Künstler zeigt nun seinen Werdegang. Das und mehr bei Corso. Wie auch dieser Retropop, der nach Aufbruch und Freiheit klingt, Feel Alright von der schottischen Gruppe Django Django. Für diesen Song auf dem kommenden Album haben sie sich bei Singer-Songwriter Max Pope Unterstützung geholt.

Feel Alright bei Corso Kunst und Pop im Deutschlandfunk. Sich gut fühlen werden sich hoffentlich Sängerin Julia Gammes-Martin und Klavierspielerin Ariane Müller vom Musikcomedy-Duo Suchtpotenzial. Sie bekommen den Comedy- und Kabarettpreis Salzburger Stier 2027, wie heute bekannt wurde, für Songs wie diesen.

0: Vor der Sendung habe ich gefragt, Julia Gammes-Martin, wir trinken immer Dosenbier, singen Sie stimmgewaltig in Ihrem Programm. Beim Namen Suchtpotenzial geht es aber nicht nur um Alkohol, oder?
1: Nein, natürlich nicht. Also der Alkohol ist vor allem hinter der Bühne vorrätig. Nein, Quatsch. Also wir singen natürlich über wichtige Themen, die uns am Herzen liegen. Feminismus, Antirassismus und natürlich richtig viel Quatsch mit Soße. Also es ist immer sehr schön albern und natürlich auch politisch, aber nie mit so einem Fingerzeig.
0: Ariane Müller, dann frage ich Sie, wenn ich das so höre, wo bleiben dann die harten Themen dieser Zeit? Das ist ja eher nicht Ihr Ding. Und wenn, dann walzen Sie ja nicht die Moral kabarettmäßig aus, sondern ja, Sie singen schnell überdrehte Pointen.
2: Also ich würde sagen, Dosenbier ist schon ein ziemlich hartes Thema. Also ist auch sehr umstritten. Manche sagen ja, Dosenpfand wäre ein Fehler gewesen. Nee, also ich Spaß beiseite, das Private ist politisch. Wenn wir Dinge aus unserem Alltag vertonen, da sind wir super schnell bei den harten Themen. Und ich meine, man sollte sich mal eine ganze Show von uns angucken, dann merkt man, wir lassen halt gar nichts aus. Wir gehen wirklich dahin, wo es weh tut. Und auch bei uns selber.
0: Mit welchen Mitteln wollen Sie das Publikum von sich abhängig machen?
2: Musik ist die Antwort. Wir schaffen es nämlich, richtig schöne Musik zu machen. Manchmal auch schnulzig, zweistimmig, schon schlagerig. Julia singt fantastisch. Ich hau in die Tasten, dass die Leute kurz vergessen, was wir da eigentlich gerade gesungen haben. Und dann denken sie, hoppla, was singe ich denn da gerade mit? Und das ist unser Trick. Wir machen sehr gute Musik und ziehen die Leute in unseren Sumpf rein.
0: Und das mit ganz verschiedenen Genres, die da anklingen. Musical, Jazz, Heavy-Metal-Balladen, aber auch manchmal so Ballermann-Ohrwürmer-mäßig. Also auch da maximale Offenheit?
1: Ja, wir lassen kein Genre aus. Also wir können es ja. Also wir, das ist ja das Gute, das ist unser Vorteil sozusagen gegenüber vielleicht anderen. Wir haben die Möglichkeit, in alle Genres reinzugehen und das machen wir mit sehr, sehr viel Freude. Ariane kann wirklich einfach jedes Genre bedienen am Klavier oder an der Gitarre und ja, wir lassen da nichts aus und wir haben auch auf alles Bock, weil es gibt keine schlechte Musik in dem Sinne. Also es gibt schon schlechte Musik, aber kein schlechtes Genre.
0: Und Sie haben sich, wenn ich richtig gelesen habe, am Theater gefunden, vor mehr als 10 Jahren. Wie hat's da Klick gemacht zwischen Ihnen beiden?
2: Das war ein super schöner Moment, aber erzähl ruhig du, Schatz. Oder soll also ich erzählen? Magst du erzählen? Ach komm, erzähl du. Du erzählst
1: also.
2: So schön.
1: Ich erzähl's schön. Ihr müsst euch jetzt die romantische Musik im Hintergrund einfach vorstellen. Also ich kam nach dem Studium nach Ulm und musste erstmal Schwäbisch lernen, damit ich Ariane verstehe. Nein, wir waren am Theater Ulm und haben die Rocky Horror Show gespielt. Ariane als musikalische Leiterin, ich Magenta. Und wir haben ziemlich schnell rausgefunden, dass wir auf dem gleichen Humorlevel sind und zwar ganz tief unten. Also unsere Albernheiten, ich glaube, in der Schule hätte man uns auseinandergesetzt. Und wir haben ziemlich viel schnell gemerkt, dass wir musikalisch und humortechnisch auf einer Ebene sind und haben dann angefangen, eigene Songs zu schreiben.
0: Und vieles klingt, wenn ich das höre, nach Anarchie. Also auf Bällebad reimen sich Geilomat und Wurstsalat. Dann heißt es von Ihnen, Sie wollen das Kind in sich selber behalten und auch ansprechen beim Publikum. Wie viel ist da einstudiert? Wie viel ist Spontanität?
2: Also die Songs, die üben wir, die überlegen wir uns. Also ihr proben wäre jetzt zu viel gesagt, aber wir überlegen uns, was wir musikalisch machen schon. Aber was wir dazwischen quasi an Comedy und Dialogen machen, das entsteht immer tatsächlich spontan. Da greifen wir natürlich schon auf ein paar Sachen zurück. Aber es ist wirklich super viel improvisiert und das macht uns auch Spaß. Wir sind ja bewusst rausgegangen aus diesem Korsett am Stadttheater, wo dir irgend so ein Regisseur genau sagt, du musst einen Meter weiter links stehen und du musst genau den Text immer so abliefern. Und das hat uns ja abgefuckt, dass wir gesagt haben, wir wollen rausgehen, machen, worauf wir Lust haben. Und wenn einer reinruft, Oper, und der nächste ruft rein, Wurstsalat, dann machen wir eine Wurstsalat-Oper.
0: Und mehr davon kann man erleben im aktuellen Programm, mit dem Sie unterwegs sind. Das heißt Shitstorm oder Hitstorm, je nachdem, wie man das optisch lesen kann, weil das S eingeblendet ist oder nicht. Julia Gammes-Martin und Ariane Müller vom Musik-Comedy-Duo Suchtpotenzial. Sie bekommen den Salzburger Stier 2027, den Comedy-Preis der deutschsprachigen Radios. Für Österreich hat Bernie Wagner gewonnen, für die Schweiz Judith Bach. Gastgeber der Verleihung in Meiningen im kommenden Mai ist der Deutschlandfunk. Und ein Porträt zum 10-jährigen Bestehen von Suchtpotenzial aus der Sendung Querköpfe finden Sie aktuell in der Deutschlandfunk-App. Vielen Dank für das Gespräch.
1: Danke, Deutschland.
2: Dankeschön. Danke, Österreich.
1: Und Schweiz.
2: Danke, Schweiz.
0: Diese ersten Takte verraten es schon. So klingt es, wenn das derzeit angesagte deutsche Produzententeam Kitschkrieg seine Finger am Synthesizer hat. Sie haben einfach ein gutes Händchen. Auch hier im Song Hund ohne Namen für den Singer-Songwriter Berg.

0: Sein Name ist Synonym für den Horror. Stephen King. Sein Debütbuch mit dem Titel Carrie wurde 1974 veröffentlicht und direkt ein Bestseller. Die frühe Verfilmung durch Brian De Palma mit Sissy Spacek in der Hauptrolle als Carrie gilt als Klassiker. Jetzt erscheint eine neue Verfilmung des Stoffes, aber als Serie. Diese Neuauflage hat für Amazon der horroraffine Film- und Serienmacher Mike Flanagan umgesetzt. Das Resultat zum Fürchten oder zum Feiern? Serienexperte Julian Ignatowitsch über die Kollaboration.
1: Zwei Meister des Horrors, Stephen King und Mike Flanagan. Schon zum vierten Mal arbeiten die beiden für eine Literaturverfilmung zusammen. So frei wie bei Carrie hat Serienmacher Flanagan einen King-Roman allerdings noch nie interpretiert.
2: Ich hätte die Serie nie ohne Stephens Einverständnis gemacht. Seine erste Reaktion war: Wieso Carrie? Wieso sollen wir ausgerechnet diese Geschichte nochmal erzählen? Ich habe ihm dann eine völlig neue Version des Stoffs gezeigt. Ich war nervös. Noch nie habe ich eine seiner Geschichten so stark verändert und umgeschrieben. Aber er war direkt davon begeistert und hat selbst Ideen zu dieser Welt und den Charakteren eingebracht.
3: Ich hoffe, ihr hattet alle schöne Ferien. Bitte sagt alle Hallo zu Carrie White. Seid nett zu ihr.
1: So ist Carrie im Jahr 2026 eine Horrorgeschichte über Mobbing und Social Media im Schulalltag geworden. Die tief religiös erzogene Carrie ist Außenseiterin in ihrer Klasse und hat übernatürliche telekinetische Fähigkeiten. Sie kann Dinge mit ihrem Verstand bewegen und zum Explodieren bringen. Das ist auch im Roman so. Die sozialen Medien gab es in den 1970er Jahren, als das Buch erschienen ist, natürlich noch nicht. TikTok und Instagram werden in der neuen Version von Carrie also zur Initialzündung und zum Brandbeschleuniger einer diabolischen Geschichte.
4: Was hast du getan?
5: Das ist eine Hexenjagd.
6: Es ist meine Aufgabe, die Schüler in dieser Schule zu beschützen.
7: Das nennt man Meinungsfreiheit.
8: Notrufzentrale, wie kann ich helfen?
2: Wir leben heute, 2026, in einer ganz anderen Welt als der, in der das Buch spielt. Mobbing und Grausamkeit werden heute im Diskurs normalisiert, mit den sozialen Medien und dem Internet. Für mich fühlt sich diese Geschichte deshalb heute noch aktueller als vor 50 Jahren.
1: Der Horror der neuen Carrie steckt nicht in deren übernatürlichen Fähigkeiten, sondern in den Smartphones, in eitlen Reels und toxischen Kommentarspalten. Ein Mobbing-Account namens Carrie Red, initiiert von einer Schülerin, geht viral und bringt einen riesigen Shitstorm über die Highschool. Die Lehrer sind ratlos, teilweise selbst Opfer, teilweise Anstifter, versuchen sie sich in erfolgloser Mediation.
9: Hilf mir!
6: Ich kann nun mal nicht die ganze Klasse suspendieren.
10: Diese Mädchen waren außer Kontrolle.
1: Der Elternbeirat ist so gespalten und aufgebracht wie die US-amerikanische Gesellschaft unter Donald Trump. Und die Schüler hin und her gerissen zwischen Spott und Scham. Mike Flanagan greift in der Serie damit implizit auch die Frage nach einem Social-Media-Verbot für Kinder und Jugendliche auf.
2: Ja, ich denke, wir brauchen Altersbegrenzungen zur Sicherheit. Die negativen Auswirkungen von Social Media, zum Beispiel auf die Gehirnentwicklung junger Menschen, sind gut belegt. Genauso wie die manipulativen Praktiken der Unternehmen, die ihre User abhängig machen wollen. Wir sollten unsere Kinder davor schützen, so wie wir das auch bei anderen abhängig machenden Substanzen tun.
1: Auch die Serie spielt mit Social-Media-Ästhetik, mit schnellen Schnitten, dem unaufhörlichen Strom von Bildern, Fakes und Gerüchten. Carrie ist eine Serie, die man, was selten geworden ist, an einem Tag wegbingen kann. Doch sie setzt dem Schnellen und Vergänglichen auch immer wieder langsame und nachdenkliche Passagen entgegen.
11: Das Einzige, was ich je wollte, war zur Schule zu gehen. Ich hab dir doch nie was getan.
1: Die bislang eher unbekannte Summer H. Howell verkörpert Carries Wandlung vom unschuldigen Kind zum selbstbewussten Racheengel perfekt. Sie hat sich in einem Marathon-Casting gegen mehr als 1500 andere Bewerberinnen durchgesetzt und führt den jungen, diversen und überzeugenden Cast an.
2: Die richtige Carrie zu finden, war für mich die schwierigste Casting-Erfahrung meiner Karriere. Diese Figur ist eine Ikone. Wir haben überall nach jemandem gesucht, der neugierig, ernst und freundlich ist, ohne dabei naiv zu wirken. Summer hat genau das verkörpert.
1: Keiner ist hier nur Monster oder Retter. Nichts ist schwarz-weiß. Alle sind mal mehr, mal weniger schuldig und als graue Gruppe verantwortlich für das, was passiert bzw. unterlassen wird. Genauso ein intelligenter, gesellschaftskritischer Horror zeichnet die Romane von Stephen King aus und ist auch längst zum Markenzeichen von Mike Flanagan geworden, was diese Neuadaption eindrucksvoll zeigt.

0: Banksy ist der Warhol in der Popgeschichte des 21. Jahrhunderts. Das schreibt Kunsthistoriker Ulrich Blanchet über den Streetart-Künstler. Banksys Werke werden für Millionenbeträge verkauft und stehen damit dem Wesen der kostenlosen und vergänglichen Straßenkunst entgegen. Wie kam er dazu? Das will die aktuelle Biografie von Ulrich Blanchet ergründen. Banksy, Straße und Mythos. Vor der Sendung habe ich ihn gefragt, was war für Sie spannender, der Mensch oder das Werk?
1: Genau, also diese Banksy-Biografie war für mich interessant insofern, dass ich mal für ein allgemeines Publikum, nicht für akademisches Publikum, für das ich sonst schreibe. Und ich habe mich jetzt 20 Jahre mit dem Künstler beschäftigt. Und da hatte ich einfach mal Lust, auch eine Gesamtdarstellung des Künstlers, also nicht immer so Einzelaspekte, einzelne Werke, sondern mal so einen großen Bogen zu schlagen.
0: Und sind Sie zum Fazit gekommen, worum geht es ihm eigentlich in seiner Kunst?
1: Es geht ihm um seine Kunst letztendlich immer darum, schaut genau hin, schaut auch außenrum, schaut nicht nur mich an, also mich, das Kunstwerk in dem Fall auf der Wand, sondern schaut euch diesen ganzen Dialog an und stellt das auch alles ein bisschen in Frage. Das ist eigentlich die Überaussage, die in allen Banksy-Werken vorkommt.
0: Welches ist Ihr Lieblingswerk?
1: Mein Lieblingswerk, das wechselt ständig. Also ich habe eine Lieblingsausstellung, das ist eine Ausstellung von 2000, die er noch illegal an einem Tunnel angebracht hat. Und da kam dann auch die Polizei, aber er war selber nicht da, wie der eigentlich bei allen seinen Ausstellungen selber nicht da ist. Aber es war einfach ein Tunnel, den hat er weiß gemalt und dann hat er seine Werke in so kleine Rahmen reingesprüht. Also wie wenn sie sozusagen kleine Gemälde an der Wand wären. Und man konnte die auch kaufen. Man musste ihm nämlich eine E-Mail schreiben und sagen, ich hätte gern das Werk an der Wand mit der Nummer so und so, und dann konnte man irgendwie 4 Wochen später in einem nahegelegenen Pub mit dem Geld auftauchen und es dann abholen. Und diese Ausstellung, die interessiert mich immer wieder und auf die komme ich immer wieder zurück und ich finde immer wieder neue Sachen raus und die fasst eigentlich den Banksy der Frühzeit ganz besonders gut zusammen.
0: Banksy der Frühzeit, und wie ist Banksy heute? Wie viel Establishment und wie viel Subversion steckt in seinem Werk?
1: Es ist natürlich sehr viel, was da außenrum passiert, was andere Menschen machen. Wenn Sie jetzt diese großen Auktionspreise anschauen, das sind im Normalfall Sachen, die Banksy

0: Flüchtlingsboot, was er ja unterhält, was Millionen kostet, für eine neue Kunstausstellung, was auch immer. Dann fragt er irgendwelche reichen Sammler, zum Beispiel George Lucas ist ja jetzt gerade ein neues Museum mit solchen Werken eröffnet worden, ob sie denn was kaufen wollen, so ungefähr. Dann gibt es so heimliche Ausstellungen, die nur für diese Sammler sind, und dann, die Preise sind dann nicht so teuer wie bei den Auktionen, aber die sind sozusagen erschwinglich für diese Leute. Das ist sein sozusagen Abonnementmodell, so finanziert er dann seine großen Sachen.
1: Wie hat er es denn dann hingekriegt, seine Werke zu verkaufen und damit ein Vermögen aufzubauen und trotzdem anonym zu bleiben? Weitgehend.
0: Ich denke, dass das Vermögen gar nicht so groß ist, was er hat. Ich denke, er lebt jetzt nicht schlecht, aber es geht eben, glaube ich, weiterhin wesentlich nicht nur ums Geld, sondern viel auch um die Werke selber. Viele der berühmtesten Werke sind ja Werke, die er sozusagen der Öffentlichkeit geschenkt hat, also die er irgendwo hingesprüht hat, entgegen des Willens der Hausbesitzer, also ohne auch Erlaubnis. Und ja, anonym würde ich gar nicht sagen, dass er wirklich anonym ist. Ich würde sagen, er ist pseudonym. Er war von Anfang an pseudonym. Er hat jetzt nicht irgendwie gar nicht unterschrieben, sondern hat immer seinen Namen in den ersten Jahren drunter gesetzt. Und irgendwann hat er beschlossen, das macht er jetzt nicht mehr. Wahrscheinlich, weil er zu dem Zeitpunkt dann einfach berühmt genug war, also sozusagen sein Berühmtwerden abgeschlossen war, und er auch gemerkt hat, dass es andere Leute auf der Straße, andere Graffiti-Writer nervt, wenn sie sehen, das ist von ihm, und deswegen die Werke zerstören. Also es war auch sozusagen eine Art Schutz. Mittlerweile gibt es ja schon seit bald 25 Jahren sehr viele Gerüchte um diese Persönlichkeit dahinter und auch Namen und Foto und so weiter. Und die sind sozusagen ja auch Teil dieses Pseudonyms geworden.
1: Verstehe, Herr Blocher. Getroffen haben Sie ihn aber nie, wie Sie schreiben, obwohl er Journalisten schon mal Interviews gibt. Ist es denn legitim, eine Biografie zu schreiben ohne direkten Kontakt?
0: Das ist legitim. Es gibt ja auch eine neue Biografie nur über Leonardo da Vinci oder Picasso von Leuten, die zu jung sind, ihn jemals getroffen zu haben. Ich würde sagen, dass das nicht unbedingt immer nötig ist. Meine Biografie ist trotzdem eine Biografie, die Banksy sehr nahe kommt, weil sie besonders viele Originalzitate von ihm verwendet. Ich habe mich sehr, sehr lange, 20 Jahre jetzt mit diesem Künstler beschäftigt und habe sehr, sehr viele obskure, frühe Interviews, die teilweise auch gar nicht online oder sonst irgendwo verfügbar sind, gefunden. Und diese Zitate sind eben in dieses Buch eingeflossen, und ich habe versucht, in allen Kapiteln möglichst viel in selbst zu Wort kommen lassen. Banksy habe ich nicht persönlich getroffen, aber er hat zum Beispiel mal einen Artikel von mir revidiert, wo ich über ein Werk von ihm schreibe, wo er so ganz symbolisch dann ein Wort geändert hat. Und ich muss sagen, ich weiß gar nicht, ob ich ihn überhaupt treffen will. Ich bin nicht so der Anhänger von, oh, die große Weisheit kommt durch das Interview beim Künstler, sondern Künstler wollen sich ja vor allem auch selber darstellen, erzählen dann Sachen, die das Werk selber nicht leistet und sonst was. Also ich finde, Interviews sind oft eine sehr gefährliche Geschichte, auch bei Künstlern. Das ist eine Quelle unter anderen, würde ich sagen.
1: Sie schreiben in Ihrer Biografie, allzu bereitwillig wurden in der Vergangenheit tradierte Fehlurteile, Gerüchte und Legenden über den pseudonymen Street Art ist kritiklos fortgeschleppt und aufgebauscht. Welchen gängigen Banksy-Mythos wollen Sie ein für alle Mal aus der Welt schaffen?
0: Da gibt es mehrere. Ein Mythos ist zum Beispiel, dass Banksy nur von Black Lerat, also einem französischen Pochoiristen der 80er Jahre, sozusagen gestohlen hat. Das ist ein Mythos, mit dem ich aufräume, weil es einfach nicht stimmt, weil es einfach zeitlich, wenn man sich die tatsächlichen Abläufe anschaut, wann hat Banksy von diesem Künstler erfahren, auf welche Weise, durch wen, das lässt sich relativ gut rekonstruieren, und das ist zu einem Zeitpunkt, wo er sowohl Ratten schon verwendet hat, also das heißt immer, er hätte die Ratten von diesem Künstler übernommen hat, als auch die Schablonen, und das stimmt einfach nicht. Also manche Sachen stimmen einfach nicht. Und er hatte eben früh diese Bezüge ins Musikbusiness. Und das ist das Neue vielleicht auch in meiner Biografie, dass ich sehr viel hier sage, Banksy kommt eigentlich aus dem Musikbusiness und kommt eigentlich aus der Underground-Musikkultur. Und auch da ist es gar nicht so sehr der Hip-Hop oder der Punk, der ja auch sehr viel eine Rolle in seinem Werk spielt und was ja auch oft betont wird, sondern es ist Drum and Bass, es ist die Rave-Kultur. Das ist eigentlich der Nährboden, wo Banksy herkommt.
1: Geschichten wie diese finden sich im Buch Banksy, Straße und Mythos, eine Biografie. 320 Seiten dick, erschienen im Reclam Verlag. Geschrieben von Ulrich Blanchet, Kunsthistoriker und Streetart-Forscher von der Universität Heidelberg. Herzlichen Dank für dieses Kursgespräch und diese Einblicke.
0: Dankeschön.
1: In Sachsen-Anhalt wurde ein Land

0: Ex-Präsident von der AfD gewählt. Wie sich die Arbeit für die Medien verändern könnte, beleuchtet mein Kollege Michael Borgers gleich bei Medias Res. Soweit Corso Kunst und Pop mit Adalbert Sinjawski. Danke fürs Zuhören.
1: 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Vor dem dritten Jahrestag des Angriffs der islamistischen Hamas vom 7. Oktober hat Israels Verteidigungsminister Katz die Armee in Alarmbereitschaft versetzt. Die Anweisung erfolge angesichts von Geheimdienstinformationen über Absichten der Hamas, Aktionen gegen die israelischen Streitkräfte im Gazastreifen zu verüben, erklärte ein Ministeriumssprecher. Premierminister Netanyahu sagte in einer Kabinettssitzung, es sei davon auszugehen, dass die Hamas versuchen könnte, Israel noch vor der für Ende Oktober geplanten Parlamentswahl anzugreifen. Man sei darauf jedoch vorbereitet. Bei ihrem Angriff auf Israel hatten Hamas-Kämpfer am 7. Oktober 2023 insgesamt 1.221 Menschen getötet und 251 weitere als Geiseln in den Gazastreifen verschleppt. Israel reagierte mit einem massiven Militäreinsatz im Gazastreifen, bei dem nach Angaben des von der Hamas kontrollierten Gesundheitsministeriums mehr als 74.200 Menschen getötet wurden. Die ukrainische Armee hat die russische Hauptstadt Moskau mit hunderten Drohnen angegriffen. Wie die dortige Regionalregierung mitteilte, wurden 2 Menschen getötet. Es gab 9 Verletzte. Zudem geriet ein Warenlager in Brand und Dutzende Wohnhäuser wurden beschädigt. Den Angaben zufolge attackierte die Ukraine mit 650 Drohnen neben der Hauptstadt auch deren Umgebung. Die meisten von ihnen konnten demnach von der Flugabwehr zerstört werden. Bei einem Drohnenangriff auf einen Bus im von Russland besetzten Teil der ukrainischen Region Saporischschja gab es dortigen Angaben zufolge 3 Todesopfer. Auch in dem von Russland besetzten Luhansker Gebiet wurden bei einem ukrainischen Angriff 4 Menschen getötet. Russland attackierte nach Angaben seines Verteidigungsministeriums Datenzentren in mehreren ukrainischen Städten. Die Ukraine wehrt sich seit 4,5 Jahren gegen den russischen Angriffskrieg. Der Nobelpreis für Physik geht in diesem Jahr an den in den USA lehrenden belgischen Wissenschaftler Francis Hulson. Hulson wird für seine entscheidenden Beiträge zum Neutrino-Observatorium IceCube und zur Entdeckung hochenergetischer Neutrinos astrophysikalischen Ursprungs gewürdigt, wie die Königlich Schwedische Akademie der Wissenschaften in Stockholm mitteilte. Das Neutrino-Observatorium IceCube verfolgt Teilchen, die aus dem Kosmos stammen. Die Teilchen mit extrem hohen Energien gelten als sehr selten. Der neu gewählte Landtagspräsident von Sachsen-Anhalt, der AfD-Politiker Rausch, hat sich für einen offeneren Umgang mit seiner Partei ausgesprochen. Die Zeiten der politischen Brandmauern sollten der Vergangenheit angehören, sagte der 35-Jährige im Landtag in Magdeburg. Er sicherte in seiner Rede zu, er wolle sein Amt überparteilich führen und Sachpolitik über Parteipolitik stellen. Rausch wurde mit 48 Stimmen gewählt. Das sind 4 mehr, als die AfD und das BSW gemeinsam an Mandaten haben. Das BSW hatte angekündigt, ihn zu wählen. Nach der Festnahme des früheren BND-Chefs Hanning wegen Spionageverdachts wird parteiübergreifend eine lückenlose Aufklärung gefordert. Der Vorsitzende des parlamentarischen Kontrollgremiums Henrichmann sagte dem Portal The Pioneer, man werde Geheimnisverrat nicht dulden. Die Arbeit mit geheimen Informationen sei eine Frage der nationalen Sicherheit und kein Bagatelldelikt. Der Grünen-Politiker von Notz sprach von ungeheuerlichen Vorwürfen. Die innenpolitische Sprecherin der Linksfraktion Bünger erklärte, die Ermittlungen zeigten, dass die Geheimdienste selbst ein Risiko seien. Hanning leitete den Bundesnachrichtendienst von 1998 bis 2005. Er war heute früh festgenommen worden. Zum Auftakt der Frankfurter Buchmesse hat der Börsenverein des deutschen Buchhandels einen Aufruf zur Regulierung von künstlicher Intelligenz veröffentlicht. Bereits 120 Verlage hätten den sogenannten Frankfurter Appell unterzeichnet, sagte ein Sprecher. Die Erklärung richte sich an die EU-Kommission, das EU-Parlament und die Bundesregierung. Die Institutionen seien aufgefordert, für faire Lizenzierungsmodelle sowie für wirksame Instrumente zur Durchsetzung des Urheberrechts zu sorgen. KI-Unternehmen nutzten entsprechend geschützte Werke ohne Einwilligung und Vergütung für das Training ihrer Systeme. Rechteinhaber müssten selbst aufwendig nach Belegen suchen und ihre Ansprüche in kostspieligen Verfahren durchsetzen. Ein schnelles und entschiedenes Handeln der Politik sei erforderlich, heißt es in dem Schreiben weiter. Das Wetter: überwiegend sonnig oder locker bewölkt, im Norden bedeckt, an den Küsten etwas Regen, Höchstwerte 17 bis 25 Grad. Das waren die Nachrichten.
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3: Mit Michael Borgers, schön, dass Sie dabei sind. Der arabische Frühling, mehr als 15 Jahre ist er inzwischen her. Sind sie her, die Massenproteste zunächst in Tunesien, dann in anderen Ländern gegen herrschende politische Verhältnisse für mehr Demokratie. Auch in Ägypten war das so. Wo man heute festhalten muss, verbessert hat sich wenig, in Sachen Pressefreiheit sogar verschlechtert. Aktuelles Beispiel: die Festnahme kritischer Journalisten. Ein Thema heute bei uns. Außerdem, wie in Brasilien Influencer den Präsidentschaftswahlkampf dominieren, und vorher ein Blick nach Sachsen-Anhalt, wo heute nicht nur wieder wir hinschauen. Mehr als 800 Journalisten aus dem In- und Ausland hatten ja bereits über die Landtagswahl berichtet. Und auch heute, ziemlich genau einen Monat danach, war es riesig, das Interesse an der ersten Sitzung des neuen Landtags in Magdeburg, bei der heute Mittag der neue Parlamentspräsident gewählt wurde, zum ersten Mal mit Tobias Rausch, einer mit AfD-Parteibuch. Das mit beobachtet für den Deutschlandfunk hat unser Landeskorrespondent Niklas Ottersbach. Niklas, ganz doof gefragt, war denn überhaupt genügend Platz im Landtag, wo das Medieninteresse ja sonst nicht so riesig ist? Der Kollege, die Leitung ist weg und wir machen mit dem nächsten Thema weiter. Und zwar Platz 170 von 180 Ländern, dort steht Ägypten. Wir haben eben schon in der Übersicht kurz darauf geschaut, im Ranking der Pressefreiheit von Reporter ohne Grenzen. Da könnte man ja meinen, ganz zynisch gesprochen, viel zu erwarten ist da eh nicht mehr an freier Presse. Aber selbst in Ländern, in denen es derart schlecht um die Pressefreiheit bestellt ist, gibt es Menschen, die im besten Sinne journalistisch arbeiten wollen. Also auch staatskritisch. Menschen wie die, die hinter dem Portal Mazadar stehen. 6 Journalisten sind das und die wurden vergangene Woche alle festgenommen. Selbst für ägyptische Verhältnisse ein Schock, so ordnen das Beobachter ein. Über die Hintergründe unser Korrespondent Moritz Behrendt.
4: Kürzlich veröffentlichte das ägyptische Gesundheitsministerium eine Langzeitstatistik zu Verletzten im Straßenverkehr. Demnach wurden im Zeitraum von 10 Jahren rund 500.000 Verkehrsopfer gemeldet. Die Redaktion von Mazadash schaute sich die Zahlen genauer an und stieß auf Ungereimtheiten. Anderen öffentlich verfügbaren Zahlen zufolge gab es im gleichen Zeitraum rund 2 Millionen Verkehrsopfer, 1,5 Millionen mehr als vom Gesundheitsministerium angegeben. Die Diskrepanz erkläre sich daraus, dass Patienten nicht erfasst worden seien, die entweder direkt am Unfallort oder in privaten Krankenhäusern behandelt wurden, schreibt Mazadash in seinem Bericht. Mazadash heißt übersetzt »Glaube nicht«. Die kleine Redaktion hat sich auf Faktenchecks spezialisiert, überprüft offizielle Angaben und auch Medienberichte. In der vergangenen Woche wurden 6 Mitglieder der Redaktion in Ägypten festgenommen.
5: Das ist das gesamte Team der Plattform,
4: empört sich Iman Aouf aus dem Vorstand der ägyptischen Journalistengewerkschaft.
5: Dabei werden ihnen die üblichen vorgefertigten Vorwürfe gemacht.
4: Auch Lina Atala, die Chefredakteurin der unabhängigen Nachrichtenplattform Mada Masre, regt sich über das Vorgehen der Behörden auf. Die Journalisten wurden in unterschiedlichen Gefängnissen festgehalten, sagt sie. Das sei aber erst herausgekommen, als sie mehrere Tage später dem Ermittlungsrichter vorgeführt wurden.
6: Dann konnten zum ersten Mal auch ihre Anwälte zu ihnen Kontakt aufnehmen. Vorher wussten weder die Anwälte noch ihre Familien, wo sie waren.
4: In einer Stellungnahme wirft das ägyptische Innenministerium dem Team von Mazadash vor, Falschnachrichten zu verbreiten und Fakten zu verdrehen, um die Stabilität Ägyptens zu untergraben. Die treibende Kraft dahinter seien die Muslimbrüder, eine vom ägyptischen Staat als Terroristen verfolgte Bewegung. Ob die Festnahme die Reaktion auf bestimmte Artikel der Faktenchecker war, ist unklar. Auf eine Interviewanfrage der ARD an das Innenministerium hieß es, das sei aus Zeitgründen noch nicht möglich. Iman Aouf von der Journalistengewerkschaft sagt, es gehe der Regierung gar nicht darum, gegen bestimmte Artikel vorzugehen, sondern darum, objektiven Journalismus zu behindern. Die Anschuldigungen bezeichnet sie als vorgefertigt.
5: Sie liegen immer und ewig parat. Für jeden, der eine abweichende Meinung vertritt oder der objektiv oder professionell arbeitet, liegen die Vorwürfe schon bereit. Entweder ist es der Vorwurf der Verbreitung von Falschnachrichten oder die Anschuldigung, Mitglied in einer terroristischen Vereinigung zu sein oder auch der Erhalt von illegalen Finanzierungen.
4: Sie weist darauf hin, dass Maat Sadash auch regelmäßig Berichte von Exilmedien der Muslimbrüder kritisch unter die Lupe genommen hat. Lina Atala von Madame Asr sagt, das Ziel der Festnahmen sei,
7: diese Journalisten von ihrer Arbeit abzuhalten und auch den Rest von uns abzuschrecken. Die Regierung führt einen Kampf gegen die Wahrheit.
4: Gegen das Vorgehen der Regierung regt sich inzwischen Protest. Auf einer kleinen Demonstration vor dem Gebäude der Journalistengewerkschaft riefen Kollegen, holt die 6 aus den Gefängniszellen, Freiheit für jeden Gefangenen. Dazu zählen für Iman Aouf auch 20 weitere Journalisten, die in Ägypten inhaftiert sind, einige seit Jahren. Sie sagt, die Angriffe auf die Pressefreiheit betreffen alle Kolleginnen und Kollegen im Land.
5: Wir werden mit Verboten, Drohungen und Einschüchterungen konfrontiert. Das beginnt, sobald Journalisten beschließen, ihre Arbeit neutral, professionell und objektiv zu erledigen.
4: Im Fall eines der festgenommenen Journalisten hat die Staatsanwaltschaft zunächst eine 15-tägige Untersuchungshaft angeordnet. Bei den 5 anderen ist das weitere Vorgehen noch unklar. Bei ihrer ersten Anhörung gaben mehrere von ihnen an, dass sie in der Haft gefoltert und zu falschen Geständnissen gezwungen worden seien. Der Umgang mit den Journalisten steht im Kontrast zu anderen Aussagen der Regierung. In wenigen Tagen will sie nach eigenen Angaben mit dem sogenannten Forum 2026 in einen Austausch mit der Zivilgesellschaft treten. Lina Atala hält das für Augenwischerei.
7: Maat Sadash hat sich zur Aufgabe gesetzt, mit Mythen aufzuräumen, also Informationen zu korrigieren, die vorwiegend von der Regierung als Propaganda verbreitet werden. Während es beim Forum 2026 darum geht, das Narrativ der Regierung zu verbreiten.
4: Entsprechend titelte Atalas Plattform Madame Masre zum groß angelegten Dialogforum: Sprich nur dann, wenn du dazu aufgefordert wirst.
3: Ein Bericht von Moritz Behrendt. Und da war sie eben weg zu Beginn der Sendung, die Leitung nach Magdeburg zum Landtag, wo ich mit meinem Kollegen Niklas Ottersbach, unserem Korrespondenten, sprechen wollte und ihn fragen wollte, ist ganz schön viel los, ist da überhaupt genügend Platz? Also offenbar genügend Internetleitung ist nicht vorhanden und wie sieht es mit dem Platz und den sonstigen Möglichkeiten für das große Medieninteresse an dem neuen Landtag in Sachsen-Anhalt aus, Niklas?
8: Ja, also Platz auf der Pressetribüne ist zumindest nicht genug. Also es sind ja 150 Journalisten hier akkreditiert für eine konstituierende Sitzung des Landtags von Sachsen-Anhalt. Das ist natürlich auch irgendwie surreal. Das war in den letzten 10, 20 Jahren nicht so. Es gab auch eine aufwendige Sicherheitsüberprüfung der Journalisten über das LKA. Das ist ein Prozedere, was es normalerweise eher beim Bundespräsidenten gibt, wenn der hier zu Besuch ist. Also das ist schon alles außergewöhnlich. Überregionale Medien, alle sind hier. Wie gesagt, nicht alle haben Platz auf der Pressetribüne. Es gibt in der Landtagskantine so eine Art Livestream mit großer Leinwand. Und was auch noch auffällt, sind eben nicht nur die klassischen Journalisten da, sondern auch die Streamer, die wir auch schon im Wahlkampf erlebt haben. Utopia TV und Auf 1, dieser österreichische Sender. Also all das ist hier zu erleben. Insgesamt läuft das sehr professionell, auch der Einlass mit einem kleinen Zelt vor dem Landtag. Es gab ja eine große Demo auch auf dem Magdeburger Domplatz. Also wirklich alles andere als Business as usual. Und dieses Interesse, muss man mal sehen, ob das auch bleibt in Sachsen-Anhalt.
3: Es war ja jetzt schon seit der Wahl wieder geringer geworden. Bei der Wahl waren viele da, jetzt sind wieder viele da. Dazwischen haben viele Medienvertreter in Deutschland nach Berlin geschaut und den Wahlerfolg der Linke dort. Wie hast du das erlebt, diese Phase des geringeren Interesses?
8: Ja, das muss man, glaube ich, einfach sehen. Das ist der natürliche Zyklus. Also die Wahlkampfkarawane zieht weiter und man muss einfach sehen, ein Großteil der Journalisten in Deutschland, die leben einfach alle in Berlin, sind gefühlt alle natürlich auch Landespolitik-Kenner, auch wenn es vielleicht nicht immer der Fall ist. Aber es macht schon ein Ausschlag oder ein Unterschied, ob Journalisten in Berlin leben und dann mal nur punktuell in die ostdeutsche Peripherie oder in die Provinz, sage ich jetzt mal ein bisschen despektierlich, kommen, oder ob die Menschen hier leben. Das macht natürlich auch einen Unterschied. Und es ist einfach so, wir haben nicht die großen Medieninstitutionen hier, deswegen wird es weiter diesen Pendeljournalismus geben und immer mal wieder punktuelle Aufmerksamkeit. Heute ist das so und ich gehe davon aus, bei der Ministerpräsidentenwahl im Dezember wird es sogar noch mehr werden. Aber die Frage ist, in der Zeit dazwischen, ja, also es gibt natürlich Korrespondentennetze, die hier aufgebaut werden. Das RND hat jetzt in diesem Jahr eine neue Korrespondentin eingestellt. Also es wird durchaus auch aufgerüstet von überregionalen Medien, aber jetzt nicht in der Masse.
3: Niklas, du berichtest seit 6 Jahren für uns aus Sachsen-Anhalt. Kannst du schon absehen, wie sich das verändern wird, etwa bei Pressekonferenzen in der Landespressekonferenz unter einem neuen Landtagspräsidenten?
8: Nee, das ist wirklich noch terra incognita. Es ist ja so, die Landespressekonferenz, vergleichbar mit der Bundespressekonferenz in Berlin, das ist ein ähnliches Prozedere. Es ist ein Verein, der die Politiker einlädt. Und es ist so, dass die LPK, also die Landespressekonferenz, einen eigenen Raum im Landtag hat. Das ist bislang auf Goodwill-Basis geregelt. Das heißt, wenn ein Landtagspräsident sagt, wir brauchen diesen Raum anderweitig, dann kann er das machen, dann wird es die Pressearbeit natürlich irgendwie beeinflussen. Vielleicht gibt es dann andere Räume, aber keinen festen Raum mehr. All das wird man sehen. Also der Landtagspräsident hat ja recht weitgehende Befugnisse. Er kann auch zum Beispiel die Pressearbeit des Landtags nur über seinen Schreibtisch laufen lassen. Das ist auch möglich, dass er Befugnisse ändert, dass er Zuschnitte verändert. All das ist noch zu früh, um das zu bewerten. Aber die Möglichkeit, hier Dinge zu beeinflussen, zu verändern, Einschnitte vorzunehmen, die sind auf jeden Fall da.
3: Das sagt unser Sachsen-Anhalt-Korrespondent Niklas Ottersbach live aus Magdeburg, nachdem dort heute zum ersten Mal ein AfD-Politiker zum Präsidenten eines deutschen Landesparlaments gewählt worden ist.

0: Lula da Silva oder der Mann, der seinem Vater Jair so verblüffend ähnelt, Flavio Bolsonaro. Wer von den beiden Brasiliens nächster Präsident wird, darüber werden die Wählerinnen und Wähler Ende Oktober in der Stichwahl entscheiden. Bis dahin, aber auch bereits auf dem Weg zur ersten Wahlrunde, spielt Social Media eine zentrale Rolle. Der Einfluss von Influencern auf Facebook, TikTok und Co. gilt als gewaltig in Brasilien. Wie groß er in diesem Wahlkampf war und ist, das habe ich die Journalistin Azadeh Peschman gefragt, die ich kurz vor der Sendung in Brasilien erreicht habe.
1: Das ist natürlich sehr schwer in Zahlen zu messen, aber soziale Medien sind zentral und Influencern in Brasilien sind auch sehr politisch und zeigen auch Flagge. Natürlich nicht alle, aber viele. Von daher würde ich schon sagen, der Einfluss von Influencern im Wahlkampf war sehr, sehr groß. Und entsprechend wird auch gehört, was sie sagen. Also es gab auch Angriffe auf das Frauenwahlrecht von einem Influencer namens Paulo Figueiredo, der auch mit der Familie Bolsonaro verbunden gilt. Der hat sozusagen die Wertigkeit der Stimmen von Frauen kritisiert. Und er ist damit auch nicht allein. Also in den sozialen Netzwerken, da kursieren ganze Sendungen sowie auch Ausschnitte aus Videos und Podcasts, die Tausende von Likes und Kommentare sammeln, indem sie eben Aussagen tätigen wie: Das Frauenwahlrecht ist der Fehler der westlichen Demokratie. Das fällt natürlich alles noch unter die Meinungsfreiheit, oder wie Carmen Lúcia, das ist die einzige Frau am obersten Bundesgericht, gesagt hat: Das ist Demokratie, dass Menschen sogar das sagen dürfen. Und was im Wahlkampf auch deutlich geworden ist, ist, dass Menschen, die InfluencerInnen folgen, die fordern das auch ein, also dass sie sich öffentlich positionieren, dass sie sich äußern. Und gleichzeitig gibt es jetzt, also nach der ersten Wahlrunde, Kritik an denjenigen, die sich bisher nicht geäußert haben und jetzt nach dem Ausgang der ersten Wahlrunde positionieren und sagen, man muss jetzt handeln. Kurz gesagt, der Einfluss ist sehr groß.
0: Du sprachst eben schon Bolsonaro und eine Verknüpfung hier an. Wie genau sind die Kampagnen vorgegangen? Wie unterscheiden sich hier die Lager?
1: Also die Kampagne von Flavio Bolsonaro, die hat das Programm Direita Já, also die Rechte jetzt, fortgeführt. Und das setzt ganz klar auf die Mobilisierung von InfluencerInnen. Also da werden kostenlose, fertig formatierte Beiträge für Instagram, Facebook und WhatsApp quasi erstellt und denen zur Verfügung gestellt, damit sie die nutzen und auch verbreiten. Und laut einem Bericht von The Intercept verzeichnete die von der Kampagne angegebenen Webseite mehr als 200 Partner und eine Gesamtreichweite von 50 Millionen Menschen. Auf der anderen Seite hat die Partei Lulas, also die Arbeiterpartei PT, im Wahlkampf die Initiative SprecherInnen von Lula gestartet, wo sie quasi ihre UnterstützerInnen via WhatsApp organisiert haben. Das heißt, es wurden ganz gezielt digitale AktivistInnen, InfluencerInnen aus dem Umfeld des Präsidenten organisiert, damit sie sozusagen die Regierung verteidigen und auch die Offensive gegen die Opposition koordinieren. Und die haben dann auch eben Inhalte erhalten auf WhatsApp, die sie dann direkt in sozialen Netzwerken verbreiten konnten. Allerdings muss man auch sagen, dass die InfluencerInnen quasi als politische AkteurInnen auch auftreten können. Also es gibt eine Gruppe von 75 InfluencerInnen, die sich selbst als progressiv bezeichnen. Und die haben eine Woche vor der Wahl quasi ein Manifest verfasst und sich damit an den Präsidenten Lula da Silva gewandt. Und in dem Dokument, da listen sie quasi politische Forderungen auf. Also zum Beispiel, dass die Regierung den Druck verstärken soll auf die großen Tech-Konzerne, dass die wiederum transparenter werden, was die Algorithmen der Plattform zum Beispiel betrifft. Und dass es eine stärkere Moderation geben soll, dass das Urheberrecht stärken, die künstliche Intelligenz auch stärker regulieren. Also auch diese Seite gibt es.
0: Lula da Silva wollte auch unter dem Eindruck der Erfahrungen von Jair Bolsonaros Wahlkampf, wo Fake News als eine Art offizielle Wahlkampfstrategie fast galten, wollte daran was ändern. Hat das geklappt?
1: Also es gibt ja eigentlich schon einige Beschlüsse, also wie zum Beispiel der oberste Wahlgerichtshof, der ganz spezifische Vorschriften auch hat und festgelegt hat gegen Desinformationen im Wahlkampf. Also zum Beispiel Inhalte, die durch künstliche Intelligenz erzeugt wurden, die müssen deutlich gekennzeichnet werden, dass sie eben manipuliert wurden und welche Technologie dabei zum Einsatz kam. Deepfakes zum Beispiel sind vollständig verboten und es ist auch nicht gestattet, dass man Falschinformationen über die Rechtmäßigkeit des Wahlprozesses verbreitet. Es gab ja jetzt auch den Fall, dass Meta Wahlwerbung der Arbeiterpartei PT nicht zugelassen hat, beziehungsweise temporär zumindest das Werbekonto der Präsidentschaftskampagne gesperrt hat. Aber die Blockade wurde wiederum am selben Tag wieder aufgehoben. Das kann man theoretisch als Erfolg interpretieren, aber gleichzeitig muss man sagen, verbreitet Meta immer noch sehr viel Desinformation, auch im Zuge dieser Wahl. Grob gesagt, es gibt ein paar Aspekte, die die brasilianische Regierung eigentlich an gesetzlichen Grundlagen hat. Aber die Umsetzung ist natürlich sehr schwierig und das geplante Fake News Gesetz, was eigentlich ziemlich umfassend war, das ist nicht verabschiedet und mittlerweile auch gescheitert.
0: Okay, der politische Wille ist da, aber kann man dann zusammenfassend sagen, die Konzerne sind am Ende doch zu mächtig?
1: Lula hat im brasilianischen Kongress und Senat keine eigene absolute Mehrheit. Und solche Gesetzgebungen gegen den Widerstand von Rechten und Konservativen durchzukriegen, ist natürlich sehr schwer. Ich würde aber auch sagen, dass es nicht unbedingt nur an Konzernen liegt oder am politischen Willen, sondern eben auch an den NutzerInnen. Also ein sehr gutes Beispiel ist Ana Elisa Santos Silva. Die ist 21, gehört der Arbeiterpartei PT an und hat jetzt gerade ein Mandat bekommen. Also sie zieht ein in die Abgeordnetenkammer für den Bundesstaat Minas Gerais als Frau mit den meisten Stimmen in der Geschichte. Und sie hat über 2 Millionen Follower auf Instagram. Also sie ist Influencerin und hat das quasi jetzt geschafft, geht jetzt in die Politik. Und sie hat ganz richtig gesagt, dass der Wahlkampf natürlich in den sozialen Netzwerken stattfindet. Und egal wie positiv Lulas Regierungsbilanz sei, hat sie gesagt, die rechte Narrative dominiert auf diesen sozialen Netzwerken, einfach weil die sich durchsetzt. Und dagegen muss man jetzt ankommen. Dazu hat sie aufgerufen und hat auch nochmal wirklich ihrer Partei und allen AnhängerInnen, auch ihren FollowerInnen nahegelegt, dass man jetzt wirklich den Wahlkampf komplett in die sozialen Netzwerke verlegt und die eigene Narrative verbreitet und schafft, um dagegen anzukommen.
0: Der große Einfluss von Influencerinnen und Influencern im Präsidentschaftswahlkampf. Brasilien-Kennerin Azadeh Peschman hat uns das eingeordnet.

0: Warnungen, Sicherheitsbedenken, Sorge vor der eigenen Erfindung. Das war in Sachen KI zuletzt zu hören von den Unternehmen dahinter. Wen diese Debatte scheinbar unbeeindruckt ließ, Donald Trump. KI-Skeptiker, sein Verräter, Kritik eine kranke Verschwörung, halluzinierte der US-Präsident. Und hat nun folgerichtig seine Regierung ein Tool an den Start bringen lassen, das voll auf die neue Technik setzt. Washington-Korrespondent Samuel Jakisch über die Skepsis, die auch dieses Tool begleitet und die vordergründige Motivlage seines Initiators.
1: Kritik an Behörden und Bürokratie ist ein beliebtes Motiv in den Reden des US-Präsidenten Donald Trump.
2: Washington bureaucracies have grown ever larger and more intrusive.
1: Immer größer, übergriffiger und jahrzehntelang kaputt gewesen sei die Regierungsbürokratie, sagt der Regierungschef.
2: Government has been broken for many, many decades.
1: Als Präsident hat Donald Trump den öffentlichen Dienst in den Vereinigten Staaten erst durch Massenentlassungen drastisch verkleinert. Nun kritisiert er, der Staat sei für die Menschen nicht mehr ansprechbar. Doch das sei nun vorbei, verspricht Trump dank einer neuen staatlichen KI-Plattform.
2: With America.
3: Mit America.gov passt die gesamte US-Regierung in ihre Handfläche. Statt die Bürger zu zwingen, sich durch ein Labyrinth von miserablen Regierungswebseiten, Vorschriften und Formularen zu kämpfen, haben sie nun eine Anlaufstelle. Alle Fragen werden einfach und schnell beantwortet.
1: Der Auftrag des Präsidenten an das neue Online-Portal ist technisch nicht ganz eindeutig. America.gov soll nicht nur eine Website sein, kein bloßes Verzeichnis, aber auch kein eigenständiges zentrales Datensystem, sondern ein KI-Agent, eine Art Auskunftsstelle, die im Namen des Bürgers mit den Behörden interagiert. Doch was darf dieser Agent tun? Entscheidet er gleich selbst, wer Sozialhilfe bekommt oder wer einen Zuschuss für Medikamente? KI-Experte Alok Mehta hat für Google gearbeitet, für OpenAI und für die US-Regierung. Heute forscht er am Center for Strategic and International Studies. Die neue erste Anlaufstelle der US-Regierung, sagt er, soll sich technologisch schnell weiterentwickeln.
4: They have said that they intend for this website to evolve.
5: Diese Website soll bald auch Aufgaben für den Bürger übernehmen, etwa einen neuen Reisepass beantragen. Das ist schwierig, denn Regierungen haben eine besondere Pflicht, die Bevölkerung nicht falsch zu informieren. Bei staatlichen Leistungen geht es oft um Leben und Tod, bei der Krankenversicherung, Hinterbliebenenrente oder der Versorgung für Veteranen.
4: Veterans benefits, all those things.
1: Und was passiert mit den Informationen, die Menschen über sich und ihr Leben gegenüber einem Chatbot preisgeben? Bereits heute rufen vor allem Einwanderer in den USA Sozialleistungen oft nicht ab, die ihnen gesetzlich zustehen, weil sie fürchten, sie könnten Probleme kriegen, wenn sie zum Beispiel Lebensmittelmarken beantragen. Und auch beim neuen Behörden ChatGPT kann der Nutzer nicht wissen, ob die Einwanderungspolizei vielleicht mitliest, wenn man seine Adresse ändern möchte oder sich über einen Studienkredit informiert. Amerikas neue Staats-KI hat gleich ein doppeltes Vertrauensproblem, sagt KI-Experte Mehta.
4: Even if the website says we don't keep any of your private information.
5: Selbst wenn dort steht, persönliche Daten würden nicht gespeichert, glauben die Menschen das möglicherweise nicht. Und sie haben gute Gründe. Denn die US-Regierung ist sehr aggressiv dabei, persönliche Daten zu sammeln. Und zweitens, die Amerikaner stehen KI insgesamt skeptisch gegenüber. Sie glauben nicht, dass sie ihr Leben verbessern wird. Und sie haben das Gefühl, dass ihnen KI aufgezwungen wird, auch wenn sie das gar nicht wollen.
1: Eine neue Möglichkeit soll America.gov laut Anordnung des US-Präsidenten sein. Die alten Systeme ohne KI sollen trotzdem parallel weiterlaufen. Jedenfalls, solange sie von der Regierung in Washington noch parallel finanziert werden.
0: Aus Washington, Samuel Jakisch. Gleich nach den Nachrichten live aus Frankfurt von der Buchmesse, der Büchermarkt unter anderem mit dem Deutschen Buchpreis. Das war Medias Res mit Michael Borgers aus Köln. Tschüss.

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3: Uhr, die Nachrichten, zunächst die Übersicht. Grüne und Linke haben die Wahl des AfD-Politikers Rausch zum Parlamentspräsidenten in Sachsen-Anhalt als schwarzen Tag für die Demokratie bezeichnet. Deutschland hat im vergangenen Jahr weniger Mittel für die internationale Klimafinanzierung bereitgestellt. Israels Verteidigungsminister Katz hat die Armee vor dem 7. Oktober in Alarmbereitschaft gesetzt. Die Meldungen im Einzelnen. Der neue Landtag von Sachsen-Anhalt hat den AfD-Abgeordneten Rausch zu seinem Parlamentspräsidenten gewählt. Er ist der erste Landtagspräsident der AfD in der bundesdeutschen Parlamentsgeschichte. Der 35-Jährige kündigte an, ausgleichend zu handeln und versicherte, das Amt überparteilich zu führen. Er betonte, die Zeiten von politischen Brandmauern sollten der Vergangenheit angehören. Die Bundessprecher der AfD Weidel und Chrupalla sprachen von einem Sieg des Wählerwillens. Rausch erhielt 48 Ja-Stimmen. Die BSW-Fraktion hatte angekündigt, ihn zu wählen und ihm damit zu einer Mehrheit zu verhelfen, aber es kamen noch mehrere zusätzliche Stimmen dazu. Die Fraktionsvorsitzende der Grünen im Bundestag, Hasselmann, warf der CDU vor, Abgeordnete aus ihren Reihen hätten für Rausch gestimmt. Das sei unverantwortlich. Sie erwarte eine unmissverständliche Erklärung von Bundeskanzler Merz mit Blick auf die Ministerpräsidentenwahl im Magdeburger Landtag im Dezember. Ähnlich äußerte sich die linken Fraktionschefin im Bundestag Reichenegg, die die Wahl Rauschs eine Schande nannte. Nach der Festnahme des früheren BND-Chefs Hanning wegen Spionageverdachts wird parteiübergreifend eine lückenlose Aufklärung gefordert. Der Vorsitzende des Parlamentarischen Kontrollgremiums, Henrich Mann, sagte dem Portal The Pioneer, man werde Geheimnisverrat nicht dulden. Die Arbeit mit geheimen Informationen sei eine Frage der nationalen Sicherheit und kein Bagatelldelikt. Der grüne Politiker von Notz sprach von ungeheuerlichen Vorwürfen. Die innenpolitische Sprecherin der Linksfraktion Bünger erklärte, die Ermittlungen zeigten, dass die Geheimdienste selbst ein Risiko seien. Hanning leitete den Bundesnachrichtendienst von 1998 bis 2005. Er war heute früh festgenommen worden. Nach Angaben des Generalbundesanwalts wird er des versuchten Landesverrats und der geheimdienstlichen Agententätigkeit verdächtigt. Im Prozess um zusätzliches Schmerzensgeld für Angehörige der Opfer des Absturzes einer Germanwings-Maschine ist die Klage abgewiesen worden. 30 Hinterbliebene hatten Ansprüche von jeweils bis zu 110.000 Euro gegen die Bundesrepublik Deutschland angemeldet. Die Kläger hätten geltend gemacht, dass die Flugtauglichkeit des für den Absturz verantwortlichen Co-Piloten nicht ausreichend überwacht worden sei. Nach Auffassung des Braunschweiger Gerichts sei die Bundesrepublik nicht die richtige Adressatin der Klage, erklärte ein Sprecher. Die Kläger könnten ihre Ansprüche eher gegen die Fluggesellschaft geltend machen. Die Lufthansa, zu der damals Germanwings gehörte, hatte nach dem Unglück bereits Zahlungen geleistet. Am 24. März 2015 hatte der Co-Pilot des Flugzeugs auf dem Weg von Barcelona nach Düsseldorf zum Absturz gebracht. 144 Passagiere und 6 Besatzungsmitglieder starben. Deutschland hatte im vergangenen Jahr weniger Haushaltsmittel für Klimaschutz und die Anpassung an die Erderwärmung in ärmeren Ländern gezahlt. Nach Angaben aus den Ministerien stellte die Bundesregierung 2025 4,7 Milliarden Euro für die internationale Klimafinanzierung zur Verfügung. Im Vorjahr waren es noch 6,1 Milliarden Euro. Umwelt- und Entwicklungsorganisationen zeigten sich enttäuscht. So warf der WWF der Bundesregierung vor, an der falschen Stelle zu sparen. Die Entwicklungsorganisation Oxfam warnte vor einem Vertrauensverlust ärmerer Länder. Die Mittel sollen Entwicklungs- und Schwellenländern etwa beim Ausbau erneuerbarer Energien und bei der Steigerung der Energieeffizienz helfen. Zudem werden Projekte zur Anpassung der Landwirtschaft an die Folgen des Klimawandels gefördert. Vor dem dritten Jahrestag des Angriffs der islamistischen Hamas vom 7. Oktober hat Israels Verteidigungsminister Katz die Armee in Alarmbereitschaft versetzt. Premierminister Netanyahu sagte in einer Kabinettssitzung, es sei davon auszugehen, dass die Hamas versuchen könnte, Israel noch vor der für Ende Oktober geplanten Parlamentswahl anzugreifen. Man sei darauf jedoch vorbereitet. Am 7. Oktober 2023 hatten Hamas-Kämpfer bei ihrem Angriff auf Israel insgesamt 1221 Menschen getötet und 251 weitere als Geiseln in den Gazastreifen verschleppt. Israel reagierte mit einem massiven Militäreinsatz im Gazastreifen, bei dem nach Angaben des von der Hamas kontrollierten Gesundheitsministeriums mehr als 74.200 Menschen getötet wurden. In Frankreich gehen die Schülerproteste weiter. Sie erreichten heute einen Höhepunkt mit Zehntausenden Demonstranten, nach Gewerkschaftsangaben sogar mehr als 200.000. In Straßburg und Lyon gab es Zusammenstöße mit der Polizei, bei denen Böller flogen und Tränengas eingesetzt wurde. Junge Menschen errichteten Barrikaden und setzten sie in Brand. Die Sicherheitskräfte sehen sich zunehmend dem Vorwurf von Polizeigewalt ausgesetzt. An mehreren Orten wurden die Schülerproteste von Eltern unterstützt, die Menschenketten bildeten. Am Nachmittag werden auf einer Demonstration in Paris 40.000 Teilnehmer erwartet. Die Proteste richten sich gegen den maroden Zustand vieler Schulen und zu wenig Lehrpersonal. Der Nobelpreis für Physik geht in diesem Jahr an den USA lehrenden belgischen Wissenschaftler Francis Hulson. Hulson wird für seine entscheidenden Beiträge zum Neutrino-Observatorium IceCube und zur Entdeckung hochenergetischer Neutrinos astrophysikalischen Ursprungs gewürdigt, wie die Königlich Schwedische Akademie der Wissenschaften in Stockholm mitteilte. Das Neutrino-Observatorium IceCube verfolgt Teilchen, die aus dem Kosmos stammen. Die Teilchen mit extrem hohen Energien gelten als sehr selten. Zum Auftakt der Frankfurter Buchmesse hat der Börsenverein des Deutschen Buchhandels einen Aufruf zur Regulierung von künstlicher Intelligenz veröffentlicht. Bereits 120 Verlage hätten den sogenannten Frankfurter Appell unterzeichnet, sagte ein Sprecher. Die Erklärung richte sich an die EU-Kommission, das EU-Parlament und die Bundesregierung. Die Institutionen seien aufgefordert, für faire Lizenzierungsmodelle sowie für wirksame Instrumente zur Durchsetzung des Urheberrechts zu sorgen. KI-Unternehmen nutzten entsprechend geschützte Werke ohne Einwilligung und Vergütung für das Training ihrer Systeme. Das Internationale Olympische Komitee hat die Bewerberländer für die Spiele im Jahr 2036 bekannt gegeben. Wie im schweizerischen Lausanne mitgeteilt wurde, bewerben sich neben dem deutschen Kandidaten München die nationalen Komitees Katars, Indiens, Südkoreas, Ungarns, der Türkei und Südafrikas für die Ausrichtung. Und hier noch einmal die Übersicht. Grüne und Linke haben die Wahl des AfD-Politikers Rausch zum Parlamentspräsidenten in Sachsen-Anhalt als schwarzen Tag für die Demokratie bezeichnet. Deutschland hat im vergangenen Jahr weniger Mittel für die internationale Klimafinanzierung bereitgestellt. Israels Verteidigungsminister Katz hat die Armee vor dem 7. Oktober in Alarmbereitschaft gesetzt. Das Wetter. Überwiegend sonnig oder locker bewölkt, im Norden bedeckt, an den Küsten etwas Regen, Höchstwerte 17 bis 25 Grad. Morgen nach Nebelauflösung oft heiter, im Norden sowie später auch im Westen und Nordwesten dichtere Wolken und etwas Regen. Ab dem Abend im äußersten Westen vereinzelt Gewitter, 17 bis 26 Grad. Und hier die Temperaturen von heute 14 Uhr. Berlin wolkenlos bei 20 Grad, Köln-Bonn wolkenlos 21 Grad, Helsinki leicht bewölkt 14, Stockholm wolkenlos ebenfalls 14, Oslo leicht bewölkt 15, London bedeckt 19, Kopenhagen leicht bewölkt 17, Amsterdam bedeckt 20, Brüssel leichte Bewölkung bei 21 Grad, Zürich leicht bewölkt 22, Paris leicht bewölkt 23, Nizza leicht bewölkt 24, Barcelona meldet starke Bewölkung bei 24 Grad, Madrid wolkig 20, Mallorca leicht bewölkt 25, Malaga leicht bewölkt 23, Lissabon wolkig 24, Wien leicht bewölkt 23, Prag leicht bewölkt 21, Warschau leicht bewölkt 20, Budapest wolkenlos bei 24 Grad, Belgrad wolkenlos 24, Bukarest leicht bewölkt ebenfalls 24 Grad, Venedig wolkenlos 22, Rom Regenschauer 21, Athen wolkenlos 27, Larnaca Gewitter 25, Istanbul und Ankara jeweils leichte Bewölkung bei 21 Grad, Moskau Regenschauer 12, Kiew stark bewölkt 19 und Algier leichte Bewölkung bei 30 Grad. Das waren die Nachrichten.
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4: Mit Maike Albart, heute live von der Frankfurter Buchmesse, genauer gesagt aus unserem Ü-Wagen, denn in den Hallen wird noch gewerkelt, der Teppich muss ausgerollt werden, es werden die letzten Schrauben festgezogen an den Verlagsstellwänden, Gabelstapler fahren umher und es gibt Hebebühnen und sehr viele Kisten voller Bücher. Das große Ereignis am Vorabend der Buchmesse ist die Verleihung des Deutschen Buchpreises im Frankfurter Römer. Ausgezeichnet wurde gestern Abend Shaida Basyar für ihren Roman Die Lücken. Sie war gleich danach bei mir im improvisierten Studio und als erstes habe ich ihr gratuliert. Herzlichen Glückwunsch.
5: Dankeschön.
4: Ich erinnere mich, Shaida Basyar, dass wir uns gesehen haben während der Corona-Zeit bei einer Veranstaltung in Göttingen. Boxenstopp hieß die. Und damals wurde persische Musik gespielt. Es gab iranische Musiker, die persische Musik gespielt haben. Und sie haben damals gesagt, es sei für sie eigentlich gespielt worden, diese Musik. Wie viel vom Iran, von Persien steckt in Ihrem Roman Lücken?
5: Ja, ich erinnere mich an die Musik. Ich erinnere mich, dass ich dann gesagt habe, dass das ein Lied war, das ich als Kind vorgesungen bekommen habe und deswegen so direkt irgendwie eine Gänsehaut hatte. Und genau, das irgendwie sehr schön war, dann auf diese Bühne zu gehen mit dieser Musik. Das, was ich mitbekommen habe von iranischer Kultur oder Musik und so weiter, das ist natürlich immer so ein bisschen die transportierte Variante gewesen, ne? Also weil als Kind, ich hatte im Grunde nur meine Eltern, die mir das vermitteln konnten. Und ich glaube, dass das schon ein Unterschied ist, dass man sozusagen immer so die Exilvariante von allem hat. Und das ist was anderes als das, was man in Iran hat, wenn man als Kind dort aufwächst. Aber es ist natürlich trotzdem ein sehr wesentlicher Teil von mir, der mich sehr stark geprägt hat. Und in die Lücken ist das, glaube ich, nur am Rande wirklich ein Thema. Die beiden Familien, die aus Iran geflüchtet sind und nach Heimesbach kommen, die beschäftigt ja, ob sie ankommen können. Sie machen das auf unterschiedliche Art. Die beiden Familien haben da unterschiedliche Strategien beide, des Ankommens bzw. des Nicht-Ankommens. Und da ist es, glaube ich, vielmehr die Frage von dem Schmerz, der sie begleitet und das Trauma der Flucht und weniger, also ich glaube, wer etwas über Iran lernen möchte, tut es nicht in diesem Roman. Aber ich glaube, wer etwas erfahren möchte über genau diese Art von Schmerz und Trauma während des Ankommens, der wird da eher fündig.
4: Gewalt ist ein großes Thema. Spielt denn die Musik für die Sprache, die Sie ja in allen Ihren Romanen benutzen, um diesen Erfahrungen nahe zu kommen, eine Rolle? Ist das auch ein musikalisches Verfahren?
5: Beim Schreiben?
4: Ja.
5: Ich finde tatsächlich schon, weil ich finde, dass Schreiben selbst sich schon sehr stark durch Sprache und ihren Rhythmus trägt. Also ich weiß oft nicht, wohin ich mit meinen Figuren will am Anfang, wenn ich anfange zu schreiben und begleite sie sozusagen wie die Lesenden später auch durch die Szene. Und das, was mich dabei trägt, ist der Rhythmus der Sprache. Ich finde, es hat schon etwas Musikalisches. Und es hat auch manchmal, wenn es gut läuft, also ich möchte vermeiden, Schreiben zu romantisieren, weil Schreiben sehr oft sehr zermürbend und schrecklich ist. Aber wenn es gut läuft und man gerade einen guten Moment im Schreiben hat, dann hat es, glaube ich, was Rauschhaftes, was Menschen, die Musik machen und improvisieren und zusammenspielen, auch erleben.
6: Wie kam es dazu, dass Sie sich ausgerechnet diesen kleinen Ort im Hunsrück ausgesucht haben, der natürlich mit Ihrer Biografie, mit Ihrem Herkommen etwas zu tun hat, aber dann zurückgegangen sind in die Zeit des Nationalsozialismus und das verwoben haben mit der Geschichte dieser iranischen Familien? Gab es da einen Auslöser? Sie sind Jahrgang 1988, also lange nach diesen Erfahrungen geboren.
5: Ja, es gab einen sehr konkreten Auslöser, nämlich ein Buch, das ich gelesen habe, Juden im Gau Musterdorf von Heinz Ganz-Ohlig heißt es. Und das habe ich 2019 gelesen, ein Jahr nach Erscheinen. Und das war für mich einfach ein absoluter Gamechanger, was so meinen Blick auf meinen Geburtsort Hermeskeil angeht, weil ich bis dahin nichts über die jüdische Gemeinde wusste. Heinz Ganz-Ohlig ist der Erste, der das wirklich akribisch und genau aufgearbeitet hat, in die Archive gegangen ist, Fotos zusammengetragen hat, Gespräche geführt hat. Das heißt, dieses Wissen war bis dahin nicht zugänglich. Und das andere ist, dass ich selber gedacht habe, wieso bin ich denn nicht selber auf die Idee gekommen, nachzufragen, wie kann das sein, dass ich als Person, die sich als politisch begreift, als kritisch begreift, darauf reingefallen bin, dass die ländlichen Gebiete sozusagen unschuldig waren. Und das war so etwas, was mich so stark aufgewühlt hat, dass ich gemerkt habe, ich will da dranbleiben, ich komme davon auch nicht weg. Und das, was ich dann eben tun kann, ist zu schreiben. Und dann habe ich entschieden, dass der nächste Roman sich darum drehen soll, ohne überhaupt zu wissen, was das eigentlich für ein Roman sein könnte. Und ich glaube, von außen, ich glaube, ich hätte nicht von außen sozusagen gedacht, ich möchte jetzt über ein Dorf während des NS schreiben. Ich glaube, das ist nicht das, was mich gepackt hat. Was mich gepackt hat, war wirklich Hermeskeil und seine Geschichte und die Frage, wie kann ich das fiktionalisieren, literarisieren und zu einem ja, Romanort machen und das transportieren, was mir wichtig ist daran.
6: Es ist so ein kaleidoskopisches Verfahren, das Sie benutzen. Der Roman ist komplex, nicht linear gebaut. Und es gibt ein Stilmittel, das ich sehr interessant finde, nämlich den Dialekt, der ja auch die jüdische Bevölkerung mit den anderen verbindet und eigentlich so eine Zugehörigkeit signalisiert. War das etwas, was von Anfang an Ihnen klar war, dass Sie damit arbeiten müssen?
5: Ja, das ist beim Schreiben sehr automatisch passiert, dass ich die Figuren habe sprechen lassen und das nicht geplant habe, wer spricht jetzt Dialekt und wer nicht, sondern dass es manche Figuren gab, die haben das einfach von sich aus gemacht und dann war für mich auch klar, die werde ich jetzt auch so setzen, gerade in den Vergangenheitsszenen, ne, weil es ja bei Dialekt noch einfach nun einmal so ist, dass sie sich verändern und ne, in der Gegenwart anders klingen als vor 100 Jahren beispielsweise oder eine andere Selbstverständlichkeit hatten und das heute irgendwie eher die älteren Personen sind und für mich war es auf jeden Fall keine Frage, die ich mir gestellt hätte, ob jetzt die jüdischen Figuren anders sprechen, das finde ich schon sehr klar, weil das ja genau das ist oder auch eine der Annahmen, die Heinz Ganz-Ohlig hat, nämlich, dass in Hermeskeil zumindest die Auseinandersetzungen zwischen Katholiken und Protestanten sehr tiefgehender waren und weitreichender waren als die zwischen den christlichen EinwohnerInnen und den jüdischen EinwohnerInnen. Also deswegen war das für mich so völlig klar, das sind ja alles HeimesbacherInnen und die reden alle so, wie ich mir vorstelle, dass man das gemacht hat. Und dann hatte ich glücklicherweise eine Übersetzerin, die Sätze auf Hochdeutsch von mir bekommen hat und die mir das dann in ja, Hermeskeiler Platt übersetzt hat, den ich dann natürlich nochmal transkribiert habe, sodass natürlich Dinge nochmal ein bisschen sich verändert haben, wie das ist beim Transkribieren. Und ich aber auch sagte, naja, es ist ja jetzt auch Heimesbacher Platt.
6: Also ein Stilmittel, das ja. Sie sich noch etwas haben übermitteln lassen, übersetzen lassen. Ja. Wie ist das mit diesem Kipppunkt? Also es gibt ja die Beziehungen, Freundschaften zwischen den Einwohnern des Dorfes, den Jüdinnen und den anderen. Und da kippt irgendwann was. Ist das ein schleichender Prozess? Ist das etwas Plötzliches? Ist das ein Bruch?
5: Ich glaube, es ist beides. Ich glaube, Dinge passieren schleichend und ich glaube trotzdem auch, dass dadurch andere Dinge plötzlich passieren. Und ich wollte für den Roman nicht anfangen, die Beweggründe herauszuarbeiten. Das hat mich selbst persönlich hat mich das interessiert, aber für meine Figuren wollte ich das nicht, weil ich eben nicht wollte, dass man am Ende denkt, ah, und deswegen haben die das gemacht, weil der große Krieg war verloren und so weiter oder die wirtschaftliche Lage, was man da alles heranzieht, sondern ich wollte mit dem Wissen, das ich hatte, was für verschiedene Gründe zusammenkommen, die Person erzählen, die für sich entscheiden, es ist eine gute Idee, dem NS zu folgen, mitzumachen, es ist eine gute Idee, aktiv zu unterstützen und man baut sich auch seine eigene Geschichte, warum man dann die jüdische Freundin plötzlich für eine Gefahr hält und sich sicher ist, dass man sich vor der schützen muss. Also das wollte ich erzählen, wie sich dieses Narrativ eher bildet in den Köpfen von NachbarInnen und FreundInnen weniger. Warum haben die das gemacht? Weil da ist die Bandbreite ja groß, was man erzählen kann. Sie hat aber auch immer etwas Entschuldigendes. Und mich hat interessiert die Leute, die es gemacht haben, weil sie es wollten. Weil davon müssen wir ausgehen. Die Menschen haben es gemacht, weil sie das wollten.
6: Wie passiert Ihre Annäherung an Fragen der Gewalt, Scheider-Basia? Ist das auch etwas, was dann im Schreiben plötzlich klar ist, Sie müssen das jetzt so erzählen? Ist das etwas, was aus den Figuren herausbricht? Oder wissen Sie schon vorher, wie Sie das angehen wollen?
5: Also, dass ich die Gewalt beschreibe, wusste ich vorher. Ich wusste beispielsweise, dass ich die Novemberpogrome beschreiben möchte. Ich hatte so eine ungefähre Vorstellung davon, wie diese Stunden, es war ja nicht nur eine Nacht am 9. November, sondern es waren auch nochmal Stunden am nächsten Tag und so weiter. Ich hatte so eine Vorstellung davon und ich wusste, ich muss das schreiben und ich möchte das eben nicht aus so einer Außenperspektive schreiben, sondern eine, die uns nah an die Täter heranführt. Und das ist eine bewusste Entscheidung gewesen, das zu tun und das zu schreiben selbst und auch so, wie es einem selber so danach geht. Das ist einfach sehr intensiv, aber das weiß ich ja vorher. Und ich habe diese Stelle über die Novemberpogrome auch schon auf Lesungen gelesen und ich merke, was das mit den Menschen macht, wenn sie diese Gewalt hören. Und ich halte das aber für wahnsinnig wichtig, weil ich glaube, wir machen uns da was vor, wenn wir vor dieser Gewalt die Augen verschließen, weil das ja eine Gewalt ist, die jederzeit wieder aufkommen würde, wenn man es denn einen Moment lang zulassen würde. Also wenn man beispielsweise auf Polizeischutz an verschiedenen Stellen verzichten würde oder wenn eben einer anfängt und es nicht aufgehalten wird, wie das beispielsweise in Rostock-Lichtenhagen der Fall war. Also deswegen glaube ich, dass das nicht viel Sinn macht, die Gewalt unerzählt zu lassen.
6: Sie haben bei der Verleihung des Buchpreises eine sehr nachdenkliche Rede gehalten und haben darauf verwiesen, dass es nicht nur ein Moment der Freude sein kann, weil die Situation heute so ist, wie sie ist. Und haben dann auch noch Hannah Arendt zitiert, dass man davor Angst haben muss, was die Freunde nicht tun und gar nicht so sehr davor, was die Feinde tun. Wie denken Sie, könnte es aussehen, dass wir mit Hilfe von Literatur vielleicht so eine Art von Gegenbewegung auch initiieren können? Ist es etwas, was bei den Lesungen, die Sie jetzt haben, eine Rolle spielt?
5: Ja, da bin ich ja immer selber gespannt. Ich schreibe ja nicht den Roman und denke, und dann soll das und das passieren. Das ist ja nicht, also man geht da ja gar nicht so mit so einer Agenda ran, aber ich habe verschiedene Dinge beobachten können bei den Lesungen, die ich hatte, zum Beispiel, dass Menschen sagen, sie merken, sie haben auch selber keine Ahnung, was bei ihnen vor der eigenen Haustür eigentlich war, in ihrem Ort, in ihrem Dorf oder in ihrer Stadt, dass das einfach eine Lücke ist, die sie selber damit sich herumtragen und der sie nachgehen wollen. Ich glaube, das ist was, was auf Veranstaltungen mir gespiegelt wurde und natürlich auch viele Menschen, die gerade aktuell in der eigenen Familienbiografie versuchen, Dinge herauszufinden über die eigenen Angehörigen. Das ist ja eh etwas, was durch die Zugänglichkeit von verschiedenen Akten und der NSDAP-Akten und so weiter, die man online von zu Hause sichten kann, schon im Gang ist. Und ich glaube, da gibt es so Überschneidungen während der Lesung, den Veranstaltungen und diesem, ja, dieser Diskussion, die ja eh irgendwie rumort. Ich glaube, ich würde mir wünschen, dass wir alle verstehen, wir schützen uns immer, wenn wir darüber sprechen. Das ganze Grauen können wir uns gar nicht mehr vorstellen. Also mit wir meine ich an der Stelle explizit Menschen, die keine eigene Familienbiografie haben darin. Ich glaube, für die möchte ich nicht sprechen. Ich glaube, die wissen schon sehr genau, wie groß das Grauen ist. Und das andere ist, dass wir uns selbst misstrauen müssen. Also dass die Aussage von Hannah Arendt, das Problem war nicht, was unsere Feinde gemacht haben, sondern was unsere Freunde gemacht haben, das betrifft ja uns. Wir sind ja FreundInnen von Menschen. Und was würden wir eigentlich machen, wenn man uns nur lange genug erzählt, dass das aber der Feind ist, gegen den wir uns wehren müssen. Die allermeisten Menschen haben mitgemacht und die allermeisten Menschen würden auch wieder mitmachen. Und ich glaube, das wünsche ich mir, dass man sich selber misstraut, weil wir haben allen Grund dazu.
6: Vielen herzlichen Dank, Scheider-Basia, und
5: sehr
6: alles
5: gerne.
6: Gute.
5: Dankeschön, danke fürs Gespräch.
6: Scheider-Basia war das, die Buchpreisträgerin 2026. Die Messe wird um 17 Uhr offiziell eröffnet. Dabei sein wird auch der Vorsteher des Börsenvereins, Sebastian Gugolz. Und er hat sich trotz seiner vielen Verpflichtungen Zeit genommen, in unsere Sendung zu kommen. Guten Tag.
7: Guten Tag.
6: Wir haben ja gestern Abend mit der Verleihung des Deutschen Buchpreises auch die Messe im Grunde begonnen. Der Preis wurde 2005 nach dem Muster des Booker-Preises installiert und erfunden, initiiert und sollte ja auch dem deutschen Buchhandel auf die Beine helfen. Ist das eigentlich geglückt?
7: Ja, das ist sehr geglückt. Man merkt es schon die Wochen davor, die Monate davor, wie sich von der Longlist zur Shortlist medial alles zuspitzt. Auch das ist schon im Buchhandel zu spüren. Und wenn dann ein guter oder eine gute Preisträgerin gefunden ist am Schluss, und das ist dieses Jahr definitiv der Fall, dann hat das auch nochmal einen riesigen Effekt in die ganzen Buchhandlungen, in die ganzen Leseecken überall. Also der Preis hat einen großen Einfluss auch auf den Buchhandel und wird zunehmend wichtig oder ist zunehmend wichtig geworden und macht eigentlich einen Bestseller, das kann man so sagen.
6: Verengt sich dadurch die Diskussion nicht? Ist es nicht so, dass dann vor allem über diese Finalisten gesprochen wird, dass die im Mittelpunkt stehen und viele andere Bücher eher weniger Beachtung finden? In diesem Jahr fällt mir zum Beispiel ein Thilo Krause, der bei Hansa einen sehr schönen Roman veröffentlicht hat. Im letzten Jahr zum Beispiel Anja Kampmann, die ein sehr wichtiges Buch geschrieben hat, das dann erst spät seine Wirkung entfalten konnte.

0: Wie sehen Sie denn das gesellschaftliche Prestige des Buches Sebastian Gugolz? Als Vorsteher des Börsenvereins haben Sie darauf ja einen Blick, auch was ganz einfach die Zahlen angeht.
1: Ja, das ist dieses Jahr auch einer unserer Schwerpunkte, den wir auf der Buchmesse setzen wollen. Das ging ja auch durch die Presse, die neue PISA-Studie, die wirklich in meinen Augen gar nicht skandalös genug aufgenommen wurde. Denn es sind wirklich desaströse Zahlen, die sich da zeigen. Ein Drittel aller 15-Jährigen, man muss sich wirklich das immer wieder vorsagen, ein Drittel aller 15-Jährigen kann aktuell nach dieser neuen PISA-Studie Sätze vielleicht noch entziffern, aber nicht verstehen, was da steht. Dann kann man natürlich im ersten Moment denken, für uns als Buchbranche ist das schwierig, weil dann die nachwachsenden Leserinnen und Leser verloren gehen. Das ist aber nur ein Aspekt, denn das ist wirklich auch gesellschaftlich ein großes Risiko. Dieses Drittel, wenn die nicht schnell das noch lernen, können Wahlprogramme nicht lesen, können Zeitungsartikel nicht lesen, sind nicht in der Lage, verschiedene Positionen, verschiedene Perspektiven lesend nebeneinander zu legen und sich ihre eigene Meinung bilden, denn darum geht es ja am Schluss. Und der Verlust der Lesefähigkeit bei so großen Teilen der Gesellschaft ist wirklich ein großes Risiko, eine große Gefahr für die ganze Gesellschaft, für unsere demokratische Meinungsbildung, für unsere Gesellschaft. Und das muss uns eigentlich alle alarmieren.
0: Sie haben ja Sebastian Gugolz bei der Leipziger Buchmesse eine bemerkenswerte Rede gehalten. Da ging es um die Aberkennung des Buchhandelspreises für drei Buchhandlungen. Sie haben sich dagegen gewehrt und ausgesprochen für Meinungsvielfalt. Nun muss der Staatsminister Wolfram Weimer, dessen Haus das auch verantwortet, auf der Messe den Verlagspreis verleihen. Wie schätzen Sie denn da die Vorzeichen ein? Wie deuten Sie die Vorzeichen?
1: Also der Verlagspreis und der Buchhandlungspreis, die sind ja miteinander verwandt. Der eine wird im Frühjahr auf der Leipziger Messe, der andere jetzt eben in Frankfurt verliehen. Und das gab ja einigen Trubel um diesen Ausschluss der drei Buchhandlungen. Sie haben es eben beschrieben. Wir haben uns unmittelbar nach der Leipziger Buchmesse in intensive Diskussionen und konstruktive Gespräche mit dem Ministerium begeben, um den Verlagspreis zu sichern. Denn der ein oder die andere wird sich noch daran erinnern, der Verfassungsschutz war mit im Spiel. Der wurde mit ins Boot geholt und hat diese Buchhandlung überprüft. Das war eine Situation, die wir für den Verlagspreis jetzt unbedingt verhindern wollten. Wir halten das nämlich für grundfalsch, dass der Verfassungsschutz bei der Vergabe von Kulturpreisen mitspricht. Wir haben aber eben in intensiven Gesprächen ein Modell gefunden, eine Lösung gefunden, wie wir den Einsatz des Haberverfahrens zwar nicht ausschließen können, das wollte der Staatsminister sich vorbehalten, aber so unwahrscheinlich wie möglich machen konnten. Und es sieht jetzt so aus, zumindest ist diese Liste ohne Streichung, wurde jetzt veröffentlicht. Das heißt, diese Verlage, die die Jury vorgeschlagen hat, die werden auch ausgezeichnet. Es sieht so aus, als ob alles wirklich sehr gut geklappt hat. Und wenn das dann am Freitag auch ein rauschendes Fest der ausgezeichneten Verlage wird, dann ist davon auszugehen, dass das Modell auch für den nächsten Buchhandlungspreis übernommen wird. Also es war ein bisschen Arbeit, die wir da zusammen mit dem Ministerium hatten und der Kurt-Wolf-Stiftung als zweitem Partner. Aber es scheint sich gelohnt zu haben und wir sind sehr froh, dass wir vor allen Dingen den Fortbestand dieser für die Branche so wichtigen Preise damit sichern konnten. Das war unser Hauptziel.
0: Sebastian Gugolz, Vorsteher des Börsenvereins, war das. Vielen herzlichen Dank.
1: Dankeschön.
0: In einer halben Stunde geht es dann los und Tschechien ist das Gastland. Radka Denemarkova wird unter anderem sprechen, die Schriftstellerin. Das war's vom Büchermarkt. In den nächsten Tagen können Sie uns besuchen in der Halle 3.0. Von dort werden wir senden. Am Donnerstag wird es zum Beispiel um den Nobelpreis gehen. Da werden Sie bei uns im Büchermarkt Näheres erfahren. Und auch sonst gibt es viele Neuigkeiten aus Frankfurt, Schriftsteller und Schriftstellerinnen, die zu Gast sein werden. Für heute verabschiedet sich für den Büchermarkt am Mikrofon Maike Albart.

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1: Uhr, die Nachrichten. Nach der Wahl des AfD-Abgeordneten Rausch zum Landtagspräsidenten in Sachsen-Anhalt stellt die Partei auch einen Vizepräsidenten. Rauschs Fraktionskollege Til Schneider wurde zu einem seiner drei Stellvertreter gewählt. Til Schneider

0: Er sitzt seit 2016 für die AfD im Landtag. Auf ihn geht maßgeblich das Regierungsprogramm der Partei für eine mögliche Regierungsübernahme in Sachsen-Anhalt zurück. Er gilt als rechtsextremer Vordenker. Till Schneider erhielt 5 Stimmen mehr, als die AfD-Abgeordnete hat. Die anderen Fraktionen hatten eigentlich erklärt, ihn nicht zu wählen. Auch das BSW, das Landtagspräsident Rausch noch wie angekündigt seine Mehrheit verschafft hatte. Für Rausch stimmten in der geheimen Wahl auch Abgeordnete außerhalb seiner Fraktion und der des BSW, was eine Debatte über das mögliche Wahlverhalten der CDU-Fraktion ausgelöst hat. Der frühere Chef des Bundesnachrichtendienstes Hanning ist wegen Spionageverdachts festgenommen worden. Wie der Generalbundesanwalt mitteilte, wird Hanning unter anderem des versuchten Landesverrats und der geheimdienstlichen Agententätigkeit verdächtigt. Ein ehemaliger Büroleiter Hannings beim BND steht im Verdacht der Beihilfe. Den Angaben zufolge soll Hanning von dem Mitarbeiter von 2010 an bis mindestens 2022 gegen Geld mit rund 2000 teils streng geheimen Informationen aus dem Dienst versorgt worden sein. Hanning habe damit im Rahmen einer Beratertätigkeit vermutlich in mindestens einem Fall eine Sicherheitsanalyse für den Nachrichtendienst eines anderen Landes erstellt. Deutschland hat im vergangenen Jahr weniger Haushaltsmittel für Klimaschutz und die Anpassung an die Erderwärmung in ärmeren Ländern gezahlt. Nach Angaben aus den Ministerien stellte die Bundesregierung 2025 4,7 Milliarden Euro für die internationale Klimafinanzierung zur Verfügung. Im Vorjahr waren es noch 6,1 Milliarden Euro. Umwelt- und Entwicklungsorganisationen äußerten sich enttäuscht. So warf der WWF der Bundesregierung vor, an der falschen Stelle zu sparen. Die Entwicklungsorganisation Oxfam warnte vor einem Vertrauensverlust ärmerer Länder. Die Mittel sollen Entwicklungs- und Schwellenländern etwa beim Ausbau erneuerbarer Energien und bei der Steigerung der Energieeffizienz helfen. Zudem werden Projekte zur Anpassung der Landwirtschaft an die Folgen des Klimawandels gefördert. Vor dem 3. Jahrestag des Angriffs der islamistischen Hamas vom 7. Oktober hat Israels Verteidigungsminister Katz die Armee in Alarmbereitschaft versetzt. Die Anweisung erfolge angesichts von Geheimdienstinformationen über Absichten der Hamas, Aktionen gegen die israelischen Streitkräfte im Gazastreifen zu verüben, erklärte ein Ministeriumssprecher. Premierminister Netanyahu sagte in einer Kabinettssitzung, es sei davon auszugehen, dass die Hamas versuchen könnte, Israel noch vor der für Ende Oktober geplanten Parlamentswahl anzugreifen. Man sei darauf jedoch vorbereitet. Bei ihrem Angriff auf Israel hatten Hamas-Kämpfer am 7. Oktober 2023 insgesamt 1.221 Menschen getötet und 251 weitere als Geiseln in den Gazastreifen verschleppt. Israel reagierte mit einem massiven Militäreinsatz im Gazastreifen, bei dem nach Angaben des von der Hamas kontrollierten Gesundheitsministeriums mehr als 74.200 Menschen getötet wurden. Der Unterhaltungskonzern Paramount hat die Übernahme des Hollywood-Konkurrenten Warner Brothers abgeschlossen. Der aus den beiden traditionsreichen Studios gebildete neue Konzern heißt Skydance. Die Übernahme bedeutet eine gravierende Veränderung für Hollywood. Befürchtet wird ein Stellenabbau. Liberale in den USA bemängeln zudem, dass es eine politische Einflussnahme auf den Nachrichtensender CNN geben könnte, der zu Warner gehört. Skydance-Chef Addison steht Präsident Trump nahe. Der Übernahme ging ein monatelanger Bieterwettstreit voraus. An Warner hatte auch Netflix Interesse. Der Nobelpreis für Physik geht in diesem Jahr an den in den USA lehrenden belgischen Wissenschaftler Francis Hallsen. Hallsen wird für seine entscheidenden Beiträge zum Neutrino-Observatorium IceCube und zur Entdeckung hochenergetischer Neutrinos astrophysikalischen Ursprungs gewürdigt, wie die Königlich Schwedische Akademie der Wissenschaften in Stockholm mitteilte. Das Neutrino-Observatorium IceCube verfolgt Teilchen, die aus dem Kosmos stammen. Die Teilchen mit extrem hohen Energien gelten als sehr selten. Das Wetter. Überwiegend sonnig oder locker bewölkt, im Norden bedeckt, an den Küsten etwas Regen, Höchstwerte 17 bis 25 Grad. Das waren die Nachrichten.
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2: Mit Monika Seinsche. Hallo. Und da heute der erste Dienstag im Oktober ist, geht es bei uns natürlich um die Physik-Nobelpreis. Sie haben es gerade eben schon in den Nachrichten gehört. Der geht in diesem Jahr an den belgischen Forscher Francis Helsen. Und wie es sich anfühlt, einen Nobelpreis zu bekommen, das wurde Francis Helsen heute Morgen vom Nobelkomitee gefragt. Seltsam war seine Antwort. Sehr seltsam.
3: Well, it feels strange. I was last weekend in a science festival in Bergamo, where they essentially announced that I would win the Nobel Prize, and it always made me feel very strange, and it makes me even more strange when it becomes true.
2: Mit bei mir in der Sendung ist aus Hamburg zugeschaltet mein Kollege und Physiker Frank Grotelüschen. Francis Helsen bekommt den Nobelpreis ja für, jetzt zitiere ich das Nobelkomitee, entscheidende Beiträge zum Ice Cube Neutrino Observatorium und die Entdeckung hochenergetischer Neutrinos astrophysikalischen Ursprungs. Klingt ziemlich kompliziert. Fangen wir mal ganz vorne an. Was sind überhaupt Neutrinos?
4: Also Neutrinos sind Elementarteilchen, und zwar ganz spezielle Elementarteilchen. Sie sind elektrisch ungeladen und unvorstellbar leicht, haben also fast keine Masse und sie rasen lichtschnell durchs All. Vor allem aber reagieren sie kaum mit anderer Materie. Deshalb fliegen sie mehr oder weniger ungehindert durch Sterne hindurch, durch Planeten und selbst durch uns Menschen. Also in Zahlen, jede Sekunde durchqueren Abermilliarden Neutrinos unseren Körper, ohne dass wir etwas davon merken. Also regelrechte Geisterteilchen.
2: Und was haben wir jetzt von diesen Geisterteilchen? Also wozu ist diese Forschung gut?
4: Also bisher hat die Fachwelt den Kosmos ja vor allem mit Licht beobachtet, zum Beispiel sichtbares Licht, Radiowellen oder Röntgenstrahlen. Neutrinos sind jetzt quasi ein zusätzlicher Kanal und sie haben einen Vorteil. Sie kommen zum Beispiel durch Regionen im Universum durch, die zum Beispiel voller Gas und Staub stecken. Licht kommt da kaum durch. Außerdem fliegen Neutrinos schnurgerade durchs All. Dadurch lässt sich ihre Spur zurückverfolgen und herausfinden, wo sie entstanden sind. Also das Ganze ist durchaus eine neue Art von Astronomie, die Neutrino-Astronomie.
2: Das Nobelpreiskomitee hat ja in seiner Begründung gesprochen von geisterhaften Boten aus dem Weltall. Welche kosmischen Informationen bringen denn diese geisterhaften Boten mit?
4: Also sie verraten neue Details vor allem über Prozesse im All, bei denen ungeheure, unvorstellbare Energien im Spiel sind. Zum Beispiel hat der von Francis Helsen initiierte Ice Cube Detektor Neutrinos gefunden, die aus der Umgebung riesiger schwarzer Löcher stammen, also jenen ominösen Gravitationsmonstern. 2017 konnte das Ice Cube Team ein Neutrino auffangen und mit einer fernen Galaxie in Verbindung bringen, in deren Zentrum ein schwarzes Loch gerade besonders aktiv war. Und 2019 hat Ice Cube ein Neutrino registriert, das wahrscheinlich entstanden war, als ein schwarzes Loch einen Stern förmlich in Stücke gerissen hat mit seiner gewaltigen Schwerkraft. Also Neutrinos geben Einblicke in einige der krassesten und energiereichsten Prozesse im All.
2: Lass uns mal darauf schauen, auf Ice Cube. Du hast diesen Detektor gerade eben schon angesprochen. Wie funktioniert der?
4: Also, weil Neutrinos eben so flüchtig und schwer nachzuweisen sind, braucht es riesige Detektoren, um wenigstens ein paar von denen dingfest machen zu können. Und Francis Helsen verfolgte da eine besondere Idee. Er machte ganz einfach den kilometerdicken Eispanzer am Südpol zum Nachweisgerät. Und das geht so, ab und zu stößt ein Neutrino aus dem All mit einem Atom auf der Erde zusammen, dann entsteht ein schwacher Lichtblitz und der breitet sich im Südpoleis dann aus. Um diesen Lichtblitz dann nachverfolgen zu können, braucht es natürlich so etwas wie Augen im Eis und dazu dienen basketballgroße Glaskugeln. Mehr als 5000 davon sind mittlerweile im Eis versenkt und die sind verteilt über ein Volumen von etwa einem Kubikkilometer. Ja, und deshalb heißt der Detektor auch Ice Cube, also Eiswürfel, also nicht so ein kleiner Eiswürfel, sondern ein kilometergroßer Eiswürfel. Und mit diesem riesigen Eiswürfel können die Fachleute zumindest grob erkennen, aus welcher Richtung ein Neutrino aus dem All kam und wie viel Energie es hatte.
2: Vielen Dank an Frank. Wir sprechen uns später nochmal. Erstmal schauen wir uns aber diesen Eiswürfel genauer an. Diese Forschung, die heute ausgezeichnet wurde, die ist ja schon einige Jahre alt und deshalb hat Forschung aktuell diese Arbeiten auch schon lange begleitet. Und dadurch haben wir das Glück, dass wir jetzt in den Ausschnitt aus einem Feature von 2014 reinhören können.
5: Die Bedingungen am Südpol sind ideal. Ein Eispanzer, 3 Kilometer dick.
6: Das Eis in der Tiefe extrem durchsichtig. Gleichzeitig ist es hier stockdunkel. Stößt nun ein kosmisches Neutrino mit einem Atomkern zusammen, entsteht ein schwaches bläuliches Leuchten. Das Eis in der Tiefe ist so durchsichtig, dass sich das Leuchten ungehindert ausbreiten kann. Dennoch braucht es, um dieses äußerst schwache Licht beobachten zu können, hochempfindliche Sensoren.
7: So, was Sie hier sehen, ist ein Fertia-Modul, so wie er im Eis der Antarktis versenkt ist. 33 cm ist es.
6: In einem Labor in Zeuthen hieft DESI-Forscher Rolf Nahnhauer eine medizinballgroße Glaskugel aus einer Kiste. Ein Lichtsensor für Neutrinos.
7: Hat außen eine Druckglaskugel, die den Druck beim Einfrieren und in der Tiefe aushalten kann.
6: Innen eine Art Bildröhre, die einzelne Photonen aufspüren kann, einzelne Lichtteilchen. Gut 5000 dieser Kugeln stecken im Eispanzer am Südpol, verteilt über ein Volumen von einem Kubikkilometer. Der Name des Riesendetektors, Ice Cube, auf Deutsch Eiswürfel.
8: Can I get the next one going down?
6: Anfang 2005 beginnen die Forscher, mit heißen Wasserstrahlen kilometertiefe Löcher ins Eis zu bohren. Insgesamt 86. In jedes Loch versenken sie ein Drahtseil gespickt mit Sensorkugeln.
9: 3, 2, 1, down the way!
10: Last down, officially going in the hole.
11: What's the keep like?
6: Dezember 2010. Gut gelaunt zählt die dick vermummte Crew den Countdown herunter. Bei null verschwindet die letzte der über 5000 Glaskugeln in ihrem Loch. Endlich ist Ice Cube fertig, nach 6 Jahren Bauzeit. Die Messungen hatten schon früher begonnen, mit jenen Kugeln, die bereits im Eis versenkt waren. Doch Markus Ackermann und seine Leute müssen geduldig warten, müssen Millionen von Messdaten sammeln und haarklein analysieren. Dann endlich die Erfolgsmeldung. Tatsächlich hat Ice Cube die ersten 28 Neutrinos aus dem Kosmos aufgespürt. Der gigantische Eiswürfel, er funktioniert.
2: Den Beweis hat er 2013 geliefert. Und Francis Hulson haben wir ja selbst am Anfang schon gehört. Und jemand, der von Anfang an seinem Experiment mitgearbeitet hat, ist der Teilchenphysiker Christian Spiering. Ihn habe ich gefragt, was Francis Hulson für ein Mensch ist.
12: Also Francis Hulson ist ein Visionär, ein sehr einfallsreicher, ein sehr ideenreicher Mensch. Er ist erstmal ein fantastischer Physiker. Er hat vor Ice Cube auch noch andere Sachen gemacht. Normale, ganz normale Teilchenphysik, hat ein Buch geschrieben, das sozusagen zum Standardrepertoire der Teilchenphysiker gehört hat über viele Jahre. Und dann ist er 1987, 88 eben zu den kosmischen Strahlen und zu den Neutrinos gekommen. Und hat dann eben wirklich immer wieder tolle Ideen gehabt. Also ich kann die vielen Ideen, die er für Ice Cube gehabt hat, gar nicht an einer Hand aufzählen.
2: Sie haben mal gesagt, Francis Hulson hat da durchgehalten, wo andere schon längst aufgegeben hätten. Was meinen Sie damit?
12: Also die kritischste Phase war im Grunde, als die Leute um Francis Hulson 4 Trossen mit Lichtsensoren ins Eis geschmolzen haben und sich verlassen haben auf die Vorhersagen von Glaziologen, die gesagt haben, da in der Tiefe ist das Eis schon gut durchsichtig, da gibt es keine Blasen mehr. Und das war falsch. Und die meisten anderen Leute hätten wahrscheinlich in dieser Situation gesagt, nee, dann lasse ich es bleiben. Und Hulson hat nicht locker gelassen, auch dann mit unserer Hilfe. Wir haben uns genau zu dem Zeitpunkt ihm auch angeschlossen. Und hat gesagt, wir versuchen es dann wirklich in größerer Tiefe, wo das Eis besser sein muss. Und es ist da auch besser, zwar nicht ganz so gut wie in Wasser, was die Durchsichtigkeit betrifft, aber doch ausreichend für so ein Experiment wie unseres. Da gab es eben noch andere Situationen, wo man gesagt hätte, ach Gott, wie komme ich denn jetzt an das viele Geld ran? Ich meine, der Ice Cube Detektor, das muss man mal am Rande erwähnen, der hat $270 Millionen gekostet. Und das durchzuboxen bei der National Science Foundation im Kongress, dazu braucht es schon Stehvermögen. Neutrino-Forscher müssen Dickbrettbohrer sein oder Langstreckenläufer, wie immer sie es bezeichnen. Das sind diese typische Zeit von einer Idee, bis sie dann umgesetzt wird oder bis ein Beweis geführt wird. Die ist so 25 Jahre etwa. Also das Neutrino wurde 1930 vorgeschlagen und 1956 erst entdeckt. Also das ist ein Vierteljahrhundert. Und die Idee für diesen Ice Cube Detektor, die ist 1988 geboren worden und unser erstes klares Ergebnis, also extraterrestrische Neutrino, haben wir 2013 gehabt. Also auch wieder 25 Jahre. Und so ist es bei anderen, bei den Sonnenneutrinos war es ähnlich, für die es ja schon 2002 einen Nobelpreis gegeben hat. Es dauert und man muss wirklich ein Steher sein und ein Dickbrettbohrer. Und das ist Francis Heisen, also mit aller Bescheidenheit würde ich sagen, ich bin es auch und viele andere meiner Kollegen auch, aber eben an der Spitze.
2: Jetzt hat er ja als einziger den Physik-Nobelpreis bekommen, obwohl man ja durchaus zwei oder drei Preisträger hätte geben können. Ist das gerechtfertigt, dass er den Preis und dass er ihn auch alleine bekommt?
12: Also er ist ein Theoretiker. Er kann das selbst gar nicht umsetzen. Also ein experimentell sehr gut orientierter, aber letzten Endes Theoretiker. Er kann so ein Experiment nicht selbst umsetzen. Aber er war eben der Spiritus Rector, also derjenige, der immer an der Spitze gestanden hat. Also es gab natürlich auch Koordinatoren, wissenschaftliche Koordinatoren. Als Sprecher nennt man die Spokespersons. Aber Francis war immer die klare Leitfigur, die das vorangetrieben hat.
2: Das heißt, für Sie ist es logisch, dass er diesen Preis alleine bekommt?
12: Was wollen Sie anders machen? Wollen Sie Nummer 2 und Nummer 3 auch auszeichnen? Dann sagt Nummer 4 und warum nicht ich und Nummer 5 warum nicht ich? Also er hebt sich doch schon ganz klar von den anderen ab. Hier war es doch relativ eindeutig, wer auszuzeichnen ist.
2: Sagt der emeritierte Teilchenphysiker Christian Spiering. Das Nobelpreiskomitee hat sie als geisterhafte Boten aus dem All bezeichnet, diese Neutrinos. Und in das All, da gucken wir jetzt mal genauer hin. Und zwar machen wir das mit unserem Sternzeitautor Dirk Lorenzen. Dirk, wo im Weltall entstehen denn überhaupt solche Neutrinos?
11: Neutrinos entstehen eigentlich fast überall, kann man sagen, überall, wo irgendwelche Kernprozesse laufen, in Sternen, bei der Kernfusion, wenn radioaktive Stoffe zerfallen, in Gebieten, in denen es sehr heiß ist, wo die Materie sehr gepackt ist, sag mal, wo richtig was los ist, wo ordentlich Musik ist im Weltall, wo Teilchen kollidieren, überall da entstehen Neutrinos, zum Beispiel auch bei einer Supernova oder eben in der direkten Nachbarschaft vom Schwarzen Loch. Aber hier geht es eben speziell, für die hier der Preis vergeben wurde, um die wirklich sehr energiereichen Neutrinos, die eben nicht in der Sonne entstehen können, sondern wirklich irgendwo bei diesen ganz dramatischen Stellen, eben in der Nachbarschaft eines Schwarzen Lochs oder bei einer Supernova, wo ja eben das Tolle ist, dass da diese Teilchen, weil sie so geisterhaft sind, dann aus diesem Ort, wo ordentlich die Musik gerade spielt, wirklich problemlos wegkommen. Die huschen da einfach von, die sausen davon und bis das Licht sich da erstmal herausgearbeitet hat, das dauert sehr viel länger. Deswegen sind einfach diese Neutrinos so spektakulär und deswegen setzt man da so große Hoffnung hinein.
2: Hat man denn schon konkrete Objekte gefunden als Ursprungsort von diesen Neutrinos?
11: Das ist leider das Enttäuschende. Da gibt es bisher bestenfalls vielleicht zwei, kann man sagen. Und das ist dann schon mit sehr viel gutem Willen betrachtet. Die Neutrinos flutschen da eben weg, sagte ich ja. Die sausen da einfach weg. Das ist sehr schön. Das ist aber eben Fluch und Segen zugleich, weil man sie so schlecht messen kann. Man kann dann auch nicht so ganz genau sagen, wo sie herkommen. Es gibt so zwei ganz gute Beispiele. Das eine ist eine Galaxie im Sternbild Walfisch. Die ist nur in Anführung 50 Millionen Lichtjahre weit weg. Von dort hat Ice Cube vermutlich so etwa 100 Neutrinos empfangen. Da gibt es auch ein schwarzes Loch im Zentrum dieser Galaxie. Also das könnte passen, dass tatsächlich diese Galaxie dann der Ausgangspunkt der vielen Neutrinos ist. Ein anderes Beispiel ist eben eine Galaxie, fast 6 Milliarden Lichtjahre entfernt im Orion. Da hat man ein unfassbar energiereiches Neutrino gesehen, hat sehr schnell die Kolleginnen und Kollegen von anderen Teleskopen alarmiert und die haben dann eben tatsächlich ein schwarzes Loch oder einen Galaxienkern gesehen, der dort sehr aktiv war, wo man merkt, da wird gerade was verschlungen, da wird gerade viel Strahlung frei. Also insofern kann man sagen, diese beiden Objekte, ja, vage Hinweise, dass das wirklich Neutrino-Quellen sind. Und man hat dann so ein diffuses Licht aus dem Band der Milchstraße gefunden. Aber man kann eben leider, das ist das Problem bisher bei der Neutrino-Beobachtung, nie so ganz exakt sagen, wo am Himmel das herkommt. Ich sag mal, man kann so sagen, irgendwo aus der Gegend großer Wagen, aber nicht genau bei dem Stern ganz knapp links daneben.
2: Aber was bringt das denn dann überhaupt für die Astrophysik?
11: bisher noch nicht so sehr viel, was diese tatsächlichen einzelnen Beobachtungen angeht. Was hochinteressant ist, man sieht ja sehr, sehr viele dieser energiereichen Neutrinos. Das ist so ganz grob gesagt einer pro Woche. Und die haben eben Energien, die liegen weit über dem, was man in Beschleunigern auf der Erde herstellen kann. Das heißt, allein diese Beobachtungen zeigen, im Weltall gibt es ganz dramatische Vorgänge, die eben Neutrinos auf unglaubliche Energien bringen. Da ist es sehr wahrscheinlich, dass das irgendwie mit schwarzen Löchern zusammenhängt. Der allerletzte Beweis ist aber hier tatsächlich noch nicht gelungen. Aber insofern lernt man schon mal ganz generell etwas über die energiereichen Prozesse im Kosmos. Und das ist ja für die Astronomie auch schon mal ein Stück, dass man wirklich genau praktisch beobachten kann, genau sagen kann, wirklich von da kommt es her. Das wird sicherlich noch einige Zeit dauern.
2: Wie könnte sich denn die Neutrinoastronomie in Zukunft entwickeln, wenn du sagst, das dauert noch?
11: Ja, man müsste eben doch deutlich empfindlicher werden. Der Knackpunkt ist eben, dass man wirklich genau sagen kann, von dort kommt dieses Neutrino, dass man also wirklich eine präzise Positionsbestimmung hat. Da ist man im Moment noch sehr weit davon entfernt. Also die Neutrino-Astronomie spielt noch keineswegs die Rolle wie irgendwie Teleskope in Chile oder wie James Webb und Edwin Hubble irgendwie im All. Das ist wirklich noch eine lange Zeit dahin. Mark Pierce, der Vorsitzende des Physik-Nobelkomitees, der hat es heute so schön gesagt. Na, das ist jetzt eine ganz tolle Entdeckung, die man da auszeichnet, aber das ist eher etwas für die nächste Generation von Physikerinnen und Physikern, die dann vielleicht verstehen, wie man damit wirklich intensiv das All beobachten kann. Heute würde ich sagen, tolle Entdeckung, aber bis zur Routine Neutrino-Astronomie, das ist wirklich noch ein sehr, sehr, sehr, sehr langer Weg.
2: Vielen Dank an Dirk Lorenzen. Und der Nobelpreis und die Neutrino-Astronomie sind natürlich auch Thema des DLF-Weltraum-Newsletters mit der Sternzeit, der morgen Nachmittag verschickt wird. Wir machen weiter, und zwar haben neben Frances Hulson natürlich auch viele deutsche Forscher an IceCube beteiligt. Sie waren daran beteiligt, sie sind immer noch daran beteiligt. Und einer von ihnen ist Marek Kowalski. Er ist Professor für Teilchenphysik an der Humboldt-Universität und leitet am deutschen Elektronensynchrotron DESY die Neutrino-Gruppe, also die IceCube-Gruppe, die seit Anfang an bei IceCube dabei war. Ich habe ihn gefragt, IceCube ist ja jetzt in Form von Frances Hulson ausgezeichnet worden mit dem Nobelpreis. Was bedeutet dieser Nobelpreis für Ihre Forschung?
13: Das ist ja jetzt ganz frisch. Also erstmal bedeutet das unglaublich viel Aufregung. Ich glaube, alle freuen sich. Wir werden heute Nachmittag hier eine kleine Party machen im Institut. Also erstmal nur Freude. Was es langfristig bewirkt, das weiß ich nicht. Also aber es ist natürlich eine tolle Anerkennung für die Forschung, die wir gemacht haben. Und ja, also ich sozusagen, das Frances Hulson hat das Projekt geleitet, aber da sind natürlich viele Menschen auch beteiligt gewesen und für uns alle ist das toll. Ich hoffe auch, dass das natürlich langfristig auch das Feld noch ein bisschen weiter voranbringt. Wir können uns jetzt nicht beschweren, es läuft auch tatsächlich, also sozusagen es wird ja schon vorher wurde es gesehen, dass das, was wir entdecken, das, was wir machen, aufregend ist und wir bekommen auch Support, also ja, aber das kann natürlich immer noch mehr werden.
2: Wie geht es denn jetzt ganz konkret weiter? Jetzt nicht unbedingt nach dem Nobelpreis, das ist mir klar, dass Sie das noch nicht sagen können, aber IceCube soll ja sogar vergrößert werden in der nächsten Zeit.
13: Ja, genau, das passt jetzt vom Timing eigentlich perfekt. Also wir haben einen Plan, IceCube Gen 2, Generation 2, sozusagen das gleiche Detektionsprinzip wollen wir jetzt auf eine 10-mal größere Skala bringen. Und damit noch sensitiver für diese kosmischen Neutrinos werden und das bei Energien, wo auch IceCube jetzt schon sensitiv ist. Und dann wollen wir noch größer werden bei noch höheren Energien. Also unsere Sensitivität zu den allerhöchsten Energien ausbauen und zwar um ein Hundertfaches. Dafür haben wir dieses Projekt konzipiert, IceCube Gen 2. Einfach, wir machen im Grunde da weiter, wo IceCube aufhört. Damit wollen wir mit IceCube Gen 2 weitermachen. Das Projekt ist jetzt schon seit einigen Jahren in Arbeit, also und insbesondere in Deutschland haben wir jetzt gerade tollen Rückenwind bekommen. Wir wurden ausgewählt für die deutsche Roadmap für Forschungsgroßgeräte und wir sind auch eine super Gruppe in Deutschland, die daran arbeitet, also insgesamt 10 Universitäten und 2 Helmholtz-Zentren und wir hoffen, dass wir dieses Projekt der nächsten Generation realisieren können.
2: Wie groß ist denn überhaupt der Anteil deutscher oder europäischer Forscher auch an diesen ganzen Arbeiten? Hulson selbst ist Belgier, aber er forscht natürlich schon lange in den USA. Aber das ist kein rein US-amerikanisches Projekt, IceCube, oder?
13: Nein, das ist wirklich ein hochgradig internationales Projekt. Also was man aber schon anerkennen muss, ist, dass gerade IceCube unter amerikanischer Leitung stattgefunden hat. Also insbesondere die University of Wisconsin-Madison, also das ist die Host Institution, also dort sitzen die Leute, die den Betrieb aufrechterhalten. Wir zum Beispiel am DESI, wir haben auch einen großen Anteil geleistet, also wir haben ungefähr ein Fünftel aller Sensoren oder ein Viertel aller Sensoren hier am DESI gebaut, die dann am Südpol zwischen 2005 und 2010 installiert wurden. Also das Projekt wäre nicht ohne den USA zustande gekommen. Trotzdem, was die Kollaboration angeht, da sind die Deutschen ungefähr 20%. Wir sind 400 Leute, 20% kommen aus Deutschland, vielleicht 25%. Also wir tragen auf jeden Fall zum Betrieb und auch zu den Analysen bei. Wir haben ganz maßgeblich auch zu den Entdeckungen beigetragen in Deutschland. Aber es ist sozusagen, die Federführung ist noch in den USA. Für IceCube Gen 2 wird der deutsche Beitrag größer sein. Das hat einfach was damit zu tun, wie es gewachsen ist. In der Vergangenheit ist sozusagen war der deutsche Anteil noch klein, aber wir sind dann einfach mehr geworden. Also viele, die sozusagen als Doktoranden angefangen haben, die sind mittlerweile Professoren an Unis und haben da ihre eigenen Gruppen und dadurch sind wir jetzt so viele und so eine starke Gruppe. Und jetzt ist unser Impact letztlich in IceCube Gen 2 eben auch viel größer, als er damals in IceCube war. Bei der Konstruktion.
2: Marek Kowalski von der Humboldt-Universität war das. Wir sind nochmal verbunden mit meinem Kollegen Frank Grotelüschen zum Schluss. Lass uns einmal darauf schauen, wie es jetzt weitergeht mit dieser Forschung. Wir haben ja schon gehört, es geht weiter, es gibt eine nächste Generation. Was verspricht sich denn die Fachwelt davon, dass zum Beispiel IceCube jetzt noch wesentlich größer wird?
4: Ja, also diese geplante zweite Generation soll mehr Neutrinos auffangen können, 10-mal so viel. Und dieser erweiterte Detektor soll auch genauer herausfinden, woher die Neutrinos aus dem All eigentlich kommen. Denn könnte man das präziser bestimmen, dann ließe sich ein Neutrino besser als bislang einem kosmischen Objekt zuordnen, etwa einem schwarzen Loch oder einem explodierenden Stern.
2: Ist denn IceCube ein Unikat oder gibt es noch weitere dieser gigantischen Neutrinofallen?
4: Nein, IceCube ist nicht allein. Im Mittelmeer wird derzeit eine Anlage namens KM3Net ausgebaut. Das ist ebenfalls ein riesiges Neutrino-Observatorium, diesmal nicht im Eis, sondern im Meerwasser. Und beide ergänzen sich. IceCube beobachtet einen Teil des Himmels besonders gut, das Mittelmeerteleskop dann einen anderen. Und zusammen können beide Anlagen den Himmel besser abdecken.
2: Und wie fügen sich diese Neutrino-Detektoren in den restlichen Werkzeugkasten der Astronomie ein? Also Teleskopen zum Beispiel, die mit Licht oder mit Radiowellen oder mit Röntgenstrahlen arbeiten?
4: Ja, das ist ein wesentlicher Punkt, auf den manche Fachleute große Hoffnung setzen. Und zwar soll die nächste Stufe von IceCube auch als eine Art Auslöser fungieren. So nach dem Muster, IceCube registriert ein auffälliges Neutrino und gibt dann einen Alarm. Und andere Teleskope können dann umgehend in dieselbe Himmelsregion blicken. Damit ließe sich dann ein kosmisches Ereignis mit mehreren Sinnen, also auf mehreren Kanälen gleichzeitig analysieren. Das nennt sich Multi-Messenger-Astronomie. Ja, und manche denken, das könnte das nächste große Ding werden in der Astronomie.
2: Vielen Dank an Frank Grotelüschen.
14: Sternzeit, 6. Oktober. Der Donauwalzer von der Mir-Station. Vor 35 Jahren kreiste Franz Fieböck als erster und bisher einziger Österreicher um die Erde. Im Rahmen der Austro-Mir-Mission verbrachte er eine Woche auf der sowjetischen Raumstation Mir. Der Elektronikingenieur führte 15 wissenschaftliche Experimente aus den Bereichen Physik, Medizin und Materialforschung durch und er wirkte am Kunstprojekt ArtSat mit. Als die Mir gerade im Funkbereich des Moskauer Kontrollzentrums war, reichte der Grazer Künstler Richard Kriesche dem Kosmonauten per Videoverbindung symbolisch die Hand. Während der folgenden Erdumkreisung fand in Graz ein Multimedia-Spektakel zum Thema Kunst, Kulturraum, Weltraum statt. Die ganze Zeit über lief der Donauwalzer in einer Endlosschleife. Als die Mir dann in den Funkbereich von Graz kam, nahm Franz Fieböck über eine Amateurfunkverbindung Kontakt mit dem Publikum auf. Seine Botschaften modulierten den Donauwalzer. Aus der verfremdeten Musik wurden musikalische Parameter an einen Schweißroboter übertragen, der die Signale in einer 4 Meter großen Edelstahlplatte verewigte. Diese ArtSat-Scheibe mit der eingeschweißten, verschlüsselten Botschaft des österreichischen Raumfahrers ist noch immer auf dem Grazer Schlossberg zu bestaunen. In Zeiten, in denen Raumfahrer ständig per Internet kommunizieren, mag dieses Projekt etwas skurril wirken. Aber 1991 wollten Künstler und Kosmonaut damit die besondere Rolle Österreichs beim Dialog der Nationen betonen und Wissenschaft, Technik und Kultur vereinen.
2: Das war's für heute mit Forschung aktuell und Monika Seinsche. Morgen schauen wir an dieser Stelle natürlich auf den Chemie-Nobelpreis, der morgen Vormittag verliehen wird. Einen schönen Tag wünsche ich Ihnen.
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0: Uhr, die Nachrichten. Nach der Festnahme des früheren BND-Chefs Hanning wegen Spionageverdachts wird parteiübergreifend eine lückenlose Aufklärung gefordert. Unionsfraktionschef Spreil sprach von einer verstörenden Nachricht. Eine Reform der Geheimdienste sei dringend nötig. SPD-Fraktionschef Mirsch betonte, es handle sich um einen alarmierenden Vorgang. Er forderte eine Debatte über Karenzzeiten von ausscheidenden Geheimdienstmitarbeitern. Auch der grüne Politiker von Notz forderte schärfere Regelungen für ehemalige Spitzenkräfte der Nachrichtendienste. Die innenpolitische Sprecherin der Linksfraktion Bünger erklärte, die Ermittlungen zeigten, dass die Geheimdienste selbst ein Risiko seien. Hanning leitete den Bundesnachrichtendienst von 1998 bis 2005. Er war heute früh festgenommen worden. Nach Angaben des Generalbundesanwalts wird er des versuchten Landesverrats und der geheimdienstlichen Agententätigkeit verdächtigt. Er soll über Jahre hinweg geheime BND-Dokumente für eine private Beratertätigkeit genutzt haben. Nach der Wahl des AfD-Abgeordneten Rausch zum Landtagspräsidenten in Sachsen-Anhalt stellt die Partei auch einen Vizepräsidenten. Rauschs Fraktionskollege Til Schneider wurde zu einem seiner drei Stellvertreter gewählt. Til Schneider sitzt seit 2016 für die AfD im Landtag. Auf ihn geht maßgeblich das Regierungsprogramm der Partei für eine mögliche Regierungsübernahme in Sachsen-Anhalt zurück. Er gilt als rechtsextremer Vordenker. Seine Nähe zu Russland rief mehrfach Kritik hervor. Til Schneider erhielt 5 Stimmen mehr, als die AfD Abgeordnete hat. Die anderen Fraktionen hatten eigentlich erklärt, ihn nicht zu wählen. Auch das BSW, das Landtagspräsident Rausch, noch wie angekündigt seine Mehrheit verschafft hatte. Für Rausch stimmten in der geheimen Wahl auch Abgeordnete außerhalb seiner Fraktion und der des BSW, was eine Debatte über das mögliche Wahlverhalten der CDU-Fraktion ausgelöst hat. Deutschland hat im vergangenen Jahr weniger Haushaltsmittel für Klimaschutz und die Anpassung an die Erderwärmung in ärmeren Ländern gezahlt. Nach Angaben aus den Ministerien stellte die Bundesregierung 2025 4,7 Milliarden Euro für die internationale Klimafinanzierung zur Verfügung. Im Vorjahr waren es noch 6,1 Milliarden Euro. Umwelt- und Entwicklungsorganisationen äußerten sich enttäuscht. So warf der WWF der Bundesregierung vor, an der falschen Stelle zu sparen. Die Entwicklungsorganisation Oxfam warnte vor einem Vertrauensverlust ärmerer Länder. Die Mittel sollen Entwicklungs- und Schwellenländern etwa beim Ausbau erneuerbarer Energien und bei der Steigerung der Energieeffizienz helfen. Zudem werden Projekte zur Anpassung der Landwirtschaft an die Folgen des Klimawandels gefördert. Vor dem dritten Jahrestag des Angriffs der islamistischen Hamas vom 7. Oktober hat Israels Verteidigungsminister Katz die Armee in Alarmbereitschaft versetzt. Premierminister Netanyahu sagte in einer Kabinettssitzung, es sei davon auszugehen, dass die Hamas versuchen könnte, Israel noch vor der für Ende Oktober geplanten Parlamentswahl anzugreifen. Man sei darauf jedoch vorbereitet. Am 7. Oktober 2023 hatten Hamas-Kämpfer bei ihrem Angriff auf Israel insgesamt 1.221 Menschen getötet und 251 weitere als Geiseln in den Gazastreifen verschleppt. Israel reagierte mit einem massiven Militäreinsatz im Gazastreifen, bei dem nach Angaben des von der Hamas kontrollierten Gesundheitsministeriums mehr als 74.200 Menschen getötet wurden. In Frankfurt am Main wird zur Stunde die 78. Buchmesse eröffnet. Gastland ist in diesem Jahr Tschechien. Die Messe ist ab morgen zunächst für Fachbesucher zugänglich, ab Freitag dann auch für die Allgemeinheit. Auf der Pressekonferenz zum Auftakt der Buchmesse warnte die US-Historikerin Jill DePore vor der künstlichen Intelligenz. Die Pulitzer-Preisträgerin sagte, die Menschheit müsse sich entscheiden, ob sie zulasse, dass Maschinen das Lesen, Schreiben und sogar das Denken übernehmen. Das Wetter. Überwiegend sonnig oder locker bewölkt, im Norden bedeckt, an den Küsten etwas Regen, Höchstwerte 17 bis 25 Grad. Morgen nach Nebelauflösung oft heiter. Im Norden sowie später auch im Westen und Nordwesten dichtere Wolken und etwas Regen. Ab dem Abend im äußersten Westen vereinzelt Gewitter, 17 bis 26 Grad. Die weiteren Aussichten. Am Donnerstag überwiegend stark bewölkt, verbreitet Schauer oder länger anhaltender, kräftiger Regen, 13 bis 20 Grad. Das waren die Nachrichten.
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2: Mit Jessica Stormberg herzlich willkommen. 80 Cent je Kilo für nicht recycelten Plastikmüll. So viel müssen EU-Mitglieder aktuell an die EU abführen. Das Bundesumweltministerium will dafür jetzt die Hersteller belangen und eine Plastiksteuer einführen. Es gibt Kritik der Wirtschaftsverbände. Das ordnen wir hier ein. Die internationale Gemeinschaft hatte sich darauf verständigt, ärmere Staaten bei der Vermeidung von CO2 und der Anpassung an den Klimawandel zu unterstützen. Deutschland hatte zugesagt, pro Jahr 6 Milliarden Euro bereitzustellen. Davon ist man aktuell weit entfernt. Was das bedeutet, das besprechen wir hier auch. Aber zuerst blicken wir auf eine der großen Meldungen dieses Tages. Die Festnahme des früheren BND-Präsidenten August Hanning wegen Spionageverdachts. Das ist eine Geschichte von Geheimnisverrat und sie ist auch eine, die etwas aussagt, wie solche sensiblen Informationen, die jemand in dieser Position über Jahre gesammelt hat, zu Geld gemacht werden. Es gibt einen richtigen Markt dafür. Wie das im Fall Hanning war und was es strukturell aussagt über den Schutz wichtiger Informationen, darüber habe ich mit Jörg Schmidt gesprochen. Er gehört mit zu dem Rechercheverbund von WDR, NDR und Süddeutscher Zeitung, der in dieser Sache tief eingestiegen ist. Zu den strafrechtlichen Vorwürfen, die die Bundesanwaltschaft in Karlsruhe August Hanning macht, gehören geheimdienstliche Agententätigkeit, das Verschaffen von Staatsgeheimnissen und Landesverrat. Hanning soll geheime Informationen, die er noch hatte oder sich frisch besorgt hat, verkauft bzw. daraus eine Analyse für einen fremden Geheimdienst erstellt haben. Meine Frage an Jörg Schmidt, was ist das für ein Markt, der dahinter steckt? Wer zahlt da genau was für solche Geheimdienstinformationen?
16: Das ist ein Markt, der in Deutschland noch gar nicht so groß ist, aber vor allen Dingen in England seit Jahren boomt, nämlich der Markt der Private Intelligence, also der privaten Geheimdienste. Das sind Unternehmen, die sind ganz häufig gegründet worden von ehemaligen Mitarbeitern, also in England des MI5 oder des MI6. Und die versorgen für, sage ich mal, sehr, sehr üppige Honorare, beispielsweise Unternehmen, aber auch Privatpersonen mit Informationen. Informationen, die man beispielsweise in einem Rechtsstreit benutzen kann, in einem Zivilrechtsverfahren. Also da klagt die Firma A gegen die Firma B und dann engagiert man so eine Private Intelligence Firma, um den Fall aufzuklären oder aber um Dreck und Schmutz gegen die Gegner Partei auszugraben. Und das wird sehr, sehr gut honoriert. In Deutschland gibt es nicht ganz so viele dieser Firmen. Aber das Interessante ist, dass August Hanning seit seinem Ausscheiden aus der Politik letztlich, er war ja zum Schluss Staatssekretär im Innenministerium, dass er danach immer wieder beratend für Firmen tätig war, die sich genau mit solchen Materien beschäftigt haben.
2: Was ist denn in seinem Fall bekannt, wer da mit welchem Interesse für welche Informationen was gezahlt hat?
16: Na, das ist gerade noch der Stand der Ermittlungen. Was wir hören, ist, dass Informationen abgeflossen sein sollen Richtung ehemalige Sowjetrepubliken, also ein Land, was immer wieder gesagt wird, ist Kasachstan. Aber da wird gerade noch ermittelt.
2: Welche strukturellen Voraussetzungen haben wir, dass das überhaupt möglich ist, so in dieser Form, dass solche Informationen abfließen können in diese Kanäle?
16: Naja, es ist natürlich ein Problem, wenn hochrangige Mitarbeiter von deutschen Sicherheitsbehörden, und das muss jetzt nicht nur der BND sein, das ist genauso gut meinetwegen das BKA oder auch die Landeskriminalämter, dass diese Personen aus diesen Bereichen, die über viel Hintergrundwissen verfügen, aber vor allen Dingen über Kontakte verfügen, in die freie Wirtschaft gehen und dort, ich sag mal, ihr Wissen, ihr Know-how, aber ihre Kontakte auch meist anbieten, um damit Geld zu verdienen. Und das ist natürlich eine Frage, man kann den Menschen das nicht verbieten, aber da müsste man tatsächlich drüber nachdenken, ob es da nicht gesetzliche Regulierungen geben müsste, die im Prinzip so eine Arbeit für einen gewissen Zeitraum quasi verbieten.
17: Also eigentlich würde man ja annehmen, dass das verboten ist, dass es gar nicht erlaubt ist, solche Informationen von so großer Sensibilität weiterzugeben. Die Frage ist ja auch, wie viel krimineller Akt steckt jetzt hinter diesem Fall Hanning und wie viel findet da auch noch im legalen Rahmen statt?
16: Naja, ich sag mal, wir sind da natürlich im kriminellen Bereich. Wenn Sie hochvertrauliche, geheim eingestufte Unterlagen an Privatpersonen, und das war Hanning ja nun mal, weitergeben, dann ist diese Weitergabe heute schon strafbar. Was nicht strafbar ist, ist sozusagen, sich insgesamt in diesem Graubereich zu betätigen. Wir wissen von Hanning zum Beispiel, dass er bei ganz vielen Veranstaltungen des BND auch noch zugange war. Das heißt, er hat ganz bewusst diese alten Kontakte zu den Behörden gepflegt und so machen es, ich sag mal, alle Private Intelligence Companies in England auch oder ähnliche Firmen, die es in Deutschland gibt. Also sie suchen natürlich nach wie vor die Nähe zu ihren alten Arbeitgebern und die Ergebnisse lassen sie sich oder die, was dabei rauskommt, diese Kontakte und die Möglichkeiten, das lassen sie sich dann teuer bezahlen in der freien Wirtschaft.
17: Sie haben es vorhin schon angedeutet, welche rechtliche Verschärfung es bräuchte oder anders gefragt, welche Handhabe gibt es da momentan oder bräuchte es, um so etwas zu verhindern?
16: Ja, das ist ein bisschen das Problem. Wir bewegen uns da natürlich einen Graubereich. Also darf ein ehemaliger Geheimdienstkoordinator nach seinem Ausscheiden den österreichischen Verfassungsschutz beraten für ein Soler? Darf ein ehemaliger Kanzleramtsminister, der mit vertraulichen Sachen unterwegs war, sein Wissen und seine Kontakte später dazu anbieten, zum Beispiel, um irgendwo Geiseln zu befreien? Das heißt, wir bewegen uns da tatsächlich in einer Grauzone. Und das ist genau das Problem, was die ganze Sache für den Gesetzgeber so schwierig macht.
17: Der Anreiz, Geheimnisse zu Geld zu machen, was wirtschaftlich hinter dem Fall Hanning steckt, hat uns Jörg Schmidt, Redakteur der Süddeutschen Zeitung und Mitglied des Rechercheverbunds von WDR, NDR und Süddeutscher Zeitung eingeordnet. Ganz anderes Thema. Fahren mit der Deutschen Bahn, das ist noch länger eine zeitlich nicht ganz kalkulierbare Angelegenheit und hat auch viel mit den Sanierungen des Schienennetzes zu tun. Die Bundesregierung will das für die Fahrgäste transparenter machen, was wo wie saniert wird und gibt nun ihrerseits Ziele und Prioritäten vor, die die zuständige Infrastrukturtochter der Bahn, die DB Infrago, umsetzen soll. Dieter Nürnberger berichtet.
18: Auf über 160 Seiten hat der Bund, der Eigentümer der Deutschen Bahn AG, nun erstmals detailliert aufgelistet, wie er sich die Planung für die Schieneninfrastruktur vorstellt. Beim heute veröffentlichten Infraplan geht es um konkrete Kennzahlen und Zielwerte für die Sanierung, Digitalisierung und Elektrifizierung von Strecken. Ebenso um Umbaumaßnahmen an den Bahnhöfen, den Lärmschutz und auch den Aus- und Neubau von Bahnstrecken. So sollen beispielsweise die Gelder für den lange vernachlässigten Neubau von Strecken von derzeit 2,4 Milliarden Euro auf 3,4 Milliarden ab 2028 steigen. Der Infraplan wurde heute durch Ulrich Lange, den parlamentarischen Staatssekretär im Bundesverkehrsministerium, an die zuständige Infrastrukturtochter der Bahn AG, die Infrago, übergeben.
19: Wir werden also künftig nicht mehr fragen, welches Projekt steht an, sondern die Frage heißt künftig, wo müssen wir zuerst sanieren, wo brauchen wir mehr Kapazität, wo hilft uns Digitalisierung und welche Maßnahmen bringen dem Netz den größten Nutzen.
18: Der Plan soll nun jedes Jahr neu erstellt werden und dann jeweils für die kommenden 5 Jahre gelten. Dahinter steckt auch eine bessere Steuerung der Bahn durch das Ministerium. Philipp Nagel, Vorstandschef der DB Infrago, nahm heute den ersten Infraplan, gültig bis 2030, entgegen.
20: Erstens hat der Bund natürlich absolut jedes Recht, Kontrolle auszuüben. Es ist ja alles öffentliches Geld, das Geld des Bundes. Und auch die Entscheidungen, viele der Entscheidungen, gerade für die Projekte, sind ja Entscheidungen, die auch der Bund getroffen hat oder die Länder getroffen haben. Und da erfüllen wir den Auftrag und deswegen ist auch die Kontrolle völlig klar. Also es ist schon ein klares und transparentes Papier, was hier vorliegt.
18: Innerhalb der Bahnbranche wurde ein verbindlicher Infraplan schon lange gefordert. Auch deshalb, weil das Schienennetz nicht allein von der Deutschen Bahn genutzt wird, sondern von vielen Mitbewerbern, derzeit noch überwiegend im Nah- und Güterverkehr. Dirk Pflege ist Geschäftsführer des Lobbyverbandes Allianz pro Schiene. Er spricht von einer guten Entscheidung.
21: Der Hauptunterschied ist, dass der Infraplan einen sehr starken strategischen Ansatz hat, den wir bislang in Deutschland gar nicht aus der Bahnpolitik kennen. Der Eigentümer, der Bund, hat seine bundeseigene Deutsche Bahn AG und auch die Infrastrukturtochter nicht wirklich gesteuert. Einer der Gründe ist gewesen, dass er gar nicht wusste, wo er bahnpolitisch hin will.
18: Die jährliche Erstellung soll künftig zeitlich eng an die Haushaltsplanungen des Bundes angelegt sein. Darüber hinaus soll der Plan aber auch langfristiger wirken, weswegen er mit einem noch neu zu schaffenden Eisenbahninfrastrukturfonds verzahnt werden soll. Das Ziel hier, über die jährliche Etatplanung hinaus Finanzierungszusagen geben zu können. Was vor allem für die Planungssicherheit bei Bauunternehmen wichtig ist, die das Netz sanieren und auch erweitern sollen. Dirk Pflege.
21: Dieser Plan wird wie so vieles folgenlos in der Schublade vor sich hin dämmern, wenn die finanzielle Verknüpfung nicht dazu kommt.
18: Der Eisenbahninfrastrukturfonds steht bereits als Ziel in der aktuellen Koalitionsvereinbarung zwischen der Union und der SPD. Er muss aber noch politisch umgesetzt werden. Finanziert aus Haushaltsmitteln, Mauteinnahmen und staatlichen Krediten. Laut Bundesverkehrsministerium soll der Fonds nun Anfang 2028 sozusagen funktionstüchtig sein.
17: Dieter Nürnberger zum neuen Infrastrukturplan, die der Bund der Deutschen Bahn bzw. dessen Tochter vorgibt. Der globale Norden, dessen Wirtschaftswachstum maßgeblicher Treiber der Erderwärmung ist, hilft dem globalen Süden bei der Anpassung an den Klimawandel, aber auch beim Überspringen des fossilen Zeitalters durch Hilfszahlungen. Das ist der Deal im Rahmen der sogenannten internationalen Klimafinanzierung. Deutschland hat sich in dem Rahmen das Ziel gesetzt, jährlich 6 Milliarden Euro zu zahlen und hat dieses Ziel aber sehr deutlich verfehlt, wie heute bekannt wurde. Ann-Kathrin Büsker aus unserer Umweltredaktion. Wie viel Geld ist denn 2025 in Klimafinanzierung tatsächlich geflossen?
22: Insgesamt waren es 4,7 Milliarden Euro aus Haushaltsmitteln, die für Projekte im Rahmen der internationalen Klimafinanzierung ausgegeben worden sind im vergangenen Jahr. Das ist ein eklatanter Abfall im Vergleich zu 2024. Da waren es 6,1 Milliarden. Da wurde das Ziel also erreicht. Das meiste dieses Geldes kommt aus Mitteln des Entwicklungsministeriums. Und die Bundesregierung verweist darauf, dass neben diesen Haushaltsmitteln noch weitere 6,1 Milliarden Euro geflossen sind über Kredite der KfW, der Deutschen Investitions- und Entwicklungsgesellschaft sowie private Investoren. Aber an Steuermitteln wurde eben insgesamt deutlich gekürzt. Und man sieht, die Merz-Regierung fühlt sich da an die Zusage vorheriger Bundesregierungen, 6 Milliarden zu mobilisieren, offenkundig nicht mehr gebunden.
17: Wie begründet die Bundesregierung das?
22: Naja, die Haushaltslage bremst das Engagement im Ausland. Angesichts der deutlichen Rückgänge beim Etat des Entwicklungsministeriums war ein solcher Einbruch durchaus erwartet worden. Man stehe weiterhin zu seinen Verpflichtungen. Das lässt Entwicklungsministerin Rehm Alabali Radovan von der SPD wissen. Aber auch in den laufenden Haushaltsverhandlungen wird ja derzeit um jeden Cent gerungen. Und Investitionen im Ausland zu Klimazwecken stehen da eben an allerletzter Stelle. Insgesamt hat die deutsche Entwicklungspolitik hier eine Neuausrichtung bekommen. Finanziert werden soll das, was deutschen Interessen dient. Es gibt eine stärkere Ausrichtung darauf, was eben ja, deutschen Unternehmen, der deutschen Wirtschaft im Ausland nützt. Und das ist oft nicht unbedingt eine Investition in Klimaschutz.
17: Hatte sich die Weltgemeinschaft nicht eigentlich darauf verständigt, die Zahlungen zu erhöhen?
22: Ja, das ist richtig. Auf der Weltklimakonferenz in Baku 2025, da wurde ein neues globales Finanzierungsziel beschlossen. 2024, Entschuldigung. Die Zahlungen sollten bis 2035 deutlich steigen auf jährlich 300 Milliarden. Und das Voranschreiten der Erderwärmung mit all den dadurch entstehenden Schäden, das untermalt den Bedarf ja auch immer wieder. Jetzt nochmal dann die Folgen von El Niño obendrauf. Aber man muss eben auch festhalten, dass derzeit überall gekürzt wird, bei allen Staaten. Die USA pfeifen völlig auf entsprechende Vereinbarungen und auch in anderen Industrieländern wird das Geld knapper. Entsprechend fließt eben immer weniger Geld und das wiederum hat Auswirkungen auf internationale Verhandlungen. Das merkt man auf der Weltklimakonferenz, aber auch in anderen UN-Debatten. Das Vertrauen schwindet eben, dass die Industriestaaten sich an ihre Zusagen halten. Das macht also was mit dem Gefühl von Verlässlichkeit bei den Entwicklungsstaaten und sowas kann dann wiederum auch politische Prozesse beeinflussen. Das hat Deutschland ja auch gesehen bei der Bewerbung um den Sitz im Weltsicherheitsrat bei den Vereinten Nationen.
17: Welche Reaktionen gibt es denn jetzt darauf?
22: Die Entwicklungsorganisation Oxfam spricht von einem Wortbruch der Bundesregierung. Jan Kowalczyk, Referent für Klimapolitik, kritisiert eben, dass Deutschland mit einer gebrochenen Zusage zur Klimakonferenz in Antalya fahre. Das werfe einen Schatten auf die anstehenden Verhandlungen, in denen Deutschland ja auch nicht mehr auf die Expertise des langjährigen Staatssekretärs Jochen Flassbart setzen kann. Sein Wechsel in eine Klimastiftung wurde gestern Abend bekannt. Und auch der WWF kritisiert, dass Deutschland am falschen Ende spare. Auf der Klimakonferenz müsse Deutschland sich klar festlegen und auch einen Beitrag zum neuen Finanzierungsziel Richtung 2035 klarstellen.
17: An Katrin Büsker aus unserer Umweltredaktion zum Verfehlen der Klimaschutzfinanzierungsziele und was das strategisch auch bedeutet. Dankeschön. In den letzten 20 Jahren hat sich die weltweite Produktion von Kunststofferzeugnissen verdoppelt. Angenommen, es ginge so weiter, dann hätten wir bis 2060 eine Verdreifachung der Menge an Plastik. Bisher wird, auch weltweit betrachtet, nur ein Zehntel des ausgemusterten Kunststoffs in dem Sinne recycelt, dass die Stoffe zur Wiederverwendung aufbereitet werden. Also ein echtes Recycling, Kreislaufwirtschaft. Einiges wird verbrannt, mit der Folge, dass auch hier wieder CO2 freigesetzt wird. Und vieles landet in der Natur, darunter ein Großteil in den Weltmeeren. Jetzt gibt es einen Gesetzentwurf vom Bundesumweltministerium, der heute öffentlich gemacht wurde. Und demnach plant die Bundesregierung eine Plastiksteuer auf Produkte wie Joghurtbecher und PET-Flaschen. Jule Reimer beschäftigt sich in unserer Redaktion seit Jahren mit diesem Thema. Die EU erhebt seit 2021 von ihren Mitgliedstaaten eine Abgabe auf nicht recycelte Kunststoffverpackungsabfälle. Was ist denn jetzt das Neue an der Plastiksteuer?
3: Diese EU-Kunststoffabgabe wird eben erhoben auf Abfälle, auf nicht recycelfähiges Abfall wie Verbundstoffe oder Kunststoffe, die zu viel Chemikalien enthalten. Und jedes Land kann sich selber aussuchen, wie es das Geld aufbringt, was an die EU gezahlt wird. Spanien und Portugal zum Beispiel, die legen eine Steuer auf Hersteller und Inverkehrbringer um und setzen damit auch einen Anreiz, möglichst recyclingfähige Verpackungen auf den Markt zu bringen. Die Bundesregierung hat ihren Anteil bisher einfach aus dem Bundeshaushalt bezahlt und das waren 1,4 Milliarden Euro pro Jahr.
17: Lässt sich jetzt daraus schließen, dass die Südeuropäer in der Plastikvermeidungspolitik die Nase vorn haben und Deutschland hinterherhängt?
3: Nein, kann man so nicht sagen. Also Deutschland zum Beispiel hat beim Einwegpfand auf viele Getränkeverpackungen die Nase vorn. In Spanien landen ja immer noch viele Plastikflaschen und Aludosen schlicht in der Umwelt, obwohl sie eigentlich recyclingfähig wären. Das zentrale Problem insgesamt, Recycling ist unattraktiv. Trotz gestiegener Ölpreise ist es viel billiger, Kunststoffe aus frischem Erdöl herzustellen. Deshalb sind viele Pionierunternehmen in der Recyclingbranche in Deutschland zum Beispiel von der Pleite bedroht.
17: Welche Produkte betrifft das denn und welche Preiserhöhung könnte die Steuer jetzt, sagen wir mal, bei Joghurtbechern und Plastikshampooflaschen zur Folge haben?
3: Diese Steuer gilt auf alle Kunststoffverpackungen und Folien, Verbundverpackungen, wenn der Anteil an Kunststoff über 5% liegt. Wie gesagt, wenn sie nicht recyclingfähig sind. Die Abgabenhöhe hängt ab vom Gewicht des Kunststoffanteils. Es gibt einen groben Richtwert, 550 Euro pro 1000 Kilogramm. Preisbeispiel unser Joghurtbecher, normale Portion, der wiegt leer 5 Gramm, würde dann einem Aufschlag von 0,3 Cent entsprechen. Shampooflasche, eine normale Shampooflasche, die schwerer, da wären es wahrscheinlich so 1,7 Cent. Also für Verbraucher kaum spürbar, aber es würde halt den Kostenunterschied zwischen recycelt recycelten Kunststoff und frischem Kunststoff aus frischem Erdöl verringern.
17: Kunststoffe werden aus Erdöl hergestellt, dann noch mit vielen anderen Chemikalien in die gewünschte Form gebracht. Deutschland gehört ja zu den führenden Chemiestandorten weltweit. Was sagt denn die Kunststoffindustrie zu diesem Gesetzentwurf?
3: Naja, die ist, und das ist nicht die einzige, kritisch. Auch die Entsorgungswirtschaft zum Beispiel hat Kritik anzumerken. Diese Steuer soll an Gewinnung, Verbringen oder Einfuhr solcher Verpackungen geknüpft werden. Und die einzelnen Verbände kritisieren ungenaue Begrifflichkeiten. Es sei ein Schnellschuss, die Folgenabschätzung sei nicht ordentlich gemacht. Und vor allen Dingen ist es unklar, welche Unternehmen es trifft.
17: Die Chemieindustrie ist ja sehr energieabhängig von Öl und Gas. China fördert die eigenen Unternehmen mit staatlichen Subventionen. Fast überall in der Welt ist Energie billiger als bei uns. Verschärft denn so eine Plastiksteuer nicht die Wettbewerbsprobleme der hiesigen Unternehmen?
3: Kann man so nicht direkt sagen. Es gibt eine Mehrheit der Staaten weltweit, die sagt, es muss was passieren. Sie sehen, wie die Welt im Plastik erstickt. Und es gibt einige Staaten, die sich auf UN-Ebene und auch auf der Ebene der Welthandelsorganisation oder über 100 Staaten für eine Änderung einsetzen. Und da muss man jetzt einfach abwarten, wie diese Verhandlungen weitergehen.
17: Vielen Dank, Jule Reimer. Das Bundesumweltministerium hat heute einen Gesetzentwurf für eine Plastikbesteuerung öffentlich gemacht. Vielen Dank für diese Einordnung. China gerade schon angesprochen. Chinas Wirtschaftsmacht ist für Europa längst ein Problem geworden. Nicht mehr nur bei Solaranlagen und Stahl verdrängt die chinesische Konkurrenz europäische Anbieter vom Markt, auch in vielen anderen Wirtschaftsbereichen. EU-Handelskommissar Maros Sefcovic verhandelt am Donnerstag mit dem chinesischen Handelsminister Wang Wentao über Kompromisse, um einen Handelskrieg zu vermeiden. Was der für deutsche Unternehmen bedeuten würde, die in China tätig sind, dazu Eva Lambi-Schmidt.
5: Sollte der Handelsstreit zwischen der EU und China eskalieren, rechnen 80% der in China tätigen deutschen Unternehmen mit Konsequenzen für ihr China-Geschäft. Das zeigt eine Umfrage der Deutschen Auslandshandelskammer in Peking. Ein Drittel der befragten Unternehmen erwartet demnach erhebliche und knapp die Hälfte moderate Auswirkungen.

0: mithalten können. Insbesondere Deutschland und Frankreich setzen sich dafür ein, dass es der EU ermöglicht wird, schneller und härter auf aus ihrer Sicht unfaire Handelspraktiken reagieren zu können. Die handelspolitischen Beziehungen zwischen der EU und China sind angespannt. Just wenige Tage vor dem geplanten Treffen mit der EU-Delegation in Peking hat China ein Anti-Dumping-Verfahren gegen ein Chemie-Zwischenprodukt namens P-Nitrotoluol aus der EU eingeleitet. Der Vorwurf dahinter, auch europäische Unternehmen würden in China einzelne Produkte so billig verkaufen, dass der Wettbewerb unfair verzerrt werde. Oliver Oehms von der Deutschen Auslandshandelskammer in Peking wirbt nun vor der Ankunft der EU-Delegation in China für Dialog und Maßnahmen, die auf einzelne Branchen zugeschnitten sind. Die EU solle bei Initiativen, die Nutzen und Risiken abwägen und auf gezielte sektorspezifische Instrumente setzen, anstatt pauschale Zölle oder allgemeine Vorgaben zu erlassen, so Oehms.
1: Berichtet Eva Lambi-Schmidt. Und damit schalten wir jetzt zur Börse und zu meinem Kollegen Samer Ibrahim. Seit Tagen steht der Euro unter Druck. Gestern fiel er sogar unter 1,12 Dollar. Wir haben in Frankreich große Proteste gegen Sparmaßnahmen. Das sind jetzt nicht mehr nur die Schülerinnen und Schüler, die da demonstrieren, sondern auch die Gewerkschaften. Inwieweit setzt das denn den Euro noch zusätzlich unter Druck?
2: Aktuell gar nicht. Der Referenzkurs sogar gestiegen auf 1,1269 Dollar. Hintergrund ist aber jetzt nicht die Problematik in Frankreich, sondern der Anleihemarkt. Da hat es etwas Entspannung gegeben. Auch französische Anleihen, so auch US-Anleihen sind zuletzt gestiegen. Die Rendite entsprechend etwas gesunken. Händler hier auf dem Parkett, die haben gesagt, das ist nicht genug. Das ist nicht mehr als eine kurze Entspannung, also Obacht. Aber der Ölpreis ist zusätzlich gesunken. Die USA und der Iran reden weiterhin miteinander, sagt die Regierung in Katar. Und das alles unterstützt so ein bisschen den Aktienmarkt. Der DAX jetzt bei 25.468 Punkten. Das sind 0,9% mehr oder in Punkten 213. Aber dass nicht alles wieder gut ist am Anleihemarkt, das sieht man tatsächlich auch an der Umlaufrendite. 3,42% ist ein bisschen gestiegen. Und das zeigt eben die Spannungen rund um Frankreich wegen der Haushaltsprobleme dort. Die sind lange nicht verschwunden.
1: Schauen wir in die USA. Die Übernahme der Warner Brothers Studios durch Paramount ist jetzt besiegelt. Welche Reaktionen gibt es darauf?
2: Ja, vor allen Dingen Kritik und Sorge. CNN beispielsweise gehört ja zu Warner und das ist eben das Problem. Der Chef von Paramount ist ein Dudesfreund von Trump. Insgesamt gehen jetzt zwei Urgesteine Hollywoods einfach mal zusammen. Die werden vereint. 32 Filme will man künftig pro Jahr rausbringen. Das wurde auch vertraglich vereinbart. Und die Dachgesellschaft, die künftige Skydance, die wird dann eben unter diesem Namen an der Börse firmieren.
1: Nvidia verzeichnet einen Rekordhoch. Was steckt dahinter?
2: Ja, die haben ihren Aktienrückkauf aufgestockt. Noch einmal nähern sich jetzt inzwischen der 2 Billionen US-Dollar-Grenze. Ist nicht mehr weit weg. Insgesamt allgemein sind Tech-Werte nach wie vor gefragt. Die Rallye, die geht dort ungebrochen weiter.
1: Rheinmetall produziert jetzt Satelliten. Man könnte meinen, das beflügelt die Aktie. Tut es aber nicht. Warum?
2: Das sind Stichgewinnmitnahmen. Gestern 2,5% plus, heute entsprechend wieder runter. Da steckt man bei guten Nachrichten einfach mal das Geld ein. Grundsätzlich wird das aber begrüßt, dass sich Rheinmetall breit aufstellt.
1: Fehlt noch der Goldpreis.
2: Bei 4.164 US-Dollar je Feinunze, damit leicht gestiegen.
1: Vielen Dank, Samer Ibrahim von der Frankfurter Börse. Das war die Sendung Wirtschaft und Gesellschaft mit Jessica Sturmeck. Hier folgt gleich die Kultur und mit dem Thema Lesekompetenz Gastland Tschechien, die Frankfurter Buchmesse. Ich wünsche Ihnen noch einen schönen Abend.
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4: Uhr, die Nachrichten. Nach der Wahl des AfD-Abgeordneten Rausch zum Landtagspräsidenten in Sachsen-Anhalt stellt die Partei auch einen Vizepräsidenten. Rauschs Fraktionskollege Till Schneider wurde zu einem seiner drei Stellvertreter gewählt. Till Schneider sitzt seit 2016 für die AfD im Landtag. Auf ihn geht maßgeblich das Regierungsprogramm der Partei für eine mögliche Regierungsübernahme in Sachsen-Anhalt zurück. Er gilt als rechtsextremer Vordenker. Seine Nähe zu Russland rief mehrfach Kritik hervor. Till Schneider erhielt 5 Stimmen mehr, als die AfD-Abgeordnete hat. Die anderen Fraktionen hatten eigentlich erklärt, ihn nicht zu wählen. Auch das BSW, das Landtagspräsident Rausch, noch wie angekündigt seine Mehrheit verschafft hatte. Für Rausch stimmten in der geheimen Wahl auch

0: auch Abgeordnete außerhalb seiner Fraktion und der des BSW, was eine Debatte über das mögliche Wahlverhalten der CDU-Fraktion ausgelöst hat. Der frühere Chef des Bundesnachrichtendienstes Hanning ist wegen Spionageverdachts festgenommen worden. Wie der Generalbundesanwalt mitteilte, wird Hanning unter anderem des versuchten Landesverrats und der geheimdienstlichen Agententätigkeit verdächtigt. Ein ehemaliger Büroleiter Hannings beim BND steht im Verdacht der Beihilfe. Den Angaben zufolge soll Hanning von dem Mitarbeiter von 2010 an bis mindestens 2022 gegen Geld mit rund 2000 teils streng geheimen Informationen aus dem Dienst versorgt worden sein. Hanning habe damit im Rahmen einer Beratertätigkeit vermutlich in mindestens einem Fall eine Sicherheitsanalyse für den Nachrichtendienst eines anderen Landes erstellt. Der heute 80-Jährige war von 1998 bis 2005 Präsident des BND. Deutschland hat im vergangenen Jahr weniger Haushaltsmittel für Klimaschutz und die Anpassung an die Erderwärmung in ärmeren Ländern gezahlt. Nach Angaben aus den Ministerien stellt die Bundesregierung 2025 4,7 Milliarden Euro für die internationale Klimafinanzierung zur Verfügung. Im Vorjahr waren es noch 6,1 Milliarden Euro. Umwelt- und Entwicklungsorganisationen äußerten sich enttäuscht. So warf der WWF der Bundesregierung vor, an der falschen Stelle zu sparen. Die Entwicklungsorganisation Oxfam warnte vor einem Vertrauensverlust ärmerer Länder. Die Mittel sollen Entwicklungs- und Schwellenländern etwa beim Ausbau erneuerbarer Energien und bei der Steigerung der Energieeffizienz helfen. Vor dem dritten Jahrestag des Angriffs der islamistischen Hamas vom 7. Oktober hat Israels Verteidigungsminister Katz die Armee in Alarmbereitschaft versetzt. Die Anweisung erfolge angesichts von Geheimdienstinformationen über Absichten der Hamas, Aktionen gegen die israelischen Streitkräfte im Gazastreifen zu verüben, erklärte ein Ministeriumssprecher. Premierminister Netanyahu sagte in einer Kabinettssitzung, es sei davon auszugehen, dass die Hamas versuchen könnte, Israel noch vor der für Ende Oktober geplanten Parlamentswahl anzugreifen. Man sei darauf jedoch vorbereitet. Bei ihrem Angriff auf Israel hatten Hamas-Kämpfer am 7. Oktober 2023 insgesamt 1.221 Menschen getötet und 251 weitere als Geiseln in den Gazastreifen verschleppt. Israel reagierte mit einem massiven Militäreinsatz im Gazastreifen. Das Internationale Olympische Komitee hat die Bewerberländer für die Spiele im Jahr 2036 bekannt gegeben. Wie im schweizerischen Lausanne mitgeteilt wurde, bewerben sich neben dem deutschen Kandidaten München die nationalen Komitees Katars, Indiens, Südkoreas, Ungarns, der Türkei und Südafrikas für die Ausrichtung. In Südkorea steht der Ort noch nicht fest. Südafrika hat ein mehrstädtisches Konzept. Katar bewirbt sich mit Doha, Indien mit Ahmedabad, die Türkei mit Istanbul und Ungarn mit Budapest. Der Nobelpreis für Physik geht in diesem Jahr an den in den USA lehrenden belgischen Wissenschaftler Francis Hulson. Hulson wird für seine entscheidenden Beiträge zum Neutrino-Observatorium IceCube und zur Entdeckung hochenergetischer Neutrinos astrophysikalischen Ursprungs gewürdigt, wie die Königlich Schwedische Akademie der Wissenschaften in Stockholm mitteilte. Das Neutrino-Observatorium IceCube verfolgt Teilchen, die aus dem Kosmos stammen. Die Teilchen mit extrem hohen Energien gelten als sehr selten. Das Wetter überwiegend sonnig oder locker bewölkt, im Norden bedeckt, an den Küsten etwas Regen, Höchstwerte 17 bis 25 Grad. Morgen nach Nebelauflösung oft heiter im Norden sowie später im Westen und Nordwesten dichte Wolken und etwas Regen. Ab dem Abend im äußersten Westen vereinzelt Gewitter 17 bis 26 Grad. Das waren die Nachrichten.
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2: Mit Enne Seidel, guten Abend. In diesen Minuten eröffnet in Frankfurt am Main die Buchmesse. Bis zum Wochenende ist Frankfurt der Treffpunkt für Schriftsteller, Literaturagentinnen, Kritiker und Verleger aus Deutschland und der Welt und natürlich auch für viele begeisterte Leserinnen und Leser. Hier in Kultur heute gleich ein Ausblick auf die literarischen Höhepunkte der Messe und ein Rückblick auf gestern Abend. Da ging es nämlich schon los mit den Messe-Highlights. Da wurde der Deutsche Buchpreis verliehen an Shada Bazia. Und wir erinnern an den britischen Schriftsteller und früheren Politiker Jeffrey Archer, der im Alter von 86 Jahren gestorben ist. Begonnen hat die Frankfurter Buchmesse heute mit einer eindringlichen Warnung. Die US-amerikanische Historikerin Jill Lepore hat vor den Gefahren von künstlicher Intelligenz gewarnt.
3: I believe it's worth wondering whether we risk losing not only our freedom, but also our minds.
2: Wenn wir das Denken und Handeln in Zukunft der KI überlassen, sagte Jill Lepore auf der Eröffnungspressekonferenz, dann sollten wir uns fragen, ob wir dadurch nicht nur unsere Freiheit, sondern auch unseren Verstand verlieren. Künstliche Intelligenz und wie diese Technologie reglementiert werden müsste, das dürfte auch in den kommenden Tagen eines der großen politischen Themen dieser Messe sein. Was die Buchmesse literarisch zu bieten hat, zum Beispiel aus dem diesjährigen Gastland Tschechien, das sagt uns Antje Bonhage.
4: Der diesjährige Ehrengast Tschechien ist mit 75 Autorinnen und Autoren, 45 Verlagen und über 100 Einzelveranstaltungen vertreten. Der Auftritt auf der Frankfurter Buchmesse sei für das Land das bislang größte tschechische Literaturfestival im Ausland, so Simone Bühler, die Leiterin des Ehrengastprogramms bei der Frankfurter Buchmesse.
5: Die Themen literarischen Formen und Experimentierfreude der tschechischen Autorinnen ist groß und bringt uns neue und vertraute Perspektiven nahe aus der Mitte Europas.
4: Neben bekannten Namen wie Radka Denemakova oder Jaroslav Rudiš stehen zahlreiche Autorinnen und Autoren, die im deutschen Sprachraum erst noch zu entdecken sind. Über 150 tschechische Bücher wurden in den vergangenen beiden Jahren ins Deutsche übersetzt. Dabei stellt sich die Buchmesse in diesem Jahr besonders die Frage, wie werden Bücher in Zukunft übersetzt? Die KI, die künstliche Intelligenz, sie droht nicht mehr nur am Horizont, sie ist bereits eingeschlagen mitten im Literaturbetrieb und kratzt am Vertrauen in Urheberschaften, sagt die Literaturübersetzerin und Sachbuchautorin Claudia Hamm.
6: Jeder verdächtigt jeden, die Verlage, die Autoren, die Verlage, die Übersetzer, die Leser. Also das ist grundsätzlich ein Problem. Ja. Das greift massiv Vertrauensverhältnisse an.
4: Hamm beschäftigt sich mit den Folgen generativer KI für Sprache und Literatur und wird zu diesem Thema auch auf der Buchmesse erwartet. Doch nicht nur die KI verändert die Literaturwelt. Auch die Art, wie Literatur ihr Publikum erreicht, verändert sich. Hörbücher und Podcasts nehmen immer mehr Raum ein. Content Creators und ihre Communities spielen eine zentrale Rolle und haben inzwischen ihren festen Platz auf der Buchmesse. Auch Romance, New Adult und Romantasy bleiben prominent, ebenso Krimis, die auf dem Messegelände eine eigene Crime World bekommen. Mit dem Ziel, dem Markt und den Bedürfnissen besser gerecht zu werden, wurde die Buchmesse in diesem Jahr neu geordnet. So konzentrieren sich Publikumsverlage, Genre und Bühnen stärker in den unteren Hallenebenen, das internationale Fachgeschäft hingegen stärker oben. Jedes Genre habe zunehmend sein eigenes Publikum. Es gebe einen immer stärkeren Wettbewerb um Aufmerksamkeit, erklärt der scheidende Direktor der Frankfurter Buchmesse, Jürgen Boos.
7: Zwischen einem Buch und seinen Leserinnen stehen immer mehr Plattformen, Empfehlungen und Algorithmen. Damit stellt sich für die Buchbranche weltweit eine alte Frage in neuer Form. Wie finden Geschichten ihre Leserinnen? Die Antwort beginnt mit Begegnungen.
4: Deshalb rücken stärker als in der Vergangenheit in den Publikumsbereichen Signierstunden und direkte Begegnungen mit Autorinnen und Autoren in den Vordergrund. Auch politische Themen wie die Verteidigung der Demokratie und der Umgang mit Rechts stehen auf dem Programm.
8: Du lass dich nicht verhärten in dieser harten Zeit.
4: Wolf Biermann. Er bringt seit Jahrzehnten Politik, Literatur und Musik zusammen. Vor 50 Jahren ist der Liedermacher aus der DDR ausgebürgert worden. In Kürze wird er 90. Auf der Buchmesse in Frankfurt startet er seine neue Tour und hat dabei auch bislang ungehörte Werke im Gepäck. Geschichte, persönliche Erinnerung und das moderne Völkerrecht verbindet der französisch-britische Jurist und Schriftsteller Philippe Sands in seinen Büchern.
9: Mir wurde eines Tages klar, dass die Werte, die mir viel bedeuten, gefährdet sind. Es reichte nicht mehr, nur mit Jurastudenten, Anwälten, Richtern und Völkerrechtlern zu sprechen. Um die Werte wirklich zu schützen, brauchte ich ein breiteres Publikum.
4: So sei er Schriftsteller geworden, sagte Sands unlängst in einem öffentlichen Gespräch in Cambridge. Er erhält am Sonntag, dem letzten Tag der Buchmesse, in der Frankfurter Paulskirche den Friedenspreis des deutschen Buchhandels. Und während der Frankfurter Buchmesse wird noch eine Preisentscheidung die Literaturwelt beschäftigen. Am Donnerstag um 13 Uhr gibt die Schwedische Akademie bekannt, wer den diesjährigen Literaturnobelpreis erhält.
2: Und über den Nobelpreis werden auch wir dann natürlich berichten hier in Kultur heute. Jetzt sind wir aber erstmal noch bei einem anderen wichtigen Preis. Es ist die Woche der großen Literaturpreise. Zum Auftakt der Frankfurter Buchmesse wurde gestern Abend der Deutsche Buchpreis verliehen. Wer diesen prestigeträchtigen Preis gewinnt, der oder die hat normalerweise allen Grund, sich laut und ausgelassen zu freuen. Der diesjährigen Preisträgerin fiel das mit dem sich freuen aber nicht ganz so leicht. Und das hat auch mit der politischen Stimmung in Deutschland zu tun. Das hat die frisch gebackene Buchpreisträgerin Sheida Bazia gestern in ihrer Dankesrede erklärt.
10: Ich möchte darauf hinweisen, dass antisemitische Straftaten auf ihrem Höchststand sind und die rassistischen auch. Und es im Moment keine Minderheit in Deutschland gibt, die keinen Grund zur Sorge hat. Auch wenn das die Stimmung immer ein bisschen vermiest, aber dafür sind ja solche Abende vielleicht auch da, über die Sachen zu reden, über die man sonst nicht reden möchte.
2: Sheida Bazia, sie also bekommt in diesem Jahr den Deutschen Buchpreis für ihren Roman Die Lücken. Mein Kollege Jan Drees aus unserer Literaturredaktion hat die gut 500 Seiten schon gelesen und hat mir vorhin erzählt, worum es in diesem Buch geht.
11: Es geht in diesem Roman Die Lücken um ein Dorf im Hunsrück. Und zwar geht es um die Chronologie dieses Dorfes von den 1920er Jahren ungefähr bis ziemlich nah an unsere Gegenwart. Und es heißt Die Lücken, weil Sheida Bazia sich hier anschaut, die einmal vorgespiegelten Erinnerungslücken der Täter im Nationalsozialismus, andererseits aber auch die menschlichen Lücken, die der Holocaust gerissen hat, weil ja Bewohner aus der Gemeinschaft dieses Dorfes vertrieben wurden, weil sie umgebracht wurden. Und ebenso lückenhaft ist die achronologische, ja wie ein Mosaik, angeordnete Erzählweise dieses Textes. Und damit man mal so einen Eindruck bekommt, was da alles so erzählt wird, mal 2, 3 Kapitelüberschriften. Adventssingen im Altenheim 1994, das erste öffentliche NSDAP-Treffen im Gasthaus von der Lahr 1927, dann wieder Novemberpogrome 1938, neben Fernsehabende 1992 mit den Ninja Turtles, der kleine Lord und im Anschluss irgendwas mit Adolf Hitler und Eva Braun. Da passiert also nicht nur im Fernsehprogramm, sondern auch in diesem Roman eine Menge.
2: Ja, ich wollte gerade sagen, das ist eine ganz schöne Spannbreite, die da angerissen wird. Jetzt hat der Deutsche Buchpreis ja den hohen Anspruch, immer den Roman des Jahres zu küren. Ist das in diesem Fall gelungen? Ist das ein Roman, der auch ja, vielleicht thematisch gut reinpasst in dieses Jahr 2026?
11: Es ist ein Roman, der sehr gut passt sogar. Ob er der Roman des Jahres, der deutsche Roman des Jahres ist, darüber könnte man immer streiten. Aber das wäre jetzt auch gemein, weil Sheida Bazia hat einen sehr, sehr guten Text geschrieben. Ein Text, der in unserer zerstrittenen Gegenwart etwas sehr Menschliches hat und von einem Zusammensein, vom Zusammenleben erzählt und von Gemeinschaft. Und das ist doch etwas, was man 2026 uns allen nur wünscht, dass wir wieder zu einer Gemeinschaft finden. Und deshalb ist dieser Roman, Die Lücken von Sheida Bazia, tatsächlich vielleicht der Roman des Jahres, den wir hier vor uns haben.
2: Neben Die Lücken standen noch 5 weitere Romane auf der Shortlist zum Deutschen Buchpreis, darunter auch Bücher, die sich womöglich eher an ein jüngeres Publikum richten, also Orca zum Beispiel von Franziska Gensler war dabei. Für wen würdest du sagen, ist dieser Gewinnerroman Die Lücken das richtige Buch?
11: Zunächst einmal für alle, die Anton und Alma von Dana Vohwinkel schon gelesen und Franziska Genzlers Orca auch schon gelesen haben, denn dann muss man unbedingt hoch zu Sheida Bazia mit Die Lücken. Das ist ein Roman, der eigentlich für alle geeignet ist, also sowohl für die Älteren als auch für die ganz, ganz Jungen. Es ist ein Roman, der sich auch an diejenigen richtet, die vielleicht nur ein Buch pro Jahr lesen. Also erst Anton und Alma lesen, dann Orca, wenn man etwas jünger ist, und danach Sheida Bazia. Und wenn man das geschafft hat, dann kann man auch noch das Buch lesen, das leider überhaupt nicht nominiert war, nämlich mein Roman des Jahres. Und das ist von Norbert Strein, Nach wie vor im ersten Licht.
2: Okay, trotzdem nochmal eben zurück zu Sheida Bazia und Die Lücken. Es gab insgesamt ziemlich viel positive Reaktionen auf diese Entscheidung der Buchpreisjury, also jedenfalls soweit ich das von hier aus überblicken kann. Ist das also tatsächlich mal ein Buchpreis, mit dem wirklich sehr viele sehr gut leben können?
11: Verrückt, oder? Es wurde so viel gestritten vorher über diese Liste und über die Juryzusammensetzung und jetzt sagen alle, das ist das Beste, was uns passieren konnte. Die FAZ sah die Vergabe an Sheda Bazian sogar als geradezu zwingend an, als sei das von vornherein gesetzt gewesen. Auch die Taz betonte, die Lücken sei ein Favorit. In den sozialen Medien haben sich selbst die Konkurrentinnen von Sheda Bazian für sie gefreut, so schreibt Dana Vohwinkel, deren Roman Anton und Alma ja auch gerade auf die Bestsellerliste gelandet ist. Sheda Bazian, ich freue mich so unendlich, die Fantastische. Und Caroline Wahl, die sich ja sonst immer beschwert, dass sie noch nicht mal nominiert wird, die hat diesmal nichts gesagt, sondern stattdessen ein kleines Reel gepostet mit ihrem neuen Mercedes. Das heißt, alles wird gut und jeder hat das, was er braucht.
2: Jan Drees über den Deutschen Buchpreis. Der geht in diesem Jahr an Sheda Bazian für ihren Roman Die Lücken. Für den hat sie übrigens auch schon den Wilhelm-Raabe-Preis des Deutschlandfunks gewonnen. Sein Leben liest sich wie ein Roman. Vielleicht also naheliegend, dass der britische Politiker Geoffrey Archer irgendwann angefangen hat, selbst Bücher zu schreiben. Nämlich als er die Politik wegen eines Skandals vorübergehend aufgeben musste. Skandale gab es dann noch weitere im Leben von Geoffrey Archer und es gab auch viele weitere Bücher. Geoffrey Archer wurde zum Bestseller-Autor mit Romanen wie zum Beispiel Kain und Abel, sein wohl bekanntestes Buch, das in über 40 Sprachen übersetzt wurde. Im Alter von 86 Jahren ist Geoffrey Archer jetzt gestorben. Lisa-Marie Röhling erinnert an ihn.
12: Geoffrey Archer hatte sich vor einer Woche Zeit genommen für ein langes Interview mit der BBC. Es ging um sein Leben, die Höhen und Tiefen seiner Karriere und seinen neuesten Roman Adam und Eve. Sein letzter Roman, das hatte Archer schon lange vorher angekündigt. Und dabei wolle er auch bleiben. Ich wusste immer, dass es mein letztes Buch wird. Ich habe aber auch immer gehofft, dass es mein bestes Werk wird, damit ich abtreten kann und sagen kann, das war's. Und jetzt, wo es fertig ist und bald veröffentlicht wird, bleibe ich dabei. Ich will keinen weiteren Roman mehr schreiben. Dass Geoffrey Archer überhaupt einmal Schriftsteller werden würde und dann noch so ein erfolgreicher, war eigentlich nicht geplant. 1940 in London geboren, hatte er als junger Mann keine besonderen Karrierepläne. Seine Schul- und Unilaufbahn ist eher unspektakulär. Seinen Lebenslauf peppt er gern mal mit der ein oder anderen Schwindelei auf. Schließlich entdeckt er die Politik für sich.
13: This is Geoffrey Archer speaking, your conservative candidate.
12: Für die konservativen Tories zieht Archer 1969 ins Parlament ein und ist damit der jüngste Abgeordnete seiner Zeit. Archer versteht es, Kontakte zu knüpfen und sich mit einflussreichen Menschen zu umgeben. In einem Interview sagt er, er hat große Ambitionen.
13: I don't pretend that I'm not ambitious.
12: Seine Ambitionen werden aber von seinem eigenen Übermut ausgebremst. Archer ist zwar in vielen wohltätigen Organisationen unterwegs und weiß es, Spenden zu sammeln, privat scheint er sein Geld aber nicht gut anzulegen. Eine Fehlinvestition in eine kanadische Firma treibt ihn in den finanziellen Ruin, das Ende seiner Karriere als Abgeordneter. Hochverschuldet sucht Archer nach einem neuen Job und versucht sich als Schriftsteller. Das ist eher aus der Not heraus entstanden. Als ich das Parlament verlassen hatte mit Schulden von fast einer halben Million Pfund und nach einem Job gesucht habe, da war klar, ich werde sicherlich nicht irgendwo in der Finanzabteilung eingestellt. Sein Debütroman Es ist nicht alles Gold, was glänzt, wird direkt zum Erfolg. Kurz danach erscheint Kain und Abel. Die Geschichte über zwei Männer, die am gleichen Tag geboren werden, aber völlig unterschiedliche Wege zu finanziellem Erfolg einschlagen, ist bis heute eines seiner erfolgreichsten Bücher und verschafft ihm den internationalen Durchbruch. Seine Romane erzählen von Machtspielen, politischen Intrigen, gesellschaftlichen Skandalen, Familiensagen, Spionage, diskutieren Fragen von Geld und Klasse. Doch Archers eigenes Leben ist ähnlich aufregend und skandalbehaftet. 1985 ist Geoffrey Archer neben seiner Arbeit als Autor wieder in die Politik eingestiegen, wird unter Margaret Thatcher Parteisekretär der Konservativen. Dann berichtet eine Zeitung, er soll mit einer Sexarbeiterin geschlafen und ihr danach Schweigegeld bezahlt haben. Archer zieht gegen das Boulevardblatt wegen Verleumdung vor Gericht und gewinnt. Seine Karriere bei den Tories aber ist vorerst zu Ende. Knapp 10 Jahre später ein neuer Versuch, in die Politik zurückzukehren. Der konservative Premierminister John Major beruft ihn ins House of Lords. Archer kandidiert als Bürgermeister von London. Dann der Skandal, der sein Leben noch einmal auf den Kopf stellt.
14: Lord Archer has been found guilty of perjury and jailed for 4 years. Disgrace for the millionaire novelist who conned his way to the center of power.
12: Ein Freund erklärt in einem Interview, dass Archer im Prozess gegen die Boulevardzeitung in den 80ern gelogen habe. Wegen Meineides wird Archer deshalb zu 4 Jahren Haft verurteilt, muss aber nur 2 davon absitzen. Kürzlich sagt er in einem Interview, wie ihn die Zeit geprägt hat. Ich habe gelernt, wie privilegiert ich bin und die Erfahrung hat mir Material für 5 Bücher beschert. Bis ins hohe Alter schreibt Jeffrey Archer Romane, Kurzgeschichten und Sachbücher. Und auch wenn Adam und Eve sein letzter Roman sein sollte, erklärt er in einem seiner letzten Interviews, in Rente gehe er sicherlich nicht.
15: I am certainly not giving up.
12: Ich gebe doch nicht auf. Das ist nicht mein Stil. Ich werde Tag und Nacht arbeiten. Ich werde mich meinen wohltätigen Zwecken widmen. Ich werde ganz viele andere Dinge tun. Und ich werde Kurzgeschichten schreiben, vielleicht eine Novelle.
15: Short stories and possibly a novella.
12: Das Schreiben hat Jeffrey Archer bis zum Ende seines Lebens nicht losgelassen. Laut seinem Verlag starb er am Montag unerwartet und friedlich. Und zwar in einer Pause zwischen zwei Schreibeinheiten.
2: Der britische Schriftsteller und frühere Politiker Jeffrey Archer ist gestorben. Das war ein Nachruf von Lisa Marie Röhling. Es war einmal in Amerika, so könnte ein Märchen beginnen, über die guten alten Zeiten in den USA, als dieses Land noch für Freiheit, für Demokratie und Weltoffenheit stand. Die Frage ist nur, gab es dieses Amerika wirklich? Oder ist das nur ein verzerrtes Wunschbild, das zum Beispiel im Kopf von deutschen Intellektuellen und Kulturschaffenden entsteht, die sich ein Amerika ohne Donald Trump zurückwünschen? Um genau diese Frage ging es gestern Abend im Dortmunder Konzerthaus. Es war einmal in Amerika, das war der Titel einer Podiumsdiskussion dort, unter anderem mit der künftigen Intendantin der Ruhr-Triennale, Lydia Steyer. Sie kommt aus den USA. Wie also schaut die deutsche Kulturwelt in diesen Tagen über den Atlantik? Und wie begründet sind zum Beispiel ihre Sorgen um die Kunstfreiheit in den USA? Stefan Keim hat gestern für uns zugehört.
16: Die USA als Land der Freiheit ist längst ein Klischee. Ebenso das Image als Beschützer des westlichen Europas nach dem Zweiten Weltkrieg. Mit Enttäuschung schauen viele auf die Entwicklung der vergangenen Jahrzehnte. Sie übersehen, dass die USA nicht nur aus der Ost- und Westküste bestehen, den aus Filmen und Romanen scheinbar vertrauten Metropolen. Der europäische Blick geht selten auf das Leben in den Staaten dazwischen, die sich schon seit Jahrzehnten völlig anders entwickeln. Die Opern Regisseurin Lydia Steyer, ab November Intendantin der Ruhr-Triennale, erzählt von Besuchen bei ihrer Schwester im Bundesstaat Alabama.
17: Es gibt keine Bürgersteige. Es ist nicht erwartet, dass ein Mensch auf die Straße geht. Man sollte in seinen riesengroßen SUV springen. Und es gibt irgendwie so auch inzwischen keine Einkaufszentren mehr. Man bleibt zu Hause und man bestellt von Amazon.
16: Und man konsumiere nur noch die Medien, in denen sich die eigene Meinung widerspiegelt. Lydia Steyer beschreibt eine komplette Isolation, fast komplett.
17: Die Organisationen, die wirklich auf Menschen aufpassen, mindestens in Alabama, sind die Megachurches. Und eine Megachurch ist eine Kirche, was so groß wie eine kleine Stadt ist. Es gibt ein Schwimmbad drinne, es gibt eine Schule drinne, es gibt ein Einkaufszentrum drinne. Man kann alles erledigen, in das man zu einer Superchurch geht oder Megachurch.
16: Diese Gesellschaft lasse sich problemlos manipulieren, weil es keine Begegnung mit Menschen aus anderen Kulturen gibt. Ganz anders sieht es bei der Diskussionsrunde im Dortmunder Konzerthaus aus. Der Saal ist voll, das Interesse groß. In Zusammenarbeit mit dem Amerika-Haus in Köln und der Dortmunder Auslandsgesellschaft geht es auch um die Frage, ob es in den USA noch künstlerische Freiheit gibt. Axel Rüger, Direktor des Kunstmuseums Frick Collection in New York, bejaht das.
18: Wir sind total privat finanziert, wir sind ein privates Haus und können im Prinzip tun und lassen, was wir wollen. Also insofern ist die Einflussnahme viel geringer.
16: Zwar schmerzen Axel Rüger die Schließung des Kennedy Centers in Washington und manche andere Versuche der US-Regierung, Einfluss auf die Kultur zu nehmen, aber weil der Staat in den USA kaum Kultureinrichtungen finanziert, ist seine Macht begrenzt.
18: In der Kultur an sich, und wenn ich mir umgucke, was meine Kollegen machen, nicht nur in New York, sondern auch durchaus in anderen Städten, in anderen Museen, in anderen Musikhäusern, dass ich da immer noch eine große Vielfalt und diese Art der wirklich tastbaren Kulturveränderung noch nicht wirklich sehen kann.
16: Lydia Steyer ergänzt, in der amerikanischen Opernszene liege zum Beispiel viel mehr Macht in den Händen alter Millionärswitwen. Diese Sponsorinnen gäben den Opernhäusern viel Geld und dürften nicht verärgert werden. Und wenn eine Show am Broadway Erfolg hat, könne eh niemand verhindern, dass sie jahrelang läuft, auch nicht der Staat. Elmar Thewesen, der ZDF-Korrespondent in Washington, versucht den Blickwechsel. Er erklärt, was die Trump-Anhänger an Europa kritisieren, dass nämlich Europa sich von den westlichen Werten verabschiede.
19: Das, was uns vorgeworfen wird aus der US-Regierung, wohlgemerkt nicht aus den USA oder von allen Amerikanern, ist eben, dass wir uns entfernt haben von den gemeinsamen Werten, dass wir uns abgekehrt haben von Freiheit und von den Prinzipien der liberalen Demokratie.
16: Als Argument führen die US-Regierung und die ihnen verbundenen Medien die vermeintliche Cancel Culture in Europa an. Inzwischen verbieten sie allerdings selbst Bücher in öffentlichen Bibliotheken und Schulen. Elmar Thewissen sagt, die Gesellschaft der USA sei tief gespalten in zwei Lager, die keine gemeinsame Sprache mehr finden. Am Ende der Dortmunder Diskussion plädieren alle für Dialoge und Begegnungen, denn der eigentliche Kulturkonflikt bestehe nicht zwischen den USA und Europa, sondern innerhalb der jeweiligen Gesellschaften. Nicht nur Lydia Steyer hofft, dass es in Deutschland nicht so weit kommt wie in ihrer Heimat USA.
17: Deswegen bin ich hier, weil ich liebe es, in ein Opernhaus zu sitzen, in ein Konzerthaus wie hier, das Begegnung zentral ist und dass die Regierung immer noch eine Priorität setzt auf so Begegnung innerhalb von einer Gesellschaft.
2: Die künftige Intendantin der Ruhr-Triennale, Lydia Steyer. Sie war gestern zu Gast im Konzerthaus in Dortmund und hat über ihr Heimatland gesprochen, die USA. Stefan Keim war für uns dabei. Das Comedy-Duo Suchtpotenzial bekommt den Kabarettpreis Salzburger Stier. Mehr dazu in den Kulturmeldungen mit Doris Schäfer-Noske.
20: Ja, der Salzburger Stier, das ist ein Comedy-Preis der öffentlich-rechtlichen Radiosender im deutschsprachigen Raum. Und entsprechend gibt es drei Preise. Für Österreich hat diesmal Bernie Wagner gewonnen, für die Schweiz Judith Bach und für Deutschland eben Suchtpotenzial.
21: Wir sind

0: Ja, aber nicht mit Alkohol, sondern mit ihrer Musik will das Duo das Publikum abhängig machen. Suchtpotenzial, das sind die Pianistin Ariane Müller und hier zu hören die Sängerin Julia Gammes-Martin.
1: Wir waren am Theater Ulm und haben die Rocky Horror Show gespielt. Ariane als musikalische Leiterin, ich Magenta. Und wir haben ziemlich schnell rausgefunden, dass wir auf dem gleichen Humorlevel sind und zwar ganz tief unten. Also unsere Albernheiten, ich glaube, in der Schule hätte man uns auseinandergesetzt. Und wir haben ziemlich viel schnell gemerkt, dass wir musikalisch und humortechnisch auf einer Ebene sind und haben dann angefangen, eigene Songs zu schreiben.
0: Der Salzburger Stier wird im kommenden Mai in Meiningen verliehen. Gastgeber ist dann der Deutschlandfunk. So fängt er an, der Kinofilm, und täglich grüßt das Murmeltier, wo ein Wetterjournalist immer wieder denselben Tag erlebt. Die Musik zum Film hat der Brite George Fenton komponiert, der jetzt im Alter von 76 Jahren gestorben ist. Eher auf Umwegen ist George Fenton zur Filmmusik gekommen. Erst hat er Orgel studiert, dann ist er als Schauspieler aufgetreten und Musik komponiert hat er zunächst fürs Theater. Später dann fürs Kino, für Gandhi oder Gefährliche Liebschaften. 5-mal war er für den Oscar nominiert, bekommen hat er ihn nie. Viel Glück hatte auch Kulturstaatsminister Wolfram Weimer ja bisher nicht mit Auszeichnungen. Trotzdem will er jetzt ein literarisches Wort des Jahres einführen. Da es den Preis erst nächstes Jahr gibt, bleibt dieses Jahr eine Lücke. Ein Wort, das ja durchaus hätte gewinnen können. Schon Goethe hat es unsterblich gemacht im Werther und im Plural ziert es den aktuellen Buchpreisträger. Es gibt aber auch ein Kriterium, das das literarische Wort des Jahres dann erfüllen muss. Es soll die Kraft der Veränderung in sich tragen. Chamäleon fände ich schön.
2: Die Kulturmeldung mit Doris Schäfer-Noske. Vielen Dank. Und das war Kultur heute hier im Deutschlandfunk. Geht's gleich nach den Nachrichten weiter mit den Informationen am Abend und allem, was Sie wissen müssen zu den Vorwürfen gegen den ehemaligen Chef des BND, Hanning, der heute Morgen festgenommen wurde. Ich bin Anne Seidel. Schönen Abend.

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1: Uhr, die Nachrichten, zunächst die Übersicht. In Sachsen-Anhalt ist der AfD-Politiker Rausch zum neuen Landtagspräsidenten gewählt worden. Und zwar mit mehr Stimmen, als AfD und BSW zusammen haben. Der frühere Chef des Bundesnachrichtendienstes, Hanning, ist wegen des Verdachts der Spionage und des Landesverrats festgenommen worden. Der belgische Teilchenforscher Francis Hansen erhält den Nobelpreis für Physik. Die Meldungen im Einzelnen. In Deutschland gibt es erstmals einen Parlamentspräsidenten aus den Reihen der in Teilen als rechtsextrem eingestuften AfD. Der Landtag in Sachsen-Anhalt wählte den Abgeordneten Rausch zu seinem Präsidenten. Zudem wurde der AfD-Politiker Till Schneider zu einem der Vizepräsidenten gewählt. Er gilt als rechtsextremer Vordenker mit einer großen Nähe zu Russland. Beide erhielten mehr Stimmen als erwartet. So hatte beispielsweise die BSW-Fraktion angekündigt, Rausch zu wählen und ihm damit zur Mehrheit zu verhelfen. Er bekam aber 5 Stimmen mehr, als AfD und BSW-Fraktionen zusammen Abgeordnete haben. Die SPD forderte deshalb von der CDU Aufklärung, ob von ihren Abgeordneten Stimmen für Rausch gekommen sind. Dies werde auch Thema im Koalitionsausschuss morgen in Berlin werden, kündigte Fraktionschef Miersch an. CDU-CSU-Fraktionschef Frey sagte, er sehe die Wahl mit allergrößter Besorgnis. Er wies es aber als Spekulation zurück, dass CDU-Abgeordnete der AfD geholfen haben könnten. Grüne und Linkspartei forderten von Bundeskanzler Merz mit Blick auf die Ministerpräsidentenwahl im Magdeburger Landtag im Dezember Klarheit über das Abstimmungsverhalten der CDU zu schaffen. Die Bundesanwaltschaft hat den früheren BND-Chef Hanning wegen des Verdachts der Spionage und des Landesverrats festnehmen lassen. Wie die Karlsruher Behörde mitteilte, wurde auch ein ehemaliger BND-Mitarbeiter wegen Beihilfe verhaftet. Hanning leitete den Bundesnachrichtendienst von 1998 bis 2005 und arbeitete danach als Staatssekretär im Bundesinnenministerium. Ihm wird vorgeworfen, über Jahre hinweg geheime BND-Dokumente für eine private Beratertätigkeit genutzt zu haben. Sein früherer Mitarbeiter soll ihm für Geld fast 2000 Dokumente zur Verfügung gestellt haben. Noch ist nicht bekannt, an welches Land Hanning die vertraulichen Informationen weitergegeben haben soll. Führende Politiker äußerten sich entsetzt und forderten eine lückenlose Aufklärung. Unionsfraktionschef Frey sprach von einer verstörenden Nachricht. Eine Reform der Geheimdienste sei dringend nötig. SPD-Fraktionschef Miersch betonte, es handle sich um einen alarmierenden Vorgang. Jetzt müsse man über Karenzzeiten für ausscheidende Geheimdienstmitarbeiter reden. Auch der grüne Politiker von Notz mahnte schärfere Regelungen für ehemalige Spitzenkräfte der Nachrichtendienste an. Die innenpolitische Sprecherin der Linksfraktion Bünger sagte dem Deutschlandfunk, gerade die Causa Hanning zeige, wie wichtig parlamentarische Kontrolle sei. Sie plädierte dafür, die Geheimdienstreform im Bundestag zu stoppen und neu aufzusetzen. Im Prozess um zusätzliches Schmerzensgeld für Angehörige der Opfer des Absturzes einer Germanwings-Maschine ist die Klage abgewiesen worden. 30 Hinterbliebene hatten Ansprüche von jeweils bis zu 110.000 Euro gegen die Bundesrepublik Deutschland angemeldet. Die Kläger hatten geltend gemacht, dass die Flugtauglichkeit des für den Absturz verantwortlichen Co-Piloten nicht ausreichend überwacht worden sei. Nach Auffassung des Braunschweiger Gerichts sei die Bundesrepublik nicht die richtige Adressatin der Klage, erklärte ein Sprecher. Die Lufthansa, zu der damals Germanwings gehörte, hatte nach dem Unglück bereits Zahlungen geleistet. Am 24. März 2015 hatte der Co-Pilot das Flugzeug auf dem Weg von Barcelona nach Düsseldorf zum Absturz gebracht. 144 Passagiere und 6 Besatzungsmitglieder starben. Deutschland hat im vergangenen Jahr weniger Haushaltsmittel für Klimaschutz und die Anpassung an die Erderwärmung in ärmeren Ländern gezahlt. Nach Angaben aus den Ministerien stellte die Bundesregierung 2025 4,7 Milliarden Euro für die internationale Klimafinanzierung zur Verfügung. Im Vorjahr waren es noch 6,1 Milliarden Euro. Umwelt- und Entwicklungsorganisationen äußerten sich enttäuscht. So warf der WWF der Bundesregierung vor, an der falschen Stelle zu sparen. Die Entwicklungsorganisation Oxfam warnte vor einem Vertrauensverlust ärmerer Länder. Die Mittel sollen Entwicklungs- und Schwellenländern etwa beim Ausbau erneuerbarer Energien und bei der Steigerung der Energieeffizienz helfen. Zudem werden Projekte zur Anpassung der Landwirtschaft an die Folgen des Klimawandels gefördert. Die Schülerproteste in Frankreich haben heute nach Angaben der Organisatoren einen Höhepunkt erreicht. Im ganzen Land hätten 450.000 Menschen demonstriert, davon 100.000 in Paris. Das Innenministerium zählte 256.000 landesweit und 56.000 in der Hauptstadt. In mehreren Städten gab es wieder Zusammenstöße mit der Polizei, bei denen Böller flogen und Tränengas eingesetzt wurde. Junge Menschen errichteten Barrikaden und setzten sie in Brand. Die Sicherheitskräfte sehen sich zunehmend dem Vorwurf von Polizeigewalt ausgesetzt. An mehreren Orten wurden die Schülerproteste von Eltern unterstützt. Sie bildeten Menschenketten oder legten sich zwischen den Sicherheitskräften und den Jugendlichen auf den Boden. Die Proteste richten sich gegen den maroden Zustand vieler Schulen und zu wenig Lehrpersonal. Vor dem dritten Jahrestag des Angriffs der islamistischen Hamas vom 7. Oktober hat Israels Verteidigungsminister Katz die Armee in Alarmbereitschaft versetzt. Premierminister Netanyahu sagte in einer Kabinettssitzung, es sei davon auszugehen, dass die Hamas versuchen könnte, Israel noch vor der für Ende Oktober geplanten Parlamentswahl anzugreifen. Man sei darauf jedoch vorbereitet. Am 7. Oktober 2023 hatten Hamas-Kämpfer bei ihrem Angriff auf Israel insgesamt 1.221 Menschen getötet und 251 weitere als Geiseln in den Gazastreifen verschleppt. Israel reagierte mit einem massiven Militäreinsatz im Gazastreifen, bei dem nach Angaben des von der Hamas kontrollierten Gesundheitsministeriums mehr als 74.200 Menschen getötet wurden. Im ostafrikanischen Kenia ist erstmals eine Ebola-Infektion bestätigt worden. Wie das Gesundheitsministerium mitteilte, starb ein Mann nach einem Aufenthalt in der Demokratischen Republik Kongo an der Krankheit. Bislang seien 28 Kontaktpersonen identifiziert worden, darunter Familienangehörige und Mitarbeiter des Gesundheitswesens, hieß es. In der Demokratischen Republik Kongo wurden bislang 8.000 Infektionen mit dem Ebola-Virus nachgewiesen und mehr als 4.000 Todesfälle registriert. Der Nobelpreis für Physik geht in diesem Jahr an den in den USA lehrenden belgischen Wissenschaftler Francis Harsen. Harsen wird für seine entscheidenden Beiträge zum Neutrino-Observatorium IceCube und zur Entdeckung hochenergetischer Neutrinos astrophysikalischen Ursprungs gewürdigt, wie die Königlich Schwedische Akademie der Wissenschaften in Stockholm mitteilte. Das Neutrino-Observatorium IceCube verfolgt Teilchen, die aus dem Kosmos stammen. Die Teilchen mit extrem hohen Energien gelten als sehr selten. In Frankfurt am Main ist die 78. Buchmesse eröffnet worden. Gastland ist in diesem Jahr Tschechien. Die Messe ist ab morgen zunächst nur für Fachbesucher zugänglich, ab Freitag dann auch für die Allgemeinheit. Auf der Pressekonferenz zum Auftakt der Buchmesse warnte die US-Historikerin Jill Lepore vor der künstlichen Intelligenz. Die Pulitzer-Preisträgerin sagte, die Menschheit müsse sich entscheiden, ob sie zulasse, dass Maschinen das Lesen, Schreiben und sogar das Denken übernehmen. Das Internationale Olympische Komitee hat die Bewerberländer für die Spiele im Jahr 2036 bekannt gegeben. Wie im schweizerischen Lausanne mitgeteilt wurde, bewerben sich neben dem deutschen Kandidaten München die nationalen Komitees Katars, Indiens, Südkoreas, Ungarns, der Türkei und Südafrikas für die Ausrichtung. In Südkorea steht der Ort noch nicht fest. Südafrika hat ein mehrstädtisches Konzept. Katar bewirbt sich mit Doha, Indien mit Ahmedabad, die Türkei mit Istanbul und Ungarn mit Budapest. Und hier noch einmal die Übersicht. In Sachsen-Anhalt ist der AfD-Politiker Rausch zum neuen Landtagspräsidenten gewählt worden. Und zwar mit mehr Stimmen als AfD und BSW zusammen haben. Der frühere Chef des Bundesnachrichtendienst Hanning ist wegen des Verdachts der Spionage und des Landesverrats festgenommen worden. Der belgische Teilchenforscher Francis Harrison erhält den Nobelpreis für Physik. Das Wetter, überwiegend sonnig oder locker bewölkt, im Norden bedeckt, an den Küsten etwas Regen, Höchstwerte 17 bis 25 Grad. Das waren die Nachrichten.
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2: Mit Christoph Heinemann, guten Abend. Wegen Spionageverdachts wurde heute August Hanning festgenommen, der ehemalige Präsident des Bundesnachrichtendienstes. Ines Petersen, die Sprecherin des Generalbundesanwalts, sagte zur Begründung:
3: In einem Fall steht der Verdacht im Raum, dass Herr Hanning eingestuftes Material verwendet hat, um eine Analyse zu erstellen für einen Mitarbeiter eines fremden Geheimdienstes.
2: In Magdeburg wurde ein Politiker der AfD zum Präsident des Landtages gewählt. 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Außerdem blicken wir in diesen Informationen am Abend nach Frankreich, wo abermals Schülerinnen und Schüler für bessere Lernbedingungen demonstriert haben. Um 18.40 Uhr unser Hintergrund. Nord Stream-Prozess, steht der richtige Täter vor Gericht? Fragezeichen. In Magdeburg trat heute erstmals der neu gewählte Landtag von Sachsen-Anhalt zusammen. Zur konstituierenden Sitzung gehört die Wahl eines Präsidenten. Und gewählt wurde Tobias Rausch von der AfD. 48 Abgeordnete stimmten für Rausch, dessen Landesverband vom Landesverfassungsschutz als gesichert rechtsextremistische Bestrebung eingestuft wird. Die AfD verfügt im Landtag über 39 Stimmen, das heißt 9 Mitglieder des Landtages, die anderen Fraktionen angehören, unterstützten Rausch. Weniger Stimmen erzielte Hans-Thomas Tilschneider, der zum Vizepräsidenten gewählt wurde. Nora Wilker in Magdeburg, Rauscher, Tilschneider, wer sind diese beiden AfD-Politiker?
4: Ja, Tobias Rausch war bisher parlamentarischer Geschäftsführer der AfD-Landtagsfraktion, beschreibt sich selbst eher als gemäßigten, so Strippenzieher, kann man sagen. Heute nach der Wahl hat er betont, wie wichtig es ihm sei, alle Abgeordneten fair zu behandeln, hat sich sehr versöhnlich hier auch gezeigt, ist bei anderen Fraktionen aber sehr umstritten, zum Beispiel wegen seiner Rolle in der AfD-Vetternwirtschaftsaffäre und weil er eben mit völkischen rechtsextremen Ideologien auch in Verbindung gebracht wird. So hieß es heute auch auf der Demonstration hier vor dem Landtagsgebäude. Mehrere hundert Menschen waren da. Und Hans-Thomas Tilschneider, also neuer Vizepräsident, gilt als besonders radikal innerhalb der AfD, wird im Verfassungsschutzbericht zu Sachsen-Anhalt namentlich erwähnt auch und wurde, genau wie du ja gerade schon gesagt hast, mit 44 Ja-Stimmen gewählt, Rausch mit 48 sogar.
2: Welche Befugnis und Macht hat der Präsident im Landtag von Sachsen-Anhalt?
4: Ja, also Rausch kann hier oder wird hier künftig eben als Landtagspräsident die Landtagsverwaltung sozusagen übernehmen mit rund 130 Mitarbeitenden und kann da dann Zuständigkeiten verändern, ist außerdem Sitzungsleiter, ne, also kann Ordnungsrufe aussprechen, Abgeordnete im Extremfall von der Sitzung auch ausschließen und so die Debatten hier im Landtag natürlich sehr prägen. In der vergangenen Legislaturperiode gab es hier 37 Ordnungsrufe, 32 davon gegen die AfD-Abgeordneten, zum Teil auch gegen Rausch selbst. Ne, also er hat da jetzt schon einige Hebel, die politisch wirken können. Was hier gerade noch dazu kommt, ist, dass Armin Willingmann, den die SPD hier als Vizepräsidenten vorgeschlagen hat, jetzt gerade durch die Wahl durchgefallen ist. Der hat nur 33 Ja-Stimmen bekommen. Das heißt, es gibt auch wirklich keinen Vizepräsidenten links der Mitte, ne, sondern einen von der AfD und noch einen von der CDU.
2: Im Dezember möchte sich Ulrich Siegmund zum Ministerpräsidenten wählen lassen. Ist absehbar, was der heutige Tag für seine angestrebte Wahl bedeutet?
4: Naja, also was hier zumindest für Gesprächsstoff sorgt, ist eben, dass Rausch heute 48 Ja-Stimmen bekommen hat. Ne? Also 4 mehr als die AfD und BSW zusammen haben. Zusammen kommen die auf 44. Und woher diese 4 zusätzlichen Stimmen kamen, das wissen wir natürlich wegen der geheimen Wahl nicht. Es gibt Spekulationen in Richtung CDU, aber da ist überhaupt nichts klar. Trotzdem kann man, würde ich jetzt denken, nach diesem Tag schon sagen, dass die AfD hier heute ja viel Macht demonstriert hat und vielleicht etwas optimistischer dann auf die Ministerpräsidentenwahl blickt, wo sie ja auch Stimmen dann wieder von anderen Parteien braucht. Aber das sind trotzdem zwei völlig verschiedene Wahlen, muss man dazu sagen. Ne? Also konkret wissen wir jetzt nichts Neues für Dezember.
2: Nora Wilker direkt aus Magdeburg. Die Wahl in Magdeburg wurde auch in Berlin beobachtet und zur Kenntnis genommen. Reaktionen aus der Bundespolitik fasst Volker Fintermer zusammen.
5: Beim Koalitionspartner SPD sorgt das Abstimmungsergebnis im Magdeburger Landtag für eine Irritation, wie der Fraktionsvorsitzende Matthias Mirsch sogleich am Nachmittag erklärt.
6: Ich stelle fest, dass in der CDU-Fraktion ja die Maßgabe galt, dass man sich enthält. Und das scheint so jedenfalls zahlenmäßig nicht hinzukommen. Und deswegen müssen wir über diesen Umstand reden. Und ich bin mir sehr sicher, dass wir das auch morgen im Koalitionsausschuss natürlich ansprechen. Es geht ja um den Zustand auch unserer Parteien insgesamt in dieser schwierigen Situation und natürlich auch um den Umgang mit der AfD.
5: Aber die Vermutung, dass die vier Stimmen allein aus der CDU-Fraktion im Magdeburger Landtag gekommen sein könnten, die will man auf Seiten der Union so nicht stehen lassen. Zwar gebe der Ausgang der Wahl Anlass zur allergrößter Besorgnis, sagte der CDU-Fraktionsvorsitzende Thorsten Frei.
7: Ich will aber auch darauf hinweisen, dass das reine Spekulation ist. Und ich lasse mich auf eine solche Spekulation nicht ein. Es ist eine geheime Wahl. Und da kommt natürlich grundsätzlich jeder in Frage. Die Tatsache, dass es so ist, ist aus meiner Sicht in höchstem Maße bedenklich und besorgniserregend.
5: Besorgniserregend ist der Ausgang ohne Zweifel auch für die beiden Parteien der Koalition, wenn Appelle und Mahnungen offensichtlich auch in den eigenen Reihen nicht mehr wie gewollt ankommen. Für die AfD-Bundesvorsitzende Alice Weidel markiert der Ausgang dieser Wahl zum Landtagspräsidenten in Sachsen-Anhalt dagegen einmal mehr einen Schritt hin zur Zeitenwende, die in ihren Augen auch die Union zum Umdenken bewegen sollte.
8: Wir hoffen, dass die CDU auf Bundesebene zur Vernunft zurückkehrt, dass man einfach mal miteinander spricht. Denn in einer Demokratie muss man miteinander sprechen. Und man kann sich nicht hinter Brandmauern, hinter undemokratischen Brandmauern verstecken. Das Ergebnis sehen wir jetzt. Wir haben eine starke Spaltung der Gesellschaft, an der niemand ein Interesse haben kann im Übrigen. Niemand. Und die Brandmauerpolitik der CDU zerstört vor allen Dingen die CDU selbst.
5: Vom Versagen der CDU spricht dagegen auch Heidi Reichenick von der Linken, auch wenn die geheime Wahl diese Schlussfolgerung nicht unmittelbar zulasse. Aber bei nüchterner Betrachtung müsse niemand lange überlegen, aus welcher Partei die zusätzlichen Stimmen gekommen seien. Aber als Co-Parteivorsitzende der Linken nimmt Reichenick auch die Abspaltungen aus den eigenen Reihen ins Visier, die mit der von Sarah Wagenknecht ins Leben gerufene Partei BSW die eigentlichen Ermöglicher von Magdeburg geworden sind.
9: Das überrascht wenig. Die Partei hat von Anfang an deutlich gemacht, wo sie steht. Für einen Fetzen Macht hält das BSW der AfD nicht nur den Steigbügel, sondern wirft sich vor den Rechtsextremen direkt in den Staub.
5: Diesen Ton schlägt auch Britta Hasselmann, die Fraktionsvorsitzende der Grünen, an, noch bevor das konkrete Abstimmungsergebnis vorlag.
10: Dass sich das BSW an dieser Stelle zum Mehrheitsbeschaffer für die AfD macht, ist ein unentschuldbarer, ungeheuerlicher Vorgang. Damit hat sich diese Partei aus dem demokratischen Spektrum komplett verabschiedet.
5: Aber auch wenn niemand sagen kann, woher die überzähligen Stimmen in Magdeburg kamen, bleibt auch in Berlin die Frage stehen, ob das auch ein Signal für die noch bevorstehende Wahl des künftigen Ministerpräsidenten gewesen sein könnte.
2: Volker Fintermer aus unserem Hauptstadtstudio und die erste Sitzung des Landtages von Sachsen-Anhalt kommentieren wir im Deutschlandfunk gegen 19.05 Uhr. Die Bundesanwaltschaft hat heute bekannt gegeben, dass August Hanning festgenommen wurde. Dem ehemaligen Präsidenten des Bundesnachrichtendienstes wird Spionage vorgeworfen. Genauer, Hanning soll geheime Informationen gekauft und daraus eine Analyse für einen fremden Geheimdienst erstellt haben. Im Lauf seines Berufslebens bekleidete August Hanning wichtige Ämter im Bundeskanzleramt und im Bundesinnenministerium. Steffen Wurzel aus unserem Hauptstadtstudio.
11: Die Vorwürfe gegen den früheren Präsidenten des deutschen Auslandsnachrichtendienstes BND wiegen schwer. Der Generalbundesanwalt wirft August Hanning und seinem früheren Büroleiter Manfred D. vor, landesverräterische Ausspähung, Auskundschaften von Staatsgeheimnissen, versuchten Landesverrat und geheimdienstliche Agententätigkeit. Ermittler haben Hanning und D. heute früh festgenommen, in der Nähe von Münster bzw. im Süden Bayerns. Jahrelang soll der heute 80-jährige Hanning seinem früheren Büroleiter D. geheime, aktuelle BND-Informationen abgekauft haben. Dieser arbeitete nämlich noch bis vor wenigen Monaten beim Bundesnachrichtendienst im Umfeld der aktuellen Behördenleitung. Die Sprecherin des Generalbundesanwalts Ines Peterson sagte dazu heute in Karlsruhe:
12: Auf diese Weise soll Herr Hanning in den Besitz von ca. 2000 Dokumenten gekommen sein, die zum Teil auch eingestuft waren als Verschlusssachen. In einem Fall steht der Verdacht im Raum, dass Herr Hanning eingestuftes Material verwendet hat, um eine Analyse zu erstellen für einen Mitarbeiter eines fremden Geheimdienstes.
11: Um welchen fremden Geheimdienst, also um welches Land es geht, wurde heute nicht bekannt. August Hanning war von 1998 bis 2006 Präsident des Bundesnachrichtendienstes. Danach war er unter dem CDU-Politiker Wolfgang Schäuble mehrere Jahre lang Staatssekretär im Bundesinnenministerium. Seit Hanning im Ruhestand ist, arbeitet er als Berater für Sicherheitsthemen. Er gründete dafür ein eigenes Unternehmen, war zeitweise aber auch in anderen Firmen und Gremien aktiv, etwa im Deutsch-Aserbaidschanischen Forum, für das Russlandgeschäft der britischen Beratungsfirma G3 und bei der deutschen Sicherheitsfirma System 360. Diese Firma wiederum geriet vergangenes Jahr in den Fokus der Ermittler im Zuge des Entführungsstrafprozesses gegen die Gastrounternehmerin Christina Block. Was die Polizei bei einer Razzia in diesem Fall entdeckte, führte die Ermittler letztlich auf die Spur von Hanning und seinem mutmaßlichen Komplizen D. Im politischen Berlin sorgte die Festnahme des früheren BND-Chefs und seines mutmaßlichen Komplizen D. für Aufsehen.
13: Das ist schon ein einmaliger Vorgang, muss man sagen, der die Züge einer Staatsaffäre hat.
11: Konstantin von Notz, der für Bündnis 90 Die Grünen im parlamentarischen Kontrollgremium sitzt. Das ist das geheimtagende Bundestagsgremium, das die Nachrichtendienste überwacht und kontrolliert. Von Notz brachte neue Regeln für frühere Geheimdienstleute ins Spiel.
13: Ich glaube, dass Spitzenbeamtinnen und Beamte bestimmte Loyalitäts- und Treuepflichten haben, die mit bestimmten Lobbytätigkeiten nicht gut vereinbar sind.
11: Auch der Vorsitzende des parlamentarischen Geheimdienstkontrollgremiums, Mark Henrichmann, schloss schärfere Regeln für frühere Geheimnisträger nicht aus. Das müsse man sich noch einmal anschauen, sagte der CDU-Politiker in Berlin.
14: Die Bedrohungen kommen eben nicht nur von außen, sondern wir merken eben auch, dass Unterwanderung eine Rolle spielt. Und die kann verschiedene Gründe haben. Spionage, Sabotage kennen wir, aber auch wirtschaftliche Gründe, beispielsweise gegen Geld Informationen anzubieten.
11: Die stellvertretende Fraktionschefin der Linken, Clara Bünger, forderte, die gerade laufende Nachrichtendienstreform im Bundestag zu stoppen und neu aufzusetzen. Dem Deutschlandfunk-Hauptstadtstudio sagte Bünger:
15: Gerade die Causa Hanning zeigt doch, wie wichtig parlamentarische Kontrolle, aber auch Transparenz gegenüber Geheimdiensten ist. Deshalb muss dieser Entwurf, der jetzt vorliegt, eigentlich zurückgezogen werden und man muss einen Vorschlag unterbreiten, der es nicht zulässt, dass so eine Sache sich wiederholt.
11: Der Bundesnachrichtendienst selbst äußerte sich heute nicht öffentlich zu den Ermittlungen gegen Hanning und den erst vor kurzem ausgeschiedenen Führungsmitarbeiter D. Gestern hatte der heutige BND-Chef Martin Jäger im Bundestag in anderem Zusammenhang betont, wie wichtig Vertrauen sei, wenn der BND mit befreundeten anderen Nachrichtendiensten zusammenarbeite.
16: Das Kapital, auf dem diese Zusammenarbeit gründet, ist natürlich Vertrauen und die Tatsache, dass man sich verlassen können muss darauf, dass Informationen, die von anderen Diensten geteilt werden, sorgsam behandelt werden.
11: Wenn er mit anderen befreundeten Diensten Informationen austausche, verlasse er sich auf Vertraulichkeit und umgekehrt sei es genauso, so der BND-Chef Jäger gestern.
2: Unser Hauptstadtkorrespondent Steffen Wurzel. Den bekanntesten Spionagefall der deutschen Nachkriegsgeschichte bildete die Enttarnung von Günter Guillaume. Der Stasi-Funktionär hatte sich Willy Brandts Vertrauen erschlichen und arbeitete als persönlicher Referent des ersten sozialdemokratischen Bundeskanzlers. Frank Capellan mit einem Rückblick.
17: Wer an spektakuläre Spionagefälle im Nachkriegsdeutschland erinnert, landet unweigerlich zuallererst im Jahr 1974. Die Affäre Günther Guillaume. Jahrelang hat der persönliche Referent von Bundeskanzler Willy Brandt für die Staatssicherheit der DDR spioniert. Sozialdemokrat Brandt gilt fortan als erpressbar. Was hat Ostberlin gegen ihn in der Hand? Am 6. Mai 1974 zieht der Architekt der Ostverträge die Konsequenz und tritt zurück.
18: Es gab Anhaltspunkte, dass mein Privatleben in Spekulationen über den Spionagefall gezerrt werden sollte. Es ist und bleibt grotesk, einen deutschen Bundeskanzler für erpressbar zu halten.
17: In Zeiten des Kalten Krieges kommen immer wieder Spionagetätigkeiten der DDR ans Tageslicht. 1961 schon fliegt Heinz Felfe, hochrangiger Mitarbeiter des BND, als Doppelagent auf. Ausgerechnet der Leiter der Spionageabwehr hatte jahrelang westdeutsche Agenten verraten. Wegen Landesverrats wird er zu 14 Jahren Haft verurteilt, 1969 aber im Rahmen eines Agentenaustausches in die DDR abgeschoben.
19: Hier ist das erste deutsche Fernsehen mit der Tagesschau.
20: Guten Abend, meine Damen und Herren. Nach der deutschen Vereinigung fliegen immer mehr Stasi-Agenten auf. Die Bundesanwaltschaft in Karlsruhe gab am Abend die Festnahme von 8 mutmaßlichen Spionen bekannt.
17: Mit der Wiedervereinigung werden 1990 weitere schwerwiegende Fälle von Agententätigkeiten im Dienst der DDR bekannt. 2013 sorgt der US-Auslandsgeheimdienst NSA für Schlagzeilen. Der ehemalige Mitarbeiter Edward Snowden enthüllt die Massenüberwachung der Amerikaner in Europa. Selbst das Handy der damaligen Bundeskanzlerin

0: Jenseits aller Spionageaffären sorgt auch der langjährige Verfassungsschutzpräsident Hans-Georg Maaßen immer wieder für neue Fragen. Nach dem Ausscheiden aus dem Amt fällt Maaßen durch seine Nähe zur AfD auf, der Partei, die Verfassungsschützer als in weiten Teilen rechtsextrem betrachten. Die Verhaftung des früheren BND-Chefs August Hanning dürfte neue Spekulationen darüber anheizen, welche Informationen möglicherweise auch an die russlandfreundlichen Rechtspopulisten gelangt sein könnten.
1: Unser Hauptstadtkorrespondent Frank Capellan, und zur Causa August Hanning können Sie nach 19.05 Uhr im Deutschlandfunk einen Kommentar hören. Die Bahn und die Verkehrspolitik bemühen sich gegenwärtig, die Folgen jahrzehntelanger Vernachlässigung zu beseitigen. Das Bundesverkehrsministerium hat heute den Infraplan 2026 vorgestellt, der die bis 2030 geplante Entwicklung des Schienennetzes zusammenfasst. Benjamin Großkopf.
2: Es ist der erste Infraplan. Er umfasst die Jahre 2026 bis 2030. Von nun an jährlich soll er alle Vorhaben für die Schienen in Deutschland bündeln. Und es gibt zum ersten Mal Zielwerte, die die Bahntochter DB Infrago erfüllen muss. Sie ist für die Infrastruktur zuständig. Beispiel: bis 2030 sollen laut Infraplan 155 Gleiskilometer in Deutschland neu gebaut werden. Wird diese Kennzahl verfehlt, soll es Sanktionen für die Infrago geben. Welche das sind, wird nach Angaben des Bundesverkehrsministeriums gerade verhandelt. Ebenfalls ungeklärt bleibt auch nach Vorlage des Plans die Finanzierung. Denn bislang stehen auch langfristige Bahnprojekte unter dem Vorbehalt, was im jeweiligen Haushaltsjahr dann wirklich an Geld zur Verfügung steht. Hier arbeitet der Bund an einem Gesetz für einen Eisenbahninfrastrukturfonds, der dann über mehrere Jahre Finanzzusagen festlegt. Die sehr umstrittenen Generalsanierungen auf besonders befahrenen Strecken klammert der Infraplan ebenfalls aus. Begründung: zurzeit wird das Konzept dieser vielmonatigen Vollsperrungen überprüft und wahrscheinlich verändert. Die Baustellen haben viel Kritik ausgelöst. Auf den bislang generalsanierten Strecken hatte es nach Wiedereröffnung teilweise sogar noch mehr Verspätungen und Störungen gegeben als zuvor.
1: Benjamin Großkopf. Wenn die Europäische Union langfristig weiter wachsen wird, wird sie sich verändern müssen, um handlungsfähig bleiben zu können. Die Kommission der Europäischen Union hat heute ihre Vorstellung für Reformen für künftige Erweiterungen vorgestellt. Kandidaten sind Staaten des Westbalkans. Unsere Europakorrespondentin Annabel Brockhus berichtet.
3: 13 Jahre ist es her, dass die EU ein neues Mitglied in ihren Kreis aufgenommen hat. 2028 könnte es wieder soweit sein, Montenegro das 28. Mitglied der Union werden. Danach könnte Albanien folgen, dann Moldau, irgendwann die Ukraine. Doch mehr Mitglieder könnten die politische Handlungsfähigkeit der EU einschränken, das Budget überlasten, so Kritiker. EU-Erweiterungskommissarin Marta Kos selbst hat zudem öfter vor trojanischen Pferden gewarnt. Neuen Mitgliedsländern, die EU-Entscheidungen blockieren, demokratische Standards wieder abbauen, Politik gegen EU-Grundwerte machen. Das ist bereits vorgekommen.
4: We learned a lot from the past.
3: Aber man habe daraus gelernt, betont Marta Kos. In Ungarn und Polen wurde der Rechtsstaat umgebaut, was die aktuellen Regierungen versuchen, wieder rückgängig zu machen. Aber auch die EU will sicherstellen, dass neue Mitgliedsländer nicht mehr hinter demokratische Standards zurückfallen, die sie im Beitrittsprozess erreicht haben, so Erweiterungskommissarin Kos.
4: We need to be sure that after joining they never fall below those standards again.
3: Verstößt ein Land zum Beispiel gegen Grundwerte der EU, wie Ungarn mit Viktor Orbáns Anti-LGBTQ-Gesetz, soll es leichter als bisher sein, Strafen zu verhängen. Und das auch noch 15 Jahre nach dem EU-Beitritt. Bisher übliche Schutzmechanismen konzentrierten sich auf die finanzielle Situation und den Binnenmarkt und galten für 3 Jahre. Ist ein Land allerdings schon während des Beitrittsprozesses auf einer strategischen Linie mit der EU, soll es von einem schrittweisen Beitritt profitieren können, betont Erweiterungskommissarin Marta Kos.
4: So we want to be much more ambitious to integrate our candidate countries in selected parts of the union ahead of membership.
3: Auch diese Idee ist nicht neu. Einige Kandidatenländer profitieren schon jetzt vom EU-Roaming, sind Teil des europäischen Zahlungsraums. Zukünftig sollen die Kandidaten schneller an die Energienetze angebunden werden, sich an europäischen Projekten im Bereich Verteidigung oder künstliche Intelligenz beteiligen können. Der deutsche Bundeskanzler Friedrich Merz hatte im Mai bereits einen eigenen Vorschlag zum schrittweisen Beitritt gemacht. Demnach sollten Minister, Staats-

0: sind Regierungschefs regelmäßig an Treffen der 27 Länder teilnehmen. So weit geht der heutige Vorschlag der EU-Kommission nicht. Er spricht stattdessen von der Teilnahme in Expertengruppen.
1: Our assessment is clear. Enlargement today is possible.
0: Aus Sicht der EU-Kommissarin Marta Kos ist die Erweiterung der EU geopolitisch notwendig und möglich.
1: But there are areas where we see challenges we need to address.
0: Gleichzeitig muss die Union den Blick nach innen richten und zum Beispiel ihre Entscheidungsfindung reformieren, wenn sie handlungsfähig bleiben will. Mehr Mehrheitsentscheidungen, weniger Einstimmigkeit, um Blockaden zu verhindern, argumentiert die Erweiterungskommissarin. Die EU-Verträge geben das her. Außerdem soll es künftig weniger EU-Kommissare geben. Auch die Größe des Europäischen Parlaments ist mit 750 Abgeordneten gedeckelt. Die europäischen Staats- und Regierungschefs werden die Reformvorschläge bei ihrem Treffen kommende Woche in Brüssel diskutieren.
2: Aus Brüssel, Annabel Brockhus. Rekordschulden, welche die Haushaltsplanung belasten, rechts- und linkspopulistische Parteien, die mit Blick auf die Präsidentschaftswahl im kommenden Frühjahr, bildlich gesprochen, am Eingangstor des Élysée-Palastes rütteln. Und nun protestieren Schülerinnen und Schüler und auch Lehrkräfte im Land für bessere Lernbedingungen. Teils mischten sich in den vergangenen Tagen Randalierer unter die jungen Menschen und sorgten dafür, dass die Demonstrationen gewalttätig ausuferten. Den heutigen Tag der Mobilisierung fasst Stefan Detjen zusammen.
3: Das Pariser Quartier Latin war 1968 das Zentrum der Studentenunruhen, die sich von hier aus über ganz Europa ausbreiteten. Heute halten Demonstranten immer wieder Schilder mit der Aufschrift 1968 in die Höhe. An der Universität Sorbonne ist der Haupteingang schon am frühen Morgen mit Leihfahrrädern und Mülltonnen blockiert. Ein paar hundert Meter weiter haben sich Studierende vor dem Pantheon versammelt, dem republikanischen Tempel, in dem die Geistesgrößen und Helden der französischen Nationalgeschichte verehrt werden. Wieder ein paar Schritte weiter versperren Schülerinnen und Schüler den Eingang zum Gymnasium Henri IV, einer der renommiertesten Bildungsinstitutionen des Landes, an der auch Staatspräsident Emmanuel Macron die Schule abschloss. Im ganzen Land sind an diesem Tag wieder Schüler und Studierende auf den Straßen. Die Organisatoren sprechen von um die 450.000. Mehr als 50.000 haben sich am Nachmittag zu einer zentralen Demonstration in Paris versammelt. Das gehört zur französischen Tradition. Wir sind hier auf dem Platz der Republik. Da drüben ist das Denkmal mit dem Symbol der Freiheit. So sind wir Franzosen. Wenn wir wütend sind und Forderungen haben, dann schämen wir uns nicht, uns der Regierung entgegenzustellen und zu demonstrieren. Sagt der 20-jährige Jurastudent Nathan. Anouk ist Schülerin in der Oberstufe eines Gymnasiums in einem der Pariser Vororte. Es gibt nicht genügend Finanzmittel, die Zustände sind furchtbar. Es fehlt an Lehrern, wir haben Klassen mit 37 oder 38 Schülern. So kann man doch nicht arbeiten und dann geht die Polizei gegen uns vor. Das harte Vorgehen der Polizei in der vergangenen Woche empört auch die 18-jährige Blanche. Die Schüler wurden umstellt. Ein 15-Jähriger hat bei dem Polizeieinsatz seine Hand verloren, ein anderer ein Auge. Manche wurden 37 Stunden lang festgehalten. Die Szenen der Gewalt in der vergangenen Woche prägen auch die politische Diskussion. Auf dem Place de la République wird Jean-Luc Mélenchon, der Präsidentschaftskandidat der Linken La France Insoumise, begeistert gefeiert. In der Nationalversammlung wirft Premierminister Sébastien Lecornu der Partei zugleich vor, die Gewalt von Demonstranten angestachelt zu haben. Es gibt eine Verantwortung, auch von Minderjährigen. Eine Schule in Brand zu setzen, verbessert die Ausstattung der Gebäude nicht und Lehrer anzugreifen, hilft uns nicht dabei, freie Stellen nachzubesetzen. Erschrocken von den Bildern brennender Schulen und Polizisten, die mit Tränengas gegen demonstrierende Schüler vorgehen, hat das Land heute besorgt darauf gewartet, ob es zu neuen Szenen der Gewalt kommt. Bis zum Abend aber blieb es offenbar weitgehend friedlich und die Politik sendet Signale aus, dass sie die Forderungen der Jugend hört. Wenn es ein Bedürfnis nach Transparenz gibt, werden wir dem nachkommen und wenn es etwas zu korrigieren gibt, dann werden wir das tun, sagt Premierminister Lecornu zu. In der vergangenen Woche hat er einen Sparhaushalt für das kommende Jahr vorgestellt. Ab Donnerstag soll der in der Nationalversammlung beraten werden.
2: Unser Frankreich-Korrespondent Stefan Detjen. Gestern wurde bekannt gegeben, dass zwei deutsche Forscher und ein US-Kollege mit dem Medizin-Nobelpreis ausgezeichnet werden. Im Fach Physik fiel die Wahl des Komitees auf den belgischen Astrophysiker Francis Holsen für seine Methode, mit der winzige Teilchen aus den Tiefen des Alls im Südpolareis eingefangen werden können. Sana Jana Sinram berichtet.
4: Die Königlich-Schwedische Akademie der Wissenschaften hat beschlossen, den Nobelpreis für Physik 2026 an Francis Holsen zu verleihen, für entscheidende Beiträge zum Neutrino-Observatorium IceCube und zur Entdeckung hochenergetischer Neutrinos astrophysikalischen Ursprungs.
5: Neutriner auf astrophysikalist Ursprung.
4: Klingt kompliziert? Einfacher erklärt, der Astrophysiker Francis Holsen bekommt den Physik-Nobelpreis für seinen Beitrag zu einem Observatorium an der Amundsen-Scott-Südpolstation in der Antarktis. Damit lassen sich winzige Elementarteilchen aus dem Weltall, sogenannte Neutrinos, im Eis des Südpols aufspüren. Oder wie die Generalsekretärin der Schwedischen Akademie der Wissenschaften, Ellen Moons, es ausdrückt:
5: Årets Nobelpris handlar om spöklika budbärare. Von Rümden.
4: Beim diesjährigen Physik-Nobelpreis geht es um geisterhafte Boten aus dem Weltraum. Holsen hat erkannt, dass sich das Eis am Südpol zur Beobachtung von Neutrinos aus dem All verwenden lässt. Der in Belgien geborene Physiker forscht an der Universität Wisconsin-Madison in den USA. Schon 1988 hat er erstmals seine Vision zur Neutrinomessung am Südpol präsentiert. Mark Pierce, Vorsitzender des Nobelkomitees. Das IceCube-Projekt ist so umfangreich, dass es unmöglich ist, die gesamte Arbeit allein zu bewältigen. Deshalb hat Francis Holsen eine internationale Zusammenarbeit ins Leben gerufen, an der mehr als 450 Menschen aus 14 Ländern weltweit beteiligt sind. Sie haben ihre Kräfte gebündelt, um diesen riesigen Neutrino-Detektor zu realisieren. Darunter auch das deutsche Elektronensynchrotron DESY und zahlreiche Universitäten aus Deutschland. Mithilfe des IceCube-Observatoriums in der Antarktis lassen sich die Bahnen der Neutrinos im Eis messen, erklärt Bernhard Mehlich vom Nobelkomitee.
6: So the idea, the central idea was to use a very large volume of ice.
4: Die zentrale Idee bestand darin, das große Eisvolumen zu nutzen, damit darin einige der hochenergetischen Neutrinos mit einem Atomkern in Wechselwirkung treten können. Dadurch entstehen geladene Teilchen, die sich durch das Eis bewegen und dabei hellblaues Licht abstrahlen, sogenannte Cherenkov-Strahlung, die man erfassen kann.
6: Blue light, which is called Cherenkov radiation, which can be picked up.
4: Dass die Neutrinos so selten mit Materie interagieren, macht sie so wertvoll, erklärt Mehlich.
6: Which means they fly.
4: Denn es bedeutet, dass sie aus astrophysikalischen Quellen, die Millionen oder sogar Milliarden Lichtjahre entfernt liegen, ohne Wechselwirkung zur Erde fliegen. Dabei behalten sie alle Informationen darüber, woher sie kommen. Und das wird es uns in Zukunft ermöglichen, zu erfahren, was dort im All in der Ferne tatsächlich geschieht.
2: Jana Sinram berichtete. Die Information am Abend mit Christoph Heinemann. 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Der Technik, der Redaktion und Ihnen danke.
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8: Wie in einem Riesenkochtopf blubberte am 26. September 2022 das Wasser der Ostsee. In einer ersten gewaltigen Explosion war Strang A der Nord Stream Erdgasleitung 2 geborsten. An diesem Tag vor 4 Jahren lag die russische Invasion in die Ukraine genau 7 Monate und 2 Tage zurück. Hatte der Krieg jetzt den Schauplatz gewechselt? War er herangerückt an die dänische Insel Bornholm? Später am Abend folgten 3 weitere Sprengungen. Wieder bebte die See. Dieses Mal waren die beiden Leitungen von Nord Stream 1 betroffen und erneut Strang A von Nord Stream 2. Laut dem deutschen Luft- und Raumfahrtzentrum stiegen in den folgenden Tagen knapp 500.000 Tonnen Methan in die Atmosphäre. So zügig das Gas entwich, so rasch waren die ersten Schuldzuweisungen zu hören. Der Blick des russischen Machthabers Wladimir Putin wanderte sofort Richtung USA, deren Vertreter er abschätzig als Angelsachsen bezeichnete.
9: Den Angelsachsen reichen Sanktionen nicht mehr aus. Sie sind zu Sabotageakten übergegangen. Unglaublich, aber wahr. Mit der Organisation der Sprengungen haben sie faktisch damit begonnen, die gesamteuropäische Energieinfrastruktur zu zerstören. Es ist doch allen klar, wem das nützt. Wer davon profitiert? Das Diktat der USA basiert auf roher Gewalt, auf dem Recht des Stärkeren, dem Faustrecht.
8: Später empfahl Kreml-Sprecher Dmitri Peskow, man sollte sich nicht nur auf die USA, sondern lieber stärker auf die Ukrainer fokussieren. Die hätten die Pipelines in der Ostsee gesprengt, auf Anweisung des US-Geheimdienstes CIA. Bojan Panczewski vom Wall Street Journal erklärt den Sinneswandel in Moskau.
10: Weil es erniedrigend ist, zuzugeben, dass die kleine, vermeintlich so schwache Ukraine, die sie die ganze Zeit schlecht reden, denen so erfolgreich die Pipelines in die Luft gesprengt hat.
8: Der Investigativjournalist Panczewski aus Nordmazedonien schrieb im Frühjahr 2026 ein Buch über den Anschlag und die Suche, wer dahinter steckt. Eine Frage, um die sich auch beim Nord Stream-Prozess, der am 14. Oktober am Hamburger Oberlandesgericht beginnt, alles drehen dürfte. Neben einer ukrainisch-amerikanischen Kooperation, die der Kreml vermutet, könnte es aber auch die Ukraine allein gewesen sein, als Bestrafung Deutschlands für die zu zögerlichen Waffenlieferungen.
11: Das kann ich überhaupt nicht beurteilen,
8: sagt Konstantin von Notz, der für Bündnis 90 die Grünen schon während der Ampelkoalition und noch heute im parlamentarischen Kontrollgremium sitzt, das die Überwachung der deutschen Geheimdienste durch den Bundestag leisten soll.
11: Da bin ich auch sehr zurückhaltend, weil das ja genau die Frage ist, die jetzt hier die unabhängige Justiz versucht aufzuklären. Was sind die Motive?
8: Wolfgang Schmidt hat mit dem grünen Bundestagsabgeordneten oft gemeinsam in den Sitzungen gesessen. Der Kanzleramtschef der SPD-geführten Regierung von Olaf Scholz möchte vom Vorwurf der Zögerlichkeit bei deutschen Waffenlieferungen nichts hören.
12: Also zunächst mal gab es kein Zögern bei den Waffenlieferungen. Das finde ich eine etwas unsachliche Darstellung dessen, was wir gemacht haben. Wir sind als Bundesrepublik, als Bundesregierung sehr schnell in Europa mit weitem Abstand der größte militärische Unterstützer der Ukraine gewesen.
8: Möglich auch, dass Kiew mit der Zerstörung der Gasröhren eine Finanzquelle der russischen Armee zum Versiegen bringen wollte. Und zwar gründlich. Einen Schaden in 80 Metern Wassertiefe zu beheben, ist aufwendig. Präsident Volodymyr Zelensky bestritt aber jede ukrainische Beteiligung.
9: Die Ukraine hat offiziell nie an einer Operation teilgenommen, die mit der Sprengung der Nord Stream 2 in Zusammenhang stand. Es gibt Ermittlungen, die derzeit laufen. Wir haben mehr als einmal mit den Deutschen darüber gesprochen. Sie wissen ganz genau, dass die Ukraine weder an der Durchführung noch an der Konzeption der betreffenden Operation beteiligt war.
8: Doch im Sommer 2025 ist in Italien Serhii K. festgenommen worden, ein Ukrainer. Der Staatsschutzsenat des Hanseatischen Oberlandesgerichts ließ im Juli dieses Jahres eine Anklage zu und eröffnet nun Mitte Oktober gegen ihn das Hauptverfahren. Serhii K. soll zur Tatzeit Offizier einer militärischen Spezialeinheit der russischen Streitkräfte gewesen sein und habe damit Führungsverantwortung getragen. Der Angeklagte erscheine in mehreren Punkten hinreichend tatverdächtig. Nämlich des Kriegsverbrechens, weil er mit verbotenen Methoden der Kriegsführung zivile Objekte angegriffen habe. Zudem der Zerstörung von Bauwerken mithilfe einer Sprengstoffexplosion. Gut 4 Jahre nach den Unterwasseranschlägen straft das Oberlandesgericht Hamburg nun all jene Lügen, die davon überzeugt waren, die deutsche Justiz habe kein Interesse an der Aufklärung des Nord Stream-Attentats. Wer aus politischen Gründen kein Licht ins Dunkel bringen wolle, sei von vornherein zum Scheitern verurteilt, erklärt Wolfgang Schmidt.
12: Nehmen wir mal an, das hätte man versucht unter dem Deckel zu halten. Dann würden natürlich diejenigen aufschreien und sagen, seht ihr, ihr habt versucht, das zu vertuschen und zu verheimlichen, weil ihr die Ukraine oder die ukrainische Staatsführung schützen wollt. Und das wäre, glaube ich, kein kluger Gedanke.
8: Den hier durchschimmernden Verdacht, dass die Täter im staatlichen Auftrag der Ukraine gehandelt haben könnten, hält Roderich Kiesewetter von der CDU für ein Vorurteil Kiew gegenüber.
13: Das geht auf die Regierung Scholz zurück, die in Teilen immer ein grundsätzliches Misstrauen gegenüber der Ukraine verbreitet hat. Man könne der Ukraine nicht trauen, man liefere deshalb keinen Taurus und vieles andere mehr. Also es ist sehr schwierig. Vielleicht hatte ja diese Bundesregierung die Erkenntnis, dass die Ukraine das angeordnet hat. Aber meine Quellen wiederum ziehen das in Zweifel. Also insofern ist ein Gerichtsprozess völlig gerechtfertigt, wenn nicht von vornherein quasi die Feststellung erfolgt, es handelt sich um ein Kriegsverbrechen oder einen Bruch des Völkerrechts. Das kann am Ende des Prozesses stehen, aber so sieht das schon aus wie ein Vorurteil.
8: Wolfgang Schmidt hat Olaf Scholz in unterschiedlichen Partei- und Regierungsämtern viele Jahre begleitet. Zuletzt als Kanzleramtschef im Ministerrang. In jedem Moment musste er gewährleisten, dass der Regierungschef mit allen sicherheitsrelevanten Informationen versorgt war. Scholz wie Schmidt schmerzt der Vorwurf, sie seien der Ukraine zögerlich und misstrauisch begegnet. Vielmehr habe der Scholz-Vertraute anfangs Russland verdächtigt, die Nord Stream-Leitungen selbst zerstört zu haben, denn Moskau habe ein ernstzunehmendes Motiv gehabt.
11: Putin hatte im August 2022 angefangen, die Gaslieferung über die Nord Stream Pipeline einzuschränken. Und Ende August 2022 hat er sie vollständig eingestellt. Und nun ist es so eine Sache, wenn man solche Lieferungen einstellt, dann gibt es Schadensersatzpflichten, wenn eine Lieferverpflichtung nicht erfüllt wird. Und wenn dann so eine Pipeline zerstört ist, dann habe ich natürlich einen guten Grund, warum ich kein Gas mehr liefern kann.
8: Denn wenn durch eine von fremden Mächten zerstörte Leitung kein Gas mehr geliefert werden kann, liegt die Schuld für den Lieferstopp nicht bei Gazprom, dem Lieferanten, sondern beim Saboteur. Kanzler Scholz und ihm selbst als dessen Staatsminister wäre es zu keinem Zeitpunkt eingefallen, dem ukrainischen Volk die Hilfe bei seiner Verteidigung zu verwehren, völlig unabhängig davon, wer für die Sprengung der Pipeline verantwortlich war und ob die Täter im staatlichen oder militärischen Auftrag handelten, sagt Schmidt.
11: Ich hätte sicherlich nicht so viel Zeit und Kraft auch darin verwendet, die Unterstützung für die Ukraine mit möglich zu machen, zu organisieren, wenn ich das Gefühl gehabt hätte, die hätten das nicht verdient. Ich glaube, wir haben, was das Politische und die Diskussion über diese Anschläge anbelangt, sehr viel Glück gehabt, in Anführungszeichen. Also sowohl die Ukraine als auch diejenigen von uns, die eine Unterstützung für die Ukraine für richtig halten, weil eben die Anschläge nicht dazu geführt haben, dass die Gasversorgung über die Pipelines beendet worden ist, sondern dass vorher Putin war.
8: Inzwischen geht Wolfgang Schmidt ebenso wie das Oberlandesgericht Hamburg von der These der ukrainischen Täterschaft aus. Roderich Kiesewetter, Bundeswehroberst AD, nimmt dagegen an, dass eine technisch so anspruchsvolle Aktion ohne zusätzliche professionelle Unterstützung für die Taucher eine Nummer zu groß gewesen wäre.
13: Wenn man mit der deutschen Marine spricht oder mit Fachleuten, dann erfährt man sehr rasch, dass die deutsche Marine bis 2022 nicht in der Lage war, tiefer als 56 Meter zu tauchen. Und dass eine Reihe von ukrainischen Spezialkräften, die es gab, ab 2018 keine Trainingsmöglichkeiten mehr hatten. Also insofern müssen das Leute gewesen sein, die trotzdem trainiert wurden, auf Stand gehalten wurden, die mit Sprengstoff umgehen konnten, die in Dunkelheit und schlechter Sicht und schwerem Wetter in solchen Tiefen solche Maßnahmen treffen konnten. Und es ist eben auch zu sehen, dass in der Ukraine unterschiedliche Strömungen sind. Auch ein Machtkampf, den wir ja an verschiedenen Stellen sehen. Und deswegen sollten wir sehr vorsichtig sein und auch überlegen, welche anderen Akteure ein Interesse daran haben könnten, dass dies passiert.
8: Für den ehemaligen Berufssoldaten Kiesewetter spricht viel für eine russische Urheberschaft des Nord Stream-Anschlags. Möglich sei auch eine False-Flag-Operation von Russen mit dem Ziel, die Tat wie einen ukrainischen Alleingang aussehen zu lassen. Ganz grundsätzlich findet Kiesewetter, dass es nicht einmal einen Prozess geben müsste.
13: Wir verkennen, dass Nord Stream kein deutsches Eigentum ist, sondern russisches Eigentum und dass die Zerstörung von Nord Stream nicht in deutschen Hoheitsgewässern stattfand. Und das Zweite ist, dass sich Russland und die Ukraine in einem Krieg befinden. Wir müssen auch davon ausgehen, dass nicht alle, die ukrainische Pässe haben, ausschließlich ukrainische Pässe haben.
8: Nicht selten besitzen ukrainische Staatsangehörige neben einem ukrainischen noch einen russischen Pass. Auch dänische und schwedische Justizbehörden haben untersucht, ob und von wem durch den Sabotageakt hoheitliche Rechte ihrer Länder verletzt worden sein könnten. Die Ermittlungen wurden eingestellt, weil die Gerichte keine ausreichende nationale Zuständigkeit oder keine rechtliche Basis für ein Strafverfahren sahen. Das Hamburger Oberlandesgericht hat für sein Verfahren vorläufig 16 Verhandlungstage angesetzt. Weitere sind wegen der umfangreichen Beweisaufnahme für Januar und Februar 2027 vorgesehen. Wolfgang Schmidt nennt Argumente, die für den Prozess sprechen.
12: Gleichzeitig landen die Pipelines, das ist der Unterschied zu Finnland und Schweden, in Deutschland an und haben über Deutschland die Gasversorgung in Europa sichergestellt. Und das heißt, es ist schon eine andere Betroffenheit, wenn man so möchte, Deutschlands gegeben. Außerdem sind die Taten ja mutmaßlich dann auch auf deutschem Grund vorbereitet worden. Also die Andromeda, diese Segeljacht, ist in Deutschland verchartert worden, ist von einem deutschen Hafen aus ausgelaufen und auch da wieder angelandet.
8: Die Bundesanwaltschaft geht davon aus, dass der ukrainische Offizier Serhii K. mit seiner Gruppe, Zitat, auf Anordnung ukrainischer staatlicher Stellen gehandelt habe. Am 22. September segelte das Team demnach auf die Ostsee und platzierte die Sprengsätze an den Röhren, wo sie 4 Tage später explodierten. Dass der Ukrainer und seine Leute auf Geheiß Russlands agiert haben, hält Ulrich Thiele für ausgeschlossen. Der Investigativjournalist hat mit seinem Kollegen Oliver Schröm ein gemeinsames Nord Stream Buch geschrieben, für das die beiden in Kiew mit den Hintermännern dieser Aktion sprachen. Die hätten sie selbst erlebt als
14: absolut moskaufeindlich. Die Gruppe umfasste insgesamt 15 Personen roundabout. Und das sind absolute Russlandhasser, das sind überbordende ukrainische Patrioten. Und dieser Angriff auf die Pipelines, den sie im April 2022 gefasst haben, diesen Plan, dessen Zweck war ganz klar, wir wollen Russland schaden, Russland greift uns an, Russland will unser Land vernichten und wir wollen ihnen jetzt einen schweren Schlag zufügen. Ich sage aber übrigens nicht, dass es die Ukraine war, sondern ich sage, es war eine Gruppe von Pro-Ukrainern.
8: Buchautor Ulrich Thiele vermutet, dass die Drahtzieher des Angriffs auf Nord Stream mögliche Konsequenzen für das deutsch-ukrainische Verhältnis in keinem Augenblick bedacht haben und damit auch das Risiko ignorierten, dass Deutschland seine Waffenlieferungen stoppen könnte.
14: Eigentlich wäre das ein naheliegender Gedanke, aber vielleicht fehlt Ihnen da ein bisschen das Gespür für gewisse Stimmungen in Deutschland. Sie dachten, so haben Sie es uns auch geschildert, dass Sie Deutschland einen Gefallen tun, dass Sie uns aus der Abhängigkeit von Putin befreien, dass Putin uns damit dann auch nicht mehr erpressen kann. Und Sie waren verdutzt und auch verärgert, dass Deutschland da überhaupt Ermittlungen unternimmt, weil in Ihren Augen haben Sie uns einen Gefallen getan.
8: Welche Motive den Angeklagten Serhii K. bewegten, wird Gegenstand des Prozesses sein. Ebenso die Frage, ob er tatsächlich ein Kriegsverbrechen begangen hat, wie es die Bundesanwaltschaft in ihrer rund 100 Seiten langen Anklageschrift nahelegt. Gegen diesen Vorwurf hat sich der Ex-Offizier schon während seiner Haft gewehrt. Sein Verteidiger verwies auf die sogenannte funktionelle Immunität seines Mandanten. Serhii K. habe als Soldat in einer kriegerischen Handlung Infrastruktur zerstört, um dem russischen Aggressor zu schaden, was nach internationalem Recht nicht bestraft werden dürfe. Auch Roderich Kiesewetter, Mitglied des Auswärtigen Ausschusses im Bundestag, warnt vor einer Verurteilung des Ukrainers als Kriegsverbrecher.
15: Ein Kriegsverbrechen wäre es, wenn es kein legitimes Ziel ist. Und hier ist, glaube ich, sehr wichtig, auch der Öffentlichkeit zu sagen, dass Nord Stream der Kriegsfinanzierung Russlands diente. Und das wird von Teilen der deutschen Behörden abgelehnt, sondern es wird zunächst einmal unterstellt, dass unsere Energieversorgungssicherheit aufs Spiel gesetzt wurde. Das verklärt die wahren Zusammenhänge und trägt auch ein bisschen zur Täter-Opfer-Umkehr bei.
8: Neben Serhii K. erließ die Bundesanwaltschaft 6 weitere Haftbefehle, wobei ein Verdächtiger vermutlich im Krieg gegen Russland gefallen ist. Volodymyr Z., einer der Taucher, wurde voriges Jahr aufgrund eines europäischen Haftbefehls in Polen festgenommen, jedoch nicht nach Deutschland ausgeliefert, sondern freigelassen. Das polnische Gericht hat bezweifelt, dass deutsches Recht in diesem Fall anwendbar sei. Vor allem aber betrachtete Richter Dariusz Lubowski die Tat als militärischen Beitrag zur Verteidigung der Ukraine, der, Zitat, begründet, rational und gerecht gewesen sei. Ob dieses jetzt beginnende Verfahren in Hamburg eine Reihe anderer nach sich zieht, hängt möglicherweise auch vom Ausgang des Prozesses gegen den Elitesoldaten Serhii K. ab. Ihm drohen bis zu 10 Jahre Haft. Nicht zugelassen hat das Hanseatische Oberlandesgericht die Nebenklagen der Schweizer Eigentümer- und Betreibergesellschaften Nord Stream AG und Nord Stream 2 AG. Roderich Kiesewetter hat die möglichen Nebenklagen mit einiger Sorge betrachtet, denn Nord Stream 1 ist zu 51%, Nord Stream 2 sogar zu 100% Besitz des russischen Energieriesen Gazprom.
13: In jedem Fall ist Gazprom ein Staatskonzern, der den russischen Angriffskrieg gegen die Ukraine mitfinanziert. Und das bedeutet schon, dass Gazprom Partei der Regierung Russlands ist. Und wenn diese dann Einblicke in Ermittlungen bekommen, ist damit auch unmittelbar immer der Kreml informiert.
8: Dass den Betreibergesellschaften durch die Zerstörung der beiden Pipelines ein existenzieller Schaden entstanden ist, sah das Gericht nicht. Der Reparaturaufwand werde zwar jeweils mit 3-stelligen Millionenbeträgen beziffert, die Herstellung der Gasröhren habe aber rund 17 Milliarden Euro gekostet. Somit könne man nicht von einem Totalschaden ausgehen. Das Gericht erklärte außerdem, dass es in dem Strafverfahren gegen den Ukrainer weder eine umfassende Aufarbeitung des Geschehens leisten, noch den Anspruch für etwaige Reparationsforderungen der Russischen Föderation gegen die Ukraine ermitteln werde. In Moskau hatte man bis 2022 gehofft, jedes Jahr insgesamt 110 Milliarden Kubikmeter Erdgas durch alle 4 Stränge zu pressen. Und mit den Einnahmen die russische Staatskasse zu mindestens 1/3 zu füllen. Mit der Invasion in die Ukraine hat Russland diesen Plan selbst pulverisiert.
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4: Die Nachrichten. Nach der Wahl des AfD-Abgeordneten Rausch zum Landtagspräsidenten in Sachsen-Anhalt ist die SPD mit ihrem Vorschlag für einen der Stellvertreterposten gescheitert. Der SPD-Kandidat Willingmann erhielt in Magdeburg 33 Stimmen, 48 Abgeordnete votierten gegen ihn. Ein Vizeposten im Landtagspräsidium bleibt damit vorerst unbesetzt. Zuvor hatten der AfD-Abgeordnete Till Schneider und der CDU-Abgeordnete Borchert die nötigen Mehrheiten bekommen. Rausch war am Vormittag gewählt worden. Damit gibt es erstmals einen Parlamentspräsidenten aus den Reihen der in Teilen als rechtsextrem eingestuften AfD. Rausch erhielt 48 Ja-Stimmen. Die BSW-Fraktion hatte angekündigt, ihn zu wählen, aber es kamen noch mehrere zusätzliche Stimmen dazu. Die EU-Kommission will den Prozess für Beitrittskandidaten vereinfachen und gleichzeitig stärkere Schutzklauseln in die Verträge aufnehmen. Die Aufnahme neuer Mitgliedstaaten mache Anpassungen notwendig, erklärte EU-Kommissionspräsidentin von der Leyen anlässlich der Vorstellung eines entsprechenden Reformvorschlags. Geplant ist etwa, Kandidatenländer schon vor dem vollständigen EU-Beitritt stärker zu integrieren. Zugleich schlägt die Kommission vor, dass neue EU-Länder in den ersten Jahren nach ihrem Beitritt verbindlich zusagen, bestimmte Entscheidungen nicht zu blockieren. Bei besonders schwerwiegenden Verstößen kann das Stimmrecht leichter entzogen werden als bisher. Auch sollen mehr Entscheidungen mit qualifizierter Mehrheit gefällt werden können. Zu den EU-Beitrittskandidaten gehören neben der Ukraine und Moldau die Westbalkanländer, darunter Montenegro und Albanien. Die Schülerproteste in Frankreich haben heute nach Angaben der Organisatoren einen Höhepunkt erreicht. Im ganzen Land hätten 450.000 Menschen demonstriert, davon 100.000 in Paris. Das Innenministerium zählte 256.000 landesweit und 56.000 in der Hauptstadt. In mehreren Städten gab es wieder Zusammenstöße mit der Polizei, bei denen Böller flogen und Tränengas eingesetzt wurde. Junge Menschen errichteten Barrikaden und setzten sie in Brand. An mehreren Orten wurden die Schülerproteste von Eltern unterstützt. Angeprangert wurden der marode Zustand vieler Schulen und der Mangel an Lehrkräften. Präsident Macron will Medienberichten zufolge am Abend mit Premierminister Le Cornu über die Lage beraten. Demnach nehmen an dem Treffen auch die Ressortchefs für Inneres und Bildung, Nunet und Geffrey, teil. Die finnischen Behörden haben die Bauarbeiten für zwei Rechenzentren des US-Konzerns Google vorerst stark eingeschränkt. Nach Angaben der Aufsichtsbehörde soll eine Umweltverträglichkeitsprüfung der geplanten Anlage in Muhos und Kajaani abgewartet werden. Die Firma, die Google in Finnland vertritt, steht im Verdacht, an den beiden Standorten ohne die vorgeschriebene Prüfung hunderte Hektar Wald gerodet zu haben. Google hatte im September Investitionen in Höhe von 13 Milliarden Euro an mehreren Standorten in Finnland angekündigt. Neue Rechenkapazitäten gelten als wichtige Ressource für Cloud- und KI-Anwendungen. Zugleich sorgen der hohe Stromverbrauch der Anlagen und mitunter auch der Wasserverbrauch immer wieder für Debatten über die Umweltauswirkungen. Die Vereinten Nationen haben vor gesundheitlichen Risiken durch den Handel mit illegalen Medikamenten in Zentralafrika gewarnt. Dies führe zu nicht funktionierenden Therapien, Vergiftungen und vermeidbaren Todesfällen, hieß es in einem Bericht der Weltgesundheitsorganisation und des Büros für Drogen- und Verbrechensbekämpfung. Demnach geht es um eine erhebliche Gefahr für die öffentliche Sicherheit. Zudem würden solche Geschäfte die organisierte Kriminalität stärken und öffentliche Institutionen schwächen. Für den Bericht wurden den Angaben zufolge der Handel mit gefälschten, minderwertigen oder nicht zugelassenen Medikamenten in 6 zentralafrikanischen Ländern untersucht. Das Wetter. In der Nacht im äußersten Süden und Südosten sowie im Norden etwas Regen, örtlich Schauer, sonst gering bewölkt oder klar, gebietsweise Nebel. Tiefstwerte 14 bis 5 Grad. Morgen nach Nebelauflösung oft heiter, im Norden sowie später auch im Westen und Nordwesten etwas Regen. Tageshöchstwerte im Norden 17 bis 23 Grad, sonst 20 bis 26 Grad. Die weiteren Aussichten: am Donnerstag überwiegend stark bewölkt, vor allem im Osten und Südosten sowie in der Nordwesthälfte Schauer oder teils länger anhaltender und kräftiger Regen. 13 bis 20 Grad. Das waren die Nachrichten.
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5: Unsere Themen heute: die konstituierende Sitzung des Landtags in Sachsen-Anhalt, die Festnahme des ehemaligen BND-Präsidenten August Hanning und die neue EU-Strategie im Umgang mit China. Zum ersten Mal in Deutschland ist mit dem Abgeordneten Tobias Rausch in Sachsen-Anhalt ein AfD-Politiker zum Landtagspräsidenten gewählt worden. Auch die Personalie um seinen Vize hat es in sich, kommentiert Niklas Ottersbach.
6: Man muss das kurz sacken lassen. Die AfD nominiert Hans-Thomas Tillschneider für den Posten des Landtagsvizepräsidenten, eigentlich gedacht als Provokation. Der Ideologe der AfD, der wegen rechtsextremer Äußerungen namentlich im Verfassungsschutzbericht des Landes erwähnt wird, dieser Tillschneider wird vom neuen Landtag als Vizepräsident gewählt. Mit 44 Stimmen. Woher die 5 zusätzlichen Ja-Stimmen kommen, ist bei einer geheimen Wahl nicht zu eruieren. Aber im Geheimen werden die neuen politischen Realitäten sichtbar. Dabei hatten alle außer die AfD im Vorfeld Tillschneider als Kandidat für den Vizeposten abgelehnt und trotzdem wird er als Landtagsvizepräsident gewählt. Das ist eine krasse Grenzverschiebung, dessen Ende nach heute gar nicht absehbar ist. Sachsen-Anhalts oberste parlamentarische Repräsentanten sind nun ein rechtsextremer Vordenker und ein Politiker, der durch die Vetternwirtschaftsaffäre der AfD bekannt wurde, Tobias Rausch. Seine Geschwister und Fußballfreunde hatte er bei anderen AfD-Abgeordneten untergebracht oder gleich in seinem eigenen Abgeordnetenbüro. Vetternwirtschaft? Alles eine Kampagne, heißt es von der AfD. Und doch, still und heimlich hat die AfD die familiären Beschäftigungsverhältnisse peu à peu beendet. Auch dieser Tobias Rausch wurde heute in Magdeburg gewählt, mit 48 Ja-Stimmen zum ersten AfD-Landtagspräsidenten Deutschlands. Rausch hat mehr als die sicher geglaubten 44 Ja-Stimmen von AfD und BSW bekommen. Wo kommen die 4 Ja-Stimmen über den Durst für Rausch her? Möglicherweise aus der CDU-Fraktion, die tief gespalten ist und derzeit kopf- und orientierungslos wirkt. Auch und gerade unter Sven Schulze, der als noch Ministerpräsident nach dem Amt des Fraktionschefs gegriffen hat und damit auch noch exekutive und legislative Macht vermischt. Nun ist der Landtag von Sachsen-Anhalt konstituiert, mit einem Landtagspräsidenten sowie Vizepräsidenten der AfD und dem Christdemokraten Carsten Borchardt. Ein Landtagspräsident ist kein Grüß-August, der ab und zu mal eine Plenardebatte leitet. Er kann, wenn er will, Nebendiplomatie betreiben, nach Amerika ins Trump-Lager reisen oder nach Moskau. Alles denkbar. Ein Landtagspräsident kann Personal einstellen oder auch entlassen, die Grenzen testen, die sich in Sachsen-Anhalt im Rekordtempo verschieben. Klar ist mit dem heutigen Tag: wenn eine Landtagsmehrheit für einen Radikalen wie Tillschneider als Landtagsvizepräsident zusammenkommt, dann deutet vieles darauf hin, dass auch ein AfD-Ministerpräsident Ulrich Siegmund eine Mehrheit im ersten Wahlgang bekommen wird. Und zwar nicht offen und ehrlich, sondern klammheimlich und hintenrum. Das ist zwar legitim, aber alles andere als würdevoll.
5: Der frühere Präsident des Bundesnachrichtendienstes August Hanning ist auf Betreiben der Bundesanwaltschaft wegen des Verdachts der Spionage festgenommen worden. Holger Schmidt kommentiert.
7: In Geheimdienstromanen und Filmen wohnen ehemalige Geheimdienstchefs üblicherweise auf dem Land, schneiden versonnen ihre Rosen und empfangen ab und an geheimnisvolle Gäste, denen sie verklausulierte Einschätzungen geben oder für sie aus altem Wissen die Lösung auf Fragen der nationalen Sicherheit haben und so die Welt retten. Die Welt retten ist nicht unbedingt ihr Alltag, aber bei den deutschen Ex-Chefs von Sicherheitsbehörden ist das Weitermachen und nicht loslassen können eine häufiger anzutreffende Eigenschaft. Hans-Georg Maaßen mag so ein Beispiel sein, ohne dass ich ihn auch nur in die Nähe einer Straftat bringen möchte. Weitere Chefs von Sicherheitsbehörden fallen mir ein, als Personen in exklusiven Gesprächskreisen und Beratungsfirmen oder mit dem Wunsch, in den Aufsichtsrat eines Waffenherstellers zu wechseln. Aber der Fall heute, der Fall August Hanning, der hat eine ganz besondere Dimension. Natürlich, was August Hanning so nebenbei trieb, das war öffentlich schon bekannt, bevor heute Morgen das Bundeskriminalamt bei ihm klingelte. Eine eigene Beratungsfirma im Sicherheitsbereich, Schlagzeilen rund um sein Engagement für eine zweifelhafte Bank in Lettland und dann seine Rolle als möglicher Schattenratgeber im Entführungsfall Block. Der Entführungsfall Block war es dann auch, der die aktuellen Vorgänge ins Rollen brachte. Im Prozess um die Frage, ob die Hamburger Unternehmerin und Gastronomin Christina Block im Rahmen eines Sorgerechtsstreits mit ihrem Ex-Mann ihre eigenen Kinder mit Hilfe eines dubiosen israelischen Geheimkommandos aus Dänemark hatte entführen lassen, tauchte immer wieder der Name August Hanning auf. Und zwar so konkret, dass die Staatsanwaltschaft Hamburg Hannings Haus durchsuchen ließ. Nicht schlecht gestaunt dürften die Ermittler dann aber haben, als sie neben möglichen Hinweisen zum Fall Block vor allem tausende Dokumente rund um die Arbeit des Bundesnachrichtendienstes fanden. Dokumente, die Hanning offenbar nicht hätte haben sollen. Generalbundesanwalt und Bundeskriminalamt wurden hinzugezogen. Die Bundesanwaltschaft ermittelt in der Sache schon seit Mai. Für seinen alten Dienst, den BND, kommt der Fall dabei zu einer Unzeit. Gerade erst gestern hat der derzeitige Präsident Martin Jäger in deutlichen Worten die Herausforderungen seines Dienstes beschrieben. 40 Mal hat er in seinem Eingangsstatement Russland als die größte Gefahr beschworen und dürfte da schon gewusst haben, dass dem BND jedenfalls in der Vergangenheit auch eine hauseigene Gefahr drohte. Ein weiterer Verratsfall mitten im Auslandsdienst, nachdem schon durch die vorherigen Verratsfälle im Ausland die Frage auftauchte, was man denn so alles unbemerkt aus dem BND tragen kann. Der Fall Hanning ist das Letzte, was der Bundesnachrichtendienst gerade gebrauchen kann. Sollten sich die Vorwürfe bewahrheiten, ist es der maximale Absturz für den früheren Präsidenten, der besser Rosen geschnitten hätte, als sich in ein so dunkles Gewerbe zu begeben. Aber manchmal ist das Leben dann eben doch tatsächlich so wie im Geheimdienstroman. Allerdings gilt das auch für die Bedrohung, in der Deutschland gerade von außen steht. Die ist auch so real wie in manchem Roman. Drücken wir unserem Auslandsnachrichtendienst also die Daumen, dass er sich rasch wieder auf die Gegenwart konzentrieren kann.
5: Deutschland und Frankreich wollen die EU mit neuen, weitreichenden Kompetenzen ausstatten, um sich im Handelsstreit mit China zu behaupten. Moritz Küpper kommentiert.
8: Es ist ein bemerkenswertes Timing in vielerlei Hinsicht. Nur wenige Tage bevor EU-Handelskommissar Maros Šefčovič zu entscheidenden Gesprächen nach Peking fährt, um den Staats- und Regierungschefs für den in der Woche darauf stattfindenden Europäischen Rat eine Grundlage für Entscheidungen präsentieren zu können, haben Frankreich und Deutschland eine symbolträchtige Initiative vorgelegt. Die Europäische Union solle andere Länder im Extremfall, sprich bei unfairen Handelspraktiken, komplett vom Zugang zum Binnenmarkt abschneiden können. Nicht nur der Zeitpunkt verrät, dass diese Initiative China gilt. Es ist ein Vorstoß, der vor allem im Hinblick auf Deutschland bemerkenswert ist. Zu Recht ist von einer ökonomischen Zeitenwende die Rede davon, dass nun die jahrelange Naivität und ja, auch Selbstüberschätzung der deutschen Industrie und infolgedessen der deutschen Regierung abgelegt wird. Mehr als 1 Milliarde Euro am Tag beträgt nunmehr das Handelsdefizit der EU mit dem Reich der Mitte, Tendenz wachsend. Allein die deutsche Industrie verliert jeden Monat 15.000 Arbeitsplätze. Da kann auch der ehemalige Exportweltmeister Deutschland, einst Motor der EU, nicht mehr auf der Bremse stehen. Der nun vorgelegte Ansatz ist ein Paradigmenwechsel, vor allem für Deutschland. Und es ist lobenswert, dass die Bundesregierung, die sich ja innenpolitisch im Klein-Klein zwischen Koalitions- und Sozialreformstreit zu verlieren droht, außenpolitisch zu schwierigen, aber kraftvollen Entscheidungen bereit ist. Dies gilt für die fortwährende Unterstützung der Ukraine und es gilt eben für diesen Richtungswechsel in der China-Politik. Ja, es ist eine späte, sehr späte Reaktion, aber es ist eine Reaktion, die nun gerade rechtzeitig kommen könnte. Ursprünglich hatte man in Brüssel mit Sorge auf den deutsch-französischen Vorstoß geblickt, erst recht wenige Tage vor den entscheidenden Verhandlungen in Peking. Dass gerade nun aber ein Paradigmenwechsel erfolgt, macht diese Gespräche schwierig. Dennoch, die Fakten sind eindeutig und die Tatsache, dass China aufgrund der schwachen Binnenkonjunktur den Zugang zu anderen Märkten braucht, auch. Der deutsch-französische Vorstoß, der als eine Art Verteidigungswaffe konzipiert ist, passt zu dieser Konstellation. Die Europäische Kommission kann das neue Instrument eigenständig aktivieren, die Mitgliedstaaten erst nachträglich mit qualifizierter Mehrheit dies wieder zurücknehmen. So könnte die EU auch kurzfristig handlungsfähig sein und würde den chinesischen Ansatz, einzelne Länder herausbrechen zu können, kontern. Doch wenn China Europa von wichtigen Rohstoffen abschneiden würde, hätte dies innerhalb weniger Tage Konsequenzen. Das Risiko, es ist also weiterhin groß, nichts zu machen, aber auch. Die nächsten Wochen werden also zeigen, wohin die Reise geht und ob dieser Richtungswechsel in der deutschen China-Politik noch rechtzeitig kam.
5: Sie hörten Kommentare von Niklas Ottersbach, Holger Schmidt und Moritz Küpper. Die Redaktion hatte Daniel Heinrich. 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

0: der Wahl.
1: Da ist auch sie hier.
2: Schon lange kein Frühling.
0: Das ist eigentlich so die typische Landschaft hier.
2: Unser Vater, das Haus in Rumänien und wir. Feature von mir, Alexandra Bidian. Kapitel 1. Muerte lui tata. 1. Papas Tod.
3: Also für dieses Jahr Terrasse und also ich würde jetzt auch tatsächlich Mamas Fenster ja fertig kriegen. Mhm. Also die Fensterläden auf jeden Fall nach, von außen. Und eigentlich auch mit der Tür anfangen. Das waren ja schon so die Sachen, die ich noch dieses Jahr machen wollte. Die Eingangstür.
0: Ah, okay.
3: Weil da blättert die Farbe halt auch schon extrem ab und jetzt haben wir die Farbe gekauft und dann
0: ja.
3: Würde ich das eigentlich gerne dieses Jahr noch machen, solange es noch wärmer ist.
2: Meine Schwester Maria und ich renovieren seit 2019 das Haus in Rumänien. Zusammen mit ihrem Mann und unserer Mutter. Ein Bauernhaus am Rande des Dorfes Sibiel. Mit einem großen Garten, einer Sommerküche und einem hohen grünen Eingangstor aus Holz. Früher war hier ein Bauernhof mit Stall und Tieren. Mit Kühen hat uns jemand erzählt. Der Hof zwischen Wohnhaus und Sommerküche ist mit Steinen aus dem Bach gepflastert. Der Kampf gegen das Gras, das zwischen den Steinen wächst, ist nicht zu gewinnen. Trotzdem reißen wir stundenlang die Gräser an den Wurzeln aus den Spalten raus.
4: Ach, so klappt das nie. Melancholie, so klappt das nie.
2: Alle Fenster und Türen sind dunkelgrün gestrichen. An den Fensterläden blättert die Farbe ab. Ein neuer Anstrich wäre gut. Auch im Garten ist im August alles grün. Hier in den Bergen kühlt die Luft immer wieder plötzlich ab. Der Himmel wird grau und das tiefe Donnern hallt im Tal zwischen den Bergen wieder. Durch den Regen bekommen die Pflanzen trotz der Hitze im Sommer genug Wasser. Das Grün ist im August manchmal so leuchtend, als hätte jemand auf einem Foto die Sättigung hochgedreht.
4: Melancholie, sei endlich still.
2: Sibiel ist ein Dorf am Rande der rumänischen Karpaten.
5: Exakt, bravo, Maria Stefania.
2: Das ist der Ton von einer VHS-Kassette. VHS wird schon lange nicht mehr genutzt. Bei der Aufnahme sind meine Schwester und ich 12 und 9 Jahre alt. Ich bin die Jüngere.
5: Ja, ja.
2: Unser Vater macht einen Kameraschwenk über den gerade neu gekauften Hof. Lobt meine Schwester, fordert meine Tante und meine Mutter auf die Kamera zuzulaufen. Wirkt fröhlich. Unsere Eltern haben das Haus Ende der 90er Jahre gekauft.
6: Jeden Sommer fahren wir ungefähr 3 Wochen nach Hause. Für mich viel zu wenig. In Sibiel haben wir ein Haus gekauft. Nur dort fühle ich mich gut.
2: Maria und ich sind in Deutschland aufgewachsen. In Wiesbaden. Mit unserer deutschen Mutter, Regina, und unserem rumänischen Vater, Alexandru. Maria und ich sprechen Deutsch und Rumänisch. Mit Akzent. Aber wir sprechen. Das hilft.
0: Ein wenig langsamer, wäre schön.
2: Als Kinder sind wir jeden Sommer hier. 3 Tage Fahrt hin, 3 Tage zurück. Das Auto bis oben hin voll. Keine Klimaanlage.
1: Da ist auch sie hier.
2: Dafür hat jeder von uns eine große Tasche gefüllt mit Büchern aus der Bibliothek. Ich glaube, mein Rekord liegt bei 4 TKKG-Büchern in 3 Tagen. Wir hören auf dem Walkman Musik, die wir im Radio aufgenommen haben. Meine Eltern filmen. Ich habe aus den alten VHS-Aufnahmen einen Film gemacht. 5 Jahre hat es gedauert. Ich bin Videojournalistin und Dokumentarfilmerin, wenn ich nicht Fenster und Türen abschleife.

0: 2013 ist unser Vater gestorben. Im Haus in Sibiel bekommt er eine Lungenentzündung. Es ist das erste Mal, dass er lange hier sein kann. Ein großer Wunsch von ihm. Mit über 80 hört er auf, Yogakurse zu geben. Ich bin in diesem Sommer 2 Wochen zusammen mit ihm hier. Wir reden viel und irgendwie spüre ich, dass es ein Abschied ist. Als ich wegfahre, denke ich, dass ich ihn nicht wiedersehen werde. Ich habe ihn wiedergesehen. In einem Wiesbadener Krankenhaus. Kurz nach seiner Ankunft dort wird er ins künstliche Koma versetzt. Ich lese ihm Gedichte vor. Von Mihai Eminescu, dem rumänischen Volksdichter. Spiele neben ihm Geige. Aus dem künstlichen Koma wacht er nicht mehr auf. Maria ist damals gerade 25 geworden und ich bin 21 Jahre alt. Wir erben das Haus und ich fühle mich zu jung dafür. Für den Tod unseres Vaters und die Verpflichtung, das Festlegen auf einen Ort. Kapitel 2. Moștenire. 2. Das Erbe. Als unser Vater stirbt, will ich nur weg. Raus in die Welt. Meine Schwester ist gerade nach Berlin gezogen und macht eine Schauspielausbildung. Ich bin nach einem freiwilligen sozialen Jahr in Buenos Aires mehr oder weniger in Mainz angekommen und studiere. Dort landet auch Tadas Testament. In meinem BG-Briefkasten. Am Ende davon steht ein Satz, an Maria und mich gerichtet.
1: Zuletzt bitte ich unsere Kinder, den Idealen meines Lebens in ihrem Leben treu zu bleiben.
0: Ein typischer Tata-Satz. Er berührt mich und ist eine Last. Was waren seine Ideale? Was wünscht er sich von uns? Können, wollen wir das? Ich habe höchstens eine vage Vorstellung davon und vor allem nicht die Kapazität, mich damit zu beschäftigen.
2: Ich mag die Ruhe hier. Zwischen all den Bäumen.
0: Erstmal mache ich wenig, was beim Herausfinden geholfen hätte. Ich studiere, lerne, reise, arbeite. Erzähle als Journalistin die Geschichten anderer Menschen. Gehe feiern, funktioniere. Maria und ich vermeiden, was weh tut. Bestimmte Themen, Yoga zum Beispiel. Musik. Die ich während seiner Krankheit gehört habe.
2: Ich habe Blumen mit, weiß nicht, ob du sie.
0: Ich fühle immer so eine Unruhe, bin rastlos. Aber erst nach einer extrem aufreibenden Produktion merke ich, dass es so nicht weitergehen kann. Ich entscheide mich, es auszuhalten und zurückzuschauen. Sehe alle Dokus, die ich zur rumänischen Geschichte finde. Im deutschen Fernsehen sind das erstaunlich wenige. Lese meine alten Tagebücher. Das sind nicht so wenige. Finde im Keller unserer Eltern Briefe, kistenweise Briefe unseres Vaters. Sperre mich eine Sommerwoche lang in der Wohnung in Wiesbaden ein, lese Tadas Gedichte und schaue die alten Videoaufnahmen an. Ein rumänisches Weihnachtslied.
3: Nein, mein Schatz. Spielst du noch ein deutsches Weihnachtslied? Spiele mal das eine, was mir so gut gefällt.
0: Weihnachten 2022 schreibe ich unserer Mutter einen Brief. Meine Schwester ist eingeweiht. Liebe Mama, es gibt etwas, was ich dir nicht gesagt habe. Ich recherchiere seit einiger Zeit zu Rumänien, zu Tadas Geschichte und der Familie. Tad hat einmal gesagt, sein größter Wunsch wäre es, nochmal mit dem Auto nach Rumänien zu fahren. Das hat er nicht mehr gemacht. Aber ich würde das diesen Sommer sehr gerne tun. Mit euch unsere Strecke noch einmal fahren und einen Film darüber drehen. Es ist lange her. Ich war damals sehr jung. Und jetzt möchte ich mich zusammen mit euch auf die Suche nach Tada machen. In Liebe, Alexandra. Unsere Mutter liest den Brief und ist still. Eine Entscheidung trifft sie in dem Moment nicht. Unsere Eltern lernen sich in einem Yogakurs in Wiesbaden kennen, den unser Vater gibt. 27 Jahre liegen zwischen den beiden und zwei sehr verschiedene Welten. Er ist Philosoph und Theologe und hat ein ganzes Leben gelebt. Sie ist auf einem hessischen Bauernhof aufgewachsen, hat mit 17 angefangen zu arbeiten und liebt es, tauchen zu gehen. Als erst Maria und dann ich auf die Welt kommen, ist Tadas schon um die 60. Von seinem Leben vor uns kennen wir nur Bruchstücke.
4: Wie würdest du Tada eigentlich beschreiben?
5: Also ich glaube, er war ein sehr sensibler Mensch, der aber mit sich selbst sehr, sehr hart war und dann auch mit anderen die Maßstäbe, die er an sich selbst gelegt hat, auch an andere angelegt hat, egal ob es jetzt Kinder waren oder ob sie vielleicht etwas anderes wollten als er. Und der aber auch sehr, sehr weiche Seiten hatte.
0: Wir sind auf der Suche nach einer Antwort auf die Frage, was Tada mit seinem letzten Satz im Testament gemeint hat. Im Sommer 2023 ist es soweit.

0: halten an Orten, die für unsere und Tadas Vergangenheit wichtig sind. Maria sitzt mit der Ukulele hinten, ich mit Kamera und Mikrofon auf dem Beifahrersitz. Unsere Mutter fährt.
1: Und wenn ich mal nicht mehr bin, habt ihr das immer noch von mir.
2: Hier den Film, meinst du?
1: Ja. Und da kann ich euch nur immer wieder sagen, dass ihr das Beste seid, was mir passiert ist im Leben. Und nicht nur Kinder zu haben, sondern genau solche, wie ihr es seid. Und die hätte ich nicht gehabt, hätte ich mich nicht entschlossen, einen 27 Jahre älteren Mann aus Rumänien, der ein bisschen sehr idealistisch war und ein wenig in den Träumen und im Elfenbeinturm gelebt hat. Also genau diesen Vater brauchte ich, um diese tollen Kinder zu kriegen. Also, ich habe nichts bereut.
2: Also zumindest hatte ich immer Angst, dass er stirbt.
3: Dass er alt ist, erinnere ich mich als Kind, dass das sehr schwierig für mich war. Also wenn dann andere Kinder gesagt haben, dein Opa holt dich ab.
1: Kannst du ein bisschen lauter sprechen?
3: Ich finde es gerade ein bisschen schwierig, über solche Themen jetzt hier bei der Fahrt zu reden.
0: Auf dem Weg nach Rumänien hätte unser Vater am liebsten keine Pause gemacht. Er wollte nur ankommen, die 1500 Kilometer hinter sich bringen.
4: Herr Kolo, tschüss. Störchen.
5: Wo?
4: Kommt hier raus, geradeaus. Siehst du sie?
5: Ja, ich habe sie gefilmt, allerdings jetzt ganz chaotisch hier.
1: Da sind nochmal Störche. Schaut.
5: Angekommen!
0: Geschafft.
3: Wie war das für dich, dass wir immer nach Rumänien sind?
6: Ich habe mich darüber sehr drauf gefreut. Also ich habe immer sehr gespürt, wie wichtig Tata das war. Also diese Sehnsucht nach Rumänien, wie wichtig es ihm war, dort zu sein, auch dass wir uns dort zu Hause fühlen.
0: Kapitel 3. Închisoare. 3. Gefängnis. Unser Vater verlässt Mitte der 70er Jahre seine Heimat, flieht vor Ceausescu und seinem kommunistischen Regime, eines der härtesten hinter dem Eisernen Vorhang, und geht nach Deutschland. In dieser Woche sollen Fliesen für die Terrasse kommen. Seit Jahren dringt Feuchtigkeit in das darunterliegende Zimmer. Das wollen wir endlich in den Griff bekommen. Damit uns nicht langweilig wird, ist noch ein Problem im Keller dazugekommen. Schimmel.
7: Ich wollte gerade aus dem Keller was holen und ich habe dann unter den Brettern so was Weißes gesehen, so ein bisschen flauschig. Und habe dann mal angefangen, die Bretter so ein bisschen hochzuheben und habe dann gesehen, dass da drunter ziemlich viel Schimmel oder so ist. Und der hat sich ziemlich weit ausgebreitet.
8: Familie Bidian, die Familie Oasche.
0: Hier, die Familie Bidian.
9: Aisha ist Familie Bidian.
8: Putem să începem cu asta.
9: Păi da, uite multe sunt. Când ai timp să le vezi pe toate?
10: Sunt so viele Fotos. Wann hast du Zeit, sie alle anzuschauen?
0: Unser Vater war der älteste von 5 Geschwistern, 1930 geboren. Nanda ist die kleinste Schwester und 7 Jahre jünger.
9: Ah. Uite, Sandu.
10: Hier ist Sandu.
9: Ach, was la... Fie la căsătorie.
10: Da müsst auch ihr auftauchen.
9: Da, cred eu.
10: Hier, bei der Hochzeit.
8: War jetzt fast der Kassatorie.
0: Seid ihr da gewesen?
10: Nein. Wahrscheinlich hat er sie uns geschickt. Hier ist Sandu glücklich. Maria ist geboren.
0: Sandu ist eine Abkürzung und der Spitzname für Alexandru. Sie haben beide den Zweiten Weltkrieg erlebt. Rumänien kämpft erst auf der Seite Deutschlands und wechselt dann auf die der Sowjets. Schwarz-Weiß-Aufnahmen zeigen die russische Armee in Bukarest. Panzer fahren durch die Straßen. Menschen jubeln. Die Kommunisten kommen an die Macht und mit ihnen die Securitate, der rumänische Geheimdienst. Die Securitate legt eine Akte über unseren Vater an. Ich beantrage Einsicht.

0: Monate vergehen. Auf einer der alten Videoaufnahmen meiner Eltern gibt es einen überraschenden Moment. Er ist so beiläufig, dass ich die Szene einige Male sehen muss, bis er mir auffällt.
1: Hier war die Sicherheit, hier war ich eingesperrt.
0: Hier war ich eingesperrt, sagt unser Vater.
2: Ich erinnere mich nicht an viel aus seiner Kindheit, aber daran, dass er festgenommen wurde und 9 Monate ins Gefängnis kam. Er hatte mit ein paar Mitschülern aus dem Gymnasium etwas gegen den Kommunismus machen wollen, wurde festgenommen und war dann 9 Monate weg.
0: Was für ein Gefängnis war das?
2: Es war hier in Sibiu. Da waren Partisanen inhaftiert, die auf den Friedhof gebracht und erschossen wurden, hat Sandu erzählt. Er hat es gehört. Ob das stimmt oder nicht, weiß ich nicht. Das Gefängnis war da, wo die Uni heute ist.
0: Was hat er noch erzählt?
2: Dass sie gefesselt waren und dass es sehr feucht war. Als er rauskam, hatte er Rheuma.
0: Kapitel 4. Resistenza. 4. Widerstand. Wie war es im Kommunismus?
3: Wir
2: haben den Radiosender Freies Europa gehört und Witze mit Bule gemacht. Und wir haben versucht, alles Mögliche mit Humor zu nehmen.
0: Bule ist eine Figur, die in Witzen vorkommt. Zur Zeit Ceausescus sagt der Parteisekretär zu Bule: Warum bist du nicht zur letzten Parteisitzung gekommen? Bule antwortet: Oh, wenn ich gewusst hätte, dass es die letzte ist, wäre ich gekommen. Was war schwer in der kommunistischen Zeit?
2: Armut. Und Angst. Die Angst war groß. Die Versorgung war schrecklich. Vor allem nach 1980. Man konnte nicht einfach sprechen, musste aufpassen, was man sagt. Man hat nur über Alltägliches geredet, wo wir dies und das besorgt haben, was wir gekocht haben, wo wir unterwegs waren. Banalitäten. Wir haben nicht über Politik geredet.
0: Hast du ihn gefragt, wie es im Gefängnis war?
2: Nein. Ich habe nicht gefragt.
0: Warum?
2: Ich weiß nicht, so war das damals. Vielleicht haben wir verlernt, Fragen zu stellen. Wir waren apathisch. Alle hatten Angst vor der Securitate.
0: Die Verhaftung unseres Vaters verändert alles. Er bekommt Rheuma. Das begleitet ihn für den Rest seines Lebens. Die Familie wird vom kommunistischen Regime enteignet, wie viele andere Familien auch. Sie verlieren Besitz, Wohlstand, Ansehen.
4: Schon lange kein Frühling. Schon lange seit dem Tag, an dem ich dich in Trauer ließ, entstelltes Land der Väter. Seitdem vergehen im wilden Rennen Tage ohne Kraft, Nächte voller Wehmut und Jahre, ganz entleert von dem, was Wiege heißt.
0: Kapitulul Cinci, Dosarul, 5, die Akte. Okay, also jetzt gehen wir gerade mit Masken in den Keller und versuchen jetzt das ganze Holz irgendwie rauszubringen, wo der Schimmel oder der Pilz drunter sein könnte. I think it's getting bigger. I think it hasn't been there yesterday. Wir reißen Bretter raus. Immer mehr. Als die Mail aus Bukarest ankommt, bin ich in Sibiel. Sehr geehrte Dame, wir teilen Ihnen mit, dass im Zuge der Überprüfungen in den Archiven sowie der Übernahme und der archivischen Aufbereitung zwei Akten identifiziert wurden, die von der ehemaligen Securitate auf den Namen von Herrn Augustin Alexandru Bidian angelegt wurden. Mehr als ein halbes Jahr habe ich auf die Rückmeldung gewartet. Ich will im Zug ein rumänisches Buch lesen, kann mich aber nicht konzentrieren. Ich filme aus dem Fenster, während die Berge höher und steiniger werden und das Licht weniger. In Bukarest ist es trocken, heiß und laut. Ich bin zu früh da, setze mich auf eine Bank und warte. Am Eingang muss ich einem Polizisten meinen Ausweis geben, fühle mich etwas verloren. Ich werde in einen dieser stillen Lesesäle gebracht, in denen jedes Stühlerücken zu laut wirkt. Auf dem Tisch vor mir liegen Stapel vergilbter Mappen und ein Laptop. Einer der Ordner ist vom 28. April 1962.
3: Die Akte wird am 28.04.1962 eröffnet. Name: Bidian. Vorname: Alexandru. Geboren am 28.06.1930 in Sibiu. Nationalität: Rumäne. Studium: Theologie. Soziale Herkunft: Kleinbürgertum.
0: Unser Vater lebt damals mit seiner ersten Frau Liane in Bukarest, der rumänischen Hauptstadt.
3: Sie waren bei einer Party und bereiten sich aufs Schlafengehen vor. Sie sprechen darüber, dass Sandu dieses Mal mehr getanzt hat als sonst. Um 23.10 Uhr gehen sie schlafen. Der Rest der Nacht war Stille. Es ist ruhig, bis um 6.05 Uhr die Eheleute Bidian aufstehen und sich zum Gehen bereit machen. Um 6.35 Uhr verlassen sie das Haus. Es wird ruhig.
0: Sie werden überwacht. Von Bekannten, Kollegen. Es gibt tägliche Protokolle. Ein Freund durchsucht Tadas Schreibtisch, schreibt Gedichte ab, meldet eine Geheimschrift. Unser Vater hat das altgriechische Alphabet notiert.
3: Durch die informativen Maßnahmen haben wir herausgefunden, dass er idealistische Konzepte hat, sich mit der Erstellung einer idealistischen philosophischen Arbeit beschäftigt und Gedichte mit feindlichem Inhalt verfasst.
5: Ist mir die Seele schwerer als Blei? Ein ganzer Berg drückt mir die Brust, geschwellt von einem Herzen in Fetzen. Vergebens sucht der Blick das Licht, findet nur Sehnsucht, Schmerz und Finsternis.
0: Die Gedichte unseres Vaters in dieser Zeit sind düster. Ein junger Mann, der an der Welt um sich herum verzweifelt. Kapitel Lüschasse. Plecare Rissando. 6. Sandu geht. Zwei Studienfreunde im Garten. Einer ist unser Vater. Er fragt den anderen, ob er in Rente sei. Ja, ist die Antwort. Er leite nur noch die Messen. Seine Tochter ist Luci. Ich frage sie, wie sie unseren Vater kennengelernt hat. Sie war 9 und Tada tauchte bei ihnen im Garten auf. Er sei aus dem Auto gestiegen, groß und schön, sagt sie. Unsere Väter haben zusammen Theologie studiert. Luci lebt im Norden Rumäniens. Hier gibt es lauter kleine Dörfer. Viele Traditionen und Bräuche. Sehr viel Ruhe. Wir sitzen an einem langen Holztisch.
6: Er kam und hat meinen Vater und mich mitgenommen. Und wir sind durch die Dörfer gereist. Er hat Ikonen gesammelt und Keramik. Alte Dinge, die mir als Kind nichts bedeutet haben. Er hat geschätzt, was unsere Vorfahren gemacht haben und wollte nicht, dass es verschwindet.
0: Und plötzlich kommt er nicht mehr. Ist auch nicht mehr zu erreichen. Im Sommer 1975 schreibt er seiner Familie einen Brief.
5: Das Erste, was ich euch schreiben möchte, ist eine Bitte. Seid mir nicht böse, dass ich mich entschieden habe, im Westen zu bleiben und dass ich euch damit vielleicht Unannehmlichkeiten bereiten konnte. Ihr müsst verstehen, dass es mir in der Heimat unmöglich war, mein volles Potenzial auszuschöpfen, dass mir immer wieder neue Hindernisse in den Weg gelegt wurden und ich nur auf der Stelle treten konnte.
0: Ich glaube, dass es für ihn schwer gewesen ist, nicht mehr machen zu können. Ich denke, dass er deswegen im Alter so verbittert war.
6: Wenn Menschen alt werden, sind sie traurig. Sandu hat gesehen, wohin die Welt sich entwickelt. Und das war nicht im geringsten das, was er sich gewünscht hatte. Also war er traurig.
0: Wofür hat er gekämpft, frage ich.
6: Für die Menschlichkeit.
0: Durch die Akten der Securitate lerne ich unseren Vater komplett anders kennen. Als jungen Mann in der Phase der intensivsten Überwachung, Anfang der 60er Jahre. Da ist er genauso alt, wie ich es bin, als ich die Akten lese. Seine Melancholie kenne ich nur zu gut. Ich verbringe den Tag im Lesesaal wie in einem Tunnel. Kurz bevor das Gebäude schließt, finde ich etwas, womit ich nicht gerechnet habe.
3: Ab Januar 1974 wurde Vasilescu von uns bearbeitet und versucht, zur Zusammenarbeit zu bewegen.
7: Hallo. Na, alles klar?
8: Ja. War ein schönes aufgemacht. Aber das kann natürlich auch sein, dass die es im Nachhinein geschrieben haben, weil sie gemerkt haben, er ist weg. Und dann sollte das verdeckt werden, dass jemand fliegen kommt.
0: Ich habe Angst, dass es stimmt, dass er für die Securitate gearbeitet hat. Ich spreche mit Bekannten, Historikern, Verwandten. Eine rumänische Cousine sagt etwas, das ich nicht vergessen kann. Du bist damit aufgewachsen, dass du den Behörden und der Regierung vertraust. Wir sind damit aufgewachsen, dass man keiner Institution vertraut. Heute glaube ich, es war ein Anwerbeversuch. Es gibt keine Hinweise auf eine Zusammenarbeit. Kapitel 7. Revolution. 7. Revolution.
7: Hallo. Ich wollte mal fragen, ob du nochmal in den Keller geschaut hast und geguckt hast, wie der jetzt aussieht. Wir haben da jetzt auch nochmal drüber gesprochen. Eine Möglichkeit, damit umzugehen, wäre, die Erde wegzugraben und stattdessen Kiesel dahin zu schütten.
9: Das hört sich ziemlich aufwendig an. Das müsste ja jemand professionell dann wahrscheinlich auch machen, um diese Steine da wegzukriegen.
7: Also die wirkliche Anwendung ist vor allem einfach sehr viel Muskelarbeit, schwere Schubkarren, die Treppe irgendwie hochwuchten und dann in den Container.
0: Unser Vater versucht, sich in den 80er Jahren in Deutschland ein Leben aufzubauen. Er gibt Yogakurse, promoviert ein zweites Mal, veröffentlicht eine politische Exilzeitschrift. Der Familie in Rumänien geht es immer schlechter. Einige Familienmitglieder werden von der Securitate befragt, mit einer Reise nach Deutschland geködert, wenn sie dort versuchen, unseren Vater von seiner politischen Arbeit abzubringen. Das Volk hungert. Steht stundenlang für Essen an. Der rumänische Diktator Nicolae Ceausescu setzt seine Großprojekte um. Mitte der 80er Jahre lässt er ganze Viertel in Bukarest abreißen, Kirchen auf Räder setzen, um Platz für seinen Regierungspalast aus Marmor zu schaffen. Er gilt heute als eines der schwersten Gebäude der Welt. Unser Vater sammelt jeden Nachrichtenschnipsel, den er finden kann. Schreibt Briefe an Politiker, den Papst, an George Bush, den US-amerikanischen Präsidenten. Er engagiert sich in einem rumänischen Exilrat, zerrissen zwischen der verlassenen Heimat und dem anderen Leben.
10: Massendemonstrationen in Rumänien, Das Volk erhebt sich gegen Diktator Ceausescu.
11: Die Revolution beginnt im Westen Rumäniens. Die ersten gehen am 16. Dezember 1989 in Timișoara auf die Straße. In immer mehr Städten protestieren Menschen. Die Revolution breitet sich aus. Auf den Straßen wird geschossen. Es gibt Tote. Wie viele? Und wer genau das Feuer eröffnet, ist bis heute nicht endgültig geklärt.
12: Nieder mit Ceausescu. Panzer werden eingesetzt, Menschen erschossen und zermalmt wie in Temeswar.
11: In einem schnellen Schauprozess werden Nicolae Ceausescu und seine Frau Elena verurteilt und hingerichtet. Am ersten Weihnachtstag 1989.
13: Freiheit, endlich Freiheit, hallt es durch die Nacht.
5: 20. Februar 1990. Ich freue mich sehr darüber, dass bei euch der große Anfang gemacht wurde. Es ist nur ein Anfang und alles hängt von uns ab, damit letztendlich das von uns allen ersehnte Ziel erreicht wird. Die Freiheit. Ruht euch also nicht auf den Lorbeeren des Sieges aus, sondern legt alle gemeinsam Hand an, denn sonst geht die Freiheit an uns vorbei.
2: Wir haben etwas Neues gefühlt und dass etwas zu Ende gegangen ist. Wir haben alle gehofft, dass es vorbei ist. Die Hoffnung hatten wir nie zuvor. Wir waren uns immer sicher, dass wir dem Kommunismus niemals entkommen würden.
11: Ich bin zurück in Tante Nandas Küche. Sie entschuldigt sich, dass sie nicht mehr Essen für mich hat. Ich ernähre mich vegan. Sie setzt Wasser auf, schält Kartoffeln, schneidet sie. Wie ist es heute?
2: Den Menschen geht es gut. Sie beschweren sich, aber im Vergleich zu früher ist es gut. Schau dich nur um, wie viele Einkaufswagen gefüllt sind. Alle haben ein Auto.
11: Kapitolul 8. Speranza. 8. Hoffnung.
14: Okay, hier ist er offensichtlich verlassen.
15: Okay. Should I get the fire going so at least it's hot? Right now it's just slowly dispersing.
14: Okay, ich bringe hier das direkt raus. Das sieht aus, als seien es zwei verschiedene. Einmal diese flauschige, sich weit ausbreitende und dann diese cremige.
15: Jesus. What the fuck is that? That looks really disgusting.
14: Einfach wegwerfen.
11: 1993, 18 Jahre nach seiner Flucht, fährt unser Vater das erste Mal wieder nach Hause. 3 Jahre nach der Revolution. Wir sind dabei. Für uns ist es das erste Mal. Ich bin 1,5 Jahre alt. Mein Geburtstag ist übrigens am Tag der Revolution, nur 2 Jahre später, am 16. Dezember 1991. Jetzt will Tada nur noch ankommen.
16: Alexandra!
11: An der Grenze ist er aufgeregt. Wir warten stundenlang in der Sommerhitze, in einem in jedem Winkel vollgepackten Auto. Der Beifahrersitz ist komplett vollgepackt. Meine Mutter klemmt zwischen uns Kindern hinten. Und dann blüht Tada auf. Plant Treffen, hat große politische Pläne. Er läuft über den Marktplatz ins View, fragt, lacht, spricht. Hat eine Geschichte.
4: Aus dem Exil kommt der Flüchtling zurück. Grauhaarig, alt an Jahren. Zurück in die Stadt voller Schmerzen, Sehnsüchten, jedoch von Ratten zernagt. Feste, kopflose Gebärden, Jahrzehnte davor. Lange, kalte Nacht, jetzt gefaltete Gesichter lernen das Lachen.
11: Wie es für Tante Nanda war, Das Wiedersehen nach 18 Jahren, frage ich sie.
2: So, als hätten wir uns gerade gestern gesehen. Wir hatten uns nicht voneinander entfernt. Er war immer noch er.
11: Und von da an verbringen wir alle Sommer unseres Lebens hier.
16: Ja.
17: Nein.
11: Ich frage Nanda, ob er zurück nach Rumänien wollte.
2: Er wollte hier in Rumänien Politik machen und an die Regierung kommen. Ach, Sandu, hör auf zu reden, als ob du an die Regierung kommst. Er war ein Träumer. Die alten Kommunisten waren noch immer an der Macht. Sie sind geblieben. Nichts konnte vorwärts gehen.
18: Nach 3 Jahren nach Ceausescu ist in Rumänien von Demokratie und Toleranz noch immer wenig zu spüren.
11: In den 90er Jahren gibt es ständig Ausschreitungen. Iliescu ist der erste Präsident und war schon im Kommunismus mächtig. Viele bleiben in der Politik. Und in Ämtern. Oder gehen in die Wirtschaft, machen Geld. Nicht gerade ein Neuanfang. In Deutschland sammelt unser Vater in seinen Yogakursen Spenden. Im Keller stapeln sich Säcke voller Kleidung, die wir mehrmals im Jahr nach Rumänien schicken. Sein Leben dreht sich um sein Land. Unser Vater geht nicht zurück. In den 2000ern tritt Rumänien erst der NATO und dann der EU bei. Sibiu wird europäische Kulturhauptstadt. Und Tada wartet in Deutschland auf die Sommer in Rumänien. In seinem letzten Sommer hat er gemacht, was er konnte. Die Holztür nochmal mit grünem Lack ausgebessert, ohne die alte Farbe darunter zu entfernen. Hat im Garten gearbeitet und einen Baum gepflanzt. Einen Mammutbaum.
5: Ich warte seit meiner Kindheit, als ich das Unbekannte in geheimen Ecken aufspürte. Ich warte darauf, einer Nacht wie einem Meer zu begegnen. Einem tiefen und ständig dunkelblauen Meer. Fortwährend lächelnd, Sterne anrufend. Einer Nacht, in der ich bis jenseits der Grenzen versinke. Ich warte, mich in Wind zu verwandeln, zu gleiten. Ich warte, mich voll und ganz in allem zu verstreuen, entführt von der jenseits des Todes blauen Liebe.
16: Am Anfang war das natürlich so ein Schock. Und ich habe gar nichts mehr um mich so wahrgenommen. Also war wie in so einem Tunnel oder so hinter einem Schleier. Dann war das ja ganz gut mit der Beerdigung, wo ich sehr viel organisiert habe. Was so ein bisschen Krisenbewältigung auch war. Mama, der ist ja auch sehr schlecht gegen. Für mich war Tada auch so ein Mensch, der unglaublich viel wusste und also sehr viel gelesen hat. Ein weiser Mensch. Und dass das auf einmal alles weg ist. Also diese ganzen Erinnerungen und Dinge, die er im Leben gelernt hat, dass die auf einmal weg sind. Und gleichzeitig, dass meine eigenen Erinnerungen an ihn verschwinden.
11: Jahre nach Tadas Tod setzt Maria sich mit ihren Erinnerungen auseinander. Sie schreibt einen Roman, in dem es um eine junge Frau geht, die ihren rumänischen Vater verliert. Kapitel Noe. Viața. 9. Leben. Ich nehme mir endlich die Fensterläden vor. Die Farbe ist so lose, dass ich sie teilweise abkratzen kann. Ich schleife immer wieder drüber. Dann kann irgendwann die Grundierung drauf. Das hat auch nur um die 6 Stunden gedauert. Die Läden werden wieder grün. Auch heute laufen die Dinge im Land nicht so, wie erhofft. Es gibt weiterhin Korruption. Parteien, die nach dem eigenen Machttrieb, nicht zum Wohl der Menschen handeln. Die Inflationsrate ist die höchste in der EU. Auf die Euphorie von 1989 ist Resignation gefolgt. Asha jeste, tesefak. So ist das. Was soll ich machen? Diesen Satz hören wir häufig. Dann wird mit den Schultern gezuckt und weitergemacht. Irgendeine Lösung wird sich schon finden. Ob wir die Ideale unseres Vaters leben, weiß ich nicht. Wir leben unser Leben. So ist das. Schon lange kein Frühling. Unser Vater, das Haus in Rumänien und wir. Feature von mir, Alexandra Bidian.
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0: Aber hier konzentriere ich mich auf einzelne Sätze.
1: Er war Schriftsteller, Filmemacher, Zuhörer.
0: Es gibt einen Kampf, ja? Das ist das sogenannte subjektiv-objektive Verhältnis.
1: Seine Werke, teils fiktiv, teils real.
0: Verfallserscheinungen der Macht. Etwas, was mich von jeher interessiert hat, ja? Wie Macht implodiert. Ich selber erzähle es gerne, ich lese es auch gerne.
2: Ein Hörstück über den Schriftsteller und Filmemacher Alexander Kluge, der im März im Alter von 94 Jahren gestorben ist. 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
4: Die Nachrichten. Nach der Wahl des AfD-Abgeordneten Rausch zum Landtagspräsidenten in Sachsen-Anhalt ist die SPD mit ihrem Vorschlag für einen der Stellvertreterposten gescheitert. Der SPD-Kandidat Willingmann erhielt in Magdeburg 33 Stimmen. 48 Abgeordnete votierten gegen ihn. Ein Vizeposten im Landtagspräsidium bleibt damit vorerst unbesetzt. Zuvor hatten der AfD-Abgeordnete Till Schneider und der CDU-Abgeordnete Borchert die nötigen Mehrheiten bekommen. Rausch war am Vormittag gewählt worden. Damit gibt es erstmals einen Parlamentspräsidenten aus den Reihen der in Teilen als rechtsextrem eingestuften AfD. Rausch erhielt 48 Ja-Stimmen. Die BSW-Fraktion hatte angekündigt, ihn zu wählen, aber es kamen noch mehrere zusätzliche Stimmen dazu. Die Bundesanwaltschaft hat den früheren BND-Chef Hanning wegen des Verdachts der Spionage und des Landesverrats festnehmen lassen. Wie die Karlsruher Behörde mitteilte, wurde auch ein ehemaliger BND-Mitarbeiter wegen Beihilfe verhaftet. Hanning leitete den Bundesnachrichtendienst von 1998 bis 2005. Ihm wird vorgeworfen, über Jahre hinweg geheime BND-Dokumente für eine private Beratertätigkeit genutzt zu haben. Sein früherer Mitarbeiter soll ihm für Geld fast 2000 Dokumente zur Verfügung gestellt haben. Nach Information des Magazins Spiegel gehen die Ermittler dem Verdacht nach, dass Hanning mit einem Agenten aus Aserbaidschan in Verbindung stand. Führende Politiker forderten eine lückenlose Aufklärung. Unionsfraktionschef Frei verlangte eine Reform der Geheimdienste. SPD-Fraktionschef Mirsch und der Grünen-Politiker von Notz mahnten schärfere Regelungen an. In Frankreich ist es bei Schülerprotesten erneut zu Zusammenstößen zwischen Demonstranten und der Polizei gekommen. In Paris, Lyon und Straßburg lieferten sie sich gewalttätige Auseinandersetzungen. Junge Menschen errichteten Barrikaden und zündeten sie an. Die Polizei setzte Tränengas ein. Landesweit beteiligten sich mehrere hunderttausend Menschen an Demonstrationen. An mehreren Orten wurden die Schülerproteste von Eltern unterstützt. Sie prangerten erneut den Lehrermangel und den maroden Zustand vieler Schulgebäude an. Nach Angaben der Schülergewerkschaft blieb heute mehr als die Hälfte der Gymnasien geschlossen oder wurde blockiert. Präsident Macron berief für den Abend ein Krisentreffen ein. Die Proteste hatten Ende September in Vororten von Paris begonnen und sich danach auf das ganze Land ausgeweitet. Die ukrainische Armee hat die russische Hauptstadt Moskau mit hunderten Drohnen angegriffen. Wie die dortige Regionalregierung mitteilte, wurden 2 Menschen getötet, es gab 9 Verletzte. Zudem geriet ein Warenlager in Brand. Zahlreiche Wohnhäuser wurden beschädigt. Den Angaben zufolge attackierte die Ukraine mit 650 Drohnen neben der Hauptstadt auch deren Umgebung. Die meisten von ihnen konnten demnach von der Flugabwehr zerstört werden. Bei ukrainischen Angriffen in den von Russland besetzten Gebieten der Regionen Saporischschja und Luhansk wurden 7 Menschen getötet. Russland attackierte nach Angaben seines Verteidigungsministeriums Datenzentren in mehreren ukrainischen Städten. Außerdem gab es laut russischen Nachrichtenagenturen Angriffe auf die ukrainischen Häfen Tschornomorsk und Ismail. In Frankfurt am Main hat die Buchmesse begonnen. Sie wurde von Kulturstaatsminister Weimar und dem Kulturminister des Gastlandes Tschechien, Klempitsch, eröffnet. Weimar warb in seiner Eröffnungsrede für eine stärkere Regulierung großer Internetplattformen. Extreme Positionen würden gestärkt, abwägende Positionen systematisch geschwächt. Der Börsenverein des Deutschen Buchhandels und 120 Verlage hatten zum Auftakt der Messe zu einer stärkeren Regulierung von künstlicher Intelligenz aufgerufen. Sie verlangten wirksame Instrumente zur Durchsetzung des Urheberrechts. Die 78. Buchmesse ist ab morgen für das Fachpublikum zugänglich. Von Freitag an öffnet sie auch für die Allgemeinheit. Das Wetter. In der Nacht im äußersten Süden und Südosten sowie im Norden etwas Regen, örtlich Schauer, sonst gering bewölkt oder klar, gebietsweise Nebel, Tiefstwerte 14 bis 5 Grad. Morgen nach Nebelauflösung oft heiter, im Norden sowie später auch im Westen und Nordwesten etwas Regen. Tageshöchstwerte im Norden 17 bis 23 Grad, sonst 20 bis 26 Grad. Das waren die Nachrichten.
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3: Im März dieses Jahres ist einer der einflussreichsten und vielseitigsten deutschsprachigen Intellektuellen des 20. Jahrhunderts im Alter von 94 Jahren verstorben. Alexander Kluge. Er war nicht nur Schriftsteller, Filmemacher der Neuen Deutschen Welle, Fernsehproduzent, Rechtsanwalt, sondern auch Künstler und Philosoph. Bereits vor rund 20 Jahren hat sich der renommierte Hörspielmacher Andreas Ammer des Lebens und Werks Kluges in einem Hörspiel angenommen, nachdem er Kluge damals anlässlich seines 75. Geburtstages besucht hatte. In seinem Hörspiel Eigentum am Lebenslauf, das gesamte im Werk des Alexander Kluge, bietet uns Andreas Ammer seine ganz eigene Sichtweise. Halb Erzählung, halb große Oper. Musik, Konsole, alias Martin Gretschmann. Eine Produktion des Bayerischen Rundfunks aus dem Jahr 2007.
5: Aber hier konzentriere ich mich auf einzelne Sätze. Und jeder Satz ist eine Beobachtung und ist falsch, wenn er da lange manövriert. Ja? Er muss eine Beobachtung wiedergeben. Ja? Es hieß, dass Hitler den Gefangenen den Namen nach kannte. Ja, das ist ein erster Satz. Und davon hängt jetzt die ganze Geschichte ab. Und jetzt darf das nicht den nächsten Satz auch noch dominieren wollen, sondern das ruht in seinem Satz. Wie eine Montage aussieht, ist nichts weiter als Konzentration. Und jetzt wird eine zweite Grabung gemacht, Bohrung gemacht. Ja, und wieder ein Satz. Ja. Die zu Deportierenden standen in Gruppen auf einem Schulhof herum an der Sammelstelle. Sie verstehen, der Satz hat ja mit dem ersten Satz gar nichts zu tun. Aber jetzt entsteht eine Beziehung zwischen den Sätzen. Das Bild entsteht zwischen den Sätzen. Ja? Aus dem, was ausgelassen ist. Von dort sollten sie zu dem Güterzug geführt werden, der in Richtung Magdeburg aufgestellt war. In weitem Abstand vor dem Güterbahnhof wartete der Zug. Ja? Der hat doch eine ganz andere Gesetzlichkeit. Jetzt könnten Sie in Kommentarwege ein ganzes Kapitel machen, nur über Züge, ja, die sehr wohl, ja, an die mich die Verbrechen, ja, der Deportation, ja, immer erinnern werden. Die hängen den Zügen an, so sehr ich sie als Kind liebte. Und diese autonomen Lebewesen, möchte ich mal so sagen, ja, nicht, die hier Formulierungen sind, ja, die interagieren, aber mehr nach den Gesetzen der Gravitation, so wie Planeten, Planetoiden oder sowas sich bewegen, als wie aufgezogen an einer Perlenkette oder geschoben von irgendeiner Mechanik. Sie bleiben selbstständig. Aber und sehen Sie, wenn Sie sagen, am Fuße des Berges, ja, das ist eine Metapher, dann ist das weder ein Fuß, noch wissen Sie, wo genau am Berg das ist. Das ist Sprache. Also genau ist die Sprache auch nicht. Ja? Aber da ist die Musik zum Beispiel präziser. Ob das Ass oder Fiss ist, das können Sie ganz genau hören, als verschieden.
6: Der Urerfahrung des Hörspiels ist, dass Klänge sind nicht semantisch. Die bedeuten absolut nichts. Deshalb, Sie wissen selber, wie beim Film mit Klängen.
5: Sagen Sie, aber wenn Sie hören, ich weiß nicht, was soll das bedeuten, dann ist das ja sozusagen ein Text, ja, den Sie mit dem Musikstück auch assoziieren können. Ach, wie so trügerisch sind Weiberherzen, wenn sie die Musik hören, dann spricht die doch. Und von daher glaube ich, dass die Musik semantischer ist, als wir meinen. Also im 11. Jahrhundert gab es in der Provence die Sitte, dass man sich Geschichten erzählt und anschließend Lieder singt. Und dann kommt wieder die nächste Geschichte und dann kommt darauf ein Lied. Nicht wie Schnatterhüpfeln, ja, obwohl die Form ähnlich ist. Und dieses ist die Grundform der Oper und der Romane. Und wenn Sie hier sozusagen Bücher lesen würden und dazu mit etwas spielen würden, wäre das eigentlich richtig.
6: Könnte man sich eine musikalische Entsprechung zu dem vorstellen?
0: Also das würde es mit Sicherheit geben können. Und das würde allerdings wie Techno klingen, wie Generalbass klingen. Es wäre nicht sozusagen eine Form, die sich permanent steigert, sondern es wären Plateaus. Ja? 1000 Plateaus in Musik umgesetzt. Das wäre die Musik, die Sie zu Kommentarform entwickeln können. Die Form des gründlichen Kommentars, die vertikale Erzählstruktur, dass alles miteinander sich vernetzt, ja, ist der alten Handlungsstrategie überlegen, ja, die immer nur monodisch singen kann und keine Vielfalt erlaubt. Ja? Also Polyphon wäre die Form, musikalische Tableaus ist die musikalische Form und die könnten Sie, indem Sie eine kurze Geschichte lesen, danach Musik machen, wieder lesen, Musik machen oder die Musik drunter ziehen, jederzeit so senden. Das würde allerdings wie Techno klingen, wie Generalbass klingen.
5: Das ist ja hier vor jedem Kapitel, ist so ein kursiver Text, da kann der Leser wählen. Kurze Wegweisung. Die erste Globalisierung liegt 630 Millionen Jahre zurück. Wir Glückskinder stammen aus dieser ersten Globalisierung. Wir leben eingerollt im Augenblick und zugleich im Zeitstrom von Millionen Jahren. Im selben Körper und Geist koexistieren kurze und lange Zeiten. Sie führen Krieg, sie schließen Frieden. Was wir einen Lebenslauf oder Wirklichkeit nennen, sind Kokons der Wahrnehmung, die uns schützen. Ob sie etwas Reales sind, dürfen wir bezweifeln. So leben wir, in Lebensläufen und auf Kontinenten verteilt, kontinuierlich und erfahren in verschiedenen Wirklichkeiten.
6: Immer ein bisschen ungewiss, ob man da jetzt als Produzent oder als Produkt drinsteht in seinem eigenen Lebenslauf.
5: Das können Sie nicht wissen, nein. Das ist von Minute zu Minute sogar verschieden. Aber die Lebensläufe sind sozusagen unser Aggregatzustand als Lebewesen, unser Gefäß. Das ist eine Froschperspektive gesehen zur Welt. Denn wenn Sie nehmen den Kosmos beispielsweise oder das unendlich Kleine, die Nanowelt, also Plancklänge, ja, was für Physiker die Realität ist, ja? Dann sind wir ganz eigenartig. Wir sind weder Riese noch Zwerg. Sie sind eigentlich eine eigentümliche, von der Natur her lachhafte Form, der Erfahrung zu bilden.
6: Die ja? sich aber immer so auf sich insistiert. Also da gibt es eine schöne Geschichte hier, Eigentum am Lebenslauf, wo eine ältere Dame auf ihrem eigenen Lebenslauf sozusagen insistiert.
5: Das ist meine Großmutter, ja. Martha Blackburn, sie ist Engländerin, ja? Martha Blackburn, meine Großmutter mütterlicherseits, hatte sich zu einem Nachmittagsschläfchen hingelegt. Sie konnte zu dieser späten Zeit ihres Lebens die Gewohnheit, sich hinzulegen, zwar befolgen, das Einschlafen aber gelang ihr nicht mehr. Sie grübelte über den Tod. Einerseits diskutierte sie von ihrem Bett aus zu dem Besucher hin, der sich schläfrig auf der Couch im gleichen Zimmer bewegte. Sie sei ja bereit, anzunehmen, dass es ein Leben nach dem Tod geben könnte. Andererseits wollte sie sich nicht lächerlich machen, wenn sie das anderen gegenüber äußere oder auch nur innerlich annehme. Sie wolle sich nämlich auch vor sich selbst nicht lächerlich machen. Umgekehrt habe sie aber den Wunsch, nicht aussichtslos auf den Tod zuzusteuern. Sie sei zählebig, antwortete der Gast, der noch etwas schlafen wollte. Das ist nur eine Momentaufnahme, ja? Aber Eigentum am Lebenslauf, das ist unser wichtigstes Eigentum, das wir besitzen. Das ist wichtiger als das Haus.
6: Die ist wirklich 101 geworden.
5: Die ist 101 geworden.
6: Aber ich weiß ja immer nicht, wann man ihnen glauben darf und wann.
7: Sie dürfen mir glauben, in solchen wichtigen Informationen immer. Und sie ist 101 Jahre alt. Jahrgang 1872.
6: Also die Frage ist, ist man der Produzent des eigenen Lebenslaufes? Also ist ein Mensch das? Sind Sie das? Sind Sie der Produzent Ihres eigenen, bin ich das, meines eigenen Lebens?
5: Es gibt einen Kampf. Ja? Das ist das sogenannte subjektiv-objektive Verhältnis. Ja? Hier ist sozusagen das Subjekt. Ja? Und das versucht, Eigentum zu bilden an der Welt. Das ist aber so gar nicht möglich mit den Mitteln des Subjekts. Ja? Und das ist das Objektive, ja? Das sozusagen den Menschen auch nicht achtet. Gibt es einen Antirealismus des Gefühls gegen dieses Objektive. Und so geht das hin und her. Ja? Man ist nicht Sklave der Umwelt und man ist nicht Herr der Umwelt. Ich glaube, das muss man in Gefühl verwandeln. Ja? Ja. Ja. Die Welt gibt es nicht ohne mich, ja? Und die Welt sagt, dich gibt es nicht. Ja? Und die Auseinandersetzung dazwischen, ja? Die kann komisch oder tragisch sein. Ja, hier ist es. Tür an Tür mit einem anderen Leben. In ihr steckte keine Hochstaplerin. Sie suchte keine neue Identität, sondern die eigene, davon aber mehrere. Ein paralleles Leben neben dem ihren, in welchem sie, eine Studentin in Paris, lebte und dem Leben zu Hause, sowie den vielen anderen möglichen Leben, die noch auf sie warteten. In dieser Geistesverfassung zog sie ein in das Hotel King George V auf den Champs-Élysées, nahm den Lift in den zweiten Stock. Von dort bewegte sie sich, als sei sie Hotelgast, zum Wellness Center. Sie hatte sich die Nummer eines Zimmers gemerkt, das von einer jungen Frau ihres Alters bewohnt war. Die Zahl konnte sie nennen. Nachdem sie in einen der Bademäntel steckte, die hier auslagen, und von den Wassern getauft war, die für die Reichen hier bereitstanden, bahnte sie ihren Fantasien für 4 Stunden einen Weg in ein paralleles Leben. Ein Engel, ein Geschäftsmann, der eine Beute sucht, eine Verwechslung, und sie wäre in ein neues Leben wie in einen Hafen eingefahren. Dann zog sie gegen 6 Uhr abends wieder durch den Haupteingang des Grand Hotels davon auf die gleichmachende Straße.
7: Es gibt hier ein ganz bestimmtes Gefühl, vermute ich. Sie ist wirklich einen Moment lang in einer anderen Welt, könnte dort von ganz anderen Leuten ergattert werden, als unter den Vorsichtsbedingungen ihres realen Lebens. Und gleichzeitig zieht sie sich wieder zurück. Die Straße, gleichmachende Straße, ist hier genauso wichtig. Ja? Die amalgamiert das ja wieder. Ja? Die ist sozusagen eine Abstrahierung der Realitäten. Nicht? Anders als die in den Bademänteln. Es ist ja ein sehr luxuriöses Hotel, ja, in dem einer sozusagen in eine fremde Umgebung kommt. Proust hat das ja meisterhaft beschrieben, diese Wechsel, ja, in der man mehr als ein Leben lebt. Das ist, glaube ich, in den Menschen des Zeitalters, das es seit 400 Jahren gibt. Man nennt es das bürgerliche Zeitalter. Das ist aber gekennzeichnet durch Menschen, die ein neues Selbstbewusstsein haben. Die leben sozusagen mit gestapelten Äckern und nicht auf einem Acker. Sie leben in Hochbauten des Gefühls, nicht nur in Hochbauten von Hochhäusern. Und das ermöglicht, dass sie mehr als ein Leben für real halten, dass sie changieren können. Und sie können bestimmte Flecken, also eine Ecke, wo die Fifth Avenue an ihre Nachbarallee stößt, Tanger in einem bestimmten Zeit. Ja. Casablanca, in dem Film Casablanca, die können Sie sagen, das sind Kreuzungspunkte, wo viel Schicksale, viel Geschichten einander berühren. Das ist reich und das bringt Seelenstimmung. Es antwortet etwas in der Resonanz von Menschen auf diese mögliche Vielfalt. Und das haben Sie in Leverkusen weniger. Obwohl es dort auch genauso existieren wird, wenn man richtig hinguckt, ist die Fantasiebegleitung nicht die gleiche.
5: Sie können von Cross-Mapping sprechen. Also zwei Karten, die nicht übereinstimmen, ja, werden übereinander gelegt. Und dabei ergeben sich Erfahrungen. Mit einer Straßenkarte von Groß-London den Harz durchwandern. Dabei brechen sie sich mit Sicherheit in Arm oder verstauchen sich irgendwas. Ja? Dabei machen sie Erfahrungen, die sie nicht vergessen werden. Das heißt, man muss dieses Cross-Mapping wagen. Nicht? Weil Irrtümer sind nichts Schlimmes. Ja?
7: Die Lebenszeit, die Lebensläufe, das ist das, was der Mensch als Eigentum hat. Das ist das Gefäß, ja, in dem die Gefühle leben. Ihr Aquarium. Das verdichtet sich natürlich 1989 zum Beispiel, ja? Wenn die Zeitgeschichte also Platz greift, ihre Pranke zeigt, ist es so, dass auf der subjektiven Seite der Menschen, also in ihren Gefühlen, ebenfalls Reaktionen hat. Die können aber 30 Jahre nach dem Ereignis, ja, oder kurz davor oder irgendwo dazwischen liegen. Ja, das ist das Interessante, dass Chronik der Gefühle bedeutet nicht dasselbe wie Chronik der Ereignisse.

0: also der Großvater mütterlicherseits.
1: Das wäre doch schön. Das lese ich Ihnen gerne. Ja? Mit Vergnügen. Ja? Weil das also, auch sozusagen
0: das ein, ist, genauso,
1: es ist insofern eine Kerngeschichte.
0: Weil da die Tür plötzlich aufgegangen ist zu meinem Leben.
1: Aber der Punkt ist, lange Zeiten, ja, also meinetwegen von der ersten Globalisierung, 550 Millionen Jahre vor Christus, ja, und das sind diese gewaltigen Zeiten, in denen sich Menschen entwickeln, ja, das ist der enorme Zeitbedarf von Revolutionen, wenn Revolution die Umkreisung der Milchstraße durch das Sonnensystem bedeutet, nicht? Das sind ja lange Zeiten. Und hier kommt es auf die Sekunde an bei einer schönen Frau. Ja? Das ist ja die Parabel hier. Ja,
0: ja, ja, aber eine Sekunde, die das Leben dann prägt.
1: Die es prägt, ja.
0: Und nicht nur eins.
1: Nicht nur eins, ja. Und sonst wäre ich nicht da. Ja, das ist schon wahr. Dann können wir ja anfangen,
0: ja, ja,
1: wenn Sie wollen.
0: Gut.
1: Ja? Mein Großvater mütterlicherseits. Motto? Es kommt auf die Sekunde an bei einer schönen Frau. Er klopfte. Sein Herz blieb ruhig, klopfte keineswegs stärker als vorher, sondern biss. Man konnte über die Holztür hinweg in die Umkleidekabine hineinsehen. Die Frau bewegte sich in der Nähe der Tür. Die Dämmerung war hereingebrochen. Die Lichter eröffneten den Schlittschuhabend. Die Geräusche im Gemisch mit der Musik, einem Potpourri aus Werken von Emil Waldteufel. Sie öffnete, er trat ein. Nun war alles schon eine illegale Situation, so wie die beiden in Überstürzung gehandelt hatten. Niemand hätte die Situation erklären können. Was hatte er in der Damenumkleidekabine zu suchen? Wieso schrie sie nicht? Weshalb hatte sie den Riegel geöffnet? Gewalt war nicht im Spiel. Einige Monate später hielt er um ihre Hand an. Verhandlungen mit Marthas Vater. Dieser, ein Fabrikbesitzer, erfahrener Kaufmann, ging davon aus, er sei übertölpelt worden. Der Freier führte ein Pferd mit sich, in einen Mietstall geliehen. Er übergab es dem Hausdiener zur Verwahrung. Selbst hätte er es nicht reiten können, hatte das Pferd hierher geführt als Attribut der Wohlhabenheit. Marthas Vater, der diese Verkleidung durchschaute, wollte bilanzielle Unterlagen sehen, forschte nach Einkünften des Freiers. Es entschied sich nichts auf Anhieb. Der Freier hatte seinen eigentlichen Verhandlungsvorteil noch keineswegs ausgespielt. Er sprach stets nur von Marthas Willen, seinem eindringlichen Wunsch, die Verbindung einzugehen, ihrem Einverständnis hiermit. Stattdessen besaß er ein Unterpfand. Die Umworbene war von ihm schwanger. Insofern glaubte Marthas Vater an eine Verhandlungsposition, die er längst nicht mehr besaß. Zuletzt erhielt mein Großvater die Einwilligung von Marthas Vater. Der rächte sich, indem er die Tochter enterbte. Nicht ein Quäntchen seines Vermögens wurde auf diesen Schwiegersohn, den Emporkömmling, übergeben. Oft saß Marthas Vater später auf dessen Sommersitz, nahm die Gastlichkeit des Schwiegersohns, der sich als erfolgreich erwies, gerne an. An seinem Entschluss, keine Vorteile zu gewähren, änderte das nichts. Für alle Gleichgewichte in dieser Ehe, aus der 5 Kinder entstanden, war das ein glücklicher Umstand. So hatte mein Großvater eine Frau um ihrer selbst willen gewonnen. Schicksal eines spontanen Entschlusses am Eingang zur Umkleidekabine, während eine Abenddämmerung, die er nie vergaß, hereinbrach. Schon war er den verbotenen Weg gegangen. Wenig hatte er zuvor von den Einzelheiten der jungen Frau sehen können. Sie war mit einem ganz anderen Begleiter gekommen. Ein rascher Einfall. Von Natur aus war er

0: vertraute?
1: Das war sein Kapital.
0: Ihr Kapital war ein Entschluss, der Sie selbst überraschte?
1: Ja, nie wieder im Leben war sie so spontan. Der Mann gefiel ihr.
0: Was geschah mit dem Kapital Ihres Vaters?
1: Es schwand. Jeder der vier Söhne erhielt einen Teil des Vermögens. Sie verloren es dann.
0: Und was er behielt?
1: Überlebte den Ersten Weltkrieg nicht.
0: Und Ihr Großvater lebte bis 1936?
1: Er starb an Lungenentzündung. Die Atemregion war seine Schwäche.
0: Und Martha?
1: Wurde 101 Jahre alt mit seiner Hilfe.
0: Inwiefern Hilfe?
1: Er hatte sie emotional ausgestattet.

0: kein höheres Investment als das. Hier, durch so eine Verbindung zwischen zwei Menschen, meinem Großvater und meiner Großmutter, ändern sich Gesellschaften nicht, sondern sie gehen weiter. Man kann aber sozusagen zurückrechnen, dass sozusagen diese zwei Menschen tragen Schätze in sich, in Form des Kreislaufs, in Form von Zellen, Stammzellen, die entweder Augen- oder Darmzotten werden.
1: In Form von Gefühlen?
0: Von Gefühlen. Das ist sozusagen jetzt das zwischen den Zellen, nicht? Ja, und über ihnen, das ist die Wolkenbildung schon, nicht? Ja, das ist der Himmel über den Zellen. Das ist schon enorm, was an Schätzen Menschen mit

0: wie die Engel.
1: Um Nutzen der Poesie. Das Laub, das im Herbst von den Bäumen fällt, beschleunigt die Drehung der Erde um einen messbaren Wert. Die fallenden Blätter nehmen dem Tag und der Nacht den Bruchteil einer Sekunde. Das war der Eingangssatz im Referat des bekannten Geologen Douglas Mitcher von Harvard. Er beschäftigte sich im Rahmen eines Forschungsauftrags des Pentagons mit den Änderungen der Rotationsgeschwindigkeit der Erde, die sowohl für Schüsse aus der Raketenabwehrstellung im Weltraum als auch für Orbiter von Bedeutung sein konnten. Die Änderung der Rotationsgeschwindigkeit der Erde war nicht exakt rhythmisch, sondern offenbar ungefähr. Sie geschah ahnungsweise, also eher auf einer poetischen Genauigkeitsskala notierbar. Sie geschah ahnungsweise, also eher auf einer poetischen Genauigkeitsskala notierbar. Die Militärs aber suchten Exaktheit für ihre Schüsse. Geolog.
0: Dann müsste umgekehrt das Sprießen der jungen Triebe im Frühjahr die Erdrotation verlangsamen, Herr Professor.
1: Geschieht auch.
0: Und warum handelt kein Lyriker von einem so interessanten Tatbestand?
1: Der Bruchteil einer Sekunde, den die fallenden Blätter auf dem Planeten dem Tag in diesem Herbst weggenommen hatten, Bruchteil eines Augenblicks, fehlte auf der Autobahnstrecke bei Karlsruhe bei einem schweren Verkehrsunfall, der sie schon vorbereitet hatte und an einem Fehlen dieses Bruchteils einer Sekunde scheiterte. Eine gerettete Familie, die vom menschenfreundlichen Komplott des Schicksals nichts wusste, in der Nacht auch keine fallenden Blätter sah, fuhr in ihrem Fahrzeug weiter nach Freiburg, von wo aus sie am nächsten Tag Schweizer Gebiet erreichen wollte.
0: Sie sehen es, wieder die Sekunde. Und wieder hätten sie, statt sozusagen der Form, in der Rilke meinetwegen mit fallenden Blättern umgeht, meinetwegen fallende Blätter korreliert werden zu fallenden Gesellschaften, fallenden Schicksalen, ja, Herbst des Abendlandes. Ist es hier wissenschaftlich von einem Raketeningenieur betrachtet? Und es ist wahr, dass diese Milliarden Blätter diesen Rückstoßeffekt wirklich haben. Das ist nicht etwas, was ich erfinde. Ja. Es verblüfft mich aber, weil dies hat denn außerdem noch Einfluss für einen Ausweg aus einem scheinbar fatalistischen Unglück, ja, aus einem Unfall, gibt es plötzlich gnadenweise einen Ausweg, weil der blaue Planet reich an Zufällen ist. Ja. Hier können Sie nicht moralisch mit umgehen, aber Sie können diese Beobachtung sehr genau fixieren. Hier sind alte Zeiten und neue Zeiten gemeinsam zusammen.
1: Es gibt offenkundig ungesehene Bilder, ja, die uns beeinflussen. Es gibt von uns nicht erkannte Kräfte und sie retten ein Leben. Sie wirken wie die Engel, können auch reinreißen. Das wäre aber trivial zu sagen, die Bombe fällt, vom Winde bewegt, ja, 5 Meter weiter, ja, und ich bin tot. Das wäre mir passiert 1945 am 8. April in unserem Haus. Sie können ganz genau sagen, dass es um 5 Meter geht. Und für eine Bombe ist 5 Meter nicht viel. Ja. Und ihr Fall ist in keiner Weise exakt. Sie hat eine ähnliche poetische Ungenauigkeitsskala. Und die steht zwischen Leben und Tod.
2: Bombenangriff auf Halberstadt.
0: Bombenangriff auf Halberstadt. 1945. Da kann ich sagen, zu dem Zeitpunkt, damals wollte ich es meinen Kameraden erzählen. Es war endlich mal ein aufregendes Ereignis. Ich habe mich gefürchtet, aber ich habe gleichzeitig eigentlich nicht drauf reagiert. Ich konnte das gar nicht verarbeiten, sondern die Gefühle sind sozusagen gedopt in so einem Fall. Und 43 Jahre später, da packt's einen. Ja, da kommt das Gefühl erst richtig hervor und da muss ich es aufschreiben.
1: Weil ich es für eher unwahrscheinlich halte oder eher unwirklich, dass wir übrig blieben als Familie. Ja? Wir hätten eigentlich zerstört sein müssen und eigentlich bin ich da einmal tot. Und es ist jetzt eine Anleihe, ja? Ist das Weiterleben. Das ist ein Irrtum eines Bombenschützen. Eine Fehlleistung. Ja? Wäre er sorgfältiger gewesen,

0: hätte er wahrscheinlich getroffen, aber so genau kann er es auch nicht wissen. Ja? Weil der Wind kann auch die Bombe verwehen. Ja? Und wenn das so auf diese Weise jetzt weitergeht, dann möchte ich gerne diesen Erfahrungsgehalt für mich und andere verifizieren und Mittel wissen, wie man so etwas, wie man nicht so totgeschlagen wird, wie bei einem Bombenangriff. Und ich muss Ihnen dazu sagen, der Bombenangriff ist gar nicht der Wurzelpunkt, der mich bewegt, sondern die Scheidung meiner Eltern vorher. Ja? Eine Summe von Irrtümern, die dazu führt, dass dieses Paar, das uns Kindern ja vertraut ist, nicht? Und das wir für eine Dauererscheinung hielten, dass das nach 12 Jahren sich scheiden lässt, das schlägt ein wie eine Bombe. Ja? Und dann ein Jahr, wenn 1,5 Jahre später die wirkliche Bombe einschlägt, ist das nichts weiter als eine Wiederholung davon, die mich dann auch gar nicht im Moment erschüttert hat. Mich erschüttert später, dass diese Art von Wirklichkeitsverhältnis, dass ich zum Beispiel nie mit einer weißen Fahne eine Bomberflotte nicht aufhalten kann. Ich kann nicht mal kapitulieren. Ja? Da wird es intellektuell, da wird es eine Einsicht. Ja? Vorher ist eine Erfahrung, und da ist die Erfahrung mit den Eltern, dass die auseinandergehen, wichtiger und schlimmer als der Vormittag, an dem man zerbombt wird und dann hysterisch flüchtend, aber in Sicherheit sich befindet, ohne dass ich da auch nur eine Sekunde nachgedacht hätte, was sind die Ursachen im Bombenkrieg, sondern ich habe nachgedacht, um 14 Uhr ist Klavierstunde, komme ich da noch rechtzeitig hin.
1: Hier geht es darum, wie schütze ich mich vor Luftangriff, was ist Strategie von unten, wenn ich da im Keller sitze, und da kommt so eine Armada mit 300 Jahren Vorlauf, damit alle die Voraussetzungen da sind, dass man so eine Armada in ein fremdes Land schicken kann und bombardieren kann. Das hier steckt ja unheimlich nicht nur Pulver hinter, sondern da steckt eine Menge Disziplin, eine Menge eingebautes Gefühl, umbauter Raum von Gefühl hinter, damit man sowas Abstraktes überhaupt zustande bringt. Und da interessiert mich eben dieses Gefühl einer Lehrerin, die mit ihren 4 Kindern unten im Keller sitzt, und noch einen Bombenentschärfer in der Nähe, der aber auch gegen eine fliegende Bombe gar nichts tun kann. Ja? Und das ist Strategie von unten. Und das ist die Strategie der Menschen. Ja? Gegen das, was es nicht gut mit ihnen meint. Eine der stärksten Gefühle. Ja? Und diese Gefühle wollen ihre Bewaffnung.

0: Wenn Sie die kritische Theorie, ist ein Haus von, man kann nicht sagen Philosophen, aber Sozialforschern, ja, die sagen, wenn es den Faschismus gibt, dann müssen wir jetzt anfangen zu arbeiten wie die Teufel und verstehen, ja, wodurch kommt das? Warum handeln Menschen derart gegen ihre Interessen? Es geht ihnen schlecht und sie gehen politisch nach rechts. Ja? Sie müssten eigentlich zum Selbstbewusstsein, zur Autonomie einen Weg graben. Bis heute denken die über diese Herausforderung nach, ja, wie kann man einen Barbarismus, ja, auf dem Gipfel zivilisierter Nationen erklären? Und was kann man dagegen tun? Und die eigentliche Frage ist, wie kann ich so gut Philosoph sein, dass ich einen Nationalsozialisten umdrehen kann? So, starke Herausforderung. Das weiß auch keiner, wie man das macht. Ja? Es ist auch noch nicht alles gelöst, aber sie haben sehr viel Erfahrung dafür zusammengetragen. Und ich werde getreulich Geschichten darüber erzählen. Und jetzt haben wir heute einen leisen Faschismus. Das heißt, Menschen, die sozial mit Abstieg bedroht werden, die von der Realität Verletzungen erleiden, sie und ihre Familien, die üben eine Gewalt aus, eine Gegengewalt, indem sie sagen, das, was für mich unverkäuflich ist, die Religion, fundamentalistische Grundlagen, die sind das subjektive Porzellan, hochzerbrechlich, aber im Wert unendlich werdend, ja, während die objektiven Verhältnisse mich verachten. Das heißt, mein Wert objektiv sinkt und meine Werte steigen. Das ist eine ganz natürliche Bewegung und wir müssen die erforschen und begleiten. Und dies in kleiner Münze, ja, auch vor allen Dingen verstehen lernen, wenn es nicht schon Massenbewegungen sind, die 200 Trillionen wie in den USA pro Woche neu erfinden. Das ist ja eine Hexenküche. Wenn sie einmal etabliert sind, wenn sie Massen ergreifen, ist es leider zu spät. Ja? Und dasselbe, wie es jetzt schon zu spät ist, für den Fundamentalismus, den wir im Orient zusehen. Wir sehen ja da nur ein Resultat zu und nicht, wie es sich produziert hat. Und deswegen sind die Herausforderungen im 21. Jahrhundert so eminent, ja, dass wir eigentlich diese neue kritische Theorie, die neue Enzyklopädie brauchen. Und die muss erzählen können. Die darf nicht Reden halten, die darf nicht diskursive Texte, die braucht nicht den Philosophen, der von oben vom Katheder etwas anderen erklärt, sondern er braucht die Autonomie der Geselligkeit. Und das heißt erzählen, wie an der Theke.
1: Das ist Strategie von unten. Das ist die Strategie der Menschen, ja, gegen das, was es nicht gut mit ihnen meint. Eine der stärksten Gefühle. Ja, und diese Gefühle wollen ihre Bewaffnung.
0: Genauso hat mich dann berührt 1989 die neuen Lebensläufe, mit denen wir jetzt leben. Und die Lebensläufe, die jetzt ins neue 21. Jahrhundert reinragen. Das ist auch wieder ganz eigenartig. Sofort denke ich natürlich an 1900. Ja? Und die Generation, die da meinten, das Jahrhundert wird es schon gut meinen mit unseren Kindern. Ja? War ja danach 1914 nicht so. Und das sind Dinge, die mich berühren und die sind immer ungleichzeitig. Das ist das Komische bei den Gefühlen. Weil wir ja auch im Grunde, wir sagen Gefühl und denken an Romane. Wir denken an die fünften Akte der Oper. Das heißt die Gefühlsballung, ja, die Handlung auslöst. In Wirklichkeit sind natürlich die Mehrzahl, der Löwenanteil der Gefühle, sind Fingerspitzengefühle. Ja. Frieren, heiß-kalt, ja. Erotische Gefühle, Berührung. Ja. Das sind ja also eine Fülle von Dingen. Ja. Und das Befestigen einer Schraube, ja, ist ja etwas, was ich fast literarisch gar nicht darstellen kann. So komplex sind die Bewegungen. So sehr ist dein Hirn, Fingerspitze und alles mögliche Erfahrung. Ja. Und die Erfahrung anderer auch beteiligt. Ja? Und eigentlich ist es komplexere, solche Gefühle gegenüber dem Gefühl einer Heroine, ja, die ihren Tenor ersticht.

0: darf ich eine Geschichte vorlesen aus dem Kontext des Veruntreute Fronttheater. Ja? Das Veruntreute Fronttheater ist etwas ganz Einfaches. Wenn Sie die Unterhaltungsmusik von Radio Leipzig im Jahr 1942, 1943, 1944 nehmen, am Samstag, und das als Fronttheatertruppe hinter die Front setzen, damit die Lanzer am Samstag sich an den Melodien der frühen 30er Jahre, das kommt nur einmal, das kommt nicht wieder, auf dem Dach der Welt, da sitzt ein Storchennest, da sind 100.000 Babys drin, ja, und wenn dir eins gefällt, du mich heiratest, dann wird dir eins gehören und so weiter. Das sind Stories in Musik gesetzt und die erheitern den Lanzer, damit er am nächsten Tag in der Woche wieder schießen kann. Und ein solches Fronttheater wird überrollt von der Roten Armee und muss jetzt anderen dienen, den anderen dienen. Und wie Odysseus möchte es wieder zurück in die Heimat, und über die Türkei tingelt es langsam bis 1951 wieder zurück nach Nordhessen und wird in den Theaterplan Nordhessen eingemeindet. Und das ist für mich Anlass, diese ganzen Stücke, die die singen können, ja, abzuklopfen auf ihren materiellen Gehalt. Und da sind natürlich die Opern mit enthalten. Und insofern ist das veruntreute Fronttheater eine Frage der veruntreuten Kunst, des veruntreuten Denkens, ja, und wie man es wieder einholt. Da gibt es ein Unterkapitel und das handelt von einer Habilitantin aus China. Die Tochter eines chinesischen Zensurbeamten in Tibet, sie stammt aus einer Oase in der Provinz Xinjiang, habilitiert sich an der Universität Chicago. Das Phänomen der Oper erscheint ihr auch nach vollständiger wissenschaftlicher Spezialisierung auf diese Materie äußerst fremd. Man muss wie Voltaires Besucher vom Sirius an dieses kulturelle Schema herangehen, um die Seltsamkeit zu empfinden. Sie sieht darin keine Schwierigkeit, weil sie sich diesem wissenschaftlichen Stoff mit interesselosem Wohlgefallen nähert. Sie ist an die Opern geraten, weil dies aufgrund von Internetinformationen empfangen in entfernten Xinjiang der naheliegendste Weg war, um zu einem Stipendium zu kommen. Huang CW hat über Internet und angeschlossene Bibliotheken 86.000 Opern durchleuchtet. Es ergeben sich eine Reihe einfacher Unterscheidungsmerkmale, wenn man eine solche Masse von Musiktheaterwerken untersucht, sagt sie. Was den Inhalt von Huang CWs Habilitation betrifft, ist sie nicht aussagefähig für eine Analyse des Imperialismus, des Kapitalismus oder überhaupt eine Erscheinungsform westlicher Herrschaft. Und sie hat auch keine Signifikanz für Herrschaftserfahrung in China. Es geht vielmehr um Verstehen und Leidenschaft. Beides kommt nicht zueinander. Leidenschaft überwältigt das Verständnis. Verständnis tötet Leidenschaft. Dies scheint der Kerninhalt aller Opern zu sein, sagt Huang CW. Etwas uns ursprünglich Anvertrautes kommt abhanden. Darüber trauern wir. Huang CW ist Nomadin. In Xinjiang ist die gesamte Wüstenkultur nomadisch. Nomaden haben aber, was den Kontrast zwischen Leidenschaft und Verständnis betrifft, nicht die gleichen Probleme wie die sesshaften Europäer, deren Theaterhorizont die Oper charakterisiert. Dass ich vom Gefühl her überhaupt nichts von dieser Theatralik verstehe und auch die Musik nicht als anheimend oder vertraut oder gar anvertraut empfinde, befähigt mich zur Analyse, sagt Huang CW. Es gibt Bariton-Opern, schreibt Huang CW. Tenoropern, Sopranopern, Altopern und Bassopern. Die Unterscheidung zwischen komisch und tragisch dagegen ergibt keine Genres. In der Überzahl sind die Baritonopern. Ein Bariton kämpft für seine Tochter und verursacht dadurch ihren Tod. Rigoletto, Emilia Gardotti. Ein Bariton kämpft für den Tenor und tötet dadurch den Sopran. Traviata. Ein Bariton von besonderem Eigensinn kämpft aus zurückliegendem Anlass und ohne Provokation in der vordergründigen Handlung gegen jedermann und verursacht multiple Todesfälle. Trovatore Ternani. Ein Bass tötet grundsätzlich seine Gegner.
1: Dies geschieht zum Beispiel durch Wotan oder den Großinquisitor Don Carlos.
0: ist mir keine Ausnahme bekannt, schreibt Hurank CW. Als ob die Mordlust durch die Tiefe der menschlichen Stimme zunehme. Demgegenüber erscheinen die Soprane bedroht, selbst dort, wo sie nicht singen.
1: Die Stimme von Portici.
0: Gegenüber der Opfermasse an Sopranen,
1: 86.000 Opern enden, 64.000 mit dem Tod des Soprans,
0: ist die Opferung von Tenören gering.
1: Bei 86.000 Opern, 1.143 Tenor Totalverluste.
0: Die tödliche Konsequenz scheint an den Stimmlagen der männlichen Stimme orientiert. Als Nomadin
1: schreibt Hurank CW, auch sensibel für Gefühle der unterdrückten Tibeter,
0: scheint mir eine solche stationäre Dramaturgie bezweifelbar. Es ist, auch für die chinesische Oper, ein Fehler, die menschliche Stimme oder die höchst willkürlichen westeuropäischen Traditionen der Orchesterstimmen zum Gradmesser zu machen. Vielmehr geht es um eine Musik der Gestalt, der Sandwüsten, des Windes, des Zentralgestirns, Sonne.
1: Von Humboldt Stiftung, die Kraft-Internet-Auslosung, die Kampfschrift der Nomadin mitfinanziert hatte, bedauerte die Fehlleistung.
2: Wahr oder falsch?
0: Wie bitte?
2: Ist die Geschichte wahr oder falsch?
0: Verständlich wahr. Die ist genauso wahr wie die Geschichte Tristan und Isolde nach 5 Jahren. Wenn die tatsächlich die Liebestod der Isolde, ja, und den Tod des Tristan, wie er dargestellt ist in Richard Wagners Werk, überleben und 5 Tage später auf dem Land sitzen, ja, Ackerbau betreiben, nichts haben als die berühmte Geschichte, die sie mit sich führen, einander doch aber kaum erzählen können, ja, dann sind sie sehr elend dran. Die Gefühle haben größte Schwierigkeiten, ja, das in Glück zu verwandeln. Sie werden Rauschgift von Brangäne, ja, brauchen, die als Botschafterin der Mutter Isoldes Zaubergetränke mit sich führt. Sie werden eine dauerhafte Einlullung brauchen. Ja. Sie werden Romane brauchen. Ja. Sie müssen sich die städtische Struktur, aus der sie ausgestoßen sind, ja, fingieren.
1: Die Zertrümmerung des Gefühls, so müssen Sie sich das vorstellen. Also, wenn Sie die Beziehung richtig nehmen, meinetwegen die Eltern und ihr Leben, ja, und die Großeltern, und das hängt ja alles miteinander zusammen, und Berlin, in dem die leben, und Halberstadt, wo es so schön ist, das ist so ähnlich wie ein intaktes Opernhaus, ja, samt Opern, die da drin leben.
0: Und meine Geschichten gehen so wie in Götterdämmerung in Wien, wo sozusagen ein Bombenangriff das Opernhaus soeben zerstört hat. Und jetzt werden die Götterdämmerung von Wagner durch Gruppen des Orchesters und der Sänger, die auf 7 Luftschutzkeller verteilt sind und über Wehrmachtstelefone miteinander kommunizieren. Ja? Was ja schrecklich klingt. Machen Sie hier Wagner. Das ist Wagner gebrochen durch Zeitgeschichte.
1: Ja, und da ist auch noch die Artillerie bei und die Störung durch weitere Bombenangriffe. Nicht, und Boden, die kommen und umherlaufende Sanitäter. Und diese Destruktion, ja, die ist sozusagen in der Wirklichkeit und die kann man auch im Herzen genau abbilden. Das ist nie wieder alles so, wie es vorher ist. Und dadurch sind wir relativ gute Partisanen, ja, für die Behauptung von Intaktheiten, wenn die Intaktheit gar nicht stimmt. Weswegen ich ein idealer Beobachter bin, um so etwas wie das Weiße Haus, ja, oder das Kapitol oder andere Ganzheiten, ja, genüsslich zu zerlegen.
0: Verfallserscheinungen der Macht. Etwas, was mich von jeher interessiert hat, ja, wie Macht implodiert. Ja. Wenn sie das Vertrauen verliert, ja, wenn von oben nach unten gelegentlich auch verraten wird, ja, nicht? Dann gibt es kein Halten. Und das ist was sehr Interessantes, wie porös die Macht ist. An sie muss man nie glauben.
2: Die hört ja nicht auf.
0: Nein, aber dass die Macht eigentlich aus Gefühlsmassen besteht, ja, aus Zustimmung besteht. Und wenn die Zustimmung nicht da ist, ja, dann ist die Macht nicht mal das Papier wert, auf dem die Briefköpfe geschrieben sind. Das ist für mich eine interessante Einsicht, denn die Macht sieht immer wie ein Papiertiger aus. Ja? Und die Papiertiger beißen, also das sagt ja Mao Zedong unter anderem. Ja? Das ist, also, dass Macht gefährlich ist, das ist keine Frage. Aber dass sie so leicht implodiert, dass sie so sehr auf einem Sockel steht, auf dünnerem Fuß steht. Ja? Das kann ich in immer neuen Geschichten mir vorstellen und erzählen. Ich selber erzähle es gerne, ich lese es auch gerne. Weil die Gefühle, man sagt von den Gefühlen, sie sind wie die Kelten. Sie sind überall, man sieht sie noch nicht. Also in einer Geschichte kommen gerade Außerirdische im Weißen Haus an. Ja? Sie kommen aber auf der physikalisch realen Ebene, der Plancklänge, an. Das ist ein Milliardstel eines Milliardstels eines Milliardstels eines Milliardstels Millimeter. Also recht klein. Man sieht sie nicht, ja, und sie sehen uns auch nicht. Das wäre aber die normale, die wahrscheinliche Begegnungsform, ja, mit hochintelligenten Rettern aus einer anderen Welt oder mit Engeln und so weiter. Und dieses Real, verstehen Sie, obwohl es nicht subjektiv vollziehbar ist, denn ich bin da ja nie gewesen, ja, das lehrt uns aber Rabelais, ja, oder Till Eulenspiegel, mit so etwas direkt umzugehen. Das ist keine Lügengeschichte, verstehen Sie? Es ist lediglich eine Geschichte, die nichts mit dem Alltag zu tun hat. Nichts mit der eingebildeten Wirklichkeit, in der wir leben. Und die am 11.09. einmal im Moment auf Stunden zertrümmert dasteht. Man merkt dabei, dass die Wirklichkeit eigentlich ein Gewand ist, ein Kokon, mit dem wir, wie eine zweite Haut, ja, mit der wir uns sozusagen so zudecken, dass wir es in der Wirklichkeit aushalten, im objektiven Aushalten. Das ist kalt für Menschen. Deswegen brauchen wir dieses wärmende, gemeinsame Vorstellung, Wirklichkeit, die uns zum Beispiel jeden Abend in der Tagesschau auch begegnet. Und wir sehen, schlimme Dinge gehen vor in der Welt, aber die Welt ist noch da. Und sie gehorcht scheinbar diesen Wirklichkeitsgesetzen. Und in Wirklichkeit ist das Wirkliche ungeheuer komplex. Ja?
1: Ich würde immer aufs Ohr vertrauen. Ob etwas vertrauenswürdig ist oder nicht, sagt mir das Ohr. Und das Auge, das ließe sich täuschen. Das ließe sich auch bestechen durch Glitzer.
0: Der lange Marsch des Urvertrauens. Von einem spezifischen Irrtum, den alle Menschen, alle Lebewesen mitbekommen haben, die in der Evolution übrig geblieben sind. Sie haben nämlich den Irrtum, in den ersten Lebenstagen, die Welt meine es gut mit ihm, mit dem Säugling. Und das ist ein Fund, das ist ein wertvoller Irrtum. Der wird das ganze Leben nicht abgearbeitet. Alle Verhältnisse, die Böses sind zu Menschen, ja, können nicht bewirken, dass dieses Urvertrauen nennenswert abnimmt. Und das ist etwas, was mich bisher bewegt, was übrigens auch Komik enthält, weil natürlich das Urvertrauen nicht berechtigt ist. Das ist ja durchaus ein Irrtum, ein notwendiges falsches Bewusstsein. Und das ist lebensrettend, das gehört zu den Tugenden der Welt.
1: Der Zeitbedarf von Revolutionen. Das heißt, es gibt sie in dem Sinne nicht, ja, weil sie einfach nur aus kurzen Momenten bestehen und eigentlich die Menschen erst brauchen. Die müssten ihnen nacheilen, nicht? Die sie konstituieren können.
0: Gibt es einen Lehrer aus der Normandie und der kommt 1789 nach Paris, mitten in die revolutionäre Atmosphäre. Und er sagt, das Wichtigste, was wir machen müssen, ist jetzt die Ausbildung, Abendkurse für Citoyens. Wir müssen erstmal sozusagen revolutionäre, erfahrene Praktiker, Ingenieure der Revolutionskunst entwickeln. Und er hat 1818 schon die ersten 4 Klassen fertig. Ja?

Revolution nennt man, ja, unter Astronomen. Die große Bewegung des Sonnensystems um die Milchstraße. Die braucht kleckerweise 250 Millionen Jahre. Ja. Aber immerhin, die Dinosaurier und damit kleine Lebewesen, die neben ihnen wohnten und unsere Vorfahren waren, haben schon mal die Milchstraße damals von der anderen Seite gesehen. Und sie merken, dass das sehr weit entfernt ist als Erfahrungsgehalt. Ja. Und wenn sie das nehmen, dann bin ich ja von Wichtigkeit. Und es gibt eine Geschichte, und sonst bin ich nicht von Wichtigkeit. Und die unterschätzen Sie das nicht, das ist eine Waffe, nicht wichtig zu sein. Ja, da können Sie beobachten. Und es gibt eine Geschichte, an der ich sehr hänge, warum entgingen die Frösche der großen Extinktion. Das ist wirklich ein Wunder, dass beim Einschlag dieses Impacts, dieses fremden Planetoiden oder Kometen auf die Erde, der 90% des Lebens auslöschte, vor 65 Millionen Jahren, die Frösche doch sehr empfindliche, ja, hautreiche, ja, Lebewesen, die haben doch keinen Panzer oder irgendetwas, die blieben übrig, ja, und waren dann Kandidatur für Prinzen, nicht, und so weiter. Und diese Geschichte, die beschreibt, ja, die Einfachheit, Bescheidenheit, die Kleinheit, ja, die wir als Individuen in unseren Lebensläufen verkörpern. Warum entgingen die Frösche der großen Extinktion? Sie sprechen von der Katastrophe, die 50% aller Lebewesen auf unserem Planeten vernichtet hat, der großen Extinktion. Damit beschäftigen wir uns. Allerdings haben wir das Überleben mancher Arten, zum Beispiel das der Frösche, noch nicht ganz verstanden. Bei einem solchen Schlag dürften nicht sich eigentlich nur Neubildungen in frei gewordenen Nischen entwickeln. Die Frösche aber blieben. Eindeutig. Als hätten Prinzessinnen sie geküsst. Sie sind doch von ihrer Haut her betrachtet, ihren gravitätisch umständlichen Paarungsgewohnheiten, den Verwandlungen während ihres Lebens Kandidaten für das Aussterben. Sie sind besonders empfindliche Tiere. Sehen Sie nur die Bäuche. Während alle Nachbarn umkamen, blieben sie verschont. Da sie in ihren Tümpeln besonders geschützt waren, Sie meinen, geschützter als Kreaturen der Tiefsee oder der Wüste, die alle umkamen? Das glaube ich nicht. Irgendetwas hat sie gerettet. Vielleicht ihre Hässlichkeit. Die Gnade Gottes. Die Natur ist einseitig. Unbarmherzig einseitig. Vielleicht haben die Frösche königliches Blut. Das wäre genauso einseitig, würde das Überleben der Art allerdings erklären, von Gottes Gnaden. Kann es Ihnen als Naturwissenschaftler nicht anders erklären als durch ein Wunder. Die Frösche überlebten die große Auslöschung, während der sie 100 Jahre lang der Verdunklung der Sonne durch Staub und Wolkenmassen ausgesetzt waren. Nach den Gesetzen der Wahrscheinlichkeit hätten sie umkommen müssen. Dass es an der Froschgestalt liegt? Sie meinen, niemand wünscht sich einen Frosch zum Geliebten? Auch die große Extinktion wollte nichts mit ihnen zu tun haben? Das wird ihre Chance gewesen sein. Die Frösche wurden von der Extinktion vergessen.

0: uns jetzt schon verlaufen. Und sind wir genau richtig, wenn wir so miteinander reden? Ich glaube, dass wir richtig sind.
1: Gut. Das schneiden Sie sich also irgendwie zurecht, ja?
0: Ja.
1: Ja? So, tschüss. Ja. Ja, jetzt kriege ich das abgenommen. Ja. Ja. Ciao. Ciao.
2: Dankeschön.
0: So, wir brauchen noch 5 Minuten, aber wir sind nicht mehr.
3: Alle Lichter aus, andere Lichter.

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2: Uhr, die Nachrichten. Nach der Wahl des AfD-Abgeordneten Rausch zum Landtagspräsidenten in Sachsen-Anhalt hat die SPD-Bundestagsfraktion gegen das Abstimmungsergebnis demonstriert. Die Abgeordneten gingen in Berlin in einem Protestmarsch vom Reichstagsgebäude zum Bebelplatz. Dort hatten Nationalsozialisten im Mai 1933 Bücher verbrannt. Mehrere SPD-Politiker trugen Ausgaben des Grundgesetzes in den Händen. Parteichef Klingbeil erklärte in einer Mitteilung, es sei ein Tabubruch, Rechtsextreme in solche Ämter zu wählen. BSW und CDU müssten dringend erklären, wie es dazu habe kommen können. Rausch war Mittag gewählt worden. Damit gibt es erstmals einen Parlamentspräsidenten aus den Reihen der in Teilen als rechtsextrem eingestuften AfD. Rausch erhielt 48 Ja-Stimmen. Die BSW-Fraktion hatte angekündigt, ihn zu wählen, aber es kamen noch mehrere zusätzliche Stimmen dazu. Die Bundesanwaltschaft hat den früheren BND-Chef Hanning wegen des Verdachts der Spionage und des Landesverrats festnehmen lassen. Wie die Karlsruher Behörde mitteilte, wurde auch ein ehemaliger BND-Mitarbeiter wegen Beihilfe verhaftet. Hanning leitete den Bundesnachrichtendienst von 1998 bis 2005. Ihm wird vorgeworfen, über Jahre hinweg geheime BND-Dokumente für eine private Beratertätigkeit genutzt zu haben. Nach Information des Magazins Spiegel gehen die Ermittler dem Verdacht nach, dass Hanning eine Analyse für den Geheimdienst Aserbaidschans erstellt haben könnte. Die Bundesanwaltschaft äußerte sich nicht dazu. Führende Politiker forderten eine lückenlose Aufklärung. Unionsfraktionschef Frei verlangte eine Reform der Geheimdienste. SPD-Fraktionschef Miersch und der grünen Politiker von Notz mahnten schärfere Regelungen für ehemalige Spitzenkräfte der Nachrichtendienste an. Die ukrainische Armee hat die russische Hauptstadt Moskau mit hunderten Drohnen angegriffen. Wie die dortige Regionalregierung mitteilte, wurden 2 Menschen getötet. Es gab 9 Verletzte. Zudem geriet ein Warenlager in Brand. Zahlreiche Wohnhäuser wurden beschädigt. In den von Russland besetzten Gebieten der Regionen Saporischschja und Luhansk kamen 7 Menschen bei ukrainischen Angriffen ums Leben. Russland attackierte nach Angaben seines Verteidigungsministeriums Datenzentren in mehreren ukrainischen Städten. Außerdem gab es laut russischen Nachrichtenagenturen Angriffe auf die ukrainischen Häfen Tschornomorsk und Ismail. In bulgarischen Gewässern des Schwarzen Meeres wurden 2 Handelsschiffe angegriffen. Eines davon sank. Die Besatzung wird vermisst. Auf dem anderen Schiff gab es mehrere Verletzte. Der bulgarische Regierungschef Radev sprach von groben Verstößen gegen das Völkerrecht. In Frankreich ist es bei Schülerprotesten erneut zu Zusammenstößen zwischen Demonstranten und der Polizei gekommen. In Paris, Lyon und Straßburg lieferten sie sich gewalttätige Auseinandersetzungen. Junge Menschen errichteten Barrikaden und zündeten sie an. Die Polizei setzte Tränengas ein. Landesweit beteiligten sich mehrere hunderttausend Menschen an Demonstrationen. An mehreren Orten wurden die Schülerproteste von Eltern unterstützt. Sie prangerten erneut den Lehrermangel und den maroden Zustand vieler Schulgebäude an. Nach Angaben der Schülergewerkschaft blieb heute mehr als die Hälfte der Gymnasien geschlossen oder wurde blockiert. Präsident Macron berief für den Abend ein Krisentreffen ein. Die Proteste hatten Ende September in Vororten von Paris begonnen und sich danach auf das ganze Land ausgeweitet. In Frankfurt am Main hat die Buchmesse begonnen. Sie wurde von Kulturstaatsminister Weimar und dem Kulturminister des Gastlandes Tschechien, Klempirc, eröffnet. Weimar warb in seiner Eröffnungsrede für eine stärkere Regulierung großer Internetplattformen. Extreme Positionen würden gestärkt, abwägende Positionen systematisch geschwächt. Die 78. Buchmesse öffnet morgen für das Fachpublikum, ab Freitag für die Allgemeinheit. Das Wetter. In der Nacht im äußersten Süden und Südosten sowie im Norden etwas Regen, örtlich Schauer, sonst gering bewölkt oder klar, gebietsweise Nebel, Tiefstwerte 14 bis 5 Grad. Morgen nach Nebelauflösung oft heiter, im Norden sowie später auch im Westen und Nordwesten etwas Regen. Tageshöchstwerte im Norden 17 bis 23 Grad, sonst 20 bis 26 Grad. Das waren die Nachrichten.
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3: Heute mit zwei Konzerten, die am 27. Juni dieses Jahres beim Festival Jazz Baltica in Timmendorfer Strand entstanden sind. Mit zwei Bands, in denen die Stimme im Mittelpunkt steht. Das Trio Delay Lake und das Alma Naidu Quartett. Am Mikrofon ist Jan Tengeler. Alma Naidu kann auf eine junge und erstaunliche Karriere zurückblicken. 2022 ist ihr Debüt erschienen, 2025 mit Redefine ihr zweites Album unter eigenem Namen. Sie komponiert und arrangiert, textet, singt und spielt Klavier. Die Musik selbst beschreibt die 1995 geborene Münchnerin so.
4: Ich definiere es dann selber immer so als Singer-Songwriter-Jazz oder Singer-Songwriter-Jazz-Pop. Mir hat einfach der Jazz die Möglichkeit gegeben, dass ich meine Einflüsse, die ich habe aus verschiedensten Richtungen, alle irgendwie mit reinbringen kann, eben ohne mir davor zu überlegen, es muss so oder so klingen. Letztendlich muss dann die Person, die es hört, quasi selber entscheiden. Wenn man manche Leute fragt, sagen sie, es ist eher Pop, manche sagen, es ist eher Jazz. Ich denke, es liegt irgendwo in der Mitte, kommt auch aufs Stück an. Es ist auch vor allem, finde ich, die Art und Weise, wie man es spielt und wie viel Freiraum man dann sich live auch nimmt, was quasi den Jazz-Faktor mit reinnimmt.
3: Hören Sie nun hier bei Jazz Live zunächst das Stück Someday My Love von Alma Naidu und ihrem Quartett. Dazu gehören Ferdinand Kirner Gitarre, Florian Stiersdorfer Bass und Valentin Renner Schlagzeug.

0: Also ich sag mal, ich habe nie das, was ich jetzt mache, so geplant. Ich habe angefangen, auch überhaupt Musik zu studieren, weil es mich einfach thematisch interessiert. Ich war schon immer, habe schon immer Stücke geschrieben, habe schon immer gern gesungen, Klavier gespielt und habe auch angefangen zu studieren, einfach aus Interesse an der Sache. Und da hatte ich nie diesen Plan, ah, ich will jetzt Jazzsängerin werden, ich will irgendwie meiner eigenen Musik unterwegs sein. Das heißt, ich bin seit Jahren einfach nur total dankbar, was alles passiert. Und nehmen das einfach alles so mit auf der Reise.
1: Berichtete Alma Naidu kurz vor ihrem Konzert mit ihrem Quartett beim Festival Jazz Baltica. Dass sie sich als Jazzmusikerin etabliert, hat sich erst in jüngster Zeit herausgestellt. Dass es sie zur Musik, insbesondere zum Singen zieht, zeichnete sich schon lange ab.
0: Das war schon immer da. Meine beiden Eltern sind BerufsmusikerInnen und meine Mutter ist Konzertsängerin, Opern- und Konzertsängerin. Das heißt, es wurde immer viel gesungen bei uns zu Hause und auf jeder Autofahrt, jeden Abend beim ins Bett bringen wurde gesungen. Das heißt, das war für mich oder ist ja auch wirklich was ganz Natürliches zu singen. Und ich war in diversen Kinderchören, habe zeitlang Klassik gesungen, Musical gesungen.
2: Der Vater ist?
0: Ist Dirigent. Ja, es wurde immer viel, viel musiziert. Es stand natürlich ein Klavier bei uns zu Hause und das hat sicher viel ausgemacht so für meinen Weg.
1: Klavierunterricht mit 5, dann Geige und Gitarre, dazu klassischer Gesangsunterricht und später Musical-Auftritte. Auf der Bühne steht sie, seitdem sie 15 ist. Den Jazz hat Naidu endgültig für sich entdeckt, als sie 2016 anfing, Jazzgesang zu studieren.
0: Ich dachte mir eigentlich immer, ich gehe Richtung Komposition, Filmmusikkomposition konkret und habe dann im Jazzinstitut ein Gaststudium gemacht.
2: In München, genau.
0: Saß da in Harmonielehrekursen und habe mir das mal so angeschaut. Und dachte mir, ah, das ist ja total geil, weil der Jazz gibt mir eigentlich genau das, was eh meine Leidenschaft ist, nämlich schon selber Musik zu machen auch, aber eben sie auch zu schreiben und sich ja, mit Harmonielehre auszukennen und zu arrangieren, zu komponieren.
1: Alma Naidu und hier ist sie jetzt gemeinsam mit ihrem Quartett und einem weiteren Konzertausschnitt von der Jazz Baltica 2026.

0: 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Das war das Alma Naidu Quartett, aufgenommen am 27. Juni 2026 beim Festival Jazz Baltica in Timmendorfer Strand. Es spielten neben der Bandleaderin am Klavier und Gesang Ferdinand Kirner Gitarre, Florian Stiersdorfer Bass und Valentin Renner Schlagzeug. Stilistisch Vergleichbares, nämlich eine Mischung aus Singer-Songwriter, Improvisation und Pop-Elementen, bekamen die Besucher des Festivals am Vormittag des gleichen Tages zu hören. Und doch ist die Herangehensweise der Band Delay Lake eine ganz andere. Es ist das jüngste Projekt des finnischen Gitarristen Kalle Kalima, der seit vielen Jahren zu den Aktivposten der Berliner Jazzszene zählt. Zu dem Trio gehören die slowenisch-bosnische Sängerin Mirna Bogdanovic und der Gitarrist Kaisuke Matsuno. Eine international besetzte Band, gegründet in Berlin, wo die Künstler leben und arbeiten. Im Mittelpunkt stehen Texte, die Kalle Kalimas Frau Essie Kalima geschrieben hat und in denen es unter anderem um Lost Places, verlorene Orte geht. Kalima beschreibt das so.
1: Jetzt so ein bisschen um einige Lost Places in Berlin zum Beispiel, verlassene ehemalige Krankenhäuser oder Archiven, aber auch dann ein Stück heißt Pripyat, da geht es um diesem Dorf bei Tschernobyl. Ja. Irgendwann hat meine Frau die Idee gehabt, wir wohnen in Ost-Berlin, in Pankow, lass uns da die lokale Lost Places ein bisschen schauen, es gibt viele nämlich. Kinderkrankenhaus in Weißensee, ist ein Riesengelände, alles verlassen, komplett zerfallen. Dann haben wir in YouTube Videos gefunden, wie Leute mit Drones durch diese Räumlichkeiten dann fliegen und das dann auf Video aufgenommen haben.
0: Mit den Texten und der Musik hat sich Kalle Kalima an die Sängerin Mirna Bogdanovic gewendet. Beide waren auf der Suche nach einer etwas anderen Bandbesetzung.
1: Ich habe Mirna gefragt, ob sie Lust hätte, diese Stücke zu singen. Und sie hatte auch die Idee mit zwei Gitarren. Ich wollte unbedingt, dass noch eine Person kommt. Und das fand ich super. Und am Ende ist es dann doch sehr, sehr gut, dass mit zwei Gitarren. Die Idee ist so ein bisschen, dass die Gitarren wie so eine Metal-Gitarre bauen. Wie so eine große Gitarre mit zwei Spielen. Ich habe aber auch so Möglichkeiten im Bassbereich. Und wir beide haben auch noch so Pedale, dass wir schicken auch gleichzeitig den Signal im Bass verstärken, dass wir den Bass auch übernehmen.
0: Das Trio wird von Kaisuke Matsuno komplettiert, der sich in der Berliner, aber auch in der New Yorker Improvisationsszene einen Namen gemacht hat, unter anderem an der Seite von Jim Black oder John Zorn. In dem Trio Delay Lake spinnt er gemeinsam mit Kalle Kalima ein dichtes Netz von Klängen, Texturen und Harmonien, das eine facettenreiche Grundlage für die Texte über verlorene Orte und oftmals kafkaesk anmutende Geschichten bildet. Hier kommt Delay Lake mit Ausschnitten vom 27. Juni 2026 vom Festival Jazz Baltica in Timmendorfer Strand.

0: Delay Lake bei Jazz Live im Deutschlandfunk. Ein Mitschnitt vom 27. Juni 2026 beim Festival Jazz Baltica in Timmendorfer Strand. Delay Lake sind Mirna Bogdanovic Gesang sowie die Gitarristen Kalle Kalima und Kaisuke Matsuno. In der nächsten Ausgabe von Jazz Live, heute in einer Woche, den 13. Oktober, können Sie ein Konzert mit dem Saxophonisten Sam Gendel und dem Sänger und Multiinstrumentalisten Sam Amidon hören. Vorher, nämlich am kommenden Donnerstag, den 8. Oktober, aber erstmal eine neue Ausgabe der Jazz Facts. Darin stellt Anja Buchmann die Frage: How to earn money with Jazz? Wie immer können Sie diese Sendung noch 30 Tage lang in unserer DLF-Audiothek-App hören. Am Mikrofon war Jan Tengeler. Auf Wiederhören.
1: 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Nach der Wahl zum Berliner Abgeordnetenhaus warnen zahlreiche Menschen aus Politik und Zivilgesellschaft vor einer Koalition unter Führung der Linken. Im sogenannten Berliner Appell für Verantwortung heißt es, nötig sei eine Regierung, die sich zum Schutz jüdischen Lebens, zu einer unmissverständlichen Abgrenzung von Extremismus und zur finanziellen Stabilität der Stadt bekenne. Das sehe man bei einer rot-grün-roten Regierung nicht gegeben. Zu den rund 80 Erstunterzeichnern des Appells gehören der frühere Bundestagspräsident Thierse, Ex-Außenminister Fischer und der einstige Kanzleramtsminister Altmaier. Mitinitiator Volker Beck, Präsident der Deutsch-Israelischen Gesellschaft, veröffentlichte das Dokument. Linke, Grüne und SPD in Berlin wollen morgen in einem weiteren Vorgespräch über die Themen Antisemitismus, Rassismus und organisierte Kriminalität beraten. Bei der Wahl zum Berliner Abgeordnetenhaus am 20. September war die Linke stärkste Kraft geworden. Nach der Wahl des AfD-Abgeordneten Rausch zum Landtagspräsidenten in Sachsen-Anhalt hat die SPD-Bundestagsfraktion gegen das Abstimmungsergebnis demonstriert. Die Abgeordneten gingen in Berlin in einem Protestmarsch vom Reichstagsgebäude zum Bebelplatz. Dort hatten Nationalsozialisten im Mai 1933 Bücher verbrannt. Mehrere SPD-Politiker trugen Ausgaben des Grundgesetzes in den Händen. Parteichef Klingbeil erklärte in einer Mitteilung, es sei ein Tabubruch, Rechtsextreme in solche Ämter zu wählen. BSW und CDU müssten dringend erklären, wie es dazu habe kommen können. Rausch war am Mittag gewählt worden. Damit gibt es erstmals einen Parlamentspräsidenten aus den Reihen der in Teilen als rechtsextrem eingestuften AfD. Die Bundesanwaltschaft hat den früheren BND-Chef Hanning wegen des Verdachts der Spionage und des Landesverrats festnehmen lassen. Wie die Karlsruher Behörde mitteilte, wurde auch ein ehemaliger BND-Mitarbeiter wegen Beihilfe verhaftet. Hanning leitete den Bundesnachrichtendienst von 1998 bis 2005. Ihm wird vorgeworfen, über Jahre hinweg geheime BND-Dokumente für eine private Beratertätigkeit genutzt zu haben. Nach Information des Magazins Spiegel gehen die Ermittler dem Verdacht nach, dass Hanning eine Analyse für den Geheimdienst Aserbaidschans erstellt haben könnte. Die Bundesanwaltschaft äußerte sich nicht dazu. Führende Politiker von Union, SPD und Grünen forderten eine lückenlose Aufklärung. Die ukrainische Armee hat die russische Hauptstadt Moskau mit hunderten Drohnen angegriffen. Wie die dortige Regionalregierung mitteilte, wurden 2 Menschen getötet. Es gab 9 Verletzte. Zudem geriet ein Warenlager in Brand. Zahlreiche Wohnhäuser wurden beschädigt. In den von Russland besetzten Gebieten der Regionen Saporischschja und Luhansk kamen 7 Menschen bei ukrainischen Angriffen ums Leben. Russland attackierte nach Angaben seines Verteidigungsministeriums Datenzentren in mehreren ukrainischen Städten. Außerdem gab es laut russischen Nachrichtenagenturen Angriffe auf die ukrainischen Häfen Tschernomorsk und Ismail. In bulgarischen Gewässern des Schwarzen Meeres wurden 2 Handelsschiffe angegriffen. Eines davon sank. Die Besatzung wird vermisst. Auf dem anderen Schiff gab es mehrere Verletzte. Vor der russischen Schwarzmeerküste wurde in der Nähe von Sotschi ein Öltanker in Brand geschossen. Die Besatzung wurde gerettet. Die finnischen Behörden haben die Bauarbeiten für zwei Rechenzentren des US-Konzerns Google vorerst stark eingeschränkt. Nach Angaben der Aufsichtsbehörde soll eine Umweltverträglichkeitsprüfung der geplanten Anlagen in Muhos und Kajaani abgewartet werden. Die Firma, die Google in Finnland vertritt, steht im Verdacht, an den beiden Standorten ohne die vorgeschriebene Prüfung hunderte Hektar Wald gerodet zu haben. Google hatte im September Investitionen in Höhe von 13 Milliarden Euro an mehreren Standorten in Finnland angekündigt. Neue Rechenkapazitäten gelten als wichtige Ressource für Cloud- und KI-Anwendungen. Das Wetter. In der Nacht im äußersten Süden und Südosten sowie im Norden etwas Regen. Örtlich Schauer, sonst gering bewölkt oder klar, gebietsweise Nebel. Tiefstwerte 14 bis 5 Grad. Morgen nach Nebelauflösung oft heiter, im Norden sowie später auch im Westen und Nordwesten etwas Regen. Tageshöchstwerte im Norden 17 bis 23, sonst 20 bis 26 Grad. Die weiteren Aussichten: am Donnerstag überwiegend stark bewölkt, vor allem im Osten und Südosten sowie in der Nordwesthälfte Schauer oder teils länger anhaltender und kräftiger Regen.
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3: Ja, los auf die Schot.
4: Zwischen Bremerhaven und Helgoland durchkreuzt ein Dreimast-Gaffelschoner das Wattenmeer, die Großherzogin Elisabeth. Dieses Schiff hat mehr als 100 Jahre auf den Planken. Einen Segeltörn wie diesen an einem Herbstwochenende 2025 hat sie aber wohl auch noch nicht erlebt. Draußen herrscht stockfinstere Nacht. Meterhohe Wellen schlagen an die Bugwand. Im Innern dagegen herrscht wohlige Gemütlichkeit. Zum Licht schwankender Lampen lauschen knapp 20 Crewmitglieder und Gäste einem Streichquartett und einem Sänger.
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diesem Salon auf dem Wasser haben sich Tenor Julian Prigadien und vier junge Musikerinnen und Musiker der Balthasar Nova Akademie ausgedacht. Von Elsfleth nach Helgoland und zurück geht die Reise mit mehreren Spontankonzerten unterwegs. Balthasar Nova, das ist ein 18-monatiges Akademieprogramm der Balthasar Neumann Ensembles. Ihr Ziel? Freelancer ausbilden für den Bereich historisch informierte Aufführungspraxis. Das ist eine Strömung im Bereich klassischer Musik, die Werke im Geiste ihrer Entstehungszeit aufführt. Normalerweise heißt das das Spielen auf Darm- statt Metallsaiten bei Streichinstrumenten oder das intensive Studium historischer Quellen. Was aber hat ein Schubert-Lied auf einem Segelschiff damit zu tun? In

0: fein.
1: Vielleicht mehr als auf den ersten Blick ersichtlich ist. Der Segeltörn mit der mehr als 100 Jahre alten Großherzogin Elisabeth macht die Vergangenheit spürbar. Für die Musiker ebenso wie fürs Publikum. An die Stelle theoretischer Exkurse tritt ein immersives Erlebnis, das einer Zeitreise gleicht. Man könnte den Dreimast-Gaffelschoner als Metapher für die alte Musikszene selbst betrachten. Also jene Bewegung, die sich der historisch informierten Aufführungspraxis verschrieben hat. Denn ähnlich wie maritime Enthusiasten einst die Großherzogin Elisabeth fahrtüchtig machten, haben Pioniere der Originalklangbewegung musikalische Oldtimer restauriert. Heute tummeln sich Ensembles aller Größe und Gattungen auf dem Meer der alten Musik. Vom Blockflötenkonsort über Mittelalter-Ensembles bis zu ganzen Orchestern mit historischen Instrumenten. Diese Vielfalt ist jedoch in Gefahr. Klamme Kommunen, eine zerbröselnde Förderlandschaft und internationale Konkurrenz setzen der Szene zu. Und das ausgerechnet zu einer Zeit, in der viele der erfahrensten Musiker altersbedingt von Bord gehen. Welchen Kurs schlagen Ensembles in Deutschland ein? Wie gut sind sie vorbereitet auf stürmische Zeiten? Und welche Ziele winken am Horizont?

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1: Aus dem Jahr 1939 stammt diese Aufnahme der Matthäus-Passion von Johann Sebastian Bach. Wilhelm Mengelberg dirigiert damals das Konzertgebau-Orchester und den Tonkunstchor Amsterdam. Hunderte Sängerinnen und Sänger schmettern Chöre. Ein romantisch besetztes Sinfonieorchester liefert satte Klänge dazu. Keine 30 Jahre später entsteht die folgende Aufnahme. Sie klingt wie aus einer anderen Welt.

0: Leicht, tänzerisch, beinahe kammermusikalisch. So klingt Bachs Matthäus-Passion 1970 unter der Leitung von Nikolaus Harnoncourt. Mit seinem Wiener Originalklangensemble Concentus Musicus hat er in der Nachkriegszeit eine regelrechte Revolution der Aufführungspraxis angezettelt. Er fand heraus, dass in barocken Zeiten kleinere Besetzungsgrößen üblich waren und andere Instrumente gespielt wurden. Auch die Spielweise, also Artikulation oder Phrasierung, war eine andere.
1: Es waren fast schockhafte Momente, als wir alte Musik mal ganz, ganz anders aufgeführt hörten, als wir das in unserem Instrumentalunterricht an den Hochschulen beigebracht bekommen.
0: So erinnert sich der Dirigent Thomas Hengelbrock. Die etablierte Musikszene begegnete den Originalklang-Experimenten anfangs eher skeptisch. Doch junge Studentinnen und Studenten ließen sich begeistern. Thomas Hengelbrock war einer von ihnen.
1: Ich war damals auch sehr aktiv, sozusagen irgendwie involviert in diese ganze Grünen-Bewegung. Das hing für mich alles so ein bisschen zusammen, sozusagen dieses, wir wollen die Musik wieder nach Hause bringen, wir wollen die Natur respektieren, wir wollen respektieren, was der Komponist gewollt hat.

0: 1987 ist Hengelbrock, damals noch als praktizierender Geiger, an der Gründung des Freiburger Barockorchesters beteiligt. Es ist eine von mehreren Ensemblegründungen der 80er Jahre.
1: Solche Initiativen wie das Ensemble Modern, das Ensemble Recherche, Ensemble Aventure, Concerto Köln, das Freiburger Barockorchester, alles sozusagen innerhalb von 3-4 Jahren.
0: Viele Ensembles gründen sich als basisdemokratische Gesellschaften und symbolisieren damit eine Utopie, die auch Nachwehen der 68er-Bewegung in sich trägt. Solidarität statt Konkurrenz. Gleichberechtigte Mitbestimmung anstelle von Gefolgschaft. Ein Experiment, das im Falle des Freiburger Barockorchesters überraschend schnell zum Erfolg führt. Immer mehr Menschen wollen das Ensemble hören, sind von der Energie und vom neuartigen Sound begeistert. Die Basisdemokratie zeigt jedoch auch ihre Schattenseiten, erinnert sich Thomas Hengelbrock.
1: Es gab endlose Versammlungen, in denen aber nicht wirklich produktiv und kreativ über musikalische Interpretationen geredet wurde, sondern es ging immer nur, wer spielt mit wem, wen holen wir noch dazu, wen nicht, wer darf wo sitzen. Und es waren für mich wirklich interessante Lernprozesse, weil ich ja selber aus dieser basisdemokratischen Bewegung gekommen bin.
0: Anfang der 90er Jahre gründet Thomas Hengelbrock seine eigenen Ensembles, den Balthasar-Neumann-Chor und das Balthasar-Neumann-Orchester. Er entscheidet sich bewusst gegen basisdemokratische Strukturen. Als künstlerischer Leiter trifft Hengelbrock die Entscheidungen, von der Besetzung bis zu Feinheiten der Interpretation. Einem solidarischen Miteinander steht das nicht im Weg. Mehrere Musiker betonen auch heute noch die freundschaftliche Atmosphäre. Und auch in der Außendarstellung spricht das Ensemble gerne von der Balthasar-Neumann-Familie. Ensemblemanagerin Christina Schonk erläutert den Begriff.
2: Das ist für uns irgendwie auch ein Sinnbild Familie. Also es ist nicht nur immer alles Friede, Freude, Eierkuchen und es ist nicht immer nur alles ganz toll. Aber ich glaube, im Chor ist es einfach sehr gesund, was wir in den letzten Jahren da irgendwie geschafft haben.
0: Es soll also um menschliche Verbundenheit gehen, nicht nur um berufliche Zusammenarbeit. Gleichzeitig nennt Christina Schonk das Ensemble eine Champions League. Die Verbundenheit ist folglich an Leistung gekoppelt. Und zur Wahrheit gehört auch, dem Familienoberhaupt Hengelbrock zu widersprechen, ist riskant. Es gibt keine Garantie, beim nächsten Konzert wieder auf der Besetzungsliste zu stehen. Das Machtgefälle ist groß. Fürs künstlerische Ergebnis, das muss betont werden, funktioniert dieser Führungsanspruch.

0: Thomas Hengelbrock geht auf die 70 zu. Für einen Dirigenten noch kein außergewöhnlich hohes Alter. Aber doch rückt der Tag näher, an dem er die Leitung des Ensembles wird abgeben müssen. Was würde das für alle anderen bedeuten? Kann es ein Balthasar-Neumann-Ensemble geben ohne die Leitfigur Hengelbrock?
1: Wenn jemand anders das zum Beispiel eines Tages übernimmt, außerhalb von mir, und dann sagt, ich ersetze diese undemokratische Struktur durch etwas anderes, wird das nicht einfach werden. Es wird auch nicht einfach sein, wenn jemand anderes sozusagen als Roi, als Louis XIV, dann so ein Ensemble führt. Das wird auch für jemand anders nicht einfach sein.
2: In einem Ensemble habe ich mal gesagt, wir müssen das jetzt umbauen von der Monarchie zur Demokratie, was normalerweise eine Revolution bräuchte.
0: Agent und Szenekenner Andreas Richter berät seit Jahrzehnten Institutionen und Orchester in ganz Europa. Die Problematik des Führungswechsels in alte Musikensembles begegnet ihm immer öfter.
2: Sind viele Protagonisten auch schon gestorben und manche kommen jetzt so an die 80 Jahre oder älter. Und diese Ensembles dann oft gar nicht wissen, wie sie weitermachen sollen.
0: Von einer Revolution kann beim Balthasar-Neumann-Ensemble keine Rede sein. Und doch wird der Ruf nach Emanzipation lauter. Thomas Hengelbrock hat diese Entwicklung selbst angestoßen. Als in der Covid-Zeit das Kulturleben stillsteht, wagt er den Schritt nach vorn. Gemeinsam mit der Berliner Charité entwickelt das Ensemble ein Hygienekonzept. Gemeinsames Musizieren im Lockdown wird dadurch möglich. In über 16 Großprojekten touren Chor und Orchester durch Europa, von der Hamburger Elbphilharmonie bis zum Schloss Fontainebleau in Frankreich.

0: Die Resonanz ist überwältigend. Der Aufwand allerdings auch. Um sich zu entlasten, gründet Hengelbrock ein Artistic Board. Langjährige Musikerinnen und Musiker übernehmen erstmals auch administrative Aufgaben und merken,
1: dass sie gerne auch mitbestimmen und entscheiden möchten. Und dadurch kam natürlich viel mehr Diskussion auf.
0: Cellist und Artistic Board-Mitglied Christoph Dangel ist dafür ein Beispiel.
2: Mein Traum wäre eigentlich, dass jeder so viel wie möglich von sich in so ein Kollektiv mit einbringt und damit etwas Gemeinsames entsteht, was ja wie eine Potenz ist von dem, was jeder Einzelne kann.

Dass Basisdemokratie gelingen kann, machen Ensembles wie Concerto Köln seit Jahrzehnten vor. 2025 hat das Ensemble seinen 40. Geburtstag gefeiert und zeigt sich auf dem jüngsten Album energetisch wie eh und je.

0: Der Generationenwechsel stellt das Ensemble dennoch vor Herausforderungen. Die Verantwortung liegt zwar nicht bei Einzelnen, und doch verändert jede Neubesetzung das Gesamtgefüge. Hanna Freienstein, künstlerische Leiterin bei Concerto Köln, vergleicht es mit einer Wohngemeinschaft.
1: Ich denke immer, das ist ein bisschen wie wenn man in so einem WG-Haus lebt und alle haben ihre Zimmer gehabt für viele Jahre und plötzlich ziehen neue Leute ein. Und dann ist so, ja, wie machen wir das jetzt mit den Zimmern? Wie verteilen wir die jetzt?
0: Cellistin Hanna Freienstein ist selbst erst vor 6 Jahren in die WG Concerto Köln eingezogen. 2024 übernahm sie die künstlerische Leitung. Den Aushandlungsprozess über die eigene Identität als Ensemble, ebenso wie als Individuum innerhalb der Gruppe, hält sie für wichtig.
1: Das ist genau die Frage, die sich stellt. Wie viel ist einfach Tradition, also gute Tradition, sinnvolle Tradition, wie viel ist Gewohnheit? Und man muss sich von den Gewohnheiten, die keinen Sinn machen, verabschieden. Und Traditionen, die gut sind, neu füttern.
0: Auch beim Freiburger Barockorchester ist dieser Prozess in Gange. Sinnbildlich dafür steht die Familie von der Goltz. Während Konzertmeister Gottfried in 2 Jahren in Rente gehen wird, symbolisiert Tochter Judith als relativ junges Ensemblemitglied die nächste Generation.
2: Also ich wusste natürlich, wie das Ensemble funktioniert, aber ich hatte auch immer mitbekommen, das läuft super und warum sollte man was anderes wählen? Und sozusagen diese andere Seite, also das Risiko, was wir alle tragen, indem wir alle GesellschafterInnen sind und wirklich mit unserem Privatvermögen für dieses Orchester haften, das ist was, was ich immer wusste, aber was mir richtig bewusst erst jetzt in den letzten Jahren geworden ist.
0: Die Orchester sind eben nicht nur Liebhaberprojekte, sondern auch Wirtschaftsunternehmen. Das erfordert eine gewisse Effizienz und hat im Laufe der Zeit auch zu strukturellen Veränderungen geführt. Um nicht immer alles in ewigen Sitzungen verhandeln zu müssen, trifft heute ein 6-köpfiger, gewählter Orchestervorstand beim Freiburger Barockorchester viele Entscheidungen in Absprache mit der Geschäftsführung. Das reduziert langwierige Diskussionen, ersetzt sie aber nicht ganz.
2: Demokratie kann schon sehr anstrengend sein und auch sehr langsam irgendwie in Prozessen. Und gleichzeitig ist es auch einfach ein Korrektiv für jeden.

0: in den Debatten, die es dann gibt und irgendwie, ja, unseren Sitzungen, da merkt man schon, dass wirklich jeder sich sehr mit dem Orchester identifiziert und wirklich jeder natürlich eine Vorstellung hat und will, dass das weitergetragen wird und im Sinne des Orchesters weitergetragen wird.
1: Die Ensembles befinden sich aber nicht nur personell, sondern auch konzeptionell im Wandel. Vor 40 Jahren war das Spiel auf historischen Instrumenten eine Innovation. Heute sind dagegen weltweit unzählige Künstler und Ensembles darauf spezialisiert. Entsprechend umkämpft sind die Fördertöpfe. Christina Schonk vom Balthasar-Neumann-Ensemble.
2: Immer mehr Leute wollen an die gleichen Töpfe ran und die Stiftungstöpfe werden mit den Zinsen, die wir gerade haben, halt auch nicht größer.
1: Es reicht nicht mehr aus, nur gut zu spielen. Wer aus der Masse herausstechen will, muss kreativere Konzepte vorlegen.
2: Das heißt, im Moment, so hart das klingt in der Förderlandschaft, ist es so, in Deutschland sowie aber auch in Europa, das Einzige, wie man Fördergelder einwerben kann, ist durch Education, durch soziale Sachen, durch eben auch diese politische Botschaft.
1: Das beste Beispiel dafür ist die Kulturförderung des Bundes. Das Freiburger Barockorchester etwa erhielt Zuschüsse für choreografierte Konzerte mit höher eingeschränkten Schülern. Die Lautenkompanie wiederum für Konzerte im Berliner Humboldt-Forum, die sich kritisch mit dem postkolonialen Erbe auseinandersetzten. Dass sich das Balthasar-Neumann-Ensemble ein neues Akademieprogramm ausgedacht hat, hängt ebenfalls mit dieser Entwicklung zusammen. Es war die Reaktion auf eine Ausschreibung im Rahmen des EU-Förderprogramms Creative Europe. Gefragt waren europäische Ausbildungsprojekte mit künstlerischer Exzellenz, hoher Innovation und gesellschaftlicher Vision. Das darauf zugeschnittene Balthasar Nova Programm hatte Erfolg und spült seither satte 2,4 Millionen Euro pro Jahr in die Ensemblekasse. Die Gelder sind zweckgebunden und müssen den Akademistinnen und Akademisten zugutekommen. Aber die Kernensembles profitieren trotzdem davon.
2: Wir kriegen immer am Anfang des Jahres für die nächsten 10 Monate schon mal das ganze Geld. Und das ist was, was natürlich extrem hilft, weil ich dann das Jahr Zeit habe, eigentlich einzuwerben, was ich noch alles brauche, was gar nichts mit Nova zu tun hat. Aber ich kann das Geld auf dem Konto ja vorstrecken.
1: Je mehr Liquidität im Unternehmen ist, desto größer ist auch der Handlungsspielraum, um Kosten für Reisen und Probenräume zu bezahlen, in Marketing zu investieren oder Fachkräfte anzustellen, die ihrerseits wieder Gelder generieren können. Während die meisten Ensembles der freien Szene allein durch projektbasierte Förderung und Eigenmittel auskommen müssen, erhalten wenige Spitzenensembles eine oft hart erkämpfte Basisförderung. Die Höhe unterscheidet sich jedoch eklatant. Concerto Köln etwa erhält pro Jahr 133.000 Euro aus öffentlicher Hand. Das Freiburger Barockorchester dagegen 1,6 Millionen, also mehr als das Zehnfache. Die Folgen davon sind sichtbar. Concerto Köln spielt in diesem Jahr 20 Konzerte, das Freiburger Barockorchester über 50. Natürlich sind auch kleinere Besetzungen darunter, aber das ist bei Concerto Köln nicht anders. Noch deutlicher zeigt sich der Unterschied in der personellen Ausstattung. Während die Freiburger 13 Mitarbeiterinnen und Mitarbeiter auf der Website auflisten, kann sich Concerto Köln gerade einmal 3 Vollzeitstellen leisten. Die vielfältigen Herausforderungen verteilen sich auf weniger Schultern oder müssen von den Musikerinnen und Musikern mitgestemmt werden. Marketing, Dramaturgie, Projektmanagement, Buchhaltung, Fundraising. Um in Zeiten gestiegener Kosten und umkämpfter Fördertöpfe zu überleben, opfern die Angestellten Feierabend und Freizeit. Wenn sich diese Situation nicht entschärft, sei es durch private Mäzene, höhere Gagen oder durch die Aufstockung öffentlicher Zuschüsse, wird das irgendwann Folgen haben. Für die Gesundheit der Menschen, für die internationale Strahlkraft und nicht zuletzt auch für die künstlerische Qualität.
3: Es ist eine politische Aufgabe und das ist eine Frage, die wir ja auch der Politik immer wieder stellen. Möchtet ihr so ein Spitzenensemble haben? Dann muss man das auch auf die Beine stellen, dass das funktionieren kann. Und wir müssen einfach so gut sein, dass es alternativlos ist. Und ich glaube, die 3 Dinge kommen zusammen. Also die privaten Sponsoren, die Politik, die den Stellenwert für sich selbst beurteilen muss und dementsprechend reagieren und die Exzellenz.
1: Ortsbesuch im Steintor Varieté. Ein gut 135 Jahre altes Theater in der Innenstadt von Halle an der Saale. Helle Holzemporen leuchten von rosafarbenen Wänden. Ein künstlicher Sternenhimmel wölbt sich über die Decke. Hier probt die Balthasar Nova Akademie fürs große Abschlusskonzert der Händel-Festspiele am Folgetag. Auf dem Programm steht ein zeitloser Barock-Evergreen, Händels Oratorium Messiah. Das Konzert bildet zugleich den Abschluss des ersten Jahrgangs der Akademie. 25 junge Musikerinnen und Musiker aus ganz Europa haben darin für 1,5 Jahre ein intensives Ausbildungsprogramm durchlaufen. Mit dem Ziel, sie als Freelancer im Bereich historisch informierte Aufführungspraxis fit zu machen. Geigerin Anna Brandes ist eine von ihnen.
0: Meine Lehrerin in Den Haag hat das Erste, was sie zu mir gesagt hat, als ich bei ihr in die Stunde kam, war: Du musst heute ganz anders dich auf diese Welt vorbereiten als ich damals. Also ich musste einfach nur gut Geige spielen können oder die Barockgeige gut spielen können. Und du musst heute auch deine eigene Managerin sein. Du musst Ideen für Konzertformate haben. Du musst eigentlich deine Projekte mehr oder weniger selber kreieren oder dir an Land ziehen.
1: Anna Brandes schildert ein paradoxes Phänomen. Die Szene der alten Musik ist heute so groß und so professionell wie nie. Das Berufsfeld aber auch so komplex wie nie. Es gibt so viel hochqualifizierten Nachwuchs, dass auch die Besten um ihren Platz kämpfen müssen. Ziel der Akademie ist es daher auch, eine realistische Zukunftsperspektive zu vermitteln, selbst wenn das wehtut.
4: Erwarten Sie nicht automatisch, dass Sie damit eine Familie ernähren. Wir können sagen, wir leben unsere Leidenschaften, das, für das wir leben. Aber heute muss jeder 2 oder sogar 3 Berufe schnell ausüben können, mit denen er einfach sein Brot verdient. Das ist der Punkt.
1: Für alle, die trotz der Hürden auf den Beruf des Freelancers setzen möchten,

0: Orchester, Freo steht das Thema regelmäßig auf der Tagesordnung. Besonders umstritten bleiben Mindesthonorare, eine Idee, die unter anderem der Deutsche Musikrat befürwortet. Von der Mindestforderung von 310 Euro für einen Proben- oder Konzerttag sind die Ensembles in der Realität weit entfernt. Selbst Spitzenensembles zahlen momentan nur etwas mehr als 200 Euro. Wer gut im Geschäft ist, kann damit monatlich etwa 2.000 bis 3.000 Euro brutto verdienen. Das ist genug, um über die Runden zu kommen, aber zu wenig, um Rücklagen zu bilden, die etwa für die Altersvorsorge dringend nötig wären. Höhere Sätze, so ist einhellig von allen Ensembles zu hören, seien schlichtweg unbezahlbar, zumindest solange öffentliche Fördersummen nicht ebenfalls steigen. Und so erzeugt die Balthasar-Nova-Akademie ein Paradox. Sie informiert ihre Akademistinnen und Akademisten über die Relevanz fairer Bezahlung und kann diesem Anspruch in den eigenen Kernensembles nicht gerecht werden. Der Workshop schafft also eher eine Grundlage, um die Problematik zu begreifen und womöglich mittelfristig andere Bedingungen zu erkämpfen.
1: Mir ist auf jeden Fall klar geworden, dass man da ohne schlechtes Gewissen eigentlich sehr viel mehr verhandeln kann und dass man es eigentlich auch muss, weil ja, sonst geht es einem in ein paar Jahren wahrscheinlich einfach nicht so gut.
0: Hohe Honorare lassen sich aber nur durchsetzen, wenn das eigene Produkt überzeugt. Es braucht auch hier wieder eine Mischung aus künstlerischer Exzellenz, ökonomischer Tragfähigkeit, konzeptioneller Kreativität und einem Sinn für etwas, das man soziale Resonanz nennen könnte. Zumindest einige dieser Punkte kann der Messiah der Nova Akademie einlösen. Ein massenwirksames Stück wird vom Festival verhältnismäßig günstig eingekauft. Gesponserte Nachwuchsmusiker kosten schließlich weniger als bestehende Profi-Ensembles. Und zusätzlich transportiert die EU-Förderung ein Sinnbild europäischer Vernetzung. Darin steckt eine politische Botschaft, die sich gut vermarkten lässt.

0: Die kreativen Salonformate, die innerhalb der Nova Akademie entwickelt wurden, betonen dagegen eher den performativen Charakter eines Konzerts und den Wunsch nach Unverwechselbarkeit. Kammermusik auf einem historischen Segelschiff. Das ist sicher kein Konzept für die breite Masse, aber die Idee klingt so spannend, dass die Chance steigt, dafür eine Förderung zu bekommen oder zumindest mediale Aufmerksamkeit. Die Möglichkeiten, auf die vielfältigen Herausforderungen der Gegenwart zu reagieren, sind also zahlreich, die Strategien der Ensembles ebenso. Das betrifft förderspezifische Entscheidungen ebenso wie die Frage nach dem richtigen Repertoire. Denn die Abgrenzung zu etablierten Orchestern, etwa durch Ausgrabungen und Wiederentdeckungen, wird schwieriger. Kulturberater Andreas Richter glaubt, dass das nicht zuletzt daran liegt, dass die Qualität der Ausgrabungen abnimmt.
1: Natürlich gibt es noch Zehntausende von Werken in irgendwelchen Archiven, aber das sind nicht mehr die interessantesten. Und wie gesagt, das Interesse daran ist auch erloschen, zumindest ein monetäres Interesse.
0: Manche setzen daher vermehrt auf breitenwirksame Evergreens wie Bachs Brandenburgische Konzerte oder Mozart-Sinfonien. Aus Veranstalterperspektive mag das eine sichere Bank sein. Für ein hochspezialisiertes Ensemble bleibt es riskant. Der einst neuartige Sound der Originalklangbewegung hat längst auf konventionelle Ensembles abgefärbt. Auch das Spielen auf Darmsaiten oder historischen Blasinstrumenten ist kein Alleinstellungsmerkmal mehr. Wenn sich nun auch noch die Programme ähneln, wird der Einzelne austauschbar. Wer sich stattdessen weiter in die Epoche der Romantik vorwagt, kann durchaus mit neuartigen Klängen Interesse wecken. Das Ensemble Concerto Köln etwa hat mit einem historisch informierten Wagnerring für großen Medienrummel gesorgt und ein breites Publikum begeistert. Finanziell und spielerisch geriet das Ensemble aber an seine Grenzen. Im Vergleich zur sonst üblichen Kernbesetzung waren gut viermal so viele Musikerinnen und Musiker beteiligt. Welchen Kurs die Ensembles auch einschlagen, sie werden gewisse Grundvoraussetzungen brauchen, um die Stürme der Gegenwart und Zukunft zu überstehen. Eine gut gefüllte Vorratskammer, ebenso eine clevere und ökonomisch ertragreiche Strategie auf der Kommandobrücke. Unverzichtbar ist auch eine mit allen Wassern gewaschene Crew, die Erfahrungsreichtum und Innovation

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0: Zum Abschluss der Musikszene spielte Concerto Köln das Violinkonzert B-Dur von Johann Georg Piesendl mit Mayumi Hirasaki als Solistin. 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
7: Heute mit mir, Jan Boré. Einer der größten Fußballspieler aller Zeiten spielt heute Nacht zum letzten Mal für seine Nationalmannschaft. Lionel Messi bestreitet sein letztes Spiel für Argentinien. Benedikt Kandinsky mit den Einzelheiten.
8: Nach 21 Jahren in der Nationalmannschaft tritt der 39-Jährige gegen Benin zum 208. und letzten Mal für die Argentinier an. Messi hat mit Argentinien einen Weltmeistertitel und zweimal die Copa America gewonnen. Insgesamt kommt er in seinen bisher 207 Länderspielen auf 125 Tore. Der Abschied fällt dem Superstar nach eigenen Worten schwer. Messi hatte erklärt, seine Entscheidung tue ihm in der Seele weh. Nationaltrainer Lionel Scaloni kündigte einen emotionalen Abend an. Messi werde dabei noch einmal die goldene Nummer 10 tragen. Seine Karriere im Vereinsfußball will der Weltmeister dagegen fortsetzen. Messi spielt weiterhin für Inter Miami in der US-amerikanischen Major League Soccer. Sein Vertrag dort läuft noch bis 2028.
7: Von einem, der seine Karriere in der Nationalmannschaft beendet, zu denen, die sie im besten Fall noch vor sich haben, der deutschen U21-Nationalmannschaft. Heute wollten sie gegen Georgien das Ticket für die EM im nächsten Jahr lösen. Und das hat auch geklappt. Tim Wichmann berichtet.
9: Spiel gewonnen, Ticket gelöst. Die deutsche U21-Nationalmannschaft hat sich mit einem 2:0 zum Quali-Abschluss gegen Georgien auf direktem Weg für die EM im nächsten Sommer qualifiziert. Noah Darwichs, noch von Jenan Pečinović abgefälschter Distanzschuss aus der 10. Minute, stellte die Weichen für das Team von Antonio Di Salvo. Nach der Pause strapazierten 2 Abwehrwackler die Nerven des Trainers und ließen die Georgier am Ausgleich schnuppern. Da Verfolger Griechenland parallel gewann, hätte ein Unentschieden Nachsitzen in den Playoffs bedeutet. In der 69. Minute produzierte erneut Pečinović aber die Beruhigungspille in Form des Treffers zum 2:0 Endstand, umjubelt von der Rekordkulisse von 20.049 Zuschauern auf der Bielefelder Alm. Beim Turnier in Albanien und Serbien schielt die deutsche U21 auf den 4. EM-Titel nach 2009, 2017 und 2021.
7: In den nächsten Tagen treffen in Berlin alle Mitgliedsverbände der UEFA zusammen. Und die Richtung ist klar. Es geht darum, wie man eine weitere Amtszeit von FIFA-Präsident Gianni Infantino verhindern könnte. Der Deutsche Fußballbund geht deshalb im Vorfeld nochmal deutlich auf Konfrontationskurs mit Infantino. Nesrin Elnabolsi.
10: DFB-Chef Bernd Neuendorf sagt im Gespräch mit dem Tagesspiegel, Infantino sei nicht mehr tragbar und habe dem Fußball geschadet. Der DFB werde seine Wiederwahl deshalb nicht unterstützen. Stattdessen will Präsident Neuendorf einen Gegenkandidaten und der muss nicht einmal aus Europa kommen. Am Donnerstag treffen sich die Chefs der europäischen Verbände in Berlin. Es geht darum, wie sie im Machtkampf mit Infantino weiter vorgehen wollen. Denn die Zeit drängt. Bis zum 18. November können Kandidaten für die FIFA-Wahl im März kommenden Jahres in Marokko nominiert werden. Neuendorf wirft Infantino vor, an der FIFA-Spitze eine Kultur etabliert zu haben, die dringend verändert werden müsse. Sein Vorwurf, ausgerechnet derjenige, der für die heutigen Zustände verantwortlich sei, könne eben nicht auch den Reformprozess steuern. Der DFB hatte Infantino bereits vor dessen gescheiterten WM-Investorendeal die Unterstützung für seine Wiederwahl verweigert. Auch der Europäische Fußballverband UEFA, aber auch der asiatische und die nord- und mittelamerikanischen Verbände stellen sich gegen Infantino. Doch geschlossen ist die Opposition noch nicht. Denn beispielsweise Lettland verspricht, den aktuellen FIFA-Präsidenten weiterhin zu stützen. Infantino selbst versucht, den Widerstand zu brechen, mit Reformbereitschaft und der Aussicht auf Geld aus den FIFA-Reserven für die Mitgliedsverbände. Die Machtfrage im Weltfußball ist damit endgültig eröffnet.
7: Ja, und dabei erhöht auch Norwegen den Druck auf den FIFA-Präsidenten. Der norwegische Fußballverband hat offiziell 2 Anträge gegen Infantino eingereicht. Darin fordert der Verband Untersuchungen unter anderem zum Fall Bellingham und zu Infantinos Rolle beim gescheiterten Investorendeal der WM. Zum Fußball der Frauen. Die deutsche Fußballnationalelf ist in die Vorbereitung auf ihre ersten beiden Länderspiele der neuen Saison gestartet. Worum es dabei vor allem gehen wird, das weiß Christopher Klein.
11: Es geht darum, sich nach 4 Monaten Sommerpause wieder einzuspielen und darum, gegen 2 potenzielle WM-Gegner erste wichtige Erkenntnisse zu sammeln, meint Verteidigerin Bibiane Schulze-Solano.
12: Der Hauptfokus ist, dass natürlich Testspiele sind, aber sehr wichtige Spiele für uns auch, außereuropäische Mannschaften, die wir jetzt in letzter Zeit nicht bespielen konnten. Von daher gelten beide Spiele als sehr wichtige Spiele für die ganze Mannschaft. Ich denke auch für jede Spielerin, die sich dann eventuell nochmal zeigen kann.
11: Das gilt auch für Schulze-Solano selbst, die verletzungsbedingt fast ein Jahr lang kein Länderspiel bestreiten konnte.
12: Diesmal hoffentlich dann auch die letzte Verletzung. Und ich bin natürlich sehr, sehr happy, wieder hier zu sein mit den Mädels, mit dem Staff. Und ja, es ist eine Ehre natürlich hier zu sein und ich freue mich sehr.
11: Bis zur WM in Brasilien sind es zwar noch knapp 9 Monate, aber trotzdem ist das Thema schon präsent in den Köpfen der DFB-Frauen.
12: Eine Weltmeisterschaft ist das Größte im Fußball und ich glaube, die WM in Brasilien ist für jeden so das Ziel am Ende der Saison.
11: Für dieses große Ziel wollen sich die deutschen Nationalspielerinnen ab sofort Schritt für Schritt in Bestform bringen, mit sehr viel Vorfreude im Gepäck, denn endlich geht es wieder los.
7: Und wer die Spiele der deutschen Frauennationalmannschaft im Fernsehen verfolgen will, kann das auch weiterhin bei ARD und ZDF machen. Die beiden öffentlich-rechtlichen Sender haben mit dem Deutschen Fußballbund einen Vertrag über exklusive Medienrechte geschlossen, der bis 2031 gilt. Hendrik Glückhoff mit den Details.
13: Dieses Rechtepaket umfasst alle Spiele der UEFA Nations League der Frauen sowie die Qualifikations- und Vorbereitungsspiele für die Europameisterschaft 2029 und die Weltmeisterschaft 2031. Die erworbenen Rechte können live und nachverwertend auf allen Verbreitungswegen genutzt werden. Das Angebot umfasst also die Übertragungen im Fernsehen und im Hörfunk und auch auf den digitalen Ausspielwegen der ARD wird weiter umfassend über die Fußballnationalmannschaft der Frauen berichtet. ARD-Programmdirektorin Christine Strobel sagte, ARD und ZDF stehen weiterhin an der Seite des Frauenfußballs in Deutschland und mit der Verlängerung der Vereinbarung mit dem DFB setzen wir dafür ein deutliches Statement.
7: München geht für Deutschland ins Rennen um Olympische Sommerspiele. Das ist Ende September bekannt geworden. Bei der Bewerbung um die Sommerspiele 2036 trifft der deutsche Kandidat dabei auf 6 Konkurrenten. Mindestens. Mehr dazu von Markus Tepper.
14: Das Internationale Olympische Komitee, IOC, veröffentlichte jetzt eine Liste mit Kandidaten aus Katar, Indien, Südkorea, Ungarn, der Türkei und Südafrika. Mit München und diesen 6 weiteren Bewerbern befindet sich das IOC derzeit in einem ständigen Austausch. Weitere Interessenten werden nach dem 31. Oktober nicht mehr akzeptiert. Im November sollen die Bewerber ihre Konzepte virtuell vor der IOC-Kommission für künftige Olympiagastgeber vorstellen. Daraus erstellt das IOC bis März kommenden Jahres Machbarkeitsstudien und entscheidet danach mutmaßlich darüber, mit wem es dann den neuen strategischen Dialog startet. Dabei besichtigt die IOC-Kommission die verbliebenen Bewerber, die unter anderem erste rechtliche und finanzielle Garantien vorlegen müssen. Ende 2028 wählt das IOC-Exekutivkomitee dann einen Kreis bevorzugter Bewerber aus, aus denen Mitte 2029 die IOC-Vollversammlung dann den Gastgeber der Sommerspiele 2036 wählt.
7: Novak Djokovic hat zum 7. Mal hintereinander die China Open gewonnen und damit einen Rekord aufgestellt. Luka Benincasa.
8: Der 39 Jahre alte Serbe gewann das Finale von Peking gegen den Australier Alex de Minaur, der verletzt aufgeben musste. Für Djokovic ist dies nun sein 7. Turniererfolg und sein 34. Sieg in Folge in Peking. Damit ist er nun alleiniger Rekordhalter bei Siegen hintereinander bei einem Turnier. Erst vor zwei Spielen hatte er in dieser Statistik seinen alten Konkurrenten Rafael Nadal überflügelt und nun auch Monika Seles, die in den 90er Jahren 33 Mal hintereinander bei den Australian Open gewonnen hat. Mit dem Triumph in Peking hat der 39-jährige Djokovic nun nicht nur einen Rekord aufgestellt, sondern ist nach längerer Abwesenheit auch wieder zurück in der Top 10 der Tennis-Weltrangliste.
7: Während Alexander Zverev gerade wohl das beste Jahr seiner Profikarriere hat, muss ein anderer schon seit längerer Zeit nur zuschauen, Jannik Sinner. Die aktuelle Nummer 1 der Tennis-Weltrangliste hat heute auf Instagram mitgeteilt, dass er seine Saison vorzeitig beenden muss.
15: Ich habe gemeinsam mit den Ärzten beschlossen, dass ich wegen meines Knies eine Behandlung benötige. Das bedeutet, dass meine Saison 2026 offiziell vorbei ist. Die letzten Jahre, insbesondere das Finale in Turin, haben mir viele schöne Momente und Emotionen beschert. Dieses Jahr wird es ganz anders sein, aber im Moment muss ich auch an meine langfristige Karriere denken.
7: Den einen ärgert's, den anderen freut's, denn damit steigen die Chancen für Alexander Zverev, an die Spitze der Weltrangliste zu kommen. Und noch kurz zu den Ergebnissen der Nations League. England gewinnt gegen Tschechien mit 3:0 und Spanien gewinnt gegen Kroatien knapp mit 2:1. Damit endet Sport aktuell mit mir, Jan Boré. Kommen Sie gut durch den Abend und bis bald.
16: 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Die Nachrichten, zunächst die Übersicht. In Sachsen-Anhalt ist erstmals ein AfD-Politiker zum Landtagspräsidenten gewählt worden. Ex-BND-Präsident Hanning ist unter Spionageverdacht festgenommen worden. Der Physik-Nobelpreis geht an den belgischen Wissenschaftler Francis Halsin. Die Meldungen im Einzelnen. In Deutschland gibt es erstmals einen Parlamentspräsidenten aus den Reihen der in Teilen als rechtsextrem eingestuften AfD. Der Landtag in Sachsen-Anhalt wählte den Abgeordneten Rausch zu seinem Präsidenten. Zudem wurde der AfD-Politiker Till Schneider zu einem der Vizepräsidenten gewählt. Er gilt als rechtsextremer Vordenker mit einer großen Nähe zu Russland. Beide erhielten mehr Stimmen als erwartet. Die BSW-Fraktion hatte angekündigt, Rausch zu wählen und ihm damit zur Mehrheit zu verhelfen. Er bekam aber 4 Stimmen mehr als AfD und BSW-Fraktion zusammen Abgeordnete haben. Die SPD forderte deshalb von der CDU Aufklärung, ob von ihren Abgeordneten Stimmen für Rausch gekommen sind. Dies werde auch Thema im Koalitionsausschuss morgen in Berlin werden, kündigte Fraktionschef Miersch an. CDU-CSU-Fraktionschef Frei sagte, er sehe die Wahl mit allergrößter Besorgnis. Er wies es aber als Spekulation zurück, dass CDU-Abgeordnete der AfD geholfen haben könnten. Nach der Wahl zum Berliner Abgeordnetenhaus warnen zahlreiche Menschen aus Politik und Zivilgesellschaft vor einer Koalition unter Führung der Linken. Im sogenannten Berliner Appell für Verantwortung heißt es, nötig sei eine Regierung, die sich zum Schutz jüdischen Lebens, zu einer unmissverständlichen Abgrenzung von Extremismus und zur finanziellen Stabilität der Stadt bekenne. Das sehe man bei einer rot-grün-roten Regierung nicht gegeben. Zu den rund 80 Erstunterzeichnern des Appells gehören der frühere Bundestagspräsident Thierse, Ex-Außenminister Fischer und der einstige Kanzleramtsminister Altmaier. Mitinitiator Volker Beck, Präsident der Deutsch-Israelischen Gesellschaft, veröffentlichte das Dokument. Linke, Grüne und SPD in Berlin wollen morgen in einem weiteren Vorgespräch über die Themen Antisemitismus, Rassismus und organisierte Kriminalität beraten. Bei der Wahl zum Berliner Abgeordnetenhaus am 20. September war die Linke stärkste Kraft geworden. Die Bundesanwaltschaft hat den früheren BND-Chef Hanning wegen des Verdachts der Spionage und des Landesverrats festnehmen lassen. Wie die Karlsruher Behörde mitteilte, wurde auch ein ehemaliger BND-Mitarbeiter wegen Beihilfe verhaftet. Hanning leitete den Bundesnachrichtendienst von 1998 bis 2005. Ihm wird vorgeworfen, über Jahre hinweg geheime BND-Dokumente für eine private Beratertätigkeit genutzt zu haben. Nach Information des Magazins Spiegel gehen die Ermittler dem Verdacht nach, dass Hanning eine Analyse für den Geheimdienst Aserbaidschans erstellt haben könnte. Die Bundesanwaltschaft äußerte sich nicht dazu. Als Konsequenz aus dem Vorfall forderte Unionsfraktionschef Frey eine Reform der Geheimdienste. SPD-Fraktionschef Miersch und der grüne Politiker von Notz mahnten schärfere Regelungen für ehemalige Spitzenkräfte der Nachrichtendienste an. In Frankreich ist es bei Schülerprotesten erneut zu Zusammenstößen zwischen Demonstranten und der Polizei gekommen. In Paris, Lyon und Straßburg lieferten sie sich gewalttätige Auseinandersetzungen. Junge Menschen errichteten Barrikaden und zündeten sie an. Die Polizei setzte Tränengas ein. Landesweit beteiligten sich mehrere hunderttausend Menschen an Demonstrationen. An mehreren Orten wurden die Schülerproteste von Eltern unterstützt. Sie prangerten erneut den Lehrermangel und den maroden Zustand vieler Schulgebäude an. Nach Angaben der Schülergewerkschaft blieb heute mehr als die Hälfte der Gymnasien geschlossen oder wurde blockiert. Präsident Macron berief für den Abend ein Krisentreffen ein. Die Proteste hatten Ende September in Vororten von Paris begonnen und sich danach auf das ganze Land ausgeweitet. Die ukrainische Armee hat die russische Hauptstadt Moskau mit hunderten Drohnen angegriffen. Wie die dortige Regionalregierung mitteilte, wurden 2 Menschen getötet, es gab 9 Verletzte. In den von Russland besetzten Gebieten der Regionen Saporischschja und Luhansk kamen 7 Menschen bei ukrainischen Angriffen ums Leben. Russland attackierte nach Angaben seines Verteidigungsministeriums Datenzentren in mehreren ukrainischen Städten sowie die Häfen Tschernomorsk und Ismail. In bulgarischen Gewässern des Schwarzen Meeres wurden 2 Handelsschiffe angegriffen. Eines davon sank. Die Besatzung wird vermisst. Auf dem anderen Schiff gab es mehrere Verletzte. Vor der russischen Schwarzmeerküste wurde in der Nähe von Sotschi ein Öltanker in Brand geschossen. Die Besatzung wurde gerettet. Die EU-Kommission will den Prozess für Beitrittskandidaten vereinfachen und gleichzeitig stärkere Schutzklauseln in die Verträge aufnehmen. Die Aufnahme neuer Mitgliedstaaten mache Anpassungen notwendig, erklärte EU-Kommissionspräsidentin von der Leyen anlässlich der Vorstellung eines entsprechenden Reformvorschlags. Geplant ist etwa, Kandidatenländer schon vor dem vollständigen EU-Beitritt stärker zu integrieren. Zugleich will die Kommission neue EU-Länder verpflichten, in den ersten Jahren nach ihrem Beitritt bestimmte Entscheidungen nicht zu blockieren. Bei besonders schwerwiegenden Verstößen kann das Stimmrecht leichter entzogen werden als bisher. Zu den EU-Beitrittskandidaten gehören neben der Ukraine und Moldau die Westbalkanländer, darunter Montenegro und Albanien. Der oberste Gerichtshof Spaniens hat den Haftbefehl gegen den früheren katalanischen Separatistenführer Puigdemont aufgehoben. Das Gericht machte damit wenige Wochen vor der geplanten Parlamentswahl den Weg frei für die Rückkehr des im Exil lebenden Politikers nach Spanien. Die Richter entschieden, dass ein 2024 verabschiedetes Amnestiegesetz auch für Puigdemont gilt. Die Veruntreuung öffentlicher Gelder stelle keine persönliche Bereicherung dar. Damit gäbe es keinen Grund mehr für einen Haftbefehl. Puigdemont hatte die Mittel für die Organisation des illegalen katalanischen Unabhängigkeitsreferendums im Jahr 2017 verwendet. Die Teilnehmer sprachen sich damals mehrheitlich für die Unabhängigkeit Kataloniens vom spanischen Staat aus. Die Zentralregierung in Madrid setzte die Regionalregierung unter Puigdemont ab. Der Separatistenführer floh nach Belgien. Im Prozess um zusätzliches Schmerzensgeld für Angehörige der Opfer des Absturzes einer Germanwings-Maschine ist die Klage abgewiesen worden. 30 Hinterbliebene hatten Ansprüche von jeweils bis zu 110.000 Euro gegen die Bundesrepublik Deutschland angemeldet. Die Kläger hatten geltend gemacht, dass die Flugtauglichkeit des für den Absturz verantwortlichen Co-Piloten nicht ausreichend überwacht worden sei. Nach Auffassung des Braunschweiger Gerichts sei die Bundesrepublik nicht die richtige Adressatin der Klage, erklärte ein Sprecher. Die Kläger könnten ihre Ansprüche eher gegen die Fluggesellschaft geltend machen. Die Lufthansa, zu der damals Germanwings gehörte, hatte nach dem Unglück bereits Zahlungen geleistet. Am 24. März 2015 war das Flugzeug auf dem Weg von Barcelona nach Düsseldorf abgestürzt. 144 Passagiere und 6 Besatzungsmitglieder kamen ums Leben. Ermittlungen ergaben, dass der Co-Pilot die Maschine absichtlich gegen einen Berg gesteuert hatte. Der Nobelpreis für Physik geht in diesem Jahr an den in den USA lehrenden belgischen Wissenschaftler Francis Hulson. Hulson wird für seine entscheidenden Beiträge zum Neutrino-Observatorium IceCube und zur Entdeckung hochenergetischer Neutrinos astrophysikalischen Ursprungs gewürdigt, wie die Königlich Schwedische Akademie der Wissenschaften in Stockholm mitteilte. Das Neutrino-Observatorium IceCube verfolgt Teilchen, die aus dem Kosmos stammen. In Frankfurt am Main hat die Buchmesse begonnen. Sie wurde von Kulturstaatsminister Weimar und dem Kulturminister des Gastlandes Tschechien, Klempirc, eröffnet. Weimar warb in seiner Eröffnungsrede für eine stärkere Regulierung großer Internetplattformen. Extreme Positionen würden gestärkt, abwägende Positionen systematisch geschwächt. Die 78. Buchmesse ist ab morgen für das Fachpublikum zugänglich. Von Freitag an öffnet sie sich auch für die Allgemeinheit. Und hier noch einmal die Übersicht. In Sachsen-Anhalt ist erstmals ein AfD-Politiker zum Landtagspräsidenten gewählt worden. Ex-BND-Präsident Hanning ist unter Spionageverdacht festgenommen worden. Der Physik-Nobelpreis geht an den belgischen Wissenschaftler Francis Hulson. Das Wetter. In der Nacht im äußersten Süden und Südosten sowie im Norden etwas Regen, örtlich Schauer. Sonst gering bewölkt oder klar, gebietsweise Nebel. Tiefstwerte 14 bis 5 Grad. Morgen nach Nebelauflösung oft heiter im Norden sowie später auch im Westen und Nordwesten etwas Regen. Das waren die Nachrichten.
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17: Mit Christiane Kess herzlich willkommen zu dieser Sendung. Was dieser Tag für Deutschland einmal historisch bedeuten wird, das werden wir erst in einigen Jahren wissen. Er könnte die Wahl zum ersten AfD-Ministerpräsidenten in Deutschland eingeleitet haben. Fakt ist, heute wurde zum ersten Mal in Deutschland ein AfD-Politiker zu einem Landtagspräsidenten gewählt. Tobias Rausch, dessen Partei vom Verfassungsschutz in Sachsen-Anhalt als gesichert rechtsextrem eingestuft wird, erhielt bei der konstituierenden Sitzung des Landesparlaments in Magdeburg sogar mehr als die erwarteten Stimmen von der AfD und dem Bündnis Sarah Wagenknecht. Welche Abgeordneten anderer Parteien in der geheimen Wahl überraschend auch noch für Rausch gestimmt haben, darüber wird nun gerätselt und das setzt vor allem die CDU unter Druck. Wir berichten gleich und fragen dann den Politikwissenschaftler Wolfgang Schröder nach seiner Analyse. Eine ganz andere Nachricht hat heute ebenfalls hohe Wellen geschlagen. Die Polizei hat den ehemaligen langjährigen Präsidenten des Bundesnachrichtendienstes August Hanning festgenommen, wegen Spionageverdachts. Auch dazu weitere Informationen in den kommenden Minuten. Und in Frankreich haben die Proteste der Schülerinnen und Schüler heute einen neuen Höhepunkt erreicht. Eine Zäsur ist es auf alle Fälle, was heute im Landtag von Sachsen-Anhalt geschah. Mit Tobias Rausch ist zum ersten Mal ein AfD-Politiker zum Präsidenten des Landtags, dem höchsten parlamentarischen Amt eines Bundeslandes, gewählt worden. Das war zwar erwartet worden, aber das klare Ergebnis überraschte und ebenso, dass mit Hans-Thomas Tillschneider ein besonders umstrittener, weil radikaler AfD-Politiker ins Amt des Vizepräsidenten im Landtag kam. Jochen Müller fasst zusammen.
18: Er ist der erste AfD-Politiker, der in Deutschland zum Landtagspräsidenten gewählt worden ist. Tobias Rausch war sichtlich bemüht, in seiner ersten Rede moderate Töne anzuschlagen.
19: Ich werde dieses Amt nicht als Präsident einer Fraktion führen, sondern ich werde es als Präsident des gesamten Landtages von Sachsen-Anhalt führen. Und diesen Anspruch möchte ich gerecht werden.
18: Im Parlament müssten für jeden die gleichen Regeln gelten, egal ob es sich um eine große oder um eine kleine Fraktion handelt. Er werde als Präsident hart in der Sache sein, aber fair im persönlichen Umgang.
19: Politische Härte in der Sache und persönlicher Respekt schließen sich nicht aus. Man hat manchmal das Gefühl, dass die Gesellschaft und Teile der Repräsentanten verlernt haben, dass man anderer politischer Meinung sein kann und trotzdem normal und fair miteinander umgehen kann. Ich möchte dieses Amt deshalb mit Fairness, Ruhe und der nötigen Konsequenz führen.
18: Am Mittag war Rausch mit 48 Ja-Stimmen im ersten Anlauf zum Landtagspräsidenten gewählt worden. AfD und BSW haben zusammen 44 Stimmen, Rausch bekam also zusätzlich 4 Stimmen aus anderen Fraktionen. CDU-Fraktionschef Sven Schulze zeigte sich überrascht. Er könne sich nicht erklären, woher diese Stimmen gekommen sind, sagte er. Vor dem Landtagsgebäude protestierten rund 500 Demonstranten und warnten vor Rechtsextremismus. Die konstituierende Sitzung des Landtags von Sachsen-Anhalt war am Vormittag von der dienstältesten Abgeordneten Eva von Angern eröffnet worden. Die linken Politikerin warnte in ihrer Rede vor den Folgen einer stärker werdenden AfD.
20: Eine neue Regierung ist noch nicht gebildet und die Wirkungen der angekündigten künftigen Landespolitik werden bereits spürbar. Erste Bewerberinnen und Bewerber für das Lehramt, sie springen ab. Gebuchte touristische Reisen nach Magdeburg, sie werden storniert. Nachbarländer werben um unser Personal und Mitglieder der Bundesregierung machen sich öffentlich Gedanken darüber, ob Sachsen-Anhalt weiter Fördermittel etwa in der Bildung bekommen können, wenn bundesrechtliche Standards nicht mehr eingehalten werden sollten.
18: Am Nachmittag beschloss der Landtag eine neue Geschäftsordnung. Die ermöglicht es der AfD, zusätzlich zum Präsidenten einen Vizepräsidenten zur Wahl zu stellen. Nominiert wurde Hans-Thomas Tillschneider, der umstrittene rechte Ideologe der AfD. Das BSW erklärte, Tillschneider nicht mitwählen zu wollen. Dennoch bekam auch der Stimmen aus anderen Fraktionen. Ebenfalls zum Vizepräsidenten wurde Carsten Borchert von der CDU gewählt, Armin Willingmann von der SPD fiel durch. Im Dezember soll im Landtag von Sachsen-Anhalt Ulrich Siegmund zum Ministerpräsidenten gewählt werden. Auch er muss auf Unterstützerstimmen aus anderen Fraktionen hoffen.
17: Informationen von Jochen Müller. Die konstituierende Sitzung des Landtags in Sachsen-Anhalt wurde auch in Berlin auf bundespolitischer Ebene ganz genau beobachtet. Bei den Regierungsparteien CDU und SPD sowie bei den Grünen und der Linken zeigte man sich entsetzt. Volker Findhammer hat die Reaktionen.
21: Beim Koalitionspartner SPD sorgt das Abstimmungsergebnis im Magdeburger Landtag für eine Irritation, wie der Fraktionsvorsitzende Matthias Mirsch sogleich am Nachmittag erklärt.
22: Ich stelle fest, dass in der CDU-Fraktion ja die Maßgabe galt, dass man sich enthält. Und das scheint so jedenfalls zahlenmäßig nicht hinzukommen. Und deswegen müssen wir über diesen Umstand reden. Und ich bin mir sehr sicher, dass wir das auch morgen im Koalitionsausschuss natürlich ansprechen. Es geht ja um den Zustand auch unserer Parteien insgesamt in dieser schwierigen Situation und natürlich auch um den Umgang mit der AfD.
21: Aber die Vermutung, dass die 4 Stimmen allein aus der CDU-Fraktion im Magdeburger Landtag gekommen sein könnten, die will man auf Seiten der Union so nicht stehen lassen. Zwar gebe der Ausgang der Wahl Anlass zur allergrößter Besorgnis, sagte der CDU-Fraktionsvorsitzende Thorsten Frey.
23: Ich will aber auch darauf hinweisen, dass das reine Spekulation ist. Und ich lasse mich auf eine solche Spekulation nicht ein. Es ist eine geheime Wahl. Und da kommt natürlich grundsätzlich jeder in Frage. Die Tatsache, dass es so ist, ist aus meiner Sicht in höchstem Maße bedenklich und besorgniserregend.
21: Besorgniserregend ist der Ausgang ohne Zweifel auch für die beiden Parteien der Koalition, wenn Appelle und Mahnungen offensichtlich auch in den eigenen Reihen nicht mehr wie gewollt ankommen. Für die AfD-Bundesvorsitzende Alice Weidel markiert der Ausgang dieser Wahl zum Landtagspräsidenten in Sachsen-Anhalt dagegen einmal mehr einen Schritt hin zur Zeitenwende, die in ihren Augen auch die Union zum Umdenken bewegen sollte.
24: Wir hoffen, dass die CDU auf Bundesebene zur Vernunft zurückkehrt, dass man einfach mal miteinander spricht. Denn in einer Demokratie muss man miteinander sprechen. Und man kann sich nicht hinter Brandmauern, hinter undemokratischen Brandmauern verstecken. Das Ergebnis sehen wir jetzt. Wir haben eine starke Spaltung der Gesellschaft, an der niemand ein Interesse haben kann im Übrigen. Niemand. Und die Brandmauerpolitik der CDU zerstört vor allen Dingen die CDU selbst.
21: Vom Versagen der CDU spricht dagegen auch Heidi Reichenick von der Linken, auch wenn die geheime Wahl diese Schlussfolgerung nicht unmittelbar zulasse. Aber bei nüchterner Betrachtung müsse niemand lange überlegen, aus welcher Partei die zusätzlichen Stimmen gekommen seien. Aber als Co-Parteivorsitzende der Linken nimmt Reichenick auch die Abspaltungen aus den eigenen Reihen ins Visier, die mit der von Sarah Wagenknecht ins Leben gerufene Partei BSW die eigentlichen Ermöglicher von Magdeburg geworden sind.
25: Das überrascht wenig. Die Partei hat von Anfang an deutlich gemacht, wo sie steht. Für einen Fetzen Macht hält das BSW der AfD nicht nur den Steigbügel, sondern wirft sich vor den Rechtsextremen direkt in den Staub.
21: Diesen Ton schlägt auch Britta Hasselmann, die Fraktionsvorsitzende der Grünen, an, noch bevor das konkrete Abstimmungsergebnis vorlag.
0: Dass sich das BSW an dieser Stelle zum Mehrheitsbeschaffer für die AfD macht, ist ein unentschuldbarer, ungeheuerlicher Vorgang. Damit hat sich diese Partei aus dem demokratischen Spektrum komplett verabschiedet.
21: Aber auch wenn niemand sagen kann, woher die überzähligen Stimmen in Magdeburg kamen, bleibt auch in Berlin die Frage stehen, ob das auch ein Signal für die noch bevorstehende Wahl des künftigen Ministerpräsidenten gewesen sein könnte.
17: Volker Findhammer berichtete. Und vor der Sendung habe ich mit dem Politikwissenschaftler Wolfgang Schröder von der Uni Kassel folgendes Gespräch geführt. Guten Abend, Herr Schröder.
1: Schönen guten Abend, Frau Kles.
17: Tobias Rausch ist also mit 9 Stimmen mehr als die AfD im Landtag von Sachsen-Anhalt hat gewählt worden in einer geheimen Wahl. Wir können davon ausgehen, dass 5 dieser Stimmen vom Bündnis Sarah Wagenknecht kamen, weil man dort angekündigt hatte, dass man für ihn stimmen will. Was ist denn Ihre These? Aus welcher Fraktion kamen denn die anderen 4 Stimmen?
1: So wie es aussieht, kamen die aus der CDU-Fraktion, wo sich ja seit langem ein Zustand der Zerrissenheit abbildet. Das heißt, ein Teil will eigentlich mit der AfD irgendwie für stabile Verhältnisse in Sachsen-Anhalt sorgen. Und der andere Teil ist auf der Seite der Brandmauer, dass man alles tun muss, um diese Partei von der Machtübernahme fernzuhalten.
17: Bevor wir noch genauer auf Brandmauer und so weiter eingehen, schauen wir noch kurz auf diesen auch ja sehr überraschenden Wahlgang dann letztendlich. Hans-Thomas Tillschneider ist zum Vizepräsidenten des Landtags gewählt worden. Ein AfD-Politiker, der besonders umstritten ist, gilt als rechtsextremer Vordenker mit großer Nähe zu Russland. Da waren es jetzt wiederum 5 Stimmen mehr als die AfD hat. Das BSW hatte zuvor gesagt, wir wählen Herrn Tillschneider nicht. Sven Schulze, der CDU-Fraktionsvorsitzende und noch Ministerpräsident, sagt, seine CDU-Abgeordneten hätten ihn auch nicht gewählt. Er legt wiederum nahe, das sei das BSW gewesen. Was ist da Ihre Vermutung?
1: Zunächst mal ist es so, dass damit diese Unsicherheit, diese fast schon verschwörungstheoretische Situation entsteht. Meine Vermutung ist auch hier, dass die Union wesentlich an diesem Ergebnis beteiligt ist.
17: Ist das jetzt der Fingerzeig dafür, dass Ulrich Siegmund im Dezember zum Ministerpräsidenten gewählt wird?
1: Davon kann man ausgehen, weil innerhalb der Union scheint eine starke Gruppe zu sein, die nunmehr auf diese Weise starke, stabile Machtverhältnisse in Sachsen-Anhalt herstellen will.
17: Was sagt das denn über die CDU-Fraktion aus in Sachsen-Anhalt?
1: Ja, das ist ja eine lange Geschichte, die bestimmt seit 10 Jahren zu beobachten ist. Die fing an mit diesem überragenden Wahlergebnis der AfD in Sachsen-Anhalt 2015, wo sie schon 25% bekommen haben und wo bereits unmittelbar darauf eine Zerrissenheit in der Union festzustellen war, die ungefähr dem entspricht, was sich auch am heutigen Tag dann in diesem Wahlergebnis entladen hat. Man muss sehen, die Endphase des Wahlkampfes war ja noch viel dramatischer, weil dann unter Führung von Sepp Müller, dem stellvertretenden Vorsitzenden der CDU-CSU-Bundestagsfraktion in Sachsen-Anhalt beheimatet, genau diese Attacke gegen den eigenen Kandidaten gefahren worden ist. Wir werden in die Opposition gehen, wir werden auf keinen Fall die Linkspartei unterstützen und damit nicht einen ähnlichen Weg gehen, wie er in Sachsen und in Thüringen von der Union begangen wird.
17: Und war es in diesem Zusammenhang ein Fehler, dass sich Sven Schulze in einer Kampfkandidatur zum Fraktionsvorsitzenden wählen hat lassen?
1: Das ist Mikropolitik, das kann ein Fehler sein, aber das reiht sich ein in diesen zerrissenen Zustand dieser Partei, dieser Fraktion, die wird so schnell keine Ruhe finden.
17: Große Zerrissenheit, sagen Sie, ist damit die Brandmauer zumindest in Sachsen-Anhalt gefallen?
1: Die ist definitiv gefallen. Allerdings, das muss man auch sehr klar sagen, nur in Sachsen-Anhalt bisher. Und die Brandmauer als ultimative Option, die AfD von der Macht fernzuhalten, bleibt weiter auf der Agenda der Union. Das haben die Vorsitzenden aus der Bundesebene sehr klar unterstrichen in den letzten Tagen.
17: Aber was bedeutet das denn jetzt genau, diese Vorgänge in Sachsen-Anhalt für die Bundesebene? Da ist es ja, also hat man heute auch gehört, die SPD legt nahe, dass diese Stimmen, um die es geht, aus der CDU kamen. Die Union will das so nicht akzeptieren. Was bedeutet das denn auch für die schwarz-rote Koalition in Berlin?
1: Naja, das bedeutet erstmal nicht viel für die Bundesebene, aber es bedeutet insgesamt mittelfristig, dass die AfD weiter etabliert ist, dass sie weiter normalisiert ist, dass die Dynamik, die Unzufriedenheit, die Unsicherheit, die mit diesen Vorgängen zusammenhängt, sich weiter durchfressen könnte. Und dann ist die Frage, was ist das nächste Bundesland, was ist die nächste Etappe, die da im Raum steht. Aber zunächst mal ist es auch ein singuläres Ereignis.
17: Singuläres Ereignis, sagen Sie, und haben über die Zerrissenheit der CDU in Sachsen-Anhalt gesprochen. Diese Zerrissenheit, die stellen Sie auch bei der CDU im Bund fest?
1: Diese Zerrissenheit ist auch auf Bundesebene feststellbar. Wir hatten das erst vor einigen Wochen, wo der Vorsitzende des Parlamentskreises Mittelstand, Herr von Stetten, das sind 165 Abgeordnete von 208, also mehr als zwei Drittel. Und da war die Vorstellung, man solle doch die sozialdemokratische Arbeitsministerin entlassen, eine Minderheitsregierung machen und dann mit der AfD die Punkte abarbeiten, die am Ende in Richtung CDU pur gehen. Und das ist genau diese Vorstellung, dass man doch in Richtung AfD gehen solle, um sich aus der babylonischen Gefangenschaft von SPD und Grünen zu verabschieden, um am Ende stabile Herrschaftsstrategieverhältnisse für die Union zu ermöglichen.
17: Was glauben Sie, wie lange das noch dauert, bis sich diese Strömung Bahn bricht?
1: Das hängt von den handelnden Akteuren jetzt ab, wie es ihnen gelingt, hier durch positive Ergebnisse, durch klare Machtworte, durch eine klare Abgrenzung, durch ein insgesamt kluges Verhalten in diese unübersichtlich schwierigen Gemengelage sich durchzumogeln. Mehr kann man, glaube ich, nicht sagen, weil eine Strategie oder Taktik aus einem Guss ist da nicht mehr erkennbar.
17: Schauen wir zum Schluss nochmal in den Landtag von Magdeburg. Tobias Rausch sagt ja, er sei Pragmatiker, er will ausgleichend wirken. Was erwarten Sie denn von diesem neuen Landtag?
1: Die Eröffnungsrede war verharmlosend, wenn man sie neben das Programm stellt, das die AfD in diesem Landtag realisieren möchte. Dieses Programm steht für Projekte, die den Minderheiten entzogen werden, die der Demokratie entzogen werden, die einer positiven demokratischen Infrastruktur entzogen werden sollen. Rausch ist ein Strippenzieher, der gleichzeitig nicht nur der Landtagspräsident ist, sondern auch der Generalsekretär der AfD und damit derjenige, der Purpolitik machen soll. Und das ist von vornherein schon eine Paradoxie. Dann stand Rausch auch im Zentrum der Vetternwirtschaftsaffären. Also da ist erstmal doch ein deutlicher Differenzpunkt festzumachen zwischen dieser verharmlosenden Rede und den Praktiken, die man mit dieser Person in der Vergangenheit in Verbindung bringen konnte. Und insofern wird das Ganze doch hoch problematisch, polarisierend und in einer Art und Weise, wie wir es möglicherweise noch in keinem deutschen Landtag erlebt haben.
17: Und Ihr Programm, glauben Sie, wird die AfD umsetzen können, wenn Ulrich Siegmund zum Ministerpräsidenten gewählt wird?
1: Sie wird alles daran setzen, ihre Punkte Stück für Stück abzuarbeiten. Und wie wir heute an den Abstimmungen feststellen konnten, hat sie gute Bedingungen dafür geschaffen. Und insofern ist das nicht unrealistisch, dass sie einen Großteil dieser Punkte, die im Rahmen des Haushalts dann auch abgedeckt werden müssen, durchsetzen kann. Und dann kommt das ganze Feld der Personalpolitik, der Projektpolitik. Also da wird für den Alltag der Demokratie in Sachsen-Anhalt eine Belastung zu erleben sein, wie wir sie auf Landtagsebene bisher nicht erlebt haben.
17: Wie werten Sie für den Landtag in Sachsen-Anhalt, dass Carsten Borchert von der CDU zwar ein weiterer Vizepräsident geworden ist, aber der SPD-Kandidat Armin Willingmann durchgefallen ist?
1: Das zeigt sehr deutlich, dass man hier im Bilde hat eine enge Koalition und Machtabsicherungspolitik zwischen AfD, BSW und einem Teil der Union. Einem Teil. Aber so ganz einfach wird es natürlich auch nicht, weil BSW wird das Zünglein an der Waage sein. Die stellen ihre Unterstützung an Bedingungen und das kann für die AfD dann durchaus auch ruppig werden. Aber insgesamt sehen wir hier schon Paketlösungen, Absprachen, Kooperationen, die für beide, also für BSW und AfD, durchaus gewinnbringend sein könnten. Und das ist übrigens eine Wiederauflage der Querfront, wie wir sie in der Weimarer Republik schon erlebt haben.
17: Das heißt genau?
1: Das heißt also, von links und rechts bilden sich ein Bündnis, das sich versucht, die politischen Ressourcen untereinander aufzuteilen, den politischen Raum gemeinsam zu strukturieren, zulasten der Demokratie.
17: Die Analyse des Politikwissenschaftlers Wolfgang Schröder von der Uni Kassel. Herr Schröder, herzlichen Dank für Ihre Zeit.
1: Sehr gerne.
17: Eine ganz andere Nachricht hat heute ebenfalls hohe Wellen geschlagen. Die Polizei hat heute Morgen den ehemaligen langjährigen Präsidenten des Bundesnachrichtendienstes August Hanning festgenommen wegen Spionageverdachts. Außer Hanning haben die Ermittler noch einen weiteren früheren BND-Mitarbeiter festgenommen. Der Generalbundesanwalt wirft beiden Spionage für fremde Mächte vor. Steffen Wurzel berichtet aus unserem Berliner Hauptstadtstudio.
2: Die Vorwürfe gegen den früheren Präsidenten des deutschen Auslandsnachrichtendienstes BND wiegen schwer. Der Generalbundesanwalt wirft August Hanning und seinem früheren Büroleiter Manfred D. vor, landesverräterische Ausspähung, Auskundschaften von Staatsgeheimnissen, versuchten Landesverrat und geheimdienstliche Agententätigkeit. Ermittler haben Hanning und D.

0: verwendet hat, um eine Analyse zu erstellen für einen Mitarbeiter eines fremden Geheimdienstes.
1: Um welchen fremden Geheimdienst, also um welches Land es geht, wurde heute nicht bekannt. August Hanning war von 1998 bis 2006 Präsident des Bundesnachrichtendienstes. Danach war er unter dem CDU-Politiker Wolfgang Schäuble mehrere Jahre lang Staatssekretär im Bundesinnenministerium. Seit Hanning im Ruhestand ist, arbeitet er als Berater für Sicherheitsthemen. Er gründete dafür ein eigenes Unternehmen, war zeitweise aber auch in anderen Firmen und Gremien aktiv, etwa im Deutsch-Aserbaidschanischen Forum, für das Russlandgeschäft der britischen Beratungsfirma G3 und bei der deutschen Sicherheitsfirma System 360. Diese Firma wiederum geriet vergangenes Jahr in den Fokus der Ermittler im Zuge des Entführungsstrafprozesses gegen die Gastrounternehmerin Christina Block. Was die Polizei bei einer Razzia in diesem Fall entdeckte, führte die Ermittler letztlich auf die Spur von Hanning und seinem mutmaßlichen Komplizen D. Im politischen Berlin sorgte die Festnahme des früheren BND-Chefs und seines mutmaßlichen Komplizen D. für Aufsehen.
2: Das ist schon ein einmaliger Vorgang, muss man sagen, der die Züge einer Staatsaffäre hat.
1: Konstantin von Notz, der für Bündnis 90 Die Grünen im parlamentarischen Kontrollgremium sitzt. Das ist das geheimtagende Bundestagsgremium, das die Nachrichtendienste überwacht und kontrolliert. Von Notz brachte neue Regeln für frühere Geheimdienstleute ins Spiel.
2: Ich glaube, dass Spitzenbeamtinnen und Beamte bestimmte Loyalitäts- und Treuepflichten haben, die mit bestimmten Lobbytätigkeiten nicht gut vereinbar sind.
1: Auch der Vorsitzende des parlamentarischen Geheimdienstkontrollgremiums, Mark Henrichmann, schloss schärfere Regeln für frühere Geheimnisträger nicht aus. Das müsse man sich noch einmal anschauen, sagte der CDU-Politiker in Berlin.
3: Die Bedrohungen kommen eben nicht nur von außen, sondern wir merken eben auch, dass Unterwanderung eine Rolle spielt. Und die kann verschiedene Gründe haben. Spionage, Sabotage kennen wir, aber auch wirtschaftliche Gründe, beispielsweise gegen Geld Informationen anzubieten.
1: Die stellvertretende Fraktionschefin der Linken, Clara Bünger, forderte, die gerade laufende Nachrichtendienstreform im Bundestag zu stoppen und neu aufzusetzen. Dem Deutschlandfunk Hauptstadtstudio sagte Bünger:
4: Gerade die Causa Hanning zeigt doch, wie wichtig parlamentarische Kontrolle, aber auch Transparenz gegenüber Geheimdiensten ist. Deshalb muss dieser Entwurf, der jetzt vorliegt, eigentlich zurückgezogen werden und man muss einen Vorschlag unterbreiten, der es nicht zulässt, dass so eine Sache sich wiederholt.
1: Der Bundesnachrichtendienst selbst äußerte sich heute nicht öffentlich zu den Ermittlungen gegen Hanning und den erst vor kurzem ausgeschiedenen Führungsmitarbeiter D. Gestern hatte der heutige BND-Chef Martin Jäger im Bundestag in anderem Zusammenhang betont, wie wichtig Vertrauen sei, wenn der BND mit befreundeten anderen Nachrichtendiensten zusammenarbeite.
5: Das Kapital, auf dem diese Zusammenarbeit gründet, ist natürlich Vertrauen und die Tatsache, dass man sich verlassen können muss darauf, dass Informationen, die von anderen Diensten geteilt werden, sorgsam behandelt werden.
1: Wenn er mit anderen befreundeten Diensten Informationen austausche, verlasse er sich auf Vertraulichkeit. Und umgekehrt sei es genauso, so der BND-Chef Jäger gestern.
6: Informationen von Steffen Wurzel und wir kommen um 23.33 Uhr zu Kurzmeldungen des Tages. Erstmals hat Familienministerin Karin Prien die Holocaust-Gedenkstätte Babyn Jar in Kiew besucht. Gemeinsam mit dem ukrainischen Präsidenten Volodymyr Zelensky gedachte sie der 100.000 Menschen, die dort vor 85 Jahren unter deutscher Besatzung getötet wurden. Aus Kiew, Nils Buhler.
7: Die Verantwortung, die sich für Deutschland aus seiner Geschichte ergibt, werde nicht enden, sagte Bildungsministerin Karin Prien bei ihrem Besuch der Gedenkstätte Babyn Jar in Kiew. Viele Deutsche seien sich immer noch nicht bewusst, dass Osteuropa Hauptschauplatz des deutschen Vernichtungskrieges war. Daher habe auch Deutschland noch viel Aufklärungsarbeit vor sich, so die Ministerin. In der Schlucht Babyn Jar löschten deutsche Besatzer und ihre Verbündeten im Zweiten Weltkrieg nahezu die gesamte jüdische Bevölkerung von Kiew aus. Allein an zwei Tagen im September 1941 wurden bei Massenerschießungen fast 34.000 Jüdinnen und Juden ermordet. Insgesamt starben hier bis 1943 etwa 100.000 Zivilisten und Kriegsgefangene, unter ihnen Sinti und Roma und Angehörige der ukrainischen Widerstandsarmee. Gerade in Zeiten des russischen Angriffskrieges sei das Aufrechterhalten des Gedenkens wichtig, so Prien. Der russische Präsident Putin missbrauche die Geschichte, wenn er seinen Einmarsch mit einer angeblichen Entnazifizierung rechtfertige. Die Geschichte verpflichtet

0: Verpflichte Deutschland, die Ukraine dauerhaft zu unterstützen. Bildungsministerin Prien ist seit gestern in Kiew. Neben Babin Yar besuchte sie auch eine Schule und einen Kindergarten. Ziel sei es, sich einen Überblick über den Schutz von Kindern und Jugendlichen in dem kriegsgeplagten Land zu verschaffen.
1: Der UN-Menschenrechtsrat in Genf hat einstimmig eine Resolution zu den Auswirkungen künstlicher Intelligenz verabschiedet. Darin fordern die Mitgliedstaaten, dass Entwicklung und Einsatz der Technologie mit Menschenrechten und Völkerrecht in Einklang gebracht werden müssen. Sandra Bieger.
2: Die Menschenrechtsrat in Genf verabschiedete Resolution erkennt an, dass künstliche Intelligenz den Zugang zu Bildung, Gesundheitsversorgung, Information und öffentlichen Dienstleistungen verbessern sowie wissenschaftliche Forschung und Innovation fördern kann. Gleichzeitig warnen die Staaten davor, dass KI-Systeme ohne Regulierung Diskriminierung, soziale Ungleichheiten und Vorurteile verstärken. Sie könnten die Privatsphäre gefährden oder für Überwachung und Manipulation genutzt werden. Besonderes Augenmerk legt die jetzt verabschiedete Resolution auf den Schutz vulnerabler Gruppen. Kinder, Frauen, Menschen mit Behinderungen, Minderheiten, Migranten und Geflüchtete könnten von den Folgen künstlicher Intelligenz in besonderer Weise betroffen sein. Staaten werden deshalb aufgefordert, diese Gruppen bei der Ausstattung von KI-Regeln stärker zu berücksichtigen. Die Resolution ist rechtlich nicht bindend, sie gilt jedoch als weiteres Signal der Vereinten Nationen, die Entwicklung künstlicher Intelligenz stärker an menschenrechtlichen Grundsätzen auszurichten.
1: Der Physik-Nobelpreis geht in diesem Jahr an den belgisch-US-amerikanischen Forscher Francis Hallson. Christian Stichler berichtet.
3: Beim diesjährigen Nobelpreis für Physik gehe es um geisterhafte Botschafter aus dem All. So hat es das Nobelkomitee der Königlich-Schwedischen Akademie der Wissenschaften in seiner Begründung erklärt. Der in Belgien geborene Astrophysiker Francis Hallson hat sich mit der Erforschung von Elementarteilchen beschäftigt, sogenannten Neutrinos. Diese sind elektrisch neutrale Teilchen mit einer extrem geringen Masse. Im Volksmund werden sie wegen ihrer winzigen Wechselwirkung mit Materie auch als Geisterteilchen bezeichnet. Der in den USA lehrende Hallson erkannte, dass man mit Hilfe von Eis am Südpol nachweisen kann, woher besonders energiereiche Neutrinos aus dem Weltall in Richtung Erde fliegen. Die Forschung des 82-Jährigen legte die wissenschaftliche Grundlage für das 2011 eingeweihte IceCube-Neutrino-Observatorium am Südpol. Francis Hallson präsentierte erstmals 1988 seine Vision für ein solches Observatorium. Seine Beharrlichkeit und wissenschaftliche Vision haben den Weg für eine neue Art von Astronomie geebnet, sagte der Vorsitzende des Nobelkomitees für Physik. Nun erhält er dafür den mit 12 Millionen schwedischen Kronen dotierten Nobelpreis.
1: Das deutsche Schienennetz ist marode, viele Züge sind unpünktlich. Jetzt hat das Bundesverkehrsministerium erstmals einen detaillierten Plan für Ausbau- und Sanierungsvorhaben im Schienennetz für die kommenden 5 Jahre vorgelegt, den sogenannten Infraplan. Benjamin Großkopf.
4: Es ist der erste Infraplan. Er umfasst die Jahre 2026 bis 2030. Von nun an jährlich soll er alle Vorhaben für die Schienen in Deutschland bündeln. Und es gibt zum ersten Mal Zielwerte, die die Bahntochter DB Infrago erfüllen muss. Sie ist für die Infrastruktur zuständig. Beispiel: bis 2030 sollen laut Infraplan 155 Gleiskilometer in Deutschland neu gebaut werden. Wird diese Kennzahl verfehlt, soll es Sanktionen für die Infrago geben. Welche das sind, wird nach Angaben des Bundesverkehrsministeriums gerade verhandelt. Ebenfalls ungeklärt bleibt auch nach Vorlage des Plans die Finanzierung. Denn bislang stehen auch langfristige Bahnprojekte unter dem Vorbehalt, was im jeweiligen Haushaltsjahr dann wirklich an Geld zur Verfügung steht. Hier arbeitet der Bund an einem Gesetz für einen Eisenbahninfrastrukturfonds, der dann über mehrere Jahre Finanzzusagen festlegt. Die sehr umstrittenen Generalsanierungen auf besonders befahrenen Strecken klammert der Infraplan ebenfalls aus. Begründung: zurzeit wird das Konzept dieser vielmonatigen Vollsperrungen überprüft und wahrscheinlich verändert. Die Baustellen haben viel Kritik ausgelöst. Auf den bislang generalsanierten Strecken hatte es nach Wiedereröffnung teilweise sogar noch mehr Verspätungen und Störungen gegeben als zuvor.
1: Die Frankfurter Buchmesse öffnet morgen ihre Pforten. Zunächst sind die Messehallen der Buchbranche vorbehalten. Von Freitag um 11 Uhr an bis zum Messeschluss am Sonntag sind auch Privatbesucher willkommen. Heute Abend fand die Eröffnungsfeier statt. Julia Herzka.
5: Die diesjährige Buchmesse steht nicht nur im Zeichen politischer Debatten, sondern auch im Zeichen einer schwächelnden Branche. Die Buchverkäufe gehen zurück, gerade in der jungen Zielgruppe. Über diese Lesekrise diskutieren die Verlagsvertreter bei den Fachtagen, aber auch über künstliche Intelligenz und das Potenzial im Audiomarkt. Von Freitag bis Sonntag können dann Privatbesucher Bücher kaufen und zu Veranstaltungen gehen. Die Buchmesse wurde mit einem feierlichen Festakt eröffnet, mit deutlichen Worten der Autorin Radka Denemarkova, die für das Gastland Tschechien sprechen durfte. Die Kulturminister, die die Kultur zerstören, kommen und gehen. Die Literatur aber bleibe, sagte Denemarkova in ihrer Rede. Eine Reaktion auf die Rede des tschechischen Kulturministers Otto Klempir. Er gehört der rechtspopulistischen Koalition des Landes an und war zuletzt wegen seines Vorgehens gegen die öffentlich-rechtlichen Medien scharf kritisiert worden. Für seine Rede wiederum gab es Buhrufe aus dem Buchmessenpublikum.
1: Spaniens oberster Gerichtshof hat den Haftbefehl für Carles Puigdemont aufgehoben. Damit könnte der ehemalige katalanische Ministerpräsident nach Spanien zurückkehren. Vorausgegangen war eine Entscheidung des spanischen Verfassungsgerichts. Puigdemont war 2017 vor der juristischen Verfolgung durch die spanische Justiz ins Ausland geflohen und hatte seither in Belgien gelebt. Am Abend hat er sich im Rahmen einer Pressekonferenz geäußert. Hans-Günter Kellner.
6: Die Amnestie für die Anführer der katalanischen Unabhängigkeitsbewegung war wohl die umstrittenste Gesetzesinitiative dieser Legislaturperiode. Spaniens Ministerpräsident Pedro Sánchez lasse sich von den Separatisten erpressen, sagten nicht nur die Konservativen und Ultrarechten, sondern auch Teile der eigenen Partei. Dass die Amnestie jetzt vom spanischen Verfassungsgericht anerkannt wurde, war für den sozialistischen Politiker eine Genugtuung. Zur katalanischen Unabhängigkeitsdebatte sagte Sánchez: Sie war ein politisches Problem und die Politik musste es lösen, nicht die Justiz. Über diese Amnestie wurde viel gesagt, dass sie ungesetzlich ist, nicht mit Europa vereinbar. Aber auch der Europäische Gerichtshof hat sie gebilligt, vom ersten bis zum letzten Buchstaben. Er hat sogar gesagt, dass Amnestien ein zulässiges Instrument sind, um Gesellschaften wieder miteinander zu versöhnen. Das ist doch die Botschaft für das Zusammenleben der Katalanen. Mit der politischen Entwicklung in Katalonien fühlt sich Sánchez mit seinem Kurs bestätigt. Längst beherrscht die Frage der Unabhängigkeit nicht mehr die Debatten in Katalonien und die Sozialisten gewannen vor 2 Jahren die katalanische Parlamentswahl. Junts, die Partei von Carles Puigdemont, ist nur noch viertstärkste Kraft. Vielleicht zeigte sich Puigdemont deshalb so unversöhnlich, als er nach der Bekanntgabe der Aufhebung seines Haftbefehls im belgischen Waterloo vor die Presse trat.
7: Pretendre que vivim en normalitat.
6: Vorzugeben, in Katalonien herrsche Normalität und ein gutes Zusammenleben zwischen der Bevölkerung sei eine Lüge, sagte Carles Puigdemont. Das Urteil sei eine klare Niederlage der spanischen Staatsgewalten, die versucht hätten, ihn vor Gericht zu stellen, einschließlich des amtierenden Ministerpräsidenten Pedro Sánchez, erklärte Puigdemont kämpferisch. Das Selbstbestimmungsrecht und auch einseitige Maßnahmen zu seiner Durchsetzung seien unverzichtbar, wenn alle Versuche einer Verhandlungslösung ausgeschöpft seien. Die spanische Politikwissenschaftlerin Mariam Martínez-Bascuñán hält diese Bewertung für widersprüchlich. Auf der einen Seite ermögliche ihm das spanische Verfassungsgericht die Rückkehr, wenn Puigdemont die spanischen Gerichte als repressiv bezeichnet, sagt die Professorin von der Madrider Autonoma-Universität. Und am selben Tag, an dem diese Institutionen ihm die Tür öffnen, besteht er erneut auf der Möglichkeit einer einseitigen Unabhängigkeitserklärung. Dabei weiß doch jeder, wie das beim letzten Mal ausgegangen ist. Katalonien wurde nicht unabhängig, die Regionalregierung wurde aufgelöst, führende Politiker landeten im Gefängnis, während er selbst, im Gegensatz zu anderen, auf eine wenig elegante Weise ins Ausland geflohen ist. Puigdemont sei ein Politiker, der aus der Zeit gefallen sei, sagt die Politologin. Längst sorgten sich auch in Katalonien die Menschen mehr um die Mieten als um die Unabhängigkeit. Wann er in seine Heimat zurückkehren wird, hat Puigdemont unterdessen offen gelassen, auch wenn der Haftbefehl gegen ihn nun aufgehoben ist.
1: Hans-Günter Kellner berichtete. Und den Tag an der Börse fasst uns jetzt Detlef Landmesser zusammen.
8: Sowohl am Ölmarkt als auch an den Anleihemärkten standen die Zeichen heute auf Entspannung.
9: Durch die Straße von Hormuz fließt wieder mehr Öl. Zudem hatten die G7-Staaten mit der Freigabe von Ölreserven für mehr Angebot gesorgt. Nordseeöl der Sorte Brent kostete zeitweise weniger als $98 pro Barrel. Auch die akuten Sorgen um den französischen Staatshaushalt traten wieder in den Hintergrund, weil französische Anleihen wieder gefragt waren. Die Rendite der 10-jährigen Papiere fiel wieder zurück. Und schließlich ging auch die Technologie-Rallye rund um den Globus weiter. Das alles verlieh dem DAX neuen Schwung. Der deutsche Leitindex schloss 0,8% höher bei 25.449 Punkten. Ein Einbruch bei den deutschen Industrieaufträgen im August trübte das Bild kaum. Die Marktteilnehmer trösteten sich damit, dass der über 10-prozentige Einbruch vor allem auf den Rückgang bei Rüstungsgroßaufträgen zurückzuführen war. Rüstungstitel standen denn auch erneut unter Druck. Schwächster DAX-Titel war Rheinmetall. Dabei teilte der Branchenprimus mit, dass er zusammen mit dem finnischen Unternehmen ICEYE mit der Serienproduktion von Weltraumsatelliten begonnen hat. Das Gemeinschaftsunternehmen hat einen mehrjährigen Vertrag im Volumen von 1,7 Milliarden Euro mit der Bundeswehr abgeschlossen. Aktien aus dem Gesundheitssektor waren dagegen nach guten Nachrichten aus der Branche gefragt. Aktien wie Merck, Sartorius, Kiagen oder Evotec konnten deutlich zulegen. Der Sektor gilt als defensiv, weil die Unternehmen in der Regel recht liquide und nicht allzu zinssensitiv sind.
1: Informationen von Detlef Landmesser. In Brüssel ist schon von einem Herbst der EU-Erweiterung die Rede. Es soll endlich konkreter werden für die Länder in der Warteschleife zur Mitgliedschaft in der Europäischen Union. Aber auch die EU muss an sich arbeiten und reformieren, was zum Beispiel die Einstimmigkeit angeht. Mit ihr können einzelne Länder Entscheidungen blockieren und den Rest der EU erpressen. Auch die Größe der Institutionen spielt eine Rolle oder das Budget. Heute hat die EU-Kommission vorgeschlagen, wie Reformen aussehen sollen. Annabel Brockhus berichtet aus Brüssel.
10: 13 Jahre ist es her, dass die EU ein neues Mitglied in ihren Kreis aufgenommen hat. 2028 könnte es wieder soweit sein, Montenegro das 28. Mitglied der Union werden. Danach könnte Albanien folgen, dann Moldau, irgendwann die Ukraine. Doch mehr Mitglieder könnten die politische Handlungsfähigkeit der EU einschränken, das Budget überlasten, so Kritiker. EU-Erweiterungskommissarin Matakos selbst hat zudem öfter vor trojanischen Pferden gewarnt. 9 Mitgliedsländern, die EU-Entscheidungen blockieren, demokratische Standards wieder abbauen, Politik gegen EU-Grundwerte machen. Das ist bereits vorgekommen.
11: We learned a lot from the past.
10: Aber man habe daraus gelernt, betont Matakos. In Ungarn und Polen wurde der Rechtsstaat umgebaut, was die aktuellen Regierungen versuchen, wieder rückgängig zu machen. Aber auch die EU will sicherstellen, dass neue Mitgliedsländer nicht mehr hinter demokratische Standards zurückfallen, die sie im Beitrittsprozess erreicht haben, so Erweiterungskommissarin Koss.
11: We need to be sure that after joining they never fall below those standards again.
10: Verstößt ein Land zum Beispiel gegen Grundwerte der EU, wie Ungarn mit Viktor Orbáns Anti-LGBTQ-Gesetz, soll es leichter als bisher sein, Strafen zu verhängen. Und das auch noch 15 Jahre nach dem EU-Beitritt. Bisher übliche Schutzmechanismen konzentrierten sich auf die finanzielle Situation und den Binnenmarkt und galten für 3 Jahre. Ist ein Land allerdings schon während des Beitrittsprozesses auf einer strategischen Linie mit der EU, soll es von einem schrittweisen Beitritt profitieren können, betont Erweiterungskommissarin Marta Kos.
11: So we want to be much more ambitious to integrate our candidate countries in selected parts of the union ahead of membership.
10: Auch diese Idee ist nicht neu. Einige Kandidatenländer profitieren schon jetzt vom EU-Roaming, sind Teil des europäischen Zahlungsraums. Zukünftig sollen die Kandidaten schneller an die Energienetze angebunden werden, sich an europäischen Projekten im Bereich Verteidigung oder künstliche Intelligenz beteiligen können. Der deutsche Bundeskanzler Friedrich Merz hatte im Mai bereits einen eigenen Vorschlag zum schrittweisen Beitritt gemacht. Demnach sollten Minister, Staats- und Regierungschefs regelmäßig an Treffen der 27 Länder teilnehmen. Soweit geht der heutige Vorschlag der EU-Kommission nicht. Er spricht stattdessen von der Teilnahme in Expertengruppen.
11: Our assessment is clear. Enlargement today is possible.
10: Aus Sicht der EU-Kommissarin Marta Kos ist die Erweiterung der EU geopolitisch notwendig und möglich.
11: But there are areas where we see challenges we need to address.
10: Gleichzeitig muss die Union den Blick nach innen richten und zum Beispiel ihre Entscheidungsfindung reformieren, wenn sie handlungsfähig bleiben will. Mehr Mehrheitsentscheidungen, weniger Einstimmigkeit, um Blockaden zu verhindern, argumentiert die Erweiterungskommissarin. Die EU-Verträge geben das her. Außerdem soll es künftig weniger EU-Kommissare geben. Auch die Größe des Europäischen Parlaments ist mit 750 Abgeordneten gedeckelt. Die europäischen Staats- und Regierungschefs werden die Reformvorschläge bei ihrem Treffen kommende Woche in Brüssel diskutieren.
1: Aus Berlin, aus Brüssel, der Bericht von Annabel Borkus. Akt 3, so haben die demonstrierenden Schülerinnen und Schüler in Frankreich den heutigen landesweiten Protesttag genannt. Es ist der vorläufige Höhepunkt einer Protestwelle, die Mitte September im Großraum Paris begonnen hat und sich seitdem ausweitet. Die Schüler protestieren gegen marode Gebäude, chronischen Unterrichtsausfall und nicht zuletzt gegen das Vergabesystem für Studienplätze, das viele als ungerecht empfinden. In den vergangenen Tagen waren die Proteste teilweise von Gewalt geprägt, auf Seiten der Demonstrierenden, aber auch von Seiten der Polizei. Stefan Dietjen berichtet aus Paris.
12: Das Pariser Quartier Latin war 1968 das Zentrum der Studentenunruhen, die sich von hier aus über ganz Europa ausbreiteten. Heute halten Demonstranten immer wieder Schilder mit der Aufschrift 1968 in die Höhe. An der Universität Sorbonne ist der Haupteingang schon am frühen Morgen mit Leihfahrrädern und Mülltonnen blockiert. Ein paar hundert Meter weiter haben sich Studierende vor dem Pantheon versammelt, dem republikanischen Tempel, in dem die Geistesgrößen und Helden der französischen Nationalgeschichte verehrt werden. Wieder ein paar Schritte weiter versperren Schülerinnen und Schüler den Eingang zum Gymnasium Henri IV, einer der renommiertesten Bildungsinstitutionen des Landes, an der auch Staatspräsident Emmanuel Macron die Schule abschloss. Im ganzen Land sind an diesem Tag wieder Schüler und Studierende auf den Straßen. Die Organisatoren sprechen von um die 450.000. Mehr als 50.000 haben sich am Nachmittag zu einer zentralen Demonstration in Paris versammelt. Das gehört zur französischen Tradition. Wir sind hier auf dem Platz der Republik. Da drüben ist das Denkmal mit dem Symbol der Freiheit. So sind wir Franzosen. Wenn wir wütend sind und Forderungen haben, dann schämen wir uns nicht, uns der Regierung entgegenzustellen und zu demonstrieren. Sagt der 20-jährige Jurastudent Nathan. Anouk ist Schülerin in der Oberstufe eines Gymnasiums in einem der Pariser Vororte. Es gibt nicht genügend Finanzmittel, die Zustände sind furchtbar. Es fehlt an Lehrern, wir haben Klassen mit 37 oder 38 Schülern. So kann man doch nicht arbeiten und dann geht die Polizei gegen uns vor. Das harte Vorgehen der Polizei in der vergangenen Woche empört auch die 18-jährige Blanche. Die Schüler wurden umstellt. Ein 15-Jähriger hat bei dem Polizeieinsatz seine Hand verloren, ein anderer ein Auge. Manche wurden 37 Stunden lang festgehalten. Die Szenen der Gewalt in der vergangenen Woche prägen auch die politische Diskussion. Auf dem Place de la République wird Jean-Luc Mélenchon, der Präsidentschaftskandidat der Linken La France Insoumise, begeistert gefeiert. In der Nationalversammlung wirft Premierminister Sébastien Lecornu der Partei zugleich vor, die Gewalt von Demonstranten angestachelt zu haben. Es gibt eine Verantwortung, auch von Minderjährigen. Eine Schule in Brand zu setzen, verbessert die Ausstattung der Gebäude nicht und Lehrer anzugreifen, hilft uns nicht dabei, freie Stellen nachzubesetzen. Die Politik sendet Signale aus, dass sie die Forderungen der Jugend hört. Wenn es ein Bedürfnis nach Transparenz gibt, werden wir dem nachkommen. Und wenn es etwas zu korrigieren gibt, dann werden wir das tun. Sagt Premierminister Lecornu zu. In der vergangenen Woche hat er einen Sparhaushalt für das kommende Jahr vorgestellt. Ab Donnerstag soll der in der Nationalversammlung beraten werden.
1: Aus Paris berichtete Stefan Dietjen. Und wir haben noch die Presseschau im Programm, gelesen von Anja Jatzeschan, zusammengestellt von Ingrid Tramm.
13: Beherrschendes Thema in den Zeitungskommentaren ist die Wahl des AfD-Politikers Rausch zum Landtagspräsidenten in Sachsen-Anhalt. Von einer historischen Zäsur spricht die Rheinpfalz aus Ludwigshafen. Erstmals steht ein AfD-Politiker an der Spitze eines Landesparlaments. Tobias Rausch ist oberster Repräsentant des Landtags von Sachsen-Anhalt. Der politisch folgenreichste Befund dieses Tages aber betrifft die CDU. Durch ihre Fraktion geht ein doppelter Riss. Nur ein Teil folgte der Empfehlung von Fraktionschef Sven Schulze, sich zu enthalten. Ein anderer Teil stimmte offenbar gegen Rausch, ein weiterer mutmaßlich sogar für ihn. Die Pforzheimer Zeitung gibt zu bedenken. Niemand weiß, ob die vier zusätzlichen Stimmen von der CDU kamen. Es würde aber in die Strategie der AfD passen, die darauf zielt, einzelne CDU-Abgeordnete als Überläufer oder zumindest Mehrheitsbeschaffer zu gewinnen. Im Übrigen ist das eine Strategie, die weit über Sachsen-Anhalt hinausreicht. Der AfD-Mann Maximilian Krah formulierte es mal so: Er setze nicht auf die CDU als Partner, er setze auf die Implosion der CDU. Es könnte sein, dass die AfD diesem Ziel heute einen Schritt näher gekommen ist. Die Volksstimme aus Magdeburg konstatiert, die Ankündigung von Fraktionschef Schulze, dass sich die CDU bei der Präsidentenwahl enthalten werde, hat offensichtlich nicht gehalten. Schulzes Ankündigung, kein CDUler werde AfD-Mann Ulrich Siegmund zum Ministerpräsidenten wählen, ist damit so gut wie wertlos. Die CDU im Landtag ist geschwächt wie nie und nun auch noch mit einer neuen Personal- und Brandmauerdebatte konfrontiert. Mit der Festnahme des ehemaligen Chefs des Bundesnachrichtendienstes Hanning befasst sich die Neue Osnabrücker Zeitung. Ausgerechnet Ex-BND-Chef August Hanning steht im Zentrum von Spionagevorwürfen. Was für eine Ironie! Noch vor wenigen Wochen forderte er mehr Befugnisse für die Nachrichtendienste und weniger Misstrauen. Nun sitzt er wegen des Verdachts auf Landesverrat und geheimdienstliche Agententätigkeit in Untersuchungshaft. Natürlich gilt die Unschuldsvermutung. Doch wenn ausgerechnet jene, die die Bürger schützen sollen, selbst zum Sicherheitsrisiko werden, bringt das den Staat beim Bürger in Verruf. Und die Lausitzer Rundschau aus Cottbus notiert: Wer glaubt, die Sache sei halb so schlimm, weil sie einen Ehemaligen betreffe, der täuscht sich. Die Auswirkungen können gravierend sein. Wenn Geheimdienste von verbündeten Staaten nur den Verdacht haben, dass ihre Erkenntnisse beim BND nicht sicher sein könnten, werden sie diese kaum mehr mit Deutschland teilen. Gerade in dieser angespannten Weltlage braucht Deutschland einen professionellen und leistungsfähigen Geheimdienst. Dabei hat der BND offenbar noch ein ganzes Stück Arbeit vor sich. Anja Jatzeschan hat die Presseschau gelesen. Die Redaktion hatte Ingrid Tramm. Und damit geht die Sendung Das war der Tag zu Ende. Ich verweise Sie noch auf die Informationen am Morgen. Um 5.05 Uhr bringen Sie die Kollegen dann wieder auf den aktuellen Stand. Unter anderem mit einem Interview mit Wiebke Ester von der SPD, Fraktionsvize zum anstehenden Koalitionsausschuss. Am Mikrofon dieser Sendung war Christiane Kess. Ich wünsche Ihnen einen schönen Abend.
14: Hören Sie nun zum Tagesausklang die Nationalhymne und die Europahymne. Um 0 Uhr folgen dann die Nachrichten.

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1: Null Uhr. Heute ist Mittwoch, der 7. Oktober. Die Nachrichten. Bundeskanzler Merz hat zum 3. Jahrestag des Terrorangriffs der Hamas auf Israel an die Opfer erinnert. Er hoffe, dass der tiefe Schmerz und die Wunden heilen könnten, die diese monströsen und barbarischen Taten geschlagen hätten, erklärte Merz. Die israelischen Freunde könnten auf den deutschen Einsatz zählen, damit sich ein solches Verbrechen niemals wiederhole. Zudem bekräftigte der Bundeskanzler, die Regierung werde Antisemitismus konsequent bekämpfen. In vielen deutschen Städten wird mit Gedenkveranstaltungen der Opfer des Überfalls gedacht. Außerdem gibt es Demonstrationen gegen das militärische Vorgehen Israels als Reaktion auf das Massaker. Am 7. Oktober 2023 hatten Kämpfer der Hamas rund 1200 Menschen getötet. 251 waren in den Gazastreifen verschleppt worden. Der terroristische Überfall löste den Gazakrieg aus. Die von der Hamas kontrollierte Gesundheitsbehörde im Gazastreifen beziffert die Zahl der Opfer israelischer Angriffe auf mehr als 74.000. Nach der Wahl des AfD-Abgeordneten Rausch zum Landtagspräsidenten in Sachsen-Anhalt hat die SPD-Bundestagsfraktion gegen das Abstimmungsergebnis demonstriert. Die Abgeordneten gingen in Berlin in einem Protestmarsch vom Reichstagsgebäude zum Bebelplatz. Dort hatten Nationalsozialisten im Mai 1933 Bücher verbrannt. Mehrere SPD-Politiker trugen Ausgaben des Grundgesetzes in den Händen. Parteichef Klingbeil erklärte in einer Mitteilung, es sei ein Tabubruch, Rechtsextreme in solche Ämter zu wählen. BSW und CDU müssten dringend erklären, wie es dazu habe kommen können. Rausch war gestern gewählt worden. Damit gibt es erstmals einen Parlamentspräsidenten aus den Reihen der in Teilen als rechtsextrem eingestuften AfD. Rausch erhielt 48 Ja-Stimmen. Die BSW-Fraktion hatte angekündigt, ihn zu wählen, aber es kamen noch 4 zusätzliche Stimmen dazu. Zum ersten Mal seit gut 3 Monaten kommen die Spitzen von Union und SPD zu einer Sitzung des Koalitionsausschusses zusammen. Dabei soll über den weiteren Reformkurs beraten werden. Zu den wichtigsten Punkten gehören die Themen Rente, Steuer, Pflege und Arbeitsmarkt. Bei der Ausgestaltung der Vorhaben gibt es Uneinigkeit in der Koalition. Die SPD moniert vor allem seit den Verlusten der Regierungsparteien bei den jüngsten Wahlen, dass es bei den Reformvorhaben nicht nur um Kürzungen gehen dürfe. Die Wahl des AfD-Politikers Rausch zum Landtagspräsidenten in Sachsen-Anhalt dürfte auch bei dieser Gelegenheit Anlass zu Diskussionen bieten. In Frankreich ist es bei Schülerprotesten erneut zu Zusammenstößen zwischen Demonstranten und der Polizei gekommen. In Paris, Lyon und Straßburg lieferten sie sich gewalttätige Auseinandersetzungen. Junge Menschen errichteten Barrikaden und zündeten sie an. Die Polizei setzte Tränengas ein. Landesweit beteiligten sich mehrere hunderttausend Menschen an Demonstrationen. An mehreren Orten wurden die Schülerproteste von Eltern unterstützt. Sie prangerten erneut den Lehrermangel und den maroden Zustand vieler Schulgebäude an. Präsident Macron beriet am Abend mit mehreren Ministern. Über Ergebnisse des Krisentreffens ist nichts bekannt. Die Proteste hatten Ende September in Vororten von Paris begonnen und sich danach auf das ganze Land ausgeweitet. In der Berliner Charité ist zum ersten Mal ein Patient in Deutschland erfolgreich mit einer Therapie behandelt worden, die auf der Genschere CRISPR basiert. Der 19-jährige Patient hatte die genetisch bedingte Bluterkrankung Beta-Thalassämie und war daher auf Bluttransfusionen angewiesen. Nach der Behandlung mit der neuen Methode sei der Patient nun nicht mehr davon abhängig, teilte das Universitätsklinikum mit. Mit der Methode können Gene in Knochenmarkstammzellen der Patienten so verändert werden, dass sie wieder funktionierendes Hämoglobin produzieren. Die Entwicklerinnen der Methode, Emmanuelle Charpentier und Jennifer Doudna, hatten dafür 2020 den Nobelpreis erhalten. Das Wetter. In der Nacht im äußersten Süden und Südosten sowie im Norden etwas Regen, örtlich Schauer. Sonst gering bewölkt oder klar, gebietsweise Nebel. Tiefstwerte 14 bis 5 Grad. Am Tag nach Nebelauflösung oft heiter. Im Norden sowie später auch im Westen und Nordwesten etwas Regen. Höchstwerte im Norden 17 bis 23, sonst 20 bis 26 Grad. Das waren die Nachrichten.
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2: Herzlich willkommen.
3: Wie soll man sich eine fundierte Meinung bilden, wenn man nicht in der Lage ist, verschiedene Positionen lesen, zu verstehen und zu vergleichen? Wahlprogramme, Koalitionsvereinbarungen, Zeitungsartikel.
2: Lesend die Welt zu verstehen. Dafür plädierte Börsenvereinsvorsteher Sebastian Gugolz heute bei der Pressekonferenz zur Eröffnung der 78. Internationalen Buchmesse in Frankfurt, von der wir gleich berichten. Zuerst schauen wir aber nach Sachsen-Anhalt, wo heute erstmals ein AfD-Politiker zum Landtagspräsidenten gewählt wurde. Und wer das Wahlprogramm der als in Teilen gesichert rechtsextrem eingestuften Partei gelesen hat, der muss sich fragen, was das wohl für die Kultur Arbeit im Land bedeutet. Mit Lesen und mit Bildung haben auch die Proteste von Schülerinnen und Schülern in Frankreich zu tun. Heute sind wieder zahllose junge Menschen auf die Straßen gegangen. Wofür? Auch das wird uns beschäftigen. Und hier ist ein Song der österreichischen Musikerin Christina Kerschmann, die sich den Künstlernamen Noah ausgesucht hat.

0: Zum ersten Mal in der bundesdeutschen Geschichte stellt die AfD nicht nur den Landtagspräsidenten, sondern auch dessen Stellvertreter. In Sachsen-Anhalt haben die Fraktionen heute Tobias Rausch im ersten Wahlgang in dieses Amt gewählt und das sogar mit 4 Stimmen mehr als AfD und BSW zusammen haben. Die Brandmauer ist offenbar also Geschichte. Was diese Zäsur für Kulturschaffende in Sachsen-Anhalt bedeuten könnte, darüber möchte ich mit Annegret Labs sprechen. Sie ist Direktorin des Kunstmuseums Magdeburg. Hallo, guten Abend, Frau Labs.
1: Guten Abend.
0: Ich habe schon gesagt, heute ist nicht nur Tobias Rausch zum Landtagspräsidenten in Sachsen-Anhalt gewählt worden, sondern auch sein Stellvertreter Hans-Thomas Tillschneider, der ja zum rechten Flügel der AfD gehört und von dem das Kulturprogramm dieser Partei stammt. Was bedeutet das für Sie und Ihre Kollegen aus den Kultureinrichtungen in Sachsen-Anhalt?
1: Naja, dieses Ergebnis heute bedeutet vor allen Dingen aufgrund der Stimmen, mit der dieser Landtagspräsident gewählt ist, dass wir nicht mehr sicher davon ausgehen können, dass es nicht auch zu einer Regierungsbildung kommen kann, die unter der AfD uns natürlich eine ganz besondere Kulturpolitik ins Haus schwappt. Und das verunsichert uns als Kultureinrichtungen, aber auch als freie Kulturschaffende und KulturakteurInnen ganz besonders, weil wir im Vorfeld ja schon einen Vorgeschmack davon bekommen konnten, was die AfD plant, wenn es um die Kulturpolitik im Land geht. Und das ist nicht weniger als ein Kulturkampf, denn die patriotische Kunst und Kultur, die von Seiten der AfD gefordert werden, würden uns natürlich ganz erheblich zu schaffen machen, beziehungsweise die könnten wir natürlich gar nicht so umsetzen wie und wollen wir natürlich auch gar nicht so umsetzen wie gefordert.
0: Und da haben sich ja aber ja schon einige Kulturinstitutionen und auch Bildungseinrichtungen zu Bündnissen zusammengeschlossen, um auch so Strategien zu erarbeiten, was man eben tun kann, falls die AfD an die Regierung kommt. Das Bauhaus zum Beispiel gehört da zu den Initiatoren, deren Direktorin war gestern bei uns in Fazit im Gespräch. Was merken Sie so, was solche Bündnisse überhaupt leisten können?
1: Also wir haben tatsächlich ein großes Bündnis, was dann auch Kulturbündnis Sachsen-Anhalt heißen wird. Morgen wird es die Vereinsgründung dazu geben. Und diese Bündnisse können viel leisten, wenn sie wirklich alle umfassen. Und dieses Bündnis ist tatsächlich so breit aufgestellt, dass es sowohl die großen Kultureinrichtungen im Land, die großen Stiftungen, Bauhaus haben Sie eben gerade genannt, aber auch die vielen kleinen, die freien, die kleineren Theater, das Harztheater, das Aschersleber Kulturinstitut, also wirklich auch alles in der Fläche mitnimmt. Und das hat gezeigt im Vorfeld, wir haben über 500 Anmeldungen für dieses Bündnis bekommen, wie intensiv die Kultur doch auch betroffen ist von dem, was verlangt werden wird oder werden soll, kann man ja nur sagen. Es ist ja noch nicht so weit, dass man wirklich auch in diesem Zusammenhalt spürt, wir können diese Strategien nur gemeinsam erarbeiten. Also es wird nicht gehen, dass jeder zum Einzelkämpfer wird und sich selbst überlegt, was mache ich denn jetzt, um agieren zu können, sondern es wird diese Gemeinschaft brauchen. Denn das, was die AfD im Vorfeld gesagt hat, kein Steuergeld mehr für nicht patriotische Kultur und Kunst, diese Ansage ist ja sehr ernst zu nehmen und das würde nicht nur im Theater und in der zeitgenössischen Kunst, sondern auch in vielen kleinen, freien Bereichen der Kunst und Kultur alles zertrümmern, was jetzt existiert. Und wir kennen das ja tatsächlich aus anderen autoritär geführten Systemen. Gucken wir nach Polen, die Peace-Regierung, oder schauen wir nach Amerika, was dort passiert. Und das würde dann auch in Deutschland, in Sachsen-Anhalt passieren. Und das wissen wir natürlich genau. Und da müssen wir jetzt sehen, dass wir uns versammeln und sagen, vor allen Dingen hinweisen darauf. Es ist immer noch nicht ganz durchgestellt, was es wirklich bedeutet. Ich merke, wenn ich mit gerade außerhalb Sachsen-Anhalts mit Kulturschaffenden oder mit Politikern rede, dann kommt ganz schnell so dieses, ach, so schlimm, nein, das wird doch nicht. Doch. Das steht da. Und wenn das irgendwie durchgestellt wird, und das wird es ja, weil ich meine, wir reden immer von den Parlamenten, wir reden nicht von den Verwaltungen in den Ministerien. Da geht das ja ganz schnell. Im Ministerium kann ich ganz schnell aufräumen. Ja, da brauche ich keine Mehrheit.
0: Jetzt hat Ihre Kollegin, die Bauhausdirektorin Barbara Steiner, gestern bei uns gesagt, dass es auch jetzt darum gehen muss, das eigene Kulturverständnis zum Ausdruck zu bringen, also stärker darüber zu diskutieren, auch in den Institutionen. Was ist denn deutsche Identität oder was heißt denn sowas wie patriotische Kultur? Sehen Sie das ähnlich wie Ihre Kollegin? Müssen Sie da mehr nach vorne gehen?
1: Naja, wir müssen darüber reden, dass es das nicht gibt. Ich meine, es ist ja schon so, dass Goethe in Wilhelm Meisters Wanderjahre sehr schön darüber spricht, dass es keine patriotische Kunst und keine patriotische Wissenschaft gibt. Beide gehören wie alles hohe Gute der ganzen Welt, sagt er. Und ich meine, das ist etwas, das müssen wir durchstellen. Und so meint Frau Steiner das natürlich auch. Wir müssen uns damit beschäftigen, heißt, ich bin gerade dabei, das Buch von Thomas Dilschneider zu lesen. Es ist kein Vergnügen. Wir müssen ganz klar sagen, was ist unser Kulturbegriff? Was ist unser Kunstbegriff? Was ist Kunstfreiheit? Was bedeutet das eigentlich? Und die Angriffe, die jetzt von Seiten der AfD kommen, sind ja auch deshalb so leicht möglich, weil in vielen Bereichen, wenn ich gerade an unseren Kulturstaatsminister denke, diese Dinge auch schon aufgeweicht werden. Es ist ja gar nicht nur die AfD, die die Kunstfreiheit aufweicht. Wenn ein Herr Weimar sagt, wir müssen uns überlegen, ob wir die Kultur in Berlin noch fördern, wenn die Linke an der Macht ist, dann ist das genauso ein Angriff auf die Kulturfreiheit. Das müssen wir verteidigen. Dafür sind wir da und dafür sind wir Institutionen und die vielen Freien im Land jetzt auch angetreten, uns zusammenzuschließen, zu sagen, ja, wir schreiben zum Beispiel oder haben geschrieben Briefe an die ganzen Parlamentarier im Landtag, wo wirklich auch nochmal ganz klar auf die Situation der Kunst im Land und der Kultur im Land hingewiesen wird und darauf, was wir sind, was wir brauchen, wer wir sind und wie frei wir sind und wie frei wir vor allen Dingen bleiben werden, egal was passiert.
0: Dass Sie die Parlamentarier ansprechen, ist ja schon mal ein guter Schritt. Aber wäre es nicht auch gut, wenn man mit den Leuten, die jetzt im Land die AfD gewählt haben, ins Gespräch käme und mit denen mal über solche Begriffe auch reden könnte? Haben Sie da noch Hoffnung, dass solche Dialoge überhaupt möglich sind?
1: Das ist tatsächlich wahrscheinlich sehr schwierig. Ich bin gerade einen Kaffee trinken gewesen hier nebenan und da kam eine junge Frau auf mich zu mit einem riesengroßen Einkaufsbeutel. Und auf dem Einkaufsbeutel war montiert das Gesicht von Ulrich Siegmund, dem Spitzenkandidaten, und ihr eigenes Konterfei, unterschrieben mit der Signatur von Ulrich Siegmund. Mhm. Kann ich denn mit dieser vielleicht 16- oder 18-Jährigen darüber sprechen, was sie dort eigentlich macht? Es ist ja eigentlich eher dieses Problem einer völlig unpolitischen Generation, nennen nicht diese Generation, sondern überhaupt von sehr unpolitischen Menschen, die plötzlich durch den Populismus dieser Partei eingefangen werden. Das war so ein schönes Beispiel dafür. Mhm. Ich glaube nicht, dass die junge Frau weiß, was an frauenfeindlichen Programmpunkten in diesem Regierungsprogramm steht. Kann ich mir nicht vorstellen. Ja, also das sind ja die Dinge, natürlich miteinander reden ist das eine, aufeinander zugehen. Ich wäre die Letzte, die das nicht tut, haben wir auch schon gemacht. Aber es wird uns nicht viel bringen. Letzten Endes die Radikalisierung schreitet voran und wir können nur sehen, dass wir unsere Angebote weiter frei und in Breite und Weite und Internationalität machen, wie wir das bisher getan haben. Und das möglichst für diejenigen, die ja auch noch da sind. Also es ist natürlich auch ärgerlich, dass immer über die AfD-WählerInnen geredet wird. Es wird ja nicht über die anderen geredet. Die sind ja auch da. Die, die heute alle auf dem Domplatz waren und das Grundgesetz gelesen haben. Das, war
0: das haben Sie heute
1: Mittag
0: gemacht, ne?
1: Das haben wir heute Vormittag gemacht, von 9 bis 11, als die Parlamentarier sich zusammengefunden haben und haben wirklich das Grundgesetz im Chor gelesen. Das war sehr, sehr schön. Und wer das Grundgesetz lange nicht in der Hand gehabt hat, der sollte das unbedingt mal machen. Das macht nämlich Freude zu erkennen, was da alles drinsteht. Und das sind natürlich auch die Punkte, auf die wir uns dann in unserer Arbeit in den nächsten Jahren berufen werden. Da steht ja alles drin. Wir müssen es ja nur so machen, wie es dort steht.
0: Und Frau Labs, wäre das nicht auch wünschenswert? Sie haben ja jetzt schon so beschrieben, wie es eben Bündnisse in Sachsen-Anhalt gibt, aber dass man vielleicht auch Kooperationen und Vernetzungen mit Kultureinrichtungen in anderen Bundesländern jetzt noch stärker vorantreibt?
1: Da sind wir tatsächlich auch dabei und wir merken, dass gerade von vielen Institutionen im Bundesgebiet auch sehr viel Solidarität zu uns herüberschwappt. Ich habe eben gerade so eine Mail gelesen. Also es ist schon toll, was da kommt, was da auch an Angeboten, an Hilfestellungen kommt. Das wünscht man sich natürlich noch mehr, weil im Prinzip müssen alle begreifen, das, was wir jetzt hier in Sachsen-Anhalt haben, ist der Anfang. Es ist der Anfang von etwas, was die ganzen anderen Länder über kurz oder lang genauso ergreift, wenn sie nicht aufpassen. Also wir haben ja jetzt, das würde ich so sagen, so ein bisschen die Vorbildsituation zu zeigen. Wie können wir damit umgehen? Wie können wir resilienter werden, wir werden ja die Kultur nicht aufgeben. Also ich habe gestern einen Vortrag gehört zur Situation in Polen unter PiS, ne? Ich hatte mir eigentlich versprochen von diesem Vortrag, dass ich so ein bisschen Handreichungen bekomme, wie wir da umgehen. Dann hieß es einfach, nee, 2015 waren wir alle weg, 2024 sind wir alle wieder da. Das kann nicht die Lösung sein. Ja, wo sind wir 10 Jahre? In 10 Jahren geht die Kultur wirklich richtig baden. Und in Deutschland natürlich noch mehr, weil deutsche Kultur ist Steuergeld finanziert. Und wenn eine AfD sagt, kein Steuergeld mehr für nicht patriotische Kultur, und diese Ansage ist ja da, und wenn wir die ernst nehmen, ja, was soll denn patriotische Kultur sein? Ja, kein zeitgenössisches Theater, keine zeitgenössische Kunst, viele freie, offene, vielfältige Angebote sind weg. Und wenn ich höre, Kunst darf nicht politisch sein, mein Gott, selbst der alte Rubens ist politisch gewesen, als er gegen den Dreißigjährigen Krieg angemalt hat. Also ich meine, es gibt es einfach gar nicht. Und insofern werden wir das auch nicht anbieten können und vor allen Dingen auch nicht wollen. Und das erwartet im Übrigen ja auch unser Publikum von uns, dass wir das nicht anbieten, weil, wie gesagt, diese noch anderen 50% sind ja da.
0: Annegret Labsi, Direktorin des Kunstmuseums in Magdeburg. Vielen Dank, Frau Labs, für dieses Gespräch. Alles Gute.
1: Ja, danke schön. Wiederhören.

0: Bücher, Bestseller, Autoren und Leserinnen, wohin man schaut, so sieht's ab morgen in den Messehallen der Internationalen Frankfurter Buchmesse aus. Bei dem Andrang, der da immer herrscht, könnte man glatt vergessen, wie tief die Buchbranche in der Krise steckt, wie sehr die Leselust und Fähigkeit sinkt und was die künstliche Intelligenz alles für Probleme mit sich bringt. Um all das wird es auch gehen in den nächsten Tagen, aber heute wurde erstmal gefeiert. Am Abend war nämlich die feierliche Eröffnung der 78. Frankfurter Buchmesse und meine Kollegin Stefanie von Oppen war dabei. Stefanie, wie war die Stimmung bei dieser Eröffnung?
1: Ja, das war wie immer voller Vorfreude und sehr gelöst und unglaublich viele Menschen strömten da in diese Festhalle. Der Saal war wirklich fast voll besetzt, sehr internationales Publikum natürlich, eine große Delegation der Tschechen selbstverständlich dabei. Tschechien ist ja das Gastland der Buchmesse in diesem Jahr. Und vielleicht, um nachher noch auf die Details einzugehen, kann ich schon mal voraussagen, es gab ja dann eine anderthalb Stunden oder fast zweistündige Veranstaltung und das war wie so eine kleine Achterbahnfahrt von Gefühlen, die man da so durchlebte als Gast dieser Veranstaltung. Denn es ging so ein bisschen von staatstragend, rührend, sehr politisch, sehr engagiert, bis hin zu einem kleinen Skandal, der da auch noch stattfand. Also das war wirklich auch ein bisschen großes Kino heute.
0: Und was für ein Skandal war das? Hat er vielleicht mit Tschechien, dem Gastland, zu tun? Das habe ich nämlich vorhin schon so ein bisschen mitbekommen.
1: Es war fast so ein bisschen ähnlich wie vor zwei Jahren bei Italien. Die hatten ja auch das Problem, dass nachdem entschieden war, dass sie Gastland sind, dann eine rechte Regierung an die Regierung gekommen war. Und das ist mit Tschechien genau dasselbe. Seit 2025 regierte eine rechte Regierung. Babic ist der Ministerpräsident. Und heute war dann eben entsandt der Kulturminister von Tschechien, der in den letzten Tagen schon Wirbel verbreitet hat, indem er ankündigte, die Kulturpolitik in Tschechien wird sich ändern. Und als der dann gesprochen hat, gab es tatsächlich laute Buhrufe, laute Proteste und ein Mann hat ein großes Plakat ausgerollt, auf dem stand Antikulturpolitik und ich habe den hinterher noch angesprochen, das war dann offensichtlich der Leiter, der Direktor der Prager Buchmesse und der hat mir auch erzählt, in welcher verzweiflungsvollen Situation die Kultur sich in Tschechien angesichts eben dieser rechten Regierung befindet. Man muss dazu noch sagen, dieser Kulturminister gehört zur sogenannten Automobilistenpartei und war tatsächlich in den 80er Jahren auch mal Mitglied des Geheimdienstes. Aber ich möchte auch den Auftritt von Tschechien nicht auf diesen Kulturminister reduzieren. Ganz am Anfang war natürlich Musik, das ist ja immer so. Da schritt eine Geigerin in den Saal und machte zu ihrer Geigenmusik so Art Naturtöne. Das war dann also eine Art Naturgesang. Dazu gesellte sich dann eine elektronische Musik. Und dann trat eine Dichterin, Marie Ilescu, auf, die auf das Motto der Tschechen, die Küste, das Meer, ein wirklich sehr eindrucksvolles Gedicht rezitierte, aber vor allem rief sie auf, dass wir die Ukraine unterstützen sollten. Man muss nämlich dazu wissen, diese Marie Ilescu hat Wurzeln in der Ukraine und wies darauf hin, dass eben in der Ukraine, weiß ich, 13 Millionen Bücher zerstört worden sind, viele Buchinstitutionen dem Krieg schon zum Opfer gefallen sind und so weiter. Also auch das eine politische Botschaft. Und dann gab es eben auch immer wieder musikalische Einschübe. Und schließlich trat dann die große zentrale Figur dieses Abends aus Tschechien auf die Bühne und das war Radka Denemarkova, die dann auch gleich in ihrem ersten Statement auf den Kulturminister reagierte.
2: Die Staatsminister für die Kultur, die die Kultur vernichten, kommen und gehen, aber die Literatur bleibt.
0: Also großer Jubel für die Rede der tschechischen Schriftstellerin und Staatsminister hatten wir ja auch einen da. Kulturstaatsminister Wolfram Weimer war auch bei der feierlichen Eröffnung. Wie ist er denn aufgetreten?
1: Also Herr Weimer hat wie im letzten Jahr auch schon sich nochmal auf die KI gestürzt. Da hatte er auch schon eine sehr krasse Wortwahl gehabt von wegen der Tech-Vampire und so weiter und hatte große Versprechungen abgegeben, nämlich dass er sich darum kümmern würde und sich mit den Tech-Millionären treffen, um eben da einen Riegel vorzuschieben vor deren ja Verletzung aller Urheberrechte dieser Welt. Da ist aber offensichtlich in der Zwischenzeit nicht so wahnsinnig viel passiert, was dann später später in seiner Rede auch Sebastian Gugolz so ein bisschen anmahnte. Und nun hat Herr Weimer also wieder versprochen, dass er dieses Thema jetzt wirklich mal angehen würde. Interessant fand ich da aber auch, dass Herr Weimer offensichtlich so ein bisschen literarisch in der Vergangenheit stecken geblieben ist. Also er empfiehlt irgendwie niemand anderes ein als Thomas Mann und wieder sein immer wieder gern zitierter Rilke. Habermas wurde kurz zitiert. Und dann fiel ihm zum Glück noch immerhin Daniel Kehlmann ein. Aber ich glaube, von Frauen in der Literatur hat er bisher wenig gehört. Interessant fand ich auch, dass er dann noch sehr wetterte gegen die sozialen Medien. Und TikTok ist irgendwie das große Böse. Und um dem was entgegenzusetzen, hat er jetzt einen neuen Preis eingerichtet oder hat die Idee zu einem neuen Preis. Und zwar will er so als Gegenmaßnahme zum Unwort des Jahres jetzt das Wort der Literatur als Preis ausschreiben. Das war eine Botschaft, die seine Rede dann noch abrundete.
0: Jetzt wurde ja auch ein Mann, der ganz wichtig für die Frankfurter Buchmesse war, in den letzten Jahren quasi heute verabschiedet. Jürgen Boos ist zum letzten Mal im Amt als Direktor. War das eine würdige Verabschiedung heute?
1: Ja, in jedem Falle. Ihm wurde von allen Seiten nochmal gedankt. Also keiner der Redenden vergaß, ihm nochmal zu danken für seine über 20-jährige Arbeit als Direktor der Frankfurter Buchmesse. Und dann kam noch eine kleine Überraschung, nämlich Salman Rushdie und Elif Shafak hatten auch eine sehr liebevolle Botschaft für Jürgen Boos und wie sehr sie ihn wohl vermissen würden und ihm alles Gute für die Zukunft gewünscht. Und Sebastian Gugolz, der ihn dann auch nochmal auf die Bühne rief. Und normalerweise ist es ja der Vorsteher des Börsenvereins, der dann die Buchmesse mit einem Hammerschlag eröffnet und diesmal hat er den Hammer Jürgen Boos in die Hand gedrückt.
0: Also die Frankfurter Buchmesse, die 78. wurde feierlich eröffnet heute Abend. Stefanie von Oppen hat uns davon erzählt. Vielen Dank und wir werden in den kommenden Tagen umfassend weiter von der Frankfurter Buchmesse berichten und live senden.
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0: Landesweite Demos, blockierte Schulen und Hochschulen. In Frankreich herrscht der Ausnahmezustand. Schüler und Studentinnen ziehen auf die Straßen, um für bessere Bildung zu kämpfen. Auch heute gab es im ganzen Land Proteste, denen sich jetzt auch die Gewerkschaften angeschlossen haben. Und in Paris ist meine Kollegin Romy Straßenbach und beobachtet das Ganze. Frau Straßenbach, Sie wohnen ja in einem dieser Bezirke, wo diese Proteste angefangen haben. Wie erleben Sie das, wenn Sie aus dem Fenster gucken oder einkaufen gehen?
4: Naja, die Proteste, und das ist ja das Besondere, die fanden ja vor allen Dingen vor den Schulen statt. Und so ist es tatsächlich so gewesen, dass wenn man hier zur Metro gegangen ist oder durch Paris, dann hat man immer wieder vor den Schulen diese Blockaden gesehen. Heute gab es dann aber tatsächlich wieder die Demos landesweit und da waren die SchülerInnen auf der Straße. Und ich war unterwegs und ich habe ganz viele gut gelaunte Jugendliche gesehen. Also es sind die letzten Sommertage. Man hat dann so seine Pappkartonschilder und an vielen

0: Jugendlichen, also 15, 16, 17-Jährigen. Und die Szenen, die wir sehen, die sind mit Tränengas, mit Gummi geschossen. Gestern erst hat ein 15-Jähriger eine Hand verloren durch eine Polizeigranate. Und genau diese Bilder kursieren dann natürlich auch in den sozialen Medien unter den Jugendlichen und heizen dann natürlich auch nochmal die Stimmung an, weil die Polizei, das haben wir ja traditionell auch oft bei Protesten in Frankreich, eben auch sofort zu so einem Feindbild wird und man die Wut, die man auch berechtigterweise hier auf die Straße trägt, sich dann gegen die Polizei richtet.
1: Wogegen richtet sich diese Wut denn eigentlich genau? Also man weiß natürlich, die Schüler gehen für bessere Bildung auf die Straße, aber was liegt denn genau im Argen oder woran mangelt es am meisten?
0: Ja, das Schulsystem in Frankreich steht vor so einem grundsätzlichen Problem, nämlich dass diese öffentliche Schule überhaupt keinen guten Ruf hat. Also 20% der Oberschulen, der Lycées sind Privatschulen. Und wenn man sich jetzt die politische, kulturelle, wirtschaftliche Elite mal anschaut, also die, die auch sozusagen die Gesetze machen und die über Budgets entscheiden, dann sind die meistens von diesen Privatschulen. Und das sind ganz verschiedene Welten. Also wenn ich unterwegs bin, hier im, zum Beispiel im Departement Seine-Saint-Denis, was ein sehr benachteiligtes Departement ist, dann war ich an Schulen, da gab es einen Basketball für 100 Schüler, die da in der Halle gespielt haben. Und ich war schon an Privatschulen, die glichen eher so einem Harry Potter Schloss, ja. Also, das sind ganz verschiedene Welten. Und diese Entscheidung, auf welche Schule man geht, die ist in Frankreich noch wesentlich entscheidender dafür, was überhaupt fürs Berufsleben nachher für Chancen sich eröffnen. Also im Prinzip kann man schon sagen, dass wenn man auf dieser oder jener Schule war, man in der Gehaltsstufe später überhaupt nicht in gewisse Bereiche kommen wird, weil es die ganze berufliche Laufbahn, die Hochschulen, die Grands Écoles, diese Elite-Schulen, die hängen schon davon ab, auf welcher Schule man ist. Und das ist ein Riesenproblem. Und dazu kommt eben diese schlechte Ausstattung der Schulen. Also wir haben Videos gesehen von Ratten, von Kakerlaken, herunterkommende Decken, kaputte Toiletten und eben einfach der große Unterrichtsausfall. Ja, weil in den Problemvierteln, das ist eine Riesenbelastung für die LehrerInnen, die hier arbeiten und sie schicken dann eben auch junge und Unerfahrene her, die dann natürlich auch schnell überfordert sind.
1: Also das geht auch um soziale Fragen oder um soziale Unterschiede in der Schulbildung und es ist auch so, dass die Jugendlichen sich insgesamt auch abgehängt fühlen, also von der Politik nicht wahrgenommen mit ihren Themen. Das wird ja bei uns auch oft thematisiert.
0: Also ich glaube schon, dass es dieses generelle Gefühl gibt, ja, dass man so ein bisschen eine geopferte Generation ist. Also dahin kommt hinzu natürlich jetzt auch noch die Diskussion um die Wehrpflicht. Es kommt hinzu der Klimawandel, von dem man ja als junge Generation besonders betroffen ist. Und das spielt in Frankreich doch eine große Rolle, dass in diesem Sommer, das glaube ich ist in Deutschland auch sehr präsent gewesen, ein wahnsinnig heißer Sommer gewesen ist. Und das fing schon im Mai an, also nicht nur erst in den Ferien, sondern auch schon davor. Und also viele der Schulgebäude waren überhaupt nicht mehr zu benutzen. Man hat wirklich die Eltern auch gebeten, die Kinder nicht mehr in die Schule zu schicken. Also es gibt diese Gemengelage und das Interessante dabei ist aber gerade, dass sich sozusagen nicht nur offensichtlich benachteiligte Bevölkerungsgruppen diesem Protest anschließen, was man jetzt denken könnte in den Banlieues, in den Vorstädten, sondern auch eher bürgerlich oder gut situierte SchülerInnen von öffentlichen Schulen, wie zum Beispiel in Paris. Und da ist einfach so ein Spirit entstanden, der die alle so zusammenbringt. Und das ist was Neues, was sich auch unterscheidet zum Beispiel von den Unruhen, die wir 2023 gehabt haben, als in einer Vorstadt bei einer Polizeikontrolle ein Jugendlicher erschossen wurde. Oder ein 17-Jähriger. Und da gab es ja nächtliche Ausschreitungen über Wochen hinweg. Aber das ist nicht das gleiche Publikum, was hier zusammenkommt.
1: Aber wenn die jungen Menschen jetzt quasi zu so einer Art Bewegung werden, könnte man sich fast vorstellen, dass das auch in andere Länder überschwappt. Wie nehmen Sie das in den Medien wahr? Wird es auch so kommuniziert oder abgebildet?
0: Ja, also was man sagen muss, ist, dass jetzt natürlich auch schon so ein Kampf um die Deutungshoheit, fast ein Kulturkampf ausgebrochen ist. Ich habe gerade gesehen, dass Trump sich eingemischt hat und er glaubt nun, dass es an der Massenmigration und dem Islam in Frankreich liege. Das war seine Erklärung. Natürlich gibt es große Debatten, wie man politisch damit umgeht, auf rechter und linker Seite. Aber was so andere Länder angeht, würde ich sagen, in Frankreich gibt es natürlich eine ausgeprägte Protestkultur und die hatte auch immer schon mit sehr vielen Straßenschlachten zu tun, was man in

0: Deutschland vielleicht, wo man schon bei den Klimaklebern irgendwie die Hände über den Kopf geschlagen hat, die ja nun da saßen. Das sind wir in Frankreich, muss ich sagen, schon andere Bilder gewöhnt, das traurigerweise. Aber doch würde ich schon sagen, diese Vernetzung der Jugendlichen, die sozialen Medien, die ja auch erlauben, zum Beispiel Botschaften aus anderen Ländern durch die Sprache viel besser zu verstehen, die eint natürlich. Und es gibt noch ein Phänomen, und das ist die Bedeutung von Handys und von der Vernetzung von jungen Leuten. Denn es ist nicht ganz ohne Zufall, dass gerade in diesem Herbst ein Handyverbot an den Schulen durchgesetzt wurde, was also auch an den Oberschulen, jetzt an den Lycées. Und viele Jugendliche fühlen sich dadurch auch in ihrer Meinungsfreiheit eingeschränkt oder abgeschnitten irgendwo von ihrem Zugang zu ihren Gleichaltrigen. Und das könnte durchaus ein Thema sein, was ja auch in Deutschland gerade diskutiert wird und wo wir uns eben fragen müssen, dass wir einerseits die Jugendlichen so schützen wollen von den sozialen Medien, aber auch unterschätzen, wie viel von ihrem Leben schon in den sozialen Medien stattfindet.
1: Also dieses Thema wird uns ganz sicher weiter beschäftigen. Romy Strassenburg live aus Paris. Vielen Dank für diese Eindrücke und für dieses Gespräch.
0: Ja, viele Grüße.
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3: Der Vorsteher des Börsenvereins des deutschen Buchhandels, Sebastian Gugolz, hat vor den Folgen der zunehmenden Leseschwäche in der jüngeren Generation gewarnt. Gugolz äußerte sich anlässlich der Frankfurter Buchmesse, die heute eröffnet wurde. Ihm zufolge wird spätestens mit dem Erwachsenwerden eine Leseschwäche auch zu einer Meinungsbildungsschwäche. Er sagte wörtlich: Wie soll man sich eine fundierte Meinung bilden, wenn man nicht in der Lage ist, verschiedene Positionen lesend zu verstehen und zu vergleichen? Gugolz verwies auf Zahlen der jüngsten PISA-Studie. Demnach fehlte jedem dritten 15-Jährigen die grundlegende Kompetenz beim Lesen. Wien übernimmt das Archiv der Literaturnobelpreisträgerin Elfriede Jelinek. Das gab die Stadtregierung heute bekannt. Der Teilvorlass enthält demnach das gesamte erhaltene literarische Archiv Jelineks von ihren publizistischen Anfängen bis in die 2000er Jahre. Aufbewahrt wird es in der Wien-Bibliothek im Rathaus. Für den Vorlass sollen 600.000 Euro gezahlt werden. Jelinek ist seit 2023 Ehrenbürgerin von Wien. Am 20. Oktober wird sie 80 Jahre alt. Wegen seiner Solidaritätsbekundungen mit dem Staat Israel hat Indonesien ein anstehendes Konzert des US-Gospelsängers Israel Houghton abgesagt. Geplant war ein Auftritt des Musikers am 24. Oktober in Jakarta im Rahmen seiner Tour. Indonesiens Justizminister zufolge wurden Houghtons Auftritte in anderen Ländern genutzt, um politische Unterstützung für Israel zu äußern. Die Ticketagenturen sollen angewiesen worden sein, den Kartenverkauf zu stoppen und bereits erworbene Tickets zurückzuerstatten. Der Absage waren Proteste pro-palästinensischer Gruppen vorausgegangen. Indonesiens Gesellschaft ist stark vom Islam geprägt. Etwa 90% der 240 Millionen Einwohner sind Muslime. Gandhi, Gefährliche Liebschaften und Täglich grüßt das Murmeltier sind Filme, zu denen George Fenton die Musik geschrieben hat. Jetzt ist der britische Komponist im Alter von 76 Jahren gestorben. 5-mal war er für den Oscar nominiert, bekommen hat er ihn nie. Fenton kam über Umwege zu seinem Beruf. Erst studierte er Orgel und trat dann als Schauspieler auf, bevor er 1974 seinen ersten Job als Komponist am Theater bekam. 8 Jahre später wurde George Fenton für die Filmmusik zu Gandhi für einen Oscar nominiert. Sein Stammregisseur wurde Ken Loach, mit dem er 18-mal zusammenarbeitete.
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1: Zahlreiche Künstler und Literaten zog es Anfang des 20. Jahrhunderts nach Berlin. Auch den Maler Lovis Corinth. Der kam 1901 in die deutsche Hauptstadt, wurde sehr schnell bekannt und entwickelte sich künstlerisch rasant weiter. Die Berlinische Galerie widmet sich dem Impressionisten, der in seinem Spätwerk noch zu einem wichtigen Künstler des Expressionismus wurde und der viele Künstler nachfolgender Generationen geprägt hat. Unser Kunstkritiker Carsten Probst konnte sich die große Ausstellung schon ansehen, die ja der Frage nachgeht, was Lovis Corinths Werk denn überhaupt so zeitenübergreifend oder auch aktuell macht. Wie zeigt die Ausstellung das denn?
4: Ja, ich würde vielleicht sagen, es zeigt sich für mich durch diese Ausstellung wirklich an der Direktheit seiner Malerei. Er hat ja zunächst als naturalistischer Maler begonnen und dann nach und nach so die Treue zur korrekten Darstellung von Körpern und Räumen aufgegeben. Zugunsten, kann man sagen, vielleicht von Lichtwirkung, von sinnlicher Wirkung, von Farbe auch. Und bevor er dann nach Berlin gegangen ist, schon in den Jahren, hat man das sehr stark gesehen, so an Schlachthofdarstellungen zum Beispiel. Da geht es eigentlich nicht mehr so sehr um diese natürliche Darstellung, sondern die zerlegten Tierkörper bilden eigentlich sowas wie den Anlass, um Form nur noch so anzudeuten und alles so aus der fließenden Farbe quasi entstehen zu lassen, diese Körper, die zerlegten Körper quasi. Oder auf dem späten Werk, das Trojanische Pferd, das dann schon in Berlin entstanden ist, da gibt es so eine Art Kriegsgeschehen, eine Szene aus der antiken Mythologie eben, die aber eigentlich so wie so ein moderner Kriegsschauplatz wirkt. Und im Gemenge der Körper sieht man eigentlich fast gar nichts mehr. Und trotzdem erzielt er so einen absolut realistischen Eindruck. Das finde ich faszinierend, wie man eigentlich aus der Formlosigkeit plötzlich doch wieder was Realistisches sieht. Und man wird wirklich direkt reingezogen, auch weil jede Figur in dieser Schemenhaftigkeit trotzdem so eine ganz eigene Präsenz entwickelt. Und Stefanie Heckmann, die Co-Kuratorin der Ausstellung, hat das sehr schön auf den Punkt gebracht.
5: Es sieht aus, als wäre es gerade gemalt. Und gerade diese späten Werke wie das Trojanische Pferd, das hat so eine Modernität, dass man jetzt nicht überrascht wäre, wenn man hören würde, dass das von den Neuen Wilden stammt oder von Lucian Freud, der ja auch den Akt zu seinem Thema erhoben hat und jenseits der Konvention versucht hat, den menschlichen Körper als Körper auch zu erfassen. Und Corinth war sicher für viele figurative Maler, vor allen Dingen in Berlin, wo die Figur ja immer eine große Rolle gespielt hat, ein Vorbild. Also dieses Wilde der Malerei, das hat quasi Corinth ja erfunden auch.
1: Und bei dieser wilden Malerei, was für eine Rolle spielte denn Berlin da überhaupt dabei?
4: Ja, man muss einfach wahrscheinlich ganz nüchtern sagen, auf keiner seiner vorherigen Stationen hatte er Erfolg. Also er war in München, in Antwerpen und in Paris. Und das ist sicherlich auch sein Grund gewesen, weshalb er dann aus München später weggegangen ist. In Paris fehlte ihm irgendwie auch die Bindung an diese ganze Riege der modernen Künstlerinnen und Künstler in Frankreich. In München, das ja eigentlich mal so ein Hauptort auch in Deutschland der Moderne war, gab es so eine Art Backlash, kann man vielleicht sagen, hin zu so mehr nationalistischer oder nationaler Darstellung. Also alles Internationale wurde so ein bisschen zurückgedrängt. Ich glaube, das war ihm dann irgendwann zu provinziell. Er kannte Berlin schon so ein bisschen, hatte dort Verbindung zur Berliner Sezession, vor allem zum Maler Walter Leistikow. Er brachte also quasi die erfolglosen Bilder mit nach Berlin, die woanders eben gar nicht beachtet worden waren. Zum Beispiel die Salome, so ein echtes Skandalbild aus der Münchner Zeit, weil es so einen halbnackten Frauenkörper mit dem abgeschlagenen Haupt eben von Johannes dem Täufer zeigt. Und in Berlin wurde er dafür gefeiert. Und man konnte sagen, er konnte sich ermutigt fühlen, dann auch richtig loszulegen als Maler.
1: Und jetzt aber eigentlich dieses Wild, ich weiß gar nicht, ob es das so richtig trifft, denn das wirkt ja oft eigentlich sehr realitätsnah, was er macht, oder wirkt das nur jetzt für unsere Augen heute so?
4: Ja, das finde ich eine interessante Spannung, eigentlich in dem Werk immer auch, egal in welcher Form er gemalt hat, aber er war offenkundig sehr streng in der Form, also in der Grundlage der Malerei. Er war ja auch so ausgebildet, eigentlich so in dieser naturalistischen Exaktheit der Darstellung. Das war eigentlich quasi die Basis, auf der er dann die Farbe nach und nach mehr und mehr entfesselt hat, diese Farbmalerei, die eben im Bild alles hinter sich lässt, aber zugleich absolut konzentriert und kontrolliert wirkt. Also für mich ist das in der Wirkung wie ja ein Phänomen eigentlich fast. Und Co-Kuratorin Janina Nentwig beschreibt das so.
6: Das geht ihm darum, diesen einen Moment, den er so intensiv empfindet, schnell, also hat er mit hohem Tempo gemalt, zu erfassen. Und wenn das für ihn abgeschlossen war, dann hat er aufgehört zu malen. Dann bleiben da eben aus kritischer Sicht unfertige Stellen, aber die beschreiben eben genau den Moment.
4: Ja, das Unfertige wurde ihm oft vorgeworfen dann in seiner Zeit, aber für Corinth war eben diese Art Rücksichtslosigkeit der momentanen Malerei eigentlich auch ja vielleicht so eine Art Momentum seiner persönlichen künstlerischen Befreiung, kann man sagen.
1: Jetzt soll er ja auch als Lehrer sehr erfolgreich gewesen sein, vor allem in der Ausbildung von Künstlerinnen. Wird das in dieser Ausstellung auch gezeigt?
4: Ja, das finde ich auch sehr bemerkenswert, weil das war eigentlich ja in wenigen Ausstellungen zu Korinth bisher überhaupt ein Thema. Also er hat sich mit der Ausbildung von Schülerinnen, auch von Schülern natürlich finanziert. Das wird ja auch gezeigt. Aber er hat eben sehr großen Wert gelegt auf diese akkurate und sehr solide Ausbildung. Er hat also nicht wilde Malerei unterrichtet sozusagen, sondern ein exaktes Studium zum Beispiel von Akten. Und Frauen hatten ja lange zu Akademien überhaupt keinen Zugang. Da halfen eben nur solche privaten Ausbildungen. Und die Studienzeugnisse, die man jetzt in der Berliner Ausstellung sieht, die sind wirklich stark, muss man wirklich sagen. Also es sind wirklich talentierte, wirklich gute Künstlerinnen. Da können Sie sehen, die hätten eigentlich, und ich sage im Konjunktiv hätten eigentlich wirklich auch als Künstlerin Karriere machen können. Aber dann heirateten sie zum Beispiel und dann mussten sie die Karriere hintanstellen für die Familie und hatten keine Chance mehr. Seine Frau, Charlotte Behrendt, war ja auch Korinths Schülerin. Die hat er dann später selber noch gefördert. Die konnte als Künstlerin sozusagen noch sich selber betätigen. Aber das ist die absolute Ausnahme in der Zeit gewesen.
1: Carsten Probst über Lovis Korinth. Die Berlinische Galerie widmet ihm ihre neue große Ausstellung unter dem Titel Dann kam Berlin, zu sehen bis zum 25. Januar.

0: Das Duo Blue Eye mit Make a Living. Es gibt ja manche Schriftsteller, deren Lebensgeschichte sich selbst schon wie ein Roman anhört. Und bei Jeffrey Archer ist das auf jeden Fall so. Er war Politiker, saß schon mal im Gefängnis und seine Bücher verkauften sich auf der ganzen Welt millionenfach. Heute sollte sein neuer Roman erscheinen in Großbritannien. Noch gestern ist Jeffrey Archer, wie sein Verlag mitteilt, plötzlich und friedlich zu Hause gestorben. Er wurde 86 Jahre alt und Lisa Maria Röhling erinnert an ihn.
1: Jeffrey Archer hatte sich vor einer Woche Zeit genommen für ein langes Interview mit der BBC. Es ging um sein Leben, die Höhen und Tiefen seiner Karriere und seinen neuesten Roman Adam und Eve. Sein letzter Roman, das hatte Archer schon lange vorher angekündigt. Und dabei wolle er auch bleiben. Ich wusste immer, dass es mein letztes Buch wird. Ich habe aber auch immer gehofft, dass es mein bestes Werk wird, damit ich abtreten kann und sagen kann, das war's. Und jetzt, wo es fertig ist und bald veröffentlicht wird, bleibe ich dabei. Ich will keinen weiteren Roman mehr schreiben. Dass Jeffrey Archer überhaupt einmal Schriftsteller werden würde und dann noch so ein erfolgreicher, war eigentlich nicht geplant. 1940 in London geboren, hatte er als junger Mann keine besonderen Karrierepläne. Seine Schul- und Unilaufbahn ist eher unspektakulär. Seinen Lebenslauf peppt er gern mal mit der ein oder anderen Schwindelei auf. Schließlich entdeckt er die Politik für sich.
2: This is Jeffrey Archer speaking. Your conservative candidate.
1: Für die konservativen Tories zieht Archer 1969 ins Parlament ein und ist damit der jüngste Abgeordnete seiner Zeit. Archer versteht es, Kontakte zu knüpfen und sich mit einflussreichen Menschen zu umgeben. In einem Interview sagt er, er hat große Ambitionen.
3: I don't pretend that I'm not ambitious.
1: Seine Ambitionen werden aber von seinem eigenen Übermut ausgebremst. Archer ist zwar in vielen wohltätigen Organisationen unterwegs und weiß es, Spenden zu sammeln, privat scheint er sein Geld aber nicht gut anzulegen. Eine Fehlinvestition in eine kanadische Firma treibt ihn in den finanziellen Ruin, das Ende seiner Karriere als Abgeordneter. Hochverschuldet sucht Archer nach einem neuen Job und versucht sich als Schriftsteller. Das ist eher aus der Not heraus entstanden. Als ich das Parlament verlassen hatte mit Schulden von fast einer halben Million Pfund und nach einem Job gesucht habe, da war klar, ich werde sicherlich nicht irgendwo in der Finanzabteilung eingestellt. Sein Debütroman Es ist nicht alles Gold, was glänzt, wird direkt zum Erfolg. Kurz danach erscheint Kain und Abel. Die Geschichte über zwei Männer, die am gleichen Tag geboren werden, aber völlig unterschiedliche Wege zu finanziellem Erfolg einschlagen, ist bis heute eines seiner erfolgreichsten Bücher und verschafft ihm den internationalen Durchbruch. Seine Romane erzählen von Machtspielen, politischen Intrigen, gesellschaftlichen Skandalen, Familiensagen, Spionage, diskutieren Fragen von Geld und Klasse. Doch Archers eigenes Leben ist ähnlich aufregend und skandalbehaftet. 1985 ist Jeffrey Archer neben seiner Arbeit als Autor wieder in die Politik eingestiegen, wird unter Margaret Thatcher Parteisekretär der Konservativen. Dann berichtet eine Zeitung, er soll mit einer Sexarbeiterin geschlafen und ihr danach Schweigegeld bezahlt haben. Archer zieht gegen das Boulevardblatt wegen Verleumdung vor Gericht und gewinnt. Seine Karriere bei den Tories aber ist vorerst zu Ende. Knapp 10 Jahre später ein neuer Versuch, in die Politik zurückzukehren. Der konservative Premierminister John Major beruft ihn ins House of Lords. Archer kandidiert als Bürgermeister von London. Dann der Skandal, der sein Leben noch einmal auf den Kopf stellt.
4: Lord Archer has been found guilty of perjury and jailed for 4 years. Disgrace for the millionaire novelist who conned his way to the center of power.
1: Ein Freund erklärt in einem Interview, dass Archer im Prozess gegen die Boulevardzeitung in den 80ern gelogen habe. Wegen Meineides wird Archer deshalb zu 4 Jahren Haft verurteilt, muss aber nur 2 davon absitzen. Kürzlich sagt er in einem Interview, wie ihn die Zeit geprägt hat. Ich habe gelernt, wie privilegiert ich bin und die Erfahrung hat mir Material für 5 Bücher beschert. Bis ins hohe Alter schreibt Jeffrey Archer Romane, Kurzgeschichten und Sachbücher. Und auch wenn Adam und Eve sein letzter Roman sein sollte, erklärt er in einem seiner letzten Interviews, in Rente gehe er sicherlich nicht.
5: I am certainly not giving up.
1: Ich gebe doch nicht auf. Das ist nicht mein Stil. Ich werde Tag und Nacht arbeiten. Ich werde mich meinen wohltätigen Zwecken widmen. Ich werde ganz viele andere Dinge tun. Und ich werde Kurzgeschichten schreiben, vielleicht eine Novelle.
6: Short stories and possibly a novella.
1: Das Schreiben hat Jeffrey Archer bis zum Ende seines Lebens nicht losgelassen. Laut seinem Verlag starb er am Montag unerwartet und friedlich. Und zwar in einer Pause zwischen 2 Schreibeinheiten.
0: Und die deutschen Übersetzungen von Jeffrey Archers Büchern wie Kain und Abel sind beim Heine Verlag erschienen. Die Sängerin Brigitte Fassbender wird mit dem Theaterpreis der Faust für ihr Lebenswerk ausgezeichnet. Die Jury ehrt eine Mezzosopranistin von herausragender Persönlichkeit. Fassbender habe das Musiktheater geprägt wie kaum eine Sängerin ihrer Generation. Und auch der Wechsel ins Regiefach und ihre spätere langjährige Intendanz des Tiroler Landestheaters, so die Juroren, sei Inspiration und Vorbild für viele Frauen in dem damals noch stark männlich dominierten Beruf. Übergeben wird die Auszeichnung bei einer Gala am 14. November im Hessischen Staatstheater Wiesbaden. Und was die Kulturwelt ansonsten noch beschäftigt, das hat sich heute Gregor Sander in den Feuilletons von morgen angesehen.
7: Alle Feuilletons zeigen sich mit der Wahl der neuen Buchpreisträgerin Sheyda Bazyar und ihres im Hunsrück spielenden und die Verdrängung des Holocaust thematisierenden Romans Die Lücken sehr zufrieden. Oder wie es Judith von Sternburg in der Frankfurter Rundschau ausdrückt, es ist auch nicht sehr überraschend, obwohl die Jury unter dem Vorsitz der Literaturkritikerin Cornelia Geißler die schönste und klügste Shortlist weit und breit herausgearbeitet hat. Die Lücken aber war auf dieser schönen und klugen Liste der am weitesten ausholende und am tiefsten dringende Roman. Andreas Platthaus warnt in der Frankfurter Allgemeinen Zeitung davor, die Lücken als Heimatroman zu lesen. Der Begriff Heimat, so sagte Bazyar, ergebe für sie deshalb nur noch Sinn in der Weise, wie ihn ihr Verlag Kiepenheuer und Witsch gebraucht habe, als man ihr vor 12 Jahren, als sie dorthin kam, sagte, wir möchten ihnen eine literarische Heimat bieten. Die hat sie gefunden und seit heute genießt sie dauerhaft Heimvorteil. Aber nicht dank eines Heimatromans, wie vielfach behauptet, sondern dank eines unheimlichen Romans. Unheimlich verstörend, aber auch unheimlich gut. Richard Kämmerlings von der Tageszeitung Die Welt setzt noch eine Warnung aus der Danksagung der Autorin dazu. Ich möchte darauf hinweisen, dass es im Moment keine Minderheit in Deutschland gibt, die keinen Grund zur Sorge hat. Wieder sei von Deportationen die Rede, auch wenn man ein anderes Wort dafür verwende. Und so kommt der Weltautor bei aller Begeisterung über die literarische Qualität des Romans zu folgendem Fazit. Dass dieser Roman so aktuell wirkt, ist wahrlich kein Grund zur Freude. Am 3. Jahrestag des Überfalls der Hamas auf Israel erinnert sich Caroline Ehmke in der FR. Als die ersten Bilder in den sozialen Medien zu sehen waren, setzte ein körperliches Zittern ein, blankes Entsetzen. Im Interview mit Michael Hesse warnt die Publizistin davor, das Massaker der Hamas, die Gewalt israelischer Siedler und das Leid der palästinensischen Zivilbevölkerung gegeneinander abzuwägen. Wie kann man allen Ernstes die eine Gewalt gegen die andere aufrechnen? Ich kann Gewalt kontextualisieren oder historisieren. Ich kann Zorn und Verzweiflung emotional oder psychisch ausleuchten. Aber das ändert nichts an den unverrückbaren Grenzen, die universale Menschenrechte setzen. Und das heißt eben, jede einzelne Tat, jede einzelne Verletzung, jeden einzelnen Körper anzuerkennen und zu schützen. In der Süddeutschen Zeitung geben Aziz Abu Zarrah und Maos Inon ein gemeinsames Interview. Nach dem Massaker der Hamas, bei dem die Eltern des israelischen Hostelbetreibers Inon ermordet wurden, schrieb ihm der palästinensische Reiseführer Abu Zarrah eine tröstende WhatsApp. Inzwischen haben die beiden sogar das Buch »Die Zukunft ist Frieden« gemeinsam geschrieben und der Israeli Inon erklärt ihre Unerschütterlichkeit so. Es geht hier nicht um Hoffnung. Alle Konflikte enden irgendwann. Das lehrt die Geschichte. Dass der israelisch-palästinensische Konflikt ebenfalls enden wird, ist weder Wunschdenken noch Naivität, sondern schlicht historisches Gesetz. Der Palästinenser Abu Zarrah fügt hinzu, wäre man 1945 durch Europa gereist, hätte man nicht geglaubt, dass es einmal die EU geben würde. Wenn Menschen sagen, Frieden sei unmöglich, zeigt das, dass unsere Bildungssysteme versagen, Geschichte zu vermitteln. Es gibt so viele Fälle, von denen wir lernen können. Das Problem ist nicht, dass wir nicht wissen, was zu tun wäre. Es liegt darin, dass Regierungen und Menschen es nicht tun. Es ist gar nicht so kompliziert. Vielleicht sind es dieser unerschütterliche Wille und das bedingungslose Miteinander, die dieses Interview so lesenswert machen. Und so stimmen wir hier zum Schluss auch bedingungslos zu, wenn Abu Zarrah in der SZ sagt, wir müssen uns auch gar nicht in allem einig sein. Wir müssen den anderen nur anerkennen und wertschätzen. Seine Geschichte, seine Verluste, sein Leid, seine Träume.
0: Gregor Sander war das mit dem Blick in die Feuilletons. Und wir verabschieden uns mit der englischen Band Cassia und ihrem Song Not Enough Time to Think. Eigentlich auch ein schönes Motto für eine gute Nacht.

0: 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Bundeskanzler Merz hat zum dritten Jahrestag des Terrorangriffs der Hamas auf Israel an die Opfer erinnert. Er hoffe, dass der tiefe Schmerz und die Wunden heilen könnten, die diese monströsen und barbarischen Taten geschlagen hätten, erklärte Merz. Die israelischen Freunde könnten auf den deutschen Einsatz zählen, damit sich ein solches Verbrechen niemals wiederhole. Zudem bekräftigte der Bundeskanzler, die Regierung werde Antisemitismus konsequent bekämpfen. In vielen deutschen Städten wird der Opfer des Überfalls gedacht. Außerdem gibt es Demonstrationen gegen das militärische Vorgehen Israels als Reaktion auf das Massaker. Am 7. Oktober 2023 hatten Kämpfer der Hamas rund 1200 Menschen getötet, 251 waren in den Gazastreifen verschleppt worden. Der terroristische Überfall löste den Gazakrieg aus. Die von der Hamas kontrollierte Gesundheitsbehörde im Gazastreifen beziffert die Zahl der Opfer israelischer Angriffe auf mehr als 74.000. Zum ersten Mal seit gut 3 Monaten kommen am Abend die Spitzen von Union und SPD zu einer Sitzung des Koalitionsausschusses zusammen. Dabei soll über den weiteren Reformkurs beraten werden. Zu den wichtigsten Punkten gehören die Themen Rente, Steuer, Pflege und Arbeitsmarkt. Bei der Ausgestaltung der Vorhaben gibt es Uneinigkeit in der Koalition. Die SPD moniert, vor allem seit den Verlusten der Regierungsparteien bei den jüngsten Wahlen, dass es bei den Reformvorhaben nicht nur um Kürzungen gehen dürfe. Anlass für Diskussionen dürfte auch die Wahl des AfD-Politikers Rausch zum Landtagspräsidenten in Sachsen-Anhalt bieten. Nach der Wahl zum Berliner Abgeordnetenhaus warnen zahlreiche Menschen aus Politik und Zivilgesellschaft vor einer Koalition unter Führung der Linken. Im sogenannten Berliner Appell für Verantwortung heißt es, nötig sei eine Regierung, die sich zum Schutz jüdischen Lebens, zu einer unmissverständlichen Abgrenzung von Extremismus und zur finanziellen Stabilität der Stadt bekenne. Das sehe man bei einer rot-grün-roten Regierung nicht gegeben. Zu den rund 80 Erstunterzeichnern des Appells gehören der frühere Bundestagspräsident Thierse, Ex-Außenminister Fischer und der einstige Kanzleramtsminister Altmaier. Mitinitiator Volker Beck, Präsident der Deutsch-Israelischen Gesellschaft, veröffentlichte das Dokument. Linke, Grüne und SPD in Berlin wollen heute in einem weiteren Vorgespräch über die Themen Antisemitismus, Rassismus und organisierte Kriminalität beraten. Bei der Wahl zum Berliner Abgeordnetenhaus am 20. September war die Linke stärkste Kraft geworden. Die Ukraine rechnet nach den Worten von Präsident Selenskyj mit einem neuen Großangriff des russischen Militärs. In seiner abendlichen Videoansprache verwies Selenskyj auf Informationen des Geheimdienstes. Er rief die Bevölkerung auf, die Warnmeldungen vor Raketenangriffen zu beachten. Die ukrainischen Streitkräfte seien bereit zu reagieren, soweit es die Verteidigungsmittel zuließen. Zugleich bat Selenskyj verbündete Staaten um weitere Waffenlieferungen. Die ukrainische Flugabwehr leidet unter Munitionsmangel, vor allem bei Waffensystemen, mit denen sich ballistische Raketen bekämpfen lassen. In Frankreich ist es bei Schülerprotesten erneut zu Zusammenstößen zwischen Demonstranten und der Polizei gekommen. In Paris, Lyon und Straßburg lieferten sie sich gewalttätige Auseinandersetzungen. Junge Menschen errichteten Barrikaden und zündeten sie an. Die Polizei setzte Tränengas ein. Landesweit beteiligten sich mehrere hunderttausend Menschen an Demonstrationen. An mehreren Orten wurden die Schülerproteste von Eltern unterstützt. Sie prangerten erneut den Lehrermangel und den maroden Zustand vieler Schulgebäude an. Präsident Macron kam am Abend mit mehreren Ministern zu einem Krisengespräch zusammen. Die Proteste hatten Ende September in Vororten von Paris begonnen und sich danach auf das ganze Land ausgeweitet. Das Wetter. In der Nacht im äußersten Süden und Südosten sowie im Norden etwas Regen, örtlich Schauer. Sonst gering bewölkt oder klar, gebietsweise Nebel. Tiefstwerte 14 bis 5 Grad. Am Tag nach Nebelauflösung oft heiter. Im Norden sowie später auch im Westen und Nordwesten etwas Regen. Höchstwerte im Norden 17 bis 23, sonst 20 bis 26 Grad. Das waren die Nachrichten.
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2: Mit Katharina Peetz, herzlich willkommen.

Der erste Prozess gegen einen der mutmaßlichen Täter beim Anschlag auf die Nord Stream Pipelines in der Ostsee ist gleich ein Thema bei uns. Außerdem schauen wir genauer auf die Forderung, innerhalb der katholischen Kirche geistlichen Missbrauch strafbar zu machen. Auch darum geht es in dieser Stunde der Radio Nacht hier im Deutschlandfunk. Schön, dass Sie dabei sind.

0: Nach den Anschlägen vom 11. September 2001 erklärten die USA dem Terror weltweit den Krieg. Knapp 4 Wochen später griffen sie zusammen mit Großbritannien Afghanistan an, beziehungsweise die Taliban und Al-Qaida. Deutschland schloss sich kurz darauf ebenfalls an und begann einen 20 Jahre lang währenden Bundeswehreinsatz. Der War on Terror forderte hunderttausende Menschenleben und veränderte die Weltpolitik. Jürgen Striak erinnert daran.
1: But I'd say the hole is, let me just get a better look right now.
2: 11. September 2001. Es ist 9.03 Uhr in New York. Bei CNN rast live im Programm das zweite Flugzeug ins World Trade Center. Die Angriffe der Al-Qaida-Terroristen auf die USA an jenem Tag gelten mit fast 3000 Todesopfern als das bis heute folgenschwerste Terrorattentat weltweit. Es löst eine Welle der Solidarität aus, auch in der islamischen Welt. In Kairo wird bei Freitagsgebeten der Opfer gedacht. In einem Teheraner Stadion halten vor Anpfiff eines Fußballspiels die Spieler und 60.000 Zuschauer eine Gedenkminute ab. Eine gute Woche später stellt US-Präsident George W. Bush Forderungen an die Taliban, die der Terrororganisation Al-Qaida, dem eigentlichen Ziel der Amerikaner, in Afghanistan Unterschlupf gewähren.
3: Deliver to United States authorities all the leaders of Al-Qaida.
4: Liefert alle Anführer von Al-Qaida an die USA aus. Schließt unverzüglich alle Terrorcamps im Land und übergebt die Terroristen sowie ihre Unterstützer an die US-Behörden.
3: To appropriate authorities.
2: In der Rede verwendet Bush das erste Mal öffentlich eine Bezeichnung, die die kommenden Jahrzehnte überschatten wird. War on Terror, Krieg gegen den Terror. Keine einzige der Forderungen wird erfüllt. Am 7. Oktober 2001 wendet sich Präsident Bush um Punkt 13 Uhr an die Fernsehzuschauer.
3: The United States military has begun strikes.
4: Auf meinen Befehl hin hat das US-Militär mit Luftangriffen auf Trainingscamps der Terrororganisation Al-Qaida und auf militärische Einrichtungen des Taliban-Regimes begonnen.
2: Die Militäroperation heißt Enduring Freedom, dauerhafte Freiheit. Bei den Luftangriffen der US- sowie der britischen Streitkräfte kommen Marschflugkörper, Kampfjets, B-2-Langstreckenbomber zum Einsatz. Die NATO hatte in den Tagen zuvor einstimmig den Bündnisfall beschlossen. 3 Stunden nach Beginn der Angriffe kündigt Bundeskanzler Schröder die Teilnahme Deutschlands an.
5: Deutschland wird aber ebenso wie Frankreich im weiteren Verlauf seinen Beitrag leisten.
2: 20 Jahre lang wird die Bundeswehr an der Seite der USA in Afghanistan bleiben. Die Angriffe haben gerade begonnen, da meldet sich Al-Qaida-Anführer Osama bin Laden in einem Video zu Wort, das ein Bote im Büro von Al Jazeera in Kabul abgegeben hat. Es ist die erste Videobotschaft des Terroristen, die je ausgestrahlt wurde. Fast alle großen US-Fernsehkanäle unterbrechen ihre Programme und übernehmen Teile davon, die dann im deutschen Fernsehen simultan übersetzt werden.
6: Ich schwöre bei Gott, dem Allmächtigen, Amerika wird niemals die Sicherheit jemals wieder verspüren. Es sei denn, dass wir Sicherheit hier in unserem Land und in Palästina verspüren.
2: Am 7. Dezember fällt die Taliban-Hochburg Kandahar. Die Islamisten gelten als besiegt. Es beginnt die Belagerung des Höhlensystems von Tora Bora, wo das Al-Qaida-Trainingscamp sowie Osama bin Laden vermutet werden. Die US-Fernsehsender überbieten sich mit immer abenteuerlicheren Beschreibungen des Höhlenkomplexes.
7: Es sind mehrstöckige Höhlen mit Schlafzimmern, Büros, Belüftungssystemen, Computer- und Telefonanlagen, tief in den Berg eingegraben. Der Eingang ist groß genug, um mit Lastwagen und sogar mit Panzern hineinzufahren.
2: Eine überdrehte Fantasiewelt, die, wie sich später herausstellt, nichts mit der kargen Höhlenrealität zu tun hatte. Bin Laden entkommt. Erst 9,5 Jahre später wird er in Pakistan von einem US-Spezialteam aufgespürt und erschossen.
3: Our war on terror begins with Al-Qaida.
4: Unser Krieg gegen den Terror beginnt mit Al-Qaida. Aber er endet nicht dort. Sondern erst, wenn jede Terrororganisation mit globaler Reichweite aufgespürt, gestoppt und besiegt worden ist.
2: Das hat US-Präsident Bush kurz nach den Anschlägen vom 11. September versprochen. 20 Jahre später erobern die Taliban Afghanistan zurück. Der Brown-Universität zufolge kostete der War on Terror bis 2021 den US-Steuerzahler rund 8 Billionen Dollar. Die Kampfhandlungen sollen in 20 Jahren knapp 1 Million Todesopfer gefordert haben, mehr als die Hälfte von ihnen unbeteiligte Zivilisten. Der Krieg gegen den Terror, zu dem ab 2003 auch der Irakkrieg gehörte, gilt als gescheitert. Die Zahl islamistischer Terroristen hat sich seit 2001 vervielfacht. Ebenso die anti-amerikanischen Ressentiments in der muslimischen Welt.
0: Das Kalenderblatt von Jürgen Striak zum Beginn der US-amerikanischen und britischen Angriffe auf Taliban und Al-Qaida vor 25 Jahren.

0: Vor 4 Jahren wurden große Teile der Nord Stream Gaspipelines, mit denen russisches Erdgas transportiert wurde bzw. werden sollte, durch Sprengungen zerstört. Nun beginnt in Hamburg der erste Prozess deswegen. Vor Gericht steht der ukrainische Offizier Serhiy K. Die Anklage wirft ihm vor, im Auftrag staatlicher Stellen gehandelt zu haben. Aber wichtige Fragen sind dabei noch ungeklärt. Der Hintergrund von Sabine Adler.
1: Wie in einem Riesenkochtopf blubberte am 26. September 2022 das Wasser der Ostsee. In einer ersten gewaltigen Explosion war Strang A der Nord Stream Erdgasleitung 2 geborsten. An diesem Tag vor 4 Jahren lag die russische Invasion in die Ukraine genau 7 Monate und 2 Tage zurück. Hatte der Krieg jetzt den Schauplatz gewechselt? War er herangerückt an die dänische Insel Bornholm? Später am Abend folgten 3 weitere Sprengungen. Wieder bebte die See. Dieses Mal waren die beiden Leitungen von Nord Stream 1 betroffen und erneut Strang A von Nord Stream 2. Laut dem deutschen Luft- und Raumfahrtzentrum stiegen in den folgenden Tagen knapp 500.000 Tonnen Methan in die Atmosphäre. So zügig das Gas entwich, so rasch waren die ersten Schuldzuweisungen zu hören. Der Blick des russischen Machthabers Wladimir Putin wanderte sofort Richtung USA, deren Vertreter er abschätzig als Angelsachsen bezeichnete.
2: Den Angelsachsen reichen Sanktionen nicht mehr aus. Sie sind zu Sabotageakten übergegangen. Unglaublich, aber wahr. Mit der Organisation der Sprengungen haben sie faktisch damit begonnen, die gesamteuropäische Energieinfrastruktur zu zerstören. Es ist doch allen klar, wem das nützt, wer davon profitiert. Das Diktat der USA basiert auf roher Gewalt, auf dem Recht des Stärkeren, dem Faustrecht.
1: Später empfahl Kreml-Sprecher Dmitri Peskow, man sollte sich nicht nur auf die USA, sondern lieber stärker auf die Ukrainer fokussieren. Die hätten die Pipelines in der Ostsee gesprengt, auf Anweisung des US-Geheimdienstes CIA. Bojan Panczewski vom Wall Street Journal erklärt den Sinneswandel in Moskau.
3: Weil es erniedrigend ist, zuzugeben, dass die kleine, vermeintlich so schwache Ukraine, die sie die ganze Zeit schlecht reden, denen so erfolgreich die Pipelines in die Luft gesprengt hat.
1: Der Investigativjournalist Panczewski aus Nordmazedonien schrieb im Frühjahr 2026 ein Buch über den Anschlag und die Suche, wer dahinter steckt. Eine Frage, um die sich auch beim Nord Stream-Prozess, der am 14. Oktober am Hamburger Oberlandesgericht beginnt, alles drehen dürfte. Neben einer ukrainisch-amerikanischen Kooperation, die der Kreml vermutet, könnte es aber auch die Ukraine allein gewesen sein, als Bestrafung Deutschlands für die zu zögerlichen Waffenlieferungen.
4: Das kann ich überhaupt nicht beurteilen,
1: sagt Konstantin von Notz, der für Bündnis 90 Die Grünen schon während der Ampelkoalition und noch heute im parlamentarischen Kontrollgremium sitzt, das die Überwachung der deutschen Geheimdienste durch den Bundestag leisten soll.
4: Da bin ich auch sehr zurückhaltend, weil das ja genau die Frage ist, die jetzt hier die unabhängige Justiz versucht aufzuklären. Was sind die Motive?
1: Wolfgang Schmidt hat mit dem grünen Bundestagsabgeordneten oft gemeinsam in den Sitzungen gesessen. Der Kanzleramtschef der SPD-geführten Regierung von Olaf Scholz möchte vom Vorwurf der Zögerlichkeit bei deutschen Waffenlieferungen nichts hören.
5: Also zunächst mal gab es kein Zögern bei den Waffenlieferungen. Das finde ich eine etwas unsachliche Darstellung dessen, was wir gemacht haben. Wir sind als Bundesrepublik, als Bundesregierung sehr schnell in Europa mit weitem Abstand der größte militärische Unterstützer der Ukraine gewesen.
1: Möglich auch, dass Kiew mit der Zerstörung der Gasröhren eine Finanzquelle der russischen Armee zum Versiegen bringen wollte. Und zwar gründlich. Einen Schaden in 80 Metern Wassertiefe zu beheben, ist aufwendig. Präsident Volodymyr Zelensky bestritt aber jede ukrainische Beteiligung.
2: Die Ukraine hat offiziell nie an einer Operation teilgenommen, die mit der Sprengung der Nord Stream 2 in Zusammenhang stand. Es gibt Ermittlungen, die derzeit laufen. Wir haben mehr als einmal mit den Deutschen darüber gesprochen. Sie wissen ganz genau, dass die Ukraine weder an der Durchführung noch an der Konzeption der betreffenden Operation beteiligt war.
1: Doch im Sommer 2025 ist in Italien Serhii K. festgenommen worden, ein Ukrainer. Der Staatsschutzsenat des Hanseatischen Oberlandesgerichts ließ im Juli dieses Jahres eine Anklage zu und eröffnet nun Mitte Oktober gegen ihn das Hauptverfahren. Serhii K. soll zur Tatzeit Offizier einer militärischen Spezialeinheit der russischen Streitkräfte gewesen sein und habe damit Führungsverantwortung getragen. Der Angeklagte erscheine in mehreren Punkten hinreichend tatverdächtig, nämlich des Kriegsverbrechens, weil er mit verbotenen Methoden der Kriegsführung zivile Objekte angegriffen habe, zudem der Zerstörung von Bauwerken mithilfe einer Sprengstoffexplosion. Gut 4 Jahre nach den Unterwasseranschlägen straft das Oberlandesgericht Hamburg nun all jene Lügen, die davon überzeugt waren, die deutsche Justiz habe kein Interesse an der Aufklärung des Nord Stream-Attentats. Wer aus politischen Gründen kein Licht ins Dunkel bringen wolle, sei von vornherein zum Scheitern verurteilt, erklärt Wolfgang Schmidt.
5: Nehmen wir mal an, das hätte man versucht unter dem Deckel zu halten. Dann würden natürlich diejenigen aufschreien und sagen, seht ihr, ihr habt versucht, das zu vertuschen und zu verheimlichen, weil ihr die Ukraine oder die ukrainische Staatsführung schützen wollt. Und das wäre, glaube ich, kein kluger Gedanke.
1: Den hier durchschimmernden Verdacht, dass die Täter im staatlichen Auftrag der Ukraine gehandelt haben könnten, hält Roderich Kiesewetter von der CDU für ein Vorurteil Kiew gegenüber.
6: Das geht auf die Regierung Scholz zurück, die in Teilen immer ein grundsätzliches Misstrauen gegenüber der Ukraine verbreitet hat. Man könne der Ukraine nicht trauen, man liefere deshalb keinen Taurus und vieles andere mehr. Also es ist sehr schwierig. Vielleicht hatte ja diese Bundesregierung die Erkenntnis, dass die Ukraine das angeordnet hat. Aber meine Quellen wiederum ziehen das in Zweifel. Also insofern ist ein Gerichtsprozess völlig gerechtfertigt, wenn nicht von vornherein quasi die Feststellung erfolgt, es handelt sich um ein Kriegsverbrechen oder einen Bruch des Völkerrechts. Das kann am Ende des Prozesses stehen, aber so sieht das schon aus wie ein Vorurteil.
1: Wolfgang Schmidt hat Olaf Scholz in unterschiedlichen Partei- und Regierungsämtern viele Jahre begleitet. Zuletzt als Kanzleramtschef im Ministerrang. In jedem Moment musste er gewährleisten, dass der Regierungschef mit allen sicherheitsrelevanten Informationen versorgt war. Scholz wie Schmidt schmerzt der Vorwurf, sie seien der Ukraine zögerlich und misstrauisch begegnet. Vielmehr habe der Scholz-Vertraute anfangs Russland verdächtigt, die Nord Stream-Leitungen selbst zerstört zu haben, denn Moskau habe ein ernstzunehmendes Motiv gehabt.
5: Putin hatte im August 2022 angefangen, die Gaslieferung über die Nord Stream-Pipeline einzuschränken. Und Ende August 2022 hat er sie vollständig eingestellt. Und nun ist es so eine Sache, wenn man solche Lieferungen einstellt, dann gibt es Schadensersatzpflichten, wenn eine Lieferverpflichtung nicht erfüllt wird. Und wenn dann so eine Pipeline zerstört ist, dann habe ich natürlich einen guten Grund, warum ich kein Gas mehr liefern kann.
1: Denn wenn durch eine von fremden Mächten zerstörte Leitung kein Gas mehr geliefert werden kann, liegt die Schuld für den Lieferstopp nicht bei Gazprom, dem Lieferanten, sondern beim Saboteur. Kanzler Scholz und ihm selbst als dessen Staatsminister wäre es zu keinem Zeitpunkt eingefallen, dem ukrainischen Volk die Hilfe bei seiner Verteidigung zu verwehren, völlig unabhängig davon, wer für die Sprengung der Pipeline verantwortlich war und ob die Täter im staatlichen oder militärischen Auftrag handelten, sagt Schmidt.
5: Ich hätte sicherlich nicht so viel Zeit und Kraft auch darin verwendet, die Unterstützung für die Ukraine mit möglich zu machen, zu organisieren, wenn ich das Gefühl gehabt hätte, die hätten das nicht verdient. Ich glaube, wir haben, was das Politische und die Diskussion über diese Anschläge anbelangt, sehr viel Glück gehabt, in Anführungszeichen. Also sowohl die Ukraine als auch diejenigen von uns, die eine Unterstützung für die Ukraine für richtig halten. Weil eben die Anschläge nicht dazu geführt haben, dass die Gasversorgung über die Pipelines beendet worden ist, sondern dass vorher Putin war.
1: Inzwischen geht Wolfgang Schmidt ebenso wie das Oberlandesgericht Hamburg von der These der ukrainischen Täterschaft aus. Roderich Kiesewetter, Bundeswehroberst AD, nimmt dagegen an, dass eine technisch so anspruchsvolle Aktion ohne zusätzliche professionelle Unterstützung für die Taucher eine Nummer zu groß gewesen wäre.
6: Wenn man mit der deutschen Marine spricht oder mit Fachleuten, dann erfährt man sehr rasch, dass die deutsche Marine bis 2022 nicht in der Lage war, tiefer als 56 Meter zu tauchen. Und dass eine Reihe von ukrainischen Spezialkräften, die es gab, ab 2018 keine Trainingsmöglichkeiten mehr hatten. Also insofern müssen das Leute gewesen sein, die trotzdem trainiert wurden, auf Stand gehalten wurden, die mit Sprengstoff umgehen konnten, die in Dunkelheit und schlechter Sicht und schwerem Wetter in solchen Tiefen solche Maßnahmen treffen konnten. Und es ist eben auch zu sehen, dass in der Ukraine unterschiedliche Strömungen sind, auch ein Machtkampf, den wir ja an verschiedenen Stellen sehen. Und deswegen sollten wir sehr vorsichtig sein und auch überlegen, welche anderen Akteure ein Interesse daran haben könnten, dass dies passiert.
1: Für den ehemaligen Berufssoldaten Kiesewetter spricht viel für eine russische Urheberschaft des Nord Stream-Anschlags. Möglich sei auch eine False-Flag-Operation von Russen mit dem Ziel, die Tat wie einen ukrainischen Alleingang aussehen zu lassen. Ganz grundsätzlich findet Kiesewetter, dass es nicht einmal einen Prozess geben müsste.
6: Wir verkennen, dass Nord Stream kein deutsches Eigentum ist, sondern russisches Eigentum und dass die Zerstörung von Nord Stream nicht in deutschen Hoheitsgewässern stattfand. Und das Zweite ist, dass sich Russland und die Ukraine in einem Krieg befinden. Wir müssen auch davon ausgehen, dass nicht alle, die ukrainische Pässe haben, ausschließlich ukrainische Pässe haben.
1: Nicht selten besitzen ukrainische Staatsangehörige neben einem ukrainischen noch einen russischen Pass. Auch dänische und schwedische Justizbehörden haben untersucht, ob und von wem durch den Sabotageakt hoheitliche Rechte ihrer Länder verletzt worden sein könnten. Die Ermittlungen wurden eingestellt, weil die Gerichte keine ausreichende nationale Zuständigkeit oder keine rechtliche Basis für ein Strafverfahren sahen. Das Hamburger Oberlandesgericht hat für sein Verfahren vorläufig 16 Verhandlungstage angesetzt. Weitere sind wegen der umfangreichen Beweisaufnahme für Januar und Februar 2027 vorgesehen. Wolfgang Schmidt nennt Argumente, die für den Prozess sprechen.
5: Gleichzeitig landen die Pipelines, das ist der Unterschied zu Finnland und Schweden, in Deutschland an und haben über Deutschland die Gasversorgung in Europa sichergestellt. Und das heißt, es ist schon eine andere Betroffenheit, wenn man so möchte, Deutschlands gegeben. Außerdem sind die Taten ja mutmaßlich dann auch auf deutschem Grund vorbereitet worden. Also die Andromeda, diese Segeljacht, ist in Deutschland verchartert worden, ist von einem deutschen Hafen aus ausgelaufen und auch da wieder angelandet.
1: Die Bundesanwaltschaft geht davon aus, dass der ukrainische Offizier Serhii K. mit seiner Gruppe, Zitat, auf Anordnung ukrainischer staatlicher Stellen gehandelt habe. Am 22. September segelte das Team demnach auf die Ostsee und platzierte die Sprengsätze an den Röhren, wo sie 4 Tage später explodierten. Dass der Ukrainer und seine Leute auf Geheiß Russlands agiert haben, hält Ulrich Thiele für ausgeschlossen. Der Investigativjournalist hat mit seinem Kollegen Oliver Schröm ein gemeinsames Nord Stream-Buch geschrieben, für das die beiden in Kiew mit den Hintermännern dieser Aktion sprachen. Die hätten sie selbst erlebt als
7: absolut Moskau-feindlich. Die Gruppe umfasste insgesamt 15 Personen roundabout. Und das sind absolute Russland-Hasser, das sind überbordende ukrainische Patrioten. Und dieser Angriff auf die Pipelines, den sie im April 2022 gefasst haben, diesen Plan, dessen Zweck war ganz klar, wir wollen Russland schaden, Russland greift uns an, Russland will unser Land vernichten und wir wollen ihnen jetzt einen schweren Schlag zufügen. Ich sage aber übrigens nicht, dass es die Ukraine war, sondern ich sage, es war eine Gruppe von Pro-Ukrainern.
1: Buchautor Ulrich Thiele vermutet, dass die Drahtzieher des Angriffs auf Nord Stream mögliche Konsequenzen für das deutsch-ukrainische Verhältnis in keinem Augenblick bedacht haben und damit auch das Risiko ignorierten, dass Deutschland seine Waffenlieferungen stoppen könnte.
7: Eigentlich wäre das ein naheliegender Gedanke, aber vielleicht fehlt Ihnen da ein bisschen das Gespür für gewisse Stimmungen in Deutschland. Sie dachten, so haben Sie es uns auch geschildert, dass Sie Deutschland einen Gefallen tun, dass sie uns aus der Abhängigkeit von Putin befreien, dass Putin uns damit dann auch nicht mehr erpressen kann. Und sie waren verdutzt und auch verärgert, dass Deutschland da überhaupt Ermittlungen unternimmt, weil in ihren Augen haben sie uns einen Gefallen getan.
1: Welche Motive den Angeklagten Serhii K. bewegten, wird Gegenstand des Prozesses sein. Ebenso die Frage, ob er tatsächlich ein Kriegsverbrechen begangen hat, wie es die Bundesanwaltschaft in ihrer rund 100 Seiten langen Anklageschrift nahelegt. Gegen diesen Vorwurf hat sich der Ex-Offizier schon während seiner Haft gewehrt. Sein Verteidiger verwies auf die sogenannte funktionelle Immunität seines Mandanten.

0: sondern es wird zunächst einmal unterstellt, dass unsere Energieversorgungssicherheit aufs Spiel gesetzt wurde. Das verklärt die Warenzusammenhänge und trägt auch ein bisschen zur Täter-Opfer-Umkehr bei.
1: Neben Serhii K. erließ die Bundesanwaltschaft 6 weitere Haftbefehle, wobei ein Verdächtiger vermutlich im Krieg gegen Russland gefallen ist. Volodymyr Z., einer der Taucher, wurde voriges Jahr aufgrund eines europäischen Haftbefehls in Polen festgenommen, jedoch nicht nach Deutschland ausgeliefert, sondern freigelassen. Das polnische Gericht hat bezweifelt, dass deutsches Recht in diesem Fall anwendbar sei. Vor allem aber betrachtete Richter Dariusz Lobowski die Tat als militärischen Beitrag zur Verteidigung der Ukraine, der, Zitat, begründet, rational und gerecht gewesen sei. Ob dieses jetzt beginnende Verfahren in Hamburg eine Reihe anderer nach sich zieht, hängt möglicherweise auch vom Ausgang des Prozesses gegen den Elitesoldaten Serhii K. ab. Ihm drohen bis zu 10 Jahre Haft. Nicht zugelassen hat das Hanseatische Oberlandesgericht die Nebenklagen der Schweizer Eigentümer- und Betreibergesellschaften Nord Stream AG und Nord Stream 2 AG. Roderich Kiesewetter hat die möglichen Nebenklagen mit einiger Sorge betrachtet, denn Nord Stream 1 ist zu 51%, Nord Stream 2 sogar zu 100% Besitz des russischen Energieriesen Gazprom.
0: In jedem Fall ist Gazprom ein Staatskonzern, der den russischen Angriffskrieg gegen die Ukraine mitfinanziert. Und das bedeutet schon, dass Gazprom Partei der Regierung Russlands ist. Und wenn diese dann Einblicke in Ermittlungen bekommen, ist damit auch unmittelbar immer der Kreml informiert.
1: Dass den Betreibergesellschaften durch die Zerstörung der beiden Pipelines ein existenzieller Schaden entstanden ist, sah das Gericht nicht. Der Reparaturaufwand werde zwar jeweils mit 3-stelligen Millionenbeträgen beziffert, die Herstellung der Gasröhren habe aber rund 17 Milliarden Euro gekostet. Somit könne man nicht von einem Totalschaden ausgehen. Das Gericht erklärte außerdem, dass es in dem Strafverfahren gegen den Ukrainer weder eine umfassende Aufarbeitung des Geschehens leisten, noch den Anspruch für etwaige Reparationsforderungen der Russischen Föderation gegen die Ukraine ermitteln werde. In Moskau hatte man bis 2022 gehofft, jedes Jahr insgesamt 110 Milliarden Kubikmeter Erdgas durch alle 4 Stränge zu pressen. Und mit den Einnahmen die russische Staatskasse zu mindestens 1/3 zu füllen. Mit der Invasion in die Ukraine hat Russland diesen Plan selbst pulverisiert.
2: Sabine Adler berichtete im Hintergrund über den bevorstehenden Prozessbeginn gegen einen Ukrainer wegen der Sprengung der Nord Stream Pipelines vor 4 Jahren.

0: geistlicher Missbrauch oder spiritueller Missbrauch. Damit ist gemeint, dass Pfarrer, Priester oder andere Geistliche ihre Position ausnutzen, um andere Menschen zu manipulieren. Das kann eine Vorstufe sein zu sexualisierter Gewalt, wird in den Kirchen aber mehr und mehr auch als eigene Form von Gewalt verstanden und auch als Problem anerkannt. Vor 2 Wochen hat die Universität Münster eine erste große Studie vorgestellt zu geistlichem Missbrauch und am Montag hat der katholische Bischof von Münster gefordert, der Vatikan soll geistlichen Missbrauch als Straftat ins Kirchenrecht aufnehmen. Dieser Bischof von Münster ist Heiner Wilmer und der ist zugleich auch Vorsitzender der Deutschen Bischofskonferenz, also der oberste deutsche Katholik. Die Einzelheiten dazu hat Lena Gillhaus und sie hat recherchiert für die Sendung Tag für Tag, moderiert von Christian Röther.
1: Erschöpfungszustände, depressive Verstimmungen oder auch Depressionen, Suizidgefährdung, ungesunder Alkoholkonsum bis hin zu körperlichen und seelischen Zusammenbrüchen.
2: Münsters Bischof Heiner Wilmer gab sich erschüttert angesichts verheerender Folgen von geistlichem Missbrauch. Die Studienautoren hatten untersucht, wie geistlicher Missbrauch entsteht und wie die Bistümer mit dem Handeln der Verantwortlichen umgegangen sind. Im Fokus standen die beiden Glaubensgemeinschaften Totus Tuus Neuevangelisierung im Bistum Münster und die Christusgemeinschaft unter Leitung einer Thüner Franziskanerin im Bistum Osnabrück, die kirchenrechtlich aber nie anerkannt war. Bei der Frage nach Verantwortung für geistlichen Missbrauch in seinem Bistum fiel Wilmers Antwort eindeutig aus.
1: Die Studie weist für die Vergangenheit im Bistum Münster auf Versäumnisse hin. Richtig ist, verantwortlich für das Leid, das die Menschen erfahren haben, waren die früheren Verantwortlichen von Totus Tuus.
2: Die Verantwortung für die Kontrolle der Gemeinschaft lag beim Bistum Münster. Laut Studie wurden Beschwerden über Totus Tuus von Bischöfen und Mitarbeitenden, die teils selbst enge Bezüge zu der Gemeinschaft hatten, als Kinderkrankheiten abgetan und erst spät Konsequenzen gezogen. Bischof Wilmer wollte das so nicht stehen lassen.
1: Also mein Kenntnisstand ist, als bekannt wurde, dass es hier Probleme gibt, dass damals recht zügig eine Visitation in Auftrag gegeben wurde. Ein Ergebnis dieser Visitation ist, dass Licht ins Dunkel kam. Ein weiteres Ergebnis ist, dass die Studie in Auftrag gegeben wurde.
2: Vorwürfe des geistlichen Missbrauchs gegen Totus Tuus gab es schon einige Jahre zuvor. Diese stufte das Bistum zunächst als internen Streit ab. Auch die Generaloberin der Thüner Franziskanerin, Schwester Maria Cordes Reiker, äußerte Bestürzung über geistlichen Missbrauch in der Christusgemeinschaft durch eine sogenannte Schwester S., die seit den 1970er Jahren viele Mitglieder über das freiwillige soziale Jahr angeworben hatte. Es blieben Beschämung und Erschütterung darüber, dass die Schwester
3: solch ein Ausmaß an Verwirrung, an Verletzungen, an zerstörerischen Eingriffen in Personen und teilweise vernichtenden Glaubensüberzeugungen in das Leben junger Menschen gebracht hat, an deren Folgen viele weiterhin leiden.
2: Sie bat um Verzeihung, dass Schwester S. zu spät aus der Begleitung junger Menschen herausgenommen worden sei. Strukturelle Probleme in ihrer Kongregation seien nicht ursächlich für den geistlichen Missbrauch.
4: Ich glaube, dass die Struktur unserer damaligen Zeit durchaus gewirkt hat, aber die Dynamik der Schwester mit den ganzen anderen Schwestern, die ihr nahe gestanden haben, so groß war, dass sie ja gerade die Struktur ausgehebelt haben. Das war das Problem.
2: Mitglieder wurden über Schwestern, Priester und sogar Mutter-Kind-Kliniken angeworben. In der Christusgemeinschaft wurden Kinder teils mit körperlicher und psychischer Gewalt erzogen. Heiner Wilmer fordert, geistlichen Missbrauch als Straftat ins Kirchenrecht aufzunehmen und eine Kultur der Achtsamkeit zu etablieren. Zugleich warnte er davor, geistliche Gemeinschaften unter Generalverdacht zu stellen.
5: Ein Beitrag von Lena Gillhaus. Und Bischof Wilmer, der reist übrigens morgen in den Vatikan, eigentlich zu einem anderen Thema, aber vielleicht findet er ja Gelegenheit, seine Forderung dem Papst persönlich mitzuteilen.

0: In der Endphase der DDR, da spielten kirchliche Gruppen eine wichtige Rolle in der politischen Opposition und in der friedlichen Revolution, vor allem Gruppen aus der evangelischen Kirche. Die Kirchen waren ja die einzigen wirklich unabhängigen Institutionen in der DDR. Die Kirchenleitungen, die haben sich zwar oft schwer damit getan, die Opposition offen zu unterstützen, aber es entstanden Initiativen und Gruppen an der Basis, wie das Netzwerk Solidarische Kirche. Das wurde im Oktober 86 gegründet, also vor 40 Jahren. Und aus diesem Anlass gab es gestern eine Veranstaltung in der Garnisonkirche in Potsdam. Da ging es nicht nur um den Blick zurück, sondern auch nach vorne, um ein solidarisches Miteinander heute. Unser Korrespondent Christoph Richter war bei der Veranstaltung dabei. Herr Richter, schauen wir trotzdem erstmal kurz zurück. Was genau war dieses Netzwerk Solidarische Kirche?
1: Naja, Sie haben es ja schon gesagt, es war ein wichtiger Teil der kirchlichen Oppositionsbewegung in der DDR. Es bestand hauptsächlich aus Mitarbeitern von der Basis einer evangelischen Kirche, also quer durch die ganze DDR. Und die haben schon wirklich aus heutiger Sicht bahnbrechende Dinge thematisiert. Es ging beispielsweise 1988 um Rassismus in der DDR. Darauf hatte damals schon die Regionalgruppe Hoyerswerda-Spremberg aufmerksam gemacht innerhalb der Solidarischen Kirche. Also 3 Jahre vor den rechtsextremen Ausschreitungen in Hoyerswerda. Ein äußerst wichtiger Aspekt war auch der Kontakt, die Solidarität mit außerkirchlichen Akteuren, also außerkirchlichen Oppositionellen. Aber, das muss man auch dazu sagen, man hat damals nicht nur auf die Defizite in der DDR aufmerksam gemacht, sondern auch die autoritären Strukturen innerhalb der Kirche thematisiert. Letztlich war es ein Teil, ein Mosaikstein, würde ich sagen, der die DDR mit in den Untergang getrieben hat. Und einige der Gründer waren eben gestern auch zur Jubiläumsveranstaltung in die Potsdamer Garnisonkirche gekommen. Dabei war der letzte Außenminister der DDR, Markus Meckel, die Bürgerrechtlerin Marianne Bürtler, Wolfgang Teplin, um nur einige zu nennen. Also es war so fast ein kleines Klassentreffen von DDR-Bürgerrechtlern gestern.
0: Ja, prominent besetzt diese Veranstaltung. Und dabei sollte es ja aber nicht nur um den Blick zurückgehen auf die DDR, sondern es sollte auch eine Brücke geschlagen werden von damals zu heute. Wie hat man das gemacht?
1: Ja, na, man hat natürlich, wie Sie es schon sagen, zuerst natürlich verständlicherweise in Erinnerungen geschwelgt. Ist ja auch ganz verständlich, 40 Jahre nach der Gründung. Aber es hieß auch auf das Heute bezogen, Solidarität, ein solidarisches Miteinander mit außerkirchlichen Akteuren sei dringend nötig. Und da gäbe es in der Amtskirche, in den Landeskirchen durchaus heute noch Nachholbedarf. Das sagte mir gestern eine der Mitbegründerinnen, Dorothea Heck, Dorothea Höck, so heißt sie, des Netzwerks Solidarische Kirche.
2: Wir brauchen mehr Gemeinsinn und Gemeinsames, wo wir über verschiedene Ansichten, Milieus und so weiter wieder miteinander ins Gespräch kommen.
1: So hat es also Dorothea Höck, die Philosophin und Theologin, beschrieben. Und sie forderte von den Bischöfen, mehr Nicht-Kirchenmitglieder in die Kirchen zu holen, um mit ihnen ins Gespräch zu kommen. Aber das passiere viel zu wenig, sagt sie. Es brauche viel mehr Vernetzung mit außerkirchlichen Akteuren, eine solidarische Haltung mit Menschen, die nicht unbedingt die klassischen Kirchgänger sind.
0: Ja, und das in den polarisierten Zeiten, in denen wir heute leben, vor allem mit Blick auf die AfD und ihre Wählerschaft. Was kann die Kirche leisten, nach Ansicht der Menschen, die da gestern gesprochen haben, um dieser Polarisierung etwas entgegenzusetzen?
1: Naja, eine Forderung lautete, Räume schaffen, in denen Menschen unterschiedlicher Herkunft, Überzeugung und Generation miteinander ins Gespräch kommen. Das sagte Dorothea Höck.
2: Wo auch Menschen sich eingeladen fühlen, die zum Beispiel nicht zum Sonntagsgottesdienst gehen und die auch nicht das Gefühl haben müssen, jetzt ist hier alles vom Bildungsbürgertum bestimmt, sondern muss dafür eine Sprache finden.
1: Die eben auch alle mit einschließt, das meint Theologin Höck, das sei eben gelebte Solidarität und die Kirche habe fast unendlich viel Platz, denen müsste man außerkirchlichen engagierten Gruppen zur Verfügung stellen. Und das hat genau auch gestern eine die jüngste unter den Teilnehmenden auf dem Podium, die Pfarrerin Marie-Luise Gürtler aus Frankfurt-Oder, gefordert. Und das war schon recht interessant, denn wenn sie mit diesen Ideen komme, erzählte sie gestern, um außerkirchliche Gruppen in kirchliche Räume zu holen, da stoß sie doch bei der Kirchenleitung immer wieder auf Gegenwind. Ihr wird dann entgegnet, warum machst du das? Muss das sein? Aber wer Kirche am Leben halten wolle, betonte sie, müsse den solidarischen Gedanken pflegen, das Miteinander, gerade eben auch mit den kirchenfernen Menschen. Und da hat sie auch nochmal an die Stärke verwiesen, die Stärke des Netzwerkes Solidarische Kirche damals. Und genau das könnte ja auch die Stärke heute wieder sein.
0: Wie realistisch ist das, dass Menschen in die Kirchen kommen, in Ostdeutschland Menschen, die mit der Kirche gar nichts zu tun haben? Also wie realistisch ist es, dass die Kirchen Orte für ein postreligiöses Miteinander werden?
1: Naja, man kann sagen, gerade im Osten liegt möglicherweise die Zukunft der Kirchen, weil hier erleben viele, das ist meine Beobachtung, die evangelische Kirche als einen solidarischen Ort. Es geht ja eben um die Werte wie Humanismus, Mitmenschlichkeit und eben ein solidarisches Miteinander, weil sie ja auch der AfD, die vielerorts dort gewählt wird, ein Dorn im Auge ist und sie versucht, Menschen zusammenzubringen, was Parteien in der Fläche kaum noch gelingt. Nur kurz ein Beispiel aus Cottbus. Lukas Pellius, dort der Studierendenpfarrer und Sprecher der Initiative Sichere Orte im Südbrandenburg. Ein Zusammenschluss von Vereinen, Jugendclubs, in denen Vielfalt, alternative Lebensentwürfe gelebt werden, aber rechten Terror ausgesetzt sind, rechte Angriffe erleben. Und das Gesicht dafür ist eben Lukas Pellio, ein umtriebiger, aufgeschlossener Typ. Er, nicht der klassische Pastor, ein Typ Clubbetreiber. Also er schafft also quasi mit der Studierendengemeinde vor Ort in Cottbus einen solidarischen Ort des Miteinanders. Und daher ist dann die Kirche dann doch sowas wie ein Schutzraum und ein Sprachrohr für die Menschen, die dort unter Druck stehen.
0: Informationen und Einschätzungen von Christoph Richter, Deutschlandfunk-Landeskorrespondent in Brandenburg. Vielen Dank dafür.

0: 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Den Glauben an Götter und Religionen, den haben viele Menschen verloren oder ihn wohlmöglich auch nie gehabt. Trotzdem glauben viele Menschen an etwas oder würden es vielleicht gerne. Und woran könnte man zum Beispiel glauben? Wie wär's mit dem Guten im Menschen? Das klingt erstmal wie eine Phrase und die Welt ist ja scheinbar auch voll von Gegenbeispielen bzw. Beispielen für das Schlechte im Menschen. Aber unterm Strich wird die Menschheit immer empathischer und moralischer. Daran glauben zumindest evolutionäre Humanisten wie der Philosoph Michael Schmidt-Salomon. Wie er das begründet, das hat er meiner Kollegin Susanne Fritz erzählt.
1: Der Mensch ist das mitfühlendste, klügste, fantasiebegabteste, humorvollste Tier auf dem gesamten Planeten,
2: schreibt der Philosoph Michael Schmidt-Salomon in seinem Buch Hoffnung Mensch. Er ist Humanist und glaubt an den Menschen mit seinen einmaligen Fähigkeiten. Zugleich sind Werte wie Freiheit, Gleichheit und Würde für ihn unverhandelbar. Aber nicht nur das. Er denkt auch, dass die Menschheit unsere Welt zu einem besseren Ort machen kann, als sie heute ist. Michael Schmidt-Salomon glaubt an den sogenannten evolutionären Humanismus.
3: Nun, als Humanist, das steckt ja schon im Namen, glaube ich jetzt nicht an die Wirkmacht spezifischer Götter oder Dämonen, sondern ich glaube an den Menschen. Genauer, ich glaube an die Entwicklungsfähigkeit des Menschen. Und das ist eine Tatsache, die wir eben auch in der Geschichte nachvollziehen können.
2: Das Leben der Menschen hat sich im Verlauf der Jahrtausende stark verändert. Die Menschheit ist einen weiten Weg gegangen, vom Affen zum postmodernen Großstadtmenschen, von der Erfindung des Rads bis zur Raumstation ISS. Aber wir haben uns nicht nur biologisch, technisch und auch medizinisch weiterentwickelt. Unser Mitgefühl und unser Mitleid seien in den vergangenen 10.000 Jahren ebenfalls gewachsen, meint Michael Schmidt-Salomon.
4: Insgesamt hat sich der empathische Kreis erweitert. Am Anfang haben sich Menschen eigentlich nur für diejenigen interessiert aus ihrer eigenen Sippe. Dann war es die eigene Religion, die eigene Nation. Und spätestens mit der UN-Menschenrechtserklärung haben wir erkannt, ja, dass die gleichen Rechte für alle Menschen weltweit gelten müssen. Steht zwar nur auf dem Papier, aber es ist besser, es steht auf dem Papier als nicht einmal dort.
2: Evolutionäre Humanisten lesen die Geschichte so wie Michael Schmidt-Salomon, als eine positive evolutionäre Entwicklung der Menschen von der Urzeit über die Gegenwart bis in die Zukunft.
4: Evolution bedeutet zunächst einmal, dass wir anerkennen, dass der Mensch nicht die Krone der Schöpfung ist, sondern möglicherweise bloß der Neandertaler von morgen.
2: Die Evolution hört also nicht auf. Vielmehr wächst der Mensch immer weiter über sich und seine gegenwärtigen Ideen und Überzeugungen hinaus. Das bedeutet auch, dass wir unsere Vorstellungen ständig überprüfen müssen.
4: Nämlich, dass wir anerkennen, dass wir falsche Ideen sterben lassen müssen, bevor Menschen für falsche Ideen sterben müssen. Das ist ein entscheidender Vorteil, dass wir eben nicht von absoluten Wahrheiten ausgehen können, sondern einfach davon, dass wir unsere Erkenntnisse durch Irrtum weiterentwickeln müssen. Ein schöner Satz in dem Zusammenhang heißt, wir irren uns empor.
2: Doch Kritiker haben Zweifel daran, dass auch Kultur und Moral der Evolution unterliegen und sich zum Besseren weiterentwickeln. Wie sind sonst all die Katastrophen der Menschheit auch in jüngerer Vergangenheit zu erklären, wie etwa die Verbrechen in der Kolonialzeit, die Sklaverei und die Shoah? Sollen das alles nur Kinderkrankheiten der Zivilisation sein, die früher oder später verschwinden? Auch Johannes Schwill vom Humanistischen Verband Deutschland hat ein Problem damit, von der biologischen auf eine ethische und kulturelle Evolution des Menschen zu schließen.
5: Diesen Evolutionsbegriff jetzt auf die menschliche Geschichte und auf die menschliche Entwicklung zu tragen, finde ich etwas kühn. Natürlich ist es irgendwo eine Entwicklung, auch eine Höherentwicklung. Aber wie jetzt das Ineinandergreifen von Kultur und Naturphänomen, also der natürlichen Disposition auch des Menschen ineinander greift, das würde ich sagen, ist so komplex, dass man da jetzt keinen Heilsweg, ich spitze zu, daraus konstruieren kann.
2: Gräueltaten im Sudan, Kriege im Iran, in der Ukraine, in Gaza und nicht zu vergessen der Klimawandel. Die Menschheit leidet aktuell unter vielen Krisen, die sie selber verursacht hat. Der Zustand der Welt verschlechtert sich offenbar eher, als dass er sich verbessert. Michael Schmidt-Salomon glaubt aber trotzdem daran, dass die Menschheit eine realistische Chance auf einen Wandel hat.
4: Es wäre schon relativ absurd zu behaupten, dass ausgerechnet wir, die wir heute leben, den Höhepunkt der menschlichen Zivilisationsentwicklung ausmachen. Ich weiß nicht, dass die Menschheit in der Zukunft sich weiterentwickeln wird. Ich glaube daran im Sinne eines hoffnungsvollen Vertrauens. Also ich halte es für möglich, dass wir es schaffen können, bessere Verhältnisse zu entwickeln.
2: Evolutionäre Humanisten glauben an den Menschen, der seine Geschicke selbst in die Hand nimmt und über kurz oder lang eine bessere Welt schafft. Damit unterscheiden sie sich von 50-60% der Menschen in Europa mit einem religiösen Weltbild. Gläubige Christen, Muslime und Juden folgen den Lehren ihrer Religion und glauben an einen lenkenden Gott. Für säkulare Menschen und Atheisten sind die Erklärungen der Religionen aber nicht überzeugend, so Michael Schmidt-Salomon.
3: Denn wir wissen sehr viel mehr darüber, wie die Menschheit entstanden ist, wie der Kosmos entstanden ist. Und dahinter lässt sich eben für viele Menschen keine Heilsgeschichte mehr erkennen, sondern eben nur das blinde Walten von Zufall und Notwendigkeit. Also wenn ein Kind an Leukämie stirbt, scheint dahinter eben kein höherer Sinn zu stehen, sondern eben dieses blinde Walten. Und da sucht man natürlich nach anderen Antworten als die, die traditionellerweise von Religionen gegeben worden sind.
2: Der evolutionäre Humanismus stellt die traditionellen Religionen in Frage. Dabei geht es nicht nur um Kritik an unwissenschaftlichen Welterklärungen von Religionen, ihrer restriktiven Moral und ihren Dogmen. Schmidt-Salomon kritisiert die traditionellen Religionen auch in ihrem Streben nach politischem Einfluss und Macht.
4: Da sind wir natürlich sehr kritisch, denn wenn wir uns im Moment in der Welt umschauen, stellen wir ja fest, dass religiöse Ideologien sehr stark daran beteiligt sind, an diesen Prozessen der gruppenbezogene Menschenfeindlichkeit. Egal, wo wir hinschauen, im Moment weltweit, dort, wo Religion die Bühne der Weltpolitik betreten hat, ist das kein stabilisierender Faktor, sondern tatsächlich ein Faktor, der Menschengruppen aufeinander hetzen lässt.
2: Ob in den USA, in Russland oder im Nahen Osten, überall wird Religion instrumentalisiert, um politische Ziele durchzusetzen. Zugleich haben viele Menschen ein religiöses Bedürfnis. Der Religionswissenschaftler Stefan Schröder von der Uni Bremen hält den evolutionären Humanismus mit seiner Religionskritik deshalb für problematisch. Schmidt-Salomon sei an vielen Stellen wenig tolerant gegenüber religiösen Menschen und religiösen Überzeugungen. Religion habe im evolutionären Humanismus eigentlich keinen Platz. Zugleich sehe Schmidt-Salomon in seinem philosophischen Konzept eher eine Leitkultur als eine den Religionen ebenbürtige Weltanschauung. Dadurch könne der evolutionäre Humanismus zur Polarisierung in der Gesellschaft beitragen, sagt Stefan Schröder.
6: Die Polarisierung ist da eben zwischen säkular und religiös oder eben Wissen statt Glauben. Religion ist für ihn eigentlich in seiner Idee von einer Leitkultur hat ja eigentlich keinen Platz. Also ich meine, wir haben eine relativ säkularisierte Gesellschaft, aber trotzdem eben noch größere Bevölkerungsgruppen, die religiöse Überzeugungen haben. Und die können sich darin nicht wiederfinden. Die bleiben draußen aus dieser Leitkultur. Und das finde ich nicht ganz unproblematisch.
2: Begründer des evolutionären Humanismus war Julian Huxley, ein britischer Biologe und erster Generalsekretär der UNESCO. Ab 1945 entwickelte er ein philosophisches Konzept, das Wissenschaft und humanistische Vorstellungen erstmals miteinander verbindet. Darin ist der Mensch Teil der natürlichen Ordnung, ein intelligentes und empathisches Tier in einer Welt ohne Gott. Schmidt-Salomon hat Huxleys Ideen weiterentwickelt. Auch auf existenzielle Fragen habe der evolutionäre Humanismus Antworten, sagt er, wie zum Beispiel auf die Frage nach der Bedeutung des Todes.
3: Ich würde sagen, also wenn es einen Stein der Weisen gibt, dann ist es der Grabstein. Also die Erkenntnis, dass unser Leben endlich ist. Ja, wir können uns nicht damit vertrösten, dass eigentlich nach dem Leben das eigentliche Leben kommt, sondern wir müssen uns darauf konzentrieren, das Beste aus diesen paar Jahren zu machen, die wir auf dieser Erde haben.
2: Ähnlich untröstlich kann für einige auch die Antwort auf die Frage nach dem Sinn des Lebens klingen, denn den muss sich nach dem evolutionären Humanismus jeder Einzelne selber suchen. Auch bei der Frage nach einer verbindlichen Moral bleiben die Menschen auf sich selbst gestellt. Im evolutionären Humanismus gibt es nämlich keine allgemeingültigen ethischen Maximen. Jeder Mensch muss in jeder Situation neu entscheiden, wie er handelt, um alle Betroffenen angemessen zu berücksichtigen. Das setzt moralische Fähigkeiten voraus, die nicht jeder Mensch mitbringt.
4: Aber das ist eben auch eine Frage des gesellschaftlichen Trainings. Wenn man die Menschen einfach darauf eicht, bestimmte moralische Regeln blind zu befolgen, dann tun sie das auch. Wenn wir ihnen aber beibringen, dass man in jeder Situation neu entscheiden muss, was fair ist und was unfair ist, was gerechtfertigt ist oder nicht, dann glaube ich, werden auch viel mehr Menschen in der Lage, so zu urteilen.
2: Möglicherweise können Kinder und Jugendliche tatsächlich in der Schule lernen, wie ethische Interessenabwägung funktioniert. Und für viele säkular denkende Menschen ist die Verbindung von humanistischen Werten und naturwissenschaftlichem Wissen einleuchtend. So kann der evolutionäre Humanismus für manche Menschen eine große Strahlkraft entwickeln. Der Philosoph Michael Schmidt-Salomon glaubt jedenfalls daran und setzt seine Hoffnung auf den Menschen.
7: Der Beitrag von Susanne Fritz über evolutionären Humanismus zum Abschluss der Sendung Tag für Tag, moderiert von Christian Röther. Sie hören die Radionacht im Deutschlandfunk und gleich um 2 Uhr folgen hier die Nachrichten.

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1: Zwei Uhr. Die Nachrichten. Nach der Wahl des AfD-Abgeordneten Rausch zum Landtagspräsidenten in Sachsen-Anhalt hat die SPD-Bundestagsfraktion gegen das Abstimmungsergebnis demonstriert. Die Abgeordneten gingen in Berlin in einem Protestmarsch vom Reichstagsgebäude zum Bebelplatz. Dort hatten Nationalsozialisten im Mai 1933 Bücher verbrannt. Mehrere SPD-Politiker trugen Ausgaben des Grundgesetzes in den Händen. Parteichef Klingbeil erklärte in einer Mitteilung, es sei ein Tabubruch, Rechtsextreme in solche Ämter zu wählen. BSW und CDU müssten dringend erklären, wie es dazu habe kommen können. Rausch war gestern gewählt worden. Damit gibt es erstmals einen Parlamentspräsidenten aus den Reihen der in Teilen als rechtsextrem eingestuften AfD. Rausch erhielt 48 Ja-Stimmen. Die BSW-Fraktion hatte angekündigt, ihn zu wählen, aber es kamen noch 4 zusätzliche Stimmen.